0: um den Brandschutz in Wittenberg langfristig sicherzustellen. In der Wehrleiterberatung wurde dem Vorgehen einstimmig zugestimmt. Ebenso wurde die Konzeption in den Fraktionen und im Hauptausschuss ausführlich vorberaten und dem Stadtrat einstimmig mit der Empfehlung, der Vorlage zuzustimmen, freigegeben. So fand sich auch im Stadtrat große Unterstützung für die Beschlussvorlage. Landrat Tülsch hadert dennoch mit der Entscheidung.
1: Dass man einen Weg geht, der natürlich in den Blick nimmt, dass wir gerade am Tag in der Woche, wenn die ehrenamtlichen Kräfte arbeiten sind, manchmal ein Personalproblem haben, da bin ich dabei. Was die Frage der Organisationsform angeht, haben wir unterschiedliche Meinungen, weil ich glaube, man muss auch in Zeiten knapper Kassen gucken, ob ich die gleiche Aufgabe auch mit anderen Mitteln oder mit weniger Mitteln erreichen kann. Und da gibt es Optionen, die wurden für mich nicht ausreichend beleuchtet, aber das ist jetzt auch Teil des Prüfvorgangs, der jetzt nach dieser Entscheidung ansteht.
0: Im Stadtrat wurde mehrfach die Meinung vertreten, dass man mit der Entscheidung einen Fehler vergangener Zeiten wieder gutmachen könne. Vor rund 20 Jahren wurde die Berufsfeuerwehr in Wittenberg aus Kostengründen abgeschafft. Ebenso drückten viele Stadträte große Wertschätzung für die Arbeit der Kameraden und für das Ehrenamt aus und betonten, wie wichtig es sei, dieses mit einer entsprechenden Entscheidung zu unterstützen.
2: Die Hochschule Anhalt und die Salzland-Sparkasse setzten ein starkes Zeichen für die Fachkräftesicherung im Gesundheitswesen. Am Donnerstag, dem 2. Juli, unterzeichneten beide Partner im COI am Alten Markt in Bernburg einen Vertrag, mit dem die Salzland-Sparkasse künftig 5 Studenten der berufsbegleitenden Gesundheitsstudiengänge der Hochschule Anhalt mit einem Stipendium unterstützt. An der Vertragsunterzeichnung nahmen unter anderem Hochschulpräsident Prof. Dr. Jörg Bagdan, der Abteilungsleiter vom Vorstandsstab der Salzland-Sparkasse, Stefan König, sowie die Verantwortlichen der beteiligten Studiengänge teil. Bei der Kooperation möchte die Salzland-Sparkasse auch Menschen unterstützen, die sich neben ihrem Beruf akademisch weiterqualifizieren und gleichzeitig dem Gesundheitswesen als dringend benötigte Fachkräfte erhalten bleiben. Große Freude herrschte Anfang Juli im Landkreis Anhalt-Bitterfeld. Der Talsperrenbetrieb Sachsen-Anhalt hat in seinen zahlreichen Führungen wieder viele Spenden sammeln können. Seit einiger Zeit werden die Spenden an gemeinnützige Einrichtungen oder Projekte übergeben, um diese zu unterstützen. In diesem Jahr geht das Geld an 2 Einrichtungen im Landkreis Anhalt-Bitterfeld. Am 3. Juli wurde die Spende durch den Talsperrenbetrieb sowie dem Landkreis an den Grüner Daumen e.V. aus Köthen und den Zerndorfer Karnevalsverein in Sandersdorf-Brehna übergeben.
3: Seit einiger Zeit bietet der Talsperrenbetrieb Sachsen-Anhalt Sonderführungen in seinen Standorten an und gibt dabei nicht nur einen spannenden Einblick in die Welt der Talsperren, sondern bewirkt dabei auch etwas Gutes. Insgesamt 700 Euro kamen in der vergangenen Saison durch Spenden zusammen und wurden am 3. Juli an 2 gemeinnützige Einrichtungen im Landkreis Anhalt-Bitterfeld übergeben. In Zusammenarbeit mit Landrat Andy Grabner konnten jeweils 350 Euro an den Tscherndorfer Karnevalsverein gemeinsam mit Barbara und Georg Kuropka sowie den Grüner Daumen e.V. Köthen gespendet werden.
4: Wir als Talsperrenbetrieb sind ja ordinär für das Thema Hochwasserschutz und für die Rohwasserbereitstellung in Sachsen-Anhalt zuständig. Wir haben natürlich eine Vielzahl von unseren Anlagen, die wir auch gerne der Öffentlichkeit zur Verfügung stellen. Insbesondere jetzt die Rappode-Talsperre öffnen wir gerne für Fachpublikum. Und in diesem Zusammenhang generieren wir gerne etwas, ein paar Spenden, die wir dann einmal im Jahr an die Landkreise verteilen. Und in diesem Jahr hier im Landkreis Anhalt-Bitterfeld in Abstimmung mit dem Herrn Grabner haben wir Vereine gesucht, denen wir dieses Jahr das Geld zur Verfügung stellen können für gemeinnützige Arbeit. Ja, ich finde es ein ganz tolles Areal hier, also was hier entstanden ist aus einer alten Gartensparte heraus, um auch das Thema Umweltbildung den Kindern zu zeigen, was man alles aus einer Brache machen kann. Und ich finde es ganz toll, was die Frau Erben hier gestaltet hat, zusammen mit ihrem Team. Respekt davor.
3: Der Verein Grüner Daumen setzt sich für Umweltbildung und Bildung für nachhaltige Entwicklung ein. Gemeinsam mit Schulen vermittelt der Verein Kindern und Jugendlichen die Bedeutung von Natur, Artenvielfalt und nachhaltigem Handeln. Die Spende unterstützt die Umsetzung weiterer Projekte in diesem Bereich.

0: Wir sind überglücklich, dass wir die Chance haben, mit diesem Geld unseren Kindern wieder eine Freude zu bereiten. Und wir haben dieses Geld verwendet, um ein neues Trampolin zu kaufen, damit die Kinder sich einfach in der frischen Luft mehr bewegen können. Also wir sind ein Verein, die sich auf die Fahne geschrieben hat, Umweltbildung mit den Kindern durchzuführen. Wir machen das alles in spielerischer Art und Weise. Also vom Thema Biene bis zum Thema Klimaschutz ist alles da. Die Kinder lernen ja auch so ein bisschen gesunde Ernährung. Und die Schulklassen kommen hier wirklich komplett aus der Region. Kindergarten und ganz viele unterschiedliche, selbst die Erziehungsberatungsstelle ist hier ganz oft zu Gast. Und es geht ja darum, gemeinschaftlich ein bisschen was zu erfahren zum Thema Umweltbildung. Also wir sind hier im Verein 10 Mitglieder. Es ist aber so, dass wir ganz, ganz viele Unterstützer haben, die nicht bei uns direkt Mitglied sind. Das ist auch nicht Bedingung dafür, dass man hilft. Und das Schöne ist aber wirklich, dass wir sehr viel Zuspruch haben von ganz vielen Menschen aus der Region, die einfach zu schätzen wissen, was Ehrenamt so leisten kann. Also in der zweiten Ferienwoche, das ist unser nächstes Großprojekt, ist hier ein Mitmachzirkus vor Ort, wo auch wieder Kinder aus der Region herkommen können und eine wunderschöne Woche gemeinsam gestalten, um dann am Ende ihren Eltern und den Liebsten zu zeigen, was sie gelernt haben. Und wir dürfen auch in diesem Jahr wieder zum Thema Berufsorientierung ein Projekt gestalten, was wir über das Revierpionier gewonnen haben, sodass wir wirklich ganz, ganz viele unterschiedliche Sachen bei uns hier vor Ort machen können.
1: Auch der Tscherndorfer Karnevalsverein freut sich über die Spende. Der Verein organisiert gemeinsam mit Barbara und Georg Kuropka seit vielen Jahren ein Benefizfasching für Menschen mit Behinderung. Auch Landrat Andy Grabner war sehr erfreut, dass zwei gemeinnützige Einrichtungen aus dem Landkreis Anhalt-Bitterfeld die Unterstützung bekommen.
2: Also ich war zum einen sehr überrascht, als der Anruf kam und die Bitte, Mensch, schlagt uns doch mal ein paar Vereine vor, die Gutes tun. Wir haben ein paar Gelder, die würden wir dann gerne an den Mann und an die Frau bringen. Und natürlich, da sind 350 Euro für jeden Verein wahrscheinlich ein gutes Zubrot für die Bewältigung der täglichen Aufgaben. Also die Entscheidung fiel natürlich nicht leicht. Wir haben sehr viele engagierte und aktive Vereine im Landkreis Anhalt-Bitterfeld. Und ich hatte mir aber gedacht, zum einen den Grünen Daumen vorzuschlagen. Die sind sehr stark engagiert im Bereich Umwelt- und Nachhaltigkeitsbildung. Arbeiten sehr viel mit Schulklassen, mit Kindergartengruppen und dergleichen. Und zum anderen den Tscherndorfer Karneval zu einem, weil das jetzt nicht unbedingt, da geht es nicht um den Karneval, sondern um die Tatsache, dass der Karneval zu einem jedes Jahr eine Veranstaltung für Menschen mit Behinderung, die kostenfrei diese Veranstaltung besuchen können, austrägt. Und von daher hatte ich diese beiden Vereine vorgeschlagen.
1: Der Talsperrenbetrieb Sachsen-Anhalt betreibt insgesamt 36 Talsperren mit einem Stauvolumen von fast 195 Millionen Kubikmeter, die ca. 1 Million Haushalte mit Trinkwasser und ca. 5000 mit Strom versorgen. Auch in der kommenden Saison wird der Betrieb wieder in seinen Sonderführungen um Spenden bitten, um gemeinnützige Einrichtungen oder Projekte zu unterstützen und etwas Gutes zu bewirken.
3: Am Freitag, den 3. Juli, feierte die Kita Sonnenblume in Strach die Eröffnung des Projektes Julinchen Kids der AOK. Zahlreiche Familien der Einrichtung nahmen an diesem Fest teil. Die AOK, vertreten durch Frau Schwalinski und die kommissarische Kita-Leitung Frau Fricke, begrüßten die Gäste und stellten das neue Projekt vor. Danach konnten die Kinder gemeinsam mit ihren Eltern an verschiedenen Mitmachstationen einen Einblick in die drei Themenmodule des Projektes erhalten: Ernährung, Bewegung und seelisches Wohlbefinden. Dieses Gesundheitsprojekt begleitet die Kita über einen Zeitraum von 3 Jahren. Offiziell startet das Projekt am 1. August. Ein besonderes Highlight war der Besuch des kleinen Drachenkinds Julinchen, dem Maskottchen des Programms der AOK, das bei den Kindern für große Begeisterung sorgte. Frau Schwalinski überreichte gemeinsam mit Julinchen das offizielle Wir sind eine Julinchen-Kita-Schild, welches künftig am Eingangsbereich der Einrichtung angebracht wird. Damit sind wir am Ende unserer Montagsausgabe der RBB Aktuellen Nachrichten, schauen jetzt wie gewohnt auf den Wetterbericht und im Anschluss daran auf die Meldungen aus Dessau-Roßlau und der Region. Wir sehen uns, wenn Sie mögen, morgen ab 18 Uhr wieder. Bis dahin machen Sie es gut und auf Wiedersehen.
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Morgen wird es mit 26 Grad warm, aber etwas kühler als am Vortag. Der Himmel bleibt überwiegend bewölkt und es ist vereinzelt mit Regen zu rechnen. Dazu weht ein schwacher Nordwind. Das Wetter in der restlichen Woche bleibt ähnlich, wobei die Temperaturen am Wochenende wieder wärmer werden.

0: In der ersten Sommerferienwoche fand auch in diesem Jahr wieder das Jugendzeltlager der Kinder- und Jugendfeuerwehren von Dessau-Roßlau auf dem Gelände des Freizeitbades Rottleben statt. Vom 7. bis zum 12. Juli verbrachten rund 80 Kinder und Jugendliche im Alter von 10 bis 18 Jahren mehrere Tage im Zeltlager. Neben den Übernachtungen in Zelten gab es auch in diesem Jahr wieder ein vielseitiges Programm.
1: Wir haben neben der Ausbildung feuerwehrtechnischer Art haben auch ganz viel Spiel, Spaß, Spannung. Wir besuchen das Technikmuseum Hugo Junkers. Wir schreiben die Jugendflamme, das ist ein Leistungsabzeichen für die Jugendfeuerwehren. Eine Nachtwanderung findet noch mit statt und ansonsten ganz viel Spaß für die Kinder und auch mal sich gegenseitig kennenlernen untereinander.
0: Von den insgesamt 10 Jugendfeuerwehren der Stadt nahmen 8 am Zeltlager teil. Betreut wurden die knapp 80 Kinder und Jugendlichen von rund 20 Betreuern. Jeden Tag absolvierten sie Übungen, die ihnen für ihren späteren Dienst in der Feuerwehr helfen sollten.
1: Alles, was feuerwehrtechnisch ist, von Leitern steigen, über Feuer löschen bis hin zur ersten Hilfe, ist alles dabei, weil die Feuerwehrleute sind ja Allrounder, die müssen das alles können.
0: Am Freitag stand die allgemeine Ausbildung auf dem Plan. Die Teilnehmer wurden in 6 Gruppen eingeteilt und absolvierten verschiedene Stationen. Dazu gehörten theoretische Inhalte, das Erlernen wichtiger Feuerwehrknoten, das horizontale Kistenstapeln an einer Wand sowie das richtige Verhalten beim Öffnen einer Tür im Brandfall. Auch der Spaß kam nicht zu kurz. Bei einer Station mussten die Jugendlichen einen Feuerwehrgegenstand mit ihren Körpern darstellen, den andere erraten sollten. An einer weiteren Station konnten sie den Umgang mit einem Feuerwehrschlauch üben und das Einsatzfahrzeug noch einmal genauer kennenlernen. Neben dem fachlichen Teil stand auch das gemeinsame Arbeiten in den Gruppen im Mittelpunkt.
1: Dieses gegenseitig Kennenlernen, gucken, was hat vielleicht der eine, was bringt er mit an Wissen, was ich noch nicht kenne. Wir sind ja verschieden aufgestellt, auch mit der Technik. Das ist eine tolle Sache, dass die Kinder da auch gegenseitig sich kennenlernen und auch die Arbeit der anderen Feuerwehren noch intensivieren miteinander.
0: Zum festen Bestandteil des Zeltlagers gehörte auch die Nachtwache. Die Jugendlichen übernahmen jeweils 2-stündige Schichten zwischen 22 und 6 Uhr und sorgten dafür, dass das Lagerfeuer nicht ausging. Denn im Lager gilt die Tradition, erlischt das Feuer, ist das Zeltlager beendet. Das Feuer blieb die gesamte Woche über an, ein Zeichen für den engagierten Feuerwehrnachwuchs.
1: In Dessau-Roßlau sind die Jugendfeuerwehren aus meiner Sicht sehr gut aufgestellt. Es gibt stellenweise sogar Stopps, dass sie keine mehr aufnehmen können. Wir haben fast 200 Kinder in 10 Jugendfeuerwehren. Das ist eine ganz beachtliche Zahl, welche Halle und Magdeburg nicht erreicht. Wir sind

0: sehr zufrieden. Hängt natürlich auch immer mit den handelnden Leuten zusammen. Und die Jugendwarte dieser Stadt sind einfach sensationell und machen einen ganz tollen Job für die Kinderarbeit in dieser Stadt.
1: Einsatzbereitschaft, Teamgeist und Verantwortungsbewusstsein sind Eigenschaften, die im Feuerwehrdienst unverzichtbar sind. Genau diese Fähigkeiten wurden im Jugendzeltlager nicht nur vermittelt, sondern auch im gemeinsamen Miteinander gestärkt.
2: Im Jahr 2011 kam der 9-jährige Renas Uschtschins zur SG Kühnau und fing dort mit dem Handballspielen an. 15 Jahre später ist viel passiert und Uschtschins zählt zu einem der besten Handballspieler Deutschlands und sogar weltweit. Am 10. Juli besuchte er wieder seine ehemalige Heimatstadt. Im Technikmuseum Hugo Junkers fand eine Ehrenveranstaltung für ihn statt, bei der er sich unter anderem ins Ehrenbuch Dessau-Roßlaus eintragen durfte.
3: Ja, ich glaube, schon eine sehr, sehr schöne Wertschätzung von der Stadt Dessau. Gerade das haben die auch in dem Ausmaß gezeigt, wie das hier aufgebaut wurde mit so vielen Leuten, so vielen Gästen. Das hat schon Spaß gemacht. Ich glaube, war nochmal eine andere Ehrung, als ich sonst bisher hatte. Ja, wie gesagt, gerade weil es sehr, sehr groß gemacht wurde und es hat mir auch tatsächlich sehr viel Spaß gemacht.
4: Renas Uschtschins konnte sich heute eintragen in das Ehrenbuch der Stadt Dessau-Roßlau. Er ist natürlich mit seinem Talent und mit seinen Erfolgen immer Botschafter, jetzt sogar weltweit. Und das ist eine ganz, ganz besondere Leistung. Er hat in dem Handball so viel Tolles geleistet, als Handballer, als Mensch. War wirklich erfolgreich und das sind einfach die Gründe, dass der Stadtrat gesagt hat, ja, er soll sich in das Ehrenbuch der Stadt Dessau-Roßlau eintragen.
2: Die sportliche Vita des in Lettland geborenen Rückraumspielers hat eine Menge vorzuweisen. Silber mit der Nationalmannschaft bei den Olympischen Spielen 2024 sowie bei der Europameisterschaft 2026. Die Auszeichnung zu Deutschlands Handballer des Jahres 2024 sowie zum U23-Welthandballer im selben Jahr und noch vieles mehr. 58 Mal lief er bereits für die deutsche Nationalmannschaft auf und spielt nach Stationen beim SC Magdeburg und dem Bergischen HC aktuell beim TSV Hannover-Burgdorf in der ersten Handball-Bundesliga. Aber auch nach all diesen Erfolgen und Stationen blickt er immer wieder gerne auf seine sportlichen Anfänge in der Bauhausstadt zurück.
3: Also die Kinderzeit, da erinnert man sich natürlich gern dran, weil das natürlich sehr, sehr viel mit Handball verbunden war, dass man am Wochenende in der Anhalt Arena war und dann selber auch bei der SG Kühnau in der Friedensschule gespielt hat. Also sind es schon einige schöne Erinnerungen, an die man zurückblickt.
2: Die Familie war 2005 von Lettland nach Deutschland gekommen, weil sein Vater, Amans Uschtschins, beim DRHV spielte. Auch heute hat Renas noch verschiedene Verbindungen mit Dessau-Roßlau.
3: Aktuell habe ich auch einige Freunde hier in Dessau, mit denen ich mal zusammengespielt habe. Und natürlich das Elternhaus, mit dem wir jetzt das Café haben, wo ich auch mal sehr gerne da bin, wenn ich Zeit dafür habe.
2: Die Rede ist vom Café 1023, welches seine Mutter in der Wallstraße betreibt. Sein Vater ist weiterhin im Dessauer Handballsport aktiv. So wird er die SG Kühnau als Trainer in der kommenden Saison leiten. Für Renas geht es ab 2027 ins Ausland. Wie bereits bekannt ist, wechselt er dann zum französischen Topclub Paris Saint-Germain.
3: Wenn man sich Gedanken über die Zukunft macht, dann schaut man, was man für Optionen hat, spricht mit seinem Berater, der dann dafür zuständig ist, die ganzen Optionen dann abzusuchen oder Anfragen anzunehmen. Und eine davon war halt wirklich Paris. Und nach langer Überlegung und Abwägung hat man sich natürlich dann entschieden, den spannenden Weg ins Ausland zu gehen, worauf ich mich auch sehr freue und ich auch glaube, dass es eine sehr coole Zeit wird.
2: Bei einer kleinen Podiumsdiskussion im Rahmen der Ehrenveranstaltung sprach er dann noch darüber, was den französischen Erstligisten ausmacht.
5: Für mich passt alles sportlich, habe mir das angeguckt, das war super. Die haben wirklich super Infrastrukturen, wo ich mich körperlich, sportlich weiterentwickeln kann, werde gut betreut. Der Ausschlag war auch, dass man vielleicht von der Belastung vielleicht ein bisschen weniger belastet wird, also auch nicht zu wenig. Man darf sich nicht vorstellen, dass da gar keine Belastung mehr ist, aber vielleicht ein bisschen besser als in Deutschland. Weil zum Beispiel bin ich an Weihnachten zu Hause, ich spiele nach dem 19. Dezember da nicht mehr. Hier spielst du auch am 27. Dezember und kannst nicht mal eine Viertelgans essen, musst am nächsten Tag da zum Training und dann spielst du am 27. Und so kannst du dir vielleicht 2-3 Tage mehr Pause nehmen und im Dezember dich schon ein bisschen auf Januar vorbereiten, auf das Großturnier, was dir mal ansteht, weil da musst du dich ja auch wieder fit machen. Und dann hast du halt einfach, wenn du am 27. Dezember spielst, hast du dafür sehr, sehr wenig Zeit. Und so eine Kleinigkeiten haben dann einfach eine Rolle gespielt, dass ich vielleicht nicht mit 32 neue Knie brauche, sondern vielleicht mal den Handball bis 35 Jahre genießen kann.
2: Als französischer Serienmeister hat Paris den Platz in der Champions League auch jedes Jahr so gut wie sicher. Auch das war für Renners ein Argument für den Wechsel. Aber natürlich wird er auch weiterhin bei der deutschen Nationalmannschaft versuchen zu glänzen. Wie sehen die konkreten Ziele für die Zukunft aus?
3: Ja, ich glaube, in der Nationalmannschaft wollen wir weiter auf hohem Niveau Handball spielen, die Leute begeistern und möglichst um Medaillen bei den Großturnieren mitzuspielen, weil das, glaube ich, auch immer die wichtigsten Turniere sind für Handball Deutschland, aber auch für uns, um uns zu fordern, zu zeigen. Und ich glaube, ein Ziel wird sein, dass man sich da einfach beständig weiterentwickelt und auch seine Rolle festigt und das auch mit guten Leistungen. Und ja, ich glaube, die Ziele mit Paris, im Detail muss man sich das natürlich vor Ort nochmal überlegen, wenn man mit der Mannschaft zusammensitzt, mit der neuen. Aber man will da eine erfolgreiche Zeit haben. Ich will da auch meine Fußstapfen hinterlassen. Und das sind so, sage ich mal, die anfänglichen groben Ziele.
2: Bei der Podiumsdiskussion kam dann noch die Frage nach dem globalen Stellenwert des Handballsports auf. Auch dazu hatte Renners eine Meinung.
5: Ich glaube, das ist, wie du sagst, vielleicht das größere Problem für den Handball, weil wir sind europäisch vielleicht sehr bekannt. Es ist halt wirklich eine europäische Sportart. Ich glaube, auf den anderen Kontinenten, gut, vielleicht Japan ist mal so ein bisschen mehr bekannt, aber ich glaube nicht Amerika, ich glaube nicht Afrika. Das ist natürlich so, sage ich mal, eine Stellschraube, die man auch, glaube ich, selber nicht drehen kann. Wir müssen einfach hoffen, dass wir weiter unsere Spiele im Sommer austragen dürfen, Olympische Spiele, weil das schon die größte Aufmerksamkeit abgibt. Aber das haben wir natürlich nicht in unserer eigenen Hand. Deswegen, ich glaube, der Hype ist auch aktuell in Deutschland so, vor allem. Und wir werden unseren Teil dazu beitragen, dass es auch so bleibt. Und was alles drumherum global ist, das können wir leider nicht beeinflussen. Aber ich glaube auch nicht, dass sich halt bei dann zu einer Weltsportart sich entwickeln wird.
2: 2 Tage war Renners Uschins durch die Ehrenveranstaltung wieder in der alten Heimat. Für ihn startet die neue Handballsaison dann am 17. Juli mit dem Gesundheitscheck im Verein. Danach stehen ein Trainingslager sowie mehrere Testspiele auf dem Plan. Der Pflichtspielbetrieb bei den Recken startet dann am 21. August mit dem DHB-Pokalspiel gegen den TuS Ferndorf. Am 3. Juli 1676 wurde ein Mann geboren, der für Dessau eine ganz prägende Rolle spielen sollte. Die Rede ist natürlich vom alten Dessauer Fürst Leopold I. Und genau 350 Jahre später wurde dem bedeutenden Dessauer gedacht. Sehr passend fiel sein 350. Geburtstag genau mit dem Start des Stadtfests zusammen. Am Freitag, den 3. Juli, versammelten sich gegen 18 Uhr viele Leute am Denkmal des Fürsten neben der Marienkirche. Unter ihnen auch Klaus Bruckner, der noch einmal in die Rolle des alten Dessauers schlüpfte. Mit dabei war zudem noch der Hofstaat, die Stadtwache, das Jägerkorps sowie das Infanterieregiment aus Coburg. Über den Besuch von Prinz Eduard von Anhalt konnte man sich ebenfalls freuen. Nachdem der Dessauer Marsch erklang, sahen die zahlreichen interessierten Besucher, wie am Denkmal Kränze und Blumen niedergelegt wurden. Danach gab es gleich 2 Salutschüsse zu Ehren des Fürsten.
6: Zu Ehren Fürst Leopold, den Ersten von Anhalt, Feuer!

0: Hallo und herzlich willkommen zu einer neuen Woche mit den RBW aktuellen Nachrichten. Bereits am vergangenen Donnerstagnachmittag ereignete sich auf der B100 zwischen Bitterfeld-Wolfen und Sandersdorf-Brehna ein Verkehrsunfall unter Alleinbeteiligung mit einer tödlich verletzten Person. Nach dem Stand der bisher geführten Ermittlungen befuhr der 57-jährige Fahrer eines Mazdas kurz nach 15 Uhr die B100 aus Bitterfeld-Wolfen kommend in Richtung Sandersdorf-Brehna. Aus bislang ungeklärter Ursache kam das Fahrzeug circa auf Höhe des Ortsteils Rutsch nach rechts von der Fahrbahn ab und kollidierte in der weiteren Folge mit einem Baum. Der Geschädigte wurde in seinem PKW eingeklemmt und musste durch Einsatzkräfte der Feuerwehr aus dem Fahrzeug befreit werden. Der schwerstverletzte Mann wurde anschließend zur weiteren medizinischen Versorgung in ein Krankenhaus gebracht, wo er kurz darauf seinen schweren Verletzungen erlag. Die B100 wurde im Zuge der Rettungs- und Bergemaßnahmen sowie der Unfallaufnahme für mehrere Stunden voll gesperrt. Im Rahmen der Sitzung des Wittenberger Stadtrats am 1. Juli entschied dieser, sich einstimmig für die von der Verwaltung vorgestellte Feuerwehrkonzeption und die Umwandlung der hauptamtlichen Wachbereitschaft in eine Berufsfeuerwehr, und zwar zum 1. August 2026.
1: Nachdem sich der Stadtrat Wittenbergs kürzlich für die Umwandlung der hauptamtlichen Wachbereitschaft zu einer Berufsfeuerwehr aussprach, sagte Oberbürgermeister Thorsten Zugehör dazu: Die Feuerwehr steht aktuell vor vielen Herausforderungen. Personalmangel, eingeschränkte Verfügbarkeit, steigende Risiken. Mit diesem Stadtratsbeschluss haben wir die Befähigung, die Probleme anzugehen und mehr Sicherheit zu schaffen für unsere Bürger, aber ebenso für die Kameraden der Feuerwehr. Die vorgestellte Konzeption umfasst 341 Seiten und eine ausführliche datenbasierte Risikoanalyse. Sie legt klar offen, warum mit Weiterführen der aktuellen Struktur keine leistungsfähige Feuerwehr möglich ist. Die Einführung einer Berufsfeuerwehr wird als Lösung beschrieben, um den aktuellen und zukünftigen Herausforderungen angemessen begegnen zu können. Wittenbergs Landrat, den wir während des Besuchs des Feuerwehrzeltlagers zu diesem Thema befragten, sagte dazu:
2: Die Vorhaltung einer leistungsfähigen Feuerwehr ist eine Pflichtaufgabe. Wie man die organisiert, ist dagegen freiwillig. Ich kann dazu nur sagen, dass die Lutherstadt Wittenberg mit uns nicht gesprochen hat. Sie hat sich selbstständig auf den Weg gemacht. Das ist in Teilen ihr gutes Recht, aber ich glaube, immer dann, wenn mehrere Ebenen immer auch zusammenwirken, ist es einfach auch eine Frage des kollegialen Umgangs miteinander, dass man vorher spricht. Das ist jetzt nicht passiert. Das heißt, auch wir müssen jetzt mit dieser Situation, die sich ergeben hat, zurechtkommen und sehen, was sich daraus ableitet. Da kann ich aber heute noch nichts Abschließendes zu sagen.
1: Bei der Erstellung der Konzeption arbeitete das beauftragte Ingenieurbüro eng mit den Kameraden der hauptamtlichen und freiwilligen Feuerwehren, der Stadtwehrleitung und der Stadtverwaltung zusammen. Gemeinsam wurde ein tragfähiger Plan entwickelt, um den Brandschutz in Wittenberg langfristig sicherzustellen. In der Wehrleiterberatung wurde dem Vorgehen einstimmig zugestimmt. Ebenso wurde die Konzeption in den Fraktionen und im Hauptausschuss ausführlich vorberaten und dem Stadtrat einstimmig mit der Empfehlung, der Vorlage zuzustimmen, freigegeben. So fand sich auch im Stadtrat große Unterstützung für die Beschlussvorlage. Landrat Tülsch hadert dennoch mit der Entscheidung.
2: Dass man einen Weg geht, der natürlich in den Blick nimmt, dass wir gerade am Tag in der Woche, wenn die ehrenamtlichen Kräfte arbeiten sind, manchmal ein Personalproblem haben, da bin ich dabei. Was die Frage der Organisation

0: Organisationsform angeht, haben wir unterschiedliche Meinungen, weil ich glaube, man muss auch in Zeiten knapper Kassen gucken, ob ich die gleiche Aufgabe auch mit anderen Mitteln oder mit weniger Mitteln erreichen kann. Und da gibt es Optionen, die wurden für mich nicht ausreichend beleuchtet, aber das ist jetzt auch Teil des Prüfvorgangs, der jetzt nach dieser Entscheidung ansteht.
1: Im Stadtrat wurde mehrfach die Meinung vertreten, dass man mit der Entscheidung einen Fehler vergangener Zeiten wieder gutmachen könne. Vor rund 20 Jahren wurde die Berufsfeuerwehr in Wittenberg aus Kostengründen abgeschafft. Ebenso drückten viele Stadträte große Wertschätzung für die Arbeit der Kameraden und für das Ehrenamt aus und betonten, wie wichtig es sei, dieses mit einer entsprechenden Entscheidung zu unterstützen.
2: Die Hochschule Anhalt und die Salzland-Sparkasse setzten ein starkes Zeichen für die Fachkräftesicherung im Gesundheitswesen. Am Donnerstag, dem 2. Juli, unterzeichneten beide Partner im COI am Alten Markt in Bernburg einen Vertrag, mit dem die Salzland-Sparkasse künftig 5 Studenten der berufsbegleitenden Gesundheitsstudiengänge der Hochschule Anhalt mit einem Stipendium unterstützt. An der Vertragsunterzeichnung nahmen unter anderem Hochschulpräsident Prof. Dr. Jörg Bagdan, der Abteilungsleiter vom Vorstandsstab der Salzland-Sparkasse, Stefan König, sowie die Verantwortlichen der beteiligten Studiengänge teil. Bei der Kooperation möchte die Salzland-Sparkasse auch Menschen unterstützen, die sich neben ihrem Beruf akademisch weiterqualifizieren und gleichzeitig dem Gesundheitswesen als dringend benötigte Fachkräfte erhalten bleiben. Große Freude herrschte Anfang Juli im Landkreis Anhalt-Bitterfeld. Der Talsperrenbetrieb Sachsen-Anhalt hat in seinen zahlreichen Führungen wieder viele Spenden sammeln können. Seit einiger Zeit werden die Spenden an gemeinnützige Einrichtungen oder Projekte übergeben, um diese zu unterstützen. In diesem Jahr geht das Geld an 2 Einrichtungen im Landkreis Anhalt-Bitterfeld. Am 3. Juli wurde die Spende durch den Talsperrenbetrieb sowie dem Landkreis an den Grüner Daumen e.V. aus Köthen und den Zerndorfer Karnevalsverein in Sandersdorf-Brehna übergeben.
3: Seit einiger Zeit bietet der Talsperrenbetrieb Sachsen-Anhalt Sonderführungen in seinen Standorten an und gibt dabei nicht nur einen spannenden Einblick in die Welt der Talsperren, sondern bewirkt dabei auch etwas Gutes. Insgesamt 700 Euro kamen in der vergangenen Saison durch Spenden zusammen und wurden am 3. Juli an 2 gemeinnützige Einrichtungen im Landkreis Anhalt-Bitterfeld übergeben. In Zusammenarbeit mit Landrat Andy Grabner konnten jeweils 350 Euro an den Tscherndorfer Karnevalsverein gemeinsam mit Barbara und Georg Kuropka sowie den Grüner Daumen e.V. Köthen gespendet werden.
4: Wir als Talsperrenbetrieb sind ja ordinär für das Thema Hochwasserschutz und für die Rohwasserbereitstellung in Sachsen-Anhalt zuständig. Wir haben natürlich eine Vielzahl von unseren Anlagen, die wir auch gerne der Öffentlichkeit zur Verfügung stellen. Insbesondere jetzt die Rappode-Talsperre öffnen wir gerne für Fachpublikum. Und in diesem Zusammenhang generieren wir gerne etwas, ein paar Spenden, die wir dann einmal im Jahr an die Landkreise verteilen. Und in diesem Jahr hier im Landkreis Anhalt-Bitterfeld in Abstimmung mit dem Herrn Grabner haben wir Vereine gesucht, denen wir dieses Jahr das Geld zur Verfügung stellen können für gemeinnützige Arbeit. Ja, ich finde es ein ganz tolles Areal hier, also was hier entstanden ist aus einer alten Gartensparte heraus, um auch das Thema Umweltbildung den Kindern zu zeigen, was man alles aus einer Brache machen kann. Und ich finde es ganz toll, was die Frau Erben hier gestaltet hat, zusammen mit ihrem Team. Respekt davor.
3: Der Verein Grüner Daumen setzt sich für Umweltbildung und Bildung für nachhaltige Entwicklung ein. Gemeinsam mit Schulen vermittelt der Verein Kindern und Jugendlichen die Bedeutung von Natur, Artenvielfalt und nachhaltigem Handeln. Die Spende unterstützt die Umsetzung weiterer Projekte in diesem Bereich.
5: Also wir sind überglücklich, dass wir die Chance haben, mit diesem Geld unseren Kindern wieder eine Freude zu bereiten. Und wir haben dieses Geld verwendet, um ein neues Trampolin zu kaufen, damit die Kinder sich einfach in der frischen Luft mehr bewegen können. Also wir sind ein Verein, die sich auf die Fahne geschrieben hat, Umweltbildung mit den Kindern durchzuführen. Wir machen das alles in spielerischer Art und Weise. Also vom Thema Biene bis zum Thema Klimaschutz ist alles da. Die Kinder lernen ja auch so ein bisschen gesunde Ernährung. Und die Schulklassen kommen hier wirklich komplett aus der Region. Kindergarten und ganz viele unterschiedliche, selbst die Erziehungsberatungsstelle ist hier ganz oft zu Gast. Und es geht ja darum, Gemeinschaft.

0: wissenschaftlich ein bisschen was zu erfahren zum Thema Umweltbildung. Also wir sind hier im Verein 10 Mitglieder. Es ist aber so, dass wir ganz, ganz viele Unterstützer haben, die nicht bei uns direkt Mitglied sind. Das ist auch nicht Bedingung dafür, dass man hilft. Und das Schöne ist aber wirklich, dass wir sehr viel Zuspruch haben von ganz vielen Menschen aus der Region, die einfach zu schätzen wissen, was Ehrenamt so leisten kann. Also in der zweiten Ferienwoche, das ist unser nächstes Großprojekt, ist hier ein Mitmachzirkus vor Ort, wo auch wieder Kinder aus der Region herkommen können und eine wunderschöne Woche gemeinsam gestalten, um dann am Ende ihren Eltern und den Liebsten zu zeigen, was sie gelernt haben. Und wir dürfen auch in diesem Jahr wieder zum Thema Berufsorientierung ein Projekt gestalten, was wir über das Revier Pionier gewonnen haben, sodass wir wirklich ganz, ganz viele unterschiedliche Sachen bei uns hier vor Ort machen können.
1: Auch der Tscherndorfer Karnevalsverein freut sich über die Spende. Der Verein organisiert gemeinsam mit Barbara und Georg Kuropka seit vielen Jahren ein Benefizfasching für Menschen mit Behinderung. Auch Landrat Andy Grabner war sehr erfreut, dass zwei gemeinnützige Einrichtungen aus dem Landkreis Anhalt-Bitterfeld die Unterstützung bekommen.
2: Also ich war zum einen sehr überrascht, als der Anruf kam und die Bitte, Mensch, schlagt uns doch mal ein paar Vereine vor, die Gutes tun. Wir haben ein paar Gelder, die würden wir dann gerne an den Mann und an die Frau bringen. Und natürlich, das sind 350 € für jeden Verein wahrscheinlich ein gutes Zubrot für die Bewältigung der täglichen Aufgaben. Also die Entscheidung fiel natürlich nicht leicht. Wir haben sehr viele engagierte und aktive Vereine im Landkreis Anhalt-Bitterfeld. Und ich hatte mir aber gedacht, zum einen den Grünen Daumen vorzuschlagen. Die sind sehr stark engagiert im Bereich Umwelt- und Nachhaltigkeitsbildung, arbeiten sehr viel mit Schulklassen, mit Kindergartengruppen und dergleichen. Und zum anderen den Tscherndorfer Karnevalsverein, weil das jetzt nicht unbedingt, da geht es nicht um den Karneval, sondern um die Tatsache, dass der Karnevalsverein jedes Jahr eine Veranstaltung für Menschen mit Behinderung, die kostenfrei diese Veranstaltung besuchen können, austrägt. Und von daher hatte ich diese beiden Vereine vorgeschlagen.
1: Der Talsperrenbetrieb Sachsen-Anhalt betreibt insgesamt 36 Talsperren mit einem Stauvolumen von fast 195 Millionen Kubikmeter, die ca. 1 Million Haushalte mit Trinkwasser und ca. 5.000 mit Strom versorgen. Auch in der kommenden Saison wird der Betrieb wieder in seinen Sonderführungen um Spenden bitten, um gemeinnützige Einrichtungen oder Projekte zu unterstützen und etwas Gutes zu bewirken.
3: Am Freitag, den 3. Juli, feierte die Kita Sonnenblume in Strach die Eröffnung des Projektes Julinchen Kids der AOK. Zahlreiche Familien der Einrichtung nahmen an diesem Fest teil. Die AOK, vertreten durch Frau Schwalinski und die kommissarische Kita-Leitung Frau Fricke, begrüßten die Gäste und stellten das neue Projekt vor. Danach konnten die Kinder gemeinsam mit ihren Eltern an verschiedenen Mitmachstationen einen Einblick in die drei Themenmodule des Projektes erhalten: Ernährung, Bewegung und seelisches Wohlbefinden. Dieses Gesundheitsprojekt begleitet die Kita über einen Zeitraum von 3 Jahren. Offiziell startet das Projekt am 1. August. Ein besonderes Highlight war der Besuch des kleinen Drachenkinds Julinchen, dem Maskottchen des Programms der AOK, das bei den Kindern für große Begeisterung sorgte. Frau Schwalinski überreichte gemeinsam mit Julinchen das offizielle „Wir sind eine Julinchen-Kita“-Schild, welches künftig am Eingangsbereich der Einrichtung angebracht wird. Damit sind wir am Ende unserer Montagsausgabe der RBB Aktuellen Nachrichten. Schauen jetzt wie gewohnt auf den Wetterbericht und im Anschluss daran auf die Meldungen aus Dessau-Roßlau und der Region. Wir sehen uns, wenn Sie mögen, morgen ab 18 Uhr wieder. Bis dahin machen Sie es gut und auf Wiedersehen.
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Morgen wird es mit 26 Grad warm, aber etwas kühler als am Vortag. Der Himmel bleibt überwiegend bewölkt und es ist vereinzelt mit Regen zu rechnen. Dazu weht ein schwacher Nordwind. Das Wetter in der restlichen Woche bleibt ähnlich, wobei die Temperaturen am Wochenende wieder wärmer werden.

0: In der ersten Sommerferienwoche fand auch in diesem Jahr wieder das Jugendzeltlager der Kinder- und Jugendfeuerwehren von Dessau-Roßlau auf dem Gelände des Freizeitbades Rottleben statt. Vom 7. bis zum 12. Juli verbrachten rund 80 Kinder und Jugendliche im Alter von 10 bis 18 Jahren mehrere Tage im Zeltlager. Neben den Übernachtungen in Zelten gab es auch in diesem Jahr wieder ein vielseitiges Programm.
1: Wir haben neben der Ausbildung feuerwehrtechnischer Art haben auch ganz viel Spiel, Spaß, Spannung. Wir besuchen das Technikmuseum Hugo Junkers. Wir schreiben die Jugendflamme, das ist ein Leistungsabzeichen für die Jugendfeuerwehren. Eine Nachtwanderung findet noch mit statt und ansonsten ganz viel Spaß für die Kinder und auch mal sich gegenseitig kennenlernen untereinander.
0: Von den insgesamt 10 Jugendfeuerwehren der Stadt nahmen 8 am Zeltlager teil. Betreut wurden die knapp 80 Kinder und Jugendlichen von rund 20 Betreuern. Jeden Tag absolvierten sie Übungen, die ihnen für ihren späteren Dienst in der Feuerwehr helfen sollten.
1: Alles, was feuerwehrtechnisch ist, von Leitern steigen, über Feuer löschen bis hin zur ersten Hilfe, ist alles dabei, weil die Feuerwehrleute sind ja Allrounder, die müssen das alles können.
0: Am Freitag stand die allgemeine Ausbildung auf dem Plan. Die Teilnehmer wurden in 6 Gruppen eingeteilt und absolvierten verschiedene Stationen. Dazu gehörten theoretische Inhalte, das Erlernen wichtiger Feuerwehrknoten, das horizontale Kistenstapeln an einer Wand sowie das richtige Verhalten beim Öffnen einer Tür im Brandfall. Auch der Spaß kam nicht zu kurz. Bei einer Station mussten die Jugendlichen einen Feuerwehrgegenstand mit ihren Körpern darstellen, den andere erraten sollten. An einer weiteren Station konnten sie den Umgang mit einem Feuerwehrschlauch üben und das Einsatzfahrzeug noch einmal genauer kennenlernen. Neben dem fachlichen Teil stand auch das gemeinsame Arbeiten in den Gruppen im Mittelpunkt.
1: Dieses gegenseitig Kennenlernen, gucken, was hat vielleicht der eine, was bringt er mit an Wissen, was ich noch nicht kenne. Wir sind ja verschieden aufgestellt, auch mit der Technik. Das ist eine tolle Sache, dass die Kinder da auch gegenseitig sich kennenlernen und auch die Arbeit der anderen Feuerwehren noch intensivieren miteinander.
0: Zum festen Bestandteil des Zeltlagers gehörte auch die Nachtwache. Die Jugendlichen übernahmen jeweils 2-stündige Schichten zwischen 22 und 6 Uhr und sorgten dafür, dass das Lagerfeuer nicht ausging. Denn im Lager gilt die Tradition, erlöscht das Feuer, ist das Zeltlager beendet. Das Feuer blieb die gesamte Woche über an, ein Zeichen für den engagierten Feuerwehrnachwuchs.
1: In Dessau-Roßlau sind die Jugendfeuerwehren aus meiner Sicht sehr gut aufgestellt. Es gibt stellenweise sogar Stopps, dass sie keine mehr aufnehmen können. Wir haben fast 200 Kinder in 10 Jugendfeuerwehren. Das ist eine ganz beachtliche Zahl, welche Halle und Magdeburg nicht erreicht. Wir sind sehr zufrieden, hängt natürlich auch immer mit den handelnden Leuten zusammen. Und die Jugendwarte dieser Stadt sind einfach sensationell und machen einen ganz tollen Job für die Kinderarbeit in dieser Stadt.
0: Einsatzbereitschaft, Teamgeist und Verantwortungsbewusstsein sind Eigenschaften, die im Feuerwehrdienst unverzichtbar sind. Genau diese Fähigkeiten wurden im Jugendzeltlager nicht nur vermittelt, sondern auch im gemeinsamen Miteinander gestärkt.
2: Im Jahr 2011 kam der 9-jährige Renas Uschtschins zur SG Kühnau und fing dort mit dem Handballspielen an. 15 Jahre später ist viel passiert und Uschtschins zählt zu einem der besten Handballspieler Deutschlands und sogar weltweit. Am 10. Juli besuchte er wieder seine ehemalige Heimatstadt. Im Technikmuseum Hugo Junkers fand eine Ehrenveranstaltung für ihn statt, bei der er sich unter anderem ins Ehrenbuch Dessau-Roßlaus eintragen durfte.
3: Ja, ich glaube, es ist schon eine sehr, sehr schöne Wertschätzung von der Stadt Dessau. Gerade das haben die auch in dem Ausmaß gezeigt, wie das hier aufgebaut wurde mit so vielen Leuten, so vielen Gästen. Das hat schon Spaß gemacht. Ich glaube, war nochmal eine andere Ehrung, als ich sonst bisher hatte. Ja, wie gesagt, gerade weil es sehr, sehr groß gemacht wurde und es hat mir auch tatsächlich sehr viel Spaß gemacht.
4: Renas Uschtschins konnte sich heute eintragen in das Ehrenbuch der Stadt Dessau-Roßlau. Er ist natürlich mit seinem Talent und mit seinen Erfolgen immer Botschafter, jetzt sogar weltweit. Und das ist eine ganz, ganz besondere Leistung. Er hat in dem Handball so viel Tolles geleistet, als Handballer, als Mensch. war wirklich erfolgreich. Und das sind einfach die Gründe, dass der Stadtrat gesagt hat, ja, er soll sich in das Ehrenbuch der Stadt Dessau-Roßlau eintragen.
2: Die sportliche Vita des in Lettland geborenen Rückraumspielers hat eine Menge vorzuweisen. Silber mit der Nationalmannschaft bei den Olympischen Spielen 2024 sowie bei der Europameisterschaft 2026, die Auszeichnung zu Deutschlands Handballer des Jahres 2024 sowie zum U23-Welthandballer im selben Jahr und noch vieles mehr. 58 Mal lief er bereits für die deutsche Nationalmannschaft auf und spielt nach Stationen beim SC Magdeburg und dem Bergischen HC aktuell beim TSV Hannover-Burgdorf in der ersten Handball-Bundesliga. Aber auch nach all diesen Erfolgen und Stationen blickt er immer wieder gerne auf seine sportlichen Anfänge in der Bauhausstadt zurück.
3: Also die Kinderzeit, da erinnert man sich natürlich gern dran, weil das natürlich sehr, sehr viel mit Handball verbunden war, dass man am Wochenende in der Anhalt Arena war und dann selber auch bei der SG Kühne und der Friedensschule gespielt hat. Also sind es schon einige schöne Erinnerungen, an die man zurückblickt.
2: Die Familie war 2005 von Lettland nach Deutschland gekommen, weil sein Vater Amans Uschins beim DRHV spielte. Auch heute hat Renners noch verschiedene Verbindungen mit Dessau-Roßlau.
3: Aktuell habe ich auch einige Freunde hier in Dessau, mit denen ich mal zusammengespielt habe. Und natürlich das Elternhaus, mit dem wir jetzt das Café haben, wo ich auch mal sehr gerne da bin, wenn ich Zeit dafür habe.
2: Die Rede ist vom Café 1023, welches seine Mutter in der Wallstraße betreibt. Sein Vater ist weiterhin im Dessauer Handballsport aktiv. So wird er die SG Kühnau als Trainer in der kommenden Saison leiten. Für Renners geht es ab 2027 ins Ausland. Wie bereits bekannt ist, wechselt er dann zum französischen Topclub Paris Saint-Germain.
3: Wenn man sich Gedanken über die Zukunft macht, dann schaut man, was man für Optionen hat, spricht mit seinem Berater, der dann dafür zuständig ist, die ganzen Optionen dann abzusuchen oder Anfragen anzunehmen. Und eine davon war halt wirklich Paris. Und nach langer Überlegung und Abwägung hat man sich natürlich dann entschieden, den spannenden Weg ins Ausland zu gehen, worauf ich mich auch sehr freue und ich auch glaube, dass es eine sehr coole Zeit wird.
2: Bei einer kleinen Podiumsdiskussion im Rahmen der Ehrenveranstaltung sprach er dann noch darüber, was den französischen Erstligisten ausmacht.
5: Für mich passt alles sportlich, ich habe mir das angeguckt, das war super. Die haben wirklich super Infrastrukturen, wo ich mich körperlich, sportlich weiterentwickeln kann, werde gut betreut. Der Ausschlag war auch, dass man vielleicht von der Belastung vielleicht ein bisschen weniger belastet wird, also auch nicht zu wenig. Man darf sich nicht vorstellen, dass da gar keine Belastung mehr ist, aber vielleicht ein bisschen besser als in Deutschland. Weil zum Beispiel, dann bin ich an Weihnachten zu Hause. Ich spiele nach dem 19. Dezember da nicht mehr. Hier spielst du auch am 27. Dezember und kannst nicht mal eine Viertelgans essen und musst am nächsten Tag da zum Training und dann spielst du am 27. Und so kannst du dir vielleicht 2-3 Tage mehr Pause nehmen und im Dezember dich schon ein bisschen auf Januar vorbereiten, auf das Großturnier, was dir mal ansteht, weil da musst du dich ja auch wieder fit machen. Und dann hast du halt einfach, wenn du am 27. Dezember spielst, hast du dafür sehr, sehr wenig Zeit. Und so eine Kleinigkeiten haben dann einfach eine Rolle gespielt, dass ich vielleicht nicht mit 32 neue Knie brauche, sondern vielleicht mal den Handball bis 35 Jahre genießen kann.
2: Als französischer Serienmeister hat Paris den Platz in der Champions League auch jedes Jahr so gut wie sicher. Auch das war für Renners ein Argument für den Wechsel. Aber natürlich wird er auch weiterhin bei der deutschen Nationalmannschaft versuchen zu glänzen. Wie sehen die konkreten Ziele für die Zukunft aus?
3: Ja, ich glaube, in der Nationalmannschaft wollen wir weiter auf hohem Niveau Handball spielen, die Leute begeistern und möglichst um Medaillen bei den Großturnieren mitzuspielen, weil das, glaube ich, auch immer die wichtigsten Turniere sind für Handball Deutschland, aber auch für uns, um uns zu fordern, zu zeigen. Und ich glaube, ein Ziel wird sein, dass man sich da einfach beständig weiterentwickelt und auch seine Rolle festigt und das auch mit guten Leistungen. Und ja, ich glaube, die Ziele mit Paris, im Detail muss man sich das natürlich vor Ort nochmal überlegen, wenn man mit der Mannschaft zusammensitzt, mit der neuen. Aber man will da eine erfolgreiche Zeit haben, ich will da auch meine Fußstapfen hinterlassen und das sind so, sage ich mal, die anfänglichen groben Ziele.
2: Bei der Podiumsdiskussion kam dann noch die Frage nach dem globalen Stellenwert des Handballsports auf. Auch dazu hatte Renners eine Meinung.
5: Ich glaube, das ist, wie du sagst, vielleicht das größte Problem für den Handball, weil wir sind europäisch vielleicht sehr bekannt. Es ist halt wirklich eine europäische Sportart.
6: Ich glaube, auf den anderen Kontinenten, vielleicht Japan ist mal so ein bisschen mehr bekannt, aber ich glaube nicht Amerika, ich glaube nicht Afrika. Das ist natürlich so, sage ich mal, eine Stellschraube, die man auch, glaube ich, selber nicht drehen kann. Wir müssen einfach hoffen, dass wir weiter unsere Spiele im Sommer austragen dürfen, Olympische Spiele, weil das schon die größte Aufmerksamkeit abgibt. Aber das haben wir natürlich nicht in unserer eigenen Hand. Deswegen, ich glaube, der Hype ist auch aktuell in Deutschland so, vor allem. Und wir werden unseren Teil dazu beitragen, dass auch so bleibt. Und was alles drumherum global ist, das können wir leider nicht beeinflussen. Aber ich glaube auch nicht, dass sich halt bei dann zu so einer Weltsportart sich entwickeln wird.
2: Zwei Tage war Renas Uschins durch die Ehrenveranstaltung wieder in der alten Heimat. Für ihn startet die neue Handballsaison dann am 17. Juli mit dem Gesundheitscheck im Verein. Danach stehen ein Trainingslager sowie mehrere Testspiele auf dem Plan. Der Pflichtspielbetrieb bei den Recken startet dann am 21. August mit dem DHB-Pokalspiel gegen den TuS Ferndorf. Am 3. Juli 1676 wurde ein Mann geboren, der für Dessau eine ganz prägende Rolle spielen sollte. Die Rede ist natürlich vom alten Dessauer, Fürst Leopold I. Und genau 350 Jahre später wurde dem bedeutenden Dessauer gedacht. Sehr passend fiel sein 350. Geburtstag genau mit dem Start des Stadtfests zusammen. Am Freitag, den 3. Juli, versammelten sich gegen 18 Uhr viele Leute am Denkmal des Fürsten neben der Marienkirche. Unter ihnen auch Klaus Bruckner, der noch einmal in die Rolle des alten Dessauers schlüpfte. Mit dabei war zudem noch der Hofstaat, die Stadtwache, das Jägerkorps sowie das Infanterieregiment aus Coburg. Über den Besuch von Prinz Eduard von Anhalt konnte man sich ebenfalls freuen.

0: Nachdem der Dessauer Marsch erklang, sahen die zahlreichen interessierten Besucher, wie am Denkmal Kränze und Blumen niedergelegt wurden. Danach gab es gleich zwei Salutschüsse zu Ehren des Fürsten.
1: Zu Ehren Fürst Leopold, den Ersten von Anhalt, Feuer!

0: Hallo und herzlich willkommen zu einer neuen Woche mit den RBW Aktuellen Nachrichten. Bereits am vergangenen Donnerstagnachmittag ereignete sich auf der B100 zwischen Bitterfeld-Wolfen und Sandersdorf-Brena ein Verkehrsunfall unter Alleinbeteiligung mit einer tödlich verletzten Person. Nach dem Stand der bisher geführten Ermittlungen befuhr der 57-jährige Fahrer eines Mazdas kurz nach 15 Uhr die B100 aus Bitterfeld-Wolfen kommend in Richtung Sandersdorf-Brena. Aus bislang ungeklärter Ursache kam das Fahrzeug circa auf Höhe des Ortsteils Rutsch nach rechts von der Fahrbahn ab und kollidierte in der weiteren Folge mit einem Baum. Der Geschädigte wurde in seinem PKW eingeklemmt und musste durch Einsatzkräfte der Feuerwehr aus dem Fahrzeug befreit werden. Der schwerstverletzte Mann wurde anschließend zur weiteren medizinischen Versorgung in ein Krankenhaus gebracht, wo er kurz darauf seinen schweren Verletzungen erlag. Die B100 wurde im Zuge der Rettungs- und Bergemaßnahmen sowie der Unfallaufnahme für mehrere Stunden voll gesperrt. Im Rahmen der Sitzung des Wittenberger Stadtrats am 1. Juli entschied dieser, sich einstimmig für die von der Verwaltung vorgestellte Feuerwehrkonzeption und die Umwandlung der hauptamtlichen Wachbereitschaft in eine Berufsfeuerwehr, und zwar zum 1. August 2026.
1: Nachdem sich der Stadtrat Wittenbergs kürzlich für die Umwandlung der hauptamtlichen Wachbereitschaft zu einer Berufsfeuerwehr aussprach, sagte Oberbürgermeister Thorsten Zugehör dazu: Die Feuerwehr steht aktuell vor vielen Herausforderungen. Personalmangel, eingeschränkte Verfügbarkeit, steigende Risiken. Mit diesem Stadtratsbeschluss haben wir die Befähigung, die Probleme anzugehen und mehr Sicherheit zu schaffen für unsere Bürger, aber ebenso für die Kameraden der Feuerwehr. Die vorgestellte Konzeption umfasst 341 Seiten und eine ausführliche datenbasierte Risikoanalyse. Sie legt klar offen, warum mit Weiterführen der aktuellen Struktur keine leistungsfähige Feuerwehr möglich ist. Die Einführung einer Berufsfeuerwehr wird als Lösung beschrieben, um den aktuellen und zukünftigen Herausforderungen angemessen begegnen zu können. Wittenbergs Landrat, den wir während des Besuchs des Feuerwehrzeltlagers zu diesem Thema befragten, sagte dazu:
2: Die Vorhaltung einer leistungsfähigen Feuerwehr ist eine Pflichtaufgabe. Wie man die organisiert, ist dagegen freiwillig. Ich kann dazu nur sagen, dass die Lutherstadt Wittenberg mit uns nicht gesprochen hat. Sie hat sich selbstständig auf den Weg gemacht. Das ist in Teilen ihr gutes Recht, aber ich glaube, immer dann, wenn mehrere Ebenen immer auch zusammenwirken, ist es einfach auch eine Frage des kollegialen Umgangs miteinander, dass man vorher spricht. Das ist jetzt nicht passiert. Das heißt, auch wir müssen jetzt mit dieser Situation, die sich ergeben hat, zurechtkommen und sehen, was sich daraus ableitet. Da kann ich aber heute noch nichts Abschließendes zu sagen.
1: Bei der Erstellung der Konzeption arbeitete das beauftragte Ingenieurbüro eng mit den Kameraden der hauptamtlichen und freiwilligen Feuerwehren, der Stadtwehrleitung und der Stadtverwaltung zusammen. Gemeinsam wurde ein tragfähiger Plan entwickelt, um den Brandschutz in Wittenberg langfristig sicherzustellen. In der Wehrleiterberatung wurde dem Vorgehen einstimmig zugestimmt. Ebenso wurde die Konzeption in den Fraktionen und im Hauptausschuss ausführlich vorberaten und dem Stadtrat einstimmig mit der Empfehlung, der Vorlage zuzustimmen, freigegeben. So fand sich auch im Stadtrat große Unterstützung für die Beschlussvorlage. Landrat Tülsch hadert dennoch mit der Entscheidung.
2: Dass man einen Weg geht, der natürlich in den Blick nimmt, dass wir gerade am Tag in der Woche, wenn die ehrenamtlichen Kräfte arbeiten sind, manchmal ein Personalproblem haben, da bin ich dabei. Was die Frage der Organisationsform angeht, haben wir unterschiedliche Meinungen, weil ich glaube, man muss auch in Zeiten knapper Kassen gucken, ob ich die gleiche Aufgabe auch mit anderen Mitteln oder mit weniger Mitteln erreichen kann. Und da gibt es Optionen, die wurden für mich nicht ausreichend beleuchtet, aber das ist jetzt auch Teil des Prüfvorgangs, der jetzt nach dieser Entscheidung ansteht.
1: Im Stadtrat wurde mehrfach die Meinung vertreten, dass man mit der Entscheidung einen Fehler vergangener Zeiten wieder gutmachen könne. Vor rund 20 Jahren wurde die Berufsfeuerwehr in Wittenberg aus Kostengründen abgeschafft. Ebenso drückten viele Stadträte große Wertschätzung für die Arbeit der Kameraden und für das Ehrenamt aus und betonten, wie wichtig es sei, dieses mit einer entsprechenden Entscheidung zu unterstützen.
0: Die Hochschule Anhalt und die Salzland-Sparkasse setzten ein starkes Zeichen für die Fachkräftesicherung im Gesundheitswesen. Am Donnerstag

0: Tag, dem 2. Juli, unterzeichneten beide Partner im COI am Alten Markt in Bernburg einen Vertrag, mit dem die Salzland-Sparkasse künftig 5 Studenten der berufsbegleitenden Gesundheitsstudiengänge der Hochschule Anhalt mit einem Stipendium unterstützt. An der Vertragsunterzeichnung nahmen unter anderem Hochschulpräsident Prof. Dr. Jörg Bagdan, der Abteilungsleiter vom Vorstandsstab der Salzland-Sparkasse, Stefan König, sowie die Verantwortlichen der beteiligten Studiengänge teil. Bei der Kooperation möchte die Salzland-Sparkasse auch Menschen unterstützen, die sich neben ihrem Beruf akademisch weiterqualifizieren und gleichzeitig dem Gesundheitswesen als dringend benötigte Fachkräfte erhalten bleiben. Große Freude herrschte Anfang Juli im Landkreis Anhalt-Bitterfeld. Der Talsperrenbetrieb Sachsen-Anhalt hat in seinen zahlreichen Führungen wieder viele Spenden sammeln können. Seit einiger Zeit werden die Spenden an gemeinnützige Einrichtungen oder Projekte übergeben, um diese zu unterstützen. In diesem Jahr geht das Geld an 2 Einrichtungen im Landkreis Anhalt-Bitterfeld. Am 3. Juli wurde die Spende durch den Talsperrenbetrieb sowie dem Landkreis an den Grüner Daumen e.V. aus Köthen und den Zerndorfer Karnevalsverein in Sandersdorf-Brena übergeben.
1: Seit einiger Zeit bietet der Talsperrenbetrieb Sachsen-Anhalt Sonderführungen in seinen Standorten an und gibt dabei nicht nur einen spannenden Einblick in die Welt der Talsperren, sondern bewirkt dabei auch etwas Gutes. Insgesamt 700 Euro kamen in der vergangenen Saison durch Spenden zusammen und wurden am 3. Juli an 2 gemeinnützige Einrichtungen im Landkreis Anhalt-Bitterfeld übergeben. In Zusammenarbeit mit Landrat Andy Grabner konnten jeweils 350 Euro an den Zerndorfer Karnevalsverein gemeinsam mit Barbara und Georg Kuropka sowie den Grüner Daumen e.V. Köthen gespendet werden.
2: Wir als Talsperrenbetrieb sind ja ordinär für das Thema Hochwasserschutz und für die Rohwasserbereitstellung in Sachsen-Anhalt zuständig. Wir haben natürlich eine Vielzahl von unseren Anlagen, die wir auch gerne der Öffentlichkeit zur Verfügung stellen. Insbesondere jetzt die Rappode-Talsperre öffnen wir gerne für Fachpublikum. Und in diesem Zusammenhang generieren wir gerne etwas ein paar Spenden, die wir dann einmal im Jahr an die Landkreise verteilen. Und in diesem Jahr hier im Landkreis Anhalt-Bitterfeld in Abstimmung mit dem Herrn Grabner haben wir Vereine gesucht, denen wir dieses Jahr das Geld zur Verfügung stellen können für gemeinnützige Arbeit. Ja, ich finde es ein ganz tolles Areal hier, also was hier entstanden ist aus einer alten Gartensparte heraus, um auch das Thema Umweltbildung den Kindern zu zeigen, was man alles aus einer Brache machen kann. Und ich finde es ganz toll, was die Frau Erben hier gestaltet hat, zusammen mit ihrem Team. Respekt davor.
1: Der Verein Grüner Daumen setzt sich für Umweltbildung und Bildung für nachhaltige Entwicklung ein. Gemeinsam mit Schulen vermittelt der Verein Kindern und Jugendlichen die Bedeutung von Natur, Artenvielfalt und nachhaltigem Handeln. Die Spende unterstützt die Umsetzung weiterer Projekte in diesem Bereich.
3: Also wir sind überglücklich, dass wir die Chance haben, mit diesem Geld unseren Kindern wieder eine Freude zu bereiten. Und wir haben dieses Geld verwendet, um ein neues Trampolin zu kaufen, damit die Kinder sich einfach in der frischen Luft mehr bewegen können. Also wir sind ein Verein, die sich auf die Fahne geschrieben hat, Umweltbildung mit den Kindern durchzuführen. Wir machen das alles in spielerischer Art und Weise. Also vom Thema Biene bis zum Thema Klimaschutz ist alles da. Die Kinder lernen ja auch so ein bisschen gesunde Ernährung. Und die Schulklassen kommen hier wirklich komplett aus der Region. Kindergarten und ganz viele unterschiedliche, selbst die Erziehungsberatungsstelle ist hier ganz oft zu Gast. Und es geht ja darum, gemeinschaftlich ein bisschen was zu erfahren zum Thema Umweltbildung. Also wir sind hier im Verein 10 Mitglieder. Es ist aber so, dass wir ganz, ganz viele Unterstützer haben, die nicht bei uns direkt Mitglied sind. Das ist auch nicht Bedingung dafür, dass man hilft. Und das Schöne ist aber wirklich, dass wir sehr viel Zuspruch haben von ganz vielen Menschen aus der Region, die einfach zu schätzen wissen, was Ehrenamt so leisten kann. Also in der zweiten Ferienwoche, das ist unser nächstes Großprojekt, ist hier ein Mitmachzirkus vor Ort, wo auch wieder Kinder aus der Region herkommen können und eine wunderschöne Woche gemeinsam gestalten, um dann am Ende ihren Eltern und den Liebsten zu zeigen, was sie gelernt haben. Und wir dürfen auch in diesem Jahr wieder zum Thema Berufsorientierung ein Projekt gestalten, was wir über das Revierpionier gewonnen haben, sodass wir wirklich ganz, ganz viele unterschiedliche Sachen bei uns hier vor Ort machen können.

0: Auch der Tscherndorfer Karnevalsverein freut sich über die Spende. Der Verein organisiert gemeinsam mit Barbara und Georg Kurobka seit vielen Jahren ein Benefizfasching für Menschen mit Behinderung. Auch Landrat Andy Grabner war sehr erfreut, dass zwei gemeinnützige Einrichtungen aus dem Landkreis Anhalt-Bitterfeld die Unterstützung bekommen.
1: Also ich war zum einen sehr überrascht, als der Anruf kam und die Bitte, Mensch, schlagt uns doch mal ein paar Vereine vor, die Gutes tun. Wir haben ein paar Gelder, die würden wir dann gerne an den Mann und an die Frau bringen. Und natürlich, da sind 350 Euro für jeden Verein wahrscheinlich ein gutes Zubrot für die Bewältigung der täglichen Aufgaben. Also die Entscheidung fiel natürlich nicht leicht. Wir haben sehr viele engagierte und aktive Vereine im Landkreis Anhalt-Bitterfeld. Und ich hatte mir aber gedacht, zum einen den Grünen Daumen vorzuschlagen. Die sind sehr stark engagiert im Bereich Umwelt- und Nachhaltigkeitsbildung, arbeiten sehr viel mit Schulklassen, mit Kindergartengruppen und dergleichen. Und zum anderen den Tscherndorfer Karneval zu einem, weil das jetzt nicht unbedingt, da geht es nicht um den Karneval, sondern um die Tatsache, dass der Karneval zu einem jedes Jahr eine Veranstaltung für Menschen mit Behinderung, die kostenfrei diese Veranstaltung besuchen können, austrägt. Und von daher hatte ich diese beiden Vereine vorgeschlagen.
0: Der Talsperrenbetrieb Sachsen-Anhalt betreibt insgesamt 36 Talsperren mit einem Stauvolumen von fast 195 Millionen Kubikmeter, die ca. 1 Million Haushalte mit Trinkwasser und ca. 5000 mit Strom versorgen. Auch in der kommenden Saison wird der Betrieb wieder in seinen Sonderführungen um Spenden bitten, um gemeinnützige Einrichtungen oder Projekte zu unterstützen und etwas Gutes zu bewirken.
2: Am Freitag, den 3. Juli, feierte die Kita Sonnenblume in Strach die Eröffnung des Projektes Julinchen-Kids der AOK. Zahlreiche Familien der Einrichtung nahmen an diesem Fest teil. Die AOK, vertreten durch Frau Schwalinski und die kommissarische Kita-Leitung Frau Fricke, begrüßten die Gäste und stellten das neue Projekt vor. Danach konnten die Kinder gemeinsam mit ihren Eltern an verschiedenen Mitmachstationen einen Einblick in die drei Themenmodule des Projektes erhalten: Ernährung, Bewegung und seelisches Wohlbefinden. Dieses Gesundheitsprojekt begleitet die Kita über einen Zeitraum von 3 Jahren. Offiziell startet das Projekt am 1. August. Ein besonderes Highlight war der Besuch des kleinen Drachenkinds Julinchen, dem Maskottchen des Programms der AOK, das bei den Kindern für große Begeisterung sorgte. Frau Schwalinski überreichte gemeinsam mit Julinchen das offizielle Wir sind eine Julinchen-Kita-Schild, welches künftig am Eingangsbereich der Einrichtung angebracht wird. Damit sind wir am Ende unserer Montagsausgabe der RBB Aktuell Nachrichten. Schauen jetzt wie gewohnt auf den Wetterbericht und im Anschluss daran auf die Meldungen aus Dessau-Roßlau und der Region. Wir sehen uns, wenn Sie mögen, morgen ab 18 Uhr wieder. Bis dahin machen Sie es gut und auf Wiedersehen.
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Morgen wird es mit 26 Grad warm, aber etwas kühler als am Vortag. Der Himmel bleibt überwiegend bewölkt und es ist vereinzelt mit Regen zu rechnen. Dazu weht ein schwacher Nordwind. Das Wetter in der restlichen Woche bleibt ähnlich, wobei die Temperaturen am Wochenende wieder wärmer werden.

0: In der ersten Sommerferienwoche fand auch in diesem Jahr wieder das Jugendzeltlager der Kinder- und Jugendfeuerwehren von Dessau-Roßlau auf dem Gelände des Freizeitbades Rottleben statt. Vom 7. bis zum 12. Juli verbrachten rund 80 Kinder und Jugendliche im Alter von 10 bis 18 Jahren mehrere Tage im Zeltlager. Neben den Übernachtungen in Zelten gab es auch in diesem Jahr wieder ein vielseitiges Programm.
1: Wir haben neben der Ausbildung feuerwehrtechnischer Art haben auch ganz viel Spiel, Spaß, Spannung. Wir besuchen das Technikmuseum Hugo Junkers. Wir schreiben die Jugendflamme, das ist ein Leistungsabzeichen für die Jugendfeuerwehren. Eine Nachtwanderung findet noch mit statt und ansonsten ganz viel Spaß für die Kinder und auch mal sich gegenseitig kennenlernen untereinander.
0: Von den insgesamt 10 Jugendfeuerwehren der Stadt nahmen 8 am Zeltlager teil. Betreut wurden die knapp 80 Kinder und Jugendlichen von rund 20 Betreuern. Jeden Tag absolvierten sie Übungen, die ihnen für ihren späteren Dienst in der Feuerwehr helfen sollten.
1: Alles, was feuerwehrtechnisch ist, von Leitern steigen, über Feuer löschen bis hin zur ersten Hilfe, ist alles dabei, weil die Feuerwehrleute sind ja Allrounder, die müssen das alles können.
0: Am Freitag stand die allgemeine Ausbildung auf dem Plan. Die Teilnehmer wurden in 6 Gruppen eingeteilt und absolvierten verschiedene Stationen. Dazu gehörten theoretische Inhalte, das Erlernen wichtiger Feuerwehrknoten, das horizontale Kistenstapeln an einer Wand sowie das richtige Verhalten beim Öffnen einer Tür im Brandfall. Auch der Spaß kam nicht zu kurz. Bei einer Station mussten die Jugendlichen einen Feuerwehrgegenstand mit ihren Körpern darstellen, den andere erraten sollten. An einer weiteren Station konnten sie den Umgang mit einem Feuerwehrschlauch üben und das Einsatzfahrzeug noch einmal genauer kennenlernen. Neben dem fachlichen Teil stand auch das gemeinsame Arbeiten in den Gruppen im Mittelpunkt.
1: Dieses gegenseitig kennenlernen, gucken, was hat vielleicht der eine, was bringt er mit an Wissen, was ich noch nicht kenne. Wir sind ja verschieden aufgestellt, auch mit der Technik. Das ist eine tolle Sache, dass die Kinder da auch gegenseitig sich kennenlernen und auch die Arbeit der anderen Feuerwehren noch intensivieren miteinander.
0: Zum festen Bestandteil des Zeltlagers gehörte auch die Nachtwache. Die Jugendlichen übernahmen jeweils 2-stündige Schichten zwischen 22 und 6 Uhr und sorgten dafür, dass das Lagerfeuer nicht ausging. Denn im Lager gilt die Tradition, erlöscht das Feuer, ist das Zeltlager beendet. Das Feuer blieb die gesamte Woche über an, ein Zeichen für den engagierten Feuerwehrnachwuchs.
1: In Dessau-Roßlau sind die Jugendfeuerwehren aus meiner Sicht sehr gut aufgestellt. Es gibt stellenweise sogar Stopps, dass sie keine mehr aufnehmen können. Wir haben fast 200 Kinder in 10 Jugendfeuerwehren. Das ist eine ganz beachtliche Zahl, welche Halle und Magdeburg nicht erreicht. Wir sind sehr zufrieden, hängt natürlich auch immer mit den handelnden Leuten zusammen. Und die Jugendwarte dieser Stadt sind einfach sensationell und machen einen ganz tollen Job für die Kinderarbeit in dieser Stadt.
0: Einsatzbereitschaft, Teamgeist und Verantwortungsbewusstsein sind Eigenschaften, die im Feuerwehrdienst unverzichtbar sind. Genau diese Fähigkeiten wurden im Jugendzeltlager nicht nur vermittelt, sondern auch im gemeinsamen Miteinander gestärkt.
2: Im Jahr 2011 kam der 9-jährige Renas Uschins zur SG Kühnau und fing dort mit dem Handballspielen an. 15 Jahre später ist viel passiert und Uschins zählt zu einem der besten Handballspieler Deutschlands und sogar weltweit. Am 10. Juli besuchte er wieder seine ehemalige Heimatstadt. Im Technikmuseum Hugo Junkers fand eine Ehrenveranstaltung für ihn statt, bei der er sich unter anderem ins Ehrenbuch Dessau-Roßlaus eintragen durfte.
3: Ja, ich glaube, es ist schon eine sehr, sehr schöne Wertschätzung von der Stadt Dessau. Gerade das haben die auch in dem Ausmaß gezeigt, wie das hier aufgebaut wurde mit so vielen Leuten, so vielen Gästen. Das hat schon Spaß gemacht. Ich glaube, war nochmal eine andere Ehrung, als ich sonst bisher hatte. Ja, wie gesagt, gerade weil es sehr, sehr groß gemacht wurde und es hat mir auch tatsächlich sehr viel Spaß gemacht.
4: Renas Uschins konnte sich heute eintragen in das Ehrenbuch der Stadt Dessau-Roßlau. Er ist natürlich mit seinem Talent und mit seinen Erfolgen immer Botschafter, jetzt sogar weltweit. Und das ist eine ganz, ganz besondere Leistung. Er hat in dem Handball so viel Tolles geleistet, als Handballer, als Mensch. war wirklich erfolgreich. Und das sind einfach die Gründe, dass der Stadtrat gesagt hat, ja, er soll sich in das Ehrenbuch der Stadt Dessau-Roßlau eintragen.
2: Die sportliche Vita des in Lettland geborenen Rückraumspielers hat eine Menge vorzuweisen. Silber mit der Nationalmannschaft, bei den Olympischen Spielen 2024 sowie bei der Europameisterschaft 2026, die Auszeichnung zu Deutschlands Handballer des Jahres 2024 sowie zum U23-Welthandballer im selben Jahr und noch vieles mehr. 58 Mal lief er bereits für die deutsche Nationalmannschaft auf und spielt nach Stationen beim SC Magdeburg und dem Bergischen HC aktuell beim TSV Hannover-Burgdorf in der ersten Handball-Bundesliga. Aber auch nach all diesen Erfolgen und Stationen blickt er immer wieder gerne auf seine sportlichen Anfänge in der Bauhausstadt zurück.
3: Also die Kinderzeit, da erinnert man sich natürlich gern dran, weil das natürlich sehr, sehr viel mit Handball verbunden war, dass man am Wochenende in der Anhalt Arena war und dann selber auch bei der SG Kühne und der Friedensschule gespielt hat. Also sind es schon einige schöne Erinnerungen, an die man zurückblickt.
2: Die Familie war 2005 von Lettland nach Deutschland gekommen, weil sein Vater Amans Uschins beim DRHV spielte. Auch heute hat Renners noch verschiedene Verbindungen mit Dessau-Roßlau.
3: Aktuell habe ich auch einige Freunde hier in Dessau, mit denen ich mal zusammengespielt habe. Und natürlich das Elternhaus, mit dem wir jetzt das Café haben, wo ich auch mal sehr gerne da bin, wenn ich Zeit dafür habe.
2: Die Rede ist vom Café 1023, welches seine Mutter in der Wallstraße betreibt. Sein Vater ist weiterhin im Dessauer Handballsport aktiv. So wird er die SG Kühnau als Trainer in der kommenden Saison leiten. Für Renners geht es ab 2027 ins Ausland. Wie bereits bekannt ist, wechselt er dann zum französischen Topclub Paris Saint-Germain.
3: Wenn man sich Gedanken über die Zukunft macht, dann schaut man, was man für Optionen hat, spricht mit seinem Berater, der dann dafür zuständig ist, die ganzen Optionen dann abzusuchen oder Anfragen anzunehmen. Und eine davon war halt wirklich Paris. Und nach langer Überlegung und Abwägung hat man sich natürlich dann entschieden, den spannenden Weg ins Ausland zu gehen, worauf ich mich auch sehr freue und ich auch glaube, dass es eine sehr coole Zeit wird.
2: Bei einer kleinen Podiumsdiskussion im Rahmen der Ehrenveranstaltung sprach er dann noch darüber, was den französischen Erstligisten ausmacht.
5: Für mich passt alles sportlich, habe mir das angeguckt, das war super. Die haben wirklich super Infrastrukturen, wo ich mich körperlich, sportlich weiterentwickeln kann, werde gut betreut da. Der Ausschlag war auch, dass man vielleicht von der Belastung vielleicht ein bisschen weniger belastet wird, also auch nicht zu wenig. Man darf sich nicht vorstellen, dass da gar keine Belastung mehr ist, aber vielleicht ein bisschen besser als in Deutschland. Weil zum Beispiel bin ich an Weihnachten zu Hause. Ich spiele nach dem 19. Dezember da nicht mehr. Hier spielst du auch am 27. Dezember und kannst nicht mal eine Viertelgans essen und musst am nächsten Tag da zum Training und dann spielst du am 27. Und so kannst du dir vielleicht 2-3 Tage mehr Pause nehmen und im Dezember dich schon ein bisschen auf Januar vorbereiten, auf das Großturnier, was dann nochmal ansteht, weil da musst du dich ja auch wieder fit machen. Und dann hast du halt einfach, wenn du am 27. Dezember spielst, hast du dafür sehr, sehr wenig Zeit. Und so eine Kleinigkeiten haben dann einfach eine Rolle gespielt, dass ich vielleicht nicht mit 32 neue Knie brauche, sondern vielleicht mal den Handball bis 35 Jahre genießen kann.
2: Als französischer Serienmeister hat Paris den Platz in der Champions League auch jedes Jahr so gut wie sicher. Auch das war für Renners ein Argument für den Wechsel. Aber natürlich wird er auch weiterhin bei der deutschen Nationalmannschaft versuchen zu glänzen. Wie sehen die konkreten Ziele für die Zukunft aus?
3: Ja, ich glaube, in der Nationalmannschaft wollen wir weiter auf hohem Niveau Handball spielen, die Leute begeistern und möglichst um Medaillen bei den Großturnieren mitzuspielen, weil das, glaube ich, auch immer die wichtigsten Turniere sind für Handball Deutschland, aber auch für uns, um uns zu fordern, zu zeigen. Und ich glaube, ein Ziel wird sein, dass man sich da einfach beständig weiterentwickelt und auch seine Rolle festigt und das auch mit guten Leistungen. Und ja, ich glaube, die Ziele mit Paris, im Detail muss man sich das natürlich vor Ort nochmal überlegen, wenn man mit der Mannschaft zusammensitzt, mit der neuen. Aber man will da eine erfolgreiche Zeit haben. Ich will da auch meine Fußstapfen hinterlassen. Und das sind so, sage ich mal, die anfänglichen groben Ziele.
2: Bei der Podiumsdiskussion kam dann noch die Frage nach dem globalen Stellenwert des Handballsports auf. Auch dazu hatte Renners eine Meinung.
5: Ich glaube, das ist, wie du sagst, vielleicht das größte Problem für den Handball, weil wir sind europäisch vielleicht sehr bekannt. Es ist halt wirklich eine europäische Sportart. Ich glaube, auf den anderen Kontinenten, gut, vielleicht Japan ist mal so ein bisschen mehr bekannt, aber ich glaube nicht Amerika, ich glaube nicht Afrika. Das ist natürlich so, sag ich mal, eine Stellschraube, die man auch, glaube ich, selber nicht drehen kann. Wir müssen einfach hoffen, dass wir weiter unsere Spiele im Sommer austragen dürfen, Olympische Spiele, weil das schon die größte Aufmerksamkeit abgibt. Aber das haben wir natürlich nicht in unserer eigenen Hand. Deswegen, ich glaube, der Hype ist auch aktuell in Deutschland so, vor allem. Und wir werden unseren Teil dazu beitragen, dass auch so bleibt. Und was alles drumherum global ist, das können wir leider nicht beeinflussen. Aber ich glaube auch nicht, dass sich halt bei dann zu einer Weltsportart sich entwickeln wird.
2: 2 Tage war Renas Uschins durch die Ehrenveranstaltung wieder in der alten Heimat. Für ihn startet die neue Handballsaison dann am 17. Juli mit dem Gesundheitscheck im Verein. Danach stehen ein Trainingslager sowie mehrere Testspiele auf dem Plan. Der Pflichtspielbetrieb bei den Recken startet dann am 21. August mit dem DHB-Pokalspiel gegen den TuS Ferndorf. Am 3. Juli 1676 wurde ein Mann geboren, der für Dessau eine ganz prägende Rolle spielen sollte. Die Rede ist natürlich vom alten Dessauer Fürst Leopold I. Und genau 350 Jahre später wurde dem bedeutenden Dessauer gedacht. Sehr passend fiel sein 350. Geburtstag genau mit dem Start des Stadtfests zusammen. Am Freitag, den 3. Juli, versammelten sich gegen 18 Uhr viele Leute am Denkmal des Fürsten neben der Marienkirche. Unter ihnen auch Klaus Bruckner, der noch einmal in die Rolle des alten Dessauers schlüpfte. Mit dabei war zudem noch der Hofstaat, die Stadtwache, das Jägerkorps sowie das Infanterieregiment aus Coburg. Über den Besuch von Prinz Eduard von Anhalt konnte man sich ebenfalls freuen. Nachdem der Dessauer Marsch erklang, sahen die zahlreichen interessierten Besucher, wie am Denkmal Kränze und Blumen niedergelegt wurden. Danach gab es gleich 2 Salutschüsse zu Ehren des Fürsten.
6: Zu Ehren Fürst Leopold, den Erst von Anhalt.

0: Hallo und herzlich willkommen zu einer neuen Woche mit den RBW aktuellen Nachrichten. Bereits am vergangenen Donnerstagnachmittag ereignete sich auf der B100 zwischen Bitterfeld-Wolfen und Sandersdorf-Brehna ein Verkehrsunfall unter Alleinbeteiligung mit einer tödlich verletzten Person. Nach dem Stand der bisher geführten Ermittlungen befuhr der 57-jährige Fahrer eines Mazdas kurz nach 15 Uhr die B100 aus Bitterfeld-Wolfen kommend in Richtung Sandersdorf-Brehna. Aus bislang ungeklärter Ursache kam das Fahrzeug circa auf Höhe des Ortsteils Rutsch nach rechts von der Fahrbahn ab und kollidierte in der weiteren Folge mit einem Baum. Der Geschädigte wurde in seinem PKW eingeklemmt und musste durch Einsatzkräfte der Feuerwehr aus dem Fahrzeug befreit werden. Der schwerstverletzte Mann wurde anschließend zur weiteren medizinischen Versorgung in ein Krankenhaus gebracht, wo er kurz darauf seinen schweren Verletzungen erlag. Die B100 wurde im Zuge der Rettungs- und Bergemaßnahmen sowie der Unfallaufnahme für mehrere Stunden voll gesperrt. Im Rahmen der Sitzung des Wittenberger Stadtrats am 1. Juli entschied dieser, sich einstimmig für die von der Verwaltung vorgestellte Feuerwehrkonzeption und die Umwandlung der hauptamtlichen Wachbereitschaft in eine Berufsfeuerwehr, und zwar zum 1. August 2026.
1: Nachdem sich der Stadtrat Wittenbergs kürzlich für die Umwandlung der hauptamtlichen Wachbereitschaft zu einer Berufsfeuerwehr aussprach, sagte Oberbürgermeister Thorsten Zugehör dazu: Die Feuerwehr steht aktuell vor vielen Herausforderungen. Personalmangel, eingeschränkte Verfügbarkeit, steigende Risiken. Mit diesem Stadtratsbeschluss haben wir die Befähigung, die Probleme anzugehen und mehr Sicherheit zu schaffen für unsere Bürger, aber ebenso für die Kameraden der Feuerwehr. Die vorgestellte Konzeption umfasst 341 Seiten und eine ausführliche datenbasierte Risikoanalyse. Sie legt klar offen, warum mit Weiterführen der aktuellen Struktur keine leistungsfähige Feuerwehr möglich ist. Die Einführung einer Berufsfeuerwehr wird als Lösung beschrieben, um den aktuellen und zukünftigen Herausforderungen angemessen begegnen zu können. Wittenbergs Landrat, den wir während des Besuchs des Feuerwehrzeltlagers zu diesem Thema befragten, sagte dazu:
2: Die Vorhaltung einer leistungsfähigen Feuerwehr ist eine Pflichtaufgabe. Wie man die organisiert, ist dagegen freiwillig. Ich kann dazu nur sagen, dass die Lutherstadt Wittenberg mit uns nicht gesprochen hat. Sie hat sich selbstständig auf den Weg gemacht. Das ist in Teilen ihr gutes Recht, aber ich glaube, immer dann, wenn mehrere Ebenen immer auch zusammenwirken, ist es einfach auch eine Frage des kollegialen Umgangs miteinander, dass man vorher spricht. Das ist jetzt nicht passiert. Das heißt, auch wir müssen jetzt mit dieser Situation, die sich ergeben hat, zurechtkommen und sehen, was sich daraus ableitet. Da kann ich aber heute noch nichts Abschließendes zu sagen.
1: Bei der Erstellung der Konzeption arbeitete das beauftragte Ingenieurbüro eng mit den Kameraden der hauptamtlichen und freiwilligen Feuerwehren, der Stadtwehrleitung und der Stadtverwaltung zusammen. Gemeinsam wurde ein tragfähiger Plan entwickelt, um den Brandschutz in Wittenberg langfristig sicherzustellen. In der Wehrleiterberatung wurde dem Vorgehen einstimmig zugestimmt. Ebenso wurde die Konzeption in den Fraktionen und im Hauptausschuss ausführlich vorberaten und dem Stadtrat einstimmig mit der Empfehlung, der Vorlage zuzustimmen, freigegeben. So fand sich auch im Stadtrat große Unterstützung für die Beschlussvorlage. Landrat Tülsch hadert dennoch mit der Entscheidung.
2: Dass man einen Weg geht, der natürlich in den Blick nimmt, dass wir gerade am Tag in der Woche, wenn die ehrenamtlichen Kräfte arbeiten sind, manchmal ein Personalproblem haben, da bin ich dabei. Was die Frage der Organisationsform angeht, haben wir unterschiedliche Meinungen, weil ich glaube, man muss auch in Zeiten knapper Kassen gucken, ob ich die gleiche Aufgabe auch mit anderen Mitteln oder mit weniger Mitteln erreichen kann. Und da gibt es Optionen, die wurden für mich nicht ausreichend beleuchtet, aber das ist jetzt auch Teil des Prüfvorgangs, der jetzt nach dieser Entscheidung ansteht.
1: Im Stadtrat wurde mehrfach die Meinung vertreten, dass man mit der Entscheidung einen Fehler vergangener Zeiten wieder gutmachen könne. Vor rund 20 Jahren wurde die Berufsfeuerwehr in Wittenberg aus Kostengründen abgeschafft. Ebenso drückten viele Stadtteile

0: vertrete große Wertschätzung für die Arbeit der Kameraden und für das Ehrenamt aus und betonten, wie wichtig es sei, dieses mit einer entsprechenden Entscheidung zu unterstützen.
1: Die Hochschule Anhalt und die Salzland-Sparkasse setzen ein starkes Zeichen für die Fachkräftesicherung im Gesundheitswesen. Am Donnerstag, dem 2. Juli, unterzeichneten beide Partner im COI am Alten Markt in Bernburg einen Vertrag, mit dem die Salzland-Sparkasse künftig 5 Studenten der berufsbegleitenden Gesundheitsstudiengänge der Hochschule Anhalt mit einem Stipendium unterstützt. An der Vertragsunterzeichnung nahmen unter anderem Hochschulpräsident Prof. Dr. Jörg Bagdan, der Abteilungsleiter vom Vorstandsstab der Salzland-Sparkasse, Stefan König, sowie die Verantwortlichen der beteiligten Studiengänge teil. Bei der Kooperation möchte die Salzland-Sparkasse auch Menschen unterstützen, die sich neben ihrem Beruf akademisch weiterqualifizieren und gleichzeitig dem Gesundheitswesen als dringend benötigte Fachkräfte erhalten bleiben. Große Freude herrschte Anfang Juli im Landkreis Anhalt-Bitterfeld. Der Talsperrenbetrieb Sachsen-Anhalt hat in seinen zahlreichen Führungen wieder viele Spenden sammeln können. Seit einiger Zeit werden die Spenden an gemeinnützige Einrichtungen oder Projekte übergeben, um diese zu unterstützen. In diesem Jahr geht das Geld an 2 Einrichtungen im Landkreis Anhalt-Bitterfeld. Am 3. Juli wurde die Spende durch den Talsperrenbetrieb sowie dem Landkreis an den Grüner Daumen e.V. aus Köthen und den Zerndorfer Karnevalsverein in Sandersdorf-Brehna übergeben.
2: Seit einiger Zeit bietet der Talsperrenbetrieb Sachsen-Anhalt Sonderführungen in seinen Standorten an und gibt dabei nicht nur einen spannenden Einblick in die Welt der Talsperren, sondern bewirkt dabei auch etwas Gutes. Insgesamt 700 Euro kamen in der vergangenen Saison durch Spenden zusammen und wurden am 3. Juli an 2 gemeinnützige Einrichtungen im Landkreis Anhalt-Bitterfeld übergeben. In Zusammenarbeit mit Landrat Andy Grabner konnten jeweils 350 Euro an den Tscherndorfer Karnevalsverein gemeinsam mit Barbara und Georg Kuropka sowie den Grüner Daumen e.V. Köthen gespendet werden.
3: Wir als Talsperrenbetrieb sind ja ordinär für das Thema Hochwasserschutz und für die Rohwasserbereitstellung in Sachsen-Anhalt zuständig. Wir haben natürlich eine Vielzahl von unseren Anlagen, die wir auch gerne der Öffentlichkeit zur Verfügung stellen. Insbesondere jetzt die Rappode-Talsperre öffnen wir gerne für Fachpublikum. Und in diesem Zusammenhang generieren wir gerne etwas ein paar Spenden, die wir dann einmal im Jahr an die Landkreise verteilen. Und in diesem Jahr hier im Landkreis Anhalt-Bitterfeld in Abstimmung mit dem Herrn Grabner haben wir Vereine gesucht, denen wir dieses Jahr das Geld zur Verfügung stellen können für gemeinnützige Arbeit. Ja, ich finde es ein ganz tolles Areal hier, also was hier entstanden ist aus einer alten Gartensparte heraus, um auch das Thema Umweltbildung den Kindern zu zeigen, was man alles aus einer Brache machen kann. Und ich finde es ganz toll, was die Frau Erben hier gestaltet hat, zusammen mit ihrem Team. Respekt davor.
2: Der Verein Grüner Daumen setzt sich für Umweltbildung und Bildung für nachhaltige Entwicklung ein. Gemeinsam mit Schulen vermittelt der Verein Kindern und Jugendlichen die Bedeutung von Natur, Artenvielfalt und nachhaltigem Handeln. Die Spende unterstützt die Umsetzung weiterer Projekte in diesem Bereich.
4: Also wir sind überglücklich, dass wir die Chance haben, mit diesem Geld unseren Kindern wieder eine Freude zu bereiten. Und wir haben dieses Geld verwendet, um ein neues Trampolin zu kaufen, damit die Kinder sich einfach in der frischen Luft mehr bewegen können. Also wir sind ein Verein, die sich auf die Fahne geschrieben hat, Umweltbildung mit den Kindern durchzuführen. Wir machen das alles in spielerischer Art und Weise. Also vom Thema Biene bis zum Thema Klimaschutz ist alles da. Die Kinder lernen ja auch so ein bisschen gesunde Ernährung. Und die Schulklassen kommen hier wirklich komplett aus der Region. Kindergarten und ganz viele unterschiedliche, selbst die Erziehungsberatungsstelle ist hier ganz oft zu Gast. Und es geht ja darum, gemeinschaftlich ein bisschen was zu erfahren zum Thema Umweltbildung. Also wir sind hier im Verein 10 Mitglieder. Es ist aber so, dass wir ganz, ganz viele Unterstützer haben, die nicht bei uns direkt Mitglied sind. Das ist auch nicht Bedingung dafür, dass man hilft. Und das Schöne ist aber wirklich, dass wir sehr viel Zuspruch haben von ganz vielen Menschen aus der Region, die einfach zu schätzen wissen, was Ehrenamt so leisten kann. Also in der zweiten Ferienwoche, das ist unser nächstes Großprojekt, ist hier ein Mitmachzirkus vor Ort, wo auch wieder Kinder aus der Region herkommen können und eine wunderschöne Woche gemeinsam gestalten, um dann am Ende ihren Eltern und den Liebsten zu zeigen, was sie gelernt haben. Und wir dürfen auch in diesem Jahr wieder zum Thema Berufsorientierung ein Projekt gestalten, was wir über das Revierpionier gewonnen haben, sodass wir wirklich ganz, ganz viele unterschiedliche Sachen bei uns hier vor Ort machen können.
2: Auch der Tscherndorfer Karnevalsverein freut sich über die Spende. Der Verein organisiert gemeinsam mit Barbara und Georg Kuropka seit vielen Jahren ein Benefizfasching für Menschen mit Behinderung. Auch Landrat Andy Grabner war sehr erfreut, dass zwei gemeinnützige Einrichtungen aus dem Landkreis Anhalt-Bitterfeld die Unterstützung bekommen.
5: Also ich war zum einen sehr überrascht, als der Anruf kam und die Bitte, Mensch, schlagt uns doch mal ein paar Vereine vor, die Gutes tun. Wir haben ein paar Gelder, die würden wir dann gerne an den Mann und an die Frau bringen. Und natürlich, da sind 350 Euro für jeden Verein wahrscheinlich ein gutes Zubrot für die Bewältigung der täglichen Aufgaben. Also die Entscheidung fiel natürlich nicht leicht. Wir haben sehr viele engagierte und aktive Vereine im Landkreis Anhalt-Bitterfeld. Und ich hatte mir aber gedacht, zum einen den Grünen Daumen vorzuschlagen. Die sind sehr stark engagiert im Bereich Umwelt- und Nachhaltigkeitsbildung. Arbeiten sehr viel mit Schulklassen, mit Kindergartengruppen und dergleichen. Und zum anderen den Tscherndorfer Karneval zu einem, weil das jetzt nicht unbedingt, da geht es nicht um den Karneval, sondern um die Tatsache, dass der Karneval zu einem jedes Jahr eine Veranstaltung für Menschen mit Behinderung, die kostenfrei diese Veranstaltung besuchen können, austrägt. Und von daher hatte ich diese beiden Vereine vorgeschlagen.
2: Der Talsperrenbetrieb Sachsen-Anhalt betreibt insgesamt 36 Talsperren mit einem Stauvolumen von fast 195 Millionen Kubikmeter, die ca. 1 Million Haushalte mit Trinkwasser und ca. 5000 mit Strom versorgen. Auch in der kommenden Saison wird der Betrieb wieder in seinen Sonderführungen um Spenden bitten, um gemeinnützige Einrichtungen oder Projekte zu unterstützen und etwas Gutes zu bewirken.
1: Am Freitag, den 3. Juli, feierte die Kita Sonnenblume in Strach die Eröffnung des Projektes Julinchen-Kids der AOK. Zahlreiche Familien der Einrichtung nahmen an diesem Fest teil. Die AOK, vertreten durch Frau Schwalinski und die kommissarische Kita-Leitung Frau Fricke, begrüßten die Gäste und stellten das neue Projekt vor. Danach konnten die Kinder gemeinsam mit ihren Eltern an verschiedenen Mitmachstationen einen Einblick in die drei Themenmodule des Projektes erhalten: Ernährung, Bewegung und seelisches Wohlbefinden. Dieses Gesundheitsprojekt begleitet die Kita über einen Zeitraum von 3 Jahren. Offiziell startet das Projekt am 1. August. Ein besonderes Highlight war der Besuch des kleinen Drachenkinds Julinchen, dem Maskottchen des Programms der AOK, das bei den Kindern für große Begeisterung sorgte. Frau Schwalinski überreichte gemeinsam mit Julinchen das offizielle Wir sind eine Julinchen-Kita-Schild, welches künftig am Eingangsbereich der Einrichtung angebracht wird. Damit sind wir am Ende unserer Montagsausgabe der RBB Aktuell Nachrichten, schauen jetzt wie gewohnt auf den Wetterbericht und im Anschluss daran auf die Meldungen aus Dessau-Roßlau und der Region. Wir sehen uns, wenn Sie mögen, morgen ab 18 Uhr wieder. Bis dahin machen Sie es gut und auf Wiedersehen.
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Morgen wird es mit 26 Grad warm, aber etwas kühler als am Vortag. Der Himmel bleibt überwiegend bewölkt und es ist vereinzelt mit Regen zu rechnen. Dazu weht ein schwacher Nordwind. Das Wetter in der restlichen Woche bleibt ähnlich, wobei die Temperaturen am Wochenende wieder wärmer werden.

0: In der ersten Sommerferienwoche fand auch in diesem Jahr wieder das Jugendzeltlager der Kinder- und Jugendfeuerwehren von Dessau-Roßlau auf dem Gelände des Freizeitbades Rottleben statt. Vom 7. bis zum 12. Juli verbrachten rund 80 Kinder und Jugendliche im Alter von 10 bis 18 Jahren mehrere Tage im Zeltlager. Neben den Übernachtungen in Zelten gab es auch in diesem Jahr wieder ein vielseitiges Programm.
1: Wir haben neben der Ausbildung feuerwehrtechnischer Art haben auch ganz viel Spiel, Spaß, Spannung. Wir besuchen das Technikmuseum Hugo Junkers. Wir schreiben die Jugendflamme, das ist ein Leistungsabzeichen für die Jugendfeuerwehren. Eine Nachtwanderung findet noch mit statt und ansonsten ganz viel Spaß für die Kinder und auch mal sich gegenseitig kennenlernen untereinander.
0: Von den insgesamt 10 Jugendfeuerwehren der Stadt nahmen 8 am Zeltlager teil. Betreut wurden die knapp 80 Kinder und Jugendlichen von rund 20 Betreuern. Jeden Tag absolvierten sie Übungen, die ihnen für ihren späteren Dienst in der Feuerwehr helfen sollten.
1: Alles, was feuerwehrtechnisch ist, von Leitern steigen, über Feuer löschen bis hin zur ersten Hilfe, ist alles dabei, weil die Feuerwehrleute sind ja Allrounder, die müssen das alles können.
0: Am Freitag stand die allgemeine Ausbildung auf dem Plan. Die Teilnehmer wurden in 6 Gruppen eingeteilt und absolvierten verschiedene Stationen. Dazu gehörten theoretische Inhalte, das Erlernen wichtiger Feuerwehrknoten, das horizontale Kistenstapeln an einer Wand sowie das richtige Verhalten beim Öffnen einer Tür im Brandfall. Auch der Spaß kam nicht zu kurz. Bei einer Station mussten die Jugendlichen einen Feuerwehrgegenstand mit ihren Körpern darstellen, den andere erraten sollten. An einer weiteren Station konnten sie den Umgang mit einem Feuerwehrschlauch üben und das Einsatzfahrzeug noch einmal genauer kennenlernen. Neben dem fachlichen Teil stand auch das gemeinsame Arbeiten in den Gruppen im Mittelpunkt.
1: Dieses gegenseitig Kennenlernen, gucken, was hat vielleicht der eine, was bringt er mit an Wissen, was ich noch nicht kenne. Wir sind ja verschieden aufgestellt, auch mit der Technik. Das ist eine tolle Sache, dass die Kinder da auch gegenseitig sich kennenlernen und auch die Arbeit der anderen Feuerwehren noch intensivieren miteinander.
0: Zum festen Bestandteil des Zeltlagers gehörte auch die Nachtwache. Die Jugendlichen übernahmen jeweils 2-stündige Schichten zwischen 22 und 6 Uhr und sorgten dafür, dass das Lagerfeuer nicht ausging. Denn im Lager gilt die Tradition, erlöscht das Feuer, ist das Zeltlager beendet. Das Feuer blieb die gesamte Woche über an, ein Zeichen für den engagierten Feuerwehrnachwuchs.
1: In Dessau-Roßlau sind die Jugendfeuerwehren aus meiner Sicht sehr gut aufgestellt. Es gibt stellenweise sogar Stopps, dass sie keine mehr aufnehmen können. Wir haben fast 200 Kinder in 10 Jugendfeuerwehren. Das ist eine ganz beachtliche Zahl, welche Halle und Magdeburg nicht erreicht. Wir sind sehr zufrieden, hängt natürlich auch immer mit den handelnden Leuten zusammen. Und die Jugendwarte dieser Stadt sind einfach sensationell und machen einen ganz tollen Job für die Kinderarbeit in dieser Stadt.
0: Einsatzbereitschaft, Teamgeist und Verantwortungsbewusstsein sind Eigenschaften, die im Feuerwehrdienst unverzichtbar sind. Genau diese Fähigkeiten wurden im Jugendzeltlager nicht nur vermittelt, sondern auch im gemeinsamen Miteinander gestärkt.
2: Im Jahr 2011 kam der 9-jährige Renas Uschins zur SG Kühnau und fing dort mit dem Handballspielen an. 15 Jahre später ist viel passiert und Uschins zählt zu einem der besten Handballspieler Deutschlands und sogar weltweit. Am 10. Juli besuchte er wieder seine ehemalige Heimatstadt. Im Technikmuseum Hugo Junkers fand eine Ehrenveranstaltung für ihn statt, bei der er sich unter anderem ins Ehrenbuch Dessau-Roßlaus eintragen durfte.
3: Ich glaube, schon eine sehr, sehr schöne Wertschätzung von der Stadt Dessau. Gerade das haben die auch in dem Ausmaß gezeigt.

0: zeigt, wie das hier aufgebaut wurde mit so vielen Leuten, so vielen Gästen. Das hat schon Spaß gemacht. Ich glaube, war nochmal eine andere Ehrung, als ich sonst bisher hatte. Ja, wie gesagt, gerade weil es sehr, sehr groß gemacht wurde und es hat mir auch tatsächlich sehr viel Spaß gemacht.
1: Renas Uschins konnte sich heute eintragen in das Ehrenbuch der Stadt Dessau-Roßlau. Er ist natürlich mit seinem Talent und mit seinen Erfolgen immer Botschafter, jetzt sogar weltweit. Und das ist eine ganz, ganz besondere Leistung. Er hat in dem Handball so viel Tolles geleistet, als Handballer, als Mensch. War wirklich erfolgreich und das sind einfach die Gründe, dass der Stadtrat gesagt hat, ja, er soll sich in das Ehrenbuch der Stadt Dessau-Roßlau eintragen.
2: Die sportliche Vita des in Lettland geborenen Rückraumspielers hat eine Menge vorzuweisen. Silber mit der Nationalmannschaft bei den Olympischen Spielen 2024 sowie bei der Europameisterschaft 2026. Die Auszeichnung zu Deutschlands Handballer des Jahres 2024 sowie zum U23-Welthandballer im selben Jahr und noch vieles mehr. 58 Mal lief er bereits für die deutsche Nationalmannschaft auf und spielt nach Stationen beim SC Magdeburg und dem Bergischen HC aktuell beim TSV Hannover-Burgdorf in der ersten Handball-Bundesliga. Aber auch nach all diesen Erfolgen und Stationen blickt er immer wieder gerne auf seine sportlichen Anfänge in der Bauhausstadt zurück.
0: Also die Kinderzeit, da erinnert man sich natürlich gern dran, weil das natürlich sehr, sehr viel mit Handball verbunden war, dass man am Wochenende in der Anhalt Arena war und dann selber auch bei der SG Kühne und der Friedensschule gespielt hat. Also sind es schon einige schöne Erinnerungen, an die man zurückblickt.
2: Die Familie war 2005 von Lettland nach Deutschland gekommen, weil sein Vater Amans Uschins beim DRHV spielte. Auch heute hat Renners noch verschiedene Verbindungen mit Dessau-Roßlau.
0: Aktuell habe ich auch einige Freunde hier in Dessau, mit denen ich mal zusammengespielt habe. Und natürlich das Elternhaus, mit dem wir jetzt das Café haben, wo ich auch mal sehr gerne da bin, wenn ich Zeit dafür habe.
2: Die Rede ist vom Café 1023, welches seine Mutter in der Wallstraße betreibt. Sein Vater ist weiterhin im Dessauer Handballsport aktiv. So wird er die SG Kühnau als Trainer in der kommenden Saison leiten. Für Renners geht es ab 2027 ins Ausland. Wie bereits bekannt ist, wechselt er dann zum französischen Topclub Paris Saint-Germain.
0: Wenn man sich Gedanken über die Zukunft macht, dann schaut man, was man für Optionen hat, spricht mit seinem Berater, der dann dafür zuständig ist, die ganzen Optionen dann abzusuchen oder Anfragen anzunehmen. Und eine davon war halt wirklich Paris. Und nach langer Überlegung und Abwägung hat man sich natürlich dann entschieden, den spannenden Weg ins Ausland zu gehen, worauf ich mich auch sehr freue und ich auch glaube, dass es eine sehr coole Zeit wird.
2: Bei einer kleinen Podiumsdiskussion im Rahmen der Ehrenveranstaltung sprach er dann noch darüber, was den französischen Erstligisten ausmacht.
3: Für mich passt alles sportlich, habe mir das angeguckt, das war super. Die haben wirklich super Infrastrukturen, wo ich mich körperlich, sportlich weiterentwickeln kann, werde gut betreut. Der Ausschlag war auch, dass man vielleicht in der Belastung vielleicht ein bisschen weniger belastet wird, also auch nicht zu wenig. Man darf sich nicht vorstellen, dass da gar keine Belastung mehr ist, aber vielleicht ein bisschen besser als in Deutschland. Weil zum Beispiel, dann bin ich an Weihnachten zu Hause. Ich spiele nach dem 19. Dezember da nicht mehr. Hier spielst du auch am 27. Dezember und kannst nicht mal eine Viertelgans essen und musst am nächsten Tag wieder zum Training und dann spielst du am 27. Und so kannst du dir vielleicht 2-3 Tage mehr Pause nehmen und im Dezember dich schon ein bisschen auf Januar vorbereiten, auf das Großturnier, was dann immer ansteht, weil da musst du dich ja auch wieder fit machen. Und dann hast du halt einfach, wenn du am 27. Dezember spielst, hast du dafür sehr, sehr wenig Zeit. Und so eine Kleinigkeiten haben dann einfach eine Rolle gespielt, dass ich vielleicht nicht mit 32 neue Knie brauche, sondern vielleicht mal den Handball bis 35 Jahre genießen kann.
2: Als französischer Serienmeister hat Paris den Platz in der Champions League auch jedes Jahr so gut wie sicher. Auch das war für Renners ein Argument für den Wechsel. Aber natürlich wird er auch weiterhin bei der deutschen Nationalmannschaft versuchen zu glänzen. Wie sehen die konkreten Ziele für die Zukunft aus?
0: Ja, ich glaube, in der Nationalmannschaft wollen wir weiter auf hohem Niveau Handball spielen, die Leute begeistern und möglichst um Medaillen bei den Großturnieren mitzuspielen, weil das, glaube ich, auch immer die wichtigsten Turniere sind für Handball Deutschland, aber auch für uns, um uns zu fordern, zu zeigen. Und ich glaube, ein Ziel wird sein, dass man sich da einfach beständig weiterentwickelt und auch seine Rolle festigt und das auch mit guten Leistungen. Und ja, ich glaube, die Ziele mit Paris, im Detail muss man sich das natürlich vor Ort nochmal überlegen, wenn man mit der Mannschaft zusammensitzt, mit der neuen. Aber man will da eine erfolgreiche Zeit haben. Ich will da auch meine Fußstapfen hinterlassen. Und das sind so, sage ich mal, die anfänglichen groben Ziele.
2: Bei der Podiumsdiskussion kam dann noch die Frage nach dem globalen Stellenwert des Handballsports auf. Auch dazu hatte Rennas eine Meinung.
3: Ich glaube, das ist, wie du sagst, vielleicht das größte Problem für den Handball, weil wir sind europäisch vielleicht sehr bekannt. Es ist halt wirklich eine europäische Sportart. Ich glaube, auf den anderen Kontinenten, gut, vielleicht Japan ist mal so ein bisschen mehr bekannt, aber ich glaube nicht Amerika, ich glaube nicht Afrika. Das ist natürlich so, sag ich mal, eine Stellschraube, die man auch, glaube ich, selber nicht drehen kann. Wir müssen einfach hoffen, dass wir weiter unsere Spiele im Sommer austragen dürfen, Olympische Spiele, weil das schon die größte Aufmerksamkeit abgibt. Aber das haben wir natürlich nicht in unserer eigenen Hand. Deswegen, ich glaube, der Hype ist auch aktuell in Deutschland so, vor allem. Und wir werden unseren Teil dazu beitragen, dass auch so bleibt. Und was alles drumherum global ist, das können wir leider nicht beeinflussen. Aber ich glaube auch nicht, dass sich halt bei dann zu einer Weltsportart sich entwickeln wird.
2: 2 Tage war Rennas Uschins durch die Ehrenveranstaltung wieder in der alten Heimat. Für ihn startet die neue Handballsaison dann am 17. Juli mit dem Gesundheitscheck im Verein. Danach stehen ein Trainingslager sowie mehrere Testspiele auf dem Plan. Der Pflichtspielbetrieb bei den Recken startet dann am 21. August mit dem DHB-Pokalspiel gegen den TuS Ferndorf. Am 3. Juli 1676 wurde ein Mann geboren, der für Dessau eine ganz prägende Rolle spielen sollte. Die Rede ist natürlich vom alten Dessauer Fürst Leopold I. Und genau 350 Jahre später wurde dem bedeutenden Dessauer gedacht. Sehr passend fiel sein 350. Geburtstag genau mit dem Start des Stadtfests zusammen. Am Freitag, den 3. Juli, versammelten sich gegen 18 Uhr viele Leute am Denkmal des Fürsten neben der Marienkirche. Unter ihnen auch Klaus Bruckner, der noch einmal in die Rolle des alten Dessauers schlüpfte. Mit dabei war zudem noch der Hofstaat, die Stadtwache, das Jägerkorps sowie das Infanterieregiment aus Coburg. Über den Besuch von Prinz Eduard von Anhalt konnte man sich ebenfalls freuen. Nachdem der Dessauer Marsch erklang, sahen die zahlreichen interessierten Besucher, wie am Denkmal Kränze und Blumen niedergelegt wurden. Danach gab es gleich 2 Salutschüsse zu Ehren des Fürsten.
4: Zu Ehren Fürst Leopold, den Ersten von Anhalt, Feuer!

0: Hallo und herzlich willkommen zu einer neuen Woche mit den RBW aktuellen Nachrichten. Bereits am vergangenen Donnerstagnachmittag ereignete sich auf der B100 zwischen Bitterfeld-Wolfen und Sandersdorf-Brehna ein Verkehrsunfall unter Alleinbeteiligung mit einer tödlich verletzten Person. Nach dem Stand der bisher geführten Ermittlungen befuhr der 57-jährige Fahrer eines Mazdas kurz nach 15 Uhr die B100 aus Bitterfeld-Wolfen kommend in Richtung Sandersdorf-Brehna. Aus bislang ungeklärter Ursache kam das Fahrzeug circa auf Höhe des Ortsteils Rutsch nach rechts von der Fahrbahn ab und kollidierte in der weiteren Folge mit einem Baum. Der Geschädigte wurde in seinem PKW eingeklemmt und musste durch Einsatzkräfte der Feuerwehr aus dem Fahrzeug befreit werden. Der schwerstverletzte Mann wurde anschließend zur weiteren medizinischen Versorgung in ein Krankenhaus gebracht, wo er kurz darauf seinen schweren Verletzungen erlag. Die B100 wurde im Zuge der Rettungs- und Bergemaßnahmen sowie der Unfallaufnahme für mehrere Stunden voll gesperrt. Im Rahmen der Sitzung des Wittenberger Stadtrats am 1. Juli entschied dieser, sich einstimmig für die von der Verwaltung vorgestellte Feuerwehrkonzeption und die Umwandlung der hauptamtlichen Wachbereitschaft in eine Berufsfeuerwehr, und zwar zum 1. August 2026.
1: Nachdem sich der Stadtrat Wittenbergs kürzlich für die Umwandlung der hauptamtlichen Wachbereitschaft zu einer Berufsfeuerwehr aussprach, sagte Oberbürgermeister Thorsten Zugehör dazu: Die Feuerwehr steht aktuell vor vielen Herausforderungen. Personalmangel, eingeschränkte Verfügbarkeit, steigende Risiken. Mit diesem Stadtratsbeschluss haben wir die Befähigung, die Probleme anzugehen und mehr Sicherheit zu schaffen für unsere Bürger, aber ebenso für die Kameraden der Feuerwehr. Die vorgestellte Konzeption umfasst 341 Seiten und eine ausführliche datenbasierte Risikoanalyse. Sie legt klar offen, warum mit Weiterführen der aktuellen Struktur keine leistungsfähige Feuerwehr möglich ist. Die Einführung einer Berufsfeuerwehr wird als Lösung beschrieben, um den aktuellen und zukünftigen Herausforderungen angemessen begegnen zu können. Wittenbergs Landrat, den wir während des Besuchs des Feuerwehrzeltlagers zu diesem Thema befragten, sagte dazu:
2: Die Vorhaltung einer leistungsfähigen Feuerwehr ist eine Pflichtaufgabe. Wie man die organisiert, ist dagegen freiwillig. Ich kann dazu nur sagen, dass die Lutherstadt Wittenberg mit uns nicht gesprochen hat. Sie hat sich selbstständig auf den Weg gemacht. Das ist in Teilen ihr gutes Recht, aber ich glaube, immer dann, wenn mehrere Ebenen immer auch zusammenwirken, ist es einfach auch eine Frage des kollegialen Umgangs miteinander, dass man vorher spricht. Das ist jetzt nicht passiert. Das heißt, auch wir müssen jetzt mit dieser Situation, die sich ergeben hat, zurechtkommen und sehen, was sich daraus ableitet. Da kann ich aber heute noch nichts Abschließendes zu sagen.
1: Bei der Erstellung der Konzeption arbeitete das beauftragte Ingenieurbüro eng mit den Kameraden der hauptamtlichen und freiwilligen Feuerwehren, der Stadtwehrleitung und der Stadtverwaltung zusammen. Gemeinsam wurde ein tragfähiger Plan entwickelt, um den Brandschutz in Wittenberg langfristig sicherzustellen. In der Wehrleiterberatung wurde dem Vorgehen einstimmig zugestimmt. Ebenso wurde die Konzeption in den Fraktionen und im Hauptausschuss ausführlich vorberaten und dem Stadtrat einstimmig mit der Empfehlung, der Vorlage zuzustimmen, freigegeben. So fand sich auch im Stadtrat große Unterstützung für die Beschlussvorlage. Landrat Tülsch hadert dennoch mit der Entscheidung.
2: Dass man einen Weg geht, der natürlich in den Blick nimmt, dass wir gerade am Tag in der Woche, wenn die ehrenamtlichen Kräfte arbeiten sind, manchmal ein Personalproblem haben, da bin ich dabei. Was die Frage der Organisationsform angeht, haben wir unterschiedliche Meinungen, weil ich glaube, man muss auch in Zeiten knapper Kassen gucken, ob ich die gleiche Aufgabe auch mit anderen Mitteln oder mit weniger Mitteln erreichen kann. Und da gibt es Optionen, die wurden für mich nicht ausreichend beleuchtet, aber das ist jetzt auch Teil des Prüfvorgangs, der jetzt nach dieser Entscheidung ansteht.
1: Im Stadtrat wurde mehrfach die Meinung vertreten, dass man mit der Entscheidung einen Fehler vergangener Zeiten wieder gutmachen könne. Vor rund 20 Jahren wurde die Berufsfeuerwehr in Wittenberg aus Kostengründen abgeschafft. Ebenso drückten viele Stadt-

0: drehte große Wertschätzung für die Arbeit der Kameraden und für das Ehrenamt aus und betonten, wie wichtig es sei, dieses mit einer entsprechenden Entscheidung zu unterstützen.
1: Die Hochschule Anhalt und die Salzland-Sparkasse setzen ein starkes Zeichen für die Fachkräftesicherung im Gesundheitswesen. Am Donnerstag, dem 2. Juli, unterzeichneten beide Partner im COI am Alten Markt in Bernburg einen Vertrag, mit dem die Salzland-Sparkasse künftig 5 Studenten der berufsbegleitenden Gesundheitsstudiengänge der Hochschule Anhalt mit einem Stipendium unterstützt. An der Vertragsunterzeichnung nahmen unter anderem Hochschulpräsident Prof. Dr. Jörg Bagdan, der Abteilungsleiter vom Vorstandsstab der Salzland-Sparkasse, Stefan König, sowie die Verantwortlichen der beteiligten Studiengänge teil. Bei der Kooperation möchte die Salzland-Sparkasse auch Menschen unterstützen, die sich neben ihrem Beruf akademisch weiterqualifizieren und gleichzeitig dem Gesundheitswesen als dringend benötigte Fachkräfte erhalten bleiben. Große Freude herrschte Anfang Juli im Landkreis Anhalt-Bitterfeld. Der Talsperrenbetrieb Sachsen-Anhalt hat in seinen zahlreichen Führungen wieder viele Spenden sammeln können. Seit einiger Zeit werden die Spenden an gemeinnützige Einrichtungen oder Projekte übergeben, um diese zu unterstützen. In diesem Jahr geht das Geld an 2 Einrichtungen im Landkreis Anhalt-Bitterfeld. Am 3. Juli wurde die Spende durch den Talsperrenbetrieb sowie dem Landkreis an den Grüner Daumen e.V. aus Köthen und den Zerndorfer Karnevalsverein in Sandersdorf-Brehna übergeben.
2: Seit einiger Zeit bietet der Talsperrenbetrieb Sachsen-Anhalt Sonderführungen in seinen Standorten an und gibt dabei nicht nur einen spannenden Einblick in die Welt der Talsperren, sondern bewirkt dabei auch etwas Gutes. Insgesamt 700 Euro kamen in der vergangenen Saison durch Spenden zusammen und wurden am 3. Juli an 2 gemeinnützige Einrichtungen im Landkreis Anhalt-Bitterfeld übergeben. In Zusammenarbeit mit Landrat Andy Grabner konnten jeweils 350 Euro an den Zerndorfer Karnevalsverein gemeinsam mit Barbara und Georg Kuropka sowie den Grüner Daumen e.V. Köthen gespendet werden.
3: Wir als Talsperrenbetrieb sind ja ordinär für das Thema Hochwasserschutz und für die Rohwasserbereitstellung in Sachsen-Anhalt zuständig. Wir haben natürlich eine Vielzahl von unseren Anlagen, die wir auch gerne der Öffentlichkeit zur Verfügung stellen. Insbesondere jetzt die Rappode-Talsperre öffnen wir gerne für Fachpublikum. Und in diesem Zusammenhang generieren wir gerne etwas mit ein paar Spenden, die wir dann einmal im Jahr an die Landkreise verteilen. Und in diesem Jahr hier im Landkreis Anhalt-Bitterfeld in Abstimmung mit dem Herrn Grabner haben wir Vereine gesucht, denen wir dieses Jahr das Geld zur Verfügung stellen können für gemeinnützige Arbeit. Ja, ich finde es ein ganz tolles Areal hier, also was hier entstanden ist aus einer alten Gartensparte heraus, um auch das Thema Umweltbildung den Kindern zu zeigen, was man alles aus einer Brache machen kann. Und ich finde es ganz toll, was die Frau Erben hier gestaltet hat, zusammen mit ihrem Team. Respekt davor.
2: Der Verein Grüner Daumen setzt sich für Umweltbildung und Bildung für nachhaltige Entwicklung ein. Gemeinsam mit Schulen vermittelt der Verein Kindern und Jugendlichen die Bedeutung von Natur, Artenvielfalt und nachhaltigem Handeln. Die Spende unterstützt die Umsetzung weiterer Projekte in diesem Bereich.
4: Also wir sind überglücklich, dass wir die Chance haben, mit diesem Geld unseren Kindern wieder eine Freude zu bereiten. Und wir haben dieses Geld verwendet, um ein neues Trampolin zu kaufen, damit die Kinder sich einfach in der frischen Luft mehr bewegen können. Also wir sind ein Verein, die sich auf die Fahne geschrieben hat, Umweltbildung mit den Kindern durchzuführen. Wir machen das alles in spielerischer Art und Weise. Also vom Thema Biene bis zum Thema Klimaschutz ist alles da. Die Kinder lernen ja auch so ein bisschen gesunde Ernährung. Und die Schulklassen kommen hier wirklich komplett aus der Region. Kindergarten und ganz viele unterschiedliche, selbst die Erziehungsberatungsstelle ist hier ganz oft zu Gast. Und es geht ja darum, gemeinschaftlich ein bisschen was zu erfahren zum Thema Umweltbildung. Also wir sind hier im Verein 10 Mitglieder. Es ist aber so, dass wir ganz, ganz viele Unterstützer haben, die nicht bei uns direkt Mitglied sind. Das ist auch nicht Bedingung dafür, dass man hilft. Und das Schöne ist aber wirklich, dass wir sehr viel Zuspruch haben von ganz vielen Menschen aus der Region, die einfach zu schätzen wissen, was Ehrenamt so leisten kann. Also in der zweiten Ferienwoche, das ist unser nächstes Großprojekt, ist hier ein Mitmachzirkus vor Ort. wo auch wieder Kinder aus der Region herkommen können und eine wunderschöne Woche gemeinsam gestalten, um dann am Ende ihren Eltern und den Liebsten zu zeigen, was sie gelernt haben. Und wir dürfen auch in diesem Jahr wieder zum Thema Berufsorientierung ein Projekt gestalten, was wir über das Revierpionier gewonnen haben, sodass wir wirklich ganz, ganz viele unterschiedliche Sachen bei uns hier vor Ort machen können.
2: Auch der Tscherndorfer Karnevalsverein freut sich über die Spende. Der Verein organisiert gemeinsam mit Barbara und Georg Kuropka seit vielen Jahren ein Benefizfasching für Menschen mit Behinderung. Auch Landrat Andy Grabner war sehr erfreut, dass zwei gemeinnützige Einrichtungen aus dem Landkreis Anhalt-Bitterfeld die Unterstützung bekommen.
5: Also ich war zum einen sehr überrascht, als der Anruf kam und die Bitte, Mensch, schlagt uns doch mal ein paar Vereine vor, die Gutes tun. Wir haben ein paar Gelder, die würden wir dann gerne an den Mann und an die Frau bringen. Und natürlich, da sind 350 Euro für jeden Verein wahrscheinlich ein gutes Zubrot für die Bewältigung der täglichen Aufgaben. Also die Entscheidung fiel natürlich nicht leicht. Wir haben sehr viele engagierte und aktive Vereine im Landkreis Anhalt-Bitterfeld. Und ich hatte mir aber gedacht, zum einen den Grünen Daumen vorzuschlagen. Die sind sehr stark engagiert im Bereich Umwelt- und Nachhaltigkeitsbildung. Arbeiten sehr viel mit Schulklassen, mit Kindergartengruppen und dergleichen. Und zum anderen den Tscherndorfer Karneval zu einem, weil das jetzt nicht unbedingt, da geht es nicht um den Karneval, sondern um die Tatsache, dass der Karneval zu einem jedes Jahr eine Veranstaltung für Menschen mit Behinderung, die kostenfrei diese Veranstaltung besuchen können, austrägt. Und von daher hatte ich diese beiden Vereine vorgeschlagen.
2: Der Talsperrenbetrieb Sachsen-Anhalt betreibt insgesamt 36 Talsperren mit einem Stauvolumen von fast 195 Millionen Kubikmeter, die ca. 1 Million Haushalte mit Trinkwasser und ca. 5000 mit Strom versorgen. Auch in der kommenden Saison wird der Betrieb wieder in seinen Sonderführungen um Spenden bitten, um gemeinnützige Einrichtungen oder Projekte zu unterstützen und etwas Gutes zu bewirken.
1: Am Freitag, den 3. Juli, feierte die Kita Sonnenblume in Strach die Eröffnung des Projektes Julinchen-Kids der AOK. Zahlreiche Familien der Einrichtung nahmen an diesem Fest teil. Die AOK, vertreten durch Frau Schwalinski und die kommissarische Kita-Leitung Frau Fricke, begrüßten die Gäste und stellten das neue Projekt vor. Danach konnten die Kinder gemeinsam mit ihren Eltern an verschiedenen Mitmachstationen einen Einblick in die drei Themenmodule des Projektes erhalten: Ernährung, Bewegung und seelisches Wohlbefinden. Dieses Gesundheitsprojekt begleitet die Kita über einen Zeitraum von 3 Jahren. Offiziell startet das Projekt am 1. August. Ein besonderes Highlight war der Besuch des kleinen Drachenkinds Julinchen, dem Maskottchen des Programms der AOK, das bei den Kindern für große Begeisterung sorgte. Frau Schwalinski überreichte gemeinsam mit Julinchen das offizielle Wir sind eine Julinchen-Kita-Schild, welches künftig am Eingangsbereich der Einrichtung angebracht wird. Damit sind wir am Ende unserer Montagsausgabe der RBB Aktuellen Nachrichten. Schauen jetzt wie gewohnt auf den Wetterbericht und im Anschluss daran auf die Meldungen aus Dessau-Roßlau und der Region. Wir sehen uns, wenn Sie mögen, morgen ab 18 Uhr wieder. Bis dahin machen Sie es gut und auf Wiedersehen.
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Morgen wird es mit 26 Grad warm, aber etwas kühler als am Vortag. Der Himmel bleibt überwiegend bewölkt und es ist vereinzelt mit Regen zu rechnen. Dazu weht ein schwacher Nordwind. Das Wetter in der restlichen Woche bleibt ähnlich, wobei die Temperaturen am Wochenende wieder wärmer werden.

0: In der ersten Sommerferienwoche fand auch in diesem Jahr wieder das Jugendzeltlager der Kinder- und Jugendfeuerwehren von Dessau-Roßlau auf dem Gelände des Freizeitbades Rottleben statt. Vom 7. bis zum 12. Juli verbrachten rund 80 Kinder und Jugendliche im Alter von 10 bis 18 Jahren mehrere Tage im Zeltlager. Neben den Übernachtungen in Zelten gab es auch in diesem Jahr wieder ein vielseitiges Programm.
1: Wir haben neben der Ausbildung feuerwehrtechnischer Art haben auch ganz viel Spiel, Spaß, Spannung. Wir besuchen das Technikmuseum Hugo Junkers. Wir schreiben die Jugendflamme, das ist ein Leistungsabzeichen für die Jugendfeuerwehren. Eine Nachtwanderung findet noch mit statt und ansonsten ganz viel Spaß für die Kinder und auch mal sich gegenseitig kennenlernen untereinander.
0: Von den insgesamt 10 Jugendfeuerwehren der Stadt nahmen 8 am Zeltlager teil. Betreut wurden die knapp 80 Kinder und Jugendlichen von rund 20 Betreuern. Jeden Tag absolvierten sie Übungen, die ihnen für ihren späteren Dienst in der Feuerwehr helfen sollten.
1: Alles, was feuerwehrtechnisch ist, von Leitern steigen, über Feuer löschen bis hin zur ersten Hilfe, ist alles dabei, weil die Feuerwehrleute sind ja Allrounder, die müssen das alles können.
0: Am Freitag stand die allgemeine Ausbildung auf dem Plan. Die Teilnehmer wurden in 6 Gruppen eingeteilt und absolvierten verschiedene Stationen. Dazu gehörten theoretische Inhalte, das Erlernen wichtiger Feuerwehrknoten, das horizontale Kistenstapeln an einer Wand sowie das richtige Verhalten beim Öffnen einer Tür im Brandfall. Auch der Spaß kam nicht zu kurz. Bei einer Station mussten die Jugendlichen einen Feuerwehrgegenstand mit ihren Körpern darstellen, den andere erraten sollten. An einer weiteren Station konnten sie den Umgang mit einem Feuerwehrschlauch üben und das Einsatzfahrzeug noch einmal genauer kennenlernen. Neben dem fachlichen Teil stand auch das gemeinsame Arbeiten in den Gruppen im Mittelpunkt.
1: Dieses gegenseitig Kennenlernen, gucken, was hat vielleicht der eine, was bringt er mit an Wissen, was ich noch nicht kenne. Wir sind ja verschieden aufgestellt, auch mit der Technik. Das ist eine tolle Sache, dass die Kinder da auch gegenseitig sich kennenlernen und auch die Arbeit der anderen Feuerwehren noch intensivieren miteinander.
0: Zum festen Bestandteil des Zeltlagers gehörte auch die Nachtwache. Die Jugendlichen übernahmen jeweils 2-stündige Schichten zwischen 22 und 6 Uhr und sorgten dafür, dass das Lagerfeuer nicht ausging. Denn im Lager gilt die Tradition, erlischt das Feuer, ist das Zeltlager beendet. Das Feuer blieb die gesamte Woche über an, ein Zeichen für den engagierten Feuerwehrnachwuchs.
1: In Dessau-Roßlau sind die Jugendfeuerwehren aus meiner Sicht sehr gut aufgestellt. Es gibt stellenweise sogar Stopps, dass sie keine mehr aufnehmen können. Wir haben fast 200 Kinder in 10 Jugendfeuerwehren. Das ist eine ganz beachtliche Zahl, welche Halle und Magdeburg nicht erreicht. Wir sind sehr zufrieden, hängt natürlich auch immer mit den handelnden Leuten zusammen. Und die Jugendwarte dieser Stadt sind einfach sensationell und machen einen ganz tollen Job für die Kinderarbeit in dieser Stadt.
0: Einsatzbereitschaft, Teamgeist und Verantwortungsbewusstsein sind Eigenschaften, die im Feuerwehrdienst unverzichtbar sind. Genau diese Fähigkeiten wurden im Jugendzeltlager nicht nur vermittelt, sondern auch im gemeinsamen Miteinander gestärkt.
2: Im Jahr 2011 kam der 9-jährige Renas Uschtschins zur SG Kühnau und fing dort mit dem Handballspielen an. 15 Jahre später ist viel passiert und Uschtschins zählt zu einem der besten Handballspieler Deutschlands und sogar weltweit. Am 10. Juli besuchte er wieder seine ehemalige Heimatstadt. Im Technikmuseum Hugo Junkers fand eine Ehrenveranstaltung für ihn statt, bei der er sich unter anderem ins Ehrenbuch Dessau-Roßlaus eintragen durfte.
3: Ja, ich glaube, es ist schon eine sehr, sehr schöne Wertschätzung von der Stadt Dessau. Gerade das haben die auch in dem Ausmaß gezeigt.

0: Wie das hier aufgebaut wurde mit so vielen Leuten, so vielen Gästen, das hat schon Spaß gemacht. Ich glaube, war nochmal eine andere Ehrung, als ich sonst bisher hatte. Ja, wie gesagt, gerade weil es sehr, sehr groß gemacht wurde und es hat mir auch tatsächlich sehr viel Spaß gemacht.
1: Renas Uschins konnte sich heute eintragen in das Ehrenbuch der Stadt Dessau-Roßlau. Er ist natürlich mit seinem Talent und mit seinen Erfolgen immer Botschafter, jetzt sogar weltweit. Und das ist eine ganz, ganz besondere Leistung. Er hat in dem Handball so viel Tolles geleistet, als Handballer, als Mensch, war wirklich erfolgreich. Und das sind einfach die Gründe, dass der Stadtrat gesagt hat, ja, er soll sich in das Ehrenbuch der Stadt Dessau-Roßlau eintragen.
2: Die sportliche Vita des in Lettland geborenen Rückraumspielers hat eine Menge vorzuweisen. Silber mit der Nationalmannschaft, bei den Olympischen Spielen 2024 sowie bei der Europameisterschaft 2026, die Auszeichnung zu Deutschlands Handballer des Jahres 2024 sowie zum U23-Welthandballer im selben Jahr und noch vieles mehr. 58 Mal lief er bereits für die deutsche Nationalmannschaft auf und spielt nach Stationen beim SC Magdeburg und dem Bergischen HC aktuell beim TSV Hannover-Burgdorf in der ersten Handball-Bundesliga. Aber auch nach all diesen Erfolgen und Stationen blickt er immer wieder gerne auf seine sportlichen Anfänge in der Bauhausstadt zurück.
0: Also die Kinderzeit, da erinnert man sich natürlich gern dran, weil das natürlich sehr, sehr viel mit Handball verbunden war, dass man am Wochenende in der Anhalt Arena war und dann selber auch bei der SG Kühne und der Friedensschule gespielt hat. Also sind es schon einige schöne Erinnerungen, an die man zurückblickt.
2: Die Familie war 2005 von Lettland nach Deutschland gekommen, weil sein Vater Amans Uschins beim DRHV spielte. Auch heute hat Renners noch verschiedene Verbindungen mit Dessau-Roßlau.
0: Aktuell habe ich auch einige Freunde hier in Dessau, mit denen ich mal zusammengespielt habe. Und natürlich das Elternhaus, mit dem wir jetzt das Café haben, wo ich auch mal sehr gerne da bin, wenn ich Zeit dafür habe.
2: Die Rede ist vom Café 1023, welches seine Mutter in der Wallstraße betreibt. Sein Vater ist weiterhin im Dessauer Handballsport aktiv. So wird er die SG Kühnau als Trainer in der kommenden Saison leiten. Für Renners geht es ab 2027 ins Ausland. Wie bereits bekannt ist, wechselt er dann zum französischen Topclub Paris Saint-Germain.
0: Wenn man sich Gedanken über die Zukunft macht, dann schaut man, was man für Optionen hat, spricht mit seinem Berater, der dann dafür zuständig ist, die ganzen Optionen dann abzusuchen oder Anfragen anzunehmen. Und eine davon war halt wirklich Paris, und nach langer Überlegung und Abwägung hat man sich natürlich dann entschieden, den spannenden Weg ins Ausland zu gehen, worauf ich mich auch sehr freue und ich auch glaube, dass es eine sehr coole Zeit wird.
2: Bei einer kleinen Podiumsdiskussion im Rahmen der Ehrenveranstaltung sprach er dann noch darüber, was den französischen Erstligisten ausmacht.
3: Für mich passt alles sportlich, habe mir das angeguckt, das war super. Die haben wirklich super Infrastrukturen, wo ich mich körperlich, sportlich entwickeln kann, werde gut betreut da. Der Ausschlag war auch, dass man vielleicht von der Belastung vielleicht ein bisschen weniger belastet wird, also auch nicht zu wenig. Man darf sich nicht vorstellen, dass da gar keine Belastung mehr ist, aber vielleicht ein bisschen besser als in Deutschland. Weil zum Beispiel dann bin ich an Weihnachten zu Hause. Ich spiele nach dem 19. Dezember da nicht mehr. Hier spielst du auch am 27. Dezember und kannst nicht mal eine Viertelgans essen, musst am nächsten Tag da zum Training und dann spielst du am 27. Und so kannst du dir vielleicht 2, 3 Tage mehr Pause nehmen und im Dezember dich schon ein bisschen auf Januar vorbereiten, auf das Großturnier, was immer ansteht, weil da musst du dich ja auch wieder fit machen. Und dann hast du halt einfach, wenn du am 27. Dezember spielst, hast du dafür sehr, sehr wenig Zeit. Und so eine Kleinigkeiten haben dann einfach eine Rolle gespielt, dass ich vielleicht nicht mit 32 neue Knie brauche, sondern vielleicht mal den Handball bis 35 Jahre genießen kann.
2: Als französischer Serienmeister hat Paris den Platz in der Champions League auch jedes Jahr so gut wie sicher. Auch das war für Renners ein Argument für den Wechsel. Aber natürlich wird er auch weiterhin bei der deutschen Nationalmannschaft versuchen zu glänzen. Wie sehen die konkreten Ziele für die Zukunft aus?
0: Ja, ich glaube, in der Nationalmannschaft wollen wir weiter auf hohem Niveau Handball spielen, die Leute begeistern und möglichst um Medaillen bei den Großturnieren mitzuspielen, weil das, glaube ich, auch immer die wichtigsten Turniere sind für Handball Deutschland, aber auch für uns, um uns zu fordern, zu zeigen. Und ich glaube, ein Ziel wird sein, dass man sich da einfach beständig weiterentwickelt und auch seine Rolle festigt und das auch mit guten Leistungen. Und ja, ich glaube, die Ziele mit Paris.

0: Im Detail muss man sich das natürlich vor Ort nochmal überlegen, wenn man mit der Mannschaft zusammensitzt, mit der neuen. Aber man will da eine erfolgreiche Zeit haben. Ich will da auch meine Fußstapfen hinterlassen. Und das sind so, sage ich mal, die anfänglichen groben Ziele.
1: Bei der Podiumsdiskussion kam dann noch die Frage nach dem globalen Stellenwert des Handballsports auf. Auch dazu hatte Rennas eine Meinung.
2: Ich glaube, das ist, wie du sagst, vielleicht das größere Problem für den Handball, weil wir sind europäisch vielleicht sehr bekannt. Es ist halt wirklich eine europäische Sportart. Ich glaube, auf den anderen Kontinenten, vielleicht Japan ist mal so ein bisschen mehr bekannt, aber ich glaube nicht Amerika, ich glaube nicht Afrika. Das ist natürlich so, sag ich mal, eine Stellschraube, die man auch, glaube ich, selber nicht drehen kann. Wir müssen einfach hoffen, dass wir weiter unsere Spiele im Sommer austragen dürfen, Olympische Spiele, weil das schon die größte Aufmerksamkeit abgibt. Aber das haben wir natürlich nicht in unserer eigenen Hand. Deswegen, ich glaube, der Hype ist auch aktuell in Deutschland so, vor allem. Und wir werden unseren Teil dazu beitragen, dass es auch so bleibt. Und was alles drumherum global ist, das können wir leider nicht beeinflussen. Aber ich glaube auch nicht, dass sich halt bei uns so einer Weltsportart sich entwickeln wird.
1: 2 Tage war Rennas Uschins durch die Ehrenveranstaltung wieder in der alten Heimat. Für ihn startet die neue Handballsaison dann am 17. Juli mit dem Gesundheitscheck im Verein. Danach stehen ein Trainingslager sowie mehrere Testspiele auf dem Plan. Der Pflichtspielbetrieb bei den Recken startet dann am 21. August mit dem DHB-Pokalspiel gegen den TuS Ferndorf. Am 3. Juli 1676 wurde ein Mann geboren, der für Dessau eine ganz prägende Rolle spielen sollte. Die Rede ist natürlich vom alten Dessauer Fürst Leopold I. Und genau 350 Jahre später wurde dem bedeutenden Dessauer gedacht. Sehr passend fiel sein 350. Geburtstag genau mit dem Start des Stadtfests zusammen. Am Freitag, den 3. Juli, versammelten sich gegen 18 Uhr viele Leute am Denkmal des Fürsten neben der Marienkirche. Unter ihnen auch Klaus Bruckner, der noch einmal in die Rolle des alten Dessauers schlüpfte. Mit dabei war zudem noch der Hofstaat, die Stadtwache, das Jägerkorps sowie das Infanterieregiment aus Coburg. Über den Besuch von Prinz Eduard von Anhalt konnte man sich ebenfalls freuen. Nachdem der Dessauer Marsch erklang, sahen die zahlreichen interessierten Besucher, wie am Denkmal Kränze und Blumen niedergelegt wurden. Danach gab es gleich 2 Salutschüsse zu Ehren des Fürsten.
3: Zu Ehren Fürst Leopold, den Ersten von Anhalt, Feuer!

0: 100 zwischen Bitterfeld-Wolfen und Sandersdorf-Brehna. Ein Verkehrsunfall unter Alleinbeteiligung mit einer tödlich verletzten Person. Nach dem Stand der bisher geführten Ermittlungen befuhr der 57-jährige Fahrer eines Mazdas kurz nach 15 Uhr die B100 aus Bitterfeld-Wolfen kommend in Richtung Sandersdorf-Brehna. Aus bislang ungeklärter Ursache kam das Fahrzeug circa auf Höhe des Ortsteils Rutsch nach rechts von der Fahrbahn ab und kollidierte in der weiteren Folge mit einem Baum. Der Geschädigte wurde in seinem PKW eingeklemmt und musste durch Einsatzkräfte der Feuerwehr aus dem Fahrzeug befreit werden. Der schwerstverletzte Mann wurde anschließend zur weiteren medizinischen Versorgung in ein Krankenhaus gebracht, wo er kurz darauf seinen schweren Verletzungen erlag. Die B100 wurde im Zuge der Rettungs- und Bergemaßnahmen sowie der Unfallaufnahme für mehrere Stunden voll gesperrt. Im Rahmen der Sitzung des Wittenberger Stadtrats am 1. Juli entschied dieser, sich einstimmig für die von der Verwaltung vorgestellte Feuerwehrkonzeption und die Umwandlung der hauptamtlichen Wachbereitschaft in eine Berufsfeuerwehr, und zwar zum 1. August 2026.
1: Nachdem sich der Stadtrat Wittenbergs kürzlich für die Umwandlung der hauptamtlichen Wachbereitschaft zu einer Berufsfeuerwehr aussprach, sagte Oberbürgermeister Thorsten Zugehör dazu: Die Feuerwehr steht aktuell vor vielen Herausforderungen. Personalmangel, eingeschränkte Verfügbarkeit, steigende Risiken. Mit diesem Stadtratsbeschluss haben wir die Befähigung, die Probleme anzugehen und mehr Sicherheit zu schaffen für unsere Bürger, aber ebenso für die Kameraden der Feuerwehr. Die vorgestellte Konzeption umfasst 341 Seiten und eine ausführliche datenbasierte Risikoanalyse. Sie legt klar offen, warum mit Weiterführen der aktuellen Struktur keine leistungsfähige Feuerwehr möglich ist. Die Einführung einer Berufsfeuerwehr wird als Lösung beschrieben, um den aktuellen und zukünftigen Herausforderungen angemessen begegnen zu können. Wittenbergs Landrat, den wir während des Besuchs des Feuerwehrzeltlagers zu diesem Thema befragten, sagte dazu:
2: Die Vorhaltung einer leistungsfähigen Feuerwehr ist eine Pflichtaufgabe. Wie man die organisiert, ist dagegen freiwillig. Ich kann dazu nur sagen, dass die Lutherstadt Wittenberg mit uns nicht gesprochen hat. Sie hat sich selbstständig auf den Weg gemacht. Das ist in Teilen ihr gutes Recht, aber ich glaube, immer dann, wenn mehrere Ebenen immer auch zusammenwirken, ist es einfach auch eine Frage des kollegialen Umgangs miteinander, dass man vorher spricht. Das ist jetzt nicht passiert. Das heißt, auch wir müssen jetzt mit dieser Situation, die sich ergeben hat, zurechtkommen und sehen, was sich daraus ableitet. Da kann ich aber heute noch nichts Abschließendes zu sagen.
1: Bei der Erstellung der Konzeption arbeitete das beauftragte Ingenieurbüro eng mit den Kameraden der hauptamtlichen und freiwilligen Feuerwehren, der Stadtwehrleitung und der Stadtverwaltung zusammen. Gemeinsam wurde ein tragfähiger Plan entwickelt, um den Brandschutz in Wittenberg langfristig sicherzustellen. In der Wehrleiterberatung wurde dem Vorgehen einstimmig zugestimmt. Ebenso wurde die Konzeption in den Fraktionen und im Hauptausschuss ausführlich vorberaten und dem Stadtrat einstimmig mit der Empfehlung, der Vorlage zuzustimmen, freigegeben. So fand sich auch im Stadtrat große Unterstützung für die Beschlussvorlage. Landrat Tülsch hadert dennoch mit der Entscheidung.
2: Dass man einen Weg geht, der natürlich in den Blick nimmt, dass wir gerade am Tag in der Woche, wenn die ehrenamtlichen Kräfte arbeiten sind, manchmal ein Personalproblem haben, da bin ich dabei. Was die Frage der Organisationsform angeht, haben wir unterschiedliche Meinungen, weil ich glaube, man muss auch in Zeiten knapper Kassen gucken, ob ich die gleiche Aufgabe auch mit anderen Mitteln oder mit weniger Mitteln erreichen kann. Und da gibt es Optionen, die wurden für mich nicht ausreichend beleuchtet, aber das ist jetzt auch Teil des Prüfvorgangs, der jetzt nach dieser Entscheidung ansteht.
1: Im Stadtrat wurde mehrfach die Meinung vertreten, dass man mit der Entscheidung einen Fehler vergangener Zeiten wieder gut machen könne. Vor rund 20 Jahren wurde die Berufsfeuerwehr in Wittenberg aus Kostengründen abgeschafft. Ebenso drückten viele Stadträte große Wertschätzung für die Arbeit der Kameraden und für das Ehrenamt aus und betonten, wie wichtig es sei, dieses mit einer entsprechenden Entscheidung zu unterstützen.
0: Die Hochschule Anhalt und die Salzland-Sparkasse setzen ein starkes Zeichen für die Fachkräftesicherung im Gesundheitswesen. Am Donnerstag, dem 2. Juli, unterzeichneten beide Partner im COI am Alten Markt in Bernburg einen Vertrag, mit dem die Salzland-Sparkasse künftig 5 Studenten der

0: berufsbegleitenden Gesundheitsstudiengänge der Hochschule Anhalt mit einem Stipendium unterstützt. An der Vertragsunterzeichnung nahmen unter anderem Hochschulpräsident Prof. Dr. Jörg Bagdan, der Abteilungsleiter vom Vorstandsstab der Salzlandsparkasse, Stefan König, sowie die Verantwortlichen der beteiligten Studiengänge teil. Bei der Kooperation möchte die Salzlandsparkasse auch Menschen unterstützen, die sich neben ihrem Beruf akademisch weiterqualifizieren und gleichzeitig dem Gesundheitswesen als dringend benötigte Fachkräfte erhalten bleiben. Große Freude herrschte Anfang Juli im Landkreis Anhalt-Bitterfeld. Der Talsperrenbetrieb Sachsen-Anhalt hat in seinen zahlreichen Führungen wieder viele Spenden sammeln können. Seit einiger Zeit werden die Spenden an gemeinnützige Einrichtungen oder Projekte übergeben, um diese zu unterstützen. In diesem Jahr geht das Geld an zwei Einrichtungen im Landkreis Anhalt-Bitterfeld. Am 3. Juli wurde die Spende durch den Talsperrenbetrieb sowie dem Landkreis an den Grüner Daumen e.V. aus Köthen und den Zerndorfer Karnevalsverein in Sandersdorf-Brehna übergeben.
1: Seit einiger Zeit bietet der Talsperrenbetrieb Sachsen-Anhalt Sonderführungen in seinen Standorten an und gibt dabei nicht nur einen spannenden Einblick in die Welt der Talsperren, sondern bewirkt dabei auch etwas Gutes. Insgesamt 700 Euro kamen in der vergangenen Saison durch Spenden zusammen und wurden am 3. Juli an zwei gemeinnützige Einrichtungen im Landkreis Anhalt-Bitterfeld übergeben. In Zusammenarbeit mit Landrat Andy Grabner konnten jeweils 350 Euro an den Tscherndorfer Karnevalsverein gemeinsam mit Barbara und Georg Kuropka sowie den Grüner Daumen e.V. Köthen gespendet werden.
2: Wir als Talsperrenbetrieb sind ja ordinär für das Thema Hochwasserschutz und für die Rohwasserbereitstellung in Sachsen-Anhalt zuständig. Wir haben natürlich eine Vielzahl von unseren Anlagen, die wir auch gerne der Öffentlichkeit zur Verfügung stellen. Insbesondere jetzt die Rappode-Talsperre öffnen wir gerne für Fachpublikum. Und in diesem Zusammenhang generieren wir gerne etwas ein paar Spenden, die wir dann einmal im Jahr an die Landkreise verteilen. Und in diesem Jahr hier im Landkreis Anhalt-Bitterfeld in Abstimmung mit dem Herrn Grabner haben wir Vereine gesucht, denen wir dieses Jahr das Geld zur Verfügung stellen können für gemeinnützige Arbeit. Ja, ich finde es ein ganz tolles Areal hier, also was hier entstanden ist aus einer alten Gartensparte heraus, um auch das Thema Umweltbildung den Kindern zu zeigen, was man alles aus einer Brache machen kann. Und ich finde es ganz toll, was die Frau Erben hier gestaltet hat, zusammen mit ihrem Team. Respekt davor.
1: Der Verein Grüner Daumen setzt sich für Umweltbildung und Bildung für nachhaltige Entwicklung ein. Gemeinsam mit Schulen vermittelt der Verein Kindern und Jugendlichen die Bedeutung von Natur, Artenvielfalt und nachhaltigem Handeln. Die Spende unterstützt die Umsetzung weiterer Projekte in diesem Bereich.
3: Also wir sind überglücklich, dass wir die Chance haben, mit diesem Geld unseren Kindern wieder eine Freude zu bereiten. Und wir haben dieses Geld verwendet, um ein neues Trampolin zu kaufen, damit die Kinder sich einfach in der frischen Luft mehr bewegen können. Also wir sind ein Verein, die sich auf die Fahne geschrieben hat, Umweltbildung mit den Kindern durchzuführen. Wir machen das alles in spielerischer Art und Weise. Also vom Thema Biene bis zum Thema Klimaschutz ist alles da. Die Kinder lernen ja auch so ein bisschen gesunde Ernährung. Und die Schulklassen kommen hier wirklich komplett aus der Region. Kindergarten und ganz viele unterschiedliche, selbst die Erziehungsberatungsstelle ist hier ganz oft zu Gast. Und es geht ja darum, gemeinschaftlich ein bisschen was zu erfahren zum Thema Umweltbildung. Also wir sind hier im Verein 10 Mitglieder. Es ist aber so, dass wir ganz, ganz viele Unterstützer haben, die nicht bei uns direkt Mitglied sind. Das ist auch nicht Bedingung dafür, dass man hilft. Und das Schöne ist aber wirklich, dass wir sehr viel Zuspruch haben von ganz vielen Menschen aus der Region, die einfach zu schätzen wissen, was Ehrenamt so leisten kann. Also in der zweiten Ferienwoche, das ist unser nächstes Großprojekt, ist hier ein Mitmachzirkus vor Ort, wo auch wieder Kinder aus der Region herkommen können und eine wunderschöne Woche gemeinsam gestalten, um dann am Ende ihren Eltern und den Liebsten zu zeigen, was sie gelernt haben. Und wir dürfen auch in diesem Jahr wieder zum Thema Berufsorientierung ein Projekt gestalten, was wir über das Revierpionier gewonnen haben, sodass wir wirklich ganz, ganz viele unterschiedliche Sachen bei uns hier vor Ort machen können.
1: Auch der Tscherndorfer Karnevalsverein freut sich über die Spende. Der Verein organisiert gemeinsam mit Barbara und Georg Kuropka seit vielen Jahren ein Benefizfasching für Menschen mit Behinderung. Auch Landrat Andy Grabner war sehr erfreut, dass zwei gemeinnützige Einrichtungen aus dem Landkreis Anhalt-Bitterfeld die Unterstützung bekommen.
4: Also ich war zum einen sehr überrascht, als der Anruf kam und die Bitte, Mensch, schlagt uns doch mal ein paar Vereine vor, die Gutes tun. Wir haben ein paar Gelder, die würden wir dann gerne an den Mann und an die Frau bringen. Und natürlich, das sind 350 Euro für jeden Verein wahrscheinlich ein gutes Zubrot für die Bewältigung der täglichen Aufgaben. Also die Entscheidung fiel natürlich nicht leicht. Wir haben sehr viele engagierte und aktive Vereine im Landkreis Anhalt-Bitterfeld. Und ich hatte mir aber gedacht, zum einen den Grünen Daumen vorzuschlagen. Die sind sehr stark engagiert im Bereich Umwelt- und Nachhaltigkeitsbildung. Arbeiten sehr viel mit Schulklassen, mit Kindergartengruppen und dergleichen. Und zum anderen den Tscherndorfer Karneval zu einem, weil das jetzt nicht unbedingt, da geht es nicht um den Karneval, sondern um die Tatsache, dass der Karneval zu einem jedes Jahr eine Veranstaltung für Menschen mit Behinderung, die kostenfrei diese Veranstaltung besuchen können, austrägt. Und von daher hatte ich diese beiden Vereine vorgeschlagen.
1: Der Talsperrenbetrieb Sachsen-Anhalt betreibt insgesamt 36 Talsperren mit einem Stauvolumen von fast 195 Millionen Kubikmeter, die ca. 1 Million Haushalte mit Trinkwasser und ca. 5000 mit Strom versorgen. Auch in der kommenden Saison wird der Betrieb wieder in seinen Sonderführungen um Spenden bitten, um gemeinnützige Einrichtungen oder Projekte zu unterstützen und etwas Gutes zu bewirken.
0: Am Freitag, den 3. Juli, feierte die Kita Sonnenblume in Strach die Eröffnung des Projektes Julinchen-Kids der AOK. Zahlreiche Familien der Einrichtung nahmen an diesem Fest teil. Die AOK, vertreten durch Frau Schwalinski und die kommissarische Kita-Leitung Frau Fricke, begrüßten die Gäste und stellten das neue Projekt vor. Danach konnten die Kinder gemeinsam mit ihren Eltern an verschiedenen Mitmachstationen einen Einblick in die drei Themenmodule des Projektes erhalten: Ernährung, Bewegung und seelisches Wohlbefinden. Dieses Gesundheitsprojekt begleitet die Kita über einen Zeitraum von 3 Jahren. Offiziell startet das Projekt am 1. August. Ein besonderes Highlight war der Besuch des kleinen Drachenkinds Julinchen, dem Maskottchen des Programms der AOK, das bei den Kindern für große Begeisterung sorgte. Frau Schwalinski überreichte gemeinsam mit Julinchen das offizielle Wir sind eine Julinchen-Kita-Schild, welches künftig am Eingangsbereich der Einrichtung angebracht wird. Damit sind wir am Ende unserer Montagsausgabe der RBB Aktuell Nachrichten. Schauen jetzt wie gewohnt auf den Wetterbericht und im Anschluss daran auf die Meldungen aus Dessau-Roßlau und der Region. Wir sehen uns, wenn Sie mögen, morgen ab 18 Uhr wieder. Bis dahin machen Sie es gut und auf Wiedersehen.
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Morgen wird es mit 26 Grad warm, aber etwas kühler als am Vortag. Der Himmel bleibt überwiegend bewölkt und es ist vereinzelt mit Regen zu rechnen. Dazu weht ein schwacher Nordwind. Das Wetter in der restlichen Woche bleibt ähnlich, wobei die Temperaturen am Wochenende wieder wärmer werden.

0: In der ersten Sommerferienwoche fand auch in diesem Jahr wieder das Jugendzeltlager der Kinder- und Jugendfeuerwehren von Dessau-Roßlau auf dem Gelände des Freizeitbades Rottleben statt. Vom 7. bis zum 12. Juli verbrachten rund 80 Kinder und Jugendliche im Alter von 10 bis 18 Jahren mehrere Tage im Zeltlager. Neben den Übernachtungen in Zelten gab es auch in diesem Jahr wieder ein vielseitiges Programm.
1: Wir haben neben der Ausbildung feuerwehrtechnischer Art haben auch ganz viel Spiel, Spaß, Spannung. Wir besuchen das Technikmuseum Hugo Junkers. Wir schreiben die Jugendflamme, das ist ein Leistungsabzeichen für die Jugendfeuerwehren. Eine Nachtwanderung findet noch mit statt und ansonsten ganz viel Spaß für die Kinder und auch mal sich gegenseitig kennenlernen untereinander.
0: Von den insgesamt 10 Jugendfeuerwehren der Stadt nahmen 8 am Zeltlager teil. Betreut wurden die knapp 80 Kinder und Jugendlichen von rund 20 Betreuern. Jeden Tag absolvierten sie Übungen, die ihnen für ihren späteren Dienst in der Feuerwehr helfen sollten.
1: Alles, was feuerwehrtechnisch ist, von Leitern steigen, über Feuer löschen bis hin zur ersten Hilfe, ist alles dabei, weil die Feuerwehrleute sind ja Allrounder, die müssen das alles können.
0: Am Freitag stand die allgemeine Ausbildung auf dem Plan. Die Teilnehmer wurden in 6 Gruppen eingeteilt und absolvierten verschiedene Stationen. Dazu gehörten theoretische Inhalte, das Erlernen wichtiger Feuerwehrknoten, das horizontale Kistenstapeln an einer Wand sowie das richtige Verhalten beim Öffnen einer Tür im Brandfall. Auch der Spaß kam nicht zu kurz. Bei einer Station mussten die Jugendlichen einen Feuerwehrgegenstand mit ihren Körpern darstellen, den andere erraten sollten. An einer weiteren Station konnten sie den Umgang mit einem Feuerwehrschlauch üben und das Einsatzfahrzeug noch einmal genauer kennenlernen. Neben dem fachlichen Teil stand auch das gemeinsame Arbeiten in den Gruppen im Mittelpunkt.
1: Dieses gegenseitig Kennenlernen, gucken, was hat vielleicht der eine, was bringt der mit an Wissen, was ich noch nicht kenne. Wir sind ja verschieden aufgestellt, auch mit der Technik. Das ist eine tolle Sache, dass die Kinder da auch gegenseitig sich kennenlernen und auch die Arbeit der anderen Feuerwehren noch intensivieren miteinander.
0: Zum festen Bestandteil des Zeltlagers gehörte auch die Nachtwache. Die Jugendlichen übernahmen jeweils 2-stündige Schichten zwischen 22 und 6 Uhr und sorgten dafür, dass das Lagerfeuer nicht ausging. Denn im Lager gilt die Tradition, erlöscht das Feuer, ist das Zeltlager beendet. Das Feuer blieb die gesamte Woche über an, ein Zeichen für den engagierten Feuerwehrnachwuchs.
1: In Dessau-Roßlau sind die Jugendfeuerwehren aus meiner Sicht sehr gut aufgestellt. Es gibt stellenweise sogar Stopps, dass sie keine mehr aufnehmen können. Wir haben fast 200 Kinder in 10 Jugendfeuerwehren. Das ist eine ganz beachtliche Zahl, welche Halle und Magdeburg nicht erreicht. Wir sind sehr zufrieden, hängt natürlich auch immer mit den handelnden Leuten zusammen. Und die Jugendwarte dieser Stadt sind einfach sensationell und machen einen ganz tollen Job für die Kinderarbeit in dieser Stadt.
0: Einsatzbereitschaft, Teamgeist und Verantwortungsbewusstsein sind Eigenschaften, die im Feuerwehrdienst unverzichtbar sind. Genau diese Fähigkeiten wurden im Jugendzeltlager nicht nur vermittelt, sondern auch im gemeinsamen Miteinander gestärkt.
2: Im Jahr 2011 kam der 9-jährige Renas Uschtschins zur SG Kühnau und fing dort mit dem Handballspielen an. 15 Jahre später ist viel passiert und Uschtschins zählt zu einem der besten Handballspieler Deutschlands und sogar weltweit. Am 10. Juli besuchte er wieder seine ehemalige Heimatstadt. Im Technikmuseum Hugo Junkers fand eine Ehrenveranstaltung für ihn statt, bei der er sich unter anderem ins Ehrenbuch Dessau-Roßlaus eintragen durfte.
3: Ja, ich glaube, es ist schon eine sehr, sehr schöne Wertschätzung von der Stadt Dessau. Gerade das haben die auch in dem Ausmaß gezeigt, wie das hier aufgebaut wurde mit so vielen Leuten, so vielen Gästen. Das hat schon Spaß gemacht. Ich glaube, war nochmal eine andere Ehrung, als ich sonst bisher hatte. Ja, wie gesagt, gerade weil es sehr, sehr groß gemacht wurde und es hat mir auch tatsächlich sehr viel Spaß gemacht.
4: Renas Uschtschins konnte sich heute eintragen in das Ehrenbuch der Stadt Dessau-Roßlau. Er ist natürlich mit seinem Talent und mit seinen Erfolgen immer Botschafter, jetzt sogar weltweit. Und das ist eine ganz, ganz besondere Leistung. Er hat in dem Handball so viel Tolles geleistet, als Handballer, als Mensch, war wirklich erfolgreich.

0: erfolgreich. Und das sind einfach die Gründe, dass der Stadtrat gesagt hat, ja, er soll sich in das Ehrenbuch der Stadt Dessau-Roßlau eintragen.
1: Die sportliche Vita des in Lettland geborenen Rückraumspielers hat eine Menge vorzuweisen. Silber mit der Nationalmannschaft bei den Olympischen Spielen 2024 sowie bei der Europameisterschaft 2026, die Auszeichnung zu Deutschlands Handballer des Jahres 2024 sowie zum U23-Welthandballer im selben Jahr und noch vieles mehr. 58 Mal lief er bereits für die deutsche Nationalmannschaft auf und spielt nach Stationen beim SC Magdeburg und dem Bergischen HC aktuell beim TSV Hannover-Burgdorf in der ersten Handball-Bundesliga. Aber auch nach all diesen Erfolgen und Stationen blickt er immer wieder gerne auf seine sportlichen Anfänge in der Bauhausstadt zurück.
2: Also die Kinderzeit, da erinnert man sich natürlich gern dran, weil das natürlich sehr, sehr viel mit Handball verbunden war, dass man am Wochenende in der Anhalt Arena war und dann selber auch bei der SG Kühne und der Friedensschule gespielt hat. Also sind es schon einige schöne Erinnerungen, an die man zurückblickt.
1: Die Familie war 2005 von Lettland nach Deutschland gekommen, weil sein Vater Amans Uschins beim DRHV spielte. Auch heute hat Renners noch verschiedene Verbindungen mit Dessau-Roßlau.
2: Aktuell habe ich auch einige Freunde hier in Dessau, mit denen ich mal zusammengespielt habe. Und natürlich das Elternhaus, mit dem wir jetzt das Café haben, wo ich auch mal sehr gerne da bin, wenn ich Zeit dafür habe.
1: Die Rede ist vom Café 1023, welches seine Mutter in der Wallstraße betreibt. Sein Vater ist weiterhin im Dessauer Handballsport aktiv. So wird er die SG Kühnau als Trainer in der kommenden Saison leiten. Für Renners geht es ab 2027 ins Ausland. Wie bereits bekannt ist, wechselt er dann zum französischen Topclub Paris Saint-Germain.
2: Wenn man sich Gedanken über die Zukunft macht, dann schaut man, was man für Optionen hat, spricht mit seinem Berater, der dann dafür zuständig ist, die ganzen Optionen dann abzusuchen oder Anfragen anzunehmen. Und eine davon war halt wirklich Paris. Und nach langer Überlegung und Abwägung hat man sich natürlich dann entschieden, den spannenden Weg ins Ausland zu gehen, worauf ich mich auch sehr freue und ich auch glaube, dass es eine sehr coole Zeit wird.
1: Bei einer kleinen Podiumsdiskussion im Rahmen der Ehrenveranstaltung sprach er dann noch darüber, was den französischen Erstligisten ausmacht.
3: Für mich passt alles sportlich, ich habe mir das angeguckt, das war super. Die haben wirklich super Infrastrukturen, wo ich mich körperlich, sportlich weiterentwickeln kann, werde gut betreut da. Der Ausschlag war auch, dass man vielleicht von der Belastung vielleicht ein bisschen weniger belastet wird, also auch nicht zu wenig. Man darf sich nicht vorstellen, dass da gar keine Belastung mehr ist, aber vielleicht ein bisschen besser als in Deutschland. Weil zum Beispiel dann bin ich an Weihnachten zu Hause, ich spiele nach dem 19. Dezember da nicht mehr. Hier spielst du auch am 27. Dezember und kannst nicht mal eine Viertelgans essen und musst am nächsten Tag da zum Training und dann spielst du am 27. Und so kannst du dir vielleicht 2-3 Tage mehr Pause nehmen und im Dezember dich schon ein bisschen auf Januar vorbereiten, auf das Großturnier, was immer ansteht, weil da musst du dich ja auch wieder fit machen. Und dann hast du halt einfach, wenn du am 27. Dezember spielst, hast du dafür sehr, sehr wenig Zeit. Und so eine Kleinigkeiten haben dann einfach eine Rolle gespielt, dass ich vielleicht nicht mit 32 neue Knie brauche, sondern vielleicht mal den Handball bis 35 Jahre genießen kann.
1: Als französischer Serienmeister hat Paris den Platz in der Champions League auch jedes Jahr so gut wie sicher. Auch das war für Renners ein Argument für den Wechsel. Aber natürlich wird er auch weiterhin bei der deutschen Nationalmannschaft versuchen zu glänzen. Wie sehen die konkreten Ziele für die Zukunft aus?
2: Ja, ich glaube, in der Nationalmannschaft wollen wir weiter auf hohem Niveau Handball spielen, die Leute begeistern und möglichst um Medaillen bei den Großturnieren mitzuspielen, weil das, glaube ich, auch immer die wichtigsten Turniere sind für Handball Deutschland, aber auch für uns, um uns zu fordern, zu zeigen. Und ich glaube, ein Ziel wird sein, dass man sich da einfach beständig weiterentwickelt und auch seine Rolle festigt und das auch mit guten Leistungen. Und ja, ich glaube, die Ziele mit Paris, im Detail muss man sich das natürlich vor Ort nochmal überlegen, wenn man mit der Mannschaft zusammensitzt, mit der neuen. Aber man will da eine erfolgreiche Zeit haben, ich will da auch meine Fußstapfen hinterlassen und das sind so, sage ich mal, die anfänglichen groben Ziele.
1: Bei der Podiumsdiskussion kam dann noch die Frage nach dem globalen Stellenwert des Handballsports auf. Auch dazu hatte Renners eine Meinung.
3: Ich glaube, das ist, wie du sagst, vielleicht das größte Problem für den Handball, weil wir sind europäisch vielleicht sehr bekannt. Es ist halt wirklich eine europäische Sportart. Ich glaube, auf den anderen Kontinenten, vielleicht Japan, ist mal

0: ein bisschen mehr bekannt, aber ich glaube nicht Amerika, ich glaube nicht Afrika. Das ist natürlich so, sage ich mal, eine Stellschraube, die man auch, glaube ich, selber nicht drehen kann. Wir müssen einfach hoffen, dass wir weiter unsere Spiele im Sommer austragen dürfen, Olympische Spiele, weil das schon die größte Aufmerksamkeit abgibt. Aber das haben wir natürlich nicht in unserer eigenen Hand. Deswegen, ich glaube, der Hype ist auch aktuell in Deutschland so, vor allem. Und wir werden unseren Teil dazu beitragen, dass es auch so bleibt. Und was alles drumherum global ist, das können wir leider nicht beeinflussen. Aber ich glaube auch nicht, dass sich Handball dann zu einer Weltsportart sich entwickeln wird.
1: 2 Tage war Renas Uschins durch die Ehrenveranstaltung wieder in der alten Heimat. Für ihn startet die neue Handballsaison dann am 17. Juli mit dem Gesundheitscheck im Verein. Danach stehen ein Trainingslager sowie mehrere Testspiele auf dem Plan. Der Pflichtspielbetrieb bei den Recken startet dann am 21. August mit dem DHB-Pokalspiel gegen den TuS Ferndorf. Am 3. Juli 1676 wurde ein Mann geboren, der für Dessau eine ganz prägende Rolle spielen sollte. Die Rede ist natürlich vom alten Dessauer Fürst Leopold I. Und genau 350 Jahre später wurde dem bedeutenden Dessauer gedacht. Sehr passend fiel sein 350. Geburtstag genau mit dem Start des Stadtfests zusammen. Am Freitag, den 3. Juli, versammelten sich gegen 18 Uhr viele Leute am Denkmal des Fürsten neben der Marienkirche. Unter ihnen auch Klaus Bruckner, der noch einmal in die Rolle des alten Dessauers schlüpfte. Mit dabei war zudem noch der Hofstaat, die Stadtwache, das Jägerkorps sowie das Infanterieregiment aus Coburg. Über den Besuch von Prinz Eduard von Anhalt konnte man sich ebenfalls freuen. Nachdem der Dessauer Marsch erklang, sahen die zahlreichen interessierten Besucher, wie am Denkmal Kränze und Blumen niedergelegt wurden. Danach gab es gleich 2 Salutschüsse zu Ehren des Fürsten.
2: Zu Ehren Fürst Leopold, den Ersten von Anhalt, Feuer! 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

0: Hallo und herzlich willkommen zu einer neuen Woche mit den RBW aktuellen Nachrichten. Bereits am vergangenen Donnerstagnachmittag ereignete sich auf der B100 zwischen Bitterfeld-Wolfen und Sandersdorf-Brehna ein Verkehrsunfall unter Alleinbeteiligung mit einer tödlich verletzten Person. Nach dem Stand der bisher geführten Ermittlungen befuhr der 57-jährige Fahrer eines Mazdas kurz nach 15 Uhr die B100 aus Bitterfeld-Wolfen kommend in Richtung Sandersdorf-Brehna. Aus bislang ungeklärter Ursache kam das Fahrzeug circa auf Höhe des Ortsteils Rutsch nach rechts von der Fahrbahn ab und kollidierte in der weiteren Folge mit einem Baum. Der Geschädigte wurde in seinem PKW eingeklemmt und musste durch Einsatzkräfte der Feuerwehr aus dem Fahrzeug befreit werden. Der schwerstverletzte Mann wurde anschließend zur weiteren medizinischen Versorgung in ein Krankenhaus gebracht, wo er kurz darauf seinen schweren Verletzungen erlag. Die B100 wurde im Zuge der Rettungs- und Bergemaßnahmen sowie der Unfallaufnahme für mehrere Stunden voll gesperrt. Im Rahmen der Sitzung des Wittenberger Stadtrats am 1. Juli entschied dieser, sich einstimmig für die von der Verwaltung vorgestellte Feuerwehrkonzeption und die Umwandlung der hauptamtlichen Wachbereitschaft in eine Berufsfeuerwehr, und zwar zum 1. August 2026.
1: Nachdem sich der Stadtrat Wittenbergs kürzlich für die Umwandlung der hauptamtlichen Wachbereitschaft zu einer Berufsfeuerwehr aussprach, sagte Oberbürgermeister Thorsten Zugehör dazu: Die Feuerwehr steht aktuell vor vielen Herausforderungen. Personalmangel, eingeschränkte Verfügbarkeit, steigende Risiken. Mit diesem Stadtratsbeschluss haben wir die Befähigung, die Probleme anzugehen und mehr Sicherheit zu schaffen für unsere Bürger, aber ebenso für die Kameraden der Feuerwehr. Die vorgestellte Konzeption umfasst 341 Seiten und eine ausführliche datenbasierte Risikoanalyse. Sie legt klar offen, warum mit Weiterführen der aktuellen Struktur keine leistungsfähige Feuerwehr möglich ist. Die Einführung einer Berufsfeuerwehr wird als Lösung beschrieben, um den aktuellen und zukünftigen Herausforderungen angemessen begegnen zu können. Wittenbergs Landrat, den wir während des Besuchs des Feuerwehrzeltlagers zu diesem Thema befragten, sagte dazu:
2: Die Vorhaltung einer leistungsfähigen Feuerwehr ist eine Pflichtaufgabe. Wie man die organisiert, ist dagegen freiwillig. Ich kann dazu nur sagen, dass die Lutherstadt Wittenberg mit uns nicht gesprochen hat. Sie hat sich selbstständig auf den Weg gemacht. Das ist in Teilen ihr gutes Recht, aber ich glaube, immer dann, wenn mehrere Ebenen immer auch zusammenwirken, ist es einfach auch eine Frage des kollegialen Umgangs miteinander, dass man vorher spricht. Das ist jetzt nicht passiert. Das heißt, auch wir müssen jetzt mit dieser Situation, die sich ergeben hat, zurechtkommen und sehen, was sich daraus ableitet. Da kann ich aber heute noch nichts Abschließendes zu sagen.
1: Bei der Erstellung der Konzeption arbeitete das beauftragte Ingenieurbüro eng mit den Kameraden der hauptamtlichen und freiwilligen Feuerwehren, der Stadtwehrleitung und der Stadtverwaltung zusammen. Gemeinsam wurde ein tragfähiger Plan entwickelt, um den Brandschutz in Wittenberg langfristig sicherzustellen. In der Wehrleiterberatung wurde dem Vorgehen einstimmig zugestimmt. Ebenso wurde die Konzeption in den Fraktionen und im Hauptausschuss ausführlich vorberaten und dem Stadtrat einstimmig mit der Empfehlung, der Vorlage zuzustimmen, freigegeben. So fand sich auch im Stadtrat große Unterstützung für die Beschlussvorlage. Landrat Tülsch hadert dennoch mit der Entscheidung.
2: Dass man einen Weg geht, der natürlich in den Blick nimmt, dass wir gerade am Tag in der Woche, wenn die ehrenamtlichen Kräfte arbeiten sind, manchmal ein Personalproblem haben, da bin ich dabei. Was die Frage der Organisationsform angeht, haben wir unterschiedliche Meinungen, weil ich glaube, man muss auch in Zeiten knapper Kassen gucken, ob ich die gleiche Aufgabe auch mit anderen Mitteln oder mit weniger Mitteln erreichen kann. Und da gibt es Optionen, die wurden für mich nicht ausreichend beleuchtet, aber das ist jetzt auch Teil des Prüfvorgangs, der jetzt nach dieser Entscheidung ansteht.
1: Im Stadtrat wurde mehrfach die Meinung vertreten, dass man mit der Entscheidung einen Fehler vergangener Zeiten wieder gut machen könne. Vor rund 20 Jahren wurde die Berufsfeuerwehr in Wittenberg aus Kostengründen abgeschafft. Ebenso drückten viele Stadträte große Wertschätzung für die Arbeit der Kameraden und für das Ehrenamt aus und betonten, wie wichtig es sei, dieses mit einer entsprechenden Entscheidung zu unterstützen.
0: Die Hochschule Anhalt und die Salzland-Sparkasse setzen ein starkes Zeichen für die Fachkräftesicherung im Gesundheitswesen. Am Donnerstag, dem 2. Juli, unterzeichneten beide Partner im COI am Alten Markt in Bernburg einen Vertrag, mit dem die Salzland-Sparkasse künftig 5 Studenten der berufsbegleitenden Gesundheitsstudiengänge der Hochschule Anhalt mit einem Stipendium unterstützt. An der Vertragsunterzeichnung nahmen unter anderem Hochschulpräsident Prof. Dr. Jörg Bagdan, der Abteilungsleiter vom Vorstandsstab der Salzland-Sparkasse, Stefan König, sowie die Verantwortlichen der beteiligten Studiengänge teil. Bei der Kooperation möchte die Salzland-Sparkasse auch Menschen unterstützen, die sich neben ihrem Beruf akademisch weiterqualifizieren und gleichzeitig dem Gesundheitswesen als dringend benötigte Fachkräfte erhalten bleiben. Große Freude herrschte Anfang Juli im Landkreis Anhalt-Bitterfeld. Der Talsperrenbetrieb Sachsen-Anhalt hat in seinen zahlreichen Führungen wieder viele Spenden sammeln können. Seit einiger Zeit werden die Spenden an gemeinnützige Einrichtungen oder Projekte übergeben, um diese zu unterstützen. In diesem Jahr geht das Geld an 2 Einrichtungen im Landkreis Anhalt-Bitterfeld. Am 3. Juli wurde die Spende durch den Talsperrenbetrieb sowie dem Landkreis an den Grüner Daumen e.V. aus Köthen und den Zerndorfer Karnevalsverein in Sandersdorf-Brehna übergeben.
3: Seit einiger Zeit bietet der Talsperrenbetrieb Sachsen-Anhalt Sonderführungen in seinen Standorten an und gibt dabei nicht nur einen spannenden Einblick in die Welt der Talsperren, sondern bewirkt dabei auch etwas Gutes. Insgesamt 700 Euro kamen in der vergangenen Saison durch Spenden zusammen und wurden am 3. Juli an 2 gemeinnützige Einrichtungen im Landkreis Anhalt-Bitterfeld übergeben. In Zusammenarbeit mit Landrat Andy Grabner konnten jeweils 350 Euro an den Tscherndorfer Karnevalsverein gemeinsam mit Barbara und Georg Kurobka sowie den Grüner Daumen e.V. Köthen gespendet werden.
4: Wir als Talsperrenbetrieb sind ja ordinär für das Thema Hochwasserschutz und für die Rohwasserbereitstellung in Sachsen-Anhalt zuständig. Wir haben natürlich eine Vielzahl von unseren Anlagen, die wir auch gerne der Öffentlichkeit zur Verfügung stellen. Insbesondere jetzt die Rappode-Talsperre öffnen wir gerne für Fachpublikum. Und in diesem Zusammenhang generieren wir gerne etwas ein paar Spenden, die wir dann einmal im Jahr an die Landkreise verteilen. Und in diesem Jahr hier im Landkreis Anhalt-Bitterfeld in Abstimmung mit dem Herrn Grabner haben wir Vereine gesucht, denen wir dieses Jahr das Geld zur Verfügung stellen können für gemeinnützige Arbeit. Ja, ich finde es ein ganz tolles Areal hier, also was hier entstanden ist aus einer alten Gartensparte heraus, um auch das Thema Umweltbildung den Kindern zu zeigen, was man alles aus einer Brache machen kann. Und ich finde es ganz toll, was die Frau Erben hier gestaltet hat, zusammen mit ihrem Team. Respekt davor.
3: Der Verein Grüner Daumen setzt sich für Umweltbildung und Bildung für nachhaltige Entwicklung ein. Gemeinsam mit Schulen vermittelt der Verein Kindern und Jugendlichen die Bedeutung von Natur, Artenvielfalt und nachhaltigem Handeln. Die Spende unterstützt die Umsetzung weiterer Projekte in diesem Bereich.
5: Also wir sind überglücklich, dass wir die Chance haben, mit diesem Geld unseren Kindern wieder eine Freude zu bereiten. Und wir haben dieses Geld verwendet, um ein neues Trampolin zu kaufen, damit die Kinder sich einfach in der frischen Luft mehr bewegen können. Also wir sind ein Verein, die sich auf die Fahne geschrieben hat, Umweltbildung mit den Kindern durchzuführen. Wir machen das alles in spielerischer Art und Weise. Also vom Thema Biene bis zum Thema Klimaschutz ist alles da. Die Kinder lernen ja auch so ein bisschen gesunde Ernährung. Und die Schulklassen kommen hier wirklich komplett aus der Region. Kindergarten und ganz viele unterschiedliche, selbst die Erziehungsberatungsstelle ist hier ganz oft zu Gast. Und es geht ja darum, gemeinschaftlich ein bisschen was zu erfahren zum Thema Umweltbildung. Also wir sind hier im Verein 10 Mitglieder. Es ist aber so, dass wir ganz, ganz viele Unterstützer haben, die nicht bei uns direkt Mitglied sind. Das ist auch nicht Bedingung dafür, dass man hilft. Und das Schöne ist aber wirklich, dass wir sehr viel Zuspruch haben von ganz vielen Menschen aus der Region, die einfach zu schätzen wissen, was Ehrenamt so leisten kann. Also in der zweiten Ferienwoche, das ist unser nächstes Großprojekt, ist hier ein Mitmachzirkus vor Ort, wo auch wieder Kinder aus der Region herkommen können und eine wunderschöne Woche gemeinsam gestalten, um dann am Ende ihren Eltern und den Liebsten zu zeigen, was sie gelernt haben. Und wir dürfen auch in diesem Jahr wieder zum Thema Berufsorientierung ein Projekt gestalten, was wir über das Revierpionier gewonnen haben. Sodass wir wirklich ganz, ganz viele unterschiedliche Sachen bei uns hier vor Ort machen können.
3: Auch der Tscherndorfer Karnevalsverein freut sich über die Spende. Der Verein organisiert gemeinsam mit Barbara und Georg Kuropka seit vielen Jahren ein Benefizfasching für Menschen mit Behinderung.

0: Auch Landrat Andy Grabner war sehr erfreut, dass zwei gemeinnützige Einrichtungen aus dem Landkreis Anhalt-Bitterfeld die Unterstützung bekommen.
1: Also ich war zum einen sehr überrascht, als der Anruf kam und die Bitte, Mensch, schlagt uns doch mal ein paar Vereine vor, die Gutes tun. Wir haben ein paar Gelder, die würden wir dann gerne an den Mann und an die Frau bringen. Und natürlich, da sind 350 Euro für jeden Verein wahrscheinlich ein gutes Zubrot für die Bewältigung der täglichen Aufgaben. Also die Entscheidung fiel natürlich nicht leicht. Wir haben sehr viele engagierte und aktive Vereine im Landkreis Anhalt-Bitterfeld. Und ich hatte mir aber gedacht, zum einen den Grünen Daumen vorzuschlagen. Die sind sehr stark engagiert im Bereich Umwelt- und Nachhaltigkeitsbildung. Arbeiten sehr viel mit Schulklassen, mit Kindergartengruppen und dergleichen. Und zum anderen den Tschandorfer Karneval zu einem, weil das jetzt nicht unbedingt, da geht es nicht um den Karneval, sondern um die Tatsache, dass der Karneval zu einem jedes Jahr eine Veranstaltung für Menschen mit Behinderung, die kostenfrei diese Veranstaltung besuchen können, austrägt. Und von daher hatte ich diese beiden Vereine vorgeschlagen.
0: Der Talsperrenbetrieb Sachsen-Anhalt betreibt insgesamt 36 Talsperren mit einem Stauvolumen von fast 195 Millionen Kubikmeter, die ca. 1 Million Haushalte mit Trinkwasser und ca. 5000 mit Strom versorgen. Auch in der kommenden Saison wird der Betrieb wieder in seinen Sonderführungen um Spenden bitten, um gemeinnützige Einrichtungen oder Projekte zu unterstützen und etwas Gutes zu bewirken.
2: Am Freitag, den 3. Juli, feierte die Kita Sonnenblume in Strach die Eröffnung des Projektes Julinchen-Kids der AOK. Zahlreiche Familien der Einrichtung nahmen an diesem Fest teil. Die AOK, vertreten durch Frau Schwalinski und die kommissarische Kita-Leitung Frau Fricke, begrüßten die Gäste und stellten das neue Projekt vor. Danach konnten die Kinder gemeinsam mit ihren Eltern an verschiedenen Mitmachstationen einen Einblick in die drei Themenmodule des Projektes erhalten: Ernährung, Bewegung und seelisches Wohlbefinden. Dieses Gesundheitsprojekt begleitet die Kita über einen Zeitraum von 3 Jahren. Offiziell startet das Projekt am 1. August. Ein besonderes Highlight war der Besuch des kleinen Drachenkinds Julinchen, dem Maskottchen des Programms der AOK, das bei den Kindern für große Begeisterung sorgte. Frau Schwalinski überreichte gemeinsam mit Julinchen das offizielle Wir sind eine Julinchen-Kita-Schild, welches künftig am Eingangsbereich der Einrichtung angebracht wird. Damit sind wir am Ende unserer Montagsausgabe der RBB Aktuell Nachrichten. Schauen jetzt wie gewohnt auf den Wetterbericht und im Anschluss daran auf die Meldungen aus Dessau-Roßlau und der Region. Wir sehen uns, wenn Sie mögen, morgen ab 18 Uhr wieder. Bis dahin machen Sie es gut und auf Wiedersehen.
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Morgen wird es mit 26 Grad warm, aber etwas kühler als am Vortag. Der Himmel bleibt überwiegend bewölkt und es ist vereinzelt mit Regen zu rechnen. Dazu weht ein schwacher Nordwind. Das Wetter in der restlichen Woche bleibt ähnlich, wobei die Temperaturen am Wochenende wieder wärmer werden.

0: In der ersten Sommerferienwoche fand auch in diesem Jahr wieder das Jugendzeltlager der Kinder- und Jugendfeuerwehren von Dessau-Roßlau auf dem Gelände des Freizeitbades Rottleben statt. Vom 7. bis zum 12. Juli verbrachten rund 80 Kinder und Jugendliche im Alter von 10 bis 18 Jahren mehrere Tage im Zeltlager. Neben den Übernachtungen in Zelten gab es auch in diesem Jahr wieder ein vielseitiges Programm.
1: Wir haben neben der Ausbildung feuerwehrtechnischer Art haben auch ganz viel Spiel, Spaß, Spannung. Wir besuchen das Technikmuseum Hugo Junkers. Wir schreiben die Jugendflamme, das ist ein Leistungsabzeichen für die Jugendfeuerwehren. Eine Nachtwanderung findet noch mit statt und ansonsten ganz viel Spaß für die Kinder und auch mal sich gegenseitig kennenlernen untereinander.
0: Von den insgesamt 10 Jugendfeuerwehren der Stadt nahmen 8 am Zeltlager teil. Betreut wurden die knapp 80 Kinder und Jugendlichen von rund 20 Betreuern. Jeden Tag absolvierten sie Übungen, die ihnen für ihren späteren Dienst in der Feuerwehr helfen sollten.
1: Alles, was feuerwehrtechnisch ist, von Leitern steigen, über Feuer löschen bis hin zur ersten Hilfe, ist alles dabei, weil die Feuerwehrleute sind ja Allrounder, die müssen das alles können.
0: Am Freitag stand die allgemeine Ausbildung auf dem Plan. Die Teilnehmer wurden in 6 Gruppen eingeteilt und absolvierten verschiedene Stationen. Dazu gehörten theoretische Inhalte, das Erlernen wichtiger Feuerwehrknoten, das horizontale Kistenstapeln an einer Wand sowie das richtige Verhalten beim Öffnen einer Tür im Brandfall. Auch der Spaß kam nicht zu kurz. Bei einer Station mussten die Jugendlichen einen Feuerwehrgegenstand mit ihren Körpern darstellen, den andere erraten sollten. An einer weiteren Station konnten sie den Umgang mit einem Feuerwehrschlauch üben und das Einsatzfahrzeug noch einmal genauer kennenlernen. Neben dem fachlichen Teil stand auch das gemeinsame Arbeiten in den Gruppen im Mittelpunkt.
1: Dieses gegenseitig Kennenlernen, gucken, was hat vielleicht der eine, was bringt er mit an Wissen, was ich noch nicht kenne. Wir sind ja verschieden aufgestellt, auch mit der Technik. Das ist eine tolle Sache, dass die Kinder da auch gegenseitig sich kennenlernen und auch die Arbeit der anderen Feuerwehren noch intensivieren miteinander.
0: Zum festen Bestandteil des Zeltlagers gehörte auch die Nachtwache. Die Jugendlichen übernahmen jeweils 2-stündige Schichten zwischen 22 und 6 Uhr und sorgten dafür, dass das Lagerfeuer nicht ausging. Denn im Lager gilt die Tradition, erlöscht das Feuer, ist das Zeltlager beendet. Das Feuer blieb die gesamte Woche über an, ein Zeichen für den engagierten Feuerwehrnachwuchs.
1: In Dessau-Roßlau sind die Jugendfeuerwehren aus meiner Sicht sehr gut aufgestellt. Es gibt stellenweise sogar Stopps, dass sie keine mehr aufnehmen können. Wir haben fast 200 Kinder in 10 Jugendfeuerwehren. Das ist eine ganz beachtliche Zahl, welche Halle und Magdeburg nicht erreicht. Wir sind sehr zufrieden, hängt natürlich auch immer mit den handelnden Leuten zusammen. Und die Jugendwarte dieser Stadt sind einfach sensationell und machen einen ganz tollen Job für die Kinderarbeit in dieser Stadt.
0: Einsatzbereitschaft, Teamgeist und Verantwortungsbewusstsein sind Eigenschaften, die im Feuerwehrdienst unverzichtbar sind. Genau diese Fähigkeiten wurden im Jugendzeltlager nicht nur vermittelt, sondern auch im gemeinsamen Miteinander gestärkt.
2: Im Jahr 2011 kam der 9-jährige Renas Uschins zur SG Kühnau und fing dort mit dem Handballspielen an. 15 Jahre später ist viel passiert und Uschins zählt zu einem der besten Handballspieler Deutschlands und sogar weltweit. Am 10. Juli besuchte er wieder seine ehemalige Heimatstadt. Im Technikmuseum Hugo Junkers fand eine Ehrenveranstaltung für ihn statt, bei der er sich unter anderem ins Ehrenbuch Dessau-Roßlaus eintragen durfte.
3: Ja, ich glaube, schon eine sehr, sehr schöne Wertschätzung von der Stadt Dessau. Gerade das haben die auch in dem Ausmaß gezeigt, wie das hier aufgebaut wurde mit so vielen Leuten, so vielen Gästen. Das hat schon Spaß gemacht. Ich glaube, war nochmal eine andere Ehrung, als ich sonst bisher hatte. Ja, wie gesagt, gerade weil es sehr, sehr groß gemacht wurde und es hat mir auch tatsächlich sehr viel Spaß gemacht.
4: Renas Uschins konnte sich heute eintragen in das Ehrenbuch der Stadt Dessau-Roßlau. Er ist natürlich mit seinem Talent und mit seinen Erfolgen immer Botschafter, jetzt sogar weltweit. Und das ist eine ganz, ganz besondere Leistung. Er hat in dem Handball so viel Tolles geleistet, als Handballer, als Mensch, war wirklich erfolgreich.

0: erfolgreich. Und das sind einfach die Gründe, dass der Stadtrat gesagt hat, ja, er soll sich in das Ehrenbuch der Stadt Dessau-Roßlau eintragen.
1: Die sportliche Vita des in Lettland geborenen Rückraumspielers hat eine Menge vorzuweisen. Silber mit der Nationalmannschaft bei den Olympischen Spielen 2024 sowie bei der Europameisterschaft 2026, die Auszeichnung zu Deutschlands Handballer des Jahres 2024 sowie zum U23-Welthandballer im selben Jahr und noch vieles mehr. 58 Mal lief er bereits für die deutsche Nationalmannschaft auf und spielt nach Stationen beim SC Magdeburg und dem Bergischen HC aktuell beim TSV Hannover-Burgdorf in der ersten Handball-Bundesliga. Aber auch nach all diesen Erfolgen und Stationen blickt er immer wieder gerne auf seine sportlichen Anfänge in der Bauhausstadt zurück.
2: Also die Kinderzeit, da erinnert man sich natürlich gern dran, weil das natürlich sehr, sehr viel mit Handball verbunden war, dass man am Wochenende in der Anhalt Arena war und dann selber auch bei der SG Kühne und der Friedensschule gespielt hat. Also sind es schon einige schöne Erinnerungen, an die man zurückblickt.
1: Die Familie war 2005 von Lettland nach Deutschland gekommen, weil sein Vater Amans Uschins beim DRHV spielte. Auch heute hat Renners noch verschiedene Verbindungen mit Dessau-Roßlau.
2: Aktuell habe ich auch einige Freunde hier in Dessau, mit denen ich mal zusammengespielt habe. Und natürlich das Elternhaus, mit dem wir jetzt das Café haben, wo ich auch mal sehr gerne da bin, wenn ich Zeit dafür habe.
1: Die Rede ist vom Café 1023, welches seine Mutter in der Wallstraße betreibt. Sein Vater ist weiterhin im Dessauer Handballsport aktiv. So wird er die SG Kühnau als Trainer in der kommenden Saison leiten. Für Renners geht es ab 2027 ins Ausland. Wie bereits bekannt ist, wechselt er dann zum französischen Topclub Paris Saint-Germain.
2: Wenn man sich Gedanken über die Zukunft macht, dann schaut man, was man für Optionen hat, spricht mit seinem Berater, der dann dafür zuständig ist, die ganzen Optionen dann abzusuchen oder Anfragen anzunehmen. Und eine davon war halt wirklich Paris. Und nach langer Überlegung und Abwägung hat man sich natürlich dann entschieden, den spannenden Weg ins Ausland zu gehen, worauf ich mich auch sehr freue und ich auch glaube, dass es eine sehr coole Zeit wird.
1: Bei einer kleinen Podiumsdiskussion im Rahmen der Ehrenveranstaltung sprach er dann noch darüber, was den französischen Erstligisten ausmacht.
3: Für mich passt alles sportlich, habe mir das angeguckt, das war super. Die haben wirklich super Infrastrukturen, wo ich mich körperlich, sportlich weiterentwickeln kann, werde gut betreut. Der Ausschlag war auch, dass man vielleicht in der Belastung vielleicht ein bisschen weniger belastet wird, also auch nicht zu wenig. Man darf sich nicht vorstellen, dass da gar keine Belastung mehr ist, aber vielleicht ein bisschen besser als in Deutschland. Weil zum Beispiel dann bin ich an Weihnachten zu Hause. Ich spiele nach dem 19. Dezember da nicht mehr. Hier spielst du auch am 27. Dezember und kannst nicht mal eine Viertelgans essen und musst am nächsten Tag da zum Training und dann spielst du am 27. Und so kannst du dir vielleicht zwei, drei Tage mehr Pause nehmen und im Dezember dich schon ein bisschen auf Januar vorbereiten, auf das Großturnier, was immer ansteht, weil da musst du dich ja auch wieder fit machen. Und dann hast du halt einfach, wenn du am 27. Dezember spielst, hast du dafür sehr, sehr wenig Zeit. Und so eine Kleinigkeiten haben dann einfach eine Rolle gespielt, dass ich vielleicht nicht mit 32 neue Knie brauche, sondern vielleicht mal den Handball bis 35 Jahre genießen kann.
1: Als französischer Serienmeister hat Paris den Platz in der Champions League auch jedes Jahr so gut wie sicher. Auch das war für Renners ein Argument für den Wechsel. Aber natürlich wird er auch weiterhin bei der deutschen Nationalmannschaft versuchen zu glänzen. Wie sehen die konkreten Ziele für die Zukunft aus?
2: Ja, ich glaube, in der Nationalmannschaft wollen wir weiter auf hohem Niveau Handball spielen, die Leute begeistern und möglichst um Medaillen bei den Großturnieren mitzuspielen, weil das, glaube ich, auch immer die wichtigsten Turniere sind für Handball Deutschland, aber auch für uns, um uns zu fordern, zu zeigen. Und ich glaube, ein Ziel wird sein, dass man sich da einfach beständig weiterentwickelt und auch seine Rolle festigt und das auch mit guten Leistungen. Und ja, ich glaube, die Ziele mit Paris, im Detail muss man sich das natürlich vor Ort nochmal überlegen, wenn man mit der Mannschaft zusammensitzt, mit der neuen. Aber man will da eine erfolgreiche Zeit haben, ich will da auch meine Fußstapfen hinterlassen und das sind so, sage ich mal, die anfänglichen groben Ziele.
1: Bei der Podiumsdiskussion kam dann noch die Frage nach dem globalen Stellenwert des Handballsports auf. Auch dazu hatte Renners eine Meinung.
3: Ich glaube, das ist, wie du sagst, vielleicht das größte Problem für den Handball, weil wir sind europäisch vielleicht sehr bekannt. Es ist halt wirklich eine europäische Sportart. Ich glaube, auf den anderen Kontinenten, vielleicht Japan, ist mal so.

0: bisschen mehr bekannt. Aber ich glaube nicht Amerika, ich glaube nicht Afrika. Das ist natürlich so, sage ich mal, eine Stellschraube, die man auch, glaube ich, selber nicht drehen kann. Wir müssen einfach hoffen, dass wir weiter unsere Spiele im Sommer austragen dürfen, Olympische Spiele, weil das schon die größte Aufmerksamkeit abgibt. Aber das haben wir natürlich nicht in unserer eigenen Hand. Deswegen, ich glaube, der Hype ist auch aktuell in Deutschland so, vor allem. Und wir werden unseren Teil dazu beitragen, dass es auch so bleibt. Und was alles drumherum global ist, das können wir leider nicht beeinflussen. Aber ich glaube auch nicht, dass sich halt bei dann zu so einer Weltsportart sich entwickeln wird.
1: Zwei Tage war Renas Uschins durch die Ehrenveranstaltung wieder in der alten Heimat. Für ihn startet die neue Handballsaison dann am 17. Juli mit dem Gesundheitscheck im Verein. Danach stehen ein Trainingslager sowie mehrere Testspiele auf dem Plan. Der Pflichtspielbetrieb bei den Recken startet dann am 21. August mit dem DHB-Pokalspiel gegen den TuS Ferndorf. Am 3. Juli 1676 wurde ein Mann geboren, der für Dessau eine ganz prägende Rolle spielen sollte. Die Rede ist natürlich vom alten Dessauer Fürst Leopold I. Und genau 350 Jahre später wurde dem bedeutenden Dessauer gedacht. Sehr passend fiel sein 350. Geburtstag genau mit dem Start des Stadtfests zusammen. Am Freitag, den 3. Juli, versammelten sich gegen 18 Uhr viele Leute am Denkmal des Fürsten neben der Marienkirche. Unter ihnen auch Klaus Bruckner, der noch einmal in die Rolle des alten Dessauers schlüpfte. Mit dabei war zudem noch der Hofstaat, die Stadtwache, das Jägerkorps sowie das Infanterieregiment aus Coburg. Über den Besuch von Prinz Eduard von Anhalt konnte man sich ebenfalls freuen. Nachdem der Dessauer Marsch erklang, sahen die zahlreichen interessierten Besucher, wie am Denkmal Kränze und Blumen niedergelegt wurden. Danach gab es gleich zwei Salutschüsse zu Ehren des Fürsten.
2: Zu Ehren Fürst Leopold, den Erst von Anhalt, Feuer! 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

Hallo und herzlich willkommen zu einer neuen Woche mit den RBW aktuellen Nachrichten. Bereits am vergangenen Donnerstagnachmittag ereignete sich auf der B

0: Geschädigte wurde in seinem PKW eingeklemmt und musste durch Einsatzkräfte der Feuerwehr aus dem Fahrzeug befreit werden. Der schwerstverletzte Mann wurde anschließend zur weiteren medizinischen Versorgung in ein Krankenhaus gebracht, wo er kurz darauf seinen schweren Verletzungen erlag. Die B100 wurde im Zuge der Rettungs- und Bergemaßnahmen sowie der Unfallaufnahme für mehrere Stunden voll gesperrt. Im Rahmen der Sitzung des Wittenberger Stadtrats am 1. Juli entschied dieser, sich einstimmig für die von der Verwaltung vorgestellte Feuerwehrkonzeption und die Umwandlung der hauptamtlichen Wachbereitschaft in eine Berufsfeuerwehr, und zwar zum 1. August 2026.
1: Nachdem sich der Stadtrat Wittenbergs kürzlich für die Umwandlung der hauptamtlichen Wachbereitschaft zu einer Berufsfeuerwehr aussprach, sagte Oberbürgermeister Thorsten Zugehör dazu: Die Feuerwehr steht aktuell vor vielen Herausforderungen. Personalmangel, eingeschränkte Verfügbarkeit, steigende Risiken. Mit diesem Stadtratsbeschluss haben wir die Befähigung, die Probleme anzugehen und mehr Sicherheit zu schaffen für unsere Bürger, aber ebenso für die Kameraden der Feuerwehr. Die vorgestellte Konzeption umfasst 341 Seiten und eine ausführliche datenbasierte Risikoanalyse. Sie legt klar offen, warum mit Weiterführen der aktuellen Struktur keine leistungsfähige Feuerwehr möglich ist. Die Einführung einer Berufsfeuerwehr wird als Lösung beschrieben, um den aktuellen und zukünftigen Herausforderungen angemessen begegnen zu können. Wittenbergs Landrat, den wir während des Besuchs des Feuerwehrzeltlagers zu diesem Thema befragten, sagte dazu:
2: Die Vorhaltung einer leistungsfähigen Feuerwehr ist eine Pflichtaufgabe. Wie man die organisiert, ist dagegen freiwillig. Ich kann dazu nur sagen, dass die Lutherstadt Wittenberg mit uns nicht gesprochen hat. Sie hat sich selbstständig auf den Weg gemacht. Das ist in Teilen ihr gutes Recht, aber ich glaube, immer dann, wenn mehrere Ebenen immer auch zusammenwirken, ist es einfach auch eine Frage des kollegialen Umgangs miteinander, dass man vorher spricht. Das ist jetzt nicht passiert. Das heißt, auch wir müssen jetzt mit dieser Situation, die sich ergeben hat, zurechtkommen und sehen, was sich daraus ableitet. Da kann ich aber heute noch nichts Abschließendes zu sagen.
1: Bei der Erstellung der Konzeption arbeitete das beauftragte Ingenieurbüro eng mit den Kameraden der hauptamtlichen und freiwilligen Feuerwehren, der Stadtwehrleitung und der Stadtverwaltung zusammen. Gemeinsam wurde ein tragfähiger Plan entwickelt, um den Brandschutz in Wittenberg langfristig sicherzustellen. In der Wehrleiterberatung wurde dem Vorgehen einstimmig zugestimmt. Ebenso wurde die Konzeption in den Fraktionen und im Hauptausschuss ausführlich vorberaten und dem Stadtrat einstimmig mit der Empfehlung, der Vorlage zuzustimmen, freigegeben. So fand sich auch im Stadtrat große Unterstützung für die Beschlussvorlage. Landrat Tülsch hadert dennoch mit der Entscheidung.
2: Dass man einen Weg geht, der natürlich in den Blick nimmt, dass wir gerade am Tag in der Woche, wenn die ehrenamtlichen Kräfte arbeiten sind, manchmal ein Personalproblem haben, da bin ich dabei. Was die Frage der Organisationsform angeht, haben wir unterschiedliche Meinungen, weil ich glaube, man muss auch in Zeiten knapper Kassen gucken, ob ich die gleiche Aufgabe auch mit anderen Mitteln oder mit weniger Mitteln erreichen kann. Und da gibt es Optionen, die wurden für mich nicht ausreichend beleuchtet, aber das ist jetzt auch Teil des Prüfvorgangs, der jetzt nach dieser Entscheidung ansteht.
1: Im Stadtrat wurde mehrfach die Meinung vertreten, dass man mit der Entscheidung einen Fehler vergangener Zeiten wieder gut machen könne. Vor rund 20 Jahren wurde die Berufsfeuerwehr in Wittenberg aus Kostengründen abgeschafft. Ebenso drückten viele Stadträte große Wertschätzung für die Arbeit der Kameraden und für das Ehrenamt aus und betonten, wie wichtig es sei, dieses mit einer entsprechenden Entscheidung zu unterstützen.
0: Die Hochschule Anhalt und die Salzland-Sparkasse setzen ein starkes Zeichen für die Fachkräftesicherung im Gesundheitswesen. Am Donnerstag, dem 2. Juli, unterzeichneten beide Partner im COI am Alten Markt in Bernburg einen Vertrag, mit dem die Salzland-Sparkasse künftig 5 Studenten der berufsbegleitenden Gesundheitsstudiengänge der Hochschule Anhalt mit einem Stipendium unterstützt. An der Vertragsunterzeichnung nahmen unter anderem Hochschulpräsident Prof. Dr. Jörg Bagdan, der Abteilungsleiter vom Vorstandsstab der Salzland-Sparkasse, Stefan König, sowie die Verantwortlichen der beteiligten Studiengänge teil. Bei der Kooperation möchte die Salzland-Sparkasse auch Menschen unterstützen, die sich neben ihrem Beruf akademisch weiterqualifizieren und gleichzeitig dem Gesundheitswesen

0: Wesen als dringend benötigte Fachkräfte erhalten bleiben. Große Freude herrschte Anfang Juli im Landkreis Anhalt-Bitterfeld. Der Talsperrenbetrieb Sachsen-Anhalt hat in seinen zahlreichen Führungen wieder viele Spenden sammeln können. Seit einiger Zeit werden die Spenden an gemeinnützige Einrichtungen oder Projekte übergeben, um diese zu unterstützen. In diesem Jahr geht das Geld an zwei Einrichtungen im Landkreis Anhalt-Bitterfeld. Am 3. Juli wurde die Spende durch den Talsperrenbetrieb sowie dem Landkreis an den Grüner Daumen e.V. aus Köthen und den Zerndorfer Karnevalsverein in Sandersdorf-Brehna übergeben.
1: Seit einiger Zeit bietet der Talsperrenbetrieb Sachsen-Anhalt Sonderführungen in seinen Standorten an und gibt dabei nicht nur einen spannenden Einblick in die Welt der Talsperren, sondern bewirkt dabei auch etwas Gutes. Insgesamt 700 Euro kamen in der vergangenen Saison durch Spenden zusammen und wurden am 3. Juli an zwei gemeinnützige Einrichtungen im Landkreis Anhalt-Bitterfeld übergeben. In Zusammenarbeit mit Landrat Andy Grabner konnten jeweils 350 Euro an den Zerndorfer Karnevalsverein gemeinsam mit Barbara und Georg Kuropka sowie den Grüner Daumen e.V. Köthen gespendet werden.
2: Wir als Talsperrenbetrieb sind ja ordinär für das Thema Hochwasserschutz und für die Rohwasserbereitstellung in Sachsen-Anhalt zuständig. Wir haben natürlich eine Vielzahl von unseren Anlagen, die wir auch gerne der Öffentlichkeit zur Verfügung stellen. Insbesondere jetzt die Rappode-Talsperre öffnen wir gerne für Fachpublikum. Und in diesem Zusammenhang generieren wir gerne etwas ein paar Spenden, die wir dann einmal im Jahr an die Landkreise verteilen. Und in diesem Jahr hier im Landkreis Anhalt-Bitterfeld in Abstimmung mit dem Herrn Grabner haben wir Vereine gesucht, denen wir dieses Jahr das Geld zur Verfügung stellen können für gemeinnützige Arbeit. Ja, ich finde es ein ganz tolles Areal hier, also was hier entstanden ist aus einer alten Gartensparte heraus, um auch das Thema Umweltbildung den Kindern zu zeigen, was man alles aus einer Brache machen kann. Und ich finde es ganz toll, was die Frau Erben hier gestaltet hat, zusammen mit ihrem Team. Respekt davor.
1: Der Verein Grüner Daumen setzt sich für Umweltbildung und Bildung für nachhaltige Entwicklung ein. Gemeinsam mit Schulen vermittelt der Verein Kindern und Jugendlichen die Bedeutung von Natur, Artenvielfalt und nachhaltigem Handeln. Die Spende unterstützt die Umsetzung weiterer Projekte in diesem Bereich.
3: Also wir sind überglücklich, dass wir die Chance haben, mit diesem Geld unseren Kindern wieder eine Freude zu bereiten. Und wir haben dieses Geld verwendet, um ein neues Trampolin zu kaufen, damit die Kinder sich einfach in der frischen Luft mehr bewegen können. Also wir sind ein Verein, die sich auf die Fahne geschrieben hat, Umweltbildung mit den Kindern durchzuführen. Wir machen das alles in spielerischer Art und Weise. Also vom Thema Biene bis zum Thema Klimaschutz ist alles da. Die Kinder lernen ja auch so ein bisschen gesunde Ernährung. Und die Schulklassen kommen hier wirklich komplett aus der Region. Kindergarten und ganz viele unterschiedliche, selbst die Erziehungsberatungsstelle ist hier ganz oft zu Gast. Und es geht ja darum, gemeinschaftlich ein bisschen was zu erfahren zum Thema Umweltbildung. Also wir sind hier im Verein 10 Mitglieder. Es ist aber so, dass wir ganz, ganz viele Unterstützer haben, die nicht bei uns direkt Mitglied sind. Das ist auch nicht Bedingung dafür, dass man hilft. Und das Schöne ist aber wirklich, dass wir sehr viel Zuspruch haben von ganz vielen Menschen aus der Region, die einfach zu schätzen wissen, was Ehrenamt so leisten kann. Also in der zweiten Ferienwoche, das ist unser nächstes Großprojekt, ist hier ein Mitmachzirkus vor Ort, wo auch wieder Kinder aus der Region herkommen können und eine wunderschöne Woche gemeinsam gestalten, um dann am Ende ihren Eltern und den Liebsten zu zeigen, was sie gelernt haben. Und wir dürfen auch in diesem Jahr wieder zum Thema Berufsorientierung ein Projekt gestalten, was wir über das Revierpionier gewonnen haben, sodass wir wirklich ganz, ganz viele unterschiedliche Sachen bei uns hier vor Ort machen können.
1: Auch der Zerndorfer Karnevalsverein freut sich über die Spende. Der Verein organisiert gemeinsam mit Barbara und Georg Kuropka seit vielen Jahren ein Benefizfasching für Menschen mit Behinderung. Auch Landrat Andy Grabner war sehr erfreut, dass zwei gemeinnützige Einrichtungen aus dem Landkreis Anhalt-Bitterfeld die Unterstützung bekommen.
4: Also ich war zum einen sehr überrascht, als der Anruf kam und die Bitte, Mensch, schlagt uns doch mal ein paar Vereine vor, die Gutes tun. Wir haben ein paar Gelder, die würden wir dann gerne an den Mann und an die Frau bringen. Und natürlich, das sind 350 Euro für jeden Verein wahrscheinlich ein gutes Zubrot für die Bewältigung der täglichen Aufgaben. Also die Entscheidung fiel natürlich nicht leicht. Wir haben sehr viele engagierte und aktive Vereine im Landkreis Anhalt-Bitterfeld. Und ich hatte mir aber gedacht, zum einen den Grünen Daumen vorzuschlagen. Die sind sehr stark engagiert im Bereich Umwelt- und Nachhaltigkeitsbildung. Arbeiten sehr viel mit Schulklassen, mit Kindergartengruppen und dergleichen. Und zum anderen den Tschandorfer Karneval zu einem, weil das jetzt nicht unbedingt, da geht es nicht um den Karneval, sondern um die Tatsache, dass der Karneval zu einem jedes Jahr eine Veranstaltung für Menschen mit Behinderung, die kostenfrei diese Veranstaltung besuchen können, austrägt. Und von daher hatte ich diese beiden Vereine vorgeschlagen.
1: Der Talsperrenbetrieb Sachsen-Anhalt betreibt insgesamt 36 Talsperren mit einem Stauvolumen von fast 195 Millionen Kubikmeter, die ca. 1 Million Haushalte mit Trinkwasser und ca. 5000 mit Strom versorgen. Auch in der kommenden Saison wird der Betrieb wieder in seinen Sonderführungen um Spenden bitten, um gemeinnützige Einrichtungen oder Projekte zu unterstützen und etwas Gutes zu bewirken.
0: Am Freitag, den 3. Juli, feierte die Kita Sonnenblume in Strach die Eröffnung des Projektes Julinchen-Kids der AOK. Zahlreiche Familien der Einrichtung nahmen an diesem Fest teil. Die AOK, vertreten durch Frau Schwalinski und die kommissarische Kita-Leitung Frau Fricke, begrüßten die Gäste und stellten das neue Projekt vor. Danach konnten die Kinder gemeinsam mit ihren Eltern an verschiedenen Mitmachstationen einen Einblick in die drei Themenmodule des Projektes erhalten: Ernährung, Bewegung und seelisches Wohlbefinden. Dieses Gesundheitsprojekt begleitet die Kita über einen Zeitraum von 3 Jahren. Offiziell startet das Projekt am 1. August. Ein besonderes Highlight war der Besuch des kleinen Drachenkinds Julinchen, dem Maskottchen des Programms der AOK, das bei den Kindern für große Begeisterung sorgte. Frau Schwalinski überreichte gemeinsam mit Julinchen das offizielle Wir sind eine Julinchen-Kita-Schild, welches künftig am Eingangsbereich der Einrichtung angebracht wird. Damit sind wir am Ende unserer Montagsausgabe der RBB Aktuell Nachrichten. Schauen jetzt wie gewohnt auf den Wetterbericht und im Anschluss daran auf die Meldungen aus Dessau-Roßlau und der Region. Wir sehen uns, wenn Sie mögen, morgen ab 18 Uhr wieder. Bis dahin machen Sie es gut und auf Wiedersehen.
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Morgen wird es mit 26 Grad warm, aber etwas kühler als am Vortag. Der Himmel bleibt überwiegend bewölkt und es ist vereinzelt mit Regen zu rechnen. Dazu weht ein schwacher Nordwind. Das Wetter in der restlichen Woche bleibt ähnlich, wobei die Temperaturen am Wochenende wieder wärmer werden.

0: In der ersten Sommerferienwoche fand auch in diesem Jahr wieder das Jugendzeltlager der Kinder- und Jugendfeuerwehren von Dessau-Roßlau auf dem Gelände des Freizeitbades Rottleben statt. Vom 7. bis zum 12. Juli verbrachten rund 80 Kinder und Jugendliche im Alter von 10 bis 18 Jahren mehrere Tage im Zeltlager. Neben den Übernachtungen in Zelten gab es auch in diesem Jahr wieder ein vielseitiges Programm.
1: Wir haben neben der Ausbildung feuerwehrtechnischer Art haben auch ganz viel Spiel, Spaß, Spannung. Wir besuchen das Technikmuseum Hugo Junkers. Wir schreiben die Jugendflamme, das ist ein Leistungsabzeichen für die Jugendfeuerwehren. Eine Nachtwanderung findet noch mit statt und ansonsten ganz viel Spaß für die Kinder und auch mal sich gegenseitig kennenlernen untereinander.
0: Von den insgesamt 10 Jugendfeuerwehren der Stadt nahmen 8 am Zeltlager teil. Betreut wurden die knapp 80 Kinder und Jugendlichen von rund 20 Betreuern. Jeden Tag absolvierten sie Übungen, die ihnen für ihren späteren Dienst in der Feuerwehr helfen sollten.
1: Alles, was feuerwehrtechnisch ist, von Leitern steigen, über Feuer löschen bis hin zur ersten Hilfe, ist alles dabei, weil die Feuerwehrleute sind ja Allrounder, die müssen das alles können.
0: Am Freitag stand die allgemeine Ausbildung auf dem Plan. Die Teilnehmer wurden in 6 Gruppen eingeteilt und absolvierten verschiedene Stationen. Dazu gehörten theoretische Inhalte, das Erlernen wichtiger Feuerwehrknoten, das horizontale Kistenstapeln an einer Wand sowie das richtige Verhalten beim Öffnen einer Tür im Brandfall. Auch der Spaß kam nicht zu kurz. Bei einer Station mussten die Jugendlichen einen Feuerwehrgegenstand mit ihren Körpern darstellen, den andere erraten sollten. An einer weiteren Station konnten sie den Umgang mit einem Feuerwehrschlauch üben und das Einsatzfahrzeug noch einmal genauer kennenlernen. Neben dem fachlichen Teil stand auch das gemeinsame Arbeiten in den Gruppen im Mittelpunkt.
1: Dieses gegenseitig Kennenlernen, gucken, was hat vielleicht der eine, was bringt er mit an Wissen, was ich noch nicht kenne. Wir sind ja verschieden aufgestellt, auch mit der Technik. Das ist eine tolle Sache, dass die Kinder da auch gegenseitig sich kennenlernen und auch die Arbeit der anderen Feuerwehren noch intensivieren miteinander.
0: Zum festen Bestandteil des Zeltlagers gehörte auch die Nachtwache. Die Jugendlichen übernahmen jeweils 2-stündige Schichten zwischen 22 und 6 Uhr und sorgten dafür, dass das Lagerfeuer nicht ausging. Denn im Lager gilt die Tradition, erlöscht das Feuer, ist das Zeltlager beendet. Das Feuer blieb die gesamte Woche über an, ein Zeichen für den engagierten Feuerwehrnachwuchs.
1: In Dessau-Roßlau sind die Jugendfeuerwehren aus meiner Sicht sehr gut aufgestellt. Es gibt stellenweise sogar Stopps, dass sie keine mehr aufnehmen können. Wir haben fast 200 Kinder in 10 Jugendfeuerwehren. Das ist eine ganz beachtliche Zahl, welche Halle und Magdeburg nicht erreicht. Wir sind sehr zufrieden, hängt natürlich auch immer mit den handelnden Leuten zusammen. Und die Jugendwarte dieser Stadt sind einfach sensationell und machen einen ganz tollen Job für die Kinderarbeit in dieser Stadt.
0: Einsatzbereitschaft, Teamgeist und Verantwortungsbewusstsein sind Eigenschaften, die im Feuerwehrdienst unverzichtbar sind. Genau diese Fähigkeiten wurden im Jugendzeltlager nicht nur vermittelt, sondern auch im gemeinsamen Miteinander gestärkt.
2: Im Jahr 2011 kam der 9-jährige Renas Uschins zur SG Kühnau und fing dort mit dem Handballspielen an. 15 Jahre später ist viel passiert und Uschins zählt zu einem der besten Handballspieler Deutschlands und sogar weltweit. Am 10. Juli besuchte er wieder seine ehemalige Heimatstadt. Im Technikmuseum Hugo Junkers fand eine Ehrenveranstaltung für ihn statt, bei der er sich unter anderem ins Ehrenbuch Dessau-Roßlaus eintragen durfte.
3: Ich glaube, schon eine sehr, sehr schöne Wertschätzung von der Stadt Dessau. Gerade das haben die auch in dem Ausmaß gezeigt, wie das hier aufgebaut wurde mit so vielen Leuten, so vielen Gästen. Das hat schon Spaß gemacht. Ich glaube, war nochmal eine andere Ehrung, als ich sonst bisher hatte. Ja, wie gesagt, gerade weil es sehr, sehr groß gemacht wurde und es hat mir auch tatsächlich sehr viel Spaß gemacht.
4: Renas Uschins konnte sich heute eintragen in das Ehrenbuch der Stadt Dessau-Roßlau. Er ist natürlich mit seinem Talent und mit seinen Erfolgen immer Botschafter, jetzt sogar weltweit. Und das ist eine ganz, ganz besondere Leistung. Er hat in dem Handball so viel Tolles geleistet, als Handballer, als Mensch. war wirklich erfolgreich. Und das sind einfach die Gründe, dass der Stadtrat gesagt hat, ja, er soll sich in das Ehrenbuch der Stadt Dessau-Roßlau eintragen.
2: Die sportliche Vita des in Lettland geborenen Rückraumspielers hat eine Menge vorzuweisen. Silber mit der Nationalmannschaft, bei den Olympischen Spielen 2024 sowie bei der Europameisterschaft 2026, die Auszeichnung zu Deutschlands Handballer des Jahres 2024 sowie zum U23-Welthandballer im selben Jahr

0: Und noch vieles mehr. 58 Mal lief er bereits für die deutsche Nationalmannschaft auf und spielt nach Stationen beim SC Magdeburg und dem Bergischen HC aktuell beim TSV Hannover-Burgdorf in der ersten Handball-Bundesliga. Aber auch nach all diesen Erfolgen und Stationen blickt er immer wieder gerne auf seine sportlichen Anfänge in der Bauhausstadt zurück.
1: Also die Kinderzeit, da erinnert man sich natürlich gern dran, weil das natürlich sehr, sehr viel mit Handball verbunden war, dass man am Wochenende in der Anhalt Arena war und dann selber auch bei der SG Kühne und der Friedensschule gespielt hat. Also sind es schon einige schöne Erinnerungen, an die man zurückblickt.
0: Die Familie war 2005 von Lettland nach Deutschland gekommen, weil sein Vater Amans Uschins beim DRHV spielte. Auch heute hat Renners noch verschiedene Verbindungen mit Dessau-Roßlau.
1: Aktuell habe ich auch einige Freunde hier in Dessau, mit denen ich mal zusammengespielt habe. Und natürlich das Elternhaus, mit dem wir jetzt das Café haben, wo ich auch mal sehr gerne da bin, wenn ich Zeit dafür habe.
0: Die Rede ist vom Café 1023, welches seine Mutter in der Wallstraße betreibt. Sein Vater ist weiterhin im Dessauer Handballsport aktiv. So wird er die SG Kühnau als Trainer in der kommenden Saison leiten. Für Renners geht es ab 2027 ins Ausland. Wie bereits bekannt ist, wechselt er dann zum französischen Topclub Paris Saint-Germain.
1: Wenn man sich Gedanken über die Zukunft macht, dann schaut man, was man für Optionen hat, spricht mit seinem Berater, der dann dafür zuständig ist, die ganzen Optionen dann abzusuchen oder Anfragen anzunehmen. Und eine davon war halt wirklich Paris. Und nach langer Überlegung und Abwägung hat man sich natürlich dann entschieden, den spannenden Weg ins Ausland zu gehen, worauf ich mich auch sehr freue und ich auch glaube, dass es eine sehr coole Zeit wird.
0: Bei einer kleinen Podiumsdiskussion im Rahmen der Ehrenveranstaltung sprach er dann noch darüber, was den französischen Erstligisten ausmacht.
2: Für mich passt alles sportlich, ich habe mir das angeguckt, das war super. Die haben wirklich super Infrastrukturen, wo ich mich körperlich, sportlich weiterentwickeln kann, werde gut betreut. Der Ausschlag war auch, dass man vielleicht in der Belastung vielleicht ein bisschen weniger belastet wird, also auch nicht zu wenig. Man darf sich nicht vorstellen, dass da gar keine Belastung mehr ist, aber vielleicht ein bisschen besser als in Deutschland. Weil zum Beispiel bei uns an Weihnachten zu Hause, ich spiele nach dem 19. Dezember da nicht mehr. Hier spielst du auch am 27. Dezember und kannst nicht mal eine Viertelgans essen und musst am nächsten Tag da zum Training und dann spielst du am 27. Und so kannst du dir vielleicht 2-3 Tage mehr Pause nehmen und im Dezember dich schon ein bisschen auf Januar vorbereiten, auf das Großturnier, was dann immer ansteht, weil da musst du dich ja auch wieder fit machen. Und dann hast du halt einfach, wenn du am 27. Dezember spielst, hast du dafür sehr, sehr wenig Zeit. Und so eine Kleinigkeiten haben dann einfach eine Rolle gespielt, dass ich vielleicht nicht mit 32 neue Knie brauche, sondern vielleicht mal den Handball bis 35 Jahre genießen kann.
0: Als französischer Serienmeister hat Paris den Platz in der Champions League auch jedes Jahr so gut wie sicher. Auch das war für Renners ein Argument für den Wechsel. Aber natürlich wird er auch weiterhin bei der deutschen Nationalmannschaft versuchen zu glänzen. Wie sehen die konkreten Ziele für die Zukunft aus?
1: Ja, ich glaube, in der Nationalmannschaft wollen wir weiter auf hohem Niveau Handball spielen, die Leute begeistern und möglichst um Medaillen bei den Großturnieren mitzuspielen, weil das, glaube ich, auch immer die wichtigsten Turniere sind für Handball Deutschland, aber auch für uns, um uns zu fordern, zu zeigen. Und ich glaube, ein Ziel wird sein, dass man sich da einfach beständig weiterentwickelt und auch seine Rolle festigt und das auch mit guten Leistungen. Und ja, ich glaube, die Ziele mit Paris, im Detail muss man sich das natürlich vor Ort nochmal überlegen, wenn man mit der Mannschaft zusammensitzt, mit der neuen. Aber man will da eine erfolgreiche Zeit haben, ich will da auch meine Fußstapfen hinterlassen und das sind so, sage ich mal, die anfänglichen groben Ziele.
0: Bei der Podiumsdiskussion kam dann noch die Frage nach dem globalen Stellenwert des Handballsports auf. Auch dazu hatte Renners eine Meinung.
2: Ich glaube, das ist, wie du sagst, vielleicht das größere Problem für den Handball, weil wir sind europäisch vielleicht sehr bekannt. Es ist halt wirklich eine europäische Sportart. Ich glaube, auf den anderen Kontinenten, gut, vielleicht Japan ist mal so ein bisschen mehr bekannt, aber ich glaube nicht Amerika, ich glaube nicht Afrika. Das ist natürlich so, sage ich mal, eine Stellschraube, die man auch, glaube ich, selber nicht drehen kann. Wir müssen einfach hoffen, dass wir weiter unsere Spiele im Sommer austragen dürfen, Olympische Spiele, weil das schon die größte Aufmerksamkeit abgibt. Aber das haben wir natürlich nicht in unserer eigenen Hand. Deswegen, ich glaube, der Hype ist auch aktuell in Deutschland so, vor allem. Und wir werden unseren Teil dazu beitragen, dass es auch so bleibt. und was alles drumherum.

0: Weil das können wir leider nicht beeinflussen, aber ich glaube auch nicht, dass sich halt bei dann zu so einer Weltsportart sich entwickeln wird.
1: 2 Tage war Renas Uschins durch die Ehrenveranstaltung wieder in der alten Heimat. Für ihn startet die neue Handballsaison dann am 17. Juli mit dem Gesundheitscheck im Verein. Danach stehen ein Trainingslager sowie mehrere Testspiele auf dem Plan. Der Pflichtspielbetrieb bei den Recken startet dann am 21. August mit dem DHB-Pokalspiel gegen den TuS Ferndorf. Am 3. Juli 1676 wurde ein Mann geboren, der für Dessau eine ganz prägende Rolle spielen sollte. Die Rede ist natürlich vom alten Dessauer Fürst Leopold I. Und genau 350 Jahre später wurde dem bedeutenden Dessauer gedacht. Sehr passend fiel sein 350. Geburtstag genau mit dem Start des Stadtfests zusammen. Am Freitag, den 3. Juli, versammelten sich gegen 18 Uhr viele Leute am Denkmal des Fürsten neben der Marienkirche. Unter ihnen auch Klaus Bruckner, der noch einmal in die Rolle des alten Dessauers schlüpfte. Mit dabei war zudem noch der Hofstaat, die Stadtwache, das Jägerkorps sowie das Infanterieregiment aus Coburg. Über den Besuch von Prinz Eduard von Anhalt konnte man sich ebenfalls freuen. Nachdem der Dessauer Marsch erklang, sahen die zahlreichen interessierten Besucher, wie am Denkmal Kränze und Blumen niedergelegt wurden. Danach gab es gleich 2 Salutschüsse zu Ehren des Fürsten.
2: Zu Ehren Fürst Leopold, den Erst von Anhalt, Feuer!

Hallo und herzlich willkommen zu einer neuen Woche mit den RBW aktuellen Nachrichten. Bereits am vergangenen Donnerstagnachmittag ereignete sich auf der B100 zwischen Bitterfeld-Wolfen und Sandersdorf-Brehna ein Verkehrsunfall unter Alleinbeteiligung mit einer tödlich verletzten Person. Nach dem Stand der bisher geführten Ermittlungen befuhr der 57-jährige Fahrer eines Mazdas kurz nach 15 Uhr die B100 aus Bitterfeld-Wolfen kommend in Richtung Sandersdorf-Brehna. Aus bislang ungeklärter Ursache kam das Fahrzeug circa auf Höhe des Ortsteils Rutsch nach rechts von der Fahrbahn ab und kollidierte in der weiteren Folge mit einem Baum. Der Geschädigte

0: Beschäftigte wurde in seinem PKW eingeklemmt und musste durch Einsatzkräfte der Feuerwehr aus dem Fahrzeug befreit werden. Der schwerstverletzte Mann wurde anschließend zur weiteren medizinischen Versorgung in ein Krankenhaus gebracht, wo er kurz darauf seinen schweren Verletzungen erlag. Die B100 wurde im Zuge der Rettungs- und Bergemaßnahmen sowie der Unfallaufnahme für mehrere Stunden voll gesperrt. Im Rahmen der Sitzung des Wittenberger Stadtrats am 1. Juli entschied dieser, sich einstimmig für die von der Verwaltung vorgestellte Feuerwehrkonzeption und die Umwandlung der hauptamtlichen Wachbereitschaft in eine Berufsfeuerwehr, und zwar zum 1. August 2026.
1: Nachdem sich der Stadtrat Wittenbergs kürzlich für die Umwandlung der hauptamtlichen Wachbereitschaft zu einer Berufsfeuerwehr aussprach, sagte Oberbürgermeister Thorsten Zugehör dazu: Die Feuerwehr steht aktuell vor vielen Herausforderungen. Personalmangel, eingeschränkte Verfügbarkeit, steigende Risiken. Mit diesem Stadtratsbeschluss haben wir die Befähigung, die Probleme anzugehen und mehr Sicherheit zu schaffen für unsere Bürger, aber ebenso für die Kameraden der Feuerwehr. Die vorgestellte Konzeption umfasst 341 Seiten und eine ausführliche datenbasierte Risikoanalyse. Sie legt klar offen, warum mit Weiterführen der aktuellen Struktur keine leistungsfähige Feuerwehr möglich ist. Die Einführung einer Berufsfeuerwehr wird als Lösung beschrieben, um den aktuellen und zukünftigen Herausforderungen angemessen begegnen zu können. Wittenbergs Landrat, den wir während des Besuchs des Feuerwehrzeltlagers zu diesem Thema befragten, sagte dazu:
2: Die Vorhaltung einer leistungsfähigen Feuerwehr ist eine Pflichtaufgabe. Wie man die organisiert, ist dagegen freiwillig. Ich kann dazu nur sagen, dass die Lutherstadt Wittenberg mit uns nicht gesprochen hat. Sie hat sich selbstständig auf den Weg gemacht. Das ist in Teilen ihr gutes Recht, aber ich glaube, immer dann, wenn mehrere Ebenen immer auch zusammenwirken, ist es einfach auch eine Frage des kollegialen Umgangs miteinander, dass man vorher spricht. Das ist jetzt nicht passiert. Das heißt, auch wir müssen jetzt mit dieser Situation, die sich ergeben hat, zurechtkommen und sehen, was sich daraus ableitet. Da kann ich aber heute noch nichts Abschließendes zu sagen.
1: Bei der Erstellung der Konzeption arbeitete das beauftragte Ingenieurbüro eng mit den Kameraden der hauptamtlichen und freiwilligen Feuerwehren, der Stadtwehrleitung und der Stadtverwaltung zusammen. Gemeinsam wurde ein tragfähiger Plan entwickelt, um den Brandschutz in Wittenberg langfristig sicherzustellen. In der Wehrleiterberatung wurde dem Vorgehen einstimmig zugestimmt. Ebenso wurde die Konzeption in den Fraktionen und im Hauptausschuss ausführlich vorberaten und dem Stadtrat einstimmig mit der Empfehlung, der Vorlage zuzustimmen, freigegeben. So fand sich auch im Stadtrat große Unterstützung für die Beschlussvorlage. Landrat Tülsch hadert dennoch mit der Entscheidung.
2: Dass man einen Weg geht, der natürlich in den Blick nimmt, dass wir gerade am Tag in der Woche, wenn die ehrenamtlichen Kräfte arbeiten sind, manchmal ein Personalproblem haben, da bin ich dabei. Was die Frage der Organisationsform angeht, haben wir unterschiedliche Meinungen, weil ich glaube, man muss auch in Zeiten knapper Kassen gucken, ob ich die gleiche Aufgabe auch mit anderen Mitteln oder mit weniger Mitteln erreichen kann. Und da gibt es Optionen, die wurden für mich nicht ausreichend beleuchtet, aber das ist jetzt auch Teil des Prüfvorgangs, der jetzt nach dieser Entscheidung ansteht.
1: Im Stadtrat wurde mehrfach die Meinung vertreten, dass man mit der Entscheidung einen Fehler vergangener Zeiten wieder gutmachen könne. Vor rund 20 Jahren wurde die Berufsfeuerwehr in Wittenberg aus Kostengründen abgeschafft. Ebenso drückten viele Stadträte große Wertschätzung für die Arbeit der Kameraden und für das Ehrenamt aus und betonten, wie wichtig es sei, dieses mit einer entsprechenden Entscheidung zu unterstützen.
0: Die Hochschule Anhalt und die Salzland-Sparkasse setzen ein starkes Zeichen für die Fachkräftesicherung im Gesundheitswesen. Am Donnerstag, dem 2. Juli, unterzeichneten beide Partner im COI am Alten Markt in Bernburg einen Vertrag, mit dem die Salzland-Sparkasse künftig 5 Studenten der berufsbegleitenden Gesundheitsstudiengänge der Hochschule Anhalt mit einem Stipendium unterstützt. An der Vertragsunterzeichnung nahmen unter anderem Hochschulpräsident Professor Dr. Jörg Bagdan, der Abteilungsleiter vom Vorstandsstab der Salzland-Sparkasse Stefan König sowie die Verantwortlichen der beteiligten Studiengänge teil. Bei der Kooperation möchte die Salzland-Sparkasse auch Menschen unterstützen, die sich neben ihrem Beruf akademisch weiterqualifizieren und gleichzeitig dem Gesundheitswesen

0: als dringend benötigte Fachkräfte erhalten bleiben. Große Freude herrschte Anfang Juli im Landkreis Anhalt-Bitterfeld. Der Talsperrenbetrieb Sachsen-Anhalt hat in seinen zahlreichen Führungen wieder viele Spenden sammeln können. Seit einiger Zeit werden die Spenden an gemeinnützige Einrichtungen oder Projekte übergeben, um diese zu unterstützen. In diesem Jahr geht das Geld an zwei Einrichtungen im Landkreis Anhalt-Bitterfeld. Am 3. Juli wurde die Spende durch den Talsperrenbetrieb sowie dem Landkreis an den Grüner Daumen e.V. aus Köthen und den Zerndorfer Karnevalsverein in Sandersdorf-Brehna übergeben.
1: Seit einiger Zeit bietet der Talsperrenbetrieb Sachsen-Anhalt Sonderführungen in seinen Standorten an und gibt dabei nicht nur einen spannenden Einblick in die Welt der Talsperren, sondern bewirkt dabei auch etwas Gutes. Insgesamt 700 Euro kamen in der vergangenen Saison durch Spenden zusammen und wurden am 3. Juli an zwei gemeinnützige Einrichtungen im Landkreis Anhalt-Bitterfeld übergeben. In Zusammenarbeit mit Landrat Andy Grabner konnten jeweils 350 Euro an den Zerndorfer Karnevalsverein gemeinsam mit Barbara und Georg Kurobka sowie den Grüner Daumen e.V. Köthen gespendet werden.
2: Wir als Talsperrenbetrieb sind ja ordinär für das Thema Hochwasserschutz und für die Rohwasserbereitstellung in Sachsen-Anhalt zuständig. Wir haben natürlich eine Vielzahl von unseren Anlagen, die wir auch gerne der Öffentlichkeit zur Verfügung stellen. Insbesondere jetzt die Rappbodetalsperre öffnen wir gerne für Fachpublikum. Und in diesem Zusammenhang generieren wir gerne etwas, ein paar Spenden, die wir dann einmal im Jahr an die Landkreise verteilen. Und in diesem Jahr hier im Landkreis Anhalt-Bitterfeld in Abstimmung mit dem Herrn Grabner haben wir Vereine gesucht, denen wir dieses Jahr das Geld zur Verfügung stellen können für gemeinnützige Arbeit. Ja, ich finde es ein ganz tolles Areal hier, also was hier entstanden ist aus einer alten Gartensparte heraus, um auch das Thema Umweltbildung den Kindern zu zeigen, was man alles aus einer Brache machen kann. Und ich finde es ganz toll, was die Frau Erben hier gestaltet hat, zusammen mit ihrem Team. Respekt davor.
1: Der Verein Grüner Daumen setzt sich für Umweltbildung und Bildung für nachhaltige Entwicklung ein. Gemeinsam mit Schulen vermittelt der Verein Kindern und Jugendlichen die Bedeutung von Natur, Artenvielfalt und nachhaltigem Handeln. Die Spende unterstützt die Umsetzung weiterer Projekte in diesem Bereich.
3: Also wir sind überglücklich, dass wir die Chance haben, mit diesem Geld unseren Kindern wieder eine Freude zu bereiten. Und wir haben dieses Geld verwendet, um ein neues Trampolin zu kaufen, damit die Kinder sich einfach in der frischen Luft mehr bewegen können. Also wir sind ein Verein, die sich auf die Fahne geschrieben hat, Umweltbildung mit den Kindern durchzuführen. Wir machen das alles in spielerischer Art und Weise. Also vom Thema Biene bis zum Thema Klimaschutz ist alles da. Die Kinder lernen ja auch so ein bisschen gesunde Ernährung. Und die Schulklassen kommen hier wirklich komplett aus der Region. Kindergarten und ganz viele unterschiedliche, selbst die Erziehungsberatungsstelle ist hier ganz oft zu Gast. Und es geht ja darum, gemeinschaftlich ein bisschen was zu erfahren zum Thema Umweltbildung. Also wir sind hier im Verein 10 Mitglieder. Es ist aber so, dass wir ganz, ganz viele Unterstützer haben, die nicht bei uns direkt Mitglied sind. Das ist auch nicht Bedingung dafür, dass man hilft. Und das Schöne ist aber wirklich, dass wir sehr viel Zuspruch haben von ganz vielen Menschen aus der Region, die einfach zu schätzen wissen, was Ehrenamt so leisten kann. Also in der zweiten Ferienwoche, das ist unser nächstes Großprojekt, ist hier ein Mitmachzirkus vor Ort, wo auch wieder Kinder aus der Region herkommen können und eine wunderschöne Woche gemeinsam gestalten, um dann am Ende ihren Eltern und den Liebsten zu zeigen, was sie gelernt haben. Und wir dürfen auch in diesem Jahr wieder zum Thema Berufsorientierung ein Projekt gestalten, was wir über das Revierpionier gewonnen haben, sodass wir wirklich ganz, ganz viele unterschiedliche Sachen bei uns hier vor Ort machen können.
1: Auch der Zerndorfer Karnevalsverein freut sich über die Spende. Der Verein organisiert gemeinsam mit Barbara und Georg Kurobka seit vielen Jahren ein Benefizfasching für Menschen mit Behinderung. Auch Landrat Andy Grabner war sehr erfreut, dass zwei gemeinnützige Einrichtungen aus dem Landkreis Anhalt-Bitterfeld die Unterstützung bekommen.
4: Also ich war zum einen sehr überrascht, als der Anruf kam und die Bitte, Mensch, schlagt uns doch mal ein paar Vereine vor, die Gutes tun. Wir haben ein paar Gelder, die würden wir dann gerne an den Mann und an die Frau bringen. Und natürlich, das sind 350 Euro für jeden Verein wahrscheinlich ein gutes Zubrot für die Bewältigung der täglichen Aufgaben. Also die Entscheidung fiel natürlich nicht leicht. Wir haben sehr viele engagierte und aktive Vereine im Landkreis Anhalt-Bitterfeld. Und ich hatte mir aber gedacht, zum einen den Grünen Daumen vorzuschlagen. Die sind sehr stark engagiert im Bereich Umwelt- und Nachhaltigkeitsbildung. Arbeiten sehr viel mit Schulklassen, mit Kindergartengruppen und dergleichen. Und zum anderen den Tscherndorfer Karneval zu einem, weil das jetzt nicht unbedingt, da geht es nicht um den Karneval, sondern um die Tatsache, dass der Karneval zu einem jedes Jahr eine Veranstaltung für Menschen mit Behinderung, die kostenfrei diese Veranstaltung besuchen können, austrägt. Und von daher hatte ich diese beiden Vereine vorgeschlagen.
1: Der Talsperrenbetrieb Sachsen-Anhalt betreibt insgesamt 36 Talsperren mit einem Stauvolumen von fast 195 Millionen Kubikmeter, die ca. 1 Million Haushalte mit Trinkwasser und ca. 5000 mit Strom versorgen. Auch in der kommenden Saison wird der Betrieb wieder in seinen Sonderführungen um Spenden bitten, um gemeinnützige Einrichtungen oder Projekte zu unterstützen und etwas Gutes zu bewirken.
0: Am Freitag, den 3. Juli, feierte die Kita Sonnenblume in Strach die Eröffnung des Projektes Julinchen-Kids der AOK. Zahlreiche Familien der Einrichtung nahmen an diesem Fest teil. Die AOK, vertreten durch Frau Schwalinski und die kommissarische Kita-Leitung Frau Fricke, begrüßten die Gäste und stellten das neue Projekt vor. Danach konnten die Kinder gemeinsam mit ihren Eltern an verschiedenen Mitmachstationen einen Einblick in die drei Themenmodule des Projektes erhalten: Ernährung, Bewegung und seelisches Wohlbefinden. Dieses Gesundheitsprojekt begleitet die Kita über einen Zeitraum von 3 Jahren. Offiziell startet das Projekt am 1. August. Ein besonderes Highlight war der Besuch des kleinen Drachenkinds Julinchen, dem Maskottchen des Programms der AOK, das bei den Kindern für große Begeisterung sorgte. Frau Schwalinski überreichte gemeinsam mit Julinchen das offizielle Wir sind eine Julinchen-Kita-Schild, welches künftig am Eingangsbereich der Einrichtung angebracht wird. Damit sind wir am Ende unserer Montagsausgabe der RBB Aktuell Nachrichten. Schauen jetzt wie gewohnt auf den Wetterbericht und im Anschluss daran auf die Meldungen aus Dessau-Roßlau und der Region. Wir sehen uns, wenn Sie mögen, morgen ab 18 Uhr wieder. Bis dahin machen Sie es gut und auf Wiedersehen.
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Morgen wird es mit 26 Grad warm, aber etwas kühler als am Vortag. Der Himmel bleibt überwiegend bewölkt und es ist vereinzelt mit Regen zu rechnen. Dazu weht ein schwacher Nordwind. Das Wetter in der restlichen Woche bleibt ähnlich, wobei die Temperaturen am Wochenende wieder wärmer werden.

0: In der ersten Sommerferienwoche fand auch in diesem Jahr wieder das Jugendzeltlager der Kinder- und Jugendfeuerwehren von Dessau-Roßlau auf dem Gelände des Freizeitbades Rottleben statt. Vom 7. bis zum 12. Juli verbrachten rund 80 Kinder und Jugendliche im Alter von 10 bis 18 Jahren mehrere Tage im Zeltlager. Neben den Übernachtungen in Zelten gab es auch in diesem Jahr wieder ein vielseitiges Programm.
1: Wir haben neben der Ausbildung feuerwehrtechnischer Art haben wir auch ganz viel Spielspaß, Spannung. Wir besuchen das Technikmuseum Hugo Junkers. Wir schreiben die Jugendflamme, das ist ein Leistungsabzeichen für die Jugendfeuerwehren. Eine Nachtwanderung findet noch mit statt und ansonsten ganz viel Spaß für die Kinder und auch mal sich gegenseitig kennenlernen untereinander.
0: Von den insgesamt 10 Jugendfeuerwehren der Stadt nahmen 8 am Zeltlager teil. Betreut wurden die knapp 80 Kinder und Jugendlichen von rund 20 Betreuern. Jeden Tag absolvierten sie Übungen, die ihnen für ihren späteren Dienst in der Feuerwehr helfen sollten.
1: Alles, was feuerwehrtechnisch ist, von Leitern steigen, über Feuer löschen bis hin zur ersten Hilfe, ist alles dabei, weil die Feuerwehrleute sind ja Allrounder, die müssen das alles können.
0: Am Freitag stand die allgemeine Ausbildung auf dem Plan. Die Teilnehmer wurden in 6 Gruppen eingeteilt und absolvierten verschiedene Stationen. Dazu gehörten theoretische Inhalte, das Erlernen wichtiger Feuerwehrknoten, das horizontale Kistenstapeln an einer Wand sowie das richtige Verhalten beim Öffnen einer Tür im Brandfall. Auch der Spaß kam nicht zu kurz. Bei einer Station mussten die Jugendlichen einen Feuerwehrgegenstand mit ihren Körpern darstellen, den andere erraten sollten. An einer weiteren Station konnten sie den Umgang mit einem Feuerwehrschlauch üben und das Einsatzfahrzeug noch einmal genauer kennenlernen. Neben dem fachlichen Teil stand auch das gemeinsame Arbeiten in den Gruppen im Mittelpunkt.
1: Dieses gegenseitig Kennenlernen, gucken, was hat vielleicht der eine, was bringt er mit an Wissen, was ich noch nicht kenne. Wir sind ja verschieden aufgestellt, auch mit der Technik. Das ist eine tolle Sache, dass die Kinder da auch gegenseitig sich kennenlernen und auch die Arbeit der anderen Feuerwehren noch intensivieren miteinander.
0: Zum festen Bestandteil des Zeltlagers gehörte auch die Nachtwache. Die Jugendlichen übernahmen jeweils 2-stündige Schichten zwischen 22 und 6 Uhr und sorgten dafür, dass das Lagerfeuer nicht ausging. Denn im Lager gilt die Tradition, erlöscht das Feuer, ist das Zeltlager beendet. Das Feuer blieb die gesamte Woche über an, ein Zeichen für den engagierten Feuerwehrnachwuchs.
1: In Dessau-Roßlau sind die Jugendfeuerwehren aus meiner Sicht sehr gut aufgestellt. Es gibt stellenweise sogar Stopps, dass sie keine mehr aufnehmen können. Wir haben fast 200 Kinder in 10 Jugendfeuerwehren. Das ist eine ganz beachtliche Zahl, welche Halle und Magdeburg nicht erreicht. Wir sind sehr zufrieden, hängt natürlich auch immer mit den handelnden Leuten zusammen. Und die Jugendwarte dieser Stadt sind einfach sensationell und machen einen ganz tollen Job für die Kinderarbeit in dieser Stadt.
0: Einsatzbereitschaft, Teamgeist und Verantwortungsbewusstsein sind Eigenschaften, die im Feuerwehrdienst unverzichtbar sind. Genau diese Fähigkeiten wurden im Jugendzeltlager nicht nur vermittelt, sondern auch im gemeinsamen Miteinander gestärkt.
2: Im Jahr 2011 kam der 9-jährige Renas Uschtschins zur SG Kühnau und fing dort mit dem Handballspielen an. 15 Jahre später ist viel passiert und Uschtschins zählt zu einem der besten Handballspieler Deutschlands und sogar weltweit. Am 10. Juli besuchte er wieder seine ehemalige Heimatstadt. Im Technikmuseum Hugo Junkers fand eine Ehrenveranstaltung für ihn statt, bei der er sich unter anderem ins Ehrenbuch Dessau-Roßlaus eintragen durfte.
3: Ja, ich glaube, es ist schon eine sehr, sehr schöne Wertschätzung von der Stadt Dessau. Gerade das haben die auch in dem Ausmaß gezeigt, wie das hier aufgebaut wurde mit so vielen Leuten, so vielen Gästen. Das hat schon Spaß gemacht. Ich glaube, war nochmal eine andere Ehrung, als ich sonst bisher hatte. Ja, wie gesagt, gerade weil es sehr, sehr groß gemacht wurde und es hat mir auch tatsächlich sehr viel Spaß gemacht.
4: Renas Uschtschins konnte sich heute eintragen in das Ehrenbuch der Stadt Dessau-Roßlau. Er ist natürlich mit seinem Talent und mit seinen Erfolgen immer Botschafter, jetzt sogar weltweit. Und das ist eine ganz, ganz besondere Leistung. Er hat in dem Handball so viel Tolles geleistet als Handballer, als Mensch, war wirklich erfolgreich. Und das sind einfach die Gründe, dass der Stadtrat gesagt hat, ja, er soll sich in das Ehrenbuch der Stadt Dessau-Roßlau eintragen.
2: Die sportliche Vita des in Lettland geborenen Rückraumspielers hat eine Menge vorzuweisen. Silber mit der Nationalmannschaft bei den Olympischen Spielen 2024 sowie bei der Europameisterschaft 2026, die Auszeichnung zu Deutschlands Handballer des Jahres 2024 sowie zum U23-Welthandballer im selben Jahr

0: Und noch vieles mehr. 58 Mal lief er bereits für die deutsche Nationalmannschaft auf und spielt nach Stationen beim SC Magdeburg und dem Bergischen HC aktuell beim TSV Hannover-Burgdorf in der ersten Handball-Bundesliga. Aber auch nach all diesen Erfolgen und Stationen blickt er immer wieder gerne auf seine sportlichen Anfänge in der Bauhausstadt zurück.
1: Also die Kinderzeit, da erinnert man sich natürlich gern dran, weil das natürlich sehr, sehr viel mit Handball verbunden war, dass man am Wochenende in der Anhalt-Arena war und dann selber auch bei der SG Kühne und der Friedensschule gespielt hat. Also sind es schon einige schöne Erinnerungen, an die man zurückblickt.
0: Die Familie war 2005 von Lettland nach Deutschland gekommen, weil sein Vater Amans Uschins beim DRHV spielte. Auch heute hat Renners noch verschiedene Verbindungen mit Dessau-Roßlau.
1: Aktuell habe ich auch einige Freunde hier in Dessau, mit denen ich mal zusammengespielt habe. Und natürlich das Elternhaus, mit dem wir jetzt das Café haben, wo ich auch mal sehr gerne da bin, wenn ich Zeit dafür habe.
0: Die Rede ist vom Café 1023, welches seine Mutter in der Wallstraße betreibt. Sein Vater ist weiterhin im Dessauer Handballsport aktiv. So wird er die SG Kühnau als Trainer in der kommenden Saison leiten. Für Renners geht es ab 2027 ins Ausland. Wie bereits bekannt ist, wechselt er dann zum französischen Topclub Paris Saint-Germain.
1: Wenn man sich Gedanken über die Zukunft macht, dann schaut man, was man für Optionen hat, spricht mit seinem Berater, der dann dafür zuständig ist, die ganzen Optionen dann abzusuchen oder Anfragen anzunehmen. Und eine davon war halt wirklich Paris. Und nach langer Überlegung und Abwägung hat man sich natürlich dann entschieden, den spannenden Weg ins Ausland zu gehen, worauf ich mich auch sehr freue und ich auch glaube, dass es eine sehr coole Zeit wird.
0: Bei einer kleinen Podiumsdiskussion im Rahmen der Ehrenveranstaltung sprach er dann noch darüber, was den französischen Erstligisten ausmacht.
2: Für mich passt alles sportlich, ich habe mir das angeguckt, das war super. Die haben wirklich super Infrastrukturen, wo ich mich körperlich, sportlich weiterentwickeln kann, werde gut betreut da. Der Ausschlag war auch, dass man vielleicht von der Belastung vielleicht ein bisschen weniger belastet wird, also auch nicht zu wenig. Man darf sich nicht vorstellen, dass da gar keine Belastung mehr ist, aber vielleicht ein bisschen besser als in Deutschland, weil zum Beispiel dann bin ich an Weihnachten zu Hause. Ich spiele nach dem 19. Dezember da nicht mehr. Hier spielst du auch am 27. Dezember und kannst nicht mal eine Viertelgans essen und musst am nächsten Tag da zum Training und dann spielst du am 27. Und so kannst du dir vielleicht 2-3 Tage mehr Pause nehmen und im Dezember dich schon ein bisschen auf Januar vorbereiten, auf das Großturnier, was dir mal ansteht, weil da musst du dich ja auch wieder fit machen. Und dann hast du halt einfach, wenn du am 27. Dezember spielst, hast du dafür sehr, sehr wenig Zeit. Und so eine Kleinigkeiten haben dann einfach eine Rolle gespielt, dass ich vielleicht nicht mit 32 neue Knie brauche, sondern vielleicht mal den Handball bis 35 Jahre genießen kann.
0: Als französischer Serienmeister hat Paris den Platz in der Champions League auch jedes Jahr so gut wie sicher. Auch das war für Renners ein Argument für den Wechsel. Aber natürlich wird er auch weiterhin bei der deutschen Nationalmannschaft versuchen zu glänzen. Wie sehen die konkreten Ziele für die Zukunft aus?
1: Ja, ich glaube, in der Nationalmannschaft wollen wir weiter auf hohem Niveau Handball spielen, die Leute begeistern und möglichst um Medaillen bei den Großturnieren mitzuspielen, weil das, glaube ich, auch immer die wichtigsten Turniere sind für Handball Deutschland, aber auch für uns, um uns zu fordern, zu zeigen. Und ich glaube, ein Ziel wird sein, dass man sich da einfach beständig weiterentwickelt und auch seine Rolle festigt und das auch mit guten Leistungen. Und ja, ich glaube, die Ziele mit Paris, im Detail muss man sich das natürlich vor Ort nochmal überlegen, wenn man mit der Mannschaft zusammensitzt, mit der Neuen. Aber man will da eine erfolgreiche Zeit haben, ich will da auch meine Fußstapfen hinterlassen und das sind so, sage ich mal, die anfänglichen groben Ziele.
0: Bei der Podiumsdiskussion kam dann noch die Frage nach dem globalen Stellenwert des Handballsports auf. Auch dazu hatte Renners eine Meinung.
2: Ich glaube, das ist, wie du sagst, vielleicht das größte Problem für den Handball, weil wir sind europäisch vielleicht sehr bekannt. Es ist halt wirklich eine europäische Sportart. Ich glaube, auf den anderen Kontinenten, vielleicht Japan ist mal so ein bisschen mehr bekannt, aber ich glaube nicht Amerika, ich glaube nicht Afrika. Das ist natürlich so, sag ich mal, eine Stellschraube, die man auch, glaube ich, selber nicht drehen kann. Wir müssen einfach hoffen, dass wir weiter unsere Spiele im Sommer austragen dürfen, Olympische Spiele, weil das schon die größte Aufmerksamkeit abgibt. Aber das haben wir natürlich nicht in unserer eigenen Hand. Deswegen, ich glaube, der Hype ist ja auch aktuell in Deutschland so, vor allem. Und wir werden unseren Teil dazu beitragen, dass es auch so bleibt. und was alles drumherum gelobt.

0: Weil das können wir leider nicht beeinflussen, aber ich glaube auch nicht, dass sich halt bei dann zu so einer Weltsportart sich entwickeln wird.
1: 2 Tage war Renas Uschins durch die Ehrenveranstaltung wieder in der alten Heimat. Für ihn startet die neue Handballsaison dann am 17. Juli mit dem Gesundheitscheck im Verein. Danach stehen ein Trainingslager sowie mehrere Testspiele auf dem Plan. Der Pflichtspielbetrieb bei den Recken startet dann am 21. August mit dem DHB-Pokalspiel gegen den TuS Ferndorf. Am 3. Juli 1676 wurde ein Mann geboren, der für Dessau eine ganz prägende Rolle spielen sollte. Die Rede ist natürlich vom alten Dessauer Fürst Leopold I. Und genau 350 Jahre später wurde dem bedeutenden Dessauer gedacht. Sehr passend fiel sein 350. Geburtstag genau mit dem Start des Stadtfests zusammen. Am Freitag, den 3. Juli, versammelten sich gegen 18 Uhr viele Leute am Denkmal des Fürsten neben der Marienkirche. Unter ihnen auch Klaus Bruckner, der noch einmal in die Rolle des alten Dessauers schlüpfte. Mit dabei war zudem noch der Hofstaat, die Stadtwache, das Jägerkorps sowie das Infanterieregiment aus Coburg. Über den Besuch von Prinz Eduard von Anhalt konnte man sich ebenfalls freuen. Nachdem der Dessauer Marsch erklang, sahen die zahlreichen interessierten Besucher, wie am Denkmal Kränze und Blumen niedergelegt wurden. Danach gab es gleich 2 Salutschüsse zu Ehren des Fürsten.
2: Zu Ehren Fürst Leopold, den Erst von Anhalt.

Hallo und herzlich willkommen zu einer neuen Woche mit den RBW aktuellen Nachrichten. Bereits am vergangenen Donnerstagnachmittag ereignete sich auf der B100 zwischen Bitterfeld-Wolfen und Sandersdorf-Brehna ein Verkehrsunfall unter Alleinbeteiligung mit einer tödlich verletzten Person. Nach dem Stand der bisher geführten Ermittlungen befuhr der 57-jährige Fahrer eines Mazdas kurz nach 15 Uhr die B100 aus Bitterfeld-Wolfen kommend in Richtung Sandersdorf-Brehna. Aus bislang ungeklärter Ursache kam das Fahrzeug circa auf Höhe des Ortsteils Rutsch nach rechts von der Fahrbahn ab und kollidierte in der weiteren Folge mit einem Baum. Der Geschädigte

0: Der Konzeption und die Umwandlung der hauptamtlichen Wachbereitschaft in eine Berufsfeuerwehr, und zwar zum 1. August 2026.
1: Nachdem sich der Stadtrat Wittenbergs kürzlich für die Umwandlung der hauptamtlichen Wachbereitschaft zu einer Berufsfeuerwehr aussprach, sagte Oberbürgermeister Thorsten Zugehör dazu: Die Feuerwehr steht aktuell vor vielen Herausforderungen. Personalmangel, eingeschränkte Verfügbarkeit, steigende Risiken. Mit diesem Stadtratsbeschluss haben wir die Befähigung, die Probleme anzugehen und mehr Sicherheit zu schaffen für unsere Bürger, aber ebenso für die Kameraden der Feuerwehr. Die vorgestellte Konzeption umfasst 341 Seiten und eine ausführliche datenbasierte Risikoanalyse. Sie legt klar offen, warum mit Weiterführen der aktuellen Struktur keine leistungsfähige Feuerwehr möglich ist. Die Einführung einer Berufsfeuerwehr wird als Lösung beschrieben, um den aktuellen und zukünftigen Herausforderungen angemessen begegnen zu können. Wittenbergs Landrat, den wir während des Besuchs des Feuerwehrzeltlagers zu diesem Thema befragten, sagte dazu:
2: Die Vorhaltung einer leistungsfähigen Feuerwehr ist eine Pflichtaufgabe. Wie man die organisiert, ist dagegen freiwillig. Ich kann dazu nur sagen, dass die Lutherstadt Wittenberg mit uns nicht gesprochen hat. Sie hat sich selbstständig auf den Weg gemacht. Das ist in Teilen ihr gutes Recht, aber ich glaube, immer dann, wenn mehrere Ebenen immer auch zusammenwirken, ist es einfach auch eine Frage des kollegialen Umgangs miteinander, dass man vorher spricht. Das ist jetzt nicht passiert. Das heißt, auch wir müssen jetzt mit dieser Situation, die sich ergeben hat, zurechtkommen und sehen, was sich daraus ableitet. Da kann ich aber heute noch nichts Abschließendes zu sagen.
1: Bei der Erstellung der Konzeption arbeitete das beauftragte Ingenieurbüro eng mit den Kameraden der hauptamtlichen und freiwilligen Feuerwehren, der Stadtwehrleitung und der Stadtverwaltung zusammen. Gemeinsam wurde ein tragfähiger Plan entwickelt, um den Brandschutz in Wittenberg langfristig sicherzustellen. In der Wehrleiterberatung wurde dem Vorgehen einstimmig zugestimmt. Ebenso wurde die Konzeption in den Fraktionen und im Hauptausschuss ausführlich vorberaten und dem Stadtrat einstimmig mit der Empfehlung, der Vorlage zuzustimmen, freigegeben. So fand sich auch im Stadtrat große Unterstützung für die Beschlussvorlage. Landrat Tülsch hadert dennoch mit der Entscheidung.
2: Dass man einen Weg geht, der natürlich in den Blick nimmt, dass wir gerade am Tag in der Woche, wenn die ehrenamtlichen Kräfte arbeiten sind, manchmal ein Personalproblem haben, da bin ich dabei. Was die Frage der Organisationsform angeht, haben wir unterschiedliche Meinungen, weil ich glaube, man muss auch in Zeiten knapper Kassen gucken, ob ich die gleiche Aufgabe auch mit anderen Mitteln oder mit weniger Mitteln erreichen kann. Und da gibt es Optionen, die wurden für mich nicht ausreichend beleuchtet, aber das ist jetzt auch Teil des Prüfvorgangs, der jetzt nach dieser Entscheidung ansteht.
1: Im Stadtrat wurde mehrfach die Meinung vertreten, dass man mit der Entscheidung einen Fehler vergangener Zeiten wieder gut machen könne. Vor rund 20 Jahren wurde die Berufsfeuerwehr in Wittenberg aus Kostengründen abgeschafft. Ebenso drückten viele Stadträte große Wertschätzung für die Arbeit der Kameraden und für das Ehrenamt aus und betonten, wie wichtig es sei, dieses mit einer entsprechenden Entscheidung zu unterstützen.
0: Die Hochschule Anhalt und die Salzland-Sparkasse setzten ein starkes Zeichen für die Fachkräftesicherung im Gesundheitswesen. Am Donnerstag, dem 2. Juli, unterzeichneten beide Partner im COI am Alten Markt in Bernburg einen Vertrag, mit dem die Salzland-Sparkasse künftig 5 Studenten der berufsbegleitenden Gesundheitsstudiengänge der Hochschule Anhalt mit einem Stipendium unterstützt. An der Vertragsunterzeichnung nahmen unter anderem Hochschulpräsident Prof. Dr. Jörg Bagdan, der Abteilungsleiter vom Vorstandsstab der Salzland-Sparkasse, Stefan König, sowie die Verantwortlichen der beteiligten Studiengänge teil. Bei der Kooperation möchte die Salzland-Sparkasse auch Menschen unterstützen, die sich neben ihrem Beruf akademisch weiterqualifizieren und gleichzeitig dem Gesundheitswesen als dringend benötigte Fachkräfte erhalten bleiben. Große Freude herrschte Anfang Juli im Landkreis Anhalt-Bitterfeld. Der Talsperrenbetrieb Sachsen-Anhalt hat in seinen zahlreichen Führungen wieder viele Spenden sammeln können. Seit einiger Zeit werden die Spenden an gemeinnützige Einrichtungen oder Projekte übergeben, um diese zu unterstützen. In diesem Jahr geht das Geld an zwei Einrichtungen im Landkreis Anhalt-Bitterfeld. Am 3. Juli wurde die Spende durch den Talsperrenbetrieb sowie dem Landkreis an

0: den Grüner Daumen e.V. aus Köthen und den Zerndorfer Karnevalsverein in Sandersdorf-Brehna übergeben.
1: Seit einiger Zeit bietet der Talsperrenbetrieb Sachsen-Anhalt Sonderführungen in seinen Standorten an und gibt dabei nicht nur einen spannenden Einblick in die Welt der Talsperren, sondern bewirkt dabei auch etwas Gutes. Insgesamt 700 Euro kamen in der vergangenen Saison durch Spenden zusammen und wurden am 3. Juli an zwei gemeinnützige Einrichtungen im Landkreis Anhalt-Bitterfeld übergeben. In Zusammenarbeit mit Landrat Andy Grabner konnten jeweils 350 Euro an den Tscherndorfer Karnevalsverein gemeinsam mit Barbara und Georg Kuropka sowie den Grüner Daumen e.V. Köthen gespendet werden.
2: Wir als Talsperrenbetrieb sind ja ordinär für das Thema Hochwasserschutz und für die Rohwasserbereitstellung in Sachsen-Anhalt zuständig. Wir haben natürlich eine Vielzahl von unseren Anlagen, die wir auch gerne der Öffentlichkeit zur Verfügung stellen. Insbesondere jetzt die Rappode-Talsperre öffnen wir gerne für Fachpublikum. Und in diesem Zusammenhang generieren wir gerne etwas ein paar Spenden, die wir dann einmal im Jahr an die Landkreise verteilen. Und in diesem Jahr hier im Landkreis Anhalt-Bitterfeld in Abstimmung mit dem Herrn Grabner haben wir Vereine gesucht, denen wir dieses Jahr das Geld zur Verfügung stellen können für gemeinnützige Arbeit. Ja, ich finde es ein ganz tolles Areal hier, also was hier entstanden ist aus einer alten Gartensparte heraus, um auch das Thema Umweltbildung den Kindern zu zeigen, was man alles aus einer Brache machen kann. Und ich finde es ganz toll, was die Frau Erben hier gestaltet hat, zusammen mit ihrem Team. Respekt davor.
1: Der Verein Grüner Daumen setzt sich für Umweltbildung und Bildung für nachhaltige Entwicklung ein. Gemeinsam mit Schulen vermittelt der Verein Kindern und Jugendlichen die Bedeutung von Natur, Artenvielfalt und nachhaltigem Handeln. Die Spende unterstützt die Umsetzung weiterer Projekte in diesem Bereich.
3: Also wir sind überglücklich, dass wir die Chance haben, mit diesem Geld unseren Kindern wieder eine Freude zu bereiten. Und wir haben dieses Geld verwendet, um ein neues Trampolin zu kaufen, damit die Kinder sich einfach in der frischen Luft mehr bewegen können. Also wir sind ein Verein, die sich auf die Fahne geschrieben hat, Umweltbildung mit den Kindern durchzuführen. Wir machen das alles in spielerischer Art und Weise. Also vom Thema Biene bis zum Thema Klimaschutz ist alles da. Die Kinder lernen ja auch so ein bisschen gesunde Ernährung. Und die Schulklassen kommen hier wirklich komplett aus der Region. Kindergarten und ganz viele unterschiedliche, selbst die Erziehungsberatungsstelle ist hier ganz oft zu Gast. Und es geht ja darum, gemeinschaftlich ein bisschen was zu erfahren zum Thema Umweltbildung. Also wir sind hier im Verein 10 Mitglieder. Es ist aber so, dass wir ganz, ganz viele Unterstützer haben, die nicht bei uns direkt Mitglied sind. Das ist auch nicht Bedingung dafür, dass man hilft. Und das Schöne ist aber wirklich, dass wir sehr viel Zuspruch haben von ganz vielen Menschen aus der Region, die einfach zu schätzen wissen, was Ehrenamt so leisten kann. Also in der zweiten Ferienwoche, das ist unser nächstes Großprojekt, ist hier ein Mitmachzirkus vor Ort, wo auch wieder Kinder aus der Region herkommen können und eine wunderschöne Woche gemeinsam gestalten, um dann am Ende ihren Eltern und den Liebsten zu zeigen, was sie gelernt haben. Und wir dürfen auch in diesem Jahr wieder zum Thema Berufsorientierung ein Projekt gestalten, was wir über das Revierpionier gewonnen haben, sodass wir wirklich ganz, ganz viele unterschiedliche Sachen bei uns hier vor Ort machen können.
1: Auch der Tscherndorfer Karnevalsverein freut sich über die Spende. Der Verein organisiert gemeinsam mit Barbara und Georg Kuropka seit vielen Jahren ein Benefizfasching für Menschen mit Behinderung. Auch Landrat Andy Grabner war sehr erfreut, dass zwei gemeinnützige Einrichtungen aus dem Landkreis Anhalt-Bitterfeld die Unterstützung bekommen.
4: Also ich war zum einen sehr überrascht, als der Anruf kam und die Bitte, Mensch, schlagt uns doch mal ein paar Vereine vor, die Gutes tun. Wir haben ein paar Gelder, die würden wir dann gerne an den Mann und an die Frau bringen. Und natürlich, das sind 350 Euro für jeden Verein wahrscheinlich ein gutes Zubrot für die Bewältigung der täglichen Aufgaben. Also die Entscheidung fiel natürlich nicht leicht. Wir haben sehr viele engagierte und aktive Vereine im Landkreis Anhalt-Bitterfeld. Und ich hatte mir aber gedacht, zum einen den Grünen Daumen vorzuschlagen. Die sind sehr stark engagiert im Bereich Umwelt- und Nachhaltigkeitsbildung. Arbeiten sehr viel mit Schulklassen, mit Kindergartengruppen und dergleichen. Und zum anderen den Tscherndorfer Karneval zu einem, weil das jetzt nicht unbedingt, da geht es nicht um den Karneval, sondern um die Tatsache, dass der Karneval zu einem jedes Jahr eine Veranstaltung für Menschen

0: Menschen mit Behinderung, die kostenfrei diese Veranstaltung besuchen können, austrägt. Und von daher hatte ich diese beiden Vereine vorgeschlagen.
1: Der Talsperrenbetrieb Sachsen-Anhalt betreibt insgesamt 36 Talsperren mit einem Stauvolumen von fast 195 Millionen Kubikmeter, die ca. 1 Million Haushalte mit Trinkwasser und ca. 5000 mit Strom versorgen. Auch in der kommenden Saison wird der Betrieb wieder in seinen Sonderführungen um Spenden bitten, um gemeinnützige Einrichtungen oder Projekte zu unterstützen und etwas Gutes zu bewirken.
2: Am Freitag, den 3. Juli, feierte die Kita Sonnenblume in Strach die Eröffnung des Projektes Julinchen-Kids der AOK. Zahlreiche Familien der Einrichtung nahmen an diesem Fest teil. Die AOK, vertreten durch Frau Schwalinski und die kommissarische Kita-Leitung Frau Fricke, begrüßten die Gäste und stellten das neue Projekt vor. Danach konnten die Kinder gemeinsam mit ihren Eltern an verschiedenen Mitmachstationen einen Einblick in die drei Themenmodule des Projektes erhalten: Ernährung, Bewegung und seelisches Wohlbefinden. Dieses Gesundheitsprojekt begleitet die Kita über einen Zeitraum von 3 Jahren. Offiziell startet das Projekt am 1. August. Ein besonderes Highlight war der Besuch des kleinen Drachenkinds Julinchen, dem Maskottchen des Programms der AOK, das bei den Kindern für große Begeisterung sorgte. Frau Schwalinski überreichte gemeinsam mit Julinchen das offizielle Wir sind eine Julinchen-Kita-Schild, welches künftig am Eingangsbereich der Einrichtung angebracht wird. Damit sind wir am Ende unserer Montagsausgabe der RBB Aktuell Nachrichten, schauen jetzt wie gewohnt auf den Wetterbericht und im Anschluss daran auf die Meldungen aus Dessau-Roßlau und der Region. Wir sehen uns, wenn Sie mögen, morgen ab 18 Uhr wieder. Bis dahin machen Sie es gut und auf Wiedersehen.
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Morgen wird es mit 26 Grad warm, aber etwas kühler als am Vortag. Der Himmel bleibt überwiegend bewölkt und es ist vereinzelt mit Regen zu rechnen. Dazu weht ein schwacher Nordwind. Das Wetter in der restlichen Woche bleibt ähnlich, wobei die Temperaturen am Wochenende wieder wärmer werden.

0: In der ersten Sommerferienwoche fand auch in diesem Jahr wieder das Jugendzeltlager der Kinder- und Jugendfeuerwehren von Dessau-Roßlau auf dem Gelände des Freizeitbades Rottleben statt. Vom 7. bis zum 12. Juli verbrachten rund 80 Kinder und Jugendliche im Alter von 10 bis 18 Jahren mehrere Tage im Zeltlager. Neben den Übernachtungen in Zelten gab es auch in diesem Jahr wieder ein vielseitiges Programm.
1: Wir haben neben der Ausbildung feuerwehrtechnischer Art haben wir auch ganz viel Spiel, Spaß, Spannung. Wir besuchen das Technikmuseum Hugo Junkers. Wir schreiben die Jugendflamme, das ist ein Leistungsabzeichen für die Jugendfeuerwehren. Eine Nachtwanderung findet noch mit statt und ansonsten ganz viel Spaß für die Kinder und auch mal sich gegenseitig kennenlernen untereinander.
0: Von den insgesamt 10 Jugendfeuerwehren der Stadt nahmen 8 am Zeltlager teil. Betreut wurden die knapp 80 Kinder und Jugendlichen von rund 20 Betreuern. Jeden Tag absolvierten sie Übungen, die ihnen für ihren späteren Dienst in der Feuerwehr helfen sollten.
1: Alles, was feuerwehrtechnisch ist, von Leitern steigen, über Feuer löschen bis hin zur ersten Hilfe, ist alles dabei, weil die Feuerwehrleute sind ja Allrounder, die müssen das alles können.
0: Am Freitag stand die allgemeine Ausbildung auf dem Plan. Die Teilnehmer wurden in 6 Gruppen eingeteilt und absolvierten verschiedene Stationen. Dazu gehörten theoretische Inhalte, das Erlernen wichtiger Feuerwehrknoten, das horizontale Kistenstapeln an einer Wand sowie das richtige Verhalten beim Öffnen einer Tür im Brandfall. Auch der Spaß kam nicht zu kurz. Bei einer Station mussten die Jugendlichen einen Feuerwehrgegenstand mit ihren Körpern darstellen, den andere erraten sollten. An einer weiteren Station konnten sie den Umgang mit einem Feuerwehrschlauch üben und das Einsatzfahrzeug noch einmal genauer kennenlernen. Neben dem fachlichen Teil stand auch das gemeinsame Arbeiten in den Gruppen im Mittelpunkt.
1: Dieses gegenseitig Kennenlernen, gucken, was hat vielleicht der eine, was bringt er mit an Wissen, was ich noch nicht kenne. Wir sind ja verschieden aufgestellt, auch mit der Technik. Das ist eine tolle Sache, dass die Kinder da auch gegenseitig sich kennenlernen und auch die Arbeit der anderen Feuerwehren noch intensivieren miteinander.
0: Zum festen Bestandteil des Zeltlagers gehörte auch die Nachtwache. Die Jugendlichen übernahmen jeweils 2-stündige Schichten zwischen 22 und 6 Uhr und sorgten dafür, dass das Lagerfeuer nicht ausging. Denn im Lager gilt die Tradition, erlischt das Feuer, ist das Zeltlager beendet. Das Feuer blieb die gesamte Woche über an, ein Zeichen für den engagierten Feuerwehrnachwuchs.
1: In Dessau-Roßlau sind die Jugendfeuerwehren aus meiner Sicht sehr gut aufgestellt. Es gibt stellenweise sogar Stopps, dass sie keine mehr aufnehmen können. Wir haben fast 200 Kinder in 10 Jugendfeuerwehren. Das ist eine ganz beachtliche Zahl, welche Halle und Magdeburg nicht erreicht. Wir sind sehr zufrieden, hängt natürlich auch immer mit den handelnden Leuten zusammen. Und die Jugendwarte dieser Stadt sind einfach sensationell und machen einen ganz tollen Job für die Kinderarbeit in dieser Stadt.
0: Einsatzbereitschaft, Teamgeist und Verantwortungsbewusstsein sind Eigenschaften, die im Feuerwehrdienst unverzichtbar sind. Genau diese Fähigkeiten wurden im Jugendzeltlager nicht nur vermittelt, sondern auch im gemeinsamen Miteinander gestärkt.
2: Im Jahr 2011 kam der 9-jährige Renas Uschins zur SG Kühnau und fing dort mit dem Handballspielen an. 15 Jahre später ist viel passiert und Uschins zählt zu einem der besten Handballspieler Deutschlands und sogar weltweit. Am 10. Juli besuchte er wieder seine ehemalige Heimatstadt. Im Technikmuseum Hugo Junkers fand eine Ehrenveranstaltung für ihn statt, bei der er sich unter anderem ins Ehrenbuch Dessau-Roßlaus eintragen durfte.
3: Ja, ich glaube, es ist schon eine sehr, sehr schöne Wertschätzung von der Stadt Dessau. Gerade das haben die auch in dem Ausmaß gezeigt, wie das hier aufgebaut wurde mit so vielen Leuten, so vielen Gästen. Das hat schon Spaß gemacht. Ich glaube, war nochmal eine andere Ehrung, als ich sonst bisher hatte. Ja, wie gesagt, gerade weil es sehr, sehr groß gemacht wurde und es hat mir auch tatsächlich sehr viel Spaß gemacht.
4: Renas Uschins konnte sich heute eintragen in das Ehrenbuch der Stadt Dessau-Roßlau. Er ist natürlich mit seinem Talent und mit seinen Erfolgen immer Botschafter, jetzt sogar weltweit. Und das ist eine ganz, ganz besondere Leistung. Er hat in dem Handball so viel Tolles geleistet, als Handballer, als Mensch. war wirklich erfolgreich. Und das sind einfach die Gründe, dass der Stadtrat gesagt hat, ja, er soll sich in das Ehrenbuch der Stadt Dessau-Roßlau eintragen.
2: Die sportliche Vita des in Lettland geborenen Rückraumspielers hat eine Menge vorzuweisen. Silber mit der Nationalmannschaft, bei den Olympischen Spielen 2024 sowie bei der Europameisterschaft 2026, die Auszeichnung zu Deutschlands Handballer des Jahres 2024 sowie zum U23-Welthandballer im selben Jahr und noch vieles mehr. 58 Mal lief er bereits für die deutsche Nationalmannschaft auf und spielt nach Stationen beim SC Magdeburg und dem Bergischen HC aktuell beim TSV Hannover-Burgdorf in der ersten Handball-Bundesliga. Aber auch nach all diesen Erfolgen und Stationen blickt er immer wieder gerne auf seine sportlichen Anfänge in der Bauhausstadt zurück.
3: Also die Kinderzeit, da erinnert man sich natürlich gern dran, weil das natürlich sehr, sehr viel mit Handball verbunden war, dass man am Wochenende in der Anhalt-Arena war und dann selber auch bei der SG Kühne und der Friedensschule gespielt hat. Also

0: sind es schon einige schöne Erinnerungen, an die man zurückblickt.
1: Die Familie war 2005 von Lettland nach Deutschland gekommen, weil sein Vater, Amans Uschins, beim DRHV spielte. Auch heute hat Renners noch verschiedene Verbindungen mit Dessau-Roßlau.
0: Aktuell habe ich auch einige Freunde hier in Dessau, mit denen ich mal zusammengespielt habe. Und natürlich das Elternhaus, mit dem wir jetzt das Café haben, wo ich auch mal sehr gerne da bin, wenn ich Zeit dafür habe.
1: Die Rede ist vom Café 1023, welches seine Mutter in der Wallstraße betreibt. Sein Vater ist weiterhin im Dessauer Handballsport aktiv. So wird er die SG Kühnau als Trainer in der kommenden Saison leiten. Für Renners geht es ab 2027 ins Ausland. Wie bereits bekannt ist, wechselt er dann zum französischen Topclub Paris Saint-Germain.
0: Wenn man sich Gedanken über die Zukunft macht, dann schaut man, was man für Optionen hat, spricht mit seinem Berater, der dann dafür zuständig ist, die ganzen Optionen dann abzusuchen oder Anfragen anzunehmen. Und eine davon war halt wirklich Paris. Und nach langer Überlegung und Abwägung hat man sich natürlich dann entschieden, den spannenden Weg ins Ausland zu gehen, worauf ich mich auch sehr freue und ich auch glaube, dass es eine sehr coole Zeit wird.
1: Bei einer kleinen Podiumsdiskussion im Rahmen der Ehrenveranstaltung sprach er dann noch darüber, was den französischen Erstligisten ausmacht.
2: Für mich passt alles sportlich, ich habe mir das angeguckt, das war super. Die haben wirklich super Infrastrukturen, wo ich mich körperlich, sportlich weiterentwickeln kann, werde gut betreut da. Der Ausschlag war auch, dass man vielleicht von der Belastung vielleicht ein bisschen weniger belastet wird, also auch nicht zu wenig. Man darf sich nicht vorstellen, dass da gar keine Belastung mehr ist, aber vielleicht ein bisschen besser als in Deutschland. Weil zum Beispiel dann bin ich an Weihnachten zu Hause. Ich spiele nach dem 19. Dezember da nicht mehr. Hier spielst du auch am 27. Dezember und kannst nicht mal eine Viertelgans essen und musst am nächsten Tag da zum Training und dann spielst du am 27. Und so kannst du dir vielleicht 2-3 Tage mehr Pause nehmen und im Dezember dich schon ein bisschen auf Januar vorbereiten, auf das Großturnier, was dann immer ansteht, weil da musst du dich ja auch wieder fit machen. Und dann hast du halt einfach, wenn du am 27. Dezember spielst, hast du dafür sehr, sehr wenig Zeit. Und so eine Kleinigkeiten haben dann einfach eine Rolle gespielt, dass ich vielleicht nicht mit 32 neue Knie brauche, sondern vielleicht mal den Handball bis 35 Jahre genießen kann.
1: Als französischer Serienmeister hat Paris den Platz in der Champions League auch jedes Jahr so gut wie sicher. Auch das war für Renners ein Argument für den Wechsel. Aber natürlich wird er auch weiterhin bei der deutschen Nationalmannschaft versuchen zu glänzen. Wie sehen die konkreten Ziele für die Zukunft aus?
0: Ja, ich glaube, in der Nationalmannschaft wollen wir weiter auf hohem Niveau Handball spielen, die Leute begeistern und möglichst um Medaillen bei den Großturnieren mitzuspielen, weil das, glaube ich, auch immer die wichtigsten Turniere sind für Handball Deutschland, aber auch für uns, um uns zu fordern, zu zeigen. Und ich glaube, ein Ziel wird sein, dass man sich da einfach beständig weiterentwickelt und auch seine Rolle festigt und das auch mit guten Leistungen. Und ja, ich glaube, die Ziele mit Paris, im Detail muss man sich das natürlich vor Ort nochmal überlegen, wenn man mit der Mannschaft zusammensitzt, mit der neuen. Aber man will da eine erfolgreiche Zeit haben, ich will da auch meine Fußstapfen hinterlassen und das sind so, sage ich mal, die anfänglichen groben Ziele.
1: Bei der Podiumsdiskussion kam dann noch die Frage nach dem globalen Stellenwert des Handballsports auf. Auch dazu hatte Renners eine Meinung.
2: Ich glaube, das ist, wie du sagst, vielleicht das größte Problem für den Handball, weil wir sind europäisch vielleicht sehr bekannt. Das ist halt wirklich eine europäische Sportart. Ich glaube, auf den anderen Kontinenten, gut, vielleicht Japan ist mal so ein bisschen mehr bekannt, aber ich glaube nicht Amerika, ich glaube nicht Afrika. Das ist natürlich so, sag ich mal, eine Stellschraube, die man auch, glaube ich, selber nicht drehen kann. Wir müssen einfach hoffen, dass wir weiter unsere Spiele im Sommer austragen dürfen, Olympische Spiele, weil das schon die größte Aufmerksamkeit abgibt. Aber das haben wir natürlich nicht in unserer eigenen Hand. Deswegen, ich glaube, der Hype ist auch aktuell in Deutschland so, vor allem. Und wir werden unseren Teil dazu beitragen, dass auch so bleibt. Und was alles drumherum global ist, das können wir leider nicht beeinflussen. Aber ich glaube auch nicht, dass sich Handball dann zu einer Weltsportart sich entwickeln wird.
1: 2 Tage war Renners Uschins durch die Ehrenveranstaltung wieder in der alten Heimat. Für ihn startet die neue Handballsaison dann am 17. Juli mit dem Gesundheitscheck im Verein. Danach stehen ein Trainingslager sowie mehrere Testspiele auf dem Plan. Der Pflichtspielbetrieb bei den Recken startet dann am 21. August mit dem DHB-Pokalspiel gegen den TuS Ferndorf.

Am 3. Juli 1676 wurde ein Mann geboren, der für Dessau eine ganz prägende Rolle spielen sollte. Die Rede ist natürlich vom alten Dessauer Fürst Leopold I. Und genau 350 Jahre später wurde dem bedeutenden Dessauer gedacht. Sehr passend fiel sein 350. Geburtstag genau mit dem Start des Stadtfests zusammen. Am Freitag, den 3. Juli, versammelten sich gegen 18 Uhr viele Leute am Denkmal des Fürsten neben der Marienkirche. Unter ihnen auch Klaus Bruckner, der noch einmal in die Rolle des alten Dessauers schlüpfte. Mit dabei war zudem noch der Hofstaat, die Stadtwache, das Jägerkorps sowie das Infanterieregiment aus Coburg. Über den Besuch von Prinz Eduard von Anhalt konnte man sich ebenfalls freuen. Nachdem der Dessauer Marsch erklang, sahen die zahlreichen interessierten Besucher, wie am Denkmal Kränze und Blumen niedergelegt wurden. Danach gab es gleich zwei Salutschüsse zu Ehren des Fürsten.

Hallo und herzlich willkommen zu einer neuen Woche mit den RBW aktuellen Nachrichten. Bereits am vergangenen Donnerstagnachmittag ereignete sich auf der B100 zwischen Bitterfeld-Wolfen und Sandersdorf-Brehna ein Verkehrsunfall unter Alleinbeteiligung mit einer tödlich verletzten Person. Nach dem Stand der bisher geführten Ermittlungen befuhr der 57-jährige Fahrer eines Mazdas kurz nach 15 Uhr die B100 aus Bitterfeld-Wolfen kommend in Richtung Sandersdorf-Brehna. Aus bislang ungeklärter Ursache kam das Fahrzeug circa auf Höhe des Ortsteils Rutsch nach rechts von der Fahrbahn ab und kollidierte in der weiteren Folge mit einem Baum. Der Geschädigte wurde in seinem PKW eingeklemmt und musste durch Einsatzkräfte der Feuerwehr aus dem Fahrzeug befreit werden. Der schwerstverletzte Mann wurde anschließend zur weiteren medizinischen Versorgung in ein Krankenhaus gebracht, wo er kurz darauf seinen schweren Verletzungen erlag. Die B100 wurde im Zuge der Rettungs- und Bergemaßnahmen sowie der Unfallaufnahme für mehrere Stunden voll gesperrt. Im Rahmen der Sitzung des Wittenberger Stadtrats am 1. Juli entschied dieser, sich einstimmig für die von der Verwaltung vorgestellte Feuerwehr

0: Der Konzeption und die Umwandlung der hauptamtlichen Wachbereitschaft in eine Berufsfeuerwehr, und zwar zum 1. August 2026.
1: Nachdem sich der Stadtrat Wittenbergs kürzlich für die Umwandlung der hauptamtlichen Wachbereitschaft zu einer Berufsfeuerwehr aussprach, sagte Oberbürgermeister Thorsten Zugehör dazu: Die Feuerwehr steht aktuell vor vielen Herausforderungen. Personalmangel, eingeschränkte Verfügbarkeit, steigende Risiken. Mit diesem Stadtratsbeschluss haben wir die Befähigung, die Probleme anzugehen und mehr Sicherheit zu schaffen für unsere Bürger, aber ebenso für die Kameraden der Feuerwehr. Die vorgestellte Konzeption umfasst 341 Seiten und eine ausführliche datenbasierte Risikoanalyse. Sie legt klar offen, warum mit Weiterführen der aktuellen Struktur keine leistungsfähige Feuerwehr möglich ist. Die Einführung einer Berufsfeuerwehr wird als Lösung beschrieben, um den aktuellen und zukünftigen Herausforderungen angemessen begegnen zu können. Wittenbergs Landrat, den wir während des Besuchs des Feuerwehrzeltlagers zu diesem Thema befragten, sagte dazu:
2: Die Vorhaltung einer leistungsfähigen Feuerwehr ist eine Pflichtaufgabe. Wie man die organisiert, ist dagegen freiwillig. Ich kann dazu nur sagen, dass die Lutherstadt Wittenberg mit uns nicht gesprochen hat. Sie hat sich selbstständig auf den Weg gemacht. Das ist in Teilen ihr gutes Recht, aber ich glaube, immer dann, wenn mehrere Ebenen immer auch zusammenwirken, ist es einfach auch eine Frage des kollegialen Umgangs miteinander, dass man vorher spricht. Das ist jetzt nicht passiert. Das heißt, auch wir müssen jetzt mit dieser Situation, die sich ergeben hat, zurechtkommen und sehen, was sich daraus ableitet. Da kann ich aber heute noch nichts Abschließendes zu sagen.
1: Bei der Erstellung der Konzeption arbeitete das beauftragte Ingenieurbüro eng mit den Kameraden der hauptamtlichen und freiwilligen Feuerwehren, der Stadtwehrleitung und der Stadtverwaltung zusammen. Gemeinsam wurde ein tragfähiger Plan entwickelt, um den Brandschutz in Wittenberg langfristig sicherzustellen. In der Wehrleiterberatung wurde dem Vorgehen einstimmig zugestimmt. Ebenso wurde die Konzeption in den Fraktionen und im Hauptausschuss ausführlich vorberaten und dem Stadtrat einstimmig mit der Empfehlung, der Vorlage zuzustimmen, freigegeben. So fand sich auch im Stadtrat große Unterstützung für die Beschlussvorlage. Landrat Tülsch hadert dennoch mit der Entscheidung.
2: Dass man einen Weg geht, der natürlich in den Blick nimmt, dass wir gerade am Tag in der Woche, wenn die ehrenamtlichen Kräfte arbeiten sind, manchmal ein Personalproblem haben, da bin ich dabei. Was die Frage der Organisationsform angeht, haben wir unterschiedliche Meinungen, weil ich glaube, man muss auch in Zeiten knapper Kassen gucken, ob ich die gleiche Aufgabe auch mit anderen Mitteln oder mit weniger Mitteln erreichen kann. Und da gibt es Optionen, die wurden für mich nicht ausreichend beleuchtet, aber das ist jetzt auch Teil des Prüfvorgangs, der jetzt nach dieser Entscheidung ansteht.
1: Im Stadtrat wurde mehrfach die Meinung vertreten, dass man mit der Entscheidung einen Fehler vergangener Zeiten wieder gut machen könne. Vor rund 20 Jahren wurde die Berufsfeuerwehr in Wittenberg aus Kostengründen abgeschafft. Ebenso drückten viele Stadträte große Wertschätzung für die Arbeit der Kameraden und für das Ehrenamt aus und betonten, wie wichtig es sei, dieses mit einer entsprechenden Entscheidung zu unterstützen.
0: Die Hochschule Anhalt und die Salzlandsparkasse setzen ein starkes Zeichen für die Fachkräftesicherung im Gesundheitswesen. Am Donnerstag, dem 2. Juli, unterzeichneten beide Partner im COI am Alten Markt in Bernburg einen Vertrag, mit dem die Salzlandsparkasse künftig 5 Studenten der berufsbegleitenden Gesundheitsstudiengänge der Hochschule Anhalt mit einem Stipendium unterstützt. An der Vertragsunterzeichnung nahmen unter anderem Hochschulpräsident Prof. Dr. Jörg Bagdan, der Abteilungsleiter vom Vorstandsstab der Salzlandsparkasse, Stefan König, sowie die Verantwortlichen der beteiligten Studiengänge teil. Bei der Kooperation möchte die Salzlandsparkasse auch Menschen unterstützen, die sich neben ihrem Beruf akademisch weiterqualifizieren und gleichzeitig dem Gesundheitswesen als dringend benötigte Fachkräfte erhalten bleiben. Große Freude herrschte Anfang Juli im Landkreis Anhalt-Bitterfeld. Der Talsperrenbetrieb Sachsen-Anhalt hat in seinen zahlreichen Führungen wieder viele Spenden sammeln können. Seit einiger Zeit werden die Spenden an gemeinnützige Einrichtungen oder Projekte übergeben, um diese zu unterstützen. In diesem Jahr geht das Geld an zwei Einrichtungen im Landkreis Anhalt-Bitterfeld. Am 3. Juli wurde die Spende durch den Talsperrenbetrieb sowie dem Landkreis an

0: den Grüner Daumen e.V. aus Köthen und den Zerndorfer Karnevalsverein in Sandersdorf-Brehna übergeben.
1: Seit einiger Zeit bietet der Talsperrenbetrieb Sachsen-Anhalt Sonderführungen in seinen Standorten an und gibt dabei nicht nur einen spannenden Einblick in die Welt der Talsperren, sondern bewirkt dabei auch etwas Gutes. Insgesamt 700 Euro kamen in der vergangenen Saison durch Spenden zusammen und wurden am 3. Juli an zwei gemeinnützige Einrichtungen im Landkreis Anhalt-Bitterfeld übergeben. In Zusammenarbeit mit Landrat Andy Grabner konnten jeweils 350 Euro an den Zerndorfer Karnevalsverein gemeinsam mit Barbara und Georg Kuropka sowie den Grüner Daumen e.V. Köthen gespendet werden.
2: Wir als Talsperrenbetrieb sind ja ordinär für das Thema Hochwasserschutz und für die Rohwasserbereitstellung in Sachsen-Anhalt zuständig. Wir haben natürlich eine Vielzahl von unseren Anlagen, die wir auch gerne der Öffentlichkeit zur Verfügung stellen. Insbesondere jetzt die Rappode-Talsperre öffnen wir gerne für Fachpublikum. Und in diesem Zusammenhang generieren wir gerne etwas mit ein paar Spenden, die wir dann einmal im Jahr an die Landkreise verteilen. Und in diesem Jahr hier im Landkreis Anhalt-Bitterfeld in Abstimmung mit dem Herrn Grabner haben wir Vereine gesucht, denen wir dieses Jahr das Geld zur Verfügung stellen können für gemeinnützige Arbeit. Ja, ich finde es ein ganz tolles Areal hier, also was hier entstanden ist aus einer alten Gartensparte heraus, um auch das Thema Umweltbildung den Kindern zu zeigen, was man alles aus einer Brache machen kann. Und ich finde es ganz toll, was die Frau Erben hier gestaltet hat, zusammen mit ihrem Team. Respekt davor.
1: Der Verein Grüner Daumen setzt sich für Umweltbildung und Bildung für nachhaltige Entwicklung ein. Gemeinsam mit Schulen vermittelt der Verein Kindern und Jugendlichen die Bedeutung von Natur, Artenvielfalt und nachhaltigem Handeln. Die Spende unterstützt die Umsetzung weiterer Projekte in diesem Bereich.
3: Also wir sind überglücklich, dass wir die Chance haben, mit diesem Geld unseren Kindern wieder eine Freude zu bereiten. Und wir haben dieses Geld verwendet, um ein neues Trampolin zu kaufen, damit die Kinder sich einfach in der frischen Luft mehr bewegen können. Also wir sind ein Verein, die sich auf die Fahne geschrieben hat, Umweltbildung mit den Kindern durchzuführen. Wir machen das alles in spielerischer Art und Weise. Also vom Thema Biene bis zum Thema Klimaschutz ist alles da. Die Kinder lernen ja auch so ein bisschen gesunde Ernährung. Und die Schulklassen kommen hier wirklich komplett aus der Region. Kindergarten und ganz viele unterschiedliche, selbst die Erziehungsberatungsstelle ist hier ganz oft zu Gast. Und es geht ja darum, gemeinschaftlich ein bisschen was zu erfahren zum Thema Umweltbildung. Also wir sind hier im Verein 10 Mitglieder. Es ist aber so, dass wir ganz, ganz viele Unterstützer haben, die nicht bei uns direkt Mitglied sind. Das ist auch nicht Bedingung dafür, dass man hilft. Und das Schöne ist aber wirklich, dass wir sehr viel Zuspruch haben von ganz vielen Menschen aus der Region, die einfach zu schätzen wissen, was Ehrenamt so leisten kann. Also in der zweiten Ferienwoche, das ist unser nächstes Großprojekt, ist hier ein Mitmachzirkus vor Ort, wo auch wieder Kinder aus der Region herkommen können und eine wunderschöne Woche gemeinsam gestalten, um dann am Ende ihren Eltern und den Liebsten zu zeigen, was sie gelernt haben. Und wir dürfen auch in diesem Jahr wieder zum Thema Berufsorientierung ein Projekt gestalten, was wir über das Revierpionier gewonnen haben, sodass wir wirklich ganz, ganz viele unterschiedliche Sachen bei uns hier vor Ort machen können.
1: Auch der Zerndorfer Karnevalsverein freut sich über die Spende. Der Verein organisiert gemeinsam mit Barbara und Georg Kuropka seit vielen Jahren ein Benefizfasching für Menschen mit Behinderung. Auch Landrat Andy Grabner war sehr erfreut, dass zwei gemeinnützige Einrichtungen aus dem Landkreis Anhalt-Bitterfeld die Unterstützung bekommen.
4: Also ich war zum einen sehr überrascht, als der Anruf kam und die Bitte, Mensch, schlagt uns doch mal ein paar Vereine vor, die Gutes tun. Wir haben ein paar Gelder, die würden wir dann gerne an den Mann und an die Frau bringen. Und natürlich, das sind 350 Euro für jeden Verein wahrscheinlich ein gutes Zubrot für die Bewältigung der täglichen Aufgaben. Also die Entscheidung fiel natürlich nicht leicht. Wir haben sehr viele engagierte und aktive Vereine im Landkreis Anhalt-Bitterfeld. Und ich hatte mir aber gedacht, zum einen den Grünen Daumen vorzuschlagen. Die sind sehr stark engagiert im Bereich Umwelt- und Nachhaltigkeitsbildung. arbeiten sehr viel mit Schulklassen, mit Kindergartengruppen und dergleichen. Und zum anderen den Tscherndorfer Karneval zu einem, weil das jetzt nicht unbedingt, da geht es nicht um den Karneval, sondern um die Tatsache, dass der Karneval zu einem jedes Jahr eine Veranstaltung für Menschen mit Behinderung, die kostenfrei diese Veranstaltung besuchen können, austrägt. Und von daher hatte ich diese beiden Vereine vorgeschlagen.
1: Der Talsperrenbetrieb Sachsen-Anhalt betreibt insgesamt 36 Talsperren mit einem Stauvolumen von fast 195 Millionen Kubikmeter, die ca. 1 Million Haushalte mit Trinkwasser und ca. 5000 mit Strom versorgen. Auch in der kommenden Saison wird der Betrieb wieder in seinen Sonderführungen um Spenden bitten, um gemeinnützige Einrichtungen oder Projekte zu unterstützen und etwas Gutes zu bewirken.
0: Am Freitag, den 3. Juli, feierte die Kita Sonnenblume in Strach die Eröffnung des Projektes Julinchen Kids der AOK. Zahlreiche Familien der Einrichtung nahmen an diesem Fest teil. Die AOK, vertreten durch Frau Schwalinski und die kommissarische Kita-Leitung Frau Fricke, begrüßten die Gäste und stellten das neue Projekt vor. Danach konnten die Kinder gemeinsam mit ihren Eltern an verschiedenen Mitmachstationen einen Einblick in die drei Themenmodule des Projektes erhalten: Ernährung, Bewegung und seelisches Wohlbefinden. Dieses Gesundheitsprojekt begleitet die Kita über einen Zeitraum von 3 Jahren. Offiziell startet das Projekt am 1. August. Ein besonderes Highlight war der Besuch des kleinen Drachenkinds Julinchen, dem Maskottchen des Programms der AOK, das bei den Kindern für große Begeisterung sorgte. Frau Schwalinski überreichte gemeinsam mit Julinchen das offizielle Wir sind eine Julinchen-Kita-Schild, welches künftig am Eingangsbereich der Einrichtung angebracht wird. Damit sind wir am Ende unserer Montagsausgabe der RBB Aktuellen Nachrichten, schauen jetzt wie gewohnt auf den Wetterbericht und im Anschluss daran auf die Meldungen aus Dessau-Roßlau und der Region. Wir sehen uns, wenn Sie mögen, morgen ab 18 Uhr wieder. Bis dahin machen Sie es gut und auf Wiedersehen.
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Morgen wird es mit 26 Grad warm, aber etwas kühler als am Vortag. Der Himmel bleibt überwiegend bewölkt und es ist vereinzelt mit Regen zu rechnen. Dazu weht ein schwacher Nordwind. Das Wetter in der restlichen Woche bleibt ähnlich, wobei die Temperaturen am Wochenende wieder wärmer werden.

0: In der ersten Sommerferienwoche fand auch in diesem Jahr wieder das Jugendzeltlager der Kinder- und Jugendfeuerwehren von Dessau-Roßlau auf dem Gelände des Freizeitbades Rottleben statt. Vom 7. bis zum 12. Juli verbrachten rund 80 Kinder und Jugendliche im Alter von 10 bis 18 Jahren mehrere Tage im Zeltlager. Neben den Übernachtungen in Zelten gab es auch in diesem Jahr wieder ein vielseitiges Programm.
1: Wir haben neben der Ausbildung feuerwehrtechnischer Art haben auch ganz viel Spiel, Spaß, Spannung. Wir besuchen das Technikmuseum Hugo Junkers. Wir schreiben die Jugendflamme, das ist ein Leistungsabzeichen für die Jugendfeuerwehren. Eine Nachtwanderung findet noch mit statt und ansonsten ganz viel Spaß für die Kinder und auch mal sich gegenseitig kennenlernen untereinander.
0: Von den insgesamt 10 Jugendfeuerwehren der Stadt nahmen 8 am Zeltlager teil. Betreut wurden die knapp 80 Kinder und Jugendlichen von rund 20 Betreuern. Jeden Tag absolvierten sie Übungen, die ihnen für ihren späteren Dienst in der Feuerwehr helfen sollten.
1: Alles, was feuerwehrtechnisch ist, von Leitern steigen, über Feuer löschen bis hin zur ersten Hilfe, ist alles dabei, weil die Feuerwehrleute sind ja Allrounder, die müssen das alles können.
0: Am Freitag stand die allgemeine Ausbildung auf dem Plan. Die Teilnehmer wurden in 6 Gruppen eingeteilt und absolvierten verschiedene Stationen. Dazu gehörten theoretische Inhalte, das Erlernen wichtiger Feuerwehrknoten, das horizontale Kistenstapeln an einer Wand sowie das richtige Verhalten beim Öffnen einer Tür im Brandfall. Auch der Spaß kam nicht zu kurz. Bei einer Station mussten die Jugendlichen einen Feuerwehrgegenstand mit ihren Körpern darstellen, den andere erraten sollten. An einer weiteren Station konnten sie den Umgang mit einem Feuerwehrschlauch üben und das Einsatzfahrzeug noch einmal genauer kennenlernen. Neben dem fachlichen Teil stand auch das gemeinsame Arbeiten in den Gruppen im Mittelpunkt.
1: Dieses gegenseitig Kennenlernen, gucken, was hat vielleicht der eine, was bringt er mit an Wissen, was ich noch nicht kenne. Wir sind ja verschieden aufgestellt, auch mit der Technik. Das ist eine tolle Sache, dass die Kinder da auch gegenseitig sich kennenlernen und auch die Arbeit der anderen Feuerwehren noch intensivieren miteinander.
0: Zum festen Bestandteil des Zeltlagers gehörte auch die Nachtwache. Die Jugendlichen übernahmen jeweils 2-stündige Schichten zwischen 22 und 6 Uhr und sorgten dafür, dass das Lagerfeuer nicht ausging. Denn im Lager gilt die Tradition, erlischt das Feuer, ist das Zeltlager beendet. Das Feuer blieb die gesamte Woche über an, ein Zeichen für den engagierten Feuerwehrnachwuchs.
1: In Dessau-Roßlau sind die Jugendfeuerwehren aus meiner Sicht sehr gut aufgestellt. Es gibt stellenweise sogar Stopps, dass sie keine mehr aufnehmen können. Wir haben fast 200 Kinder in 10 Jugendfeuerwehren. Das ist eine ganz beachtliche Zahl, welche Halle und Magdeburg nicht erreicht. Wir sind sehr zufrieden, hängt natürlich auch immer mit den handelnden Leuten zusammen. Und die Jugendwarte dieser Stadt sind einfach sensationell und machen einen ganz tollen Job für die Kinderarbeit in dieser Stadt.
0: Einsatzbereitschaft, Teamgeist und Verantwortungsbewusstsein sind Eigenschaften, die im Feuerwehrdienst unverzichtbar sind. Genau diese Fähigkeiten wurden im Jugendzeltlager nicht nur vermittelt, sondern auch im gemeinsamen Miteinander gestärkt.
2: Im Jahr 2011 kam der 9-jährige Renas Uschtschins zur SG Kühnau und fing dort mit dem Handballspielen an. 15 Jahre später ist viel passiert und Uschtschins zählt zu einem der besten Handballspieler Deutschlands und sogar weltweit. Am 10. Juli besuchte er wieder seine ehemalige Heimatstadt. Im Technikmuseum Hugo Junkers fand eine Ehrenveranstaltung für ihn statt, bei der er sich unter anderem ins Ehrenbuch Dessau-Roßlaus eintragen durfte.
3: Ich glaube, es ist schon eine sehr, sehr schöne Wertschätzung von der Stadt Dessau. Gerade das haben die auch in dem Ausmaß gezeigt, wie das hier aufgebaut wurde mit so vielen Leuten, so vielen Gästen. Das hat schon Spaß gemacht. Ich glaube, war nochmal eine andere Ehrung, als ich sonst bisher hatte. Ja, wie gesagt, gerade weil es sehr, sehr groß gemacht wurde und es hat mir auch tatsächlich sehr viel Spaß gemacht.
4: Renas Uschtschins konnte sich heute eintragen in das Ehrenbuch der Stadt Dessau-Roßlau. Er ist natürlich mit seinem Talent und mit seinen Erfolgen immer Botschafter, jetzt sogar weltweit. Und das ist eine ganz, ganz besondere Leistung. Er hat in dem Handball so viel Tolles geleistet, als Handballer, als Mensch. war wirklich erfolgreich. Und das sind einfach die Gründe, dass der Stadtrat gesagt hat, ja, er soll sich in das Ehrenbuch der Stadt Dessau-Roßlau eintragen.
2: Die sportliche Vita des in Lettland geborenen Rückraumspielers hat eine Menge vorzuweisen. Silber mit der Nationalmannschaft bei den Olympischen Spielen 2024 sowie bei der Europameisterschaft 2026, die Auszeichnung zu Deutschlands Handballer des Jahres 2024 sowie zum U23-Welthandballer im selben Jahr und noch vieles mehr. 58 Mal lief er bereits für die deutsche Nationalmannschaft auf und spielt nach Stationen beim SC Magdeburg und dem Bergischen HC aktuell beim TSV Hannover-Burgdorf in der ersten Handball-Bundesliga. Aber auch nach all diesen Erfolgen und Stationen blickt er immer wieder gerne auf seine sportlichen Anfänge in der Bauhausstadt zurück.
3: Also die Kinderzeit, da erinnert man sich natürlich gern dran, weil das natürlich sehr, sehr viel mit Handball verbunden war, dass man am Wochenende in der Anhalt-Arena war und dann selber auch bei der SG Kühne und der Friedensschule gespielt hat. Also

0: Es sind schon einige schöne Erinnerungen, an die man zurückblickt.
1: Die Familie war 2005 von Lettland nach Deutschland gekommen, weil sein Vater, Amans Uschins, beim DRHV spielte. Auch heute hat Renners noch verschiedene Verbindungen mit Dessau-Roßlau.
0: Aktuell habe ich auch einige Freunde hier in Dessau, mit denen ich mal zusammengespielt habe. Und natürlich das Elternhaus, mit dem wir jetzt das Café haben, wo ich auch mal sehr gerne da bin, wenn ich Zeit dafür habe.
1: Die Rede ist vom Café 1023, welches seine Mutter in der Wallstraße betreibt. Sein Vater ist weiterhin im Dessauer Handballsport aktiv. So wird er die SG Kühnau als Trainer in der kommenden Saison leiten. Für Renners geht es ab 2027 ins Ausland. Wie bereits bekannt ist, wechselt er dann zum französischen Topclub Paris Saint-Germain.
0: Wenn man sich Gedanken über die Zukunft macht, dann schaut man, was man für Optionen hat, spricht mit seinem Berater, der dann dafür zuständig ist, die ganzen Optionen dann abzusuchen oder Anfragen anzunehmen. Und eine davon war halt wirklich Paris. Und nach langer Überlegung und Abwägung hat man sich natürlich dann entschieden, den spannenden Weg ins Ausland zu gehen, worauf ich mich auch sehr freue und ich auch glaube, dass es eine sehr coole Zeit wird.
1: Bei einer kleinen Podiumsdiskussion im Rahmen der Ehrenveranstaltung sprach er dann noch darüber, was den französischen Erstligisten ausmacht.
2: Für mich passt alles sportlich, habe mir das angeguckt, das war super. Die haben wirklich super Infrastrukturen, wo ich mich körperlich, sportlich weiterentwickeln kann, werde gut betreut. Der Ausschlag war auch, dass man vielleicht in der Belastung vielleicht ein bisschen weniger belastet wird, also auch nicht zu wenig. Man darf sich nicht vorstellen, dass da gar keine Belastung mehr ist, aber vielleicht ein bisschen besser als Deutschland. Weil zum Beispiel, dann bin ich an Weihnachten zu Hause. Ich spiele nach dem 19. Dezember da nicht mehr. Hier spielst du auch am 27. Dezember und kannst nicht mal eine Viertelgans essen und musst am nächsten Tag da zum Training und dann spielst du am 27. Und so kannst du dir vielleicht 2-3 Tage mehr Pause nehmen und im Dezember dich schon ein bisschen auf Januar vorbereiten, auf das Großturnier, was immer ansteht, weil da musst du dich ja auch wieder fit machen. Und dann hast du halt einfach, wenn du am 27. Dezember spielst, hast du dafür sehr, sehr wenig Zeit. Und so eine Kleinigkeiten haben dann einfach eine Rolle gespielt, dass ich vielleicht nicht mit 32 neue Knie brauche, sondern vielleicht mal den Handball bis 35 Jahre genießen kann.
1: Als französischer Serienmeister hat Paris den Platz in der Champions League auch jedes Jahr so gut wie sicher. Auch das war für Renners ein Argument für den Wechsel. Aber natürlich wird er auch weiterhin bei der deutschen Nationalmannschaft versuchen zu glänzen. Wie sehen die konkreten Ziele für die Zukunft aus?
0: Ja, ich glaube, in der Nationalmannschaft wollen wir weiter auf hohem Niveau Handball spielen, die Leute begeistern und möglichst um Medaillen bei den Großturnieren mitzuspielen, weil das, glaube ich, auch immer die wichtigsten Turniere sind für Handball Deutschland, aber auch für uns, um uns zu fordern, zu zeigen. Und ich glaube, ein Ziel wird sein, dass man sich da einfach beständig weiterentwickelt und auch seine Rolle festigt und das auch mit guten Leistungen. Und ja, ich glaube, die Ziele mit Paris, im Detail muss man sich das natürlich vor Ort nochmal überlegen, wenn man mit der Mannschaft zusammensitzt, mit der neuen. Aber man will da eine erfolgreiche Zeit haben, ich will da auch meine Fußstapfen hinterlassen und das sind so, sage ich mal, die anfänglichen groben Ziele.
1: Bei der Podiumsdiskussion kam dann noch die Frage nach dem globalen Stellenwert des Handballsports auf. Auch dazu hatte Renners eine Meinung.
2: Ich glaube, das ist, wie du sagst, vielleicht das größte Problem für den Handball, weil wir sind europäisch vielleicht sehr bekannt. Es ist halt wirklich eine europäische Sportart. Ich glaube, auf den anderen Kontinenten, gut, vielleicht Japan ist mal so ein bisschen mehr bekannt, aber ich glaube nicht Amerika, ich glaube nicht Afrika. Das ist natürlich so, sage ich mal, eine Stellschraube, die man auch, glaube ich, selber nicht drehen kann. Wir müssen einfach hoffen, dass wir weiter unsere Spiele im Sommer austragen dürfen, Olympische Spiele, weil das schon die größte Aufmerksamkeit abgibt. Aber das haben wir natürlich nicht in unserer eigenen Hand. Deswegen, ich glaube, der Hype ist auch aktuell in Deutschland so, vor allem. Und wir werden unseren Teil dazu beitragen, dass auch so bleibt. Und was alles drumherum global ist, das können wir leider nicht beeinflussen. Aber ich glaube auch nicht, dass sich halt bei uns so einer Weltsportart sich entwickeln wird.
1: 2 Tage war Renners Uschins durch die Ehrenveranstaltung wieder in der alten Heimat. Für ihn startet die neue Handballsaison dann am 17. Juli mit dem Gesundheitscheck im Verein. Danach stehen ein Trainingslager sowie mehrere Testspiele auf dem Plan. Der Pflichtspielbetrieb bei den Recken startet dann am 21. August mit dem DHB-Pokalspiel gegen den TuS Ferndorf.

Am 3. Juli 1676 wurde ein Mann geboren, der für Dessau eine ganz prägende Rolle spielen sollte. Die Rede ist natürlich vom alten Dessauer Fürst Leopold I. Und genau 350 Jahre später wurde dem bedeutenden Dessauer gedacht. Sehr passend fiel sein 350. Geburtstag genau mit dem Start des Stadtfests zusammen. Am Freitag, den 3. Juli, versammelten sich gegen 18 Uhr viele Leute am Denkmal des Fürsten neben der Marienkirche. Unter ihnen auch Klaus Bruckner, der noch einmal in die Rolle des alten Dessauers schlüpfte. Mit dabei war zudem noch der Hofstaat, die Stadtwache, das Jägerkorps sowie das Infanterieregiment aus Coburg. Über den Besuch von Prinz Eduard von Anhalt konnte man sich ebenfalls freuen. Nachdem der Dessauer Marsch erklang, sahen die zahlreichen interessierten Besucher, wie am Denkmal Kränze und Blumen niedergelegt wurden. Danach gab es gleich zwei Salutschüsse zu Ehren des Fürsten.

Hallo und herzlich willkommen zu einer neuen Woche mit den RBW aktuellen Nachrichten. Bereits am vergangenen Donnerstagnachmittag ereignete sich auf der B100 zwischen Bitterfeld-Wolfen und Sandersdorf-Brehna ein Verkehrsunfall unter Alleinbeteiligung mit einer tödlich verletzten Person. Nach dem Stand der bisher geführten Ermittlungen befuhr der 57-jährige Fahrer eines Mazdas kurz nach 15 Uhr die B100 aus Bitterfeld-Wolfen kommend in Richtung Sandersdorf-Brehna. Aus bislang ungeklärter Ursache kam das Fahrzeug circa auf Höhe des Ortsteils Rutsch nach rechts von der Fahrbahn ab und kollidierte in der weiteren Folge mit einem Baum. Der Geschädigte wurde in seinem PKW eingeklemmt und musste durch Einsatzkräfte der Feuerwehr aus dem Fahrzeug befreit werden. Der schwerstverletzte Mann wurde anschließend zur weiteren medizinischen Versorgung in ein Krankenhaus gebracht, wo er kurz darauf seinen schweren Verletzungen erlag. Die B100 wurde im Zuge der Rettungs- und Bergemaßnahmen sowie der Unfallaufnahme für mehrere Stunden voll gesperrt. Im Rahmen der Sitzung des Wittenberger Stadtrats am 1. Juli entschied dieser, sich einstimmig für die von der Verwaltung vorgestellte Feuerwehr

0: wie Kameraden der Feuerwehr. Die vorgestellte Konzeption umfasst 341 Seiten und eine ausführliche datenbasierte Risikoanalyse. Sie legt klar offen, warum mit Weiterführen der aktuellen Struktur keine leistungsfähige Feuerwehr möglich ist. Die Einführung einer Berufsfeuerwehr wird als Lösung beschrieben, um den aktuellen und zukünftigen Herausforderungen angemessen begegnen zu können. Wittenbergs Landrat, den wir während des Besuchs des Feuerwehrzeltlagers zu diesem Thema befragten, sagte dazu:
1: Die Vorhaltung einer leistungsfähigen Feuerwehr ist eine Pflichtaufgabe. Wie man die organisiert, ist dagegen freiwillig. Ich kann dazu nur sagen, dass die Lutherstadt Wittenberg mit uns nicht gesprochen hat. Sie hat sich selbstständig auf den Weg gemacht. Das ist in Teilen ihr gutes Recht, aber ich glaube, immer dann, wenn mehrere Ebenen immer auch zusammenwirken, ist es einfach auch eine Frage des kollegialen Umgangs miteinander, dass man vorher spricht. Das ist jetzt nicht passiert. Das heißt, auch wir müssen jetzt mit dieser Situation, die sich ergeben hat, zurechtkommen und sehen, was sich daraus ableitet. Da kann ich aber heute noch nichts Abschließendes zu sagen.
0: Bei der Erstellung der Konzeption arbeitete das beauftragte Ingenieurbüro eng mit den Kameraden der hauptamtlichen und freiwilligen Feuerwehren, der Stadtwehrleitung und der Stadtverwaltung zusammen. Gemeinsam wurde ein tragfähiger Plan entwickelt, um den Brandschutz in Wittenberg langfristig sicherzustellen. In der Wehrleiterberatung wurde dem Vorgehen einstimmig zugestimmt. Ebenso wurde die Konzeption in den Fraktionen und im Hauptausschuss ausführlich vorberaten und dem Stadtrat einstimmig mit der Empfehlung, der Vorlage zuzustimmen, freigegeben. So fand sich auch im Stadtrat große Unterstützung für die Beschlussvorlage. Landrat Tülsch hadert dennoch mit der Entscheidung.
1: Dass man einen Weg geht, der natürlich in den Blick nimmt, dass wir gerade am Tag in der Woche, wenn die ehrenamtlichen Kräfte arbeiten sind, manchmal ein Personalproblem haben, da bin ich dabei. Was die Frage der Organisationsform angeht, haben wir unterschiedliche Meinungen, weil ich glaube, man muss auch in Zeiten knapper Kassen gucken, ob ich die gleiche Aufgabe auch mit anderen Mitteln oder mit weniger Mitteln erreichen kann. Und da gibt es Optionen, die wurden für mich nicht ausreichend beleuchtet, aber das ist jetzt auch Teil des Prüfvorgangs, der jetzt nach dieser Entscheidung ansteht.
0: Im Stadtrat wurde mehrfach die Meinung vertreten, dass man mit der Entscheidung einen Fehler vergangener Zeiten wieder gutmachen könne. Vor rund 20 Jahren wurde die Berufsfeuerwehr in Wittenberg aus Kostengründen abgeschafft. Ebenso drückten viele Stadträte große Wertschätzung für die Arbeit der Kameraden und für das Ehrenamt aus und betonten, wie wichtig es sei, dieses mit einer entsprechenden Entscheidung zu unterstützen.
2: Die Hochschule Anhalt und die Salzland-Sparkasse setzen ein starkes Zeichen für die Fachkräftesicherung im Gesundheitswesen. Am Donnerstag, dem 2. Juli, unterzeichneten beide Partner im COI am Alten Markt in Bernburg einen Vertrag, mit dem die Salzland-Sparkasse künftig 5 Studenten der berufsbegleitenden Gesundheitsstudiengänge der Hochschule Anhalt mit einem Stipendium unterstützt. An der Vertragsunterzeichnung nahmen unter anderem Hochschulpräsident Prof. Dr. Jörg Bagdan, der Abteilungsleiter vom Vorstandsstab der Salzland-Sparkasse, Stefan König, sowie die Verantwortlichen der beteiligten Studiengänge teil. Bei der Kooperation möchte die Salzland-Sparkasse auch Menschen unterstützen, die sich neben ihrem Beruf akademisch weiterqualifizieren und gleichzeitig dem Gesundheitswesen als dringend benötigte Fachkräfte erhalten bleiben. Große Freude herrschte Anfang Juli im Landkreis Anhalt-Bitterfeld. Der Talsperrenbetrieb Sachsen-Anhalt hat in seinen zahlreichen Führungen wieder viele Spenden sammeln können. Seit einiger Zeit werden die Spenden an gemeinnützige Einrichtungen oder Projekte übergeben, um diese zu unterstützen. In diesem Jahr geht das Geld an 2 Einrichtungen im Landkreis Anhalt-Bitterfeld. Am 3. Juli wurde die Spende durch den Talsperrenbetrieb sowie dem Landkreis an den Grüner Daumen e.V. aus Köthen und den Zerndorfer Karnevalsverein in Sandersdorf-Brehna übergeben.
3: Seit einiger Zeit bietet der Talsperrenbetrieb Sachsen-Anhalt Sonderführungen in seinen Standorten an und gibt dabei nicht nur einen spannenden Einblick in die Welt der Talsperren, sondern bewirkt dabei auch etwas Gutes. Insgesamt 700 Euro kamen in der vergangenen Saison durch Spenden zusammen und wurden am 3. Juli an 2 gemeinnützige Einrichtungen im Landkreis Anhalt-Bitterfeld übergeben. In Zusammenarbeit mit Landrat Andy Grabner konnte

0: spendeten jeweils 350 Euro an den Tscherndorfer Karnevalsverein gemeinsam mit Barbara und Georg Kurobka sowie den Grüner Daumen e.V. Köthen gespendet werden.
1: Wir als Talsperrenbetrieb sind ja ordinär für das Thema Hochwasserschutz und für die Rohwasserbereitstellung in Sachsen-Anhalt zuständig. Wir haben natürlich eine Vielzahl von unseren Anlagen, die wir auch gerne der Öffentlichkeit zur Verfügung stellen. Insbesondere jetzt die Rappode-Talsperre öffnen wir gerne für Fachpublikum. Und in diesem Zusammenhang generieren wir gerne etwas ein paar Spenden, die wir dann einmal im Jahr an die Landkreise verteilen. Und in diesem Jahr hier im Landkreis Anhalt-Bitterfeld in Abstimmung mit dem Herrn Grabner haben wir Vereine gesucht, denen wir dieses Jahr das Geld zur Verfügung stellen können für gemeinnützige Arbeit. Ja, ich finde es ein ganz tolles Areal hier, also was hier entstanden ist aus einer alten Gartensparte heraus, um auch das Thema Umweltbildung den Kindern zu zeigen, was man alles aus einer Brache machen kann. Und ich finde es ganz toll, was die Frau Erben hier gestaltet hat, zusammen mit ihrem Team. Respekt davor.
0: Der Verein Grüner Daumen setzt sich für Umweltbildung und Bildung für nachhaltige Entwicklung ein. Gemeinsam mit Schulen vermittelt der Verein Kindern und Jugendlichen die Bedeutung von Natur, Artenvielfalt und nachhaltigem Handeln. Die Spende unterstützt die Umsetzung weiterer Projekte in diesem Bereich.
2: Also wir sind überglücklich, dass wir die Chance haben, mit diesem Geld unseren Kindern wieder eine Freude zu bereiten. Und wir haben dieses Geld verwendet, um ein neues Trampolin zu kaufen, damit die Kinder sich einfach in der frischen Luft mehr bewegen können. Also wir sind ein Verein, die sich auf die Fahne geschrieben hat, Umweltbildung mit den Kindern durchzuführen. Wir machen das alles in spielerischer Art und Weise. Also vom Thema Biene bis zum Thema Klimaschutz ist alles da. Die Kinder lernen ja auch so ein bisschen gesunde Ernährung. Und die Schulklassen kommen hier wirklich komplett aus der Region, Kindergarten und ganz viele unterschiedliche, selbst die Erziehungsberatungsstelle ist hier ganz oft zu Gast. Und es geht ja darum, gemeinschaftlich ein bisschen was zu erfahren zum Thema Umweltbildung. Also wir sind hier im Verein 10 Mitglieder. Es ist aber so, dass wir ganz, ganz viele Unterstützer haben, die nicht bei uns direkt Mitglied sind. Das ist auch nicht Bedingung dafür, dass man hilft. Und das Schöne ist aber wirklich, dass wir sehr viel Zuspruch haben von ganz vielen Menschen aus der Region, die einfach zu schätzen wissen, was Ehrenamt so leisten kann. Also in der zweiten Ferienwoche, das ist unser nächstes Großprojekt, ist hier ein Mitmachzirkus vor Ort, wo auch wieder Kinder aus der Region herkommen können und eine wunderschöne Woche gemeinsam gestalten, um dann am Ende ihren Eltern und den Liebsten zu zeigen, was sie gelernt haben. Und wir dürfen auch in diesem Jahr wieder zum Thema Berufsorientierung ein Projekt gestalten, was wir über das Revierpionier gewonnen haben. Sodass wir wirklich ganz, ganz viele unterschiedliche Sachen bei uns hier vor Ort machen können.
0: Auch der Tscherndorfer Karnevalsverein freut sich über die Spende. Der Verein organisiert gemeinsam mit Barbara und Georg Kurobka seit vielen Jahren ein Benefizfasching für Menschen mit Behinderung. Auch Landrat Andy Grabner war sehr erfreut, dass zwei gemeinnützige Einrichtungen aus dem Landkreis Anhalt-Bitterfeld die Unterstützung bekommen.
3: Also ich war zum einen sehr überrascht, als der Anruf kam und die Bitte, Mensch, schlagt uns doch mal ein paar Vereine vor, die Gutes tun. Wir haben ein paar Gelder, die würden wir dann gerne an den Mann und an die Frau bringen. Und natürlich, das sind 350 Euro für jeden Verein wahrscheinlich ein gutes Zubrot für die Bewältigung der täglichen Aufgaben. Also die Entscheidung fiel natürlich nicht leicht. Wir haben sehr viele engagierte und aktive Vereine im Landkreis Anhalt-Bitterfeld. Und ich hatte mir aber gedacht, zum einen den Grünen Daumen vorzuschlagen. Die sind sehr stark engagiert im Bereich Umwelt- und Nachhaltigkeitsbildung. Arbeiten sehr viel mit Schulklassen, mit Kindergartengruppen und dergleichen. Und zum anderen den Tscherndorfer Karneval zu einem, weil das jetzt nicht unbedingt, da geht es nicht um den Karneval, sondern um die Tatsache, dass der Karneval zu einem jedes Jahr eine Veranstaltung für Menschen mit Behinderung, die kostenfrei diese Veranstaltung besuchen können, austrägt. Und von daher hatte ich diese beiden Vereine vorgeschlagen.
0: Der Talsperrenbetrieb Sachsen-Anhalt betreibt insgesamt 36 Talsperren mit einem Stauvolumen von fast 195 Millionen Kubikmeter, die ca. 1 Million Haushalte mit Trinkwasser und ca. 5000 mit Strom versorgen. Auch in der kommenden Saison wird der Betrieb wieder in seinen Sonderführungen um Spenden bitten, um gemeinnützige Einrichtungen oder Projekte zu unterstützen und etwas Gutes zu bewirken.
4: Am Freitag, den 3. Juli, feierte die Kita Sonnenblume in Strach die Eröffnung des Projektes Julinchen-Kids der AOK. Zahlreiche Familien der Einrichtung nahmen an diesem Fest teil. Die AOK, vertreten durch Frau Schwalinski und die kommissarische Kita-Leitung Frau Fricke, begrüßten die Gäste und stellten das neue Projekt vor. Danach konnten die Kinder gemeinsam mit ihren Eltern an verschiedenen Mitmachstationen einen Einblick in die drei Themenmodule des Projektes erhalten: Ernährung, Bewegung und seelisches Wohlbefinden. Dieses Gesundheitsprojekt begleitet die Kita über einen Zeitraum von 3 Jahren. Offiziell startet das Projekt am 1. August. Ein besonderes Highlight war der Besuch des kleinen Drachenkinds Julinchen, dem Maskottchen des Programms der AOK, das bei den Kindern für große Begeisterung sorgte. Frau Schwalinski überreichte gemeinsam mit Julinchen das offizielle Wir sind eine Julinchen-Kita-Schild, welches künftig am Eingangsbereich der Einrichtung angebracht wird. Damit sind wir am Ende unserer Montagsausgabe der RBB Aktuell Nachrichten, schauen jetzt wie gewohnt auf den Wetterbericht und im Anschluss daran auf die Meldungen aus Dessau-Roßlau und der Region. Wir sehen uns, wenn Sie mögen, morgen ab 18 Uhr wieder. Bis dahin machen Sie es gut und auf Wiedersehen.
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Morgen wird es mit 26 Grad warm, aber etwas kühler als am Vortag. Der Himmel bleibt überwiegend bewölkt und es ist vereinzelt mit Regen zu rechnen. Dazu weht ein schwacher Nordwind. Das Wetter in der restlichen Woche bleibt ähnlich, wobei die Temperaturen am Wochenende wieder wärmer werden.

0: In der ersten Sommerferienwoche fand auch in diesem Jahr wieder das Jugendzeltlager der Kinder- und Jugendfeuerwehren von Dessau-Roßlau auf dem Gelände des Freizeitbades Rottleben statt. Vom 7. bis zum 12. Juli verbrachten rund 80 Kinder und Jugendliche im Alter von 10 bis 18 Jahren mehrere Tage im Zeltlager. Neben den Übernachtungen in Zelten gab es auch in diesem Jahr wieder ein vielseitiges Programm.
1: Wir haben neben der Ausbildung feuerwehrtechnischer Art haben auch ganz viel Spiel, Spaß, Spannung. Wir besuchen das Technikmuseum Hugo Junkers. Wir schreiben die Jugendflamme, das ist ein Leistungsabzeichen für die Jugendfeuerwehren. Eine Nachtwanderung findet noch mit statt und ansonsten ganz viel Spaß für die Kinder und auch mal sich gegenseitig kennenlernen untereinander.
0: Von den insgesamt 10 Jugendfeuerwehren der Stadt nahmen 8 am Zeltlager teil. Betreut wurden die knapp 80 Kinder und Jugendlichen von rund 20 Betreuern. Jeden Tag absolvierten sie Übungen, die ihnen für ihren späteren Dienst in der Feuerwehr helfen sollten.
1: Alles, was feuerwehrtechnisch ist, von Leitern steigen, über Feuer löschen bis hin zur ersten Hilfe, ist alles dabei, weil die Feuerwehrleute sind ja Allrounder, die müssen das alles können.
0: Am Freitag stand die allgemeine Ausbildung auf dem Plan. Die Teilnehmer wurden in 6 Gruppen eingeteilt und absolvierten verschiedene Stationen. Dazu gehörten theoretische Inhalte, das Erlernen wichtiger Feuerwehrknoten, das horizontale Kistenstapeln an einer Wand sowie das richtige Verhalten beim Öffnen einer Tür im Brandfall. Auch der

0: Spaß kam nicht zu kurz. Bei einer Station mussten die Jugendlichen einen Feuerwehrgegenstand mit ihren Körpern darstellen, den andere erraten sollten. An einer weiteren Station konnten sie den Umgang mit einem Feuerwehrschlauch üben und das Einsatzfahrzeug noch einmal genauer kennenlernen. Neben dem fachlichen Teil stand auch das gemeinsame Arbeiten in den Gruppen im Mittelpunkt.
1: Dieses gegenseitig Kennenlernen, gucken, was hat vielleicht der eine, was bringt er mit an Wissen, was ich noch nicht kenne. Wir sind ja verschieden aufgestellt, auch mit der Technik. Das ist eine tolle Sache, dass die Kinder da auch gegenseitig sich kennenlernen und auch die Arbeit der anderen Feuerwehren noch intensivieren miteinander.
0: Zum festen Bestandteil des Zeltlagers gehörte auch die Nachtwache. Die Jugendlichen übernahmen jeweils zweistündige Schichten zwischen 22 und 6 Uhr und sorgten dafür, dass das Lagerfeuer nicht ausging. Denn im Lager gilt die Tradition, erlöscht das Feuer, ist das Zeltlager beendet. Das Feuer blieb die gesamte Woche über an, ein Zeichen für den engagierten Feuerwehrnachwuchs.
1: In Dessau-Roßlau sind die Jugendfeuerwehren aus meiner Sicht sehr gut aufgestellt. Es gibt stellenweise sogar Stopps, dass sie keine mehr aufnehmen können. Wir haben fast 200 Kinder in 10 Jugendfeuerwehren. Das ist eine ganz beachtliche Zahl, welche Halle und Magdeburg nicht erreicht. Wir sind sehr zufrieden, hängt natürlich auch immer mit den handelnden Leuten zusammen. Und die Jugendwarte dieser Stadt sind einfach sensationell und machen einen ganz tollen Job für die Kinderarbeit in dieser Stadt.
0: Einsatzbereitschaft, Teamgeist und Verantwortungsbewusstsein sind Eigenschaften, die im Feuerwehrdienst unverzichtbar sind. Genau diese Fähigkeiten wurden im Jugendzeltlager nicht nur vermittelt, sondern auch im gemeinsamen Miteinander gestärkt.
2: Im Jahr 2011 kam der 9-jährige Renas Uschtschins zur SG Kühnau und fing dort mit dem Handballspielen an. 15 Jahre später ist viel passiert und Uschtschins zählt zu einem der besten Handballspieler Deutschlands und sogar weltweit. Am 10. Juli besuchte er wieder seine ehemalige Heimatstadt. Im Technikmuseum Hugo Junkers fand eine Ehrenveranstaltung für ihn statt, bei der er sich unter anderem ins Ehrenbuch Dessau-Roßlaus eintragen durfte.
3: Ja, ich glaube, es ist schon eine sehr, sehr schöne Wertschätzung von der Stadt Dessau. Gerade das haben die auch in dem Ausmaß gezeigt, wie das hier aufgebaut wurde mit so vielen Leuten, so vielen Gästen. Das hat schon Spaß gemacht. Ich glaube, war nochmal eine andere Ehrung, als ich sonst bisher hatte. Ja, wie gesagt, gerade weil es sehr, sehr groß gemacht wurde und es hat mir auch tatsächlich sehr viel Spaß gemacht.
4: Renas Uschtschins konnte sich heute eintragen in das Ehrenbuch der Stadt Dessau-Roßlau. Er ist natürlich mit seinem Talent und mit seinen Erfolgen immer Botschafter, jetzt sogar weltweit. Und das ist eine ganz, ganz besondere Leistung. Er hat in dem Handball so viel Tolles geleistet, als Handballer, als Mensch. War wirklich erfolgreich und das sind einfach die Gründe, dass der Stadtrat gesagt hat, ja, er soll sich in das Ehrenbuch der Stadt Dessau-Roßlau eintragen.
2: Die sportliche Vita des in Lettland geborenen Rückraumspielers hat eine Menge vorzuweisen. Silber mit der Nationalmannschaft bei den Olympischen Spielen 2024 sowie bei der Europameisterschaft 2026. Die Auszeichnung zu Deutschlands Handballer des Jahres 2024 sowie zum U23-Welthandballer im selben Jahr und noch vieles mehr. 58 Mal lief er bereits für die deutsche Nationalmannschaft auf und spielt nach Stationen beim SC Magdeburg und dem Bergischen HC aktuell beim TSV Hannover-Burgdorf in der ersten Handball-Bundesliga. Aber auch nach all diesen Erfolgen und Stationen blickt er immer wieder gerne auf seine sportlichen Anfänge in der Bauhausstadt zurück.
3: Also die Kinderzeit, da erinnert man sich natürlich gern dran, weil das natürlich sehr, sehr viel mit Handball verbunden war, dass man am Wochenende in der Anhalt Arena war und dann selber auch bei der SG Kühnau in der Friedensschule gespielt hat. Also sind es schon einige schöne Erinnerungen, an die man zurückblickt.
2: Die Familie war 2005 von Lettland nach Deutschland gekommen, weil sein Vater Amans Uschtschins beim DRHV spielte. Auch heute hat Renas noch verschiedene Verbindungen mit Dessau-Roßlau.
3: Aktuell habe ich auch einige Freunde hier in Dessau, mit denen ich mal zusammengespielt habe. Und natürlich das Elternhaus, mit dem wir jetzt das Café haben, wo ich auch mal sehr gerne da bin, wenn ich Zeit dafür habe.
2: Die Rede ist vom Café 1023, welches seine Mutter in der Wallstraße betreibt. Sein Vater ist weiterhin im Dessauer Handballsport aktiv So wird er die SG Kühnau als Trainer in der kommenden Saison leiten. Für Renners geht es ab 2027 ins Ausland. Wie bereits bekannt ist, wechselt er dann zum französischen Topclub Paris Saint-Germain.
3: Wenn man sich Gedanken über die Zukunft macht, dann schaut man, was man für Optionen hat, spricht mit seinem Berater, der dann dafür zuständig ist, die ganzen Optionen dann abzusuchen oder Anfragen anzunehmen. Und eine davon war halt wirklich Paris. Und nach langer Überlegung und Abwägung hat man sich natürlich dann entschieden, den spannenden Weg ins Ausland zu gehen, worauf ich mich auch sehr freue und ich auch glaube, dass es eine sehr coole Zeit wird.
2: Bei einer kleinen Podiumsdiskussion im Rahmen der Ehrenveranstaltung sprach er dann noch darüber, was den französischen Erstligisten ausmacht.
5: Für mich passt alles sportlich, ich habe mir das angeguckt, das war super. Die haben wirklich super Infrastrukturen, wo ich mich körperlich, sportlich weiterentwickeln kann, werde gut betreut da. Der Ausschlag war auch, dass man vielleicht von der Belastung vielleicht ein bisschen weniger belastet wird, also auch nicht zu wenig. Man darf sich nicht vorstellen, dass da gar keine Belastung mehr ist, aber vielleicht ein bisschen besser als Deutschland, weil zum Beispiel dann bin ich an Weihnachten zu Hause. Ich spiele nach dem 19. Dezember da nicht mehr. Hier spielst du auch am 27. Dezember und kannst nicht mal eine Viertel ganz essen und musst am nächsten Tag wieder zum Training und dann spielst du am 27. Und so kannst du dir vielleicht 2-3 Tage mehr Pause nehmen und im Dezember dich schon ein bisschen auf Januar vorbereiten, auf das Großturnier, was dann immer ansteht, weil da musst du dich ja auch wieder fit machen. Und dann hast du halt einfach, wenn du am 27. Dezember spielst, hast du dafür sehr, sehr wenig Zeit. Und so eine Kleinigkeiten haben dann einfach eine Rolle gespielt, dass ich vielleicht nicht mit 32 neue Knie brauche, sondern vielleicht mal den Handball bis 35 Jahre genießen kann.
2: Als französischer Serienmeister hat Paris den Platz in der Champions League auch jedes Jahr so gut wie sicher. Auch das war für Renners ein Argument für den Wechsel. Aber natürlich wird er auch weiterhin bei der deutschen Nationalmannschaft versuchen zu glänzen. Wie sehen die konkreten Ziele für die Zukunft aus?
3: Ja, ich glaube, in der Nationalmannschaft wollen wir weiter auf hohem Niveau Handball spielen, die Leute begeistern und möglichst um Medaillen bei den Großturnieren mitzuspielen, weil das, glaube ich, auch immer die wichtigsten Turniere sind für Handball Deutschland, aber auch für uns, um uns zu fordern, zu zeigen. Und ich glaube, ein Ziel wird sein, dass man sich da einfach beständig weiterentwickelt und auch seine Rolle festigt und das auch mit guten Leistungen. Und ja, ich glaube, die Ziele mit Paris, im Detail muss man sich das natürlich vor Ort nochmal überlegen, wenn man mit der Mannschaft zusammensitzt, mit der neuen. Aber man will da eine erfolgreiche Zeit haben, ich will da auch meine Fußstapfen hinterlassen und das sind so, sage ich mal, die anfänglichen groben Ziele.
2: Bei der Podiumsdiskussion kam dann noch die Frage nach dem globalen Stellenwert des Handballsports auf. Auch dazu hatte Renners eine Meinung.
5: Ich glaube, das, wie du sagst, vielleicht das größte Problem für den Handball, weil wir sind europäisch vielleicht sehr bekannt, das ist halt wirklich eine europäische Sportart. Ich glaube, auf den anderen Kontinenten, gut, vielleicht Japan ist mal so ein bisschen mehr bekannt, aber ich glaube nicht Amerika, ich glaube nicht Afrika. Das ist natürlich so, sage ich mal, eine Stellschraube, die man auch, glaube ich, selber nicht drehen kann. Wir müssen einfach hoffen, dass wir weiter unsere Spiele im Sommer austragen dürfen, Olympische Spiele, weil das schon die größte Aufmerksamkeit abgibt. Aber das haben wir natürlich nicht in unserer eigenen Hand. Deswegen, ich glaube, der Hype ist ja auch aktuell in Deutschland so, vor allem. Und wir werden unseren Teil dazu beitragen, dass auch so bleibt. Und was alles drumherum global ist, das können wir leider nicht beeinflussen. Aber ich glaube auch nicht, dass sich Handball dann zu so einer Weltsportart sich entwickeln wird.
2: 2 Tage war Renners Uschins durch die Ehrenveranstaltung wieder in der alten Heimat. Für ihn startet die neue Handballsaison dann am 17. Juli mit dem Gesundheitscheck im Verein. Danach stehen ein Trainingslager sowie mehrere Testspiele auf dem Plan. Der Pflichtspielbetrieb bei den Recken startet dann am 21. August mit dem DHB-Pokalspiel gegen den TuS Ferndorf. Am 3. Juli 1676 wurde ein Mann geboren, der für Dessau eine ganz prägende Rolle spielen sollte. Die Rede ist natürlich vom alten Dessauer Fürst Leopold I. Und genau 350 Jahre später wurde dem bedeutenden Dessauer gedacht. Sehr passend fiel sein 350. Geburtstag genau mit dem Start des Stadtfests zusammen. Am Freitag, den 3. Juli, versammelten sich gegen 18 Uhr viele Leute am Denkmal des Fürsten neben der Marie.

Kirche. Unter ihnen auch Klaus Bruckner, der noch einmal in die Rolle des alten Dessauers schlüpfte. Mit dabei war zudem noch der Hofstaat, die Stadtwache, das Jägerkorps sowie das Infanterieregiment aus Coburg. Über den Besuch von Prinz Eduard von Anhalt konnte man sich ebenfalls freuen. Nachdem der Dessauer Marsch erklang, sahen die zahlreichen interessierten Besucher, wie am Denkmal Kränze und Blumen niedergelegt wurden. Danach gab es gleich zwei Salutschüsse zu Ehren des Fürsten.

0: Hallo und herzlich willkommen zu einer neuen Woche mit den RBW Aktuellen Nachrichten. Bereits am vergangenen Donnerstagnachmittag ereignete sich auf der B100 zwischen Bitterfeld-Wolfen und Sandersdorf-Brena ein Verkehrsunfall unter Alleinbeteiligung mit einer tödlich verletzten Person. Nach dem Stand der bisher geführten Ermittlungen befuhr der 57-jährige Fahrer eines Mazdas kurz nach 15 Uhr die B100 aus Bitterfeld-Wolfen kommend in Richtung Sandersdorf-Brena. Aus bislang ungeklärter Ursache kam das Fahrzeug circa auf Höhe des Ortsteils Rutsch nach rechts von der Fahrbahn ab und kollidierte in der weiteren Folge mit einem Baum. Der Geschädigte wurde in seinem PKW eingeklemmt und musste durch Einsatzkräfte der Feuerwehr aus dem Fahrzeug befreit werden. Der schwerstverletzte Mann wurde anschließend zur weiteren medizinischen Versorgung in ein Krankenhaus gebracht, wo er kurz darauf seinen schweren Verletzungen erlag. Die B100 wurde im Zuge der Rettungs- und Bergemaßnahmen sowie der Unfallaufnahme für mehrere Stunden voll gesperrt. Im Rahmen der Sitzung des Wittenberger Stadtrats am 1. Juli entschied dieser, sich einstimmig für die von der Verwaltung vorgestellte Feuerwehrkonzeption und die Umwandlung der hauptamtlichen Wachbereitschaft in eine Berufsfeuerwehr, und zwar zum 1. August 2026.
1: Nachdem sich der Stadtrat Wittenbergs kürzlich für die Umwandlung der hauptamtlichen Wachbereitschaft zu einer Berufsfeuerwehr aussprach, sagte Oberbürgermeister Thorsten Zugehör dazu: Die Feuerwehr steht aktuell vor vielen Herausforderungen. Personalmangel, eingeschränkte Verfügbarkeit, steigende Risiken. Mit diesem Stadtratsbeschluss haben wir die Befähigung, die Probleme anzugehen und mehr Sicherheit zu schaffen für unsere Bürger, aber ebenso für die

0: Kameraden der Feuerwehr. Die vorgestellte Konzeption umfasst 341 Seiten und eine ausführliche, datenbasierte Risikoanalyse. Sie legt klar offen, warum mit Weiterführen der aktuellen Struktur keine leistungsfähige Feuerwehr möglich ist. Die Einführung einer Berufsfeuerwehr wird als Lösung beschrieben, um den aktuellen und zukünftigen Herausforderungen angemessen begegnen zu können. Wittenbergs Landrat, den wir während des Besuchs des Feuerwehrzeltlagers zu diesem Thema befragten, sagte dazu:
1: Die Vorhaltung einer leistungsfähigen Feuerwehr ist eine Pflichtaufgabe. Wie man die organisiert, ist dagegen freiwillig. Ich kann dazu nur sagen, dass die Lutherstadt Wittenberg mit uns nicht gesprochen hat. Sie hat sich selbstständig auf den Weg gemacht. Das ist in Teilen ihr gutes Recht. Aber ich glaube, immer dann, wenn mehrere Ebenen immer auch zusammenwirken, ist es einfach auch eine Frage des kollegialen Umgangs miteinander, dass man vorher spricht. Das ist jetzt nicht passiert. Das heißt, auch wir müssen jetzt mit dieser Situation, die sich ergeben hat, zurechtkommen und sehen, was sich daraus ableitet. Da kann ich aber heute noch nichts Abschließendes zu sagen.
0: Bei der Erstellung der Konzeption arbeitete das beauftragte Ingenieurbüro eng mit den Kameraden der hauptamtlichen und freiwilligen Feuerwehren, der Stadtwehrleitung und der Stadtverwaltung zusammen. Gemeinsam wurde ein tragfähiger Plan entwickelt, um den Brandschutz in Wittenberg langfristig sicherzustellen. In der Wehrleiterberatung wurde dem Vorgehen einstimmig zugestimmt. Ebenso wurde die Konzeption in den Fraktionen und im Hauptausschuss ausführlich vorberaten und dem Stadtrat einstimmig mit der Empfehlung, der Vorlage zuzustimmen, freigegeben. So fand sich auch im Stadtrat große Unterstützung für die Beschlussvorlage. Landrat Tülsch hadert dennoch mit der Entscheidung.
1: Dass man einen Weg geht, der natürlich in den Blick nimmt, dass wir gerade am Tag in der Woche, wenn die ehrenamtlichen Kräfte arbeiten sind, manchmal ein Personalproblem haben, da bin ich dabei. Was die Frage der Organisationsform angeht, haben wir unterschiedliche Meinungen, weil ich glaube, man muss auch in Zeiten knapper Kassen gucken, ob ich die gleiche Aufgabe auch mit anderen Mitteln oder mit weniger Mitteln erreichen kann. Und da gibt es Optionen, die wurden für mich nicht ausreichend beleuchtet, aber das ist jetzt auch Teil des Prüfvorgangs, der jetzt nach dieser Entscheidung ansteht.
0: Im Stadtrat wurde mehrfach die Meinung vertreten, dass man mit der Entscheidung einen Fehler vergangener Zeiten wieder gut machen könne. Vor rund 20 Jahren wurde die Berufsfeuerwehr in Wittenberg aus Kostengründen abgeschafft. Ebenso drückten viele Stadträte große Wertschätzung für die Arbeit der Kameraden und für das Ehrenamt aus und betonten, wie wichtig es sei, dieses mit einer entsprechenden Entscheidung zu unterstützen.
2: Die Hochschule Anhalt und die Salzland-Sparkasse setzen ein starkes Zeichen für die Fachkräftesicherung im Gesundheitswesen. Am Donnerstag, dem 2. Juli, unterzeichneten beide Partner im COI am Alten Markt in Bernburg einen Vertrag, mit dem die Salzland-Sparkasse künftig 5 Studenten der berufsbegleitenden Gesundheitsstudiengänge der Hochschule Anhalt mit einem Stipendium unterstützt. An der Vertragsunterzeichnung nahmen unter anderem Hochschulpräsident Prof. Dr. Jörg Bagdan, der Abteilungsleiter vom Vorstandsstab der Salzland-Sparkasse, Stefan König, sowie die Verantwortlichen der beteiligten Studiengänge teil. Bei der Kooperation möchte die Salzland-Sparkasse auch Menschen unterstützen, die sich neben ihrem Beruf akademisch weiterqualifizieren und gleichzeitig dem Gesundheitswesen als dringend benötigte Fachkräfte erhalten bleiben. Große Freude herrschte Anfang Juli im Landkreis Anhalt-Bitterfeld. Der Talsperrenbetrieb Sachsen-Anhalt hat in seinen zahlreichen Führungen wieder viele Spenden sammeln können. Seit einiger Zeit werden die Spenden an gemeinnützige Einrichtungen oder Projekte übergeben, um diese zu unterstützen. In diesem Jahr geht das Geld an 2 Einrichtungen im Landkreis Anhalt-Bitterfeld. Am 3. Juli wurde die Spende durch den Talsperrenbetrieb sowie dem Landkreis an den Grüner Daumen e.V. aus Köthen und den Zerndorfer Karnevalsverein in Sandersdorf-Brehna übergeben.
3: Seit einiger Zeit bietet der Talsperrenbetrieb Sachsen-Anhalt Sonderführungen in seinen Standorten an und gibt dabei nicht nur einen spannenden Einblick in die Welt der Talsperren, sondern bewirkt dabei auch etwas Gutes. Insgesamt 700 Euro kamen in der vergangenen Saison durch Spenden zusammen und wurden am 3. Juli an 2 gemeinnützige Einrichtungen im Landkreis Anhalt-Bitterfeld übergeben. In Zusammenarbeit mit Landrat Andy Grabner konnte

0: jeweils 350 Euro an den Tscherndorfer Karnevalsverein gemeinsam mit Barbara und Georg Kuropka sowie den Grüner Daumen e.V. Köthen gespendet werden.
1: Wir als Talsperrenbetrieb sind ja ordinär für das Thema Hochwasserschutz und für die Rohwasserbereitstellung in Sachsen-Anhalt zuständig. Wir haben natürlich eine Vielzahl von unseren Anlagen, die wir auch gerne der Öffentlichkeit zur Verfügung stellen. Insbesondere jetzt die Rappode-Talsperre öffnen wir gerne für Fachpublikum. Und in diesem Zusammenhang generieren wir gerne etwas, ein paar Spenden, die wir dann einmal im Jahr an die Landkreise verteilen. Und in diesem Jahr hier im Landkreis Anhalt-Bitterfeld in Abstimmung mit dem Herrn Grabner haben wir Vereine gesucht, denen wir dieses Jahr das Geld zur Verfügung stellen können für gemeinnützige Arbeit. Ja, ich finde es ein ganz tolles Areal hier, also was hier entstanden ist aus einer alten Gartensparte heraus, um auch das Thema Umweltbildung den Kindern zu zeigen, was man alles aus einer Brache machen kann. Und ich finde es ganz toll, was die Frau Erben hier gestaltet hat, zusammen mit ihrem Team. Respekt davor.
0: Der Verein Grüner Daumen setzt sich für Umweltbildung und Bildung für nachhaltige Entwicklung ein. Gemeinsam mit Schulen vermittelt der Verein Kindern und Jugendlichen die Bedeutung von Natur, Artenvielfalt und nachhaltigem Handeln. Die Spende unterstützt die Umsetzung weiterer Projekte in diesem Bereich.
2: Also wir sind überglücklich, dass wir die Chance haben, mit diesem Geld unseren Kindern wieder eine Freude zu bereiten. Und wir haben dieses Geld verwendet, um ein neues Trampolin zu kaufen, damit die Kinder sich einfach in der frischen Luft mehr bewegen können. Also wir sind ein Verein, die sich auf die Fahne geschrieben hat, Umweltbildung mit den Kindern durchzuführen. Wir machen das alles in spielerischer Art und Weise. Also vom Thema Biene bis zum Thema Klimaschutz ist alles da. Die Kinder lernen ja auch so ein bisschen gesunde Ernährung. Und die Schulklassen kommen hier wirklich komplett aus der Region. Kindergarten und ganz viele unterschiedliche, selbst die Erziehungsberatungsstelle ist hier ganz oft zu Gast. Und es geht ja darum, gemeinschaftlich ein bisschen was zu erfahren zum Thema Umweltbildung. Also wir sind hier im Verein 10 Mitglieder. Es ist aber so, dass wir ganz, ganz viele Unterstützer haben, die nicht bei uns direkt Mitglied sind. Das ist auch nicht Bedingung dafür, dass man hilft. Und das Schöne ist aber wirklich, dass wir sehr viel Zuspruch haben von ganz vielen Menschen aus der Region, die einfach zu schätzen wissen, was Ehrenamt so leisten kann. Also in der zweiten Ferienwoche, das ist unser nächstes Großprojekt, ist hier ein Mitmachzirkus vor Ort, wo auch wieder Kinder aus der Region herkommen können und eine wunderschöne Woche gemeinsam gestalten, um dann am Ende ihren Eltern und den Liebsten zu zeigen, was sie gelernt haben. Und wir dürfen auch in diesem Jahr wieder zum Thema Berufsorientierung ein Projekt gestalten, was wir über das Revierpionier gewonnen haben, sodass wir wirklich ganz, ganz viele unterschiedliche Sachen bei uns hier vor Ort machen können.
0: Auch der Tscherndorfer Karnevalsverein freut sich über die Spende. Der Verein organisiert gemeinsam mit Barbara und Georg Kuropka seit vielen Jahren ein Benefizfasching für Menschen mit Behinderung. Auch Landrat Andy Grabner war sehr erfreut, dass zwei gemeinnützige Einrichtungen aus dem Landkreis Anhalt-Bitterfeld die Unterstützung bekommen.
3: Also ich war zum einen sehr überrascht, als der Anruf kam und die Bitte, Mensch, schlagt uns doch mal ein paar Vereine vor, die Gutes tun. Wir haben ein paar Gelder, die würden wir dann gerne an den Mann und an die Frau bringen. Und natürlich, da sind 350 Euro für jeden Verein wahrscheinlich ein gutes Zubrot für die Bewältigung der täglichen Aufgaben. Also die Entscheidung fiel natürlich nicht leicht. Wir haben sehr viele engagierte und aktive Vereine im Landkreis Anhalt-Bitterfeld. Und ich hatte mir aber gedacht, zum einen den Grünen Daumen vorzuschlagen. Die sind sehr stark engagiert im Bereich Umwelt- und Nachhaltigkeitsbildung. Arbeiten sehr viel mit Schulklassen, mit Kindergartengruppen und dergleichen. Und zum anderen den Tscherndorfer Karneval zu einem, weil das jetzt nicht unbedingt, da geht es nicht um den Karneval, sondern um die Tatsache, dass der Karneval zu einem jedes Jahr eine Veranstaltung für Menschen mit Behinderung, die kostenfrei diese Veranstaltung besuchen können, austrägt. Und von daher hatte ich diese beiden Vereine vorgeschlagen.
0: Der Talsperrenbetrieb Sachsen-Anhalt betreibt insgesamt 36 Talsperren mit einem Stauvolumen von fast 195 Millionen Kubikmeter, die ca. 1 Million Haushalte mit Trinkwasser und ca. 5000 mit Strom versorgen. Auch in der kommenden Saison wird der Betrieb wieder in seinen Sonderführungen um Spenden bitten, um gemeinnützige Einrichtungen oder Projekte zu unterstützen und etwas Gutes zu bewirken.
4: Am Freitag, den 3. Juli, feierte die Kita Sonnenblume in Strach die Eröffnung des Projektes Julinchen Kids der AOK. Zahlreiche Familien der Einrichtung nahmen an diesem Fest teil. Die AOK, vertreten durch Frau Schwalinski und die kommissarische Kita-Leitung Frau Fricke, begrüßten die Gäste und stellten das neue Projekt vor. Danach konnten die Kinder gemeinsam mit ihren Eltern an verschiedenen Mitmachstationen einen Einblick in die drei Themenmodule des Projektes erhalten: Ernährung, Bewegung und seelisches Wohlbefinden. Dieses Gesundheitsprojekt begleitet die Kita über einen Zeitraum von 3 Jahren. Offiziell startet das Projekt am 1. August. Ein besonderes Highlight war der Besuch des kleinen Drachenkinds Julinchen, dem Maskottchen des Programms der AOK, das bei den Kindern für große Begeisterung sorgte. Frau Schwalinski überreichte gemeinsam mit Julinchen das offizielle Wir sind eine Julinchen-Kita-Schild, welches künftig am Eingangsbereich der Einrichtung angebracht wird. Damit sind wir am Ende unserer Montagsausgabe der RBB Aktuellen Nachrichten. Schauen jetzt wie gewohnt auf den Wetterbericht und im Anschluss daran auf die Meldungen aus Dessau-Roßlau und der Region. Wir sehen uns, wenn Sie mögen, morgen ab 18 Uhr wieder. Bis dahin machen Sie es gut und auf Wiedersehen.
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Morgen wird es mit 26 Grad warm, aber etwas kühler als am Vortag. Der Himmel bleibt überwiegend bewölkt und es ist vereinzelt mit Regen zu rechnen. Dazu weht ein schwacher Nordwind. Das Wetter in der restlichen Woche bleibt ähnlich, wobei die Temperaturen am Wochenende wieder wärmer werden.

0: In der ersten Sommerferienwoche fand auch in diesem Jahr wieder das Jugendzeltlager der Kinder- und Jugendfeuerwehren von Dessau-Roßlau auf dem Gelände des Freizeitbades Rottleben statt. Vom 7. bis zum 12. Juli verbrachten rund 80 Kinder und Jugendliche im Alter von 10 bis 18 Jahren mehrere Tage im Zeltlager. Neben den Übernachtungen in Zelten gab es auch in diesem Jahr wieder ein vielseitiges Programm.
1: Wir haben neben der Ausbildung feuerwehrtechnischer Art haben auch ganz viel Spiel, Spaß, Spannung. Wir besuchen das Technikmuseum Hugo Junkers. Wir schreiben die Jugendflamme, das ist ein Leistungsabzeichen für die Jugendfeuerwehren. Eine Nachtwanderung findet noch mit statt und ansonsten ganz viel Spaß für die Kinder und auch mal sich gegenseitig kennenlernen untereinander.
0: Von den insgesamt 10 Jugendfeuerwehren der Stadt nahmen 8 am Zeltlager teil. Betreut wurden die knapp 80 Kinder und Jugendlichen von rund 20 Betreuern. Jeden Tag absolvierten sie Übungen, die ihnen für ihren späteren Dienst in der Feuerwehr helfen sollten.
1: Alles, was feuerwehrtechnisch ist, von Leitern steigen, über Feuer löschen bis hin zur ersten Hilfe, ist alles dabei, weil die Feuerwehrleute sind ja Allrounder, die müssen das alles können.
0: Am Freitag stand die allgemeine Ausbildung auf dem Plan. Die Teilnehmer wurden in 6 Gruppen eingeteilt und absolvierten verschiedene Stationen. Dazu gehörten theoretische Inhalte, das Erlernen wichtiger Feuerwehrknoten, das horizontale Kistenstapeln an einer Wand sowie das richtige Verhalten beim Öffnen einer Tür im Brandfall. Auch der Spaß kam nicht zu kurz. Bei einer Station mussten die Jugendlichen einen Feuerwehrgegenstand mit ihren Körpern darstellen, den andere erraten sollten. An einer weiteren Station konnten sie den Umgang mit einem Feuerwehrschlauch üben und das Einsatzfahrzeug noch einmal genauer kennenlernen. Neben dem fachlichen Teil stand auch das gemeinsame Arbeiten in den Gruppen im Mittelpunkt.
1: Dieses gegenseitig Kennenlernen, gucken, was hat vielleicht der eine, was bringt der mit an Wissen, was ich noch nicht kenne. Wir sind ja verschieden aufgestellt, auch mit der Technik. Das ist eine tolle Sache, dass die Kinder da auch gegenseitig sich kennenlernen und auch die Arbeit der anderen Feuerwehren noch intensivieren miteinander.
0: Zum festen Bestandteil des Zeltlagers gehörte auch die Nachtwache. Die Jugendlichen übernahmen jeweils 2-stündige Schichten zwischen 22 und 6 Uhr und sorgten dafür, dass das Lagerfeuer nicht ausging. Denn im Lager gilt die Tradition, erlöscht das Feuer, ist das Zeltlager beendet. Das Feuer blieb die gesamte Woche über an, ein Zeichen für den engagierten Feuerwehrnachwuchs.
1: In Dessau-Roßlau sind die Jugendfeuerwehren aus meiner Sicht sehr gut aufgestellt. Es gibt stellenweise sogar Stopps, dass sie keine mehr aufnehmen können. Wir haben fast 200 Kinder in 10 Jugendfeuerwehren. Das ist eine ganz beachtliche Zahl, welche Halle und Magdeburg nicht erreicht. Wir sind sehr zufrieden, hängt natürlich auch immer mit den handelnden Leuten zusammen. Und die Jugendwarte dieser Stadt sind einfach sensationell und machen einen ganz tollen Job für die Kinderarbeit in dieser Stadt.
0: Einsatzbereitschaft, Teamgeist und Verantwortungsbewusstsein sind Eigenschaften, die im Feuerwehrdienst unverzichtbar sind. Genau diese Fähigkeiten wurden im Jugendzeltlager nicht nur vermittelt, sondern auch im gemeinsamen Miteinander gestärkt.
2: Im Jahr 2011 kam der 9-jährige Renas Uschins zur SG Kühnau und fing dort mit dem Handballspielen an. 15 Jahre später ist viel passiert und Uschins zählt zu einem der besten Handballspieler Deutschlands und sogar weltweit. Am 10. Juli besuchte er wieder seine ehemalige Heimatstadt. Im Technikmuseum Hugo Junkers fand eine Ehrenveranstaltung für ihn statt, bei der er sich unter anderem ins Ehrenbuch Dessau-Roßlaus eintragen durfte.
3: Ja, ich glaube, schon eine sehr, sehr schöne Wertschätzung von der Stadt Dessau. Gerade das haben die auch in dem Ausmaß gezeigt, wie das hier aufgebaut wurde mit so vielen Leuten, so vielen Gästen. Das hat schon Spaß gemacht. Ich glaube, war nochmal eine andere Ehrung, als ich sonst bisher hatte. Ja, wie gesagt, gerade weil es sehr, sehr groß gemacht wurde und es hat mir auch tatsächlich sehr viel Spaß gemacht.
4: Renas Uschins konnte sich heute eintragen in das Ehrenbuch der Stadt Dessau-Roßlau. Er ist natürlich mit seinem Talent und mit seinen Erfolgen immer Botschafter, jetzt sogar weltweit. Und das ist eine ganz, ganz besondere Leistung. Er hat in dem Handball so viel Tolles geleistet, als Handballer, als Mensch. war wirklich erfolgreich. Und das sind einfach die Gründe, dass der Stadtrat gesagt hat, ja, er soll sich in das Ehrenbuch der Stadt Dessau-Roßlau eintragen.
2: Die sportliche Vita des in Lettland geborenen Rückraumspielers hat eine Menge vorzuweisen. Silber mit der Nationalmannschaft bei den Olympischen Spielen 2024 sowie bei der Europameisterschaft 2026, die Auszeichnung zu Deutschlands Handballer des Jahres 2024 sowie zum U23-Welthandballer im selben Jahr und noch vieles mehr. 58 Mal lief er bereits für die deutsche Nationalmannschaft auf und spielt nach Stationen beim SC Magdeburg und dem Bergischen HC aktuell beim TSV Hannover-Burgdorf in der ersten Handball-Bundesliga. Aber auch nach all diesen Erfolgen und Stationen blickt er immer wieder gerne auf seine sportlichen Anfänge in der Bauhausstadt zurück.
3: Also die Kinderzeit, da erinnert man sich natürlich gern dran, weil das natürlich sehr, sehr viel mit Handball verbunden war, dass man am Wochenende in der Anhalt Arena war und dann selber auch bei der SG Kühne und der Friedensschule gespielt hat. Also sind es schon einige schöne Erinnerungen, an die man zurückblickt.
2: Die Familie war 2005 von Lettland nach Deutschland gekommen, weil sein Vater Amans Uschins beim DRHV spielte. Auch heute hat Renners noch verschiedene Verbindungen mit Dessau-Roßlau.
3: Aktuell habe ich auch einige Freunde hier in Dessau, mit denen ich mal zusammengespielt habe. Und natürlich das Elternhaus, mit dem wir jetzt das Café haben, wo ich auch mal sehr gerne da bin, wenn ich Zeit dafür habe.
2: Die Rede ist vom Café 1023, welches seine Mutter in der Wallstraße betreibt. Sein Vater ist weiterhin im Dessauer Handballsport aktiv. So wird er die SG Kühnau als Trainer in der kommenden Saison leiten. Für Renners geht es ab 2027 ins Ausland. Wie bereits bekannt ist, wechselt er dann zum französischen Topclub Paris Saint-Germain.
3: Wenn man sich Gedanken über die Zukunft macht, dann schaut man, was man für Optionen hat, spricht mit seinem Berater, der dann dafür zuständig ist, die ganzen Optionen dann abzusuchen oder Anfragen anzunehmen. Und eine davon war halt wirklich Paris. Und nach langer Überlegung und Abwägung hat man sich natürlich dann entschieden, den spannenden Weg ins Ausland zu gehen, worauf ich mich auch sehr freue und ich auch glaube, dass es eine sehr coole Zeit wird.
2: Bei einer kleinen Podiumsdiskussion im Rahmen der Ehrenveranstaltung sprach er dann noch darüber, was den französischen Erstligisten ausmacht.
5: Für mich passt alles sportlich, ich habe mir das angeguckt, das war super. Die haben wirklich super Infrastrukturen, wo ich mich körperlich, sportlich weiterentwickeln kann, werde gut betreut da. Der Ausschlag war auch, dass man vielleicht von der Belastung vielleicht ein bisschen weniger belastet wird, also auch nicht zu wenig. Man darf sich nicht vorstellen, dass da gar keine Belastung mehr ist, aber vielleicht ein bisschen besser als in Deutschland. Weil zum Beispiel bin ich an Weihnachten zu Hause, ich spiele nach dem 19. Dezember da nicht mehr. Hier spielst du auch am 27. Dezember und kannst nicht mal eine Viertelgans essen, musst am nächsten Tag da zum Training und dann spielst du am 27. Und so kannst du dir vielleicht 2-3 Tage mehr Pause nehmen und im Dezember dich schon ein bisschen auf Januar vorbereiten, auf das Großturnier, was dann immer ansteht, weil da musst du dich ja auch wieder fit machen. Und dann hast du halt einfach, wenn du am 27. Dezember spielst, hast du dafür sehr, sehr wenig Zeit. Und so eine Kleinigkeiten haben dann einfach eine Rolle gespielt, dass ich vielleicht nicht mit 32 neue Knie brauche, sondern vielleicht mal den Handball bis 35 Jahre genießen kann.
2: Als französischer Serienmeister hat Paris den Platz in der Champions League auch jedes Jahr so gut wie sicher. Auch das war für Renners ein Argument für den Wechsel. Aber natürlich wird er auch weiterhin bei der deutschen Nationalmannschaft versuchen zu glänzen. Wie sehen die konkreten Ziele für die Zukunft aus?
3: Ja, ich glaube, in der Nationalmannschaft wollen wir weiter auf hohem Niveau Handball spielen, die Leute begeistern und möglichst um Medaillen bei den Großturnieren mitzuspielen, weil das, glaube ich, auch immer die wichtigsten Turniere sind für Handball Deutschland, aber auch für uns, um uns zu fordern, zu zeigen. Und ich glaube, ein Ziel wird sein, dass man sich da einfach beständig weiterentwickelt und auch seine Rolle festigt und das auch mit guten Leistungen. Und ja, ich glaube, die Ziele mit Paris, im Detail muss man sich das natürlich vor Ort nochmal überlegen, wenn man mit der Mannschaft zusammensitzt, mit der neuen. Aber man will da eine erfolgreiche Zeit haben, ich will da auch meine Fußstapfen hinterlassen und das sind so, sage ich mal, die anfänglichen groben Ziele.
2: Bei der Podiumsdiskussion kam dann noch die Frage nach dem globalen Stellenwert des Handballsports auf. Auch dazu hatte Renners eine Meinung.
5: Ich glaube, das ist, wie du sagst, vielleicht das größte Problem für den Handball, weil wir sind europäisch vielleicht sehr bekannt. Es ist halt wirklich eine europäische Sportart.
6: Ich glaube, auf den anderen Kontinenten, gut, vielleicht Japan ist mal so ein bisschen mehr bekannt, aber ich glaube nicht Amerika, ich glaube nicht Afrika. Das ist natürlich so, sage ich mal, eine Stellschraube, die man auch, glaube ich, selber nicht drehen kann. Wir müssen einfach hoffen, dass wir weiter unsere Spiele im Sommer austragen dürfen, Olympische Spiele, weil das schon die größte Aufmerksamkeit abgibt. Aber das haben wir natürlich nicht in unserer eigenen Hand. Deswegen, ich glaube, der Hype ist auch aktuell in Deutschland so, vor allem. Und wir werden unseren Teil dazu beitragen, dass es auch so bleibt. Und was alles drumherum global ist, das können wir leider nicht beeinflussen. Aber ich glaube auch nicht, dass sich Handball dann zu einer Weltsportart sich entwickeln wird.
2: 2 Tage war Renas Uschins durch die Ehrenveranstaltung wieder in der alten Heimat. Für ihn startet die neue Handballsaison dann am 17. Juli mit dem Gesundheitscheck im Verein. Danach stehen ein Trainingslager sowie mehrere Testspiele auf dem Plan. Der Pflichtspielbetrieb bei den Recken startet dann am 21. August mit dem DHB-Pokalspiel gegen den TuS Ferndorf. Am 3. Juli 1676 wurde ein Mann geboren, der für Dessau eine ganz prägende Rolle spielen sollte. Die Rede ist natürlich vom alten Dessauer Fürst Leopold I. Und genau 350 Jahre später wurde dem bedeutenden Dessauer gedacht. Sehr passend fiel sein 350. Geburtstag genau mit dem Start des Stadtfests zusammen. Am Freitag, den 3. Juli, versammelten sich gegen 18 Uhr viele Leute am Denkmal des Fürsten neben der Marie.

Kirche. Unter ihnen auch Klaus Bruckner, der noch einmal in die Rolle des alten Dessauers schlüpfte. Mit dabei war zudem noch der Hofstaat, die Stadtwache, das Jägerkorps sowie das Infanterieregiment aus Coburg. Über den Besuch von Prinz Eduard von Anhalt konnte man sich ebenfalls freuen. Nachdem der Dessauer Marsch erklang, sahen die zahlreichen interessierten Besucher, wie am Denkmal Kränze und Blumen niedergelegt wurden. Danach gab es gleich zwei Salutschüsse zu Ehren des Fürsten.

0: Hallo und herzlich willkommen zu einer neuen Woche mit den RBW aktuellen Nachrichten. Bereits am vergangenen Donnerstagnachmittag ereignete sich auf der B100 zwischen Bitterfeld-Wolfen und Sandersdorf-Brehna ein Verkehrsunfall unter Alleinbeteiligung mit einer tödlich verletzten Person. Nach dem Stand der bisher geführten Ermittlungen befuhr der 57-jährige Fahrer eines Mazdas kurz nach 15 Uhr die B100 aus Bitterfeld-Wolfen kommend in Richtung Sandersdorf-Brehna. Aus bislang ungeklärter Ursache kam das Fahrzeug circa auf Höhe des Ortsteils Rutsch nach rechts von der Fahrbahn ab und kollidierte in der weiteren Folge mit einem Baum. Der Geschädigte wurde in seinem PKW eingeklemmt und musste durch Einsatzkräfte der Feuerwehr aus dem Fahrzeug befreit werden. Der schwerstverletzte Mann wurde anschließend zur weiteren medizinischen Versorgung in ein Krankenhaus gebracht, wo er kurz darauf seinen schweren Verletzungen erlag. Die B100 wurde im Zuge der Rettungs- und Bergemaßnahmen sowie der Unfallaufnahme für mehrere Stunden voll gesperrt. Im Rahmen der Sitzung des Wittenberger Stadtrats am 1. Juli entschied dieser, sich einstimmig für die von der Verwaltung vorgestellte Feuerwehrkonzeption und die Umwandlung der hauptamtlichen Wachbereitschaft in eine Berufsfeuerwehr, und zwar zum 1. August 2026.
1: Nachdem sich der Stadtrat Wittenbergs kürzlich für die Umwandlung der hauptamtlichen Wachbereitschaft zu einer Berufsfeuerwehr aussprach, sagte Oberbürgermeister Thorsten Zugehör dazu: Die Feuerwehr steht aktuell vor vielen Herausforderungen. Personalmangel, eingeschränkte Verfügbarkeit, steigende Risiken. Mit diesem Stadtratsbeschluss haben wir die Befähigung, die Probleme anzugehen und mehr Sicherheit zu schaffen für unsere Bürger, aber ebenso für die

0: Die Vorhaltung einer leistungsfähigen Feuerwehr ist eine Pflichtaufgabe. Wie man die organisiert, ist dagegen freiwillig. Ich kann dazu nur sagen, dass die Lutherstadt Wittenberg mit uns nicht gesprochen hat. Sie hat sich selbstständig auf den Weg gemacht. Das ist in Teilen ihr gutes Recht, aber ich glaube, immer dann, wenn mehrere Ebenen immer auch zusammenwirken, ist es einfach auch eine Frage des kollegialen Umgangs miteinander, dass man vorher spricht. Das ist jetzt nicht passiert. Das heißt, auch wir müssen jetzt mit dieser Situation, die sich ergeben hat, zurechtkommen und sehen, was sich daraus ableitet. Da kann ich aber heute noch nichts Abschließendes zu sagen.
1: Bei der Erstellung der Konzeption arbeitete das beauftragte Ingenieurbüro eng mit den Kameraden der hauptamtlichen und freiwilligen Feuerwehren, der Stadtwehrleitung und der Stadtverwaltung zusammen. Gemeinsam wurde ein tragfähiger Plan entwickelt, um den Brandschutz in Wittenberg langfristig sicherzustellen. In der Wehrleiterberatung wurde dem Vorgehen einstimmig zugestimmt. Ebenso wurde die Konzeption in den Fraktionen und im Hauptausschuss ausführlich vorberaten und dem Stadtrat einstimmig mit der Empfehlung, der Vorlage zuzustimmen, freigegeben. So fand sich auch im Stadtrat große Unterstützung für die Beschlussvorlage. Landrat Tülsch hadert dennoch mit der Entscheidung.
0: Dass man einen Weg geht, der natürlich in den Blick nimmt, dass wir gerade am Tag in der Woche, wenn die ehrenamtlichen Kräfte arbeiten sind, manchmal ein Personalproblem haben, da bin ich dabei. Was die Frage der Organisationsform angeht, haben wir unterschiedliche Meinungen, weil ich glaube, man muss auch in Zeiten knapper Kassen gucken, ob ich die gleiche Aufgabe auch mit anderen Mitteln oder mit weniger Mitteln erreichen kann. Und da gibt es Optionen, die wurden für mich nicht ausreichend beleuchtet, aber das ist jetzt auch Teil des Prüfvorgangs, der jetzt nach dieser Entscheidung ansteht.
1: Im Stadtrat wurde mehrfach die Meinung vertreten, dass man mit der Entscheidung einen Fehler vergangener Zeiten wieder gut machen könne. Vor rund 20 Jahren wurde die Berufsfeuerwehr in Wittenberg aus Kostengründen abgeschafft. Ebenso drückten viele Stadträte große Wertschätzung für die Arbeit der Kameraden und für das Ehrenamt aus und betonten, wie wichtig es sei, dieses mit einer entsprechenden Entscheidung zu unterstützen.
2: Die Hochschule Anhalt und die Salzland-Sparkasse setzen ein starkes Zeichen für die Fachkräftesicherung im Gesundheitswesen. Am Donnerstag, dem 2. Juli, unterzeichneten beide Partner im COI am Alten Markt in Bernburg einen Vertrag, mit dem die Salzland-Sparkasse künftig 5 Studenten der berufsbegleitenden Gesundheitsstudiengänge der Hochschule Anhalt mit einem Stipendium unterstützt. An der Vertragsunterzeichnung nahmen unter anderem Hochschulpräsident Prof. Dr. Jörg Bagdan, der Abteilungsleiter vom Vorstandsstab der Salzland-Sparkasse, Stefan König, sowie die Verantwortlichen der beteiligten Studiengänge teil. Bei der Kooperation möchte die Salzland-Sparkasse auch Menschen unterstützen, die sich neben ihrem Beruf akademisch weiterqualifizieren und gleichzeitig dem Gesundheitswesen als dringend benötigte Fachkräfte erhalten bleiben. Große Freude herrschte Anfang Juli im Landkreis Anhalt-Bitterfeld. Der Talsperrenbetrieb Sachsen-Anhalt hat in seinen zahlreichen Führungen wieder viele Spenden sammeln können. Seit einiger Zeit werden die Spenden an gemeinnützige Einrichtungen oder Projekte übergeben, um diese zu unterstützen. In diesem Jahr geht das Geld an 2 Einrichtungen im Landkreis Anhalt-Bitterfeld. Am 3. Juli wurde die Spende durch den Talsperrenbetrieb sowie dem Landkreis an den Grüner Daumen e.V. aus Köthen und den Zerndorfer Karnevalsverein in Sandersdorf-Brena übergeben.
3: Seit einiger Zeit bietet der Talsperrenbetrieb Sachsen-Anhalt Sonderführungen in seinen Standorten an und gibt dabei nicht nur einen spannenden Einblick in die Welt der Talsperren, sondern bewirkt dabei auch etwas Gutes. Insgesamt 700 Euro kamen in der vergangenen Saison durch Spenden zusammen und wurden am 3. Juli an 2 gemeinnützige Einrichtungen im Landkreis Anhalt-Bitterfeld übergeben. In Zusammenarbeit mit Landrat Andy Grabner konnten jeweils 350 Euro an den Tscherndorfer Karnevalsverein gemeinsam mit Barbara und Georg Kuropka sowie den Grüner Daumen e.V. Köthen gespendet werden.
4: Wir als Talsperrenbetrieb sind ja ordinär für das Thema Hochwasserschutz und für die Rohwasserbereitstellung in Sachsen-Anhalt zuständig. Wir haben natürlich eine Vielzahl von unseren Anlagen, die wir auch gerne der Öffentlichkeit zur Verfügung stellen. Insbesondere jetzt die Rappode-Talsperre öffnen wir gerne für Fachpublikum. Und in diesem Zusammenhang generieren wir gerne etwas, ein paar Spenden, die wir dann einmal im Jahr an die Landkreise verteilen und in diesem Jahr hier im Landkreis.

0: Landkreis Anhalt-Bitterfeld. In Abstimmung mit dem Herrn Grabner haben wir Vereine gesucht, denen wir dieses Jahr das Geld zur Verfügung stellen können für gemeinnützige Arbeit. Ja, ich finde es ein ganz tolles Areal hier, also was hier entstanden ist aus einer alten Gartensparte heraus, um auch das Thema Umweltbildung den Kindern zu zeigen, was man alles aus einer Brache machen kann. Und ich finde es ganz toll, was die Frau Erben hier gestaltet hat, zusammen mit ihrem Team. Respekt davor.
1: Der Verein Grüner Daumen setzt sich für Umweltbildung und Bildung für nachhaltige Entwicklung ein. Gemeinsam mit Schulen vermittelt der Verein Kindern und Jugendlichen die Bedeutung von Natur, Artenvielfalt und nachhaltigem Handeln. Die Spende unterstützt die Umsetzung weiterer Projekte in diesem Bereich.
2: Also wir sind überglücklich, dass wir die Chance haben, mit diesem Geld unseren Kindern wieder eine Freude zu bereiten. Und wir haben dieses Geld verwendet, um ein neues Trampolin zu kaufen, damit die Kinder sich einfach in der frischen Luft mehr bewegen können. Also wir sind ein Verein, die sich auf die Fahne geschrieben hat, Umweltbildung mit den Kindern durchzuführen. Wir machen das alles in spielerischer Art und Weise. Also vom Thema Biene bis zum Thema Klimaschutz ist alles da. Die Kinder lernen ja auch so ein bisschen gesunde Ernährung. Und die Schulklassen kommen hier wirklich komplett aus der Region, Kindergarten und ganz viele unterschiedliche, selbst die Erziehungsberatungsstelle ist hier ganz oft zu Gast. Und es geht ja darum, gemeinschaftlich ein bisschen was zu erfahren zum Thema Umweltbildung. Also wir sind hier im Verein 10 Mitglieder. Es ist aber so, dass wir ganz, ganz viele Unterstützer haben, die nicht bei uns direkt Mitglied sind. Das ist auch nicht Bedingung dafür, dass man hilft. Und das Schöne ist aber wirklich, dass wir sehr viel Zuspruch haben von ganz vielen Menschen aus der Region, die einfach zu schätzen wissen, was Ehrenamt so leisten kann. Also in der zweiten Ferienwoche, das ist unser nächstes Großprojekt, ist hier ein Mitmachzirkus vor Ort, wo auch wieder Kinder aus der Region herkommen können und eine wunderschöne Woche gemeinsam gestalten, um dann am Ende ihren Eltern und den Liebsten zu zeigen, was sie gelernt haben. Und wir dürfen auch in diesem Jahr wieder zum Thema Berufsorientierung ein Projekt gestalten, was wir über das Revierpionier gewonnen haben. Sodass wir wirklich ganz, ganz viele unterschiedliche Sachen bei uns hier vor Ort machen können.
1: Auch der Tscherndorfer Karnevalsverein freut sich über die Spende. Der Verein organisiert gemeinsam mit Barbara und Georg Kuropka seit vielen Jahren ein Benefizfasching für Menschen mit Behinderung. Auch Landrat Andy Grabner war sehr erfreut, dass zwei gemeinnützige Einrichtungen aus dem Landkreis Anhalt-Bitterfeld die Unterstützung bekommen.
3: Also ich war zum einen sehr überrascht, als der Anruf kam und die Bitte, Mensch, schlagt uns doch mal ein paar Vereine vor, die Gutes tun. Wir haben ein paar Gelder, die würden wir dann gerne an den Mann und an die Frau bringen. Und natürlich, da sind 350 Euro für jeden Verein wahrscheinlich ein gutes Zubrot für die Bewältigung der täglichen Aufgaben. Also die Entscheidung fiel natürlich nicht leicht. Wir haben sehr viele engagierte und aktive Vereine im Landkreis Anhalt-Bitterfeld. Und ich hatte mir aber gedacht, zum einen den Grünen Daumen vorzuschlagen. Die sind sehr stark engagiert im Bereich Umwelt- und Nachhaltigkeitsbildung. Arbeiten sehr viel mit Schulklassen, mit Kindergartengruppen und dergleichen. Und zum anderen den Tscherndorfer Karneval zu einem, weil das jetzt nicht unbedingt, da geht es nicht um den Karneval, sondern um die Tatsache, dass der Karneval zu einem jedes Jahr eine Veranstaltung für Menschen mit Behinderung, die kostenfrei diese Veranstaltung besuchen können, austrägt. Und von daher hatte ich diese beiden Vereine vorgeschlagen.
1: Der Talsperrenbetrieb Sachsen-Anhalt betreibt insgesamt 36 Talsperren mit einem Stauvolumen von fast 195 Millionen Kubikmeter, die ca. 1 Million Haushalte mit Trinkwasser und ca. 5000 mit Strom versorgen. Auch in der kommenden Saison wird der Betrieb wieder in seinen Sonderführungen um Spenden bitten, um gemeinnützige Einrichtungen oder Projekte zu unterstützen und etwas Gutes zu bewirken.
4: Am Freitag, den 3. Juli, feierte die Kita Sonnenblume in Strach die Eröffnung des Projektes Julinchen Kids der AOK. Zahlreiche Familien der Einrichtung nahmen an diesem Fest teil. Die AOK, vertreten durch Frau Schwalinski und die kommissarische Kita-Leitung Frau Fricke, begrüßten die Gäste und stellten das neue Projekt vor. Danach konnten die Kinder gemeinsam mit ihren Eltern an verschiedenen Mitmachstationen einen Einblick in die drei Themenmodule des Projektes erhalten: Ernährung, Bewegung und seelisches Wohlbefinden. Dieses Gesundheitsprojekt begleitet die Kita über einen Zeitraum von 3 Jahren. Offiziell startet das Projekt am 1. August. Ein besonderes Highlight war der Besuch des kleinen Drachenkinds Julinchen, dem Maskottchen des Programms der AOK, das bei den Kindern für große Begeisterung sorgte. Frau Schwalinski überreichte gemeinsam mit Julinchen das offizielle Wir sind eine Julinchen-Kita-Schild, welches künftig am Eingangsbereich der Einrichtung angebracht wird. Damit sind wir am Ende unserer Montagsausgabe der RBB Aktuellen Nachrichten, schauen jetzt wie gewohnt auf den Wetterbericht und im Anschluss daran auf die Meldungen aus Dessau-Roßlau und der Region. Wir sehen uns, wenn Sie mögen, morgen ab 18 Uhr wieder. Bis dahin machen Sie es gut und auf Wiedersehen.
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Morgen wird es mit 26 Grad warm, aber etwas kühler als am Vortag. Der Himmel bleibt überwiegend bewölkt und es ist vereinzelt mit Regen zu rechnen. Dazu weht ein schwacher Nordwind. Das Wetter in der restlichen Woche bleibt ähnlich, wobei die Temperaturen am Wochenende wieder wärmer werden.

0: In der ersten Sommerferienwoche fand auch in diesem Jahr wieder das Jugendzeltlager der Kinder- und Jugendfeuerwehren von Dessau-Roßlau auf dem Gelände des Freizeitbades Rottleben statt. Vom 7. bis zum 12. Juli verbrachten rund 80 Kinder und Jugendliche im Alter von 10 bis 18 Jahren mehrere Tage im Zeltlager. Neben den Übernachtungen in Zelten gab es auch in diesem Jahr wieder ein vielseitiges Programm.
1: Wir haben neben der Ausbildung feuerwehrtechnischer Art haben auch ganz viel Spiel, Spaß, Spannung. Wir besuchen das Technikmuseum Hugo Junkers. Wir schreiben die Jugendflamme, das ist ein Leistungsabzeichen für die Jugendfeuerwehren. Eine Nachtwanderung findet noch mit statt und ansonsten ganz viel Spaß für die Kinder und auch mal sich gegenseitig kennenlernen untereinander.
0: Von den insgesamt 10 Jugendfeuerwehren der Stadt nahmen 8 am Zeltlager teil. Betreut wurden die knapp 80 Kinder und Jugendlichen von rund 20 Betreuern. Jeden Tag absolvierten sie Übungen, die ihnen für ihren späteren Dienst in der Feuerwehr helfen sollten.
1: Alles, was feuerwehrtechnisch ist, von Leitern steigen, über Feuer löschen bis hin zur ersten Hilfe, ist alles dabei, weil die Feuerwehrleute sind ja Allrounder, die müssen das alles können.
0: Am Freitag stand die allgemeine Ausbildung auf dem Plan. Die Teilnehmer wurden in 6 Gruppen eingeteilt und absolvierten verschiedene Stationen. Dazu gehörten theoretische Inhalte, das Erlernen wichtiger Feuerwehrknoten, das horizontale Kistenstapeln an einer Wand sowie das richtige Verhalten beim Öffnen einer Tür im Brandfall. Auch der Spaß kam nicht zu kurz. Bei einer Station mussten die Jugendlichen einen Feuerwehrgegenstand mit ihren Körpern darstellen, den andere erraten sollten. An einer weiteren Station konnten sie den Umgang mit einem Feuerwehrschlauch üben und das Einsatzfahrzeug noch einmal genauer kennenlernen. Neben dem fachlichen Teil stand auch das gemeinsame Arbeiten in den Gruppen im Mittelpunkt.
1: Dieses gegenseitig Kennenlernen, gucken, was hat vielleicht der eine, was bringt er mit an Wissen, was ich noch nicht kenne. Wir sind ja verschieden aufgestellt, auch mit der Technik. Das ist eine tolle Sache, dass die Kinder da auch gegenseitig

0: sich kennenlernen und auch die Arbeit der anderen Feuerwehren noch intensivieren miteinander.
1: Zum festen Bestandteil des Zeltlagers gehörte auch die Nachtwache. Die Jugendlichen übernahmen jeweils zweistündige Schichten zwischen 22 und 6 Uhr und sorgten dafür, dass das Lagerfeuer nicht ausging. Denn im Lager gilt die Tradition, erlöscht das Feuer, ist das Zeltlager beendet. Das Feuer blieb die gesamte Woche über an, ein Zeichen für den engagierten Feuerwehrnachwuchs.
0: In Dessau-Roßlau sind die Jugendfeuerwehren aus meiner Sicht sehr gut aufgestellt. Es gibt stellenweise sogar Stopps, dass sie keine mehr aufnehmen können. Wir haben fast 200 Kinder in 10 Jugendfeuerwehren. Das ist eine ganz beachtliche Zahl, welche Halle und Magdeburg nicht erreicht. Wir sind sehr zufrieden, hängt natürlich auch immer mit den handelnden Leuten zusammen. Und die Jugendwarte dieser Stadt, die sind einfach sensationell und machen einen ganz tollen Job für die Kinderarbeit in dieser Stadt.
1: Einsatzbereitschaft, Teamgeist und Verantwortungsbewusstsein sind Eigenschaften, die im Feuerwehrdienst unverzichtbar sind. Genau diese Fähigkeiten wurden im Jugendzeltlager nicht nur vermittelt, sondern auch im gemeinsamen Miteinander gestärkt.
2: Im Jahr 2011 kam der 9-jährige Renas Uschtschins zur SG Kühnau und fing dort mit dem Handballspielen an. 15 Jahre später ist viel passiert und Uschtschins zählt zu einem der besten Handballspieler Deutschlands und sogar weltweit. Am 10. Juli besuchte er wieder seine ehemalige Heimatstadt. Im Technikmuseum Hugo Junkers fand eine Ehrenveranstaltung für ihn statt, bei der er sich unter anderem ins Ehrenbuch Dessau-Roßlaus eintragen durfte.
3: Ja, ich glaube, schon eine sehr, sehr schöne Wertschätzung von der Stadt Dessau. Gerade das haben die auch in dem Ausmaß gezeigt, wie das hier aufgebaut wurde mit so vielen Leuten, so vielen Gästen. Das hat schon Spaß gemacht. Ich glaube, war nochmal eine andere Ehrung, als ich sonst bisher hatte. Ja, wie gesagt, gerade weil es sehr, sehr groß gemacht wurde und es hat mir auch tatsächlich sehr viel Spaß gemacht.
4: Renas Uschtschins konnte sich heute eintragen in das Ehrenbuch der Stadt Dessau-Roßlau. Er ist natürlich mit seinem Talent und mit seinen Erfolgen immer Botschafter, jetzt sogar weltweit. Und das ist eine ganz, ganz besondere Leistung. Er hat in dem Handball so viel Tolles geleistet, als Handballer, als Mensch. War wirklich erfolgreich und das sind einfach die Gründe, dass der Stadtrat gesagt hat, ja, er soll sich in das Ehrenbuch der Stadt Dessau-Roßlau eintragen.
2: Die sportliche Vita des in Lettland geborenen Rückraumspielers hat eine Menge vorzuweisen. Silber mit der Nationalmannschaft bei den Olympischen Spielen 2024 sowie bei der Europameisterschaft 2026. Die Auszeichnung zu Deutschlands Handballer des Jahres 2024 sowie zum U23-Welthandballer im selben Jahr und noch vieles mehr. 58 Mal lief er bereits für die deutsche Nationalmannschaft auf und spielt nach Stationen beim SC Magdeburg und dem Bergischen HC aktuell beim TSV Hannover-Burgdorf in der ersten Handball-Bundesliga. Aber auch nach all diesen Erfolgen und Stationen blickt er immer wieder gerne auf seine sportlichen Anfänge in der Bauhausstadt zurück.
3: Also die Kinderzeit, da erinnert man sich natürlich gern dran, weil das natürlich sehr, sehr viel mit Handball verbunden war, dass man am Wochenende in der Anhalt Arena war und dann selber auch bei der SG Kühnau in der Friedensschule gespielt hat. Also sind es schon einige schöne Erinnerungen, an die man zurückblickt.
2: Die Familie war 2005 von Lettland nach Deutschland gekommen, weil sein Vater Amans Uschtschins beim DRHV spielte. Auch heute hat Renas noch verschiedene Verbindungen mit Dessau-Roßlau.
3: Aktuell habe ich auch einige Freunde hier in Dessau, mit denen ich mal zusammengespielt habe. Und natürlich das Elternhaus, mit dem wir jetzt das Café haben, wo ich auch mal sehr gerne da bin, wenn ich Zeit dafür habe.
2: Die Rede ist vom Café 1023, welches seine Mutter in der Wallstraße betreibt. Sein Vater ist weiterhin im Dessauer Handballsport aktiv. So wird er die SG Kühnau als Trainer in der kommenden Saison leiten. Für Renas geht es ab 2027 ins Ausland. Wie bereits bekannt ist, wechselt er dann zum französischen Topclub Paris Saint-Germain.
3: Wenn man sich Gedanken über die Zukunft macht, dann schaut man, was man für Optionen hat, spricht mit seinem Berater, der dann dafür zuständig ist, die ganzen Optionen dann abzusuchen oder Anfragen anzunehmen. Und eine davon war halt wirklich Paris. Und nach langer Überlegung und Abwägung hat man sich natürlich dann entschieden, den spannenden Weg ins Ausland zu gehen, worauf ich mich auch sehr freue und ich auch glaube,

0: eine sehr coole Zeit wird.
1: Bei einer kleinen Podiumsdiskussion im Rahmen der Ehrenveranstaltung sprach er dann noch darüber, was den französischen Erstligisten ausmacht.
2: Für mich passt alles sportlich, habe mir das angeguckt, das war super. Die haben wirklich super Infrastrukturen, wo ich mich körperlich, sportlich weiterentwickeln kann, werde gut betreut. Der Ausschlag war auch, dass man vielleicht in der Belastung vielleicht ein bisschen weniger belastet wird, also auch nicht zu wenig. Man darf sich nicht vorstellen, dass da gar keine Belastung mehr ist, aber vielleicht ein bisschen besser als in Deutschland. Weil zum Beispiel bin ich an Weihnachten zu Hause. Ich spiele nach dem 19. Dezember da nicht mehr. Hier spielst du auch am 27. Dezember und kannst nicht mal eine Viertelgans essen und musst am nächsten Tag da zum Training und dann spielst du am 27. Und so kannst du dir vielleicht 2-3 Tage mehr Pause nehmen und im Dezember dich schon ein bisschen auf Januar vorbereiten, auf das Großturnier, was dann nochmal ansteht, weil da musst du dich ja auch wieder fit machen. Und dann hast du halt einfach, wenn du am 27. Dezember spielst, hast du dafür sehr, sehr wenig Zeit. Und so eine Kleinigkeiten haben dann einfach eine Rolle gespielt, dass ich vielleicht nicht mit 32 neue Knie brauche, sondern vielleicht mal den Handball bis 35 Jahre genießen kann.
1: Als französischer Serienmeister hat Paris den Platz in der Champions League auch jedes Jahr so gut wie sicher. Auch das war für Renners ein Argument für den Wechsel. Aber natürlich wird er auch weiterhin bei der deutschen Nationalmannschaft versuchen zu glänzen. Wie sehen die konkreten Ziele für die Zukunft aus?
0: Ja, ich glaube, in der Nationalmannschaft wollen wir weiter auf hohem Niveau Handball spielen, die Leute begeistern und möglichst um Medaillen bei den Großturnieren mitzuspielen, weil das, glaube ich, auch immer die wichtigsten Turniere sind für Handball Deutschland, aber auch für uns, um uns zu fordern, zu zeigen. Und ich glaube, ein Ziel wird sein, dass man sich da einfach beständig weiterentwickelt und auch seine Rolle festigt und das auch mit guten Leistungen. Und ja, ich glaube, die Ziele mit Paris, im Detail muss man sich das natürlich vor Ort nochmal überlegen, wenn man mit der Mannschaft zusammensitzt, mit der neuen. Aber man will da eine erfolgreiche Zeit haben. Ich will da auch meine Fußstapfen hinterlassen. Und das sind so, sage ich mal, die anfänglichen groben Ziele.
1: Bei der Podiumsdiskussion kam dann noch die Frage nach dem globalen Stellenwert des Handballsports auf. Auch dazu hatte Renners eine Meinung.
2: Ich glaube, das ist, wie du sagst, vielleicht das größte Problem für den Handball, weil wir sind europäisch vielleicht sehr bekannt. Es ist halt wirklich eine europäische Sportart. Ich glaube, auf den anderen Kontinenten, gut, vielleicht Japan ist mal so ein bisschen mehr bekannt, aber ich glaube nicht Amerika, ich glaube nicht Afrika. Das ist natürlich so, sag ich mal, eine Stellschraube, die man auch, glaube ich, selber nicht drehen kann. Wir müssen einfach hoffen, dass wir weiter unsere Spiele im Sommer austragen dürfen, Olympische Spiele, weil das schon die größte Aufmerksamkeit abgibt. Aber das haben wir natürlich nicht in unserer eigenen Hand. Deswegen, ich glaube, der Hype ist auch aktuell in Deutschland so, vor allem. Und wir werden unseren Teil dazu beitragen, dass es auch so bleibt. Und was alles drumherum global ist, das können wir leider nicht beeinflussen. Aber ich glaube auch nicht, dass sich halt bei dann zu einer Weltsportart sich entwickeln wird.
1: 2 Tage war Renners Uschins durch die Ehrenveranstaltung wieder in der alten Heimat. Für ihn startet die neue Handballsaison dann am 17. Juli mit dem Gesundheitscheck im Verein. Danach stehen ein Trainingslager sowie mehrere Testspiele auf dem Plan. Der Pflichtspielbetrieb bei den Recken startet dann am 21. August mit dem DHB-Pokalspiel gegen den TuS Ferndorf. Am 3. Juli 1676 wurde ein Mann geboren, der für Dessau eine ganz prägende Rolle spielen sollte. Die Rede ist natürlich vom alten Dessauer Fürst Leopold I. Und genau 350 Jahre später wurde dem bedeutenden Dessauer gedacht. Sehr passend fiel sein 350. Geburtstag genau mit dem Start des Stadtfests zusammen. Am Freitag, den 3. Juli, versammelten sich gegen 18 Uhr viele Leute am Denkmal des Fürsten neben der Marienkirche. Unter ihnen auch Klaus Bruckner, der noch einmal in die Rolle des alten Dessauers schlüpfte. Mit dabei war zudem noch der Hofstaat, die Stadtwache, das Jägerkorps sowie das Infanterieregiment aus Coburg. Über den Besuch von Prinz Eduard von Anhalt konnte man sich ebenfalls freuen.

Nachdem der Dessauer Marsch erklang, sahen die zahlreichen interessierten Besucher, wie am Denkmal Kränze und Blumen niedergelegt wurden. Danach gab es gleich zwei Salutschüsse zu Ehren des Fürsten.

0: Hallo und herzlich willkommen zu einer neuen Woche mit den RBW aktuellen Nachrichten. Bereits am vergangenen Donnerstagnachmittag ereignete sich auf der B100 zwischen Bitterfeld-Wolfen und Sandersdorf-Brehna ein Verkehrsunfall unter Alleinbeteiligung mit einer tödlich verletzten Person. Nach dem Stand der bisher geführten Ermittlungen befuhr der 57-jährige Fahrer eines Mazdas kurz nach 15 Uhr die B100 aus Bitterfeld-Wolfen kommend in Richtung Sandersdorf-Brehna. Aus bislang ungeklärter Ursache kam das Fahrzeug circa auf Höhe des Ortsteils Rutsch nach rechts von der Fahrbahn ab und kollidierte in der weiteren Folge mit einem Baum. Der Geschädigte wurde in seinem PKW eingeklemmt und musste durch Einsatzkräfte der Feuerwehr aus dem Fahrzeug befreit werden. Der schwerstverletzte Mann wurde anschließend zur weiteren medizinischen Versorgung in ein Krankenhaus gebracht, wo er kurz darauf seinen schweren Verletzungen erlag. Die B100 wurde im Zuge der Rettungs- und Bergemaßnahmen sowie der Unfallaufnahme für mehrere Stunden voll gesperrt. Im Rahmen der Sitzung des Wittenberger Stadtrats am 1. Juli entschied dieser, sich einstimmig für die von der Verwaltung vorgestellte Feuerwehrkonzeption und die Umwandlung der hauptamtlichen Wachbereitschaft in eine Berufsfeuerwehr, und zwar zum 1. August 2026.
1: Nachdem sich der Stadtrat Wittenbergs kürzlich für die Umwandlung der hauptamtlichen Wachbereitschaft zu einer Berufsfeuerwehr aussprach, sagte Oberbürgermeister Thorsten Zugehör dazu: Die Feuerwehr steht aktuell vor vielen Herausforderungen. Personalmangel, eingeschränkte Verfügbarkeit, steigende Risiken. Mit diesem Stadtratsbeschluss haben wir die Befähigung, die Probleme anzugehen und mehr Sicherheit zu schaffen für unsere Bürger, aber ebenso für die Kameraden der Feuerwehr. Die vorgestellte Konzeption umfasst 341 Seiten und eine ausführliche datenbasierte Risikoanalyse. Sie legt klar offen, warum mit Weiterführen der aktuellen Struktur keine leistungsfähige Feuerwehr möglich ist. Die Einführung einer Berufsfeuerwehr wird als Lösung beschrieben, um den aktuellen und zukünftigen Herausforderungen angemessen begegnen zu können. Wittenbergs Landrat, den wir während des Besuchs des Feuerwehrzeltlagers zu diesem Thema befragten, sagte dazu:

0: Die Vorhaltung einer leistungsfähigen Feuerwehr ist eine Pflichtaufgabe. Wie man die organisiert, ist dagegen freiwillig. Ich kann dazu nur sagen, dass die Lutherstadt Wittenberg mit uns nicht gesprochen hat. Sie hat sich selbstständig auf den Weg gemacht. Das ist in Teilen ihr gutes Recht, aber ich glaube, immer dann, wenn mehrere Ebenen immer auch zusammenwirken, ist es einfach auch eine Frage des kollegialen Umgangs miteinander, dass man vorher spricht. Das ist jetzt nicht passiert. Das heißt, auch wir müssen jetzt mit dieser Situation, die sich ergeben hat, zurechtkommen und sehen, was sich daraus ableitet. Da kann ich aber heute noch nichts Abschließendes zu sagen.
1: Bei der Erstellung der Konzeption arbeitete das beauftragte Ingenieurbüro eng mit den Kameraden der hauptamtlichen und freiwilligen Feuerwehren, der Stadtwehrleitung und der Stadtverwaltung zusammen. Gemeinsam wurde ein tragfähiger Plan entwickelt, um den Brandschutz in Wittenberg langfristig sicherzustellen. In der Wehrleiterberatung wurde dem Vorgehen einstimmig zugestimmt. Ebenso wurde die Konzeption in den Fraktionen und im Hauptausschuss ausführlich vorberaten und dem Stadtrat einstimmig mit der Empfehlung, der Vorlage zuzustimmen, freigegeben. So fand sich auch im Stadtrat große Unterstützung für die Beschlussvorlage. Landrat Tülsch hadert dennoch mit der Entscheidung.
0: Dass man einen Weg geht, der natürlich in den Blick nimmt, dass wir gerade am Tag in der Woche, wenn die ehrenamtlichen Kräfte arbeiten sind, manchmal ein Personalproblem haben, da bin ich dabei. Was die Frage der Organisationsform angeht, haben wir unterschiedliche Meinungen, weil ich glaube, man muss auch in Zeiten knapper Kassen gucken, ob ich die gleiche Aufgabe auch mit anderen Mitteln oder mit weniger Mitteln erreichen kann. Und da gibt es Optionen, die wurden für mich nicht ausreichend beleuchtet, aber das ist jetzt auch Teil des Prüfvorgangs, der jetzt nach dieser Entscheidung ansteht.
1: Im Stadtrat wurde mehrfach die Meinung vertreten, dass man mit der Entscheidung einen Fehler vergangener Zeiten wieder gutmachen könne. Vor rund 20 Jahren wurde die Berufsfeuerwehr in Wittenberg aus Kostengründen abgeschafft. Ebenso drückten viele Stadträte große Wertschätzung für die Arbeit der Kameraden und für das Ehrenamt aus und betonten, wie wichtig es sei, dieses mit einer entsprechenden Entscheidung zu unterstützen.
2: Die Hochschule Anhalt und die Salzland-Sparkasse setzen ein starkes Zeichen für die Fachkräftesicherung im Gesundheitswesen. Am Donnerstag, dem 2. Juli, unterzeichneten beide Partner im COI am Alten Markt in Bernburg einen Vertrag, mit dem die Salzland-Sparkasse künftig 5 Studenten der berufsbegleitenden Gesundheitsstudiengänge der Hochschule Anhalt mit einem Stipendium unterstützt. An der Vertragsunterzeichnung nahmen unter anderem Hochschulpräsident Prof. Dr. Jörg Bagdan, der Abteilungsleiter vom Vorstandsstab der Salzland-Sparkasse, Stefan König, sowie die Verantwortlichen der beteiligten Studiengänge teil. Bei der Kooperation möchte die Salzland-Sparkasse auch Menschen unterstützen, die sich neben ihrem Beruf akademisch weiterqualifizieren und gleichzeitig dem Gesundheitswesen als dringend benötigte Fachkräfte erhalten bleiben. Große Freude herrschte Anfang Juli im Landkreis Anhalt-Bitterfeld. Der Talsperrenbetrieb Sachsen-Anhalt hat in seinen zahlreichen Führungen wieder viele Spenden sammeln können. Seit einiger Zeit werden die Spenden an gemeinnützige Einrichtungen oder Projekte übergeben, um diese zu unterstützen. In diesem Jahr geht das Geld an 2 Einrichtungen im Landkreis Anhalt-Bitterfeld. Am 3. Juli wurde die Spende durch den Talsperrenbetrieb sowie dem Landkreis an den Grüner Daumen e.V. aus Köthen und den Zerndorfer Karnevalsverein in Sandersdorf-Brehna übergeben.
3: Seit einiger Zeit bietet der Talsperrenbetrieb Sachsen-Anhalt Sonderführungen in seinen Standorten an und gibt dabei nicht nur einen spannenden Einblick in die Welt der Talsperren, sondern bewirkt dabei auch etwas Gutes. Insgesamt 700 Euro kamen in der vergangenen Saison durch Spenden zusammen und wurden am 3. Juli an 2 gemeinnützige Einrichtungen im Landkreis Anhalt-Bitterfeld übergeben. In Zusammenarbeit mit Landrat Andy Grabner konnten jeweils 350 Euro an den Tscherndorfer Karnevalsverein gemeinsam mit Barbara und Georg Kuropka sowie den Grüner Daumen e.V. Köthen gespendet werden.
4: Wir als Talsperrenbetrieb sind ja ordinär für das Thema Hochwasserschutz und für die Rohwasserbereitstellung in Sachsen-Anhalt zuständig. Wir haben natürlich eine Vielzahl von unseren Anlagen, die wir auch gerne der Öffentlichkeit zur Verfügung stellen. Insbesondere jetzt die Rappode-Talsperre öffnen wir gerne für Fachpublikum. Und in diesem Zusammenhang generieren wir gerne ein paar Spenden, die wir dann einmal im Jahr an die Landkreise verteilen und in diesem Jahr hier im Landkreis.

0: Landkreis Anhalt-Bitterfeld. In Abstimmung mit dem Herrn Grabner haben wir Vereine gesucht, denen wir dieses Jahr das Geld zur Verfügung stellen können für gemeinnützige Arbeit. Ja, ich finde es ein ganz tolles Areal hier, also was hier entstanden ist aus einer alten Gartensparte heraus, um auch das Thema Umweltbildung den Kindern zu zeigen, was man alles aus einer Brache machen kann. Und ich finde es ganz toll, was die Frau Erben hier gestaltet hat, zusammen mit ihrem Team. Respekt davor.
1: Der Verein Grüner Daumen setzt sich für Umweltbildung und Bildung für nachhaltige Entwicklung ein. Gemeinsam mit Schulen vermittelt der Verein Kindern und Jugendlichen die Bedeutung von Natur, Artenvielfalt und nachhaltigem Handeln. Die Spende unterstützt die Umsetzung weiterer Projekte in diesem Bereich.
2: Also wir sind überglücklich, dass wir die Chance haben, mit diesem Geld unseren Kindern wieder eine Freude zu bereiten. Und wir haben dieses Geld verwendet, um ein neues Trampolin zu kaufen, damit die Kinder sich einfach in der frischen Luft mehr bewegen können. Also wir sind ein Verein, die sich auf die Fahne geschrieben hat, Umweltbildung mit den Kindern durchzuführen. Wir machen das alles in spielerischer Art und Weise. Also vom Thema Biene bis zum Thema Klimaschutz ist alles da. Die Kinder lernen ja auch so ein bisschen gesunde Ernährung. Und die Schulklassen kommen hier wirklich komplett aus der Region. Kindergarten und ganz viele unterschiedliche, selbst die Erziehungsberatungsstelle ist hier ganz oft zu Gast. Und es geht ja darum, gemeinschaftlich ein bisschen was zu erfahren zum Thema Umweltbildung. Also wir sind hier im Verein 10 Mitglieder. Es ist aber so, dass wir ganz, ganz viele Unterstützer haben, die nicht bei uns direkt Mitglied sind. Das ist auch nicht Bedingung dafür, dass man hilft. Und das Schöne ist aber wirklich, dass wir sehr viel Zuspruch haben von ganz vielen Menschen aus der Region, die einfach zu schätzen wissen, was Ehrenamt so leisten kann. Also in der zweiten Ferienwoche, das ist unser nächstes Großprojekt, ist hier ein Mitmachzirkus vor Ort, wo auch wieder Kinder aus der Region herkommen können und eine wunderschöne Woche gemeinsam gestalten, um dann am Ende ihren Eltern und den Liebsten zu zeigen, was sie gelernt haben. Und wir dürfen auch in diesem Jahr wieder zum Thema Berufsorientierung ein Projekt gestalten, was wir über das Revierpionier gewonnen haben, sodass wir wirklich ganz, ganz viele unterschiedliche Sachen bei uns hier vor Ort machen können.
1: Auch der Tscherndorfer Karnevalsverein freut sich über die Spende. Der Verein organisiert gemeinsam mit Barbara und Georg Kuropka seit vielen Jahren ein Benefizfasching für Menschen mit Behinderung. Auch Landrat Andy Grabner war sehr erfreut, dass zwei gemeinnützige Einrichtungen aus dem Landkreis Anhalt-Bitterfeld die Unterstützung bekommen.
3: Also ich war zum einen sehr überrascht, als der Anruf kam und die Bitte, Mensch, schlagt uns doch mal ein paar Vereine vor, die Gutes tun. Wir haben ein paar Gelder, die würden wir dann gerne an den Mann und an die Frau bringen. Und natürlich, da sind 350 Euro für jeden Verein wahrscheinlich ein gutes Zubrot für die Bewältigung der täglichen Aufgaben. Also die Entscheidung fiel natürlich nicht leicht. Wir haben sehr viele engagierte und aktive Vereine im Landkreis Anhalt-Bitterfeld. Und ich hatte mir aber gedacht, zum einen den Grünen Daumen vorzuschlagen. Die sind sehr stark engagiert im Bereich Umwelt- und Nachhaltigkeitsbildung. Arbeiten sehr viel mit Schulklassen, mit Kindergartengruppen und dergleichen. Und zum anderen den Tscherndorfer Karneval zu einem, weil das jetzt nicht unbedingt, da geht es nicht um den Karneval, sondern um die Tatsache, dass der Karneval zu einem jedes Jahr eine Veranstaltung für Menschen mit Behinderung, die kostenfrei diese Veranstaltung besuchen können, austrägt. Und von daher hatte ich diese beiden Vereine vorgeschlagen.
1: Der Talsperrenbetrieb Sachsen-Anhalt betreibt insgesamt 36 Talsperren mit einem Stauvolumen von fast 195 Millionen Kubikmeter, die ca. 1 Million Haushalte mit Trinkwasser und ca. 5000 mit Strom versorgen. Auch in der kommenden Saison wird der Betrieb wieder in seinen Sonderführungen um Spenden bitten, um gemeinnützige Einrichtungen oder Projekte zu unterstützen und etwas Gutes zu bewirken.
4: Am Freitag, den 3. Juli, feierte die Kita Sonnenblume in Strach die Eröffnung des Projektes Julinchen-Kids der AOK. Zahlreiche Familien der Einrichtung nahmen an diesem Fest teil. Die AOK, vertreten durch Frau Schwalinski und die kommissarische Kita-Leitung Frau Fricke, begrüßten die Gäste und stellten das neue Projekt vor. Danach konnten die Kinder gemeinsam mit ihren Eltern an verschiedenen Mitmachstationen einen Einblick in die drei Themenmodule des Projektes erhalten: Ernährung, Bewegung und

0: Seelisches Wohlbefinden. Dieses Gesundheitsprojekt begleitet die Kita über einen Zeitraum von 3 Jahren. Offiziell startet das Projekt am 1. August. Ein besonderes Highlight war der Besuch des kleinen Drachenkinds Julinchen, dem Maskottchen des Programms der AOK, das bei den Kindern für große Begeisterung sorgte. Frau Schwalinski überreichte gemeinsam mit Julinchen das offizielle Wir sind eine Julinchen-Kita-Schild, welches künftig am Eingangsbereich der Einrichtung angebracht wird. Damit sind wir am Ende unserer Montagsausgabe der RBB Aktuell Nachrichten, schauen jetzt wie gewohnt auf den Wetterbericht und im Anschluss daran auf die Meldungen aus Dessau-Roßlau und der Region. Wir sehen uns, wenn Sie mögen, morgen ab 18 Uhr wieder. Bis dahin machen Sie es gut und auf Wiedersehen.
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Morgen wird es mit 26 Grad warm, aber etwas kühler als am Vortag. Der Himmel bleibt überwiegend bewölkt und es ist vereinzelt mit Regen zu rechnen. Dazu weht ein schwacher Nordwind. Das Wetter in der restlichen Woche bleibt ähnlich, wobei die Temperaturen am Wochenende wieder wärmer werden.

0: In der ersten Sommerferienwoche fand auch in diesem Jahr wieder das Jugendzeltlager der Kinder- und Jugendfeuerwehren von Dessau-Roßlau auf dem Gelände des Freizeitbades Rottleben statt. Vom 7. bis zum 12. Juli verbrachten rund 80 Kinder und Jugendliche im Alter von 10 bis 18 Jahren mehrere Tage im Zeltlager. Neben den Übernachtungen in Zelten gab es auch in diesem Jahr wieder ein vielseitiges Programm.
1: Wir haben neben der Ausbildung feuerwehrtechnischer Art haben wir auch ganz viel Spielspaß, Spannung. Wir besuchen das Technikmuseum Hugo Junkers. Wir schreiben die Jugendflamme, das ist ein Leistungsabzeichen für die Jugendfeuerwehren. Eine Nachtwanderung findet noch mit statt und ansonsten ganz viel Spaß für die Kinder und auch mal sich gegenseitig kennenlernen untereinander.
0: Von den insgesamt 10 Jugendfeuerwehren der Stadt nahmen 8 am Zeltlager teil. Betreut wurden die knapp 80 Kinder und Jugendlichen von rund 20 Betreuern. Jeden Tag absolvierten sie Übungen, die ihnen für ihren späteren Dienst in der Feuerwehr helfen sollten.
1: Alles, was feuerwehrtechnisch ist, von Leitern steigen, über Feuer löschen bis hin zur ersten Hilfe, ist alles dabei, weil die Feuerwehrleute sind ja Allrounder, die müssen das alles können.
0: Am Freitag stand die allgemeine Ausbildung auf dem Plan. Die Teilnehmer wurden in 6 Gruppen eingeteilt und absolvierten verschiedene Stationen. Dazu gehörten theoretische Inhalte, das Erlernen wichtiger Feuerwehrknoten, das horizontale Kistenstapeln an einer Wand sowie das richtige Verhalten beim Öffnen einer Tür im Brandfall. Auch der Spaß kam nicht zu kurz. Bei einer Station mussten die Jugendlichen einen Feuerwehrgegenstand mit ihren Körpern darstellen, den andere erraten sollten. An einer weiteren Station konnten sie den Umgang mit einem Feuerwehrschlauch üben und das Einsatzfahrzeug noch einmal genauer kennenlernen. Neben dem fachlichen Teil stand auch das gemeinsame Arbeiten in den Gruppen im Mittelpunkt.
1: Dieses gegenseitig Kennenlernen, gucken, was hat vielleicht der eine, was bringt er mit an Wissen, was ich noch nicht kenne. Wir sind ja verschieden aufgestellt, auch mit der Technik. Das ist eine tolle Sache, dass die Kinder da auch gegenseitig sich kennenlernen und auch die Arbeit der anderen Feuerwehren noch intensivieren miteinander.
0: Zum festen Bestandteil des Zeltlagers gehörte auch die Nachtwache. Die Jugendlichen übernahmen jeweils 2-stündige Schichten zwischen 22 und 6 Uhr und sorgten dafür, dass das Lagerfeuer nicht ausging. Denn im Lager gilt die Tradition, erlöscht das Feuer, ist das Zeltlager beendet. Das Feuer blieb die gesamte Woche über an, ein Zeichen für den engagierten Feuerwehrnachwuchs.
1: In Dessau-Roßlau sind die Jugendfeuerwehren aus meiner Sicht sehr gut aufgestellt. Es gibt stellenweise sogar Stopps, dass sie keine mehr aufnehmen können. Wir haben fast 200 Kinder in 10 Jugendfeuerwehren. Das ist eine ganz beachtliche Zahl, welche Halle und Magdeburg nicht erreicht. Wir sind sehr zufrieden, hängt natürlich auch immer mit den handelnden Leuten zusammen. Und die Jugendwarte dieser Stadt sind einfach sensationell und machen einen ganz tollen Job für die Kinderarbeit in dieser Stadt.
0: Einsatzbereitschaft, Teamgeist und Verantwortungsbewusstsein sind Eigenschaften, die im Feuerwehrdienst unverzichtbar sind. Genau diese Fähigkeiten wurden im Jugendzeltlager nicht nur vermittelt, sondern auch im gemeinsamen Miteinander gestärkt.
2: Im Jahr 2011 kam der 9-jährige Renas Uschins zur SG Kühnau und fing dort mit dem Handballspielen an. 15 Jahre später ist viel passiert und Uschins zählt zu einem der besten Handballspieler Deutschlands und sogar weltweit. Am 10. Juli besuchte er wieder seine ehemalige Heimatstadt. Im Technikmuseum Hugo Junkers fand eine Ehrenveranstaltung für ihn statt, bei der er sich unter anderem ins Ehrenbuch Dessau-Roßlaus eintragen durfte.
3: Ja, ich glaube, es ist schon eine sehr, sehr schöne Wertschätzung von der Stadt Dessau. Gerade das haben die auch in dem Ausmaß gezeigt, wie das hier aufgebaut wurde mit so vielen Leuten, so vielen Gästen. Das hat schon Spaß gemacht. Ich glaube, war nochmal eine andere Ehrung, als ich sonst bisher hatte. Ja, wie gesagt, gerade weil es sehr, sehr groß gemacht wurde und es hat mir auch tatsächlich sehr viel Spaß gemacht.
4: Renas Uschins konnte sich heute eintragen in das Ehrenbuch der Stadt Dessau-Roßlau. Er ist natürlich mit seinem Talent und mit seinen Erfolgen immer Botschafter, jetzt sogar weltweit. Und das ist eine ganz, ganz besondere Leistung. Er hat in dem Handball so viel Tolles geleistet, als Handballer, als Mensch. war wirklich erfolgreich. Und das sind einfach die Gründe, dass der Stadtrat gesagt hat, ja, er soll sich in das Ehrenbuch der Stadt Dessau-Roßlau eintragen.
2: Die sportliche Vita des in Lettland geborenen Rückraumspielers hat eine Menge vorzuweisen. Silber mit der Nationalmannschaft bei den Olympischen Spielen 2024 sowie bei der Europameisterschaft 2026, die Auszeichnung zu Deutschlands Handballer des Jahres 2024 sowie zum U23-Welthandballer im selben Jahr und noch vieles mehr. 58 Mal lief er bereits für die deutsche Nationalmannschaft auf und spielt nach Stationen beim SC Magdeburg und dem Bergischen HC aktuell beim TSV Hannover-Burgdorf in der ersten Handball-Bundesliga. Aber auch nach all diesen Erfolgen und Stationen blickt er immer wieder gerne auf seine sportlichen Anfänge in der Bauhausstadt zurück.
3: Also die Kinderzeit, da erinnert man sich natürlich gern dran, weil das natürlich sehr, sehr viel mit Handball verbunden war, dass man am Wochenende in der Anhalt Arena war und dann selber auch bei der SG Kühne und der Friedensschule gespielt hat. Also sind es schon einige schöne Erinnerungen, an die man zurückblickt.
2: Die Familie war 2005 von Lettland nach Deutschland gekommen, weil sein Vater Amans Uschins beim DRHV spielte. Auch heute hat Renners noch verschiedene Verbindungen mit Dessau-Roßlau.
3: Aktuell habe ich auch einige Freunde hier in Dessau, mit denen ich mal zusammengespielt habe. Und natürlich das Elternhaus, mit dem wir jetzt das Café haben, wo ich auch mal sehr gerne da bin, wenn ich Zeit dafür habe.
2: Die Rede ist vom Café 1023, welches seine Mutter in der Wallstraße betreibt. Sein Vater ist weiterhin im Dessauer Handballsport aktiv. So wird er die SG Kühnau als Trainer in der kommenden Saison leiten. Für Renners geht es ab 2027 ins Ausland. Wie bereits bekannt ist, wechselt er dann zum französischen Topclub Paris Saint-Germain.
3: Wenn man sich Gedanken über die Zukunft macht, dann schaut man, was man für Optionen hat, spricht mit seinem Berater, der dann dafür zuständig ist, die ganzen Optionen dann abzusuchen oder Anfragen anzunehmen. Und eine davon war halt wirklich Paris. Und nach langer Überlegung und Abwägung hat man sich natürlich dann entschieden, den spannenden Weg ins Ausland zu gehen, worauf ich mich auch sehr freue und ich auch glaube, dass

0: eine sehr coole Zeit wird.
1: Bei einer kleinen Podiumsdiskussion im Rahmen der Ehrenveranstaltung sprach er dann noch darüber, was den französischen Erstligisten ausmacht.
2: Für mich passt alles sportlich, ich habe mir das angeguckt, das war super. Die haben wirklich super Infrastrukturen, wo ich mich körperlich, sportlich weiterentwickeln kann, werde gut betreut da. Der Ausschlag war auch, dass man vielleicht in der Belastung vielleicht ein bisschen weniger belastet wird, also auch nicht zu wenig. Man darf sich nicht vorstellen, dass da gar keine Belastung mehr ist, aber vielleicht ein bisschen besser als in Deutschland. Weil zum Beispiel dann bin ich an Weihnachten zu Hause, ich spiele nach dem 19. Dezember da nicht mehr. Hier spielst du auch am 27. Dezember und kannst nicht mal eine Viertel ganz essen und musst am nächsten Tag wieder zum Training und dann spielst du am 27. Und so kannst du dir vielleicht 2-3 Tage mehr Pause nehmen und im Dezember dich schon ein bisschen auf Januar vorbereiten, auf das Großturnier, was immer ansteht, weil da musst du dich ja auch wieder fit machen. Und dann hast du halt einfach, wenn du am 27. Dezember spielst, hast du dafür sehr, sehr wenig Zeit. Und so eine Kleinigkeiten haben dann einfach eine Rolle gespielt, dass ich vielleicht nicht mit 32 neue Knie brauche, sondern vielleicht mal den Handball bis 35 Jahre genießen kann.
1: Als französischer Serienmeister hat Paris den Platz in der Champions League auch jedes Jahr so gut wie sicher. Auch das war für Renners ein Argument für den Wechsel. Aber natürlich wird er auch weiterhin bei der deutschen Nationalmannschaft versuchen zu glänzen. Wie sehen die konkreten Ziele für die Zukunft aus?
0: Ja, ich glaube, in der Nationalmannschaft wollen wir weiter auf hohem Niveau Handball spielen, die Leute begeistern und möglichst um Medaillen bei den Großturnieren mitzuspielen, weil das, glaube ich, auch immer die wichtigsten Turniere sind für Handball Deutschland, aber auch für uns, um uns zu fordern, zu zeigen. Und ich glaube, ein Ziel wird sein, dass man sich da einfach beständig weiterentwickelt und auch seine Rolle festigt und das auch mit guten Leistungen. Und ja, ich glaube, die Ziele mit Paris, im Detail muss man sich das natürlich vor Ort nochmal überlegen, wenn man mit der Mannschaft zusammensitzt, mit der neuen. Aber man will da eine erfolgreiche Zeit haben, ich will da auch meine Fußstapfen hinterlassen und das sind so, sage ich mal, die anfänglichen groben Ziele.
1: Bei der Podiumsdiskussion kam dann noch die Frage nach dem globalen Stellenwert des Handballsports auf. Auch dazu hatte Renners eine Meinung.
2: Ja, ich glaube, das ist, wie du sagst, vielleicht das größte Problem für den Handball, weil wir sind europäisch vielleicht sehr bekannt. Das ist halt wirklich eine europäische Sportart. Ich glaube, auf den anderen Kontinenten, und vielleicht Japan ist mal so ein bisschen mehr bekannt, aber ich glaube nicht Amerika, ich glaube nicht Afrika. Das ist natürlich so, sag ich mal, eine Stellschraube, die man auch, glaube ich, selber nicht drehen kann. Wir müssen einfach hoffen, dass wir weiter unsere Spiele im Sommer austragen dürfen, Olympische Spiele, weil das schon die größte Aufmerksamkeit abgibt. Aber das haben wir natürlich nicht in unserer eigenen Hand. Deswegen, ich glaube, der Hype ist ja auch aktuell in Deutschland so, vor allem. Und wir werden unseren Teil dazu beitragen, dass auch so bleibt. Und was alles drumherum global ist, das können wir leider nicht beeinflussen. Aber ich glaube auch nicht, dass sich Handball dann zu so einer Weltsportart sich entwickeln wird.
1: 2 Tage war Renners Uschins durch die Ehrenveranstaltung wieder in der alten Heimat. Für ihn startet die neue Handballsaison dann am 17. Juli mit dem Gesundheitscheck im Verein. Danach stehen ein Trainingslager sowie mehrere Testspiele auf dem Plan. Der Pflichtspielbetrieb bei den Recken startet dann am 21. August mit dem DHB-Pokalspiel gegen den TuS Ferndorf. Am 3. Juli 1676 wurde ein Mann geboren, der für Dessau eine ganz prägende Rolle spielen sollte. Die Rede ist natürlich vom alten Dessauer Fürst Leopold I. Und genau 350 Jahre später wurde dem bedeutenden Dessauer gedacht. Sehr passend fiel sein 350. Geburtstag genau mit dem Start des Stadtfests zusammen. Am Freitag, den 3. Juli, versammelten sich gegen 18 Uhr viele Leute am Denkmal des Fürsten neben der Marienkirche. Unter ihnen auch Klaus Bruckner, der noch einmal in die Rolle des alten Dessauers schlüpfte. Mit dabei war zudem noch der Hofstaat, die Stadtwache, das Jägerkorps sowie das Infanterieregiment aus Coburg. Über den Besuch von Prinz Eduard von Anhalt konnte man sich ebenfalls freuen.

Nachdem der Dessauer Marsch erklang, sahen die zahlreichen interessierten Besucher, wie am Denkmal Kränze und Blumen niedergelegt wurden. Danach gab es gleich zwei Salutschüsse zu Ehren des Fürsten.

0: Hallo und herzlich willkommen zu einer neuen Woche mit den RBW aktuellen Nachrichten. Bereits am vergangenen Donnerstagnachmittag ereignete sich auf der B100 zwischen Bitterfeld-Wolfen und Sandersdorf-Brena ein Verkehrsunfall unter Alleinbeteiligung mit einer tödlich verletzten Person. Nach dem Stand der bisher geführten Ermittlungen befuhr der 57-jährige Fahrer eines Mazdas kurz nach 15 Uhr die B100 aus Bitterfeld-Wolfen kommend in Richtung Sandersdorf-Brena. Aus bislang ungeklärter Ursache kam das Fahrzeug circa auf Höhe des Ortsteils Rutsch nach rechts von der Fahrbahn ab und kollidierte in der weiteren Folge mit einem Baum. Der Geschädigte wurde in seinem PKW eingeklemmt und musste durch Einsatzkräfte der Feuerwehr aus dem Fahrzeug befreit werden. Der schwerstverletzte Mann wurde anschließend zur weiteren medizinischen Versorgung in ein Krankenhaus gebracht, wo er kurz darauf seinen schweren Verletzungen erlag. Die B100 wurde im Zuge der Rettungs- und Bergemaßnahmen sowie der Unfallaufnahme für mehrere Stunden voll gesperrt. Im Rahmen der Sitzung des Wittenberger Stadtrats am 1. Juli entschied dieser, sich einstimmig für die von der Verwaltung vorgestellte Feuerwehrkonzeption und die Umwandlung der hauptamtlichen Wachbereitschaft in eine Berufsfeuerwehr, und zwar zum 1. August 2026.
1: Nachdem sich der Stadtrat Wittenbergs kürzlich für die Umwandlung der hauptamtlichen Wachbereitschaft zu einer Berufsfeuerwehr aussprach, sagte Oberbürgermeister Thorsten Zugehör dazu: Die Feuerwehr steht aktuell vor vielen Herausforderungen. Personalmangel, eingeschränkte Verfügbarkeit, steigende Risiken. Mit diesem Stadtratsbeschluss haben wir die Befähigung, die Probleme anzugehen und mehr Sicherheit zu schaffen für unsere Bürger, aber ebenso für die Kameraden der Feuerwehr. Die vorgestellte Konzeption umfasst 341 Seiten und eine ausführliche datenbasierte Risikoanalyse. Sie legt klar offen, warum mit Weiterführen der aktuellen Struktur keine leistungsfähige Feuerwehr möglich ist. Die Einführung einer Berufsfeuerwehr wird als Lösung beschrieben, um den aktuellen und zukünftigen Herausforderungen angemessen begegnen zu können. Wittenbergs Landrat, den wir während des Besuchs des Feuerwehrzeltlagers zu diesem Thema befragten, sagte dazu:

0: wurde dem Vorgehen einstimmig zugestimmt. Ebenso wurde die Konzeption in den Fraktionen und im Hauptausschuss ausführlich vorberaten und dem Stadtrat einstimmig mit der Empfehlung, der Vorlage zuzustimmen, freigegeben. So fand sich auch im Stadtrat große Unterstützung für die Beschlussvorlage. Landrat Tülsch hadert dennoch mit der Entscheidung.
1: Dass man einen Weg geht, der natürlich in den Blick nimmt, dass wir gerade am Tag in der Woche, wenn die ehrenamtlichen Kräfte arbeiten sind, manchmal ein Personalproblem haben, da bin ich dabei. Was die Frage der Organisationsform angeht, haben wir unterschiedliche Meinungen, weil ich glaube, man muss auch in Zeiten knapper Kassen gucken, ob ich die gleiche Aufgabe auch mit anderen Mitteln oder mit weniger Mitteln erreichen kann. Und da gibt es Optionen, die wurden für mich nicht ausreichend beleuchtet, aber das ist jetzt auch Teil des Prüfvorgangs, der jetzt nach dieser Entscheidung ansteht.
0: Im Stadtrat wurde mehrfach die Meinung vertreten, dass man mit der Entscheidung einen Fehler vergangener Zeiten wieder gut machen könne. Vor rund 20 Jahren wurde die Berufsfeuerwehr in Wittenberg aus Kostengründen abgeschafft. Ebenso drückten viele Stadträte große Wertschätzung für die Arbeit der Kameraden und für das Ehrenamt aus und betonten, wie wichtig es sei, dieses mit einer entsprechenden Entscheidung zu unterstützen.
2: Die Hochschule Anhalt und die Salzland-Sparkasse setzen ein starkes Zeichen für die Fachkräftesicherung im Gesundheitswesen. Am Donnerstag, dem 2. Juli, unterzeichneten beide Partner im COI am Alten Markt in Bernburg einen Vertrag, mit dem die Salzland-Sparkasse künftig 5 Studenten der berufsbegleitenden Gesundheitsstudiengänge der Hochschule Anhalt mit einem Stipendium unterstützt. An der Vertragsunterzeichnung nahmen unter anderem Hochschulpräsident Prof. Dr. Jörg Bagdan, der Abteilungsleiter vom Vorstandsstab der Salzland-Sparkasse, Stefan König, sowie die Verantwortlichen der beteiligten Studiengänge teil. Bei der Kooperation möchte die Salzland-Sparkasse auch Menschen unterstützen, die sich neben ihrem Beruf akademisch weiterqualifizieren und gleichzeitig dem Gesundheitswesen als dringend benötigte Fachkräfte erhalten bleiben. Große Freude herrschte Anfang Juli im Landkreis Anhalt-Bitterfeld. Der Talsperrenbetrieb Sachsen-Anhalt hat in seinen zahlreichen Führungen wieder viele Spenden sammeln können. Seit einiger Zeit werden die Spenden an gemeinnützige Einrichtungen oder Projekte übergeben, um diese zu unterstützen. In diesem Jahr geht das Geld an 2 Einrichtungen im Landkreis Anhalt-Bitterfeld. Am 3. Juli wurde die Spende durch den Talsperrenbetrieb sowie dem Landkreis an den Grüner Daumen e.V. aus Köthen und den Zerndorfer Karnevalsverein in Sandersdorf-Brehna übergeben.
3: Seit einiger Zeit bietet der Talsperrenbetrieb Sachsen-Anhalt Sonderführungen in seinen Standorten an und gibt dabei nicht nur einen spannenden Einblick in die Welt der Talsperren, sondern bewirkt dabei auch etwas Gutes. Insgesamt 700 Euro kamen in der vergangenen Saison durch Spenden zusammen und wurden am 3. Juli an 2 gemeinnützige Einrichtungen im Landkreis Anhalt-Bitterfeld übergeben. In Zusammenarbeit mit Landrat Andy Grabner konnten jeweils 350 Euro an den Zerndorfer Karnevalsverein gemeinsam mit Barbara und Georg Kuropka sowie den Grüner Daumen e.V. Köthen gespendet werden.
4: Wir als Talsperrenbetrieb sind ja ordinär für das Thema Hochwasserschutz und für die Rohwasserbereitstellung in Sachsen-Anhalt zuständig. Wir haben natürlich eine Vielzahl von unseren Anlagen, die wir auch gerne der Öffentlichkeit zur Verfügung stellen. Insbesondere jetzt die Rappode-Talsperre öffnen wir gerne für Fachpublikum. Und in diesem Zusammenhang generieren wir gerne etwas, ein paar Spenden, die wir dann einmal im Jahr an die Landkreise verteilen. Und in diesem Jahr hier im Landkreis Anhalt-Bitterfeld in Abstimmung mit dem Herrn Grabner haben wir Vereine gesucht, denen wir dieses Jahr das Geld zur Verfügung stellen können für gemeinnützige Arbeit. Ja, ich finde es ein ganz tolles Areal hier, also was hier entstanden ist aus einer alten Gartensparte heraus, um auch das Thema Umweltbildung den Kindern zu zeigen, was man alles aus einer Brache machen kann. Und ich finde es ganz toll, was die Frau Erben hier gestaltet hat, zusammen mit ihrem Team. Respekt davor.
3: Der Verein Grüner Daumen setzt sich für Umweltbildung und Bildung für nachhaltige Entwicklung ein. Gemeinsam mit Schulen vermittelt der Verein Kindern und Jugendlichen die Bedeutung von Natur, Artenvielfalt und nachhaltigem Handeln. Die Spende unterstützt die Umsetzung weiterer Projekte in diesem Bereich.
5: Also wir sind überglücklich, dass wir die Chance haben, mit diesem Geld unseren Kindern

0: Kindern wieder eine Freude zu bereiten. Und wir haben dieses Geld verwendet, um ein neues Trampolin zu kaufen, damit die Kinder sich einfach in der frischen Luft mehr bewegen können. Also wir sind ein Verein, die sich auf die Fahne geschrieben hat, Umweltbildung mit den Kindern durchzuführen. Wir machen das alles in spielerischer Art und Weise. Also vom Thema Biene bis zum Thema Klimaschutz ist alles da. Die Kinder lernen ja auch so ein bisschen gesunde Ernährung. Und die Schulklassen kommen hier wirklich komplett aus der Region, Kindergarten und ganz viele unterschiedliche. Selbst die Erziehungsberatungsstelle ist hier ganz oft zu Gast. Und es geht ja darum, gemeinschaftlich ein bisschen was zu erfahren zum Thema Umweltbildung. Also wir sind hier im Verein 10 Mitglieder. Es ist aber so, dass wir ganz, ganz viele Unterstützer haben, die nicht bei uns direkt Mitglied sind. Das ist auch nicht Bedingung dafür, dass man hilft. Und das Schöne ist aber wirklich, dass wir sehr viel Zuspruch haben von ganz vielen Menschen aus der Region, die einfach zu schätzen wissen, was Ehrenamt so leisten kann. Also in der zweiten Ferienwoche, das ist unser nächstes Großprojekt, ist hier ein Mitmachzirkus vor Ort, wo auch wieder Kinder aus der Region herkommen können und eine wunderschöne Woche gemeinsam gestalten, um dann am Ende ihren Eltern und den Liebsten zu zeigen, was sie gelernt haben. Und wir dürfen auch in diesem Jahr wieder zum Thema Berufsorientierung ein Projekt gestalten, was wir über das Revierpionier gewonnen haben, sodass wir wirklich ganz, ganz viele unterschiedliche Sachen bei uns hier vor Ort machen können.
1: Auch der Tscherndorfer Karnevalsverein freut sich über die Spende. Der Verein organisiert gemeinsam mit Barbara und Georg Kuropka seit vielen Jahren ein Benefizfasching für Menschen mit Behinderung. Auch Landrat Andy Grabner war sehr erfreut, dass zwei gemeinnützige Einrichtungen aus dem Landkreis Anhalt-Bitterfeld die Unterstützung bekommen.
2: Also ich war zum einen sehr überrascht, als der Anruf kam und die Bitte, Mensch, schlagt uns doch mal ein paar Vereine vor, die Gutes tun. Wir haben ein paar Gelder, die würden wir dann gerne an den Mann und an die Frau bringen. Und natürlich, da sind 350 € für jeden Verein wahrscheinlich ein gutes Zubrot für die Bewältigung der täglichen Aufgaben. Also die Entscheidung fiel natürlich nicht leicht. Wir haben sehr viele engagierte und aktive Vereine im Landkreis Anhalt-Bitterfeld. Und ich hatte mir aber gedacht, zum einen den Grünen Daumen vorzuschlagen. Die sind sehr stark engagiert im Bereich Umwelt- und Nachhaltigkeitsbildung, arbeiten sehr viel mit Schulklassen, mit Kindergartengruppen und dergleichen. Und zum anderen den Tscherndorfer Karnevalsverein, weil das jetzt nicht unbedingt, da geht es nicht um den Karneval, sondern um die Tatsache, dass der Karnevalsverein jedes Jahr eine Veranstaltung für Menschen mit Behinderung, die kostenfrei diese Veranstaltung besuchen können, austrägt. Und von daher hatte ich diese beiden Vereine vorgeschlagen.
1: Der Talsperrenbetrieb Sachsen-Anhalt betreibt insgesamt 36 Talsperren mit einem Stauvolumen von fast 195 Millionen Kubikmeter, die ca. 1 Million Haushalte mit Trinkwasser und ca. 5.000 mit Strom versorgen. Auch in der kommenden Saison wird der Betrieb wieder in seinen Sonderführungen um Spenden bitten, um gemeinnützige Einrichtungen oder Projekte zu unterstützen und etwas Gutes zu bewirken.
3: Am Freitag, den 3. Juli, feierte die Kita Sonnenblume in Strach die Eröffnung des Projektes Julinchen Kids der AOK. Zahlreiche Familien der Einrichtung nahmen an diesem Fest teil. Die AOK, vertreten durch Frau Schwalinski und die kommissarische Kita-Leitung Frau Fricke, begrüßten die Gäste und stellten das neue Projekt vor. Danach konnten die Kinder gemeinsam mit ihren Eltern an verschiedenen Mitmachstationen einen Einblick in die drei Themenmodule des Projektes erhalten: Ernährung, Bewegung und seelisches Wohlbefinden. Dieses Gesundheitsprojekt begleitet die Kita über einen Zeitraum von 3 Jahren. Offiziell startet das Projekt am 1. August. Ein besonderes Highlight war der Besuch des kleinen Drachenkinds Julinchen, dem Maskottchen des Programms der AOK, das bei den Kindern für große Begeisterung sorgte. Frau Schwalinski überreichte gemeinsam mit Julinchen das offizielle „Wir sind eine Julinchen-Kita“-Schild, welches künftig am Eingangsbereich der Einrichtung angebracht wird. Damit sind wir am Ende unserer Montagsausgabe der RBB Aktuellen Nachrichten. Schauen jetzt wie gewohnt auf den Wetterbericht und im Anschluss daran auf die Meldungen aus Dessau-Roßlau und der Region. Wir sehen uns, wenn Sie mögen, morgen ab 18 Uhr wieder. Bis dahin machen Sie es gut und Auf Wiedersehen.
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Morgen wird es mit 26 Grad warm, aber etwas kühler als am Vortag. Der Himmel bleibt überwiegend bewölkt und es ist vereinzelt mit Regen zu rechnen. Dazu weht ein schwacher Nordwind. Das Wetter in der restlichen Woche bleibt ähnlich, wobei die Temperaturen am Wochenende wieder wärmer werden.

0: In der ersten Sommerferienwoche fand auch in diesem Jahr wieder das Jugendzeltlager der Kinder- und Jugendfeuerwehren von Dessau-Roßlau auf dem Gelände des Freizeitbades Rottleben statt. Vom 7. bis zum 12. Juli verbrachten rund 80 Kinder und Jugendliche im Alter von 10 bis 18 Jahren mehrere Tage im Zeltlager. Neben den Übernachtungen in Zelten gab es auch in diesem Jahr wieder ein vielseitiges Programm.
1: Wir haben neben der Ausbildung feuerwehrtechnischer Art haben auch ganz viel Spiel, Spaß, Spannung. Wir besuchen das Technikmuseum Hugo Junkers. Wir schreiben die Jugendflamme, das ist ein Leistungsabzeichen für die Jugendfeuerwehren. Eine Nachtwanderung findet noch mit statt und ansonsten ganz viel Spaß für die Kinder und auch mal sich gegenseitig kennenlernen untereinander.
0: Von den insgesamt 10 Jugendfeuerwehren der Stadt nahmen 8 am Zeltlager teil. Betreut wurden die knapp 80 Kinder und Jugendlichen von rund 20 Betreuern. Jeden Tag absolvierten sie Übungen, die ihnen für ihren späteren Dienst in der Feuerwehr helfen sollten.
1: Alles, was feuerwehrtechnisch ist, von Leitern steigen, über Feuer löschen bis hin zur ersten Hilfe, ist alles dabei, weil die Feuerwehrleute sind ja Allrounder, die müssen das alles können.
0: Am Freitag stand die allgemeine Ausbildung auf dem Plan. Die Teilnehmer wurden in 6 Gruppen eingeteilt und absolvierten verschiedene Stationen. Dazu gehörten theoretische Inhalte, das Erlernen wichtiger Feuerwehrknoten, das horizontale Kistenstapeln an einer Wand sowie das richtige Verhalten beim Öffnen einer Tür im Brandfall. Auch der Spaß kam nicht zu kurz. Bei einer Station mussten die Jugendlichen einen Feuerwehrgegenstand mit ihren Körpern darstellen, den andere erraten sollten. An einer weiteren Station konnten sie den Umgang mit einem Feuerwehrschlauch üben und das Einsatzfahrzeug noch einmal genauer kennenlernen. Neben dem fachlichen Teil stand auch das gemeinsame Arbeiten in den Gruppen im Mittelpunkt.
1: Dieses gegenseitig Kennenlernen, gucken, was hat vielleicht der eine, was bringt der mit an Wissen, was ich noch nicht kenne. Wir sind ja verschieden aufgestellt, auch mit der Technik. Das ist eine tolle Sache, dass die Kinder da auch gegenseitig sich kennenlernen und auch die Arbeit der anderen Feuerwehren noch intensivieren miteinander.
0: Zum festen Bestandteil des Zeltlagers gehörte auch die Nachtwache. Die Jugendlichen übernahmen jeweils 2-stündige Schichten zwischen 22 und 6 Uhr und sorgten dafür, dass das Lagerfeuer nicht ausging. Denn im Lager gilt die Tradition, erlöscht das Feuer, ist das Zeltlager beendet. Das Feuer blieb die gesamte Woche über an, ein Zeichen für den engagierten Feuerwehrnachwuchs.
1: In Dessau-Roßlau sind die Jugendfeuerwehren aus meiner Sicht sehr gut aufgestellt. Es gibt stellenweise sogar Stopps, dass sie keine mehr aufnehmen können. Wir haben fast 200 Kinder in 10 Jugendfeuerwehren. Das ist eine ganz beachtliche Zahl, welche Halle und Magdeburg nicht erreicht. Wir sind sehr zufrieden, hängt natürlich auch immer mit den handelnden Leuten zusammen. Und die Jugendwarte dieser Stadt sind einfach sensationell und

0: einen ganz tollen Job für die Kinderarbeit in dieser Stadt.
1: Einsatzbereitschaft, Teamgeist und Verantwortungsbewusstsein sind Eigenschaften, die im Feuerwehrdienst unverzichtbar sind. Genau diese Fähigkeiten wurden im Jugendzeltlager nicht nur vermittelt, sondern auch im gemeinsamen Miteinander gestärkt.
2: Im Jahr 2011 kam der 9-jährige Renas Uschins zur SG Kühnau und fing dort mit dem Handballspielen an. 15 Jahre später ist viel passiert und Uschins zählt zu einem der besten Handballspieler Deutschlands und sogar weltweit. Am 10. Juli besuchte er wieder seine ehemalige Heimatstadt. Im Technikmuseum Hugo Junkers fand eine Ehrenveranstaltung für ihn statt, bei der er sich unter anderem ins Ehrenbuch Dessau-Roßlaus eintragen durfte.
3: Ja, ich glaube, schon eine sehr, sehr schöne Wertschätzung von der Stadt Dessau. Gerade das haben die auch in dem Ausmaß gezeigt, wie das hier aufgebaut wurde mit so vielen Leuten, so vielen Gästen. Das hat schon Spaß gemacht. Ich glaube, war nochmal eine andere Ehrung, als ich sonst bisher hatte. Ja, wie gesagt, gerade weil es sehr, sehr groß gemacht wurde und es hat mir auch tatsächlich sehr viel Spaß gemacht.
4: Renas Uschins konnte sich heute eintragen in das Ehrenbuch der Stadt Dessau-Roßlau. Er ist natürlich mit seinem Talent und mit seinen Erfolgen immer Botschafter, jetzt sogar weltweit. Und das ist eine ganz, ganz besondere Leistung. Er hat in dem Handball so viel Tolles geleistet, als Handballer, als Mensch. War wirklich erfolgreich und das sind einfach die Gründe, dass der Stadtrat gesagt hat, ja, er soll sich in das Ehrenbuch der Stadt Dessau-Roßlau eintragen.
2: Die sportliche Vita des in Lettland geborenen Rückraumspielers hat eine Menge vorzuweisen. Silber mit der Nationalmannschaft bei den Olympischen Spielen 2024 sowie bei der Europameisterschaft 2026. Die Auszeichnung zu Deutschlands Handballer des Jahres 2024 sowie zum U23-Welthandballer im selben Jahr und noch vieles mehr. 58 Mal lief er bereits für die deutsche Nationalmannschaft auf und spielt nach Stationen beim SC Magdeburg und dem Bergischen HC aktuell beim TSV Hannover-Burgdorf in der ersten Handball-Bundesliga. Aber auch nach all diesen Erfolgen und Stationen blickt er immer wieder gerne auf seine sportlichen Anfänge in der Bauhausstadt zurück.
3: Also die Kinderzeit, da erinnert man sich natürlich gern dran, weil das natürlich sehr, sehr viel mit Handball verbunden war, dass man am Wochenende in der Anhalt Arena war und dann selber auch bei der SG Kühnau in der Friedensschule gespielt hat. Also sind es schon einige schöne Erinnerungen, an die man zurückblickt.
2: Die Familie war 2005 von Lettland nach Deutschland gekommen, weil sein Vater Amans Uschins beim DRHV spielte. Auch heute hat Renas noch verschiedene Verbindungen mit Dessau-Roßlau.
3: Aktuell habe ich auch einige Freunde hier in Dessau, mit denen ich mal zusammengespielt habe. Und natürlich das Elternhaus, mit dem wir jetzt das Café haben, wo ich auch mal sehr gerne da bin, wenn ich Zeit dafür habe.
2: Die Rede ist vom Café 1023, welches seine Mutter in der Wallstraße betreibt. Sein Vater ist weiterhin im Dessauer Handballsport aktiv. So wird er die SG Kühnau als Trainer in der kommenden Saison leiten. Für Renas geht es ab 2027 ins Ausland. Wie bereits bekannt ist, wechselt er dann zum französischen Topclub Paris Saint-Germain.
3: Wenn man sich Gedanken über die Zukunft macht, dann schaut man, was man für Optionen hat, spricht mit seinem Berater, der dann dafür zuständig ist, die ganzen Optionen dann abzusuchen oder Anfragen anzunehmen. Und eine davon war halt wirklich Paris. Und nach langer Überlegung und Abwägung hat man sich natürlich dann entschieden, den spannenden Weg ins Ausland zu gehen, worauf ich mich auch sehr freue und ich auch glaube, dass es eine sehr coole Zeit wird.
2: Bei einer kleinen Podiumsdiskussion im Rahmen der Ehrenveranstaltung sprach er dann noch darüber, was den französischen Erstligisten ausmacht.
5: Für mich passt alles sportlich, ich habe mir das angeguckt, das war super. Die haben wirklich super Infrastrukturen, wo ich mich körperlich, sportlich weiterentwickeln kann, werde gut betreut da. Der Ausschlag war auch, dass man vielleicht in der Belastung vielleicht ein bisschen weniger belastet wird, also auch nicht zu wenig. Man darf sich nicht vorstellen, dass da gar keine Belastung mehr ist, aber vielleicht ein bisschen besser als in Deutschland. Weil zum Beispiel dann bin ich an Weihnachten zu Hause, ich spiele nach dem 19. Dezember da nicht mehr. Hier spielst du auch am 27. Dezember und kannst nicht mal eine Viertelgans essen und musst am nächsten Tag da zum Training und dann spielst du am 27. Und so kannst du dir vielleicht 2-3 Tage mehr Pause nehmen und im Dezember dich schon ein bisschen auf Januar vorbereiten, auf das Großturnier, was du gemacht hast.

0: ansteht, weil da musst du dich ja auch wieder fit machen. Und dann hast du halt einfach, wenn du am 27. Dezember spielst, hast du dafür sehr, sehr wenig Zeit. Und so eine Kleinigkeiten haben dann einfach eine Rolle gespielt, dass ich vielleicht nicht mit 32 neue Knie brauche, sondern vielleicht mal den Handball bis 35 Jahre genießen kann.
1: Als französischer Serienmeister hat Paris den Platz in der Champions League auch jedes Jahr so gut wie sicher. Auch das war für Renners ein Argument für den Wechsel. Aber natürlich wird er auch weiterhin bei der deutschen Nationalmannschaft versuchen zu glänzen. Wie sehen die konkreten Ziele für die Zukunft aus?
2: Ja, ich glaube, in der Nationalmannschaft wollen wir weiter auf hohem Niveau Handball spielen, die Leute begeistern und möglichst um Medaillen bei den Großturnieren mitzuspielen, weil das, glaube ich, auch immer die wichtigsten Turniere sind für Handball Deutschland, aber auch für uns, um uns zu fordern, zu zeigen. Und ich glaube, ein Ziel wird sein, dass man sich da einfach beständig weiterentwickelt und auch seine Rolle festigt und das auch mit guten Leistungen. Und ja, ich glaube, die Ziele mit Paris, im Detail muss man sich das natürlich vor Ort nochmal überlegen, wenn man mit der Mannschaft zusammensitzt, mit der neuen. Aber man will da eine erfolgreiche Zeit haben. Ich will da auch meine Fußstapfen hinterlassen. Und das sind so, sage ich mal, die anfänglichen groben Ziele.
1: Bei der Podiumsdiskussion kam dann noch die Frage nach dem globalen Stellenwert des Handballsports auf. Auch dazu hatte Renners eine Meinung.
0: Ja, ich glaube, das ist, wie du sagst, vielleicht das größte Problem für den Handball, weil wir sind europäisch vielleicht sehr bekannt. Es ist halt wirklich eine europäische Sportart. Ich glaube, auf den anderen Kontinenten, vielleicht Japan ist mal so ein bisschen mehr bekannt, aber ich glaube nicht Amerika, ich glaube nicht Afrika. Das ist natürlich so, sag ich mal, eine Stellschraube, die man auch, glaube ich, selber nicht drehen kann. Wir müssen einfach hoffen, dass wir weiter unsere Spiele im Sommer austragen dürfen, Olympische Spiele, weil das schon die größte Aufmerksamkeit abgibt. Aber das haben wir natürlich nicht in unserer eigenen Hand. Deswegen, ich glaube, der Hype ist auch aktuell in Deutschland so, vor allem. Und wir werden unseren Teil dazu beitragen, dass es auch so bleibt. Und was alles drumherum global ist, das können wir leider nicht beeinflussen. Aber ich glaube auch nicht, dass sich halt bei dann zu einer Weltsportart sich entwickeln wird.
1: Zwei Tage war Renners Uschins durch die Ehrenveranstaltung wieder in der alten Heimat. Für ihn startet die neue Handballsaison dann am 17. Juli mit dem Gesundheitscheck im Verein. Danach stehen ein Trainingslager sowie mehrere Testspiele auf dem Plan. Der Pflichtspielbetrieb bei den Recken startet dann am 21. August mit dem DHB-Pokalspiel gegen den TuS Ferndorf. Am 3. Juli 1676 wurde ein Mann geboren, der für Dessau eine ganz prägende Rolle spielen sollte. Die Rede ist natürlich vom alten Dessauer Fürst Leopold I. Und genau 350 Jahre später wurde dem bedeutenden Dessauer gedacht. Sehr passend fiel sein 350. Geburtstag genau mit dem Start des Stadtfests zusammen. Am Freitag, den 3. Juli, versammelten sich gegen 18 Uhr viele Leute am Denkmal des Fürsten neben der Marienkirche. Unter ihnen auch Klaus Bruckner, der noch einmal in die Rolle des alten Dessauers schlüpfte. Mit dabei war zudem noch der Hofstaat, die Stadtwache, das Jägerkorps sowie das Infanterieregiment aus Coburg. Über den Besuch von Prinz Eduard von Anhalt konnte man sich ebenfalls freuen. Nachdem der Dessauer Marsch erklang, sahen die zahlreichen interessierten Besucher, wie am Denkmal Kränze und Blumen niedergelegt wurden. Danach gab es gleich zwei Salutschüsse zu Ehren des Fürsten.
3: Zu Ehren Fürst Leopold, den Erst von Anhalt, Feuer!

0: Hallo und herzlich willkommen zu einer neuen Woche mit den RBW aktuellen Nachrichten. Bereits am vergangenen Donnerstagnachmittag ereignete sich auf der B100 zwischen Bitterfeld-Wolfen und Sandersdorf-Brehna ein Verkehrsunfall unter Alleinbeteiligung mit einer tödlich verletzten Person. Nach dem Stand der bisher geführten Ermittlungen befuhr der 57-jährige Fahrer eines Mazdas kurz nach 15 Uhr die B100 aus Bitterfeld-Wolfen kommend in Richtung Sandersdorf-Brehna. Aus bislang ungeklärter Ursache kam das Fahrzeug circa auf Höhe des Ortsteils Rutsch nach rechts von der Fahrbahn ab und kollidierte in der weiteren Folge mit einem Baum. Der Geschädigte wurde in seinem PKW eingeklemmt und musste durch Einsatzkräfte der Feuerwehr aus dem Fahrzeug befreit werden. Der schwerstverletzte Mann wurde anschließend zur weiteren medizinischen Versorgung in ein Krankenhaus gebracht, wo er kurz darauf seinen schweren Verletzungen erlag. Die B100 wurde im Zuge der Rettungs- und Bergemaßnahmen sowie der Unfallaufnahme für mehrere Stunden voll gesperrt. Im Rahmen der Sitzung des Wittenberger Stadtrats am 1. Juli entschied dieser, sich einstimmig für die von der Verwaltung vorgestellte Feuerwehrkonzeption und die Umwandlung der hauptamtlichen Wachbereitschaft in eine Berufsfeuerwehr, und zwar zum 1. August 2026.
1: Nachdem sich der Stadtrat Wittenbergs kürzlich für die Umwandlung der hauptamtlichen Wachbereitschaft zu einer Berufsfeuerwehr aussprach, sagte Oberbürgermeister Thorsten Zugehör dazu: Die Feuerwehr steht aktuell vor vielen Herausforderungen. Personalmangel, eingeschränkte Verfügbarkeit, steigende Risiken. Mit diesem Stadtratsbeschluss haben wir die Befähigung, die Probleme anzugehen und mehr Sicherheit zu schaffen für unsere Bürger, aber ebenso für die Kameraden der Feuerwehr. Die vorgestellte Konzeption umfasst 341 Seiten und eine ausführliche datenbasierte Risikoanalyse. Sie legt klar offen, warum mit Weiterführen der aktuellen Struktur keine leistungsfähige Feuerwehr möglich ist. Die Einführung einer Berufsfeuerwehr wird als Lösung beschrieben, um den aktuellen und zukünftigen Herausforderungen angemessen begegnen zu können. Wittenbergs Landrat, den wir während des Besuchs des Feuerwehrzeltlagers zu diesem Thema befragten, sagte dazu:
2: Die Vorhaltung einer leistungsfähigen Feuerwehr ist eine Pflichtaufgabe. Wie man die organisiert, ist dagegen freiwillig. Ich kann dazu nur sagen, dass die Lutherstadt Wittenberg mit uns nicht gesprochen hat. Sie hat sich selbstständig auf den Weg gemacht. Das ist in Teilen ihr gutes Recht, aber ich glaube, immer dann, wenn mehrere Ebenen immer auch zusammenwirken, ist es einfach auch eine Frage des kollegialen Umgangs miteinander, dass man vorher spricht. Das ist jetzt nicht passiert. Das heißt, auch wir müssen jetzt mit dieser Situation, die sich ergeben hat, zurechtkommen und sehen, was sich daraus ableitet. Da kann ich aber heute noch nichts Abschließendes zu sagen.
1: Bei der Erstellung der Konzeption arbeitete das beauftragte Ingenieurbüro eng mit den Kameraden der hauptamtlichen und freiwilligen Feuerwehren, der Stadtwehrleitung und der Stadtverwaltung zusammen. Gemeinsam wurde ein tragfähiger Plan entwickelt, um den Brandschutz in Wittenberg langfristig sicherzustellen. In der Wehrleiterberatung wurde dem Vorgehen einstimmig zugestimmt. Ebenso wurde die Konzeption in den Fraktionen und im Hauptausschuss ausführlich vorberaten und dem Stadtrat einstimmig mit der Empfehlung, der Vorlage zuzustimmen, freigegeben. So fand sich auch im Stadtrat große Unterstützung für die Beschlussvorlage. Landrat Tülsch hadert dennoch mit der Entscheidung.
2: Dass man einen Weg geht, der natürlich in den Blick nimmt, dass wir gerade am Tag in der Woche, wenn die ehrenamtlichen Kräfte arbeiten sind, manchmal ein Personalproblem haben, da bin ich dabei. Was die Frage der Organisationsform angeht, haben wir unterschiedliche Meinungen, weil ich glaube, man muss auch in Zeiten knapper Kassen gucken, ob ich die gleiche Aufgabe auch mit anderen Mitteln oder mit weniger Mitteln erreichen kann. Und da gibt es Optionen, die wurden für mich nicht ausreichend beleuchtet, aber das ist jetzt auch Teil des Prüfvorgangs, der jetzt nach dieser Entscheidung ansteht.
1: Im Stadtrat wurde mehrfach die Meinung vertreten, dass man mit der Entscheidung einen Fehler vergangener Zeiten wieder gut machen könne. Vor rund 20 Jahren wurde die Berufsfeuerwehr in Wittenberg aus Kostengründen abgeschafft. Ebenso drückten viele Stadträte große Wertschätzung für die Arbeit der Kameraden und für das Ehrenamt aus und betonten, wie wichtig es sei, dieses mit einer entsprechenden Entscheidung zu unterstützen.
0: Die Hochschule Anhalt und die Salzland-Sparkasse setzen ein starkes Zeichen für die Fachkräftesicherung im Gesundheitswesen. Am Donnerstag, dem 2. Juli, unterzeichneten beide Partner im COI am Alten Markt in Bernburg einen Vertrag, mit dem die Salzland-Sparkasse künftig 5 Studenten der berufsbegleitenden Gesundheitsstudiengänge der Hochschule Anhalt mit einem Stipendium unterstützt. An der Vertragsunterzeichnung nahmen unter anderem Hochschulpräsident Prof. Dr. Jörg Bagdan, der Abteilungsleiter vom Vorstandsstab der Salzland-Sparkasse, Stefan König, sowie die Verantwortlichen der beteiligten Studiengänge teil. Bei der Kooperation möchte die Salzland-Sparkasse auch Menschen unterstützen, die sich neben ihrem Beruf akademisch weiterqualifizieren und gleichzeitig dem Gesundheitswesen als dringend benötigte Fachkräfte erhalten bleiben. Große Freude herrschte Anfang Juli im Landkreis Anhalt-Bitterfeld. Der Talsperrenbetrieb Sachsen-Anhalt hat in seinen zahlreichen Führungen wieder viele Spenden sammeln können. Seit einiger Zeit werden die Spenden an gemeinnützige Einrichtungen oder Projekte übergeben, um diese zu unterstützen. In diesem Jahr geht das Geld an 2 Einrichtungen im Landkreis Anhalt-Bitterfeld. Am 3. Juli wurde die Spende durch den Talsperrenbetrieb sowie dem Landkreis an den Grüner Daumen e.V. aus Köthen und den Zerndorfer Karnevalsverein in Sandersdorf-Brehna übergeben.
3: Seit einiger Zeit bietet der Talsperrenbetrieb Sachsen-Anhalt Sonderführungen in seinen Standorten an und gibt dabei nicht nur einen spannenden Einblick in die Welt der Talsperren, sondern bewirkt dabei auch etwas Gutes. Insgesamt 700 Euro kamen in der vergangenen Saison durch Spenden zusammen und wurden am 3. Juli an 2 gemeinnützige Einrichtungen im Landkreis Anhalt-Bitterfeld übergeben. In Zusammenarbeit mit Landrat Andy Grabner konnten jeweils 350 Euro an den Zerndorfer Karnevalsverein gemeinsam mit Barbara und Georg Kuropka sowie den Grüner Daumen e.V. Köthen gespendet werden.
4: Wir als Talsperrenbetrieb sind ja ordinär für das Thema Hochwasserschutz und für die Rohwasserbereitstellung in Sachsen-Anhalt zuständig. Wir haben natürlich eine Vielzahl von unseren Anlagen, die wir auch gerne der Öffentlichkeit zur Verfügung stellen. Insbesondere jetzt die Rappbodetalsperre öffnen wir gerne für Fachpublikum. Und in diesem Zusammenhang generieren wir gerne etwas, ein paar Spenden, die wir dann einmal im Jahr an die Landkreise verteilen. Und in diesem Jahr hier im Landkreis Anhalt-Bitterfeld in Abstimmung mit dem Herrn Grabner haben wir Vereine gesucht, denen wir dieses Jahr das Geld zur Verfügung stellen können für gemeinnützige Arbeit. Ja, ich finde es ein ganz tolles Areal hier, also was hier entstanden ist aus einer alten Gartensparte heraus, um auch das Thema Umweltbildung den Kindern zu zeigen, was man alles aus einer Brache machen kann. Und ich finde es ganz toll, was die Frau Erben hier gestaltet hat, zusammen mit ihrem Team. Respekt davor.
3: Der Verein Grüner Daumen setzt sich für Umweltbildung und Bildung für nachhaltige Entwicklung ein. Gemeinsam mit Schulen vermittelt der Verein Kindern und Jugendlichen die Bedeutung von Natur, Artenvielfalt und nachhaltigem Handeln. Die Spende unterstützt die Umsetzung weiterer Projekte in diesem Bereich.
5: Also wir sind überglücklich, dass wir die Chance haben, mit diesem Geld unseren Kindern wieder eine Freude zu bereiten. Und wir haben dieses Geld verwendet, um ein neues Trampolin zu kaufen, damit die Kinder sich einfach in der frischen Luft mehr bewegen können. Also wir sind ein Verein, die sich auf die Fahne geschrieben hat, Umweltbildung mit den Kindern durchzuführen. Wir machen das alles in spielerischer Art und Weise. Also vom Thema Biene bis zum Thema Klimaschutz ist alles da. Die Kinder lernen ja auch so ein bisschen gesunde Ernährung. Und die Schulklassen kommen hier wirklich komplett aus der Region. Kindergarten und ganz viele unterschiedliche, selbst die Erziehungsberatungsstelle ist hier ganz oft zu Gast. Und es geht ja darum, gemeinschaftlich ein bisschen was zu erfahren zum Thema Umweltbildung. Also wir sind hier im Verein 10 Mitglieder. Es ist aber so, dass wir ganz, ganz viele Unterstützer haben, die nicht bei uns direkt Mitglied sind. Das ist auch nicht Bedingung dafür, dass man hilft. Und das Schöne ist aber wirklich, dass wir sehr viel Zuspruch haben von ganz vielen Menschen aus der Region, die einfach zu schätzen wissen, was Ehrenamt so leisten kann. Also in der zweiten Ferienwoche, das ist unser nächstes Großprojekt, ist hier ein Mitmachzirkus vor Ort, wo auch wieder Kinder aus der Region herkommen können und eine wunderschöne Woche gemeinsam gestalten, um dann am Ende ihren Eltern und den Liebsten zu zeigen, was sie gelernt haben. Und wir dürfen auch in diesem Jahr wieder zum Thema Berufsorientierung ein Projekt gestalten, was wir über das Revier Pionier gewonnen haben. Sodass wir wirklich ganz, ganz viele unterschiedliche Sachen bei uns hier vor Ort machen können.
3: Auch der Tscherndorfer Karnevalsverein freut sich über die Spende. Der Verein organisiert gemeinsam mit Barbara und Georg Kuropka seit vielen Jahren ein Benefizfasching für Menschen mit Behinderung. Auch Landrat Andy Grabner war sehr erfreut, dass zwei gemeinnützige Einrichtungen aus dem Landkreis Anhalt-Bitterfeld die Unterstützung bekommen.
6: Also ich war zum einen sehr überrascht, als der Anruf kam und die Bitte, Mensch, schlagt uns doch mal ein paar Vereine vor, die Gutes tun. Wir haben ein paar Gelder, die würden wir dann gerne an den Mann und an die Frau bringen. Und natürlich, da sind 350 Euro für jeden Verein wahrscheinlich ein gutes Zubrot für die Bewältigung der täglichen Aufgaben. Also die Entscheidung fiel natürlich nicht leicht. Wir haben sehr viele engagierte und aktive Vereine im Landkreis Anhalt-Bitterfeld. Und ich hatte mir aber gedacht, zum einen den Grünen Daumen vorzuschlagen. Die sind sehr stark engagiert im Bereich Umwelt- und Nachhaltigkeitsbildung, arbeiten sehr viel mit Schulklassen, mit Kindergartengruppen und dergleichen. Und zum anderen den Tscherndorfer Karneval zu einem, weil das jetzt nicht unbedingt, da geht es nicht um den Karneval, sondern um die Tatsache, dass der Karneval zu einem jedes Jahr eine Veranstaltung für Menschen mit Behinderung, die kostenfrei diese Veranstaltung besuchen können, austrägt. Und von daher hatte ich diese beiden Vereine vorgeschlagen.
3: Der Talsperrenbetrieb Sachsen-Anhalt betreibt insgesamt 36 Talsperren mit einem Stauvolumen von fast 195 Millionen Kubikmeter, die ca. 1 Million Haushalte mit Trinkwasser und ca. 5000 mit Strom versorgen. Auch in der kommenden Saison wird der Betrieb wieder in seinen Sonderführungen um Spenden bitten, um gemeinnützige Einrichtungen oder Projekte zu unterstützen und etwas Gutes zu bewirken.
0: Am Freitag, den 3. Juli, feierte die Kita Sonnenblume in Strach die Eröffnung des Projektes Julinchen-Kids der AOK. Zahlreiche Familien der Einrichtung nahmen an diesem Fest teil. Die AOK, vertreten durch Frau Schwalinski und die kommissarische Kita-Leitung Frau Fricke, begrüßten die Gäste und stellten das neue Projekt vor. Danach konnten die Kinder gemeinsam mit ihren Eltern an verschiedenen Mitmachstationen einen Einblick in die drei Themenmodule des Projektes erhalten: Ernährung, Bewegung und seelisches Wohlbefinden. Dieses Gesundheitsprojekt begleitet die Kita über einen Zeitraum von 3 Jahren. Offiziell startet das Projekt am 1. August. Ein besonderes Highlight war der Besuch des kleinen Drachenkinds Julinchen, dem Maskottchen des Programms der AOK, das bei den Kindern für große Begeisterung sorgte. Frau Schwalinski überreichte gemeinsam mit Julinchen das offizielle Wir sind eine Julinchen-Kita-Schild, welches künftig am Eingangsbereich der Einrichtung angebracht wird. Damit sind wir am Ende unserer Montagsausgabe der RBB Aktuellen Nachrichten, schauen jetzt wie gewohnt auf den Wetterbericht und im Anschluss daran auf die Meldungen aus Dessau-Roßlau und der Region. Wir sehen uns, wenn Sie mögen, morgen ab 18 Uhr wieder. Bis dahin machen Sie es gut und auf Wiedersehen.
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Morgen wird es mit 26 Grad warm, aber etwas kühler als am Vortag. Der Himmel bleibt überwiegend bewölkt und es ist vereinzelt mit Regen zu rechnen. Dazu weht ein schwacher Nordwind. Das Wetter in der restlichen Woche bleibt ähnlich, wobei die Temperaturen am Wochenende wieder wärmer werden.

0: In der ersten Sommerferienwoche fand auch in diesem Jahr wieder das Jugendzeltlager der Kinder- und Jugendfeuerwehren von Dessau-Roßlau auf dem Gelände des Freizeitbades Rottleben statt. Vom 7. bis zum 12. Juli verbrachten rund 80 Kinder und Jugendliche im Alter von 10 bis 18 Jahren mehrere Tage im Zeltlager. Neben den Übernachtungen in Zelten gab es auch in diesem Jahr wieder ein vielseitiges Programm.
1: Wir haben neben der Ausbildung feuerwehrtechnischer Art haben auch ganz viel Spiel, Spaß, Spannung. Wir besuchen das Technikmuseum Hugo Junkers. Wir schreiben die Jugendflamme, das ist ein Leistungsabzeichen für die Jugendfeuerwehren. Eine Nachtwanderung findet noch mit statt und ansonsten ganz viel Spaß für die Kinder und auch mal sich gegenseitig kennenlernen untereinander.
0: Von den insgesamt 10 Jugendfeuerwehren der Stadt nahmen 8 am Zeltlager teil. Betreut wurden die knapp 80 Kinder und Jugendlichen von rund 20 Betreuern. Jeden Tag absolvierten sie Übungen, die ihnen für ihren späteren Dienst in der Feuerwehr helfen sollten.
1: Alles, was feuerwehrtechnisch ist, von Leitern steigen, über Feuer löschen bis hin zur ersten Hilfe, ist alles dabei, weil die Feuerwehrleute sind ja Allrounder, die müssen das alles können.
0: Am Freitag stand die allgemeine Ausbildung auf dem Plan. Die Teilnehmer wurden in 6 Gruppen eingeteilt und absolvierten verschiedene Stationen. Dazu gehörten theoretische Inhalte, das Erlernen wichtiger Feuerwehrknoten, das horizontale Kistenstapeln an einer Wand sowie das richtige Verhalten beim Öffnen einer Tür im Brandfall. Auch der Spaß kam nicht zu kurz. Bei einer Station mussten die Jugendlichen einen Feuerwehrgegenstand mit ihren Körpern darstellen, den andere erraten sollten. An einer weiteren Station konnten sie den Umgang mit einem Feuerwehrschlauch üben und das Einsatzfahrzeug noch einmal genauer kennenlernen. Neben dem fachlichen Teil stand auch das gemeinsame Arbeiten in den Gruppen im Mittelpunkt.
1: Dieses gegenseitig Kennenlernen, gucken, was hat vielleicht der eine, was bringt er mit an Wissen, was ich noch nicht kenne. Wir sind ja verschieden aufgestellt, auch mit der Technik. Das ist eine tolle Sache, dass die Kinder da auch gegenseitig sich kennenlernen und auch die Arbeit der anderen Feuerwehren noch intensivieren miteinander.
0: Zum festen Bestandteil des Zeltlagers gehörte auch die Nachtwache. Die Jugendlichen übernahmen jeweils 2-stündige Schichten zwischen 22 und 6 Uhr und sorgten dafür, dass das Lagerfeuer nicht ausging. Denn im Lager gilt die Tradition, erlischt das Feuer, ist das Zeltlager beendet. Das Feuer blieb die gesamte Woche über an, ein Zeichen für den engagierten Feuerwehrnachwuchs.
1: In Dessau-Roßlau sind die Jugendfeuerwehren aus meiner Sicht sehr gut aufgestellt. Es gibt stellenweise sogar Stopps, dass sie keine mehr aufnehmen können. Wir haben fast 200 Kinder in 10 Jugendfeuerwehren. Das ist eine ganz beachtliche Zahl, welche Halle und Magdeburg nicht erreicht. Wir sind sehr zufrieden, hängt natürlich auch immer mit den handelnden Leuten zusammen. Und die Jugendwarte dieser Stadt sind einfach sensationell und machen

0: einen ganz tollen Job für die Kinderarbeit in dieser Stadt.
1: Einsatzbereitschaft, Teamgeist und Verantwortungsbewusstsein sind Eigenschaften, die im Feuerwehrdienst unverzichtbar sind. Genau diese Fähigkeiten wurden im Jugendzeltlager nicht nur vermittelt, sondern auch im gemeinsamen Miteinander gestärkt.
2: Im Jahr 2011 kam der 9-jährige Renas Uschtschins zur SG Kühnau und fing dort mit dem Handballspielen an. 15 Jahre später ist viel passiert und Uschtschins zählt zu einem der besten Handballspieler Deutschlands und sogar weltweit. Am 10. Juli besuchte er wieder seine ehemalige Heimatstadt. Im Technikmuseum Hugo Junkers fand eine Ehrenveranstaltung für ihn statt, bei der er sich unter anderem ins Ehrenbuch Dessau-Roßlaus eintragen durfte.
3: Ja, ich glaube, es ist schon eine sehr, sehr schöne Wertschätzung von der Stadt Dessau. Gerade das haben die auch in dem Ausmaß gezeigt, wie das hier aufgebaut wurde mit so vielen Leuten, so vielen Gästen. Das hat schon Spaß gemacht. Ich glaube, war nochmal eine andere Ehrung, als ich sonst bisher hatte. Ja, wie gesagt, gerade weil es sehr, sehr groß gemacht wurde und es hat mir auch tatsächlich sehr viel Spaß gemacht.
4: Renas Uschtschins konnte sich heute eintragen in das Ehrenbuch der Stadt Dessau-Roßlau. Er ist natürlich mit seinem Talent und mit seinen Erfolgen immer Botschafter, jetzt sogar weltweit. Und das ist eine ganz, ganz besondere Leistung. Er hat in dem Handball so viel Tolles geleistet, als Handballer, als Mensch. War wirklich erfolgreich und das sind einfach die Gründe, dass der Stadtrat gesagt hat, ja, er soll sich in das Ehrenbuch der Stadt Dessau-Roßlau eintragen.
2: Die sportliche Vita des in Lettland geborenen Rückraumspielers hat eine Menge vorzuweisen. Silber mit der Nationalmannschaft bei den Olympischen Spielen 2024 sowie bei der Europameisterschaft 2026. Die Auszeichnung zu Deutschlands Handballer des Jahres 2024 sowie zum U23-Welthandballer im selben Jahr und noch vieles mehr. 58 Mal lief er bereits für die deutsche Nationalmannschaft auf und spielt nach Stationen beim SC Magdeburg und dem Bergischen HC aktuell beim TSV Hannover-Burgdorf in der ersten Handball-Bundesliga. Aber auch nach all diesen Erfolgen und Stationen blickt er immer wieder gerne auf seine sportlichen Anfänge in der Bauhausstadt zurück.
3: Also die Kinderzeit, da erinnert man sich natürlich gern dran, weil das natürlich sehr, sehr viel mit Handball verbunden war, dass man am Wochenende in der Anhalt Arena war und dann selber auch bei der SG Kühnau in der Friedensschule gespielt hat. Also sind es schon einige schöne Erinnerungen, an die man zurückblickt.
2: Die Familie war 2005 von Lettland nach Deutschland gekommen, weil sein Vater Amans Uschtschins beim DRHV spielte. Auch heute hat Renas noch verschiedene Verbindungen mit Dessau-Roßlau.
3: Aktuell habe ich auch einige Freunde hier in Dessau, mit denen ich mal zusammengespielt habe. Und natürlich das Elternhaus, mit dem wir jetzt das Café haben, wo ich auch mal sehr gerne da bin, wenn ich Zeit dafür habe.
2: Die Rede ist vom Café 1023, welches seine Mutter in der Wallstraße betreibt. Sein Vater ist weiterhin im Dessauer Handballsport aktiv. So wird er die SG Kühnau als Trainer in der kommenden Saison leiten. Für Renas geht es ab 2027 ins Ausland. Wie bereits bekannt ist, wechselt er dann zum französischen Topclub Paris Saint-Germain.
3: Wenn man sich Gedanken über die Zukunft macht, dann schaut man, was man für Optionen hat, spricht mit seinem Berater, der dann dafür zuständig ist, die ganzen Optionen dann abzusuchen oder Anfragen anzunehmen. Und eine davon war halt wirklich Paris. Und nach langer Überlegung und Abwägung hat man sich natürlich dann entschieden, den spannenden Weg ins Ausland zu gehen, worauf ich mich auch sehr freue und ich auch glaube, dass es eine sehr coole Zeit wird.
2: Bei einer kleinen Podiumsdiskussion im Rahmen der Ehrenveranstaltung sprach er dann noch darüber, was den französischen Erstligisten ausmacht.
5: Für mich passt alles sportlich, ich habe mir das angeguckt, das war super. Die haben wirklich super Infrastrukturen, wo ich mich körperlich, sportlich weiterentwickeln kann, werde gut betreut da. Der Ausschlag war auch, dass man vielleicht von der Belastung vielleicht ein bisschen weniger belastet wird, also auch nicht zu wenig. Man darf sich nicht vorstellen, dass da gar keine Belastung mehr ist, aber vielleicht ein bisschen besser als in Deutschland. Weil zum Beispiel dann bin ich an Weihnachten zu Hause, ich spiele nach dem 19. Dezember da nicht mehr. Hier spielst du auch am 27. Dezember und kannst nicht mal eine Viertelgans essen und musst am nächsten Tag da zum Training und dann spielst du am 27. Und so kannst du dir vielleicht 2-3 Tage mehr Pause nehmen und im Dezember dich schon ein bisschen auf Januar vorbereiten, auf das Großturnier, was du normal.

0: steht, weil da musst du dich ja auch wieder fit machen. Und dann hast du halt einfach, wenn du am 27. Dezember spielst, hast du dafür sehr, sehr wenig Zeit. Und so eine Kleinigkeiten haben dann einfach eine Rolle gespielt, dass ich vielleicht nicht mit 32 neue Knie brauche, sondern vielleicht mal den Handball bis 35 Jahre genießen kann.
1: Als französischer Serienmeister hat Paris den Platz in der Champions League auch jedes Jahr so gut wie sicher. Auch das war für Renners ein Argument für den Wechsel. Aber natürlich wird er auch weiterhin bei der deutschen Nationalmannschaft versuchen zu glänzen. Wie sehen die konkreten Ziele für die Zukunft aus?
2: Ja, ich glaube, in der Nationalmannschaft wollen wir weiter auf hohem Niveau Handball spielen, die Leute begeistern und möglichst um Medaillen bei den Großturnieren mitzuspielen, weil das, glaube ich, auch immer die wichtigsten Turniere sind für Handball Deutschland, aber auch für uns, um uns zu fordern, zu zeigen. Und ich glaube, ein Ziel wird sein, dass man sich da einfach beständig weiterentwickelt und auch seine Rolle festigt und das auch mit guten Leistungen. Und ja, ich glaube, die Ziele mit Paris, im Detail muss man sich das natürlich vor Ort nochmal überlegen, wenn man mit der Mannschaft zusammensitzt, mit der neuen. Aber man will da eine erfolgreiche Zeit haben, ich will da auch meine Fußstapfen hinterlassen und das sind so, sage ich mal, die anfänglichen groben Ziele.
1: Bei der Podiumsdiskussion kam dann noch die Frage nach dem globalen Stellenwert des Handballsports auf. Auch dazu hatte Renners eine Meinung.
0: Ich glaube, das ist, wie du sagst, vielleicht das größte Problem für den Handball, weil wir sind europäisch vielleicht sehr bekannt. Es ist halt wirklich eine europäische Sportart. Ich glaube, auf den anderen Kontinenten, vielleicht Japan ist mal so ein bisschen mehr bekannt, aber ich glaube nicht Amerika, ich glaube nicht Afrika. Das ist natürlich so, sage ich mal, eine Stellschraube, die man auch, glaube ich, selber nicht drehen kann. Wir müssen einfach hoffen, dass wir weiter unsere Spiele im Sommer austragen dürfen, Olympische Spiele, weil das schon die größte Aufmerksamkeit abgibt. Aber das haben wir natürlich nicht in unserer eigenen Hand. Deswegen, ich glaube, der Hype ist auch aktuell in Deutschland so, vor allem. Und wir werden unseren Teil dazu beitragen, dass auch so bleibt. Und was alles drumherum global ist, das können wir leider nicht beeinflussen. Aber ich glaube auch nicht, dass sich halt bei dann zu einer Weltsportart sich entwickeln wird.
1: Zwei Tage war Renners Uschins durch die Ehrenveranstaltung wieder in der alten Heimat. Für ihn startet die neue Handballsaison dann am 17. Juli mit dem Gesundheitscheck im Verein. Danach stehen ein Trainingslager sowie mehrere Testspiele auf dem Plan. Der Pflichtspielbetrieb bei den Recken startet dann am 21. August mit dem DHB-Pokalspiel gegen den TuS Ferndorf. Am 3. Juli 1676 wurde ein Mann geboren, der für Dessau eine ganz prägende Rolle spielen sollte. Die Rede ist natürlich vom alten Dessauer Fürst Leopold I. Und genau 350 Jahre später wurde dem bedeutenden Dessauer gedacht. Sehr passend fiel sein 350. Geburtstag genau mit dem Start des Stadtfests zusammen. Am Freitag, den 3. Juli, versammelten sich gegen 18 Uhr viele Leute am Denkmal des Fürsten neben der Marienkirche. Unter ihnen auch Klaus Bruckner, der noch einmal in die Rolle des alten Dessauers schlüpfte. Mit dabei war zudem noch der Hofstaat, die Stadtwache, das Jägerkorps sowie das Infanterieregiment aus Coburg. Über den Besuch von Prinz Eduard von Anhalt konnte man sich ebenfalls freuen. Nachdem der Dessauer Marsch erklang, sahen die zahlreichen interessierten Besucher, wie am Denkmal Kränze und Blumen niedergelegt wurden. Danach gab es gleich zwei Salutschüsse zu Ehren des Fürsten.
3: Zu Ehren Fürst Leopold, den Erst von Anhalt, Feuer!

0: Hallo und herzlich willkommen zu einer neuen Woche mit den RBW aktuellen Nachrichten. Bereits am vergangenen Donnerstagnachmittag ereignete sich auf der B100 zwischen Bitterfeld-Wolfen und Sandersdorf-Brehna ein Verkehrsunfall unter Alleinbeteiligung mit einer tödlich verletzten Person. Nach dem Stand der bisher geführten Ermittlungen befuhr der 57-jährige Fahrer eines Mazdas kurz nach 15 Uhr die B100 aus Bitterfeld-Wolfen kommend in Richtung Sandersdorf-Brehna. Aus bislang ungeklärter Ursache kam das Fahrzeug circa auf Höhe des Ortsteils Rutsch nach rechts von der Fahrbahn ab und kollidierte in der weiteren Folge mit einem Baum. Der Geschädigte wurde in seinem PKW eingeklemmt und musste durch Einsatzkräfte der Feuerwehr aus dem Fahrzeug befreit werden. Der schwerstverletzte Mann wurde anschließend zur weiteren medizinischen Versorgung in ein Krankenhaus gebracht, wo er kurz darauf seinen schweren Verletzungen erlag. Die B100 wurde im Zuge der Rettungs- und Bergemaßnahmen sowie der Unfallaufnahme für mehrere Stunden voll gesperrt. Im Rahmen der Sitzung des Wittenberger Stadtrats am 1. Juli entschied dieser, sich einstimmig für die von der Verwaltung vorgestellte Feuerwehrkonzeption und die Umwandlung der hauptamtlichen Wachbereitschaft in eine Berufsfeuerwehr, und zwar zum 1. August 2026.
1: Nachdem sich der Stadtrat Wittenbergs kürzlich für die Umwandlung der hauptamtlichen Wachbereitschaft zu einer Berufsfeuerwehr aussprach, sagte Oberbürgermeister Thorsten Zugehör dazu: Die Feuerwehr steht aktuell vor vielen Herausforderungen. Personalmangel, eingeschränkte Verfügbarkeit, steigende Risiken. Mit diesem Stadtratsbeschluss haben wir die Befähigung, die Probleme anzugehen und mehr Sicherheit zu schaffen für unsere Bürger, aber ebenso für die Kameraden der Feuerwehr. Die vorgestellte Konzeption umfasst 341 Seiten und eine ausführliche datenbasierte Risikoanalyse. Sie legt klar offen, warum mit Weiterführen der aktuellen Struktur keine leistungsfähige Feuerwehr möglich ist. Die Einführung einer Berufsfeuerwehr wird als Lösung beschrieben, um den aktuellen und zukünftigen Herausforderungen angemessen begegnen zu können. Wittenbergs Landrat, den wir während des Besuchs des Feuerwehrzeltlagers zu diesem Thema befragten, sagte dazu:
2: Die Vorhaltung einer leistungsfähigen Feuerwehr ist eine Pflichtaufgabe. Wie man die organisiert, ist dagegen freiwillig. Ich kann dazu nur sagen, dass die Lutherstadt Wittenberg mit uns nicht gesprochen hat. Sie hat sich selbstständig auf den Weg gemacht. Das ist in Teilen ihr gutes Recht, aber ich glaube, immer dann, wenn mehrere Ebenen immer auch zusammenwirken, ist es einfach auch eine Frage des kollegialen Umgangs miteinander, dass man vorher spricht. Das ist jetzt nicht passiert. Das heißt, auch wir müssen jetzt mit dieser Situation, die sich ergeben hat, zurechtkommen und sehen, was sich daraus ableitet. Da kann ich aber heute noch nichts Abschließendes zu sagen.
1: Bei der Erstellung der Konzeption arbeitete das beauftragte Ingenieurbüro eng mit den Kameraden der hauptamtlichen und freiwilligen Feuerwehren, der Stadtwehrleitung und der Stadtverwaltung zusammen. Gemeinsam wurde ein tragfähiger Plan entwickelt, um den Brandschutz in Wittenberg langfristig sicherzustellen. In der Wehrleiterberatung

0: haben wir unterschiedliche Meinungen, weil ich glaube, man muss auch in Zeiten knapper Kassen gucken, ob ich die gleiche Aufgabe auch mit anderen Mitteln oder mit weniger Mitteln erreichen kann. Und da gibt es Optionen, die wurden für mich nicht ausreichend beleuchtet, aber das ist jetzt auch Teil des Prüfvorgangs, der jetzt nach dieser Entscheidung ansteht.
1: Im Stadtrat wurde mehrfach die Meinung vertreten, dass man mit der Entscheidung einen Fehler vergangener Zeiten wieder gut machen könne. Vor rund 20 Jahren wurde die Berufsfeuerwehr in Wittenberg aus Kostengründen abgeschafft. Ebenso drückten viele Stadträte große Wertschätzung für die Arbeit der Kameraden und für das Ehrenamt aus und betonten, wie wichtig es sei, dieses mit einer entsprechenden Entscheidung zu unterstützen.
2: Die Hochschule Anhalt und die Salzland-Sparkasse setzen ein starkes Zeichen für die Fachkräftesicherung im Gesundheitswesen. Am Donnerstag, dem 2. Juli, unterzeichneten beide Partner im COI am Alten Markt in Bernburg einen Vertrag, mit dem die Salzland-Sparkasse künftig 5 Studenten der berufsbegleitenden Gesundheitsstudiengänge der Hochschule Anhalt mit einem Stipendium unterstützt. An der Vertragsunterzeichnung nahmen unter anderem Hochschulpräsident Prof. Dr. Jörg Bagdan, der Abteilungsleiter vom Vorstandsstab der Salzland-Sparkasse, Stefan König, sowie die Verantwortlichen der beteiligten Studiengänge teil. Bei der Kooperation möchte die Salzland-Sparkasse auch Menschen unterstützen, die sich neben ihrem Beruf akademisch weiterqualifizieren und gleichzeitig dem Gesundheitswesen als dringend benötigte Fachkräfte erhalten bleiben. Große Freude herrschte Anfang Juli im Landkreis Anhalt-Bitterfeld. Der Talsperrenbetrieb Sachsen-Anhalt hat in seinen zahlreichen Führungen wieder viele Spenden sammeln können. Seit einiger Zeit werden die Spenden an gemeinnützige Einrichtungen oder Projekte übergeben, um diese zu unterstützen. In diesem Jahr geht das Geld an 2 Einrichtungen im Landkreis Anhalt-Bitterfeld. Am 3. Juli wurde die Spende durch den Talsperrenbetrieb sowie dem Landkreis an den Grüner Daumen e.V. aus Köthen und den Zerndorfer Karnevalsverein in Sandersdorf-Brehna übergeben.
3: Seit einiger Zeit bietet der Talsperrenbetrieb Sachsen-Anhalt Sonderführungen in seinen Standorten an und gibt dabei nicht nur einen spannenden Einblick in die Welt der Talsperren, sondern bewirkt dabei auch etwas Gutes. Insgesamt 700 Euro kamen in der vergangenen Saison durch Spenden zusammen und wurden am 3. Juli an 2 gemeinnützige Einrichtungen im Landkreis Anhalt-Bitterfeld übergeben. In Zusammenarbeit mit Landrat Andy Grabner konnten jeweils 350 Euro an den Zerndorfer Karnevalsverein gemeinsam mit Barbara und Georg Kuropka sowie den Grüner Daumen e.V. Köthen gespendet werden.
4: Wir als Talsperrenbetrieb sind ja ordinär für das Thema Hochwasserschutz und für die Rohwasserbereitstellung in Sachsen-Anhalt zuständig. Wir haben natürlich eine Vielzahl von unseren Anlagen, die wir auch gerne der Öffentlichkeit zur Verfügung stellen. Insbesondere jetzt die Rappode-Talsperre öffnen wir gerne für Fachpublikum. Und in diesem Zusammenhang generieren wir gerne etwas ein paar Spenden, die wir dann einmal im Jahr an die Landkreise verteilen. Und in diesem Jahr hier im Landkreis Anhalt-Bitterfeld in Abstimmung mit dem Herrn Grabner haben wir Vereine gesucht, denen wir dieses Jahr das Geld zur Verfügung stellen können für gemeinnützige Arbeit. Ja, ich finde es ein ganz tolles Areal hier, also was hier entstanden ist aus einer alten Gartensparte heraus, um auch das Thema Umweltbildung den Kindern zu zeigen, was man alles aus einer Brache machen kann. Und ich finde es ganz toll, was die Frau Erben hier gestaltet hat, zusammen mit ihrem Team. Respekt davor.
3: Der Verein Grüner Daumen setzt sich für Umweltbildung und Bildung für nachhaltige Entwicklung ein. Gemeinsam mit Schulen vermittelt der Verein Kindern und Jugendlichen die Bedeutung von Natur, Artenvielfalt und nachhaltigem Handeln. Die Spende unterstützt die Umsetzung weiterer Projekte in diesem Bereich.
5: Also wir sind überglücklich, dass wir die Chance haben, mit diesem Geld unseren Kindern wieder eine Freude zu bereiten. Und wir haben dieses Geld verwendet, um ein neues Trampolin zu kaufen, damit die Kinder sich einfach in der frischen Luft mehr bewegen können. Also wir sind ein Verein, die sich auf die Fahne geschrieben hat, Umweltbildung mit den Kindern durchzuführen. Wir machen das alles in spielerischer Art und Weise. Also vom Thema Biene bis zum Thema Klimaschutz ist alles da. Die Kinder lernen ja auch so ein bisschen gesunde Ernährung. Und die Schulklassen kommen hier wirklich komplett aus der Region, Kindergarten und ganz viele unterschiedliche, selbst die Erziehungsberatungsstelle ist hier ganz oft zu Gast. Und es geht ja darum, gemeinschaftlich ein bisschen was

0: zu erfahren zum Thema Umweltbildung. Also wir sind hier im Verein 10 Mitglieder. Es ist aber so, dass wir ganz, ganz viele Unterstützer haben, die nicht bei uns direkt Mitglied sind. Das ist auch nicht Bedingung dafür, dass man hilft. Und das Schöne ist aber wirklich, dass wir sehr viel Zuspruch haben von ganz vielen Menschen aus der Region, die einfach zu schätzen wissen, was Ehrenamt so leisten kann. Also in der zweiten Ferienwoche, das ist unser nächstes Großprojekt, ist hier ein Mitmachzirkus vor Ort, wo auch wieder Kinder aus der Region herkommen können und eine wunderschöne Woche gemeinsam gestalten, um dann am Ende ihren Eltern und den Liebsten zu zeigen, was sie gelernt haben. Und wir dürfen auch in diesem Jahr wieder zum Thema Berufsorientierung ein Projekt gestalten, was wir über das Revier Pionier gewonnen haben, sodass wir wirklich ganz, ganz viele unterschiedliche Sachen bei uns hier vor Ort machen können.
1: Auch der Tscherndorfer Karnevalsverein freut sich über die Spende. Der Verein organisiert gemeinsam mit Barbara und Georg Kurobka seit vielen Jahren ein Benefizfasching für Menschen mit Behinderung. Auch Landrat Andy Grabner war sehr erfreut, dass zwei gemeinnützige Einrichtungen aus dem Landkreis Anhalt-Bitterfeld die Unterstützung bekommen.
2: Also ich war zum einen sehr überrascht, als der Anruf kam und die Bitte, Mensch, schlagt uns doch mal ein paar Vereine vor, die Gutes tun. Wir haben ein paar Gelder, die würden wir dann gerne an den Mann und an die Frau bringen. Und natürlich, das sind 350 € für jeden Verein wahrscheinlich ein gutes Zubrot für die Bewältigung der täglichen Aufgaben. Also die Entscheidung fiel natürlich nicht leicht. Wir haben sehr viele engagierte und aktive Vereine im Landkreis Anhalt-Bitterfeld. Und ich hatte mir aber gedacht, zum einen den Grünen Daumen vorzuschlagen. Die sind sehr stark engagiert im Bereich Umwelt- und Nachhaltigkeitsbildung, arbeiten sehr viel mit Schulklassen, mit Kindergartengruppen und dergleichen. Und zum anderen den Tscherndorfer Karnevalsverein, weil das jetzt nicht unbedingt, da geht es nicht um den Karneval, sondern um die Tatsache, dass der Karnevalsverein jedes Jahr eine Veranstaltung für Menschen mit Behinderung, die kostenfrei diese Veranstaltung besuchen können, austrägt. Und von daher hatte ich diese beiden Vereine vorgeschlagen.
1: Der Talsperrenbetrieb Sachsen-Anhalt betreibt insgesamt 36 Talsperren mit einem Stauvolumen von fast 195 Millionen Kubikmeter, die ca. 1 Million Haushalte mit Trinkwasser und ca. 5.000 mit Strom versorgen. Auch in der kommenden Saison wird der Betrieb wieder in seinen Sonderführungen um Spenden bitten, um gemeinnützige Einrichtungen oder Projekte zu unterstützen und etwas Gutes zu bewirken.
3: Am Freitag, den 3. Juli, feierte die Kita Sonnenblume in Strach die Eröffnung des Projektes Julinchen Kids der AOK. Zahlreiche Familien der Einrichtung nahmen an diesem Fest teil. Die AOK, vertreten durch Frau Schwalinski und die kommissarische Kita-Leitung Frau Fricke, begrüßten die Gäste und stellten das neue Projekt vor. Danach konnten die Kinder gemeinsam mit ihren Eltern an verschiedenen Mitmachstationen einen Einblick in die drei Themenmodule des Projektes erhalten: Ernährung, Bewegung und seelisches Wohlbefinden. Dieses Gesundheitsprojekt begleitet die Kita über einen Zeitraum von 3 Jahren. Offiziell startet das Projekt am 1. August. Ein besonderes Highlight war der Besuch des kleinen Drachenkinds Julinchen, dem Maskottchen des Programms der AOK, das bei den Kindern für große Begeisterung sorgte. Frau Schwalinski überreichte gemeinsam mit Julinchen das offizielle „Wir sind eine Julinchen-Kita“-Schild, welches künftig am Eingangsbereich der Einrichtung angebracht wird. Damit sind wir am Ende unserer Montagsausgabe der RBB Aktuellen Nachrichten. Schauen jetzt wie gewohnt auf den Wetterbericht und im Anschluss daran auf die Meldungen aus Dessau-Roßlau und der Region. Wir sehen uns, wenn Sie mögen, morgen ab 18 Uhr wieder. Bis dahin machen Sie es gut und auf Wiedersehen.
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Morgen wird es mit 26 Grad warm, aber etwas kühler als am Vortag. Der Himmel bleibt überwiegend bewölkt und es ist vereinzelt mit Regen zu rechnen. Dazu weht ein schwacher Nordwind. Das Wetter in der restlichen Woche bleibt ähnlich, wobei die Temperaturen am Wochenende wieder wärmer werden.

0: In der ersten Sommerferienwoche fand auch in diesem Jahr wieder das Jugendzeltlager der Kinder- und Jugendfeuerwehren von Dessau-Roßlau auf dem Gelände des Freizeitbades Rottleben statt. Vom 7. bis zum 12. Juli verbrachten rund 80 Kinder und Jugendliche im Alter von 10 bis 18 Jahren mehrere Tage im Zeltlager. Neben den Übernachtungen in Zelten gab es auch in diesem Jahr wieder ein vielseitiges Programm.
1: Wir haben neben der Ausbildung feuerwehrtechnischer Art haben auch ganz viel Spiel, Spaß, Spannung. Wir besuchen das Technikmuseum Hugo Junkers. Wir schreiben die Jugendflamme, das ist ein Leistungsabzeichen für die Jugendfeuerwehren. Eine Nachtwanderung findet noch mit statt und ansonsten ganz viel Spaß für die Kinder und auch mal sich gegenseitig kennenlernen untereinander.
0: Von den insgesamt 10 Jugendfeuerwehren der Stadt nahmen 8 am Zeltlager teil. Betreut wurden die knapp 80 Kinder und Jugendlichen von rund 20 Betreuern. Jeden Tag absolvierten sie Übungen, die ihnen für ihren späteren Dienst in der Feuerwehr helfen sollten.
1: Alles, was feuerwehrtechnisch ist, von Leitern steigen, über Feuer löschen bis hin zur ersten Hilfe, ist alles dabei, weil die Feuerwehrleute sind ja Allrounder, die müssen das alles können.
0: Am Freitag stand die allgemeine Ausbildung auf dem Plan. Die Teilnehmer wurden in 6 Gruppen eingeteilt und absolvierten verschiedene Stationen. Dazu gehörten theoretische Inhalte, das Erlernen wichtiger Feuerwehrknoten, das horizontale Kistenstapeln an einer Wand sowie das richtige Verhalten beim Öffnen einer Tür im Brandfall. Auch der Spaß kam nicht zu kurz. Bei einer Station mussten die Jugendlichen einen Feuerwehrgegenstand mit ihren Körpern darstellen, den andere erraten sollten. An einer weiteren Station konnten sie den Umgang mit einem Feuerwehrschlauch üben und das Einsatzfahrzeug noch einmal genauer kennenlernen. Neben dem fachlichen Teil stand auch das gemeinsame Arbeiten in den Gruppen im Mittelpunkt.
1: Dieses gegenseitig Kennenlernen, gucken, was hat vielleicht der eine, was bringt er mit an Wissen, was ich noch nicht kenne. Wir sind ja verschieden aufgestellt, auch mit der Technik. Das ist eine tolle Sache, dass die Kinder da auch gegenseitig sich kennenlernen und auch die Arbeit der anderen Feuerwehren noch intensivieren miteinander.
0: Zum festen Bestandteil des Zeltlagers gehörte auch die Nachtwache. Die Jugendlichen übernahmen jeweils 2-stündige Schichten zwischen 22 und 6 Uhr und sorgten dafür, dass das Lagerfeuer nicht ausging. Denn im Lager gilt die Tradition, erlischt das Feuer, ist das Zeltlager beendet. Das Feuer blieb die gesamte Woche über an, ein Zeichen für den engagierten Feuerwehrnachwuchs.
1: In Dessau-Roßlau sind die Jugendfeuerwehren aus meiner Sicht sehr gut aufgestellt. Es gibt stellenweise sogar Stopps, dass sie keine mehr aufnehmen können. Wir haben fast 200 Kinder in 10 Jugendfeuerwehren. Das ist eine ganz beachtliche Zahl, welche Halle und Magdeburg nicht erreicht. Wir sind sehr zufrieden, hängt natürlich auch immer mit den handelnden Leuten zusammen. Und die Jugendwarte dieser Stadt sind einfach sensationell und machen einen ganz tollen Job für die Kinderarbeit in dieser Stadt.
0: Einsatzbereitschaft, Teamgeist und Verantwortungsbewusstsein sind Eigenschaften, die im Feuerwehrdienst unverzichtbar sind. Genau diese Fähigkeiten wurden im Jugendzeltlager nicht nur vermittelt, sondern auch im gemeinsamen Miteinander gestärkt.
2: Im Jahr 2011 kam der 9-jährige Renas Uschins zur SG Kühnau und fing dort mit dem Handballspielen an.

0: 15 Jahre später ist viel passiert und Uschins zählt zu einem der besten Handballspieler Deutschlands und sogar weltweit. Am 10. Juli besuchte er wieder seine ehemalige Heimatstadt. Im Technikmuseum Hugo Junkers fand eine Ehrenveranstaltung für ihn statt, bei der er sich unter anderem ins Ehrenbuch Dessau-Roßlaus eintragen durfte.
1: Ja, ich glaube, es ist schon eine sehr, sehr schöne Wertschätzung von der Stadt Dessau. Gerade das haben die auch in dem Ausmaß gezeigt, wie das hier aufgebaut wurde mit so vielen Leuten, so vielen Gästen. Das hat schon Spaß gemacht. Ich glaube, war nochmal eine andere Ehrung, als ich sonst bisher hatte. Ja, wie gesagt, gerade weil es sehr, sehr groß gemacht wurde und es hat mir auch tatsächlich sehr viel Spaß gemacht.
2: Renas Uschins konnte sich heute eintragen in das Ehrenbuch der Stadt Dessau-Roßlau. Er ist natürlich mit seinem Talent und mit seinen Erfolgen immer Botschafter, jetzt sogar weltweit. Und das ist eine ganz, ganz besondere Leistung. Er hat in dem Handball so viel Tolles geleistet, als Handballer, als Mensch. War wirklich erfolgreich und das sind einfach die Gründe, dass der Stadtrat gesagt hat, ja, er soll sich in das Ehrenbuch der Stadt Dessau-Roßlau eintragen.
0: Die sportliche Vita des in Lettland geborenen Rückraumspielers hat eine Menge vorzuweisen. Silber mit der Nationalmannschaft bei den Olympischen Spielen 2024 sowie bei der Europameisterschaft 2026. Die Auszeichnung zu Deutschlands Handballer des Jahres 2024 sowie zum U23-Welthandballer im selben Jahr und noch vieles mehr. 58 Mal lief er bereits für die deutsche Nationalmannschaft auf und spielt nach Stationen beim SC Magdeburg und dem Bergischen HC aktuell beim TSV Hannover-Burgdorf in der ersten Handball-Bundesliga. Aber auch nach all diesen Erfolgen und Stationen blickt er immer wieder gerne auf seine sportlichen Anfänge in der Bauhausstadt zurück.
1: Also die Kinderzeit, da erinnert man sich natürlich gern dran, weil das natürlich sehr, sehr viel mit Handball verbunden war, dass man am Wochenende in der Anhalt Arena war und dann selber auch bei der SG Kühne und der Friedensschule gespielt hat. Also sind es schon einige schöne Erinnerungen, an die man zurückblickt.
0: Die Familie war 2005 von Lettland nach Deutschland gekommen, weil sein Vater, Amans Uschins, beim DRHV spielte. Auch heute hat Renners noch verschiedene Verbindungen mit Dessau-Roßlau.
1: Aktuell habe ich auch einige Freunde hier in Dessau, mit denen ich mal zusammengespielt habe. Und natürlich das Elternhaus, mit dem wir jetzt das Café haben, wo ich auch mal sehr gerne da bin, wenn ich Zeit dafür habe.
0: Die Rede ist vom Café 1023, welches seine Mutter in der Wallstraße betreibt. Sein Vater ist weiterhin im Dessauer Handballsport aktiv. So wird er die SG Kühnau als Trainer in der kommenden Saison leiten. Für Renners geht es ab 2027 ins Ausland. Wie bereits bekannt ist, wechselt er dann zum französischen Topclub Paris Saint-Germain.
1: Wenn man sich Gedanken über die Zukunft macht, dann schaut man, was man für Optionen hat, spricht mit seinem Berater, der dann dafür zuständig ist, die ganzen Optionen dann abzusuchen oder Anfragen anzunehmen. Und eine davon war halt wirklich Paris. Und nach langer Überlegung und Abwägung hat man sich natürlich dann entschieden, den spannenden Weg ins Ausland zu gehen, worauf ich mich auch sehr freue und ich auch glaube, dass es eine sehr coole Zeit wird.
0: Bei einer kleinen Podiumsdiskussion im Rahmen der Ehrenveranstaltung sprach er dann noch darüber, was den französischen Erstligisten ausmacht.
3: Für mich passt alles sportlich, habe mir das angeguckt, das war super. Die haben wirklich super Infrastrukturen, wo ich mich körperlich, sportlich weiterentwickeln kann, werde gut betreut da. Der Ausschlag war auch, dass man vielleicht von der Belastung vielleicht ein bisschen weniger belastet wird, also auch nicht zu wenig. Man darf sich nicht vorstellen, dass da gar keine Belastung mehr ist, aber vielleicht ein bisschen besser als in Deutschland. Weil zum Beispiel, dann bin ich an Weihnachten zu Hause, ich spiele nach dem 19. Dezember da nicht mehr. Hier spielst du auch am 27. Dezember und kannst nicht mal eine Viertelgans essen und musst am nächsten Tag da zum Training und dann spielst du am 27. Und so kannst du dir vielleicht 2-3 Tage mehr Pause nehmen und im Dezember dich schon ein bisschen auf Januar vorbereiten, auf das Großturnier, was dann nochmal ansteht, weil da musst du dich ja auch wieder fit machen. Und dann hast du halt einfach, wenn du am 27. Dezember spielst, hast du dafür sehr, sehr wenig Zeit. Und so eine Kleinigkeiten haben dann einfach eine Rolle gespielt, dass ich vielleicht nicht mit 32 neue Knie brauche, sondern vielleicht mal den Handball bis 35 Jahre genießen kann.
0: Als französischer Serienmeister hat Paris den Platz in der Champions League auch jedes Jahr so gut wie sicher. Auch das war für Renners ein Argument für den Wechsel. Aber natürlich wird er auch weiterhin bei der deutschen Nationalmannschaft versuchen zu glänzen.

0: Finanzen. Wie sehen die konkreten Ziele für die Zukunft aus?
1: Ja, ich glaube, in der Nationalmannschaft wollen wir weiter auf hohem Niveau Handball spielen, die Leute begeistern und möglichst um Medaillen bei den Großturnieren mitzuspielen, weil das, glaube ich, auch immer die wichtigsten Turniere sind für Handball Deutschland, aber auch für uns, um uns zu fordern, zu zeigen. Und ich glaube, ein Ziel wird sein, dass man sich da einfach beständig weiterentwickelt und auch seine Rolle festigt und das auch mit guten Leistungen. Und ja, ich glaube, die Ziele mit Paris, im Detail muss man sich das natürlich vor Ort nochmal überlegen, wenn man mit der Mannschaft zusammensitzt, mit der neuen. Aber man will da eine erfolgreiche Zeit haben. Ich will da auch meine Fußstapfen hinterlassen. Und das sind so, sage ich mal, die anfänglichen groben Ziele.
0: Bei der Podiumsdiskussion kam dann noch die Frage nach dem globalen Stellenwert des Handballsports auf. Auch dazu hatte Renners eine Meinung.
2: Ja, ich glaube, das ist, wie du sagst, vielleicht das größte Problem für den Handball, weil wir sind europäisch vielleicht sehr bekannt. Das ist halt wirklich eine europäische Sportart. Ich glaube, auf den anderen Kontinenten, gut, vielleicht Japan ist mal so ein bisschen mehr bekannt, aber ich glaube nicht Amerika, ich glaube nicht Afrika. Das ist natürlich so, sag ich mal, eine Stellschraube, die man auch, glaube ich, selber nicht drehen kann. Wir müssen einfach hoffen, dass wir weiter unsere Spiele im Sommer austragen dürfen, Olympische Spiele, weil das schon die größte Aufmerksamkeit abgibt. Aber das haben wir natürlich nicht in unserer eigenen Hand. Deswegen, ich glaube, der Hype ist auch aktuell in Deutschland so, vor allem. Und wir werden unseren Teil dazu beitragen, dass auch so bleibt. Und was alles drumherum global ist, das können wir leider nicht beeinflussen. Aber ich glaube auch nicht, dass sich halt bei dann zu einer Weltsportart sich entwickeln wird.
0: 2 Tage war Renners Uschins durch die Ehrenveranstaltung wieder in der alten Heimat. Für ihn startet die neue Handballsaison dann am 17. Juli mit dem Gesundheitscheck im Verein. Danach stehen ein Trainingslager sowie mehrere Testspiele auf dem Plan. Der Pflichtspielbetrieb bei den Recken startet dann am 21. August mit dem DHB-Pokalspiel gegen den TuS Ferndorf. Am 3. Juli 1676 wurde ein Mann geboren, der für Dessau eine ganz prägende Rolle spielen sollte. Die Rede ist natürlich vom alten Dessauer, Fürst Leopold I. Und genau 350 Jahre später wurde dem bedeutenden Dessauer gedacht. Sehr passend fiel sein 350. Geburtstag genau mit dem Start des Stadtfests zusammen. Am Freitag, den 3. Juli, versammelten sich gegen 18 Uhr viele Leute am Denkmal des Fürsten neben der Marienkirche. Unter ihnen auch Klaus Bruckner, der noch einmal in die Rolle des alten Dessauers schlüpfte. Mit dabei war zudem noch der Hofstaat, die Stadtwache, das Jägerkorps sowie das Infanterieregiment aus Coburg. Über den Besuch von Prinz Eduard von Anhalt konnte man sich ebenfalls freuen. Nachdem der Dessauer Marsch erklang, sahen die zahlreichen interessierten Besucher, wie am Denkmal Kränze und Blumen niedergelegt wurden. Danach gab es gleich 2 Salutschüsse zu Ehren des Fürsten.
3: Zu Ehren Fürst Leopold, den Erst von Anhalt.

0: Hallo und herzlich willkommen zu einer neuen Woche mit den RBW aktuellen Nachrichten. Bereits am vergangenen Donnerstagnachmittag ereignete sich auf der B100 zwischen Bitterfeld-Wolfen und Sandersdorf-Brehna ein Verkehrsunfall unter Alleinbeteiligung mit einer tödlich verletzten Person. Nach dem Stand der bisher geführten Ermittlungen befuhr der 57-jährige Fahrer eines Mazdas kurz nach 15 Uhr die B100 aus Bitterfeld-Wolfen kommend in Richtung Sandersdorf-Brehna. Aus bislang ungeklärter Ursache kam das Fahrzeug circa auf Höhe des Ortsteils Rutsch nach rechts von der Fahrbahn ab und kollidierte in der weiteren Folge mit einem Baum. Der Geschädigte wurde in seinem PKW eingeklemmt und musste durch Einsatzkräfte der Feuerwehr aus dem Fahrzeug befreit werden. Der schwerstverletzte Mann wurde anschließend zur weiteren medizinischen Versorgung in ein Krankenhaus gebracht, wo er kurz darauf seinen schweren Verletzungen erlag. Die B100 wurde im Zuge der Rettungs- und Bergemaßnahmen sowie der Unfallaufnahme für mehrere Stunden voll gesperrt. Im Rahmen der Sitzung des Wittenberger Stadtrats am 1. Juli entschied dieser, sich einstimmig für die von der Verwaltung vorgestellte Feuerwehrkonzeption und die Umwandlung der hauptamtlichen Wachbereitschaft in eine Berufsfeuerwehr, und zwar zum 1. August 2026.
1: Nachdem sich der Stadtrat Wittenbergs kürzlich für die Umwandlung der hauptamtlichen Wachbereitschaft zu einer Berufsfeuerwehr aussprach, sagte Oberbürgermeister Thorsten Zugehör dazu: Die Feuerwehr steht aktuell vor vielen Herausforderungen. Personalmangel, eingeschränkte Verfügbarkeit, steigende Risiken. Mit diesem Stadtratsbeschluss haben wir die Befähigung, die Probleme anzugehen und mehr Sicherheit zu schaffen für unsere Bürger, aber ebenso für die Kameraden der Feuerwehr. Die vorgestellte Konzeption umfasst 341 Seiten und eine ausführliche datenbasierte Risikoanalyse. Sie legt klar offen, warum mit Weiterführen der aktuellen Struktur keine leistungsfähige Feuerwehr möglich ist. Die Einführung einer Berufsfeuerwehr wird als Lösung beschrieben, um den aktuellen und zukünftigen Herausforderungen angemessen begegnen zu können. Wittenbergs Landrat, den wir während des Besuchs des Feuerwehrzeltlagers zu diesem Thema befragten, sagte dazu:
2: Die Vorhaltung einer leistungsfähigen Feuerwehr ist eine Pflichtaufgabe. Wie man die organisiert, ist dagegen freiwillig. Ich kann dazu nur sagen, dass die Lutherstadt Wittenberg mit uns nicht gesprochen hat. Sie hat sich selbstständig auf den Weg gemacht. Das ist in Teilen ihr gutes Recht, aber ich glaube, immer dann, wenn mehrere Ebenen immer auch zusammenwirken, ist es einfach auch eine Frage des kollegialen Umgangs miteinander, dass man vorher spricht. Das ist jetzt nicht passiert. Das heißt, auch wir müssen jetzt mit dieser Situation, die sich ergeben hat, zurechtkommen und sehen, was sich daraus ableitet. Da kann ich aber heute noch nichts Abschließendes zu sagen.
1: Bei der Erstellung der Konzeption arbeitete das beauftragte Ingenieurbüro eng mit den Kameraden der hauptamtlichen und freiwilligen Feuerwehren, der Stadtwehrleitung und der Stadtverwaltung zusammen. Gemeinsam wurde ein tragfähiger Plan entwickelt, um den Brandschutz in Wittenberg langfristig sicherzustellen. In der Wehrleiterberatung wurde dem Vorgehen einstimmig zugestimmt. Ebenso wurde die Konzeption in den Fraktionen und im Hauptausschuss ausführlich vorberaten und dem Stadtrat einstimmig mit der Empfehlung, der Vorlage zuzustimmen, freigegeben. So fand sich auch im Stadtrat große Unterstützung für die Beschlussvorlage. Landrat Tülsch hadert dennoch mit der Entscheidung.
2: Dass man einen Weg geht, der natürlich in den Blick nimmt, dass wir gerade am Tag in der Woche, wenn die ehrenamtlichen Kräfte arbeiten sind, manchmal ein Personalproblem haben, da bin ich dabei. Was die Frage der Organisationsform angeht,

0: wir unterschiedliche Meinungen, weil ich glaube, man muss auch in Zeiten knapper Kassen gucken, ob ich die gleiche Aufgabe auch mit anderen Mitteln oder mit weniger Mitteln erreichen kann. Und da gibt es Optionen, die wurden für mich nicht ausreichend beleuchtet, aber das ist jetzt auch Teil des Prüfvorgangs, der jetzt nach dieser Entscheidung ansteht.
1: Im Stadtrat wurde mehrfach die Meinung vertreten, dass man mit der Entscheidung einen Fehler vergangener Zeiten wieder gutmachen könne. Vor rund 20 Jahren wurde die Berufsfeuerwehr in Wittenberg aus Kostengründen abgeschafft. Ebenso drückten viele Stadträte große Wertschätzung für die Arbeit der Kameraden und für das Ehrenamt aus und betonten, wie wichtig es sei, dieses mit einer entsprechenden Entscheidung zu unterstützen.
2: Die Hochschule Anhalt und die Salzlandsparkasse setzen ein starkes Zeichen für die Fachkräftesicherung im Gesundheitswesen. Am Donnerstag, dem 2. Juli, unterzeichneten beide Partner im COI am Alten Markt in Bernburg einen Vertrag, mit dem die Salzlandsparkasse künftig 5 Studenten der berufsbegleitenden Gesundheitsstudiengänge der Hochschule Anhalt mit einem Stipendium unterstützt. An der Vertragsunterzeichnung nahmen unter anderem Hochschulpräsident Prof. Dr. Jörg Bagdan, der Abteilungsleiter vom Vorstandsstab der Salzlandsparkasse, Stefan König, sowie die Verantwortlichen der beteiligten Studiengänge teil. Bei der Kooperation möchte die Salzlandsparkasse auch Menschen unterstützen, die sich neben ihrem Beruf akademisch weiterqualifizieren und gleichzeitig dem Gesundheitswesen als dringend benötigte Fachkräfte erhalten bleiben. Große Freude herrschte Anfang Juli im Landkreis Anhalt-Bitterfeld. Der Talsperrenbetrieb Sachsen-Anhalt hat in seinen zahlreichen Führungen wieder viele Spenden sammeln können. Seit einiger Zeit werden die Spenden an gemeinnützige Einrichtungen oder Projekte übergeben, um diese zu unterstützen. In diesem Jahr geht das Geld an 2 Einrichtungen im Landkreis Anhalt-Bitterfeld. Am 3. Juli wurde die Spende durch den Talsperrenbetrieb sowie dem Landkreis an den Grüner Daumen e.V. aus Köthen und den Zerndorfer Karnevalsverein in Sandersdorf-Brehna übergeben.
3: Seit einiger Zeit bietet der Talsperrenbetrieb Sachsen-Anhalt Sonderführungen in seinen Standorten an und gibt dabei nicht nur einen spannenden Einblick in die Welt der Talsperren, sondern bewirkt dabei auch etwas Gutes. Insgesamt 700 Euro kamen in der vergangenen Saison durch Spenden zusammen und wurden am 3. Juli an 2 gemeinnützige Einrichtungen im Landkreis Anhalt-Bitterfeld übergeben. In Zusammenarbeit mit Landrat Andy Grabner konnten jeweils 350 Euro an den Zerndorfer Karnevalsverein gemeinsam mit Barbara und Georg Kuropka sowie den Grüner Daumen e.V. Köthen gespendet werden.
4: Wir als Talsperrenbetrieb sind ja ordinär für das Thema Hochwasserschutz und für die Rohwasserbereitstellung in Sachsen-Anhalt zuständig. Wir haben natürlich eine Vielzahl von unseren Anlagen, die wir auch gerne der Öffentlichkeit zur Verfügung stellen. Insbesondere jetzt die Rappode-Talsperre öffnen wir gerne für Fachpublikum. Und in diesem Zusammenhang generieren wir gerne etwas mit ein paar Spenden, die wir dann einmal im Jahr an die Landkreise verteilen. Und in diesem Jahr hier im Landkreis Anhalt-Bitterfeld in Abstimmung mit dem Herrn Grabner haben wir Vereine gesucht, denen wir dieses Jahr das Geld zur Verfügung stellen können für gemeinnützige Arbeit. Ja, ich finde es ein ganz tolles Areal hier, also was hier entstanden ist aus einer alten Gartensparte heraus, um auch das Thema Umweltbildung den Kindern zu zeigen, was man alles aus einer Brache machen kann. Und ich finde es ganz toll, was die Frau Erben hier gestaltet hat, zusammen mit ihrem Team. Respekt davor.
3: Der Verein Grüner Daumen setzt sich für Umweltbildung und Bildung für nachhaltige Entwicklung ein. Gemeinsam mit Schulen vermittelt der Verein Kindern und Jugendlichen die Bedeutung von Natur, Artenvielfalt und nachhaltigem Handeln. Die Spende unterstützt die Umsetzung weiterer Projekte in diesem Bereich.
5: Also wir sind überglücklich, dass wir die Chance haben, mit diesem Geld unseren Kindern wieder eine Freude zu bereiten. Und wir haben dieses Geld verwendet, um ein neues Trampolin zu kaufen, damit die Kinder sich einfach in der frischen Luft mehr bewegen können. Also wir sind ein Verein, die sich auf die Fahne geschrieben hat, Umweltbildung mit den Kindern durchzuführen. Wir machen das alles in spielerischer Art und Weise. Also vom Thema Biene bis zum Thema Klimaschutz ist alles da. Die Kinder lernen ja auch so ein bisschen gesunde Ernährung. Und die Schulklassen kommen hier wirklich komplett aus der Region. Kindergarten und ganz viele unterschiedliche, selbst die Erziehungsberatungsstelle ist hier ganz oft zu Gast. Und es geht ja darum, gemeinschaftlich ein bisschen was

0: zu erfahren zum Thema Umweltbildung. Also wir sind hier im Verein 10 Mitglieder. Es ist aber so, dass wir ganz, ganz viele Unterstützer haben, die nicht bei uns direkt Mitglied sind. Das ist auch nicht Bedingung dafür, dass man hilft. Und das Schöne ist aber wirklich, dass wir sehr viel Zuspruch haben von ganz vielen Menschen aus der Region, die einfach zu schätzen wissen, was Ehrenamt so leisten kann. Also in der zweiten Ferienwoche, das ist unser nächstes Großprojekt, ist hier ein Mitmachzirkus vor Ort, wo auch wieder Kinder aus der Region herkommen können und eine wunderschöne Woche gemeinsam gestalten, um dann am Ende ihren Eltern und den Liebsten zu zeigen, was sie gelernt haben. Und wir dürfen auch in diesem Jahr wieder zum Thema Berufsorientierung ein Projekt gestalten, was wir über das Revier Pionier gewonnen haben, sodass wir wirklich ganz, ganz viele unterschiedliche Sachen bei uns hier vor Ort machen können.
1: Auch der Tscherndorfer Karnevalsverein freut sich über die Spende. Der Verein organisiert gemeinsam mit Barbara und Georg Kuropka seit vielen Jahren ein Benefizfasching für Menschen mit Behinderung. Auch Landrat Andy Grabner war sehr erfreut, dass zwei gemeinnützige Einrichtungen aus dem Landkreis Anhalt-Bitterfeld die Unterstützung bekommen.
2: Also ich war zum einen sehr überrascht, als der Anruf kam und die Bitte, Mensch, schlagt uns doch mal ein paar Vereine vor, die Gutes tun. Wir haben ein paar Gelder, die würden wir dann gerne an den Mann und an die Frau bringen. Und natürlich, das sind 350 € für jeden Verein wahrscheinlich ein gutes Zubrot für die Bewältigung der täglichen Aufgaben. Also die Entscheidung fiel natürlich nicht leicht. Wir haben sehr viele engagierte und aktive Vereine im Landkreis Anhalt-Bitterfeld. Und ich hatte mir aber gedacht, zum einen den Grünen Daumen vorzuschlagen. Die sind sehr stark engagiert im Bereich Umwelt- und Nachhaltigkeitsbildung, arbeiten sehr viel mit Schulklassen, mit Kindergartengruppen und dergleichen. Und zum anderen den Tscherndorfer Karnevalsverein, weil das jetzt nicht unbedingt, da geht es nicht um den Karneval, sondern um die Tatsache, dass der Karnevalsverein jedes Jahr eine Veranstaltung für Menschen mit Behinderung, die kostenfrei diese Veranstaltung besuchen können, austrägt. Und von daher hatte ich diese beiden Vereine vorgeschlagen.
1: Der Talsperrenbetrieb Sachsen-Anhalt betreibt insgesamt 36 Talsperren mit einem Stauvolumen von fast 195 Millionen Kubikmeter, die ca. 1 Million Haushalte mit Trinkwasser und ca. 5.000 mit Strom versorgen. Auch in der kommenden Saison wird der Betrieb wieder in seinen Sonderführungen um Spenden bitten, um gemeinnützige Einrichtungen oder Projekte zu unterstützen und etwas Gutes zu bewirken.
3: Am Freitag, den 3. Juli, feierte die Kita Sonnenblume in Strach die Eröffnung des Projektes Julinchen Kids der AOK. Zahlreiche Familien der Einrichtung nahmen an diesem Fest teil. Die AOK, vertreten durch Frau Schwalinski und die kommissarische Kita-Leitung Frau Fricke, begrüßten die Gäste und stellten das neue Projekt vor. Danach konnten die Kinder gemeinsam mit ihren Eltern an verschiedenen Mitmachstationen einen Einblick in die drei Themenmodule des Projektes erhalten: Ernährung, Bewegung und seelisches Wohlbefinden. Dieses Gesundheitsprojekt begleitet die Kita über einen Zeitraum von 3 Jahren. Offiziell startet das Projekt am 1. August. Ein besonderes Highlight war der Besuch des kleinen Drachenkinds Julinchen, dem Maskottchen des Programms der AOK, das bei den Kindern für große Begeisterung sorgte. Frau Schwalinski überreichte gemeinsam mit Julinchen das offizielle „Wir sind eine Julinchen-Kita“-Schild, welches künftig am Eingangsbereich der Einrichtung angebracht wird. Damit sind wir am Ende unserer Montagsausgabe der RBB Aktuellen Nachrichten, schauen jetzt wie gewohnt auf den Wetterbericht und im Anschluss daran auf die Meldungen aus Dessau-Roßlau und der Region. Wir sehen uns, wenn Sie mögen, morgen ab 18 Uhr wieder. Bis dahin machen Sie es gut und auf Wiedersehen.
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Morgen wird es mit 26 Grad warm, aber etwas kühler als am Vortag. Der Himmel bleibt überwiegend bewölkt und es ist vereinzelt mit Regen zu rechnen. Dazu weht ein schwacher Nordwind. Das Wetter in der restlichen Woche bleibt ähnlich, wobei die Temperaturen am Wochenende wieder wärmer werden.

0: In der ersten Sommerferienwoche fand auch in diesem Jahr wieder das Jugendzeltlager der Kinder- und Jugendfeuerwehren von Dessau-Roßlau auf dem Gelände des Freizeitbades Rottleben statt. Vom 7. bis zum 12. Juli verbrachten rund 80 Kinder und Jugendliche im Alter von 10 bis 18 Jahren mehrere Tage im Zeltlager. Neben den Übernachtungen in Zelten gab es auch in diesem Jahr wieder ein vielseitiges Programm.
1: Wir haben neben der Ausbildung feuerwehrtechnischer Art haben auch ganz viel Spiel, Spaß, Spannung. Wir besuchen das Technikmuseum Hugo Junkers. Wir schreiben die Jugendflamme, das ist ein Leistungsabzeichen für die Jugendfeuerwehren. Eine Nachtwanderung findet noch mit statt und ansonsten ganz viel Spaß für die Kinder und auch mal sich gegenseitig kennenlernen untereinander.
0: Von den insgesamt 10 Jugendfeuerwehren der Stadt nahmen 8 am Zeltlager teil. Betreut wurden die knapp 80 Kinder und Jugendlichen von rund 20 Betreuern. Jeden Tag absolvierten sie Übungen, die ihnen für ihren späteren Dienst in der Feuerwehr helfen sollten.
1: Alles, was feuerwehrtechnisch ist, von Leitern steigen, über Feuer löschen bis hin zur ersten Hilfe, ist alles dabei, weil die Feuerwehrleute sind ja Allrounder, die müssen das alles können.
0: Am Freitag stand die allgemeine Ausbildung auf dem Plan. Die Teilnehmer wurden in 6 Gruppen eingeteilt und absolvierten verschiedene Stationen. Dazu gehörten theoretische Inhalte, das Erlernen wichtiger Feuerwehrknoten, das horizontale Kistenstapeln an einer Wand sowie das richtige Verhalten beim Öffnen einer Tür im Brandfall. Auch der Spaß kam nicht zu kurz. Bei einer Station mussten die Jugendlichen einen Feuerwehrgegenstand mit ihren Körpern darstellen, den andere erraten sollten. An einer weiteren Station konnten sie den Umgang mit einem Feuerwehrschlauch üben und das Einsatzfahrzeug noch einmal genauer kennenlernen. Neben dem fachlichen Teil stand auch das gemeinsame Arbeiten in den Gruppen im Mittelpunkt.
1: Dieses gegenseitig Kennenlernen, gucken, was hat vielleicht der eine, was bringt er mit an Wissen, was ich noch nicht kenne. Wir sind ja verschieden aufgestellt, auch mit der Technik. Das ist eine tolle Sache, dass die Kinder da auch gegenseitig sich kennenlernen und auch die Arbeit der anderen Feuerwehren noch intensivieren miteinander.
0: Zum festen Bestandteil des Zeltlagers gehörte auch die Nachtwache. Die Jugendlichen übernahmen jeweils 2-stündige Schichten zwischen 22 und 6 Uhr und sorgten dafür, dass das Lagerfeuer nicht ausging. Denn im Lager gilt die Tradition, erlischt das Feuer, ist das Zeltlager beendet. Das Feuer blieb die gesamte Woche über an, ein Zeichen für den engagierten Feuerwehrnachwuchs.
1: In Dessau-Roßlau sind die Jugendfeuerwehren aus meiner Sicht sehr gut aufgestellt. Es gibt stellenweise sogar Stopps, dass sie keine mehr aufnehmen können. Wir haben fast 200 Kinder in 10 Jugendfeuerwehren. Das ist eine ganz beachtliche Zahl, welche Halle und Magdeburg nicht erreicht. Wir sind sehr zufrieden, hängt natürlich auch immer mit den handelnden Leuten zusammen. Und die Jugendwarte dieser Stadt sind einfach sensationell und machen einen ganz tollen Job für die Kinderarbeit in dieser Stadt.
0: Einsatzbereitschaft, Teamgeist und Verantwortungsbewusstsein sind Eigenschaften, die im Feuerwehrdienst unverzichtbar sind. Genau diese Fähigkeiten wurden im Jugendzeltlager nicht nur vermittelt, sondern auch im gemeinsamen Miteinander gestärkt.
2: Im Jahr 2011 kam der 9-jährige Renas Uschins zur SG Kühnau und fing dort mit dem Handballspielen an.

0: 15 Jahre später ist viel passiert und Uschins zählt zu einem der besten Handballspieler Deutschlands und sogar weltweit. Am 10. Juli besuchte er wieder seine ehemalige Heimatstadt. Im Technikmuseum Hugo Junkers fand eine Ehrenveranstaltung für ihn statt, bei der er sich unter anderem ins Ehrenbuch Dessau-Roßlaus eintragen durfte.
1: Ich glaube, es ist schon eine sehr, sehr schöne Wertschätzung von der Stadt Dessau. Gerade das haben die auch in dem Ausmaß gezeigt, wie das hier aufgebaut wurde mit so vielen Leuten, so vielen Gästen. Das hat schon Spaß gemacht. Ich glaube, war nochmal eine andere Ehrung, als ich sonst bisher hatte. Ja, wie gesagt, gerade weil es sehr, sehr groß gemacht wurde und es hat mir auch tatsächlich sehr viel Spaß gemacht.
2: Renas Uschins konnte sich heute eintragen in das Ehrenbuch der Stadt Dessau-Roßlau. Er ist natürlich mit seinem Talent und mit seinen Erfolgen immer Botschafter, jetzt sogar weltweit. Und das ist eine ganz, ganz besondere Leistung. Er hat in dem Handball so viel Tolles geleistet, als Handballer, als Mensch. War wirklich erfolgreich und das sind einfach die Gründe, dass der Stadtrat gesagt hat, ja, er soll sich in das Ehrenbuch der Stadt Dessau-Roßlau eintragen.
0: Die sportliche Vita des in Lettland geborenen Rückraumspielers hat eine Menge vorzuweisen. Silber mit der Nationalmannschaft bei den Olympischen Spielen 2024 sowie bei der Europameisterschaft 2026. Die Auszeichnung zu Deutschlands Handballer des Jahres 2024 sowie zum U23-Welthandballer im selben Jahr und noch vieles mehr. 58 Mal lief er bereits für die deutsche Nationalmannschaft auf und spielt nach Stationen beim SC Magdeburg und dem Bergischen HC aktuell beim TSV Hannover-Burgdorf in der ersten Handball-Bundesliga. Aber auch nach all diesen Erfolgen und Stationen blickt er immer wieder gerne auf seine sportlichen Anfänge in der Bauhausstadt zurück.
1: Also die Kinderzeit, da erinnert man sich natürlich gern dran, weil das natürlich sehr, sehr viel mit Handball verbunden war, dass man am Wochenende in der Anhalt-Arena war und dann selber auch bei der SG Kühne und der Friedensschule gespielt hat. Also sind es schon einige schöne Erinnerungen, an die man zurückblickt.
0: Die Familie war 2005 von Lettland nach Deutschland gekommen, weil sein Vater Amans Uschins beim DRHV spielte. Auch heute hat Renas noch verschiedene Verbindungen mit Dessau-Roßlau.
1: Aktuell habe ich auch einige Freunde hier in Dessau, mit denen ich mal zusammengespielt habe. Und natürlich das Elternhaus, mit dem wir jetzt das Café haben, wo ich auch mal sehr gerne da bin, wenn ich Zeit dafür habe.
0: Die Rede ist vom Café 1023, welches seine Mutter in der Wallstraße betreibt. Sein Vater ist weiterhin im Dessauer Handballsport aktiv. So wird er die SG Kühnau als Trainer in der kommenden Saison leiten. Für Renas geht es ab 2027 ins Ausland. Wie bereits bekannt ist, wechselt er dann zum französischen Topclub Paris Saint-Germain.
1: Wenn man sich Gedanken über die Zukunft macht, dann schaut man, was man für Optionen hat, spricht mit seinem Berater, der dann dafür zuständig ist, die ganzen Optionen dann abzusuchen oder Anfragen anzunehmen. Und eine davon war halt wirklich Paris. Und nach langer Überlegung und Abwägung hat man sich natürlich dann entschieden, den spannenden Weg ins Ausland zu gehen, worauf ich mich auch sehr freue und ich auch glaube, dass es eine sehr coole Zeit wird.
0: Bei einer kleinen Podiumsdiskussion im Rahmen der Ehrenveranstaltung sprach er dann noch darüber, was den französischen Erstligisten ausmacht.
3: Für mich passt alles sportlich, habe mir das angeguckt, das war super. Die haben wirklich super Infrastrukturen, wo ich mich körperlich, sportlich weiterentwickeln kann, werde gut betreut. Der Ausschlag war auch, dass man vielleicht von der Belastung vielleicht ein bisschen weniger belastet wird, also auch nicht zu wenig. Man darf sich nicht vorstellen, dass da gar keine Belastung mehr ist, aber vielleicht ein bisschen besser als in Deutschland. Weil zum Beispiel, dann bin ich an Weihnachten zu Hause. Ich spiele nach dem 19. Dezember da nicht mehr. Hier spielst du auch am 27. Dezember und kannst nicht mal eine Viertelgans essen und musst am nächsten Tag wieder zum Training und dann spielst du am 27. Und so kannst du dir vielleicht 2-3 Tage mehr Pause nehmen und im Dezember dich schon ein bisschen auf Januar vorbereiten, auf das Großturnier, was dann immer ansteht, weil da musst du dich ja auch wieder fit machen. Und dann hast du halt einfach, wenn du am 27. Dezember spielst, hast du dafür sehr, sehr wenig Zeit. Und so eine Kleinigkeiten haben dann einfach eine Rolle gespielt, dass ich vielleicht nicht mit 32 neue Knie brauche, sondern vielleicht mal den Handball bis 35 Jahre genießen kann.
0: Als französischer Serienmeister hat Paris den Platz in der Champions League auch jedes Jahr so gut wie sicher. Auch das war für Renas ein Argument für den Wechsel. Aber natürlich wird er auch weiterhin bei der deutschen Nationalmannschaft versuchen zu glänzen. Wie sehen die konkreten Ziele für die Zukunft aus?
1: Ja, ich glaube, in der Nationalmannschaft wollen wir weiter auf hohem Niveau Handball spielen, die Leute begeistern und möglichst um Medaillen bei den Großturnieren mitzuspielen, weil das, glaube ich, auch immer die wichtigsten Turniere sind für Handball Deutschland, aber auch für uns, um uns zu fordern, zu zeigen. Und ich glaube, ein Ziel wird sein, dass man sich da einfach beständig weiterentwickelt und auch seine Rolle festigt und das auch mit guten Leistungen. Und ja, ich glaube, die Ziele mit Paris, im Detail muss man sich das natürlich vor Ort nochmal überlegen, wenn man mit der Mannschaft zusammensitzt, mit der neuen. Aber man will da eine erfolgreiche Zeit haben, ich will da auch meine Fußstapfen hinterlassen und das sind so, sage ich mal, die anfänglichen groben Ziele.
0: Bei der Podiumsdiskussion kam dann noch die Frage nach dem globalen Stellenwert des Handballsports auf. Auch dazu hatte Rennas eine Meinung.
3: Ich glaube, das, wie du sagst, vielleicht das größte Problem für den Handball, weil wir sind europäisch vielleicht sehr bekannt. Es ist halt wirklich eine europäische Sportart. Ich glaube, auf den anderen Kontinenten, vielleicht Japan ist mal so ein bisschen mehr bekannt, aber ich glaube nicht Amerika, ich glaube nicht Afrika. Das ist natürlich so, sag ich mal, eine Stellschraube, die man auch, glaube ich, selber nicht drehen kann. Wir müssen einfach hoffen, dass wir weiter unsere Spiele im Sommer austragen dürfen, Olympische Spiele, weil das schon die größte Aufmerksamkeit abgibt. Aber das haben wir natürlich nicht in unserer eigenen Hand. Deswegen, ich glaube, der Hype ist auch aktuell in Deutschland so, vor allem. Und wir werden unseren Teil dazu beitragen, dass auch so bleibt. Und was alles drumherum global ist, das können wir leider nicht beeinflussen. Aber ich glaube auch nicht, dass sich halt bei uns so einer Weltsportart sich entwickeln wird.
0: 2 Tage war Rennas Uschins durch die Ehrenveranstaltung wieder in der alten Heimat. Für ihn startet die neue Handballsaison dann am 17. Juli mit dem Gesundheitscheck im Verein. Danach stehen ein Trainingslager sowie mehrere Testspiele auf dem Plan. Der Pflichtspielbetrieb bei den Recken startet dann am 21. August mit dem DHB-Pokalspiel gegen den TuS Ferndorf. Am 3. Juli 1676 wurde ein Mann geboren, der für Dessau eine ganz prägende Rolle spielen sollte. Die Rede ist natürlich vom alten Dessauer Fürst Leopold I. Und genau 350 Jahre später wurde dem bedeutenden Dessauer gedacht. Sehr passend fiel sein 350. Geburtstag genau mit dem Start des Stadtfests zusammen. Am Freitag, den 3. Juli, versammelten sich gegen 18 Uhr viele Leute am Denkmal des Fürsten neben der Marienkirche. Unter ihnen auch Klaus Bruckner, der noch einmal in die Rolle des alten Dessauers schlüpfte. Mit dabei war zudem noch der Hofstaat, die Stadtwache, das Jägerkorps sowie das Infanterieregiment aus Coburg. Über den Besuch von Prinz Eduard von Anhalt konnte man sich ebenfalls freuen. Nachdem der Dessauer Marsch erklang, sahen die zahlreichen interessierten Besucher, wie am Denkmal Kränze und Blumen niedergelegt wurden. Danach gab es gleich 2 Salutschüsse zu Ehren des Fürsten.
4: Zu Ehren Fürst Leopold, den Erst von Anhalt, Feuer! 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

0: Hallo und herzlich willkommen zu einer neuen Woche mit den RBW aktuellen Nachrichten. Bereits am vergangenen Donnerstagnachmittag ereignete sich auf der B100 zwischen Bitterfeld-Wolfen und Sandersdorf-Brehna ein Verkehrsunfall unter Alleinbeteiligung mit einer tödlich verletzten Person. Nach dem Stand der bisher geführten Ermittlungen befuhr der 57-jährige Fahrer eines Mazdas kurz nach 15 Uhr die B100 aus Bitterfeld-Wolfen kommend in Richtung Sandersdorf-Brehna. Aus bislang ungeklärter Ursache kam das Fahrzeug circa auf Höhe des Ortsteils Rutsch nach rechts von der Fahrbahn ab und kollidierte in der weiteren Folge mit einem Baum. Der Geschädigte wurde in seinem PKW eingeklemmt und musste durch Einsatzkräfte der Feuerwehr aus dem Fahrzeug befreit werden. Der schwerstverletzte Mann wurde anschließend zur weiteren medizinischen Versorgung in ein Krankenhaus gebracht, wo er kurz darauf seinen schweren Verletzungen erlag. Die B100 wurde im Zuge der Rettungs- und Bergemaßnahmen sowie der Unfallaufnahme für mehrere Stunden voll gesperrt. Im Rahmen der Sitzung des Wittenberger Stadtrats am 1. Juli entschied dieser, sich einstimmig für die von der Verwaltung vorgestellte Feuerwehrkonzeption und die Umwandlung der hauptamtlichen Wachbereitschaft in eine Berufsfeuerwehr, und zwar zum 1. August 2026.
1: Nachdem sich der Stadtrat Wittenbergs kürzlich für die Umwandlung der hauptamtlichen Wachbereitschaft zu einer Berufsfeuerwehr aussprach, sagte Oberbürgermeister Thorsten Zugehör dazu: Die Feuerwehr steht aktuell vor vielen Herausforderungen. Personalmangel, eingeschränkte Verfügbarkeit, steigende Risiken. Mit diesem Stadtratsbeschluss haben wir die Befähigung, die Probleme anzugehen und mehr Sicherheit zu schaffen für unsere Bürger, aber ebenso für die Kameraden der Feuerwehr. Die vorgestellte Konzeption umfasst 341 Seiten und eine ausführliche datenbasierte Risikoanalyse. Sie legt klar offen, warum mit Weiterführen der aktuellen Struktur keine leistungsfähige Feuerwehr möglich ist. Die Einführung einer Berufsfeuerwehr wird als Lösung beschrieben, um den aktuellen und zukünftigen Herausforderungen angemessen begegnen zu können. Wittenbergs Landrat, den wir während des Besuchs des Feuerwehrzeltlagers zu diesem Thema befragten, sagte dazu:
2: Die Vorhaltung einer leistungsfähigen Feuerwehr ist eine Pflichtaufgabe. Wie man die organisiert, ist dagegen freiwillig. Ich kann dazu nur sagen, dass die Lutherstadt Wittenberg mit uns nicht gesprochen hat. Sie hat sich selbstständig auf den Weg gemacht. Das ist in Teilen ihr gutes Recht, aber ich glaube, immer dann, wenn mehrere Ebenen immer auch zusammenwirken, ist es einfach auch eine Frage des kollegialen Umgangs miteinander, dass man vorher spricht. Das ist jetzt nicht passiert. Das heißt, auch wir müssen jetzt mit dieser Situation, die sich ergeben hat, zurechtkommen und sehen, was sich daraus ableitet. Da kann ich aber heute noch nichts Abschließendes zu sagen.
1: Bei der Erstellung der Konzeption arbeitete das beauftragte Ingenieurbüro eng mit den Kameraden der hauptamtlichen und freiwilligen Feuerwehren, der Stadtwehrleitung und der Stadtverwaltung zusammen. Gemeinsam wurde ein tragfähiger Plan entwickelt, um den Brandschutz in Wittenberg langfristig sicherzustellen. In der Wehrleiterberatung wurde dem Vorgehen einstimmig zugestimmt. Ebenso wurde die Konzeption in den Fraktionen und im Hauptausschuss ausführlich vorberaten und dem Stadtrat einstimmig mit der Empfehlung, der Vorlage zuzustimmen, freigegeben. So fand sich auch im Stadtrat große Unterstützung für die Beschlussvorlage. Landrat Tülsch hadert dennoch mit der Entscheidung.
2: Dass man einen Weg geht, der natürlich in den Blick nimmt, dass wir gerade am Tag in der Woche, wenn die ehrenamtlichen Kräfte arbeiten sind, manchmal ein Personalproblem haben, da bin ich dabei. Was die Frage der Organisationsform angeht, haben

0: Kunden, wie wichtig es sei, dieses mit einer entsprechenden Entscheidung zu unterstützen.
1: Die Hochschule Anhalt und die Salzland-Sparkasse setzen ein starkes Zeichen für die Fachkräftesicherung im Gesundheitswesen. Am Donnerstag, dem 2. Juli, unterzeichneten beide Partner im COI am Alten Markt in Bernburg einen Vertrag, mit dem die Salzland-Sparkasse künftig 5 Studenten der berufsbegleitenden Gesundheitsstudiengänge der Hochschule Anhalt mit einem Stipendium unterstützt. An der Vertragsunterzeichnung nahmen unter anderem Hochschulpräsident Prof. Dr. Jörg Bagdan, der Abteilungsleiter vom Vorstandsstab der Salzland-Sparkasse, Stefan König, sowie die Verantwortlichen der beteiligten Studiengänge teil. Bei der Kooperation möchte die Salzland-Sparkasse auch Menschen unterstützen, die sich neben ihrem Beruf akademisch weiterqualifizieren und gleichzeitig dem Gesundheitswesen als dringend benötigte Fachkräfte erhalten bleiben. Große Freude herrschte Anfang Juli im Landkreis Anhalt-Bitterfeld. Der Talsperrenbetrieb Sachsen-Anhalt hat in seinen zahlreichen Führungen wieder viele Spenden sammeln können. Seit einiger Zeit werden die Spenden an gemeinnützige Einrichtungen oder Projekte übergeben, um diese zu unterstützen. In diesem Jahr geht das Geld an 2 Einrichtungen im Landkreis Anhalt-Bitterfeld. Am 3. Juli wurde die Spende durch den Talsperrenbetrieb sowie dem Landkreis an den Grüner Daumen e.V. aus Köthen und den Zerndorfer Karnevalsverein in Sandersdorf-Brehna übergeben.
2: Seit einiger Zeit bietet der Talsperrenbetrieb Sachsen-Anhalt Sonderführungen in seinen Standorten an und gibt dabei nicht nur einen spannenden Einblick in die Welt der Talsperren, sondern bewirkt dabei auch etwas Gutes. Insgesamt 700 Euro kamen in der vergangenen Saison durch Spenden zusammen und wurden am 3. Juli an 2 gemeinnützige Einrichtungen im Landkreis Anhalt-Bitterfeld übergeben. In Zusammenarbeit mit Landrat Andy Grabner konnten jeweils 350 Euro an den Zerndorfer Karnevalsverein gemeinsam mit Barbara und Georg Kuropka sowie den Grüner Daumen e.V. Köthen gespendet werden.
3: Wir als Talsperrenbetrieb sind ja ordinär für das Thema Hochwasserschutz und für die Rohwasserbereitstellung in Sachsen-Anhalt zuständig. Wir haben natürlich eine Vielzahl von unseren Anlagen, die wir auch gerne der Öffentlichkeit zur Verfügung stellen. Insbesondere jetzt die Rappode-Talsperre öffnen wir gerne für Fachpublikum. Und in diesem Zusammenhang generieren wir gerne etwas ein paar Spenden, die wir dann einmal im Jahr an die Landkreise verteilen. Und in diesem Jahr hier im Landkreis Anhalt-Bitterfeld in Abstimmung mit dem Herrn Grabner haben wir Vereine gesucht, denen wir dieses Jahr das Geld zur Verfügung stellen können für gemeinnützige Arbeit. Ja, ich finde es ein ganz tolles Areal hier, also was hier entstanden ist aus einer alten Gartensparte heraus, um auch das Thema Umweltbildung den Kindern zu zeigen, was man alles aus einer Brache machen kann. Und ich finde es ganz toll, was die Frau Erben hier gestaltet hat, zusammen mit ihrem Team. Respekt davor.
2: Der Verein Grüner Daumen setzt sich für Umweltbildung und Bildung für nachhaltige Entwicklung ein. Gemeinsam mit Schulen vermittelt der Verein Kindern und Jugendlichen die Bedeutung von Natur, Artenvielfalt und nachhaltigem Handeln. Die Spende unterstützt die Umsetzung weiterer Projekte in diesem Bereich.
4: Also wir sind überglücklich, dass wir die Chance haben, mit diesem Geld unseren Kindern wieder eine Freude zu bereiten. Und wir haben dieses Geld verwendet, um ein neues Trampolin zu kaufen, damit die Kinder sich einfach in der frischen Luft mehr bewegen können. Also wir sind ein Verein, die sich auf die Fahne geschrieben hat, Umweltbildung mit den Kindern durchzuführen. Wir machen das alles in spielerischer Art und Weise. Also vom Thema Biene bis zum Thema Klimaschutz ist alles da. Die Kinder lernen ja auch so ein bisschen gesunde Ernährung. Und die Schulklassen kommen hier wirklich komplett aus der Region. Kindergarten und ganz viele unterschiedliche, selbst die Erziehungsberatungsstelle ist hier ganz oft zu Gast. Und es geht ja darum, gemeinschaftlich ein bisschen was zu erfahren zum Thema Umweltbildung. Also wir sind hier im Verein 10 Mitglieder. Es ist aber so, dass wir ganz, ganz viele Unterstützer haben, die nicht bei uns direkt Mitglied sind. Das ist auch nicht Bedingung dafür, dass man hilft. Und das Schöne ist aber wirklich, dass wir sehr viel Zuspruch haben von ganz vielen Menschen aus der Region, die einfach zu schätzen wissen, was Ehrenamt so leisten kann. Also in der zweiten Ferienwoche, das ist unser nächstes Großprojekt, ist hier ein Mitmachzirkus vor Ort. wo auch wieder Kinder aus der Region herkommen können und eine wunderschöne Woche gemeinsam gestalten, um dann am Ende ihren Eltern und den Liebsten zu zeigen,

0: zeigen, was sie gelernt haben. Und wir dürfen auch in diesem Jahr wieder zum Thema Berufsorientierung ein Projekt gestalten, was wir über das Revierpionier gewonnen haben, sodass wir wirklich ganz, ganz viele unterschiedliche Sachen bei uns hier vor Ort machen können.
1: Auch der Tscherndorfer Karnevalsverein freut sich über die Spende. Der Verein organisiert gemeinsam mit Barbara und Georg Kuropka seit vielen Jahren ein Benefizfasching für Menschen mit Behinderung. Auch Landrat Andy Grabner war sehr erfreut, dass zwei gemeinnützige Einrichtungen aus dem Landkreis Anhalt-Bitterfeld die Unterstützung bekommen.
2: Also ich war zum einen sehr überrascht, als der Anruf kam und die Bitte, Mensch, schlagt uns doch mal ein paar Vereine vor, die Gutes tun. Wir haben ein paar Gelder, die würden wir dann gerne an den Mann und an die Frau bringen. Und natürlich, das sind 350 Euro für jeden Verein wahrscheinlich ein gutes Zubrot für die Bewältigung der täglichen Aufgaben. Also die Entscheidung fiel natürlich nicht leicht. Wir haben sehr viele engagierte und aktive Vereine im Landkreis Anhalt-Bitterfeld. Und ich hatte mir aber gedacht, zum einen den Grünen Daumen vorzuschlagen. Die sind sehr stark engagiert im Bereich Umwelt- und Nachhaltigkeitsbildung, arbeiten sehr viel mit Schulklassen, mit Kindergartengruppen und dergleichen. Und zum anderen den Tscherndorfer Karneval zu einem, weil das jetzt nicht unbedingt, da geht es nicht um den Karneval, sondern um die Tatsache, dass der Karneval zu einem jedes Jahr eine Veranstaltung für Menschen mit Behinderung, die kostenfrei diese Veranstaltung besuchen können, austrägt. Und von daher hatte ich diese beiden Vereine vorgeschlagen.
1: Der Talsperrenbetrieb Sachsen-Anhalt betreibt insgesamt 36 Talsperren mit einem Stauvolumen von fast 195 Millionen Kubikmeter, die ca. 1 Million Haushalte mit Trinkwasser und ca. 5000 mit Strom versorgen. Auch in der kommenden Saison wird der Betrieb wieder in seinen Sonderführungen um Spenden bitten, um gemeinnützige Einrichtungen oder Projekte zu unterstützen und etwas Gutes zu bewirken.
3: Am Freitag, den 3. Juli, feierte die Kita Sonnenblume in Strach die Eröffnung des Projektes Julinchen Kids der AOK. Zahlreiche Familien der Einrichtung nahmen an diesem Fest teil. Die AOK, vertreten durch Frau Schwalinski und die kommissarische Kita-Leitung Frau Fricke, begrüßten die Gäste und stellten das neue Projekt vor. Danach konnten die Kinder gemeinsam mit ihren Eltern an verschiedenen Mitmachstationen einen Einblick in die drei Themenmodule des Projektes erhalten: Ernährung, Bewegung und seelisches Wohlbefinden. Dieses Gesundheitsprojekt begleitet die Kita über einen Zeitraum von 3 Jahren. Offiziell startet das Projekt am 1. August. Ein besonderes Highlight war der Besuch des kleinen Drachenkinds Julinchen, dem Maskottchen des Programms der AOK, das bei den Kindern für große Begeisterung sorgte. Frau Schwalinski überreichte gemeinsam mit Julinchen das offizielle Wir sind eine Julinchen-Kita-Schild, welches künftig am Eingangsbereich der Einrichtung angebracht wird. Damit sind wir am Ende unserer Montagsausgabe der RBB Aktuellen Nachrichten. Schauen jetzt wie gewohnt auf den Wetterbericht und im Anschluss daran auf die Meldungen aus Dessau-Roßlau und der Region. Wir sehen uns, wenn Sie mögen, morgen ab 18 Uhr wieder. Bis dahin machen Sie es gut und auf Wiedersehen.
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Morgen wird es mit 26 Grad warm, aber etwas kühler als am Vortag. Der Himmel bleibt überwiegend bewölkt und es ist vereinzelt mit Regen zu rechnen. Dazu weht ein schwacher Nordwind. Das Wetter in der restlichen Woche bleibt ähnlich, wobei die Temperaturen am Wochenende wieder wärmer werden.

0: In der ersten Sommerferienwoche fand auch in diesem Jahr wieder das Jugendzeltlager der Kinder- und Jugendfeuerwehren von Dessau-Roßlau auf dem Gelände des Freizeitbades Rottleben statt. Vom 7. bis zum 12. Juli verbrachten rund 80 Kinder und Jugendliche im Alter von 10 bis 18 Jahren mehrere Tage im Zeltlager. Neben den Übernachtungen in Zelten gab es auch in diesem Jahr wieder ein vielseitiges Programm.
1: Wir haben neben der Ausbildung feuerwehrtechnischer Art haben auch ganz viel Spiel, Spaß, Spannung. Wir besuchen das Technikmuseum Hugo Junkers. Wir schreiben die Jugendflamme, das ist ein Leistungsabzeichen für die Jugendfeuerwehren. Eine Nachtwanderung findet noch mit statt und ansonsten ganz viel Spaß für die Kinder und auch mal sich gegenseitig kennenlernen untereinander.
0: Von den insgesamt 10 Jugendfeuerwehren der Stadt nahmen 8 am Zeltlager teil. Betreut wurden die knapp 80 Kinder und Jugendlichen von rund 20 Betreuern. Jeden Tag absolvierten sie Übungen, die ihnen für ihren späteren Dienst in der Feuerwehr helfen sollten.
1: Alles, was feuerwehrtechnisch ist, von Leitern steigen, über Feuer löschen bis hin zur ersten Hilfe, ist alles dabei, weil die Feuerwehrleute sind ja Allrounder, die müssen das alles können.
0: Am Freitag stand die allgemeine Ausbildung auf dem Plan. Die Teilnehmer wurden in 6 Gruppen eingeteilt und absolvierten verschiedene Stationen. Dazu gehörten theoretische Inhalte, das Erlernen wichtiger Feuerwehrknoten, das horizontale Kistenstapeln an einer Wand sowie das richtige Verhalten beim Öffnen einer Tür im Brandfall. Auch der Spaß kam nicht zu kurz. Bei einer Station mussten die Jugendlichen einen Feuerwehrgegenstand mit ihren Körpern darstellen, den andere erraten sollten. An einer weiteren Station konnten sie den Umgang mit einem Feuerwehrschlauch üben und das Einsatzfahrzeug noch einmal genauer kennenlernen. Neben dem fachlichen Teil stand auch das gemeinsame Arbeiten in den Gruppen im Mittelpunkt.
1: Dieses gegenseitig Kennenlernen, gucken, was hat vielleicht der eine, was bringt der mit an Wissen, was ich noch nicht kenne. Wir sind ja verschieden aufgestellt, auch mit der Technik. Das ist eine tolle Sache, dass die Kinder da auch gegenseitig sich kennenlernen und auch die Arbeit der anderen Feuerwehren noch intensivieren miteinander.
0: Zum festen Bestandteil des Zeltlagers gehörte auch die Nachtwache. Die Jugendlichen übernahmen jeweils 2-stündige Schichten zwischen 22 und 6 Uhr und sorgten dafür, dass das Lagerfeuer nicht ausging. Denn im Lager gilt die Tradition, erlöscht das Feuer, ist das Zeltlager beendet. Das Feuer blieb die gesamte Woche über an, ein Zeichen für den engagierten Feuerwehrnachwuchs.
1: In Dessau-Roßlau sind die Jugendfeuerwehren aus meiner Sicht sehr gut aufgestellt. Es gibt stellenweise sogar Stopps, dass sie keine mehr aufnehmen können. Wir haben fast 200 Kinder in 10 Jugendfeuerwehren. Das ist eine ganz beachtliche Zahl, welche Halle und Magdeburg nicht erreicht. Wir sind sehr zufrieden, hängt natürlich auch immer mit den handelnden Leuten zusammen. Und die Jugendwarte dieser Stadt sind einfach sensationell und machen einen ganz tollen Job für die Kinderarbeit in dieser Stadt.
0: Einsatzbereitschaft, Teamgeist und Verantwortungsbewusstsein sind Eigenschaften, die im Feuerwehrdienst unverzichtbar sind. Genau diese Fähigkeiten wurden im Jugendzeltlager nicht nur vermittelt, sondern auch im gemeinsamen Miteinander gestärkt.
2: Im Jahr 2011 kam der 9-jährige Renas Uschins zur SG Kühnau und fing dort mit dem Handballspielen an. 15 Jahre später ist viel passiert und Uschins zählt zu einem der besten Handballspieler Deutschlands und sogar weltweit. Am 10. Juli besuchte er wieder seine ehemalige Heimatstadt. Im Technikmuseum Hugo Junkers fand eine Ehrenveranstaltung für ihn statt, bei der er sich unter anderem ins Ehrenbuch Dessau-Roßlaus eintragen durfte.
3: Ja, ich glaube, schon eine sehr, sehr schöne Wertschätzung von der Stadt Dessau. Gerade das haben die auch in dem Ausmaß gezeigt, wie das hier aufgebaut wurde mit so vielen Leuten, so vielen Gästen. Das hat schon Spaß gemacht. Ich glaube, war nochmal eine andere Ehrung, als ich sonst bisher hatte. Ja, wie gesagt, gerade weil es sehr, sehr groß gemacht wurde und es hat mir auch tatsächlich sehr viel Spaß gemacht.
4: Renas Uschins konnte sich heute eintragen in das Ehrenbuch der Stadt Dessau-Roßlau. Er ist natürlich mit seinem Talent und mit seinen Erfolgen immer Botschafter, jetzt sogar weltweit. Und das ist eine ganz, ganz besondere Leistung. Er hat in dem Handball so viel Tolles geleistet, als Handballer, als Mensch. war wirklich erfolgreich. Und das sind einfach die Gründe, dass der Stadtrat gesagt hat, ja, er soll sich in das Ehrenbuch der Stadt Dessau-Roßlau eintragen.
2: Die sportliche Vita des in Lettland geborenen Rückraumspielers hat eine Menge vorzuweisen. Silber mit der Nationalmannschaft bei den Olympischen Spielen 2024 sowie bei der Europameisterschaft 2026, die Auszeichnung zu Deutschlands Handballer des Jahres 2024 sowie zum U23-Welthandballer im selben Jahr und noch vieles mehr. 58 Mal lief er bereits für die deutsche Nationalmannschaft auf und spielt nach Stationen beim SC Magdeburg und dem Bergischen HC aktuell beim TSV Hannover-Burgdorf in der ersten Handball-Bundesliga. Aber auch nach all diesen Erfolgen und Stationen blickt er immer wieder gerne auf seine sportlichen Anfänge in der Bauhausstadt zurück.
3: Also die Kinderzeit, da erinnert man sich natürlich gern dran, weil das natürlich sehr, sehr viel mit Handball verbunden war, dass man am Wochenende in der Anhalt Arena war und dann selber auch bei der SG Kühne und der Friedensschule gespielt hat. Also sind es schon einige schöne Erinnerungen, an die man zurückblickt.
2: Die Familie war 2005 von Lettland nach Deutschland gekommen, weil sein Vater Amans Uschins beim DRHV spielte. Auch heute hat Renners noch verschiedene Verbindungen mit Dessau-Roßlau.
3: Aktuell habe ich auch einige Freunde hier in Dessau, mit denen ich mal zusammengespielt habe. Und natürlich das Elternhaus, mit dem wir jetzt das Café haben, wo ich auch mal sehr gerne da bin, wenn ich Zeit dafür habe.
2: Die Rede ist vom Café 1023, welches seine Mutter in der Wallstraße betreibt. Sein Vater ist weiterhin im Dessauer Handballsport aktiv. So wird er die SG Kühnau als Trainer in der kommenden Saison leiten. Für Renners geht es ab 2027 ins Ausland. Wie bereits bekannt ist, wechselt er dann zum französischen Topclub Paris Saint-Germain.
3: Wenn man sich Gedanken über die Zukunft macht, dann schaut man, was man für Optionen hat, spricht mit seinem Berater, der dann dafür zuständig ist, die ganzen Optionen dann abzusuchen oder Anfragen anzunehmen. Und eine davon war halt wirklich Paris. Und nach langer Überlegung und Abwägung hat man sich natürlich dann entschieden, den spannenden Weg ins Ausland zu gehen, worauf ich mich auch sehr freue und ich auch glaube, dass es eine sehr coole Zeit wird.
2: Bei einer kleinen Podiumsdiskussion im Rahmen der Ehrenveranstaltung sprach er dann noch darüber, was den französischen Erstligisten ausmacht.
5: Für mich passt alles sportlich, habe mir das angeguckt, das war super. Die haben wirklich super Infrastrukturen, wo ich mich körperlich, sportlich weiterentwickeln kann, werde gut betreut da. Der Ausschlag war auch, dass man vielleicht von der Belastung vielleicht ein bisschen weniger belastet wird, also auch nicht zu wenig. Man darf sich nicht vorstellen, dass da gar keine Belastung mehr ist, aber vielleicht ein bisschen besser als in Deutschland. Weil zum Beispiel bei uns an Weihnachten zu Hause, ich spiele nach dem 19. Dezember da nicht mehr. Hier spielst du auch am 27. Dezember und kannst nicht mal eine Viertelgans essen und musst am nächsten Tag da zum Training und dann spielst du am 27. Und so kannst du dir vielleicht 2-3 Tage mehr Pause nehmen und im Dezember dich schon ein bisschen auf Januar vorbereiten, auf das Großturnier, was dann immer ansteht, weil da musst du dich ja auch wieder fit machen. Und dann hast du halt einfach, wenn du am 27. Dezember spielst, hast du dafür sehr, sehr wenig Zeit. Und so eine Kleinigkeiten haben dann einfach eine Rolle gespielt, dass ich vielleicht nicht mit 32 neue Knie brauche, sondern vielleicht mal den Handball bis 35 Jahre genießen kann.
2: Als französischer Serienmeister hat Paris den Platz in der Champions League auch jedes Jahr so gut wie sicher. Auch das war für Renners ein Argument für den Wechsel. Aber natürlich wird er auch weiterhin bei der deutschen Nationalmannschaft versuchen zu glänzen. Wie sehen die konkreten Ziele für die Zukunft aus?
3: Ja, ich glaube, in der Nationalmannschaft wollen wir weiter auf hohem Niveau Handball spielen, die Leute begeistern und möglichst um Medaillen bei den Großturnieren mitzuspielen, weil das, glaube ich, auch immer die wichtigsten Turniere sind für Handball Deutschland, aber auch für uns, um uns zu fordern, zu zeigen. Und ich glaube, ein Ziel wird sein, dass man sich da einfach beständig weiterentwickelt und auch seine Rolle festigt und das auch mit guten Leistungen. Und ja, ich glaube, die Ziele mit Paris, im Detail muss man sich das natürlich vor Ort nochmal überlegen, wenn man mit der Mannschaft zusammensitzt, mit der neuen. Aber man will da eine erfolgreiche Zeit haben, ich will da auch meine Fußstapfen hinterlassen und das sind so, sage ich mal, die anfänglichen groben Ziele.
2: Bei der Podiumsdiskussion kam dann noch die Frage nach dem globalen Stellenwert des Handballsports auf. Auch dazu hatte Renners eine Meinung.
5: Ich glaube, das ist, wie du sagst, vielleicht das größte Problem für den Handball, weil wir sind europäisch vielleicht sehr bekannt. Es ist halt wirklich eine europäische Sportart. Ich glaube, auf den anderen Kontinenten, gut, vielleicht Japan ist mal so ein bisschen mehr bekannt, aber ich glaube nicht Amerika, ich glaube nicht Afrika. Das ist natürlich so, sag ich mal, eine Stellschraube, die man auch, glaube ich, selber nicht drehen kann. Wir müssen einfach hoffen, dass wir weiter unsere Spiele im Sommer austragen dürfen, Olympische Spiele, weil das schon die größte Aufmerksamkeit abgibt. Aber das haben wir natürlich nicht in unserer eigenen Hand. Deswegen, ich glaube, der Hype ist auch aktuell in Deutschland so, vor allem. Und wir werden unseren Teil dazu beitragen, dass es auch so bleibt. Und was alles drumherum global ist, das können wir leider nicht beeinflussen. Aber ich glaube auch nicht, dass sich Handball dann zu einer Weltsportart sich entwickeln wird.
2: 2 Tage war Renas Uschins durch die Ehrenveranstaltung wieder in der alten Heimat. Für ihn startet die neue Handballsaison dann am 17. Juli mit dem Gesundheitscheck im Verein. Danach stehen ein Trainingslager sowie mehrere Testspiele auf dem Plan. Der Pflichtspielbetrieb bei den Recken startet dann am 21. August mit dem DHB-Pokalspiel gegen den TuS Ferndorf. Am 3. Juli 1676 wurde ein Mann geboren, der für Dessau eine ganz prägende Rolle spielen sollte. Die Rede ist natürlich vom alten Dessauer Fürst Leopold I. Und genau 350 Jahre später wurde dem bedeutenden Dessauer gedacht. Sehr passend fiel sein 350. Geburtstag genau mit dem Start des Stadtfests zusammen. Am Freitag, den 3. Juli, versammelten sich gegen 18 Uhr viele Leute am Denkmal des Fürsten neben der Marienkirche. Unter ihnen auch Klaus Bruckner, der noch einmal in die Rolle des alten Dessauers schlüpfte. Mit dabei war zudem noch der Hofstaat, die Stadtwache, das Jägerkorps sowie das Infanterieregiment aus Coburg. Über den Besuch von Prinz Eduard von Anhalt konnte man sich ebenfalls freuen. Nachdem der Dessauer Marsch erklang, sahen die zahlreichen interessierten Besucher, wie am Denkmal Kränze und Blumen niedergelegt wurden. Danach gab es gleich 2 Salutschüsse zu Ehren des Fürsten.
6: Zu Ehren Fürst Leopold, den Erst von Anhalt, Feuer!

0: Hallo und herzlich willkommen zu einer neuen Woche mit den RBW aktuellen Nachrichten. Bereits am vergangenen Donnerstagnachmittag ereignete sich auf der B100 zwischen Bitterfeld-Wolfen und Sandersdorf-Brehna ein Verkehrsunfall unter Alleinbeteiligung mit einer tödlich verletzten Person. Nach dem Stand der bisher geführten Ermittlungen befuhr der 57-jährige Fahrer eines Mazdas kurz nach 15 Uhr die B100 aus Bitterfeld-Wolfen kommend in Richtung Sandersdorf-Brehna. Aus bislang ungeklärter Ursache kam das Fahrzeug circa auf Höhe des Ortsteils Rutsch nach rechts von der Fahrbahn ab und kollidierte in der weiteren Folge mit einem Baum. Der Geschädigte wurde in seinem PKW eingeklemmt und musste durch Einsatzkräfte der Feuerwehr aus dem Fahrzeug befreit werden. Der schwerstverletzte Mann wurde anschließend zur weiteren medizinischen Versorgung in ein Krankenhaus gebracht, wo er kurz darauf seinen schweren Verletzungen erlag. Die B100 wurde im Zuge der Rettungs- und Bergemaßnahmen sowie der Unfallaufnahme für mehrere Stunden voll gesperrt. Im Rahmen der Sitzung des Wittenberger Stadtrats am 1. Juli entschied dieser, sich einstimmig für die von der Verwaltung vorgestellte Feuerwehrkonzeption und die Umwandlung der hauptamtlichen Wachbereitschaft in eine Berufsfeuerwehr, und zwar zum 1. August 2026.
1: Nachdem sich der Stadtrat Wittenbergs kürzlich für die Umwandlung der hauptamtlichen Wachbereitschaft zu einer Berufsfeuerwehr aussprach, sagte Oberbürgermeister Thorsten Zugehör dazu: Die Feuerwehr steht aktuell vor vielen Herausforderungen. Personalmangel, eingeschränkte Verfügbarkeit, steigende Risiken. Mit diesem Stadtratsbeschluss haben wir die Befähigung, die Probleme anzugehen und mehr Sicherheit zu schaffen für unsere Bürger, aber ebenso für die Kameraden der Feuerwehr. Die vorgestellte Konzeption umfasst 341 Seiten und eine ausführliche datenbasierte Risikoanalyse. Sie legt klar offen, warum mit Weiterführen der aktuellen Struktur keine leistungsfähige Feuerwehr möglich ist. Die Einführung einer Berufsfeuerwehr wird als Lösung beschrieben, um den aktuellen und zukünftigen Herausforderungen angemessen begegnen zu können. Wittenbergs Landrat, den wir während des Besuchs des Feuerwehrzeltlagers zu diesem Thema befragten, sagte dazu:
2: Die Vorhaltung einer leistungsfähigen Feuerwehr ist eine Pflichtaufgabe. Wie man die organisiert, ist dagegen freiwillig. Ich kann dazu nur sagen, dass die Lutherstadt Wittenberg mit uns nicht gesprochen hat. Sie hat sich selbstständig auf den Weg gemacht. Das ist in Teilen ihr gutes Recht, aber ich glaube, immer dann, wenn mehrere Ebenen immer auch zusammenwirken, ist es einfach auch eine Frage des kollegialen Umgangs miteinander, dass man vorher spricht. Das ist jetzt nicht passiert. Das heißt, auch wir müssen jetzt mit dieser Situation, die sich ergeben hat, zurechtkommen und sehen, was sich daraus ableitet. Da kann ich aber heute noch nichts Abschließendes zu sagen.
1: Bei der Erstellung der Konzeption arbeitete das beauftragte Ingenieurbüro eng mit den Kameraden der hauptamtlichen und freiwilligen Feuerwehren, der Stadtwehrleitung und der Stadtverwaltung zusammen. Gemeinsam wurde ein tragfähiger Plan entwickelt, um den Brandschutz in Wittenberg langfristig sicherzustellen. In der Wehrleiterberatung wurde dem Vorgehen einstimmig zugestimmt. Ebenso wurde die Konzeption in den Fraktionen und im Hauptausschuss ausführlich vorberaten und dem Stadtrat einstimmig mit der Empfehlung, der Vorlage zuzustimmen, freigegeben. So fand sich auch im Stadtrat große Unterstützung für die Beschlussvorlage. Landrat Tülsch hadert dennoch mit der Entscheidung.
2: Dass man einen Weg geht, der natürlich in den Blick nimmt, dass wir gerade am Tag in der Woche, wenn die ehrenamtlichen Kräfte arbeiten sind, manchmal ein Personalproblem haben, da bin ich dabei. Was die Frage der Organisationsform angeht, haben wir unterschiedliche Meinungen, weil ich glaube, man muss auch in Zeiten knapper Kassen gucken, ob ich die gleiche Aufgabe auch mit anderen Mitteln oder mit weniger Mitteln erreichen kann. Und da gibt es Optionen, die wurden für mich nicht ausreichend beleuchtet, aber das ist jetzt auch Teil des Prüfvorgangs, der jetzt nach dieser Entscheidung ansteht.
1: Im Stadtrat wurde mehrfach die Meinung vertreten, dass man mit der Entscheidung einen Fehler vergangener Zeiten wieder gut machen könne. Vor rund 20 Jahren wurde die Berufsfeuerwehr in Wittenberg aus Kostengründen abgeschafft. Ebenso drückten viele Stadträte große Wertschätzung für die Arbeit der Kameraden und für das Ehrenamt aus und betonten, wie wichtig es sei, dieses mit einer entsprechenden Entscheidung zu unterstützen.
0: Die Hochschule Anhalt und die Salzland-Sparkasse setzen ein starkes Zeichen für die Fachkräftesicherung im Gesundheitswesen. Am Donnerstag, dem 2. Juli, unterzeichneten beide Partner im COI am Alten Markt in Bernburg einen Vertrag, mit dem die Salzland-Sparkasse künftig 5 Studenten der berufsbegleitenden Gesundheitsstudiengänge der Hochschule Anhalt mit einem Stipendium unterstützt. An der Vertragsunterzeichnung nahmen unter anderem Hochschulpräsident Prof. Dr. Jörg Bagdan, der Abteilungsleiter vom Vorstandsstab der Salzland-Sparkasse, Stefan König, sowie die Verantwortlichen der beteiligten Studiengänge teil. Bei der Kooperation möchte die Salzland-Sparkasse auch Menschen unterstützen, die sich neben ihrem Beruf akademisch weiterqualifizieren und gleichzeitig dem Gesundheitswesen als dringend benötigte Fachkräfte erhalten bleiben. Große Freude herrschte Anfang Juli im Landkreis Anhalt-Bitterfeld. Der Talsperrenbetrieb Sachsen-Anhalt hat in seinen zahlreichen Führungen wieder viele Spenden sammeln können. Seit einiger Zeit werden die Spenden an gemeinnützige Einrichtungen oder Projekte übergeben, um diese zu unterstützen. In diesem Jahr geht das Geld an 2 Einrichtungen im Landkreis Anhalt-Bitterfeld. Am 3. Juli wurde die Spende durch den Talsperrenbetrieb sowie dem Landkreis an den Grüner Daumen e.V. aus Köthen und den Zerndorfer Karnevalsverein in Sandersdorf-Brena übergeben.
3: Seit einiger Zeit bietet der Talsperrenbetrieb Sachsen-Anhalt Sonderführungen in seinen Standorten an und gibt dabei nicht nur einen spannenden Einblick in die Welt der Talsperren, sondern bewirkt dabei auch etwas Gutes. Insgesamt 700 Euro kamen in der vergangenen Saison durch Spenden zusammen und wurden am 3. Juli an 2 gemeinnützige Einrichtungen im Landkreis Anhalt-Bitterfeld übergeben. In Zusammenarbeit mit Landrat Andy Grabner konnten jeweils 350 Euro an den Zerndorfer Karnevalsverein gemeinsam mit Barbara und Georg Kuropka sowie den Grüner Daumen e.V. Köthen gespendet werden.
4: Wir als Talsperrenbetrieb sind ja ordinär für das Thema Hochwasserschutz und für die Rohwasserbereitstellung in Sachsen-Anhalt zuständig. Wir haben natürlich eine Vielzahl von unseren Anlagen, die wir auch gerne der Öffentlichkeit zur Verfügung stellen. Insbesondere jetzt die Rappode-Talsperre öffnen wir gerne für Fachpublikum. Und in diesem Zusammenhang generieren wir gerne etwas ein paar Spenden, die wir dann einmal im Jahr an die Landkreise verteilen. Und in diesem Jahr hier im Landkreis Anhalt-Bitterfeld in Abstimmung mit dem Herrn Grabner haben wir Vereine gesucht, denen wir dieses Jahr das Geld zur Verfügung stellen können für gemeinnützige Arbeit. Ja, ich finde es ein ganz tolles Areal hier, also was hier entstanden ist aus einer alten Gartensparte heraus, um auch das Thema Umweltbildung den Kindern zu zeigen, was man alles aus einer Brache machen kann. Und ich finde es ganz toll, was die Frau Erben hier gestaltet hat, zusammen mit ihrem Team. Respekt davor.
3: Der Verein Grüner Daumen setzt sich für Umweltbildung und Bildung für nachhaltige Entwicklung ein. Gemeinsam mit Schulen vermittelt der Verein Kindern und Jugendlichen die Bedeutung von Natur, Artenvielfalt und nachhaltigem Handeln. Die Spende unterstützt die Umsetzung weiterer Projekte in diesem Bereich.
5: Also wir sind überglücklich, dass wir die Chance haben, mit diesem Geld unseren Kindern wieder eine Freude zu bereiten. Und wir haben dieses Geld verwendet, um ein neues Trampolin zu kaufen, damit die Kinder sich einfach in der frischen Luft mehr bewegen können. Also wir sind ein Verein, die sich auf die Fahne geschrieben hat, Umweltbildung mit den Kindern durchzuführen. Wir machen das alles in spielerischer Art und Weise. Also vom Thema Biene bis zum Thema Klimaschutz ist alles da. Die Kinder lernen ja auch so ein bisschen gesunde Ernährung. Und die Schulklassen kommen hier wirklich komplett aus der Region. Kindergarten und ganz viele unterschiedliche, selbst die Erziehungsberatungsstelle ist hier ganz oft zu Gast. Und es geht ja darum, gemeinschaftlich ein bisschen was zu erfahren zum Thema Umweltbildung. Also wir sind hier im Verein 10 Mitglieder. Es ist aber so, dass wir ganz, ganz viele Unterstützer haben, die nicht bei uns direkt Mitglied sind. Das ist auch nicht Bedingung dafür, dass man hilft. Und das Schöne ist aber wirklich, dass wir sehr viel Zuspruch haben von ganz vielen Menschen aus der Region, die einfach zu schätzen wissen, was Ehrenamt so leisten kann. Also in der zweiten Ferienwoche, das ist unser nächstes Großprojekt, ist hier ein Mitmachzirkus vor Ort, wo auch wieder Kinder aus der Region herkommen können und eine wunderschöne Woche gemeinsam gestalten, um dann am Ende ihren Eltern und den Liebsten zu zeigen,

0: was sie gelernt haben. Und wir dürfen auch in diesem Jahr wieder zum Thema Berufsorientierung ein Projekt gestalten, was wir über das Revierpionier gewonnen haben, sodass wir wirklich ganz, ganz viele unterschiedliche Sachen bei uns hier vor Ort machen können.
1: Auch der Tscherndorfer Karnevalsverein freut sich über die Spende. Der Verein organisiert gemeinsam mit Barbara und Georg Kuropka seit vielen Jahren ein Benefizfasching für Menschen mit Behinderung. Auch Landrat Andy Grabner war sehr erfreut, dass zwei gemeinnützige Einrichtungen aus dem Landkreis Anhalt-Bitterfeld die Unterstützung bekommen.
2: Also ich war zum einen sehr überrascht, als der Anruf kam und die Bitte, Mensch, schlagt uns doch mal ein paar Vereine vor, die Gutes tun. Wir haben ein paar Gelder, die würden wir dann gerne an den Mann und an die Frau bringen. Und natürlich, da sind 350 € für jeden Verein wahrscheinlich ein gutes Zubrot für die Bewältigung der täglichen Aufgaben. Also die Entscheidung fiel natürlich nicht leicht. Wir haben sehr viele engagierte und aktive Vereine im Landkreis Anhalt-Bitterfeld. Und ich hatte mir aber gedacht, zum einen den Grünen Daumen vorzuschlagen. Die sind sehr stark engagiert im Bereich Umwelt- und Nachhaltigkeitsbildung, arbeiten sehr viel mit Schulklassen, mit Kindergartengruppen und dergleichen. Und zum anderen den Tscherndorfer Karnevalsverein, weil das jetzt nicht unbedingt, da geht es nicht um den Karneval, sondern um die Tatsache, dass der Karnevalsverein jedes Jahr eine Veranstaltung für Menschen mit Behinderung, die kostenfrei diese Veranstaltung besuchen können, austrägt. Und von daher hatte ich diese beiden Vereine vorgeschlagen.
1: Der Talsperrenbetrieb Sachsen-Anhalt betreibt insgesamt 36 Talsperren mit einem Stauvolumen von fast 195 Millionen Kubikmeter, die ca. 1 Million Haushalte mit Trinkwasser und ca. 5000 mit Strom versorgen. Auch in der kommenden Saison wird der Betrieb wieder in seinen Sonderführungen um Spenden bitten, um gemeinnützige Einrichtungen oder Projekte zu unterstützen und etwas Gutes zu bewirken.
3: Am Freitag, den 3. Juli, feierte die Kita Sonnenblume in Strach die Eröffnung des Projektes Julinchen Kids der AOK. Zahlreiche Familien der Einrichtung nahmen an diesem Fest teil. Die AOK, vertreten durch Frau Schwalinski und die kommissarische Kita-Leitung Frau Fricke, begrüßten die Gäste und stellten das neue Projekt vor. Danach konnten die Kinder gemeinsam mit ihren Eltern an verschiedenen Mitmachstationen einen Einblick in die drei Themenmodule des Projektes erhalten: Ernährung, Bewegung und seelisches Wohlbefinden. Dieses Gesundheitsprojekt begleitet die Kita über einen Zeitraum von 3 Jahren. Offiziell startet das Projekt am 1. August. Ein besonderes Highlight war der Besuch des kleinen Drachenkinds Julinchen, dem Maskottchen des Programms der AOK, das bei den Kindern für große Begeisterung sorgte. Frau Schwalinski überreichte gemeinsam mit Julinchen das offizielle Wir sind eine Julinchen-Kita-Schild, welches künftig am Eingangsbereich der Einrichtung angebracht wird. Damit sind wir am Ende unserer Montagsausgabe der RBB Aktuellen Nachrichten, schauen jetzt wie gewohnt auf den Wetterbericht und im Anschluss daran auf die Meldungen aus Dessau-Roßlau und der Region. Wir sehen uns, wenn Sie mögen, morgen ab 18 Uhr wieder. Bis dahin machen Sie es gut und auf Wiedersehen.
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aber etwas kühler als am Vortag. Der Himmel bleibt überwiegend bewölkt und es ist vereinzelt mit Regen zu rechnen. Dazu weht ein schwacher Nordwind. Das Wetter in der restlichen Woche bleibt ähnlich, wobei die Temperaturen am Wochenende wieder wärmer werden.

0: In der ersten Sommerferienwoche fand auch in diesem Jahr wieder das Jugendzeltlager der Kinder- und Jugendfeuerwehren von Dessau-Roßlau auf dem Gelände des Freizeitbades Rottleben statt. Vom 7. bis zum 12. Juli verbrachten rund 80 Kinder und Jugendliche im Alter von 10 bis 18 Jahren mehrere Tage im Zeltlager. Neben den Übernachtungen in Zelten gab es auch in diesem Jahr wieder ein vielseitiges Programm.
1: Wir haben neben der Ausbildung feuerwehrtechnischer Art haben auch ganz viel Spiel, Spaß, Spannung. Wir besuchen das Technikmuseum Hugo Junkers. Wir schreiben die Jugendflamme, das ist ein Leistungsabzeichen für die Jugendfeuerwehren. Eine Nachtwanderung findet noch mit statt und ansonsten ganz viel Spaß für die Kinder und auch mal sich gegenseitig kennenlernen untereinander.
0: Von den insgesamt 10 Jugendfeuerwehren der Stadt nahmen 8 am Zeltlager teil. Betreut wurden die knapp 80 Kinder und Jugendlichen von rund 20 Betreuern. Jeden Tag absolvierten sie Übungen, die ihnen für ihren späteren Dienst in der Feuerwehr helfen sollten.
1: Alles, was feuerwehrtechnisch ist, von Leitern steigen, über Feuer löschen bis hin zur ersten Hilfe, ist alles dabei, weil die Feuerwehrleute sind ja Allrounder, die müssen das alles können.
0: Am Freitag stand die allgemeine Ausbildung auf dem Plan. Die Teilnehmer wurden in 6 Gruppen eingeteilt und absolvierten verschiedene Stationen. Dazu gehörten theoretische Inhalte, das Erlernen wichtiger Feuerwehrknoten, das horizontale Kistenstapeln an einer Wand sowie das richtige Verhalten beim Öffnen einer Tür im Brandfall. Auch der Spaß kam nicht zu kurz. Bei einer Station mussten die Jugendlichen einen Feuerwehrgegenstand mit ihren Körpern darstellen, den andere erraten sollten. An einer weiteren Station konnten sie den Umgang mit einem Feuerwehrschlauch üben und das Einsatzfahrzeug noch einmal genauer kennenlernen. Neben dem fachlichen Teil stand auch das gemeinsame Arbeiten in den Gruppen im Mittelpunkt.
1: Dieses gegenseitig Kennenlernen, gucken, was hat vielleicht der eine, was bringt der mit an Wissen, was ich noch nicht kenne. Wir sind ja verschieden aufgestellt, auch mit der Technik. Das ist eine tolle Sache, dass die Kinder da auch gegenseitig sich kennenlernen und auch die Arbeit der anderen Feuerwehren noch intensivieren miteinander.
0: Zum festen Bestandteil des Zeltlagers gehörte auch die Nachtwache. Die Jugendlichen übernahmen jeweils 2-stündige Schichten zwischen 22 und 6 Uhr und sorgten dafür, dass das Lagerfeuer nicht ausging. Denn im Lager gilt die Tradition, erlöscht das Feuer, ist das Zeltlager beendet. Das Feuer blieb die gesamte Woche über an, ein Zeichen für den engagierten Feuerwehrnachwuchs.
1: In Dessau-Roßlau sind die Jugendfeuerwehren aus meiner Sicht sehr gut aufgestellt. Es gibt stellenweise sogar Stopps, dass sie keine mehr aufnehmen können. Wir haben fast 200 Kinder in 10 Jugendfeuerwehren. Das ist eine ganz beachtliche Zahl, welche Halle und Magdeburg nicht erreicht. Wir sind sehr zufrieden, hängt natürlich auch immer mit den handelnden Leuten zusammen. Und die Jugendwarte dieser Stadt sind einfach sensationell und machen einen ganz tollen Job für die Kinderarbeit in dieser Stadt.
0: Einsatzbereitschaft, Teamgeist und Verantwortungsbewusstsein sind Eigenschaften, die im Feuerwehrdienst unverzichtbar sind. Genau diese Fähigkeiten wurden im Jugendzeltlager nicht nur vermittelt, sondern auch im gemeinsamen Miteinander gestärkt.
2: Im Jahr 2011 kam der 9-jährige Renas Uschtschins zur SG Kühnau und fing dort mit dem Handballspielen an. 15 Jahre später ist viel passiert und Uschtschins zählt zu einem der besten Handballspieler Deutschlands und sogar weltweit. Am 10. Juli besuchte er wieder seine ehemalige Heimatstadt. Im Technikmuseum Hugo Junkers fand eine Ehrenveranstaltung für ihn statt, bei der er sich unter anderem ins Ehrenbuch Dessau-Roßlaus eintragen durfte.
3: Ja, ich glaube, es ist schon eine sehr, sehr schöne Wertschätzung von der Stadt Dessau. Gerade das haben die auch in dem Ausmaß gezeigt, wie das hier aufgebaut wurde mit so vielen Leuten, so vielen Gästen. Das hat schon Spaß gemacht. Ich glaube, war nochmal

0: eine andere Ehrung, als ich sonst bisher hatte. Ja, wie gesagt, gerade weil es sehr, sehr groß gemacht wurde und es hat mir auch tatsächlich sehr viel Spaß gemacht.
1: Renas Uschins konnte sich heute eintragen in das Ehrenbuch der Stadt Dessau-Roßlau. Er ist natürlich mit seinem Talent und mit seinen Erfolgen immer Botschafter, jetzt sogar weltweit. Und das ist eine ganz, ganz besondere Leistung. Er hat in dem Handball so viel Tolles geleistet, als Handballer, als Mensch. War wirklich erfolgreich und das sind einfach die Gründe, dass der Stadtrat gesagt hat, ja, er soll sich in das Ehrenbuch der Stadt Dessau-Roßlau eintragen.
2: Die sportliche Vita des in Lettland geborenen Rückraumspielers hat eine Menge vorzuweisen. Silber mit der Nationalmannschaft bei den Olympischen Spielen 2024 sowie bei der Europameisterschaft 2026. Die Auszeichnung zu Deutschlands Handballer des Jahres 2024 sowie zum U23-Welthandballer im selben Jahr und noch vieles mehr. 58 Mal lief er bereits für die deutsche Nationalmannschaft auf und spielt nach Stationen beim SC Magdeburg und dem Bergischen HC aktuell beim TSV Hannover-Burgdorf in der ersten Handball-Bundesliga. Aber auch nach all diesen Erfolgen und Stationen blickt er immer wieder gerne auf seine sportlichen Anfänge in der Bauhausstadt zurück.
0: Also die Kinderzeit, da erinnert man sich natürlich gern dran, weil das natürlich sehr, sehr viel mit Handball verbunden war, dass man am Wochenende in der Anhalt-Arena war und dann selber auch bei der SG Kühne und der Friedensschule gespielt hat. Also sind es schon einige schöne Erinnerungen, an die man zurückblickt.
2: Die Familie war 2005 von Lettland nach Deutschland gekommen, weil sein Vater Amans Uschins beim DRHV spielte. Auch heute hat Renas noch verschiedene Verbindungen mit Dessau-Roßlau.
0: Aktuell habe ich auch einige Freunde hier in Dessau, mit denen ich mal zusammengespielt habe. Und natürlich das Elternhaus, mit dem wir jetzt das Café haben, wo ich auch mal sehr gerne da bin, wenn ich Zeit dafür habe.
2: Die Rede ist vom Café 1023, welches seine Mutter in der Wallstraße betreibt. Sein Vater ist weiterhin im Dessauer Handballsport aktiv. So wird er die SG Kühnau als Trainer in der kommenden Saison leiten. Für Renas geht es ab 2027 ins Ausland. Wie bereits bekannt ist, wechselt er dann zum französischen Topclub Paris Saint-Germain.
0: Wenn man sich Gedanken über die Zukunft macht, dann schaut man, was man für Optionen hat, spricht mit seinem Berater, der dann dafür zuständig ist, die ganzen Optionen dann abzusuchen oder Anfragen anzunehmen. Und eine davon war halt wirklich Paris. Und nach langer Überlegung und Abwägung hat man sich natürlich dann entschieden, den spannenden Weg ins Ausland zu gehen, worauf ich mich auch sehr freue und ich auch glaube, dass es eine sehr coole Zeit wird.
2: Bei einer kleinen Podiumsdiskussion im Rahmen der Ehrenveranstaltung sprach er dann noch darüber, was den französischen Erstligisten ausmacht.
3: Für mich passt alles sportlich, ich habe mir das angeguckt, das war super. Die haben wirklich super Infrastrukturen, wo ich mich körperlich, sportlich weiterentwickeln kann, werde gut betreut da. Der Ausschlag war auch, dass man vielleicht von der Belastung vielleicht ein bisschen weniger belastet wird, also auch nicht zu wenig. Man darf sich nicht vorstellen, dass da gar keine Belastung mehr ist, aber vielleicht ein bisschen besser als in Deutschland. Weil zum Beispiel bin ich an Weihnachten zu Hause, ich spiele nach dem 19. Dezember da nicht mehr. Hier spielst du auch am 27. Dezember und kannst nicht mal eine Viertelgans essen, musst am nächsten Tag wieder zum Training und dann spielst du am 27. Und so kannst du dir vielleicht 2-3 Tage mehr Pause nehmen und im Dezember dich schon ein bisschen auf Januar vorbereiten, auf das Großturnier, was dir mal ansteht, weil da musst du dich ja auch wieder fit machen. Und dann hast du halt einfach, wenn du am 27. Dezember spielst, hast du dafür sehr, sehr wenig Zeit. Und so eine Kleinigkeiten haben dann einfach eine Rolle gespielt, dass ich vielleicht nicht mit 32 neue Knie brauche, sondern vielleicht mal den Handball bis 35 Jahre genießen kann.
2: Als französischer Serienmeister hat Paris den Platz in der Champions League auch jedes Jahr so gut wie sicher. Auch das war für Renas ein Argument für den Wechsel. Aber natürlich wird er auch weiterhin bei der deutschen Nationalmannschaft versuchen zu glänzen. Wie sehen die konkreten Ziele für die Zukunft aus?
0: Ja, ich glaube, in der Nationalmannschaft wollen wir weiter auf hohem Niveau Handball spielen, die Leute begeistern und möglichst um Medaillen bei den Großturnieren mitzuspielen, weil das, glaube ich, auch immer die wichtigsten Turniere sind für Handball Deutschland, aber auch für uns, um uns zu fordern, zu zeigen. Und ich glaube, ein Ziel wird sein, dass man sich da einfach beständig weiterentwickelt und auch seine Rolle festigt und das auch mit guten Leistungen. Und ja, ich glaube, die Ziele mit Paris, im Detail muss man sich das natürlich vor Ort nochmal überlegen, wenn man mit der

0: Mannschaft zusammensitzt mit der neuen. Aber man will da eine erfolgreiche Zeit haben. Ich will da auch meine Fußstapfen hinterlassen. Und das sind so, sage ich mal, die anfänglichen groben Ziele.
1: Bei der Podiumsdiskussion kam dann noch die Frage nach dem globalen Stellenwert des Handballsports auf. Auch dazu hatte Rennas eine Meinung.
2: Ich glaube, das ist, wie du sagst, vielleicht das größte Problem für den Handball, weil wir sind europäisch vielleicht sehr bekannt. Es ist halt wirklich eine europäische Sportart. Ich glaube, auf den anderen Kontinenten, vielleicht Japan ist mal so ein bisschen mehr bekannt, aber ich glaube nicht Amerika, ich glaube nicht Afrika. Das ist natürlich so, sage ich mal, eine Stellschraube, die man auch, glaube ich, selber nicht drehen kann. Wir müssen einfach hoffen, dass wir weiter unsere Spiele im Sommer austragen dürfen, Olympische Spiele, weil das schon die größte Aufmerksamkeit abgibt. Aber das haben wir natürlich nicht in unserer eigenen Hand. Deswegen, ich glaube, der Hype ist auch aktuell in Deutschland so, vor allem. Und wir werden unseren Teil dazu beitragen, dass es auch so bleibt. Und was alles drumherum global ist, das können wir leider nicht beeinflussen. Aber ich glaube auch nicht, dass sich Handball dann zu so einer Weltsportart sich entwickeln wird.
1: 2 Tage war Rennas Uschins durch die Ehrenveranstaltung wieder in der alten Heimat. Für ihn startet die neue Handballsaison dann am 17. Juli mit dem Gesundheitscheck im Verein. Danach stehen ein Trainingslager sowie mehrere Testspiele auf dem Plan. Der Pflichtspielbetrieb bei den Recken startet dann am 21. August mit dem DHB-Pokalspiel gegen den TuS Ferndorf. Am 3. Juli 1676 wurde ein Mann geboren, der für Dessau eine ganz prägende Rolle spielen sollte. Die Rede ist natürlich vom alten Dessauer Fürst Leopold I. Und genau 350 Jahre später wurde dem bedeutenden Dessauer gedacht. Sehr passend fiel sein 350. Geburtstag genau mit dem Start des Stadtfests zusammen. Am Freitag, den 3. Juli, versammelten sich gegen 18 Uhr viele Leute am Denkmal des Fürsten neben der Marienkirche. Unter ihnen auch Klaus Bruckner, der noch einmal in die Rolle des alten Dessauers schlüpfte. Mit dabei war zudem noch der Hofstaat, die Stadtwache, das Jägerkorps sowie das Infanterieregiment aus Coburg. Über den Besuch von Prinz Eduard von Anhalt konnte man sich ebenfalls freuen. Nachdem der Dessauer Marsch erklang, sahen die zahlreichen interessierten Besucher, wie am Denkmal Kränze und Blumen niedergelegt wurden. Danach gab es gleich 2 Salutschüsse zu Ehren des Fürsten.

0: Hallo und herzlich willkommen zu einer neuen Woche mit den RBW aktuellen Nachrichten. Bereits am vergangenen Donnerstagnachmittag ereignete sich auf der B100 zwischen Bitterfeld-Wolfen und Sandersdorf-Brehna ein Verkehrsunfall unter Alleinbeteiligung mit einer tödlich verletzten Person. Nach dem Stand der bisher geführten Ermittlungen befuhr der 57-jährige Fahrer eines Mazdas kurz nach 15 Uhr die B100 aus Bitterfeld-Wolfen kommend in Richtung Sandersdorf-Brehna. Aus bislang ungeklärter Ursache kam das Fahrzeug circa auf Höhe des Ortsteils Rutsch nach rechts von der Fahrbahn ab und kollidierte in der weiteren Folge mit einem Baum. Der Geschädigte wurde in seinem PKW eingeklemmt und musste durch Einsatzkräfte der Feuerwehr aus dem Fahrzeug befreit werden. Der schwerstverletzte Mann wurde anschließend zur weiteren medizinischen Versorgung in ein Krankenhaus gebracht, wo er kurz darauf seinen schweren Verletzungen erlag. Die B100 wurde im Zuge der Rettungs- und Bergemaßnahmen sowie der Unfallaufnahme für mehrere Stunden voll gesperrt. Im Rahmen der Sitzung des Wittenberger Stadtrats am 1. Juli entschied dieser, sich einstimmig für die von der Verwaltung vorgestellte Feuerwehrkonzeption und die Umwandlung der hauptamtlichen Wachbereitschaft in eine Berufsfeuerwehr, und zwar zum 1. August 2026.
1: Nachdem sich der Stadtrat Wittenbergs kürzlich für die Umwandlung der hauptamtlichen Wachbereitschaft zu einer Berufsfeuerwehr aussprach, sagte Oberbürgermeister Thorsten Zugehör dazu: Die Feuerwehr steht aktuell vor vielen Herausforderungen. Personalmangel, eingeschränkte Verfügbarkeit, steigende Risiken. Mit diesem Stadtratsbeschluss haben wir die Befähigung, die Probleme anzugehen und mehr Sicherheit zu schaffen für unsere Bürger, aber ebenso für die Kameraden der Feuerwehr. Die vorgestellte Konzeption umfasst 341 Seiten und eine ausführliche datenbasierte Risikoanalyse. Sie legt klar offen, warum mit Weiterführen der aktuellen Struktur keine leistungsfähige Feuerwehr möglich ist. Die Einführung einer Berufsfeuerwehr wird als Lösung beschrieben, um den aktuellen und zukünftigen Herausforderungen angemessen begegnen zu können. Wittenbergs Landrat, den wir während des Besuchs des Feuerwehrzeltlagers zu diesem Thema befragten, sagte dazu:
2: Die Vorhaltung einer leistungsfähigen Feuerwehr ist eine Pflichtaufgabe. Wie man die organisiert, ist dagegen freiwillig. Ich kann dazu nur sagen, dass die Lutherstadt Wittenberg mit uns nicht gesprochen hat. Sie hat sich selbstständig auf den Weg gemacht. Das ist in Teilen ihr gutes Recht, aber ich glaube, immer dann, wenn mehrere Ebenen immer auch zusammenwirken, ist es einfach auch eine Frage des kollegialen Umgangs miteinander, dass man vorher spricht. Das ist jetzt nicht passiert. Das heißt, auch wir müssen jetzt mit dieser Situation, die sich ergeben hat, zurechtkommen und sehen, was sich daraus ableitet. Da kann ich aber heute noch nichts Abschließendes zu sagen.
1: Bei der Erstellung der Konzeption arbeitete das beauftragte Ingenieurbüro eng mit den Kameraden der hauptamtlichen und freiwilligen Feuerwehren, der Stadtwehrleitung und der Stadtverwaltung zusammen. Gemeinsam wurde ein tragfähiger Plan entwickelt, um den Brandschutz in Wittenberg langfristig sicherzustellen. In der Wehrleiterberatung wurde dem Vorgehen einstimmig zugestimmt. Ebenso wurde die Konzeption in den Fraktionen und im Hauptausschuss ausführlich vorberaten und dem Stadtrat einstimmig mit der Empfehlung, der Vorlage zuzustimmen, freigegeben. So fand sich auch im Stadtrat große Unterstützung für die Beschlussvorlage. Landrat Tülsch hadert dennoch mit der Entscheidung.
2: Dass man einen Weg geht, der natürlich in den Blick nimmt, dass wir gerade am Tag in der Woche, wenn die ehrenamtlichen Kräfte arbeiten sind, manchmal ein Personalproblem haben, da bin ich dabei. Was die Frage der Organisationsform angeht, haben wir unterschiedliche Meinungen, weil ich glaube, man muss auch in Zeiten knapper Kassen gucken, ob ich die gleiche Aufgabe auch mit anderen Mitteln oder mit weniger Mitteln erreichen kann. Und da gibt es Optionen, die wurden für mich nicht ausreichend beleuchtet, aber das ist jetzt auch Teil des Prüfvorgangs, der jetzt nach dieser Entscheidung ansteht.
1: Im Stadtrat wurde mehrfach die Meinung vertreten, dass man mit der Entscheidung einen Fehler vergangener Zeiten wieder gut machen könne. Vor rund 20 Jahren wurde die Berufsfeuerwehr in Wittenberg aus Kostengründen abgeschafft. Ebenso drückten viele Stadträte große Wertschätzung für die Arbeit der Kameraden und für das Ehrenamt aus und betonten,

0: Schulpräsident Professor Dr. Jörg Bagdan, der Abteilungsleiter vom Vorstandsstab der Salzlandsparkasse, Stefan König, sowie die Verantwortlichen der beteiligten Studiengänge teil. Bei der Kooperation möchte die Salzlandsparkasse auch Menschen unterstützen, die sich neben ihrem Beruf akademisch weiterqualifizieren und gleichzeitig dem Gesundheitswesen als dringend benötigte Fachkräfte erhalten bleiben. Große Freude herrschte Anfang Juli im Landkreis Anhalt-Bitterfeld. Der Talsperrenbetrieb Sachsen-Anhalt hat in seinen zahlreichen Führungen wieder viele Spenden sammeln können. Seit einiger Zeit werden die Spenden an gemeinnützige Einrichtungen oder Projekte übergeben, um diese zu unterstützen. In diesem Jahr geht das Geld an zwei Einrichtungen im Landkreis Anhalt-Bitterfeld. Am 3. Juli wurde die Spende durch den Talsperrenbetrieb sowie dem Landkreis an den Grüner Daumen e.V. aus Köthen und den Zerndorfer Karnevalsverein in Sandersdorf-Brehna übergeben.
1: Seit einiger Zeit bietet der Talsperrenbetrieb Sachsen-Anhalt Sonderführungen in seinen Standorten an und gibt dabei nicht nur einen spannenden Einblick in die Welt der Talsperren, sondern bewirkt dabei auch etwas Gutes. Insgesamt 700 Euro kamen in der vergangenen Saison durch Spenden zusammen und wurden am 3. Juli an zwei gemeinnützige Einrichtungen im Landkreis Anhalt-Bitterfeld übergeben. In Zusammenarbeit mit Landrat Andy Grabner konnten jeweils 350 Euro an den Tscherndorfer Karnevalsverein gemeinsam mit Barbara und Georg Kurobka sowie den Grüner Daumen e.V. Köthen gespendet werden.
2: Wir als Talsperrenbetrieb sind ja ordinär für das Thema Hochwasserschutz und für die Rohwasserbereitstellung in Sachsen-Anhalt zuständig. Wir haben natürlich eine Vielzahl von unseren Anlagen, die wir auch gerne der Öffentlichkeit zur Verfügung stellen. Insbesondere jetzt die Rappode-Talsperre öffnen wir gerne für Fachpublikum. Und in diesem Zusammenhang generieren wir gerne etwas, ein paar Spenden, die wir dann einmal im Jahr an die Landkreise verteilen. Und in diesem Jahr hier im Landkreis Anhalt-Bitterfeld in Abstimmung mit dem Herrn Grabner haben wir Vereine gesucht, denen wir dieses Jahr das Geld zur Verfügung stellen können für gemeinnützige Arbeit. Ja, ich finde es ein ganz tolles Areal hier, also was hier entstanden ist aus einer alten Gartensparte heraus, um auch das Thema Umweltbildung den Kindern zu zeigen, was man alles aus einer Brache machen kann. Und ich finde es ganz toll, was die Frau Erben hier gestaltet hat, zusammen mit ihrem Team. Respekt davor.
1: Der Verein Grüner Daumen setzt sich für Umweltbildung und Bildung für nachhaltige Entwicklung ein. Gemeinsam mit Schulen vermittelt der Verein Kindern und Jugendlichen die Bedeutung von Natur, Artenvielfalt und nachhaltigem Handeln. Die Spende unterstützt die Umsetzung weiterer Projekte in diesem Bereich.
3: Also wir sind überglücklich, dass wir die Chance haben, mit diesem Geld unseren Kindern wieder eine Freude zu bereiten. Und wir haben dieses Geld verwendet, um ein neues Trampolin zu kaufen, damit die Kinder sich einfach in der frischen Luft mehr bewegen können. Also wir sind ein Verein, die sich auf die Fahne geschrieben hat, Umweltbildung mit den Kindern durchzuführen. Wir machen das alles in spielerischer Art und Weise. Also vom Thema Biene bis zum Thema Klimaschutz ist alles da. Die Kinder lernen ja auch so ein bisschen gesunde Ernährung. Und die Schulklassen kommen hier wirklich komplett aus der Region, Kindergarten und ganz viele unterschiedliche, selbst die Erziehungsberatungsstelle ist hier ganz oft zu Gast. Und es geht ja darum, gemeinschaftlich ein bisschen was zu erfahren zum Thema Umweltbildung. Also wir sind hier im Verein 10 Mitglieder. Es ist aber so, dass wir ganz, ganz viele Unterstützer haben, die nicht bei uns direkt Mitglied sind. Das ist auch nicht Bedingung dafür, dass man hilft. Und das Schöne ist aber wirklich, dass wir sehr viel Zuspruch haben von ganz vielen Menschen aus der Region, die einfach zu schätzen wissen, was Ehrenamt so leisten kann. Also in der zweiten Ferienwoche, das ist unser nächstes Großprojekt, ist hier ein Mitmachzirkus vor Ort, wo auch wieder Kinder aus der Region herkommen können und eine wunderschöne Woche gemeinsam gestalten, um dann am Ende ihren Eltern und den Liebsten zu zeigen, was sie gelernt haben. Und wir dürfen auch in diesem Jahr wieder zum Thema Berufsorientierung ein Projekt gestalten, was wir über das Revierpionier gewonnen haben, sodass wir wirklich ganz, ganz viele unterschiedliche Sachen bei uns hier vor Ort machen können.
1: Auch der Tscherndorfer Karnevalsverein freut sich über die Spende. Der Verein organisiert gemeinsam mit Barbara und Georg Kurobka seit vielen Jahren ein Benefizfasching für Menschen mit Behinderung. Auch Landrat Andy Grabner war sehr erfreut, dass zwei gemeinnützige Einrichtungen aus dem Landkreis Anhalt-Bitterfeld die Unterstützung bekommen.

0: Also ich war zum einen sehr überrascht, als der Anruf kam und die Bitte, Mensch, schlagt uns doch mal ein paar Vereine vor, die Gutes tun. Wir haben ein paar Gelder, die würden wir dann gerne an den Mann und an die Frau bringen. Und natürlich, da sind 350 € für jeden Verein wahrscheinlich ein gutes Zubrot für die Bewältigung der täglichen Aufgaben. Also die Entscheidung fiel natürlich nicht leicht. Wir haben sehr viele engagierte und aktive Vereine im Landkreis Anhalt-Bitterfeld. Und ich hatte mir aber gedacht, zum einen den grünen Daumen vorzuschlagen. Die sind sehr stark engagiert im Bereich Umwelt- und Nachhaltigkeitsbildung, arbeiten sehr viel mit Schulklassen, mit Kindergartengruppen und dergleichen. Und zum anderen den Tschandorfer Karneval zu einem, weil das jetzt nicht unbedingt, da geht es nicht um den Karneval, sondern um die Tatsache, dass der Karnevalsverein jedes Jahr eine Veranstaltung für Menschen mit Behinderung, die kostenfrei diese Veranstaltung besuchen können, austrägt. Und von daher hatte ich diese beiden Vereine vorgeschlagen.
1: Der Talsperrenbetrieb Sachsen-Anhalt betreibt insgesamt 36 Talsperren mit einem Stauvolumen von fast 195 Millionen Kubikmeter, die ca. 1 Million Haushalte mit Trinkwasser und ca. 5000 mit Strom versorgen. Auch in der kommenden Saison wird der Betrieb wieder in seinen Sonderführungen um Spenden bitten, um gemeinnützige Einrichtungen oder Projekte zu unterstützen und etwas Gutes zu bewirken.
2: Am Freitag, den 3. Juli, feierte die Kita Sonnenblume in Strach die Eröffnung des Projektes Julinchen Kids der AOK. Zahlreiche Familien der Einrichtung nahmen an diesem Fest teil. Die AOK, vertreten durch Frau Schwalinski und die kommissarische Kita-Leitung Frau Fricke, begrüßten die Gäste und stellten das neue Projekt vor. Danach konnten die Kinder gemeinsam mit ihren Eltern an verschiedenen Mitmachstationen einen Einblick in die drei Themenmodule des Projektes erhalten: Ernährung, Bewegung und seelisches Wohlbefinden. Dieses Gesundheitsprojekt begleitet die Kita über einen Zeitraum von 3 Jahren. Offiziell startet das Projekt am 1. August. Ein besonderes Highlight war der Besuch des kleinen Drachenkinds Julinchen, dem Maskottchen des Programms der AOK, das bei den Kindern für große Begeisterung sorgte. Frau Schwalinski überreichte gemeinsam mit Julinchen das offizielle Wir sind eine Julinchen-Kita-Schild, welches künftig am Eingangsbereich der Einrichtung angebracht wird. Damit sind wir am Ende unserer Montagsausgabe der RBB Aktuell Nachrichten. Schauen jetzt wie gewohnt auf den Wetterbericht und im Anschluss daran auf die Meldungen aus Dessau-Roßlau und der Region. Wir sehen uns, wenn Sie mögen, morgen ab 18 Uhr wieder. Bis dahin machen Sie es gut und auf Wiedersehen.
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Morgen wird es mit 26 Grad warm, aber etwas kühler als am Vortag. Der Himmel bleibt überwiegend bewölkt und es ist vereinzelt mit Regen zu rechnen. Dazu weht ein schwacher Nordwind. Das Wetter in der restlichen Woche bleibt ähnlich, wobei die Temperaturen am Wochenende wieder wärmer werden.

0: In der ersten Sommerferienwoche fand auch in diesem Jahr wieder das Jugendzeltlager der Kinder- und Jugendfeuerwehren von Dessau-Roßlau auf dem Gelände des Freizeitbades Rottleben statt. Vom 7. bis zum 12. Juli verbrachten rund 80 Kinder und Jugendliche im Alter von 10 bis 18 Jahren mehrere Tage im Zeltlager. Neben den Übernachtungen in Zelten gab es auch in diesem Jahr wieder ein vielseitiges Programm.
1: Wir haben neben der Ausbildung feuerwehrtechnischer Art haben auch ganz viel Spiel, Spaß, Spannung. Wir besuchen das Technikmuseum Hugo Junkers. Wir schreiben die Jugendflamme, das ist ein Leistungsabzeichen für die Jugendfeuerwehren. Eine Nachtwanderung findet noch mit statt und ansonsten ganz viel Spaß für die Kinder und auch mal sich gegenseitig kennenlernen untereinander.
0: Von den insgesamt 10 Jugendfeuerwehren der Stadt nahmen 8 am Zeltlager teil. Betreut wurden die knapp 80 Kinder und Jugendlichen von rund 20 Betreuern. Jeden Tag absolvierten sie Übungen, die ihnen für ihren späteren Dienst in der Feuerwehr helfen sollten.
1: Alles, was feuerwehrtechnisch ist, von Leitern steigen, über Feuer löschen bis hin zur ersten Hilfe, ist alles dabei, weil die Feuerwehrleute sind ja Allrounder, die müssen das alles können.
0: Am Freitag stand die allgemeine Ausbildung auf dem Plan. Die Teilnehmer wurden in 6 Gruppen eingeteilt und absolvierten verschiedene Stationen. Dazu gehörten theoretische Inhalte, das Erlernen wichtiger Feuerwehrknoten, das horizontale Kistenstapeln an einer Wand sowie das richtige Verhalten beim Öffnen einer Tür im Brandfall. Auch der Spaß kam nicht zu kurz. Bei einer Station mussten die Jugendlichen einen Feuerwehrgegenstand mit ihren Körpern darstellen, den andere erraten sollten. An einer weiteren Station konnten sie den Umgang mit einem Feuerwehrschlauch üben und das Einsatzfahrzeug noch einmal genauer kennenlernen. Neben dem fachlichen Teil stand auch das gemeinsame Arbeiten in den Gruppen im Mittelpunkt.
1: Dieses gegenseitig Kennenlernen, gucken, was hat vielleicht der eine, was bringt er mit an Wissen, was ich noch nicht kenne. Wir sind ja verschieden aufgestellt, auch mit der Technik. Das ist eine tolle Sache, dass die Kinder da auch gegenseitig sich kennenlernen und auch die Arbeit der anderen Feuerwehren noch intensivieren miteinander.
0: Zum festen Bestandteil des Zeltlagers gehörte auch die Nachtwache. Die Jugendlichen übernahmen jeweils 2-stündige Schichten zwischen 22 und 6 Uhr und sorgten dafür, dass das Lagerfeuer nicht ausging. Denn im Lager gilt die Tradition, erlischt das Feuer, ist das Zeltlager beendet. Das Feuer blieb die gesamte Woche über an, ein Zeichen für den engagierten Feuerwehrnachwuchs.
1: In Dessau-Roßlau sind die Jugendfeuerwehren aus meiner Sicht sehr gut aufgestellt. Es gibt stellenweise sogar Stopps, dass sie keine mehr aufnehmen können. Wir haben fast 200 Kinder in 10 Jugendfeuerwehren. Das ist eine ganz beachtliche Zahl, welche Halle und Magdeburg nicht erreicht. Wir sind sehr zufrieden, hängt natürlich auch immer mit den handelnden Leuten zusammen. Und die Jugendwarte dieser Stadt sind einfach sensationell und machen einen ganz tollen Job für die Kinderarbeit in dieser Stadt.
0: Einsatzbereitschaft, Teamgeist und Verantwortungsbewusstsein sind Eigenschaften, die im Feuerwehrdienst unverzichtbar sind. Genau diese Fähigkeiten wurden im Jugendzeltlager nicht nur vermittelt, sondern auch im gemeinsamen Miteinander gestärkt.
2: Im Jahr 2011 kam der 9-jährige Renas Uschins zur SG Kühnau und fing dort mit dem Handballspielen an. 15 Jahre später ist viel passiert und Uschins zählt zu einem der besten Handballspieler Deutschlands und sogar weltweit. Am 10. Juli besuchte er wieder seine ehemalige Heimatstadt. Im Technikmuseum Hugo Junkers fand eine Ehrenveranstaltung für ihn statt, bei der er sich unter anderem ins Ehrenbuch Dessau-Roßlaus eintragen durfte.
3: Ja, ich glaube, schon eine sehr, sehr schöne Wertschätzung von der Stadt Dessau. Gerade das haben die auch in dem Ausmaß gezeigt, wie das hier aufgebaut wurde mit so vielen Leuten, so vielen Gästen. Das hat schon Spaß gemacht. Ich glaube, war nochmal eine andere Ehrung, als ich sonst bisher hatte. Ja, wie gesagt, gerade weil es sehr, sehr groß gemacht wurde und es hat mir auch tatsächlich sehr viel Spaß gemacht.
4: Renas Uschins konnte sich heute eintragen in das Ehrenbuch der Stadt Dessau-Roßlau. Er ist natürlich mit seinem Talent und mit seinen Erfolgen immer Botschafter, jetzt sogar weltweit. Und das ist eine ganz, ganz besondere Leistung. Er hat in dem Handball so viel Tolles geleistet, als Handballer, als Mensch. war wirklich erfolgreich. Und das sind einfach die Gründe, dass der Stadtrat gesagt hat, ja, er soll sich in das Ehrenbuch der Stadt Dessau-Roßlau eintragen.

0: Die sportliche Vita des in Lettland geborenen Rückraumspielers hat eine Menge vorzuweisen. Silber mit der Nationalmannschaft bei den Olympischen Spielen 2024 sowie bei der Europameisterschaft 2026, die Auszeichnung zu Deutschlands Handballer des Jahres 2024 sowie zum U23-Welthandballer im selben Jahr und noch vieles mehr. 58 Mal lief er bereits für die deutsche Nationalmannschaft auf und spielt nach Stationen beim SC Magdeburg und dem Bergischen HC aktuell beim TSV Hannover-Burgdorf in der ersten Handball-Bundesliga. Aber auch nach all diesen Erfolgen und Stationen blickt er immer wieder gerne auf seine sportlichen Anfänge in der Bauhausstadt zurück.
1: Also die Kinderzeit, da erinnert man sich natürlich gern dran, weil das natürlich sehr, sehr viel mit Handball verbunden war, dass man am Wochenende in der Anhalt-Arena war und dann selber auch bei der SG Kühne und der Friedensschule gespielt hat. Also sind es schon einige schöne Erinnerungen, an die man zurückblickt.
0: Die Familie war 2005 von Lettland nach Deutschland gekommen, weil sein Vater Amans Uschins beim DRHV spielte. Auch heute hat Renners noch verschiedene Verbindungen mit Dessau-Roßlau.
1: Aktuell habe ich auch einige Freunde hier in Dessau, mit denen ich mal zusammengespielt habe. Und natürlich das Elternhaus, mit dem wir jetzt das Café haben, wo ich auch mal sehr gerne da bin, wenn ich Zeit dafür habe.
0: Die Rede ist vom Café 1023, welches seine Mutter in der Wallstraße betreibt. Sein Vater ist weiterhin im Dessauer Handballsport aktiv. So wird er die SG Kühnau als Trainer in der kommenden Saison leiten. Für Renners geht es ab 2027 ins Ausland. Wie bereits bekannt ist, wechselt er dann zum französischen Topclub Paris Saint-Germain.
1: Wenn man sich Gedanken über die Zukunft macht, dann schaut man, was man für Optionen hat, spricht mit seinem Berater, der dann dafür zuständig ist, die ganzen Optionen dann abzusuchen oder Anfragen anzunehmen. Und eine davon war halt wirklich Paris. Und nach langer Überlegung und Abwägung hat man sich natürlich dann entschieden, den spannenden Weg ins Ausland zu gehen, worauf ich mich auch sehr freue und ich auch glaube, dass es eine sehr coole Zeit wird.
0: Bei einer kleinen Podiumsdiskussion im Rahmen der Ehrenveranstaltung sprach er dann noch darüber, was den französischen Erstligisten ausmacht.
2: Für mich passt alles sportlich, ich habe mir das angeguckt, das war super. Die haben wirklich super Infrastrukturen, wo ich mich körperlich, sportlich weiterentwickeln kann, werde gut betreut. Der Ausschlag war auch, dass man vielleicht von der Belastung vielleicht ein bisschen weniger belastet wird, also auch nicht zu wenig. Man darf sich nicht vorstellen, dass da gar keine Belastung mehr ist, aber vielleicht ein bisschen besser als in Deutschland. Weil zum Beispiel dann bin ich an Weihnachten zu Hause. Ich spiele nach dem 19. Dezember da nicht mehr. Hier spielst du auch am 27. Dezember und kannst nicht mal eine Viertelgans essen und musst am nächsten Tag wieder zum Training und dann spielst du am 27. Und so kannst du dir vielleicht 2-3 Tage mehr Pause nehmen und im Dezember dich schon ein bisschen auf Januar vorbereiten, auf das Großturnier, was immer ansteht, weil da musst du dich ja auch wieder fit machen. Und dann hast du halt einfach, wenn du am 27. Dezember spielst, hast du davon sehr, sehr wenig Zeit. Und so eine Kleinigkeiten haben dann einfach eine Rolle gespielt, dass ich vielleicht nicht mit 32 neue Knie brauche, sondern vielleicht mal den Handball bis 35 Jahre genießen kann.
0: Als französischer Serienmeister hat Paris den Platz in der Champions League auch jedes Jahr so gut wie sicher. Auch das war für Renners ein Argument für den Wechsel. Aber natürlich wird er auch weiterhin bei der deutschen Nationalmannschaft versuchen zu glänzen. Wie sehen die konkreten Ziele für die Zukunft aus?
1: Ja, ich glaube, in der Nationalmannschaft wollen wir weiter auf hohem Niveau Handball spielen, die Leute begeistern und möglichst um Medaillen bei den Großturnieren mitzuspielen, weil das, glaube ich, auch immer die wichtigsten Turniere sind für Handball Deutschland, aber auch für uns, um uns zu fordern, zu zeigen. Und ich glaube, ein Ziel wird sein, dass man sich da einfach beständig weiterentwickelt und auch seine Rolle festigt und das auch mit guten Leistungen. Und ja, ich glaube, die Ziele mit Paris, im Detail muss man sich das natürlich vor Ort nochmal überlegen, wenn man mit der Mannschaft zusammensitzt, mit der neuen. Aber man will da eine erfolgreiche Zeit haben, ich will da auch meine Fußstapfen hinterlassen und das sind so, sage ich mal, die anfänglichen groben Ziele.
0: Bei der Podiumsdiskussion kam dann noch die Frage nach dem globalen Stellenwert des Handballsports auf. Auch dazu hatte Renners eine Meinung.
2: Ich glaube, das ist, wie du sagst, vielleicht das größte Problem für den Handball, weil wir sind europäisch vielleicht sehr bekannt. Das ist halt wirklich eine europäische Sportart. Ich glaube, auf den anderen Kontinenten, gut, vielleicht Japan ist mal so ein bisschen mehr bekannt, aber ich glaube nicht Amerika, ich glaube nicht Afrika. Das ist natürlich so, sage ich mal, eine Stellschraube, die man auch, glaube ich, selber nicht drehen kann. Wir müssen einfach hoffen, dass wir weiter unsere Spiele im Sommer austragen dürfen, Olympische Spiele, weil das schon die größte Aufmerksamkeit abgibt. Aber das haben wir natürlich nicht in unserer eigenen Hand. Deswegen, ich glaube, der Hype ist auch aktuell in Deutschland so, vor allem. Und wir werden unseren Teil dazu beitragen, dass es auch so bleibt. Und was alles drumherum global ist, das können wir leider nicht beeinflussen. Aber ich glaube auch nicht, dass sich Handball dann zu so einer Weltsportart sich entwickeln wird.
0: 2 Tage war Renas Uschins durch die Ehrenveranstaltung wieder in der alten Heimat. Für ihn startet die neue Handballsaison dann am 17. Juli mit dem Gesundheitscheck im Verein. Danach stehen ein Trainingslager sowie mehrere Testspiele auf dem Plan. Der Pflichtspielbetrieb bei den Recken startet dann am 21. August mit dem DHB-Pokalspiel gegen den TuS Ferndorf. Am 3. Juli 1676 wurde ein Mann geboren, der für Dessau eine ganz prägende Rolle spielen sollte. Die Rede ist natürlich vom alten Dessauer Fürst Leopold I. Und genau 350 Jahre später wurde dem bedeutenden Dessauer gedacht. Sehr passend fiel sein 350. Geburtstag genau mit dem Start des Stadtfests zusammen. Am Freitag, den 3. Juli, versammelten sich gegen 18 Uhr viele Leute am Denkmal des Fürsten neben der Marienkirche. Unter ihnen auch Klaus Bruckner, der noch einmal in die Rolle des alten Dessauers schlüpfte. Mit dabei war zudem noch der Hofstaat, die Stadtwache, das Jägerkorps sowie das Infanterieregiment aus Coburg. Über den Besuch von Prinz Eduard von Anhalt konnte man sich ebenfalls freuen. Nachdem der Dessauer Marsch erklang, sahen die zahlreichen interessierten Besucher, wie am Denkmal Kränze und Blumen niedergelegt wurden. Danach gab es gleich 2 Salutschüsse zu Ehren des Fürsten.
3: Zu Ehren Fürst Leopold, den Erst von Anhalt.

0: Hallo und herzlich willkommen zu einer neuen Woche mit den RBW aktuellen Nachrichten. Bereits am vergangenen Donnerstagnachmittag ereignete sich auf der B100 zwischen Bitterfeld-Wolfen und Sandersdorf-Brena ein Verkehrsunfall unter Alleinbeteiligung mit einer tödlich verletzten Person. Nach dem Stand der bisher geführten Ermittlungen befuhr der 57-jährige Fahrer eines Mazdas kurz nach 15 Uhr die B100 aus Bitterfeld-Wolfen kommend in Richtung Sandersdorf-Brena. Aus bislang ungeklärter Ursache kam das Fahrzeug circa auf Höhe des Ortsteils Rutsch nach rechts von der Fahrbahn ab und kollidierte in der weiteren Folge mit einem Baum. Der Geschädigte wurde in seinem PKW eingeklemmt und musste durch Einsatzkräfte der Feuerwehr aus dem Fahrzeug befreit werden. Der schwerstverletzte Mann wurde anschließend zur weiteren medizinischen Versorgung in ein Krankenhaus gebracht, wo er kurz darauf seinen schweren Verletzungen erlag. Die B100 wurde im Zuge der Rettungs- und Bergemaßnahmen sowie der Unfallaufnahme für mehrere Stunden voll gesperrt. Im Rahmen der Sitzung des Wittenberger Stadtrats am 1. Juli entschied dieser, sich einstimmig für die von der Verwaltung vorgestellte Feuerwehrkonzeption und die Umwandlung der hauptamtlichen Wachbereitschaft in eine Berufsfeuerwehr, und zwar zum 1. August 2026.
1: Nachdem sich der Stadtrat Wittenbergs kürzlich für die Umwandlung der hauptamtlichen Wachbereitschaft zu einer Berufsfeuerwehr aussprach, sagte Oberbürgermeister Thorsten Zugehör dazu: Die Feuerwehr steht aktuell vor vielen Herausforderungen. Personalmangel, eingeschränkte Verfügbarkeit, steigende Risiken. Mit diesem Stadtratsbeschluss haben wir die Befähigung, die Probleme anzugehen und mehr Sicherheit zu schaffen für unsere Bürger, aber ebenso für die Kameraden der Feuerwehr. Die vorgestellte Konzeption umfasst 341 Seiten und eine ausführliche datenbasierte Risikoanalyse. Sie legt klar offen, warum mit Weiterführen der aktuellen Struktur keine leistungsfähige Feuerwehr möglich ist. Die Einführung einer Berufsfeuerwehr wird als Lösung beschrieben, um den aktuellen und zukünftigen Herausforderungen angemessen begegnen zu können. Wittenbergs Landrat, den wir während des Besuchs des Feuerwehrzeltlagers zu diesem Thema befragten, sagte dazu:
2: Die Vorhaltung einer leistungsfähigen Feuerwehr ist eine Pflichtaufgabe. Wie man die organisiert, ist dagegen freiwillig. Ich kann dazu nur sagen, dass die Lutherstadt Wittenberg mit uns nicht gesprochen hat. Sie hat sich selbstständig auf den Weg gemacht. Das ist in Teilen ihr gutes Recht, aber ich glaube, immer dann, wenn mehrere Ebenen immer auch zusammenwirken, ist es einfach auch eine Frage des kollegialen Umgangs miteinander, dass man vorher spricht. Das ist jetzt nicht passiert. Das heißt, auch wir müssen jetzt mit dieser Situation, die sich ergeben hat, zurechtkommen und sehen, was sich daraus ableitet. Da kann ich aber heute noch nichts Abschließendes zu sagen.
1: Bei der Erstellung der Konzeption arbeitete das beauftragte Ingenieurbüro eng mit den Kameraden der hauptamtlichen und freiwilligen Feuerwehren, der Stadtwehrleitung und der Stadtverwaltung zusammen. Gemeinsam wurde ein tragfähiger Plan entwickelt, um den Brandschutz in Wittenberg langfristig sicherzustellen. In der Wehrleiterberatung wurde dem Vorgehen einstimmig zugestimmt. Ebenso wurde die Konzeption in den Fraktionen und im Hauptausschuss ausführlich vorberaten und dem Stadtrat einstimmig mit der Empfehlung, der Vorlage zuzustimmen, freigegeben. So fand sich auch im Stadtrat große Unterstützung für die Beschlussvorlage. Landrat Tülsch hadert dennoch mit der Entscheidung.
2: Dass man einen Weg geht, der natürlich in den Blick nimmt, dass wir gerade am Tag in der Woche, wenn die ehrenamtlichen Kräfte arbeiten sind, manchmal ein Personalproblem haben, da bin ich dabei. Was die Frage der Organisationsform angeht, haben wir unterschiedliche Meinungen, weil ich glaube, man muss auch in Zeiten knapper Kassen gucken, ob ich die gleiche Aufgabe auch mit anderen Mitteln oder mit weniger Mitteln erreichen kann. Und da gibt es Optionen, die wurden für mich nicht ausreichend beleuchtet, aber das ist jetzt auch Teil des Prüfvorgangs, der jetzt nach dieser Entscheidung ansteht.
1: Im Stadtrat wurde mehrfach die Meinung vertreten, dass man mit der Entscheidung einen Fehler vergangener Zeiten wieder gut machen könne. Vor rund 20 Jahren wurde die Berufsfeuerwehr in Wittenberg aus Kostengründen abgeschafft. Ebenso drückten viele Stadträte große Wertschätzung für die Arbeit der Kameraden und für das Ehrenamt aus und betonten, wie wichtig es sei, dieses mit einer entsprechenden Entscheidung zu unterstützen.
0: Die Hochschule Anhalt und die Salzland-Sparkasse setzen ein starkes Zeichen für die Fachkräftesicherung im Gesundheitswesen. Am Donnerstag, dem 2. Juli, unterzeichneten beide Partner im COI am Alten Markt in Bernburg einen Vertrag, mit dem die Salzland-Sparkasse künftig 5 Studenten der berufsbegleitenden Gesundheitsstudiengänge der Hochschule Anhalt mit einem Stipendium unterstützt. An der Vertragsunterzeichnung nahmen unter anderem Hochschulpräsident Prof. Dr. Jörg Bagdan, der Abteilungsleiter vom Vorstandsstab der Salzland-Sparkasse, Stefan König, sowie die Verantwortlichen der beteiligten Studiengänge teil. Bei der Kooperation möchte die Salzland-Sparkasse auch Menschen unterstützen, die sich neben ihrem Beruf akademisch weiterqualifizieren und gleichzeitig dem Gesundheitswesen als dringend benötigte Fachkräfte erhalten bleiben. Große Freude herrschte Anfang Juli im Landkreis Anhalt-Bitterfeld. Der Talsperrenbetrieb Sachsen-Anhalt hat in seinen zahlreichen Führungen wieder viele Spenden sammeln können. Seit einiger Zeit werden die Spenden an gemeinnützige Einrichtungen oder Projekte übergeben, um diese zu unterstützen. In diesem Jahr geht das Geld an 2 Einrichtungen im Landkreis Anhalt-Bitterfeld. Am 3. Juli wurde die Spende durch den Talsperrenbetrieb sowie dem Landkreis an den Grüner Daumen e.V. aus Köthen und den Zerndorfer Karnevalsverein in Sandersdorf-Brena übergeben.
3: Seit einiger Zeit bietet der Talsperrenbetrieb Sachsen-Anhalt Sonderführungen in seinen Standorten an und gibt dabei nicht nur einen spannenden Einblick in die Welt der Talsperren, sondern bewirkt dabei auch etwas Gutes. Insgesamt 700 Euro kamen in der vergangenen Saison durch Spenden zusammen und wurden am 3. Juli an 2 gemeinnützige Einrichtungen im Landkreis Anhalt-Bitterfeld übergeben. In Zusammenarbeit mit Landrat Andy Grabner konnten jeweils 350 Euro an den Tscherndorfer Karnevalsverein gemeinsam mit Barbara und Georg Kurobka sowie den Grüner Daumen e.V. Köthen gespendet werden.
4: Wir als Talsperrenbetrieb sind ja ordinär für das Thema Hochwasserschutz und für die Rohwasserbereitstellung in Sachsen-Anhalt zuständig. Wir haben natürlich eine Vielzahl von unseren Anlagen, die wir auch gerne der Öffentlichkeit zur Verfügung stellen. Insbesondere jetzt die Rappode-Talsperre öffnen wir gerne für Fachpublikum. Und in diesem Zusammenhang generieren wir gerne etwas, ein paar Spenden, die wir dann einmal im Jahr an die Landkreise verteilen. Und in diesem Jahr hier im Landkreis Anhalt-Bitterfeld in Abstimmung mit dem Herrn Grabner haben wir Vereine gesucht, denen wir dieses Jahr das Geld zur Verfügung stellen können für gemeinnützige Arbeit. Ja, ich finde es ein ganz tolles Areal hier, also was hier entstanden ist aus einer alten Gartensparte heraus, um auch das Thema Umweltbildung den Kindern zu zeigen, was man alles aus einer Brache machen kann. Und ich finde es ganz toll, was die Frau Erben hier gestaltet hat, zusammen mit ihrem Team. Respekt davor.
3: Der Verein Grüner Daumen setzt sich für Umweltbildung und Bildung für nachhaltige Entwicklung ein. Gemeinsam mit Schulen vermittelt der Verein Kindern und Jugendlichen die Bedeutung von Natur, Artenvielfalt und nachhaltigem Handeln. Die Spende unterstützt die Umsetzung weiterer Projekte in diesem Bereich.
5: Also wir sind überglücklich, dass wir die Chance haben, mit diesem Geld unseren Kindern wieder eine Freude zu bereiten. Und wir haben dieses Geld verwendet, um ein neues Trampolin zu kaufen, damit die Kinder sich einfach in der frischen Luft mehr bewegen können. Also wir sind ein Verein, die sich auf die Fahne geschrieben hat, Umweltbildung mit den Kindern durchzuführen. Wir machen das alles in spielerischer Art und Weise. Also vom Thema Biene bis zum Thema Klimaschutz ist alles da. Die Kinder lernen ja auch so ein bisschen gesunde Ernährung. Und die Schulklassen kommen hier wirklich komplett aus der Region. Kindergarten und ganz viele unterschiedliche, selbst die Erziehungsberatungsstelle ist hier ganz oft zu Gast. Und es geht ja darum, gemeinschaftlich ein bisschen was zu erfahren zum Thema Umweltbildung. Also wir sind hier im Verein 10 Mitglieder. Es ist aber so, dass wir ganz, ganz viele Unterstützer haben, die nicht bei uns direkt Mitglied sind. Das ist auch nicht Bedingung dafür, dass man hilft. Und das Schöne ist aber wirklich, dass wir sehr viel Zuspruch haben von ganz vielen Menschen aus der Region, die einfach zu schätzen wissen, was Ehrenamt so leisten kann. Also in der zweiten Ferienwoche, das ist unser nächstes Großprojekt, ist hier ein Mitmachzirkus vor Ort, wo auch wieder Kinder aus der Region herkommen können und eine wunderschöne Woche gemeinsam gestalten, um dann am Ende ihren Eltern und den Liebsten zu zeigen, was sie gelernt haben. Und wir dürfen auch in diesem Jahr wieder zum Thema Berufsorientierung ein Projekt gestalten, was wir über das Revier Pionier gewonnen haben. Sodass wir wirklich ganz, ganz viele unterschiedliche Sachen bei uns hier vor Ort machen können.
3: Auch der Tscherndorfer Karnevalsverein freut sich über die Spende. Der Verein organisiert gemeinsam mit Barbara und Georg Kuropka seit vielen Jahren ein Benefizfasching für Menschen mit Behinderung. Auch Landrat Andy Grabner war sehr erfreut, dass zwei gemeinnützige Einrichtungen aus dem Landkreis Anhalt-Bitterfeld die Unterstützung bekommen.
6: Also ich war zum einen sehr überrascht, als der Anruf kam und die Bitte, Mensch, schlagt uns doch mal ein paar Vereine vor, die Gutes tun. Wir haben ein paar Gelder, die würden wir dann gerne an den Mann und an die Frau bringen. Und natürlich, das sind 350 € für jeden Verein wahrscheinlich ein gutes Zubrot für die Bewältigung der täglichen Aufgaben. Also die Entscheidung fiel natürlich nicht leicht. Wir haben sehr viele engagierte und aktive Vereine im Landkreis Anhalt-Bitterfeld. Und ich hatte mir aber gedacht, zum einen den Grünen Daumen vorzuschlagen. Die sind sehr stark engagiert im Bereich Umwelt- und Nachhaltigkeitsbildung, arbeiten sehr viel mit Schulklassen, mit Kindergartengruppen und dergleichen. Und zum anderen den Tscherndorfer Karneval zu einem, weil das jetzt nicht unbedingt, da geht es nicht um den Karneval, sondern um die Tatsache, dass der Karneval zu einem jedes Jahr eine Veranstaltung für Menschen mit Behinderung, die kostenfrei diese Veranstaltung besuchen können, austrägt. Und von daher hatte ich diese beiden Vereine vorgeschlagen.
3: Der Talsperrenbetrieb Sachsen-Anhalt betreibt insgesamt 36 Talsperren mit einem Stauvolumen von fast 195 Millionen Kubikmeter, die ca. 1 Million Haushalte mit Trinkwasser und ca. 5000 mit Strom versorgen. Auch in der kommenden Saison wird der Betrieb wieder in seinen Sonderführungen um Spenden bitten, um gemeinnützige Einrichtungen oder Projekte zu unterstützen und etwas Gutes zu bewirken.
0: Am Freitag, den 3. Juli, feierte die Kita Sonnenblume in Strach die Eröffnung des Projektes Julinchen-Kids der AOK. Zahlreiche Familien der Einrichtung nahmen an diesem Fest teil. Die AOK, vertreten durch Frau Schwalinski und die kommissarische Kita-Leitung Frau Fricke, begrüßten die Gäste und stellten das neue Projekt vor. Danach konnten die Kinder gemeinsam mit ihren Eltern an verschiedenen Mitmachstationen einen Einblick in die drei Themenmodule des Projektes erhalten: Ernährung, Bewegung und seelisches Wohlbefinden. Dieses Gesundheitsprojekt begleitet die Kita über einen Zeitraum von 3 Jahren. Offiziell startet das Projekt am 1. August. Ein besonderes Highlight war der Besuch des kleinen Drachenkinds Julinchen, dem Maskottchen des Programms der AOK, das bei den Kindern für große Begeisterung sorgte. Frau Schwalinski überreichte gemeinsam mit Julinchen das offizielle Wir sind eine Julinchen-Kita-Schild, welches künftig am Eingangsbereich der Einrichtung angebracht wird. Damit sind wir am Ende unserer Montagsausgabe der RBB Aktuell Nachrichten, schauen jetzt wie gewohnt auf den Wetterbericht und im Anschluss daran auf die Meldungen aus Dessau-Roßlau und der Region. Wir sehen uns, wenn Sie mögen, morgen ab 18 Uhr wieder. Bis dahin machen Sie es gut und auf Wiedersehen.
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Morgen wird es mit 26 Grad warm, aber etwas kühler als am Vortag. Der Himmel bleibt überwiegend bewölkt und es ist vereinzelt mit Regen zu rechnen. Dazu weht ein schwacher Nordwind. Das Wetter in der restlichen Woche bleibt ähnlich, wobei die Temperaturen am Wochenende wieder wärmer werden.

0: In der ersten Sommerferienwoche fand auch in diesem Jahr wieder das Jugendzeltlager der Kinder- und Jugendfeuerwehren von Dessau-Roßlau auf dem Gelände des Freizeitbades Rottleben statt. Vom 7. bis zum 12. Juli verbrachten rund 80 Kinder und Jugendliche im Alter von 10 bis 18 Jahren mehrere Tage im Zeltlager. Neben den Übernachtungen in Zelten gab es auch in diesem Jahr wieder ein vielseitiges Programm.
1: Wir haben neben der Ausbildung feuerwehrtechnischer Art haben auch ganz viel Spiel, Spaß, Spannung. Wir besuchen das Technikmuseum Hugo Junkers. Wir schreiben die Jugendflamme, das ist ein Leistungsabzeichen für die Jugendfeuerwehren. Eine Nachtwanderung findet noch mit statt und ansonsten ganz viel Spaß für die Kinder und auch mal sich gegenseitig kennenlernen untereinander.
0: Von den insgesamt 10 Jugendfeuerwehren der Stadt nahmen 8 am Zeltlager teil. Betreut wurden die knapp 80 Kinder und Jugendlichen von rund 20 Betreuern. Jeden Tag absolvierten sie Übungen, die ihnen für ihren späteren Dienst in der Feuerwehr helfen sollten.
1: Alles, was feuerwehrtechnisch ist, von Leitern steigen, über Feuer löschen bis hin zur ersten Hilfe, ist alles dabei, weil die Feuerwehrleute sind ja Allrounder, die müssen das alles können.
0: Am Freitag stand die allgemeine Ausbildung auf dem Plan. Die Teilnehmer wurden in 6 Gruppen eingeteilt und absolvierten verschiedene Stationen. Dazu gehörten theoretische Inhalte, das Erlernen wichtiger Feuerwehrknoten, das horizontale Kistenstapeln an einer Wand sowie das richtige Verhalten beim Öffnen einer Tür im Brandfall. Auch der Spaß kam nicht zu kurz. Bei einer Station mussten die Jugendlichen einen Feuerwehrgegenstand mit ihren Körpern darstellen, den andere erraten sollten. An einer weiteren Station konnten sie den Umgang mit einem Feuerwehrschlauch üben und das Einsatzfahrzeug noch einmal genauer kennenlernen. Neben dem fachlichen Teil stand auch das gemeinsame Arbeiten in den Gruppen im Mittelpunkt.
1: Dieses gegenseitig Kennenlernen, gucken, was hat vielleicht der eine, was bringt der mit an Wissen, was ich noch nicht kenne. Wir sind ja verschieden aufgestellt, auch mit der Technik. Das ist eine tolle Sache, dass die Kinder da auch gegenseitig sich kennenlernen und auch die Arbeit der anderen Feuerwehren noch intensivieren miteinander.
0: Zum festen Bestandteil des Zeltlagers gehörte auch die Nachtwache. Die Jugendlichen übernahmen jeweils 2-stündige Schichten zwischen 22 und 6 Uhr und sorgten dafür, dass das Lagerfeuer nicht ausging. Denn im Lager gilt die Tradition, erlöscht das Feuer, ist das Zeltlager beendet. Das Feuer blieb die gesamte Woche über an, ein Zeichen für den engagierten Feuerwehrnachwuchs.
1: In Dessau-Roßlau sind die Jugendfeuerwehren aus meiner Sicht sehr gut aufgestellt. Es gibt stellenweise sogar Stopps, dass sie keine mehr aufnehmen können. Wir haben fast 200 Kinder in 10 Jugendfeuerwehren. Das ist eine ganz beachtliche Zahl, welche Halle und Magdeburg nicht erreicht. Wir sind sehr zufrieden, hängt natürlich auch immer mit den handelnden Leuten zusammen. Und die Jugendwarte dieser Stadt sind einfach sensationell und machen einen ganz tollen Job für die Kinderarbeit in dieser Stadt.
0: Einsatzbereitschaft, Teamgeist und Verantwortungsbewusstsein sind Eigenschaften, die im Feuerwehrdienst unverzichtbar sind. Genau diese Fähigkeiten wurden im Jugendzeltlager nicht nur vermittelt, sondern auch im gemeinsamen Miteinander gestärkt.
2: Im Jahr 2011 kam der 9-jährige Renas Uschins zur SG Kühnau und fing dort mit dem Handballspielen an. 15 Jahre später ist viel passiert und Uschins zählt zu einem der besten Handballspieler Deutschlands und sogar weltweit. Am 10. Juli besuchte er wieder seine ehemalige Heimatstadt. Im Technikmuseum Hugo Junkers fand eine Ehrenveranstaltung für ihn statt, bei der er sich unter anderem ins Ehrenbuch Dessau-Roßlaus eintragen durfte.
3: Ja, ich glaube, schon eine sehr, sehr schöne Wertschätzung von der Stadt Dessau. Gerade das haben die auch in dem Ausmaß gezeigt, wie das hier aufgebaut wurde mit so vielen Leuten, so vielen Gästen. Das hat schon Spaß gemacht. Ich glaube, war nochmal eine andere Ehrung, als ich sonst bisher hatte. Ja, wie gesagt, gerade weil es sehr, sehr groß gemacht wurde und es hat mir auch tatsächlich sehr viel Spaß gemacht.
4: Renas Uschins konnte sich heute eintragen in das Ehrenbuch der Stadt Dessau-Roßlau. Er ist natürlich mit seinem Talent und mit seinen Erfolgen immer Botschafter, jetzt sogar weltweit. Und das ist eine ganz, ganz besondere Leistung. Er hat in dem Handball so viel Tolles geleistet, als Handballer, als Mensch. war wirklich erfolgreich. Und das sind einfach die Gründe, dass der Stadtrat gesagt hat, ja, er soll sich in das Ehrenbuch der Stadt Dessau-Roßlau eintragen.

0: Die sportliche Vita des in Lettland geborenen Rückraumspielers hat eine Menge vorzuweisen. Silber mit der Nationalmannschaft, bei den Olympischen Spielen 2024 sowie bei der Europameisterschaft 2026, die Auszeichnung zu Deutschlands Handballer des Jahres 2024 sowie zum U23-Welthandballer im selben Jahr und noch vieles mehr. 58 Mal lief er bereits für die deutsche Nationalmannschaft auf und spielt nach Stationen beim SC Magdeburg und dem Bergischen HC aktuell beim TSV Hannover-Burgdorf in der ersten Handball-Bundesliga. Aber auch nach all diesen Erfolgen und Stationen blickt er immer wieder gerne auf seine sportlichen Anfänge in der Bauhausstadt zurück.
1: Also die Kinderzeit, da erinnert man sich natürlich gern dran, weil das natürlich sehr, sehr viel mit Handball verbunden war, dass man am Wochenende in der Anhalt Arena war und dann selber auch bei der SG Kühne und der Friedensschule gespielt hat. Also sind es schon einige schöne Erinnerungen, an die man zurückblickt.
0: Die Familie war 2005 von Lettland nach Deutschland gekommen, weil sein Vater Amans Uschins beim DRHV spielte. Auch heute hat Renners noch verschiedene Verbindungen mit Dessau-Roßlau.
1: Aktuell habe ich auch einige Freunde hier in Dessau, mit denen ich mal zusammengespielt habe. Und natürlich das Elternhaus, mit dem wir jetzt das Café haben, wo ich auch mal sehr gerne da bin, wenn ich Zeit dafür habe.
0: Die Rede ist vom Café 1023, welches seine Mutter in der Wallstraße betreibt. Sein Vater ist weiterhin im Dessauer Handballsport aktiv. So wird er die SG Kühnau als Trainer in der kommenden Saison leiten. Für Renners geht es ab 2027 ins Ausland. Wie bereits bekannt ist, wechselt er dann zum französischen Topclub Paris Saint-Germain.
1: Wenn man sich Gedanken über die Zukunft macht, dann schaut man, was man für Optionen hat, spricht mit seinem Berater, der dann dafür zuständig ist, die ganzen Optionen dann abzusuchen oder Anfragen anzunehmen. Und eine davon war halt wirklich Paris. Und nach langer Überlegung und Abwägung hat man sich natürlich dann entschieden, den spannenden Weg ins Ausland zu gehen, worauf ich mich auch sehr freue und ich auch glaube, dass es eine sehr coole Zeit wird.
0: Bei einer kleinen Podiumsdiskussion im Rahmen der Ehrenveranstaltung sprach er dann noch darüber, was den französischen Erstligisten ausmacht.
2: Für mich passt alles sportlich, habe mir das angeguckt, das war super. Die haben wirklich super Infrastrukturen, wo ich mich körperlich, sportlich weiterentwickeln kann, werde gut betreut da. Der Ausschlag war auch, dass man vielleicht in der Belastung vielleicht ein bisschen weniger belastet wird, also auch nicht zu wenig. Man darf sich nicht vorstellen, dass da gar keine Belastung mehr ist, aber vielleicht ein bisschen besser als in Deutschland. Weil zum Beispiel dann mit den Weihnachten zu Hause, ich spiele nach dem 19. Dezember da nicht mehr. Hier spielst du auch am 27. Dezember und kannst nicht mal eine Viertelgans essen und musst am nächsten Tag da zum Training und dann spielst du am 27. Und so kannst du dir vielleicht 2-3 Tage mehr Pause nehmen und im Dezember dich schon ein bisschen auf Januar vorbereiten, auf das Großturnier, was immer ansteht, weil da musst du dich ja auch wieder fit machen. Und dann hast du halt einfach, wenn du am 27. Dezember spielst, hast du dafür sehr, sehr wenig Zeit. Und so eine Kleinigkeiten haben dann einfach eine Rolle gespielt, dass ich vielleicht nicht mit 32 neue Knie brauche, sondern vielleicht mal den Handball bis 35 Jahre genießen kann.
0: Als französischer Serienmeister hat Paris den Platz in der Champions League auch jedes Jahr so gut wie sicher. Auch das war für Renners ein Argument für den Wechsel. Aber natürlich wird er auch weiterhin bei der deutschen Nationalmannschaft versuchen zu glänzen. Wie sehen die konkreten Ziele für die Zukunft aus?
1: Ja, ich glaube, in der Nationalmannschaft wollen wir weiter auf hohem Niveau Handball spielen, die Leute begeistern und möglichst um Medaillen bei den Großturnieren mitzuspielen, weil das, glaube ich, auch immer die wichtigsten Turniere sind für Handball Deutschland, aber auch für uns, um uns zu fordern, zu zeigen. Und ich glaube, ein Ziel wird sein, dass man sich da einfach beständig weiterentwickelt und auch seine Rolle festigt und das auch mit guten Leistungen. Und ja, ich glaube, die Ziele mit Paris, im Detail muss man sich das natürlich vor Ort nochmal überlegen, wenn man mit der Mannschaft zusammensitzt, mit der neuen. Aber man will da eine erfolgreiche Zeit haben, ich will da auch meine Fußstapfen hinterlassen und das sind so, sage ich mal, die anfänglichen groben Ziele.
0: Bei der Podiumsdiskussion kam dann noch die Frage nach dem globalen Stellenwert des Handballsports auf. Auch dazu hatte Renners eine Meinung.
2: Ja, ich glaube, das ist, wie du sagst, vielleicht das größte Problem für den Handball, weil wir sind europäisch vielleicht sehr bekannt. Es ist halt wirklich eine europäische Sportart. Ich glaube, auf den anderen Kontinenten, vielleicht Japan ist mal so ein bisschen mehr bekannt, aber ich glaube nicht Amerika, ich glaube nicht Afrika. Das ist natürlich so, sag ich mal, eine Stellschraube, die man auch glaubt.

0: ich selber nicht drehen kann. Wir müssen einfach hoffen, dass wir weiter unsere Spiele im Sommer austragen dürfen, Olympische Spiele, weil das schon die größte Aufmerksamkeit abgibt. Aber das haben wir natürlich nicht in unserer eigenen Hand. Deswegen, ich glaube, der Hype ist auch aktuell in Deutschland so, vor allem. Und wir werden unseren Teil dazu beitragen, dass es auch so bleibt. Und was alles drumherum global ist, das können wir leider nicht beeinflussen. Aber ich glaube auch nicht, dass sich halt bei dann zu einer Weltsportart sich entwickeln wird.
1: 2 Tage war Renas Uschins durch die Ehrenveranstaltung wieder in der alten Heimat. Für ihn startet die neue Handballsaison dann am 17. Juli mit dem Gesundheitscheck im Verein. Danach stehen ein Trainingslager sowie mehrere Testspiele auf dem Plan. Der Pflichtspielbetrieb bei den Recken startet dann am 21. August mit dem DHB-Pokalspiel gegen den TuS Ferndorf. Am 3. Juli 1676 wurde ein Mann geboren, der für Dessau eine ganz prägende Rolle spielen sollte. Die Rede ist natürlich vom alten Dessauer Fürst Leopold I. Und genau 350 Jahre später wurde dem bedeutenden Dessauer gedacht. Sehr passend fiel sein 350. Geburtstag genau mit dem Start des Stadtfests zusammen. Am Freitag, den 3. Juli, versammelten sich gegen 18 Uhr viele Leute am Denkmal des Fürsten neben der Marienkirche. Unter ihnen auch Klaus Bruckner, der noch einmal in die Rolle des alten Dessauers schlüpfte. Mit dabei war zudem noch der Hofstaat, die Stadtwache, das Jägerkorps sowie das Infanterieregiment aus Coburg. Über den Besuch von Prinz Eduard von Anhalt konnte man sich ebenfalls freuen. Nachdem der Dessauer Marsch erklang, sahen die zahlreichen interessierten Besucher, wie am Denkmal Kränze und Blumen niedergelegt wurden. Danach gab es gleich 2 Salutschüsse zu Ehren des Fürsten.
2: Zu Ehren Fürst Leopold, den Erst von Anhalt, Feuer!

0: Hallo und herzlich willkommen zu einer neuen Woche mit den RBW aktuellen Nachrichten. Bereits am vergangenen Donnerstagnachmittag ereignete sich auf der B100 zwischen Bitterfeld-Wolfen und Sandersdorf-Brehna ein Verkehrsunfall unter Alleinbeteiligung mit einer tödlich verletzten Person. Nach dem Stand der bisher geführten Ermittlungen befuhr der 57-jährige Fahrer eines Mazdas kurz nach 15 Uhr die B100 aus Bitterfeld-Wolfen kommend in Richtung Sandersdorf-Brehna. Aus bislang ungeklärter Ursache kam das Fahrzeug circa auf Höhe des Ortsteils Rutsch nach rechts von der Fahrbahn ab und kollidierte in der weiteren Folge mit einem Baum. Der Geschädigte wurde in seinem PKW eingeklemmt und musste durch Einsatzkräfte der Feuerwehr aus dem Fahrzeug befreit werden. Der schwerstverletzte Mann wurde anschließend zur weiteren medizinischen Versorgung in ein Krankenhaus gebracht, wo er kurz darauf seinen schweren Verletzungen erlag. Die B100 wurde im Zuge der Rettungs- und Bergemaßnahmen sowie der Unfallaufnahme für mehrere Stunden voll gesperrt. Im Rahmen der Sitzung des Wittenberger Stadtrats am 1. Juli entschied dieser, sich einstimmig für die von der Verwaltung vorgestellte Feuerwehrkonzeption und die Umwandlung der hauptamtlichen Wachbereitschaft in eine Berufsfeuerwehr, und zwar zum 1. August 2026.
1: Nachdem sich der Stadtrat Wittenbergs kürzlich für die Umwandlung der hauptamtlichen Wachbereitschaft zu einer Berufsfeuerwehr aussprach, sagte Oberbürgermeister Thorsten Zugehör dazu: Die Feuerwehr steht aktuell vor vielen Herausforderungen. Personalmangel, eingeschränkte Verfügbarkeit, steigende Risiken. Mit diesem Stadtratsbeschluss haben wir die Befähigung, die Probleme anzugehen und mehr Sicherheit zu schaffen für unsere Bürger, aber ebenso für die Kameraden der Feuerwehr. Die vorgestellte Konzeption umfasst 341 Seiten und eine ausführliche datenbasierte Risikoanalyse. Sie legt klar offen, warum mit Weiterführen der aktuellen Struktur keine leistungsfähige Feuerwehr möglich ist. Die Einführung einer Berufsfeuerwehr wird als Lösung beschrieben, um den aktuellen und zukünftigen Herausforderungen angemessen begegnen zu können. Wittenbergs Landrat, den wir während des Besuchs des Feuerwehrzeltlagers zu diesem Thema befragten, sagte dazu:
2: Die Vorhaltung einer leistungsfähigen Feuerwehr ist eine Pflichtaufgabe. Wie man die organisiert, ist dagegen freiwillig. Ich kann dazu nur sagen, dass die Lutherstadt Wittenberg mit uns nicht gesprochen hat. Sie hat sich selbstständig auf den Weg gemacht. Das ist in Teilen ihr gutes Recht, aber ich glaube, immer dann, wenn mehrere Ebenen immer auch zusammenwirken, ist es einfach auch eine Frage des kollegialen Umgangs miteinander, dass man vorher spricht. Das ist jetzt nicht passiert. Das heißt, auch wir müssen jetzt mit dieser Situation, die sich ergeben hat, zurechtkommen und sehen, was sich daraus ableitet. Da kann ich aber heute noch nichts Abschließendes zu sagen.
1: Bei der Erstellung der Konzeption arbeitete das beauftragte Ingenieurbüro eng mit den Kameraden der hauptamtlichen und freiwilligen Feuerwehren, der Stadtwehrleitung und der Stadtverwaltung zusammen. Gemeinsam wurde ein tragfähiger Plan entwickelt, um den Brandschutz in Wittenberg langfristig sicherzustellen. In der Wehrleiterberatung wurde dem Vorgehen einstimmig zugestimmt. Ebenso wurde die Konzeption in den Fraktionen und im Hauptausschuss ausführlich vorberaten und dem Stadtrat einstimmig mit der Empfehlung, der Vorlage zuzustimmen, freigegeben. So fand sich auch im Stadtrat große Unterstützung für die Beschlussvorlage. Landrat Tülsch hadert dennoch mit der Entscheidung.
2: Dass man einen Weg geht, der natürlich in den Blick nimmt, dass wir gerade am Tag in der Woche, wenn die ehrenamtlichen Kräfte arbeiten sind, manchmal ein Personalproblem haben, da bin ich dabei. Was die Frage der Organisationsform angeht, haben wir unterschiedliche Meinungen, weil ich glaube, man muss auch in Zeiten knapper Kassen gucken, ob ich die gleiche Aufgabe auch mit anderen Mitteln oder mit weniger Mitteln erreichen kann. Und da gibt es Optionen, die wurden für mich nicht ausreichend beleuchtet, aber das ist jetzt auch Teil des Prüfvorgangs, der jetzt nach dieser Entscheidung ansteht.
1: Im Stadtrat wurde mehrfach die Meinung vertreten, dass man mit der Entscheidung einen Fehler vergangener Zeiten wieder gut machen könne. Vor rund 20 Jahren wurde die Berufsfeuerwehr in Wittenberg aus Kostengründen abgeschafft. Ebenso drückten viele Stadträte große Wertschätzung für die Arbeit der Kameraden und für das Ehrenamt aus und betonten, wie wichtig es sei, dieses mit einer entsprechenden Entscheidung zu unterstützen.
0: Die Hochschule Anhalt und die Salzland-Sparkasse setzen ein starkes Zeichen für die Fachkräftesicherung im Gesundheitswesen. Am Donnerstag, dem 2. Juli, unterzeichneten beide Partner im COI am Alten Markt in Bernburg einen Vertrag, mit dem die Salzland-Sparkasse künftig 5 Studenten der berufsbegleitenden Gesundheitsstudiengänge der Hochschule Anhalt mit einem Stipendium unterstützt. An der Vertragsunterzeichnung nahmen unter anderem Hochschulen

0: Projekte übergeben, um diese zu unterstützen. In diesem Jahr geht das Geld an zwei Einrichtungen im Landkreis Anhalt-Bitterfeld. Am 3. Juli wurde die Spende durch den Talsperrenbetrieb sowie dem Landkreis an den Grüner Daumen e.V. aus Köthen und den Zerndorfer Karnevalsverein in Sandersdorf-Brehna übergeben.
1: Seit einiger Zeit bietet der Talsperrenbetrieb Sachsen-Anhalt Sonderführungen in seinen Standorten an und gibt dabei nicht nur einen spannenden Einblick in die Welt der Talsperren, sondern bewirkt dabei auch etwas Gutes. Insgesamt 700 Euro kamen in der vergangenen Saison durch Spenden zusammen und wurden am 3. Juli an zwei gemeinnützige Einrichtungen im Landkreis Anhalt-Bitterfeld übergeben. In Zusammenarbeit mit Landrat Andy Grabner konnten jeweils 350 Euro an den Tscherndorfer Karnevalsverein gemeinsam mit Barbara und Georg Kuropka sowie den Grüner Daumen e.V. Köthen gespendet werden.
2: Wir als Talsperrenbetrieb sind ja ordinär für das Thema Hochwasserschutz und für die Rohwasserbereitstellung in Sachsen-Anhalt zuständig. Wir haben natürlich eine Vielzahl von unseren Anlagen, die wir auch gerne der Öffentlichkeit zur Verfügung stellen. Insbesondere jetzt die Rappode-Talsperre öffnen wir gerne für Fachpublikum. Und in diesem Zusammenhang generieren wir gerne etwas, ein paar Spenden, die wir dann einmal im Jahr an die Landkreise verteilen. Und in diesem Jahr hier im Landkreis Anhalt-Bitterfeld in Abstimmung mit dem Herrn Grabner haben wir Vereine gesucht, denen wir dieses Jahr das Geld zur Verfügung stellen können für gemeinnützige Arbeit. Ja, ich finde es ein ganz tolles Areal hier, also was hier entstanden ist aus einer alten Gartensparte heraus, um auch das Thema Umweltbildung den Kindern zu zeigen, was man alles aus einer Brache machen kann. Und ich finde es ganz toll, was die Frau Erben hier gestaltet hat, zusammen mit ihrem Team. Respekt davor.
1: Der Verein Grüner Daumen setzt sich für Umweltbildung und Bildung für nachhaltige Entwicklung ein. Gemeinsam mit Schulen vermittelt der Verein Kindern und Jugendlichen die Bedeutung von Natur, Artenvielfalt und nachhaltigem Handeln. Die Spende unterstützt die Umsetzung weiterer Projekte in diesem Bereich.
3: Also wir sind überglücklich, dass wir die Chance haben, mit diesem Geld unseren Kindern wieder eine Freude zu bereiten. Und wir haben dieses Geld verwendet, um ein neues Trampolin zu kaufen, damit die Kinder sich einfach in der frischen Luft mehr bewegen können. Also wir sind ein Verein, die sich auf die Fahne geschrieben hat, Umweltbildung mit den Kindern durchzuführen. Wir machen das alles in spielerischer Art und Weise. Also vom Thema Biene bis zum Thema Klimaschutz ist alles da. Die Kinder lernen ja auch so ein bisschen gesunde Ernährung. Und die Schulklassen kommen hier wirklich komplett aus der Region. Kindergarten und ganz viele unterschiedliche, selbst die Erziehungsberatungsstelle ist hier ganz oft zu Gast. Und es geht ja darum, gemeinschaftlich ein bisschen was zu erfahren zum Thema Umweltbildung. Also wir sind hier im Verein 10 Mitglieder. Es ist aber so, dass wir ganz, ganz viele Unterstützer haben, die nicht bei uns direkt Mitglied sind. Das ist auch nicht Bedingung dafür, dass man hilft. Und das Schöne ist aber wirklich, dass wir sehr viel Zuspruch haben von ganz vielen Menschen aus der Region, die einfach zu schätzen wissen, was Ehrenamt so leisten kann. Also in der zweiten Ferienwoche, das ist unser nächstes Großprojekt, ist hier ein Mitmachzirkus vor Ort, wo auch wieder Kinder aus der Region herkommen können und eine wunderschöne Woche gemeinsam gestalten, um dann am Ende ihren Eltern und den Liebsten zu zeigen, was sie gelernt haben. Und wir dürfen auch in diesem Jahr wieder zum Thema Berufsorientierung ein Projekt gestalten, was wir über das Revierpionier gewonnen haben, sodass wir wirklich ganz, ganz viele unterschiedliche Sachen bei uns hier vor Ort machen können.
1: Auch der Tscherndorfer Karnevalsverein freut sich über die Spende. Der Verein organisiert gemeinsam mit Barbara und Georg Kuropka seit vielen Jahren ein Benefizfasching für Menschen mit Behinderung. Auch Landrat Andy Grabner war sehr erfreut, dass zwei gemeinnützige Einrichtungen aus dem Landkreis Anhalt-Bitterfeld die Unterstützung bekommen.
4: Also ich war zum einen sehr überrascht, als der Anruf kam und die Bitte, Mensch, schlagt uns doch mal ein paar Vereine vor, die Gutes tun. Wir haben ein paar Gelder, die werden wir dann gerne an den Mann und an die Frau bringen. Und natürlich, da sind 350 Euro für jeden Verein wahrscheinlich ein gutes Zubrot für die Bewältigung der täglichen Aufgaben. Also die Entscheidung fiel natürlich nicht leicht. Wir haben sehr viele engagierte und aktive Vereine im Landkreis Anhalt-Bitterfeld. Und ich hatte mir aber gedacht, zum einen den Grünen Daumen vorzuschlagen. Die sind sehr stark engagiert im Bereich Umwelt- und Nachhaltigkeitsbildung. arbeiten sehr viel mit Schulklassen.

0: mit Kindergarten, Gruppen und dergleichen. Und zum anderen den Tscherndorfer Karneval zu einem, weil das jetzt nicht unbedingt, da geht es nicht um den Karneval, sondern um die Tatsache, dass der Karneval zu einem jedes Jahr eine Veranstaltung für Menschen mit Behinderung, die kostenfrei diese Veranstaltung besuchen können, austrägt. Und von daher hatte ich diese beiden Vereine vorgeschlagen.
1: Der Talsperrenbetrieb Sachsen-Anhalt betreibt insgesamt 36 Talsperren mit einem Stauvolumen von fast 195 Millionen Kubikmeter, die ca. 1 Million Haushalte mit Trinkwasser und ca. 5000 mit Strom versorgen. Auch in der kommenden Saison wird der Betrieb wieder in seinen Sonderführungen um Spenden bitten, um gemeinnützige Einrichtungen oder Projekte zu unterstützen und etwas Gutes zu bewirken.
2: Am Freitag, den 3. Juli, feierte die Kita Sonnenblume in Strach die Eröffnung des Projektes Julinchen Kids der AOK. Zahlreiche Familien der Einrichtung nahmen an diesem Fest teil. Die AOK, vertreten durch Frau Schwalinski und die kommissarische Kita-Leitung Frau Fricke, begrüßten die Gäste und stellten das neue Projekt vor. Danach konnten die Kinder gemeinsam mit ihren Eltern an verschiedenen Mitmachstationen einen Einblick in die drei Themenmodule des Projektes erhalten: Ernährung, Bewegung und seelisches Wohlbefinden. Dieses Gesundheitsprojekt begleitet die Kita über einen Zeitraum von 3 Jahren. Offiziell startet das Projekt am 1. August. Ein besonderes Highlight war der Besuch des kleinen Drachenkinds Julinchen, dem Maskottchen des Programms der AOK, das bei den Kindern für große Begeisterung sorgte. Frau Schwalinski überreichte gemeinsam mit Julinchen das offizielle Wir sind eine Julinchen-Kita-Schild, welches künftig am Eingangsbereich der Einrichtung angebracht wird. Damit sind wir am Ende unserer Montagsausgabe der RBB Aktuell Nachrichten, schauen jetzt wie gewohnt auf den Wetterbericht und im Anschluss daran auf die Meldungen aus Dessau-Roßlau und der Region. Wir sehen uns, wenn Sie mögen, morgen ab 18 Uhr wieder. Bis dahin machen Sie es gut und auf Wiedersehen.
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Morgen wird es mit 26 Grad warm, aber etwas kühler als am Vortag. Der Himmel bleibt überwiegend bewölkt und es ist vereinzelt mit Regen zu rechnen. Dazu weht ein schwacher Nordwind. Das Wetter in der restlichen Woche bleibt ähnlich, wobei die Temperaturen am Wochenende wieder wärmer werden.

0: In der ersten Sommerferienwoche fand auch in diesem Jahr wieder das Jugendzeltlager der Kinder- und Jugendfeuerwehren von Dessau-Roßlau auf dem Gelände des Freizeitbades Rottleben statt. Vom 7. bis zum 12. Juli verbrachten rund 80 Kinder und Jugendliche im Alter von 10 bis 18 Jahren mehrere Tage im Zeltlager. Neben den Übernachtungen in Zelten gab es auch in diesem Jahr wieder ein vielseitiges Programm.
1: Wir haben neben der Ausbildung feuerwehrtechnischer Art haben auch ganz viel Spiel, Spaß, Spannung. Wir besuchen das Technikmuseum Hugo Junkers. Wir schreiben die Jugendflamme, das ist ein Leistungsabzeichen für die Jugendfeuerwehren. Eine Nachtwanderung findet noch mit statt und ansonsten ganz viel Spaß für die Kinder und auch mal sich gegenseitig kennenlernen untereinander.
0: Von den insgesamt 10 Jugendfeuerwehren der Stadt nahmen 8 am Zeltlager teil. Betreut wurden die knapp 80 Kinder und Jugendlichen von rund 20 Betreuern. Jeden Tag absolvierten sie Übungen, die ihnen für ihren späteren Dienst in der Feuerwehr helfen sollten.
1: Alles, was feuerwehrtechnisch ist, von Leitern steigen, über Feuer löschen bis hin zur ersten Hilfe, ist alles dabei, weil die Feuerwehrleute sind ja Allrounder, die müssen das alles können.
0: Am Freitag stand die allgemeine Ausbildung auf dem Plan. Die Teilnehmer wurden in 6 Gruppen eingeteilt und absolvierten verschiedene Stationen. Dazu gehörten theoretische Inhalte, das Erlernen wichtiger Feuerwehrknoten, das horizontale Kistenstapeln an einer Wand sowie das richtige Verhalten beim Öffnen einer Tür im Brandfall. Auch der Spaß kam nicht zu kurz. Bei einer Station mussten die Jugendlichen einen Feuerwehrgegenstand mit ihren Körpern darstellen, den andere erraten sollten. An einer weiteren Station konnten sie den Umgang mit einem Feuerwehrschlauch üben und das Einsatzfahrzeug noch einmal genauer kennenlernen. Neben dem fachlichen Teil stand auch das gemeinsame Arbeiten in den Gruppen im Mittelpunkt.
1: Dieses gegenseitig Kennenlernen, gucken, was hat vielleicht der eine, was bringt er mit an Wissen, was ich noch nicht kenne. Wir sind ja verschieden aufgestellt, auch mit der Technik. Das ist eine tolle Sache, dass die Kinder da auch gegenseitig sich kennenlernen und auch die Arbeit der anderen Feuerwehren noch intensivieren miteinander.
0: Zum festen Bestandteil des Zeltlagers gehörte auch die Nachtwache. Die Jugendlichen übernahmen jeweils 2-stündige Schichten zwischen 22 und 6 Uhr und sorgten dafür, dass das Lagerfeuer nicht ausging. Denn im Lager gilt die Tradition, erlischt das Feuer, ist das Zeltlager beendet. Das Feuer blieb die gesamte Woche über an, ein Zeichen für den engagierten Feuerwehrnachwuchs.
1: In Dessau-Roßlau sind die Jugendfeuerwehren aus meiner Sicht sehr gut aufgestellt. Es gibt stellenweise sogar Stopps, dass sie keine mehr aufnehmen können. Wir haben fast 200 Kinder in 10 Jugendfeuerwehren. Das ist eine ganz beachtliche Zahl, welche Halle und Magdeburg nicht erreicht. Wir sind sehr zufrieden, hängt natürlich auch immer mit den handelnden Leuten zusammen. Und die Jugendwarte dieser Stadt sind einfach sensationell und machen einen ganz tollen Job für die Kinderarbeit in dieser Stadt.
0: Einsatzbereitschaft, Teamgeist und Verantwortungsbewusstsein sind Eigenschaften, die im Feuerwehrdienst unverzichtbar sind. Genau diese Fähigkeiten wurden im Jugendzeltlager nicht nur vermittelt, sondern auch im gemeinsamen Miteinander gestärkt.
2: Im Jahr 2011 kam der 9-jährige Renas Uschtschins zur SG Kühnau und fing dort mit dem Handballspielen an. 15 Jahre später ist viel passiert und Uschtschins zählt zu einem der besten Handballspieler Deutschlands und sogar weltweit. Am 10. Juli besuchte er wieder seine ehemalige Heimatstadt. Im Technikmuseum Hugo Junkers fand eine Ehrenveranstaltung für ihn statt, bei der er sich unter anderem ins Ehrenbuch Dessau-Roßlaus eintragen durfte.
3: Ja, ich glaube, schon eine sehr, sehr schöne Wertschätzung von der Stadt Dessau. Gerade das haben die auch in dem Ausmaß gezeigt, wie das hier aufgebaut wurde mit so vielen Leuten, so vielen Gästen. Das hat schon Spaß gemacht. Ich glaube, war nochmal eine andere Ehrung, als ich sonst bisher hatte. Ja, wie gesagt, gerade weil es sehr, sehr groß gemacht wurde und es hat mir auch tatsächlich sehr viel Spaß gemacht.
4: Renas Uschtschins konnte sich heute eintragen in das Ehrenbuch der Stadt Dessau-Roßlau. Er ist natürlich mit seinem Talent und mit seinen Erfolgen immer Botschafter, jetzt sogar weltweit. Und das ist eine ganz, ganz besondere Leistung. Er hat in dem Handball so viel Tolles geleistet, als Handballer, als Mensch. war wirklich erfolgreich. Und das sind einfach die Gründe, dass der Stadtrat gesagt hat, ja, er soll sich in das Ehrenbuch der Stadt Dessau-Roßlau eintragen.
2: Die sportliche Vita des in Lettland geborenen Rückraumspielers hat eine Menge vorzuweisen. Silber mit der Nationalmannschaft, bei den Olympischen Spielen 2024 sowie bei der Europameisterschaft 2026, die Auszeichnung zu Deutschlands Handballer des Jahres 2024 sowie zum U23-Welthandballer im selben Jahr und noch vieles mehr. 58 Mal lief er bereits für die deutsche Nationalmannschaft auf und spielt nach Stationen beim SC Magdeburg und dem Bergischen HC aktuell beim TSV Hannover-Burgdorf in der ersten Handball-Bundesliga. Aber auch nach all diesen Erfolgen und Stationen blickt er immer wieder gerne auf seine sportlichen Anfänge in der Bauhausstadt zurück.
3: Also die Kinderzeit, da erinnert man sich natürlich gern dran, weil das natürlich sehr, sehr viel mit Handball verbunden war, dass man am Wochenende in der Anhalt Arena war und dann selber auch bei der SG Kühne und der Friedensschule gespielt hat. Also sind es schon einige schöne Erinnerungen, an die man zurückblickt.
2: Die Familie war 2005 von Lettland nach Deutschland gekommen, weil sein Vater Amans Uschins beim DRHV spielte. Auch heute hat Renners noch verschiedene Verbindungen mit Dessau-Roßlau.
3: Aktuell habe ich auch einige Freunde hier in Dessau, mit denen ich mal zusammengespielt habe. Und natürlich das Elternhaus, mit dem wir jetzt das Café haben, wo ich auch mal sehr gerne da bin, wenn ich Zeit dafür habe.
2: Die Rede ist vom Café 1023, welches seine Mutter in der Wallstraße betreibt. Sein Vater ist weiterhin im Dessauer Handballsport aktiv. So wird er die SG Kühnau als Trainer in der kommenden Saison leiten. Für Renners geht es ab 2027 ins Ausland. Wie bereits bekannt ist, wechselt er dann zum französischen Topclub Paris Saint-Germain.
3: Wenn man sich Gedanken über die Zukunft macht, dann schaut man, was man für Optionen hat, spricht mit seinem Berater, der dann dafür zuständig ist, die ganzen Optionen dann abzusuchen oder Anfragen anzunehmen. Und eine davon war halt wirklich Paris. Und nach langer Überlegung und Abwägung hat man sich natürlich dann entschieden, den spannenden Weg ins Ausland zu gehen, worauf ich mich auch sehr freue und ich auch glaube, dass es eine sehr coole Zeit wird.
2: Bei einer kleinen Podiumsdiskussion im Rahmen der Ehrenveranstaltung sprach er dann noch darüber, was den französischen Erstligisten ausmacht.
5: Für mich passt alles sportlich, ich habe mir das angeguckt, das war super. Die haben wirklich super Infrastrukturen, wo ich mich körperlich, sportlich weiterentwickeln kann, werde gut betreut. Der Ausschlag war auch, dass man vielleicht von der Belastung vielleicht ein bisschen weniger belastet wird, also auch nicht zu wenig. Man darf sich nicht vorstellen, dass da gar keine Belastung mehr ist, aber vielleicht ein bisschen besser als in Deutschland. Weil zum Beispiel, dann bin ich an Weihnachten zu Hause. Ich spiele nach dem 19. Dezember da nicht mehr. Hier spielst du auch am 27. Dezember und kannst nicht mal eine Viertelgans essen und musst am nächsten Tag wieder zum Training und dann spielst du am 27. Und so kannst du dir vielleicht 2-3 Tage mehr Pause nehmen und im Dezember dich schon ein bisschen auf Januar vorbereiten, auf das Großturnier, was dir mal ansteht, weil da musst du dich ja auch wieder fit machen. Und dann hast du halt einfach, wenn du am 27. Dezember spielst, hast du dafür sehr, sehr wenig Zeit. Und so eine Kleinigkeiten haben dann einfach eine Rolle gespielt, dass ich vielleicht nicht mit 32 neue Knie brauche, sondern vielleicht mal den Handball bis 35 Jahre genießen kann.
2: Als französischer Serienmeister hat Paris den Platz in der Champions League auch jedes Jahr so gut wie sicher. Auch das war für Renners ein Argument für den Wechsel. Aber natürlich wird er auch weiterhin bei der deutschen Nationalmannschaft versuchen zu glänzen. Wie sehen die konkreten Ziele für die Zukunft aus?
3: Ja, ich glaube, in der Nationalmannschaft wollen wir weiter auf hohem Niveau Handball spielen, die Leute begeistern und möglichst um Medaillen bei den Großturnieren mitzuspielen, weil das, glaube ich, auch immer die wichtigsten Turniere sind für Handball Deutschland, aber auch für uns, um uns zu fordern, zu zeigen. Und ich glaube, ein Ziel wird sein, dass man sich da einfach beständig weiterentwickelt und auch seine Rolle festigt und das auch mit guten Leistungen. Und ja, ich glaube, die Ziele mit Paris, im Detail muss man sich das natürlich vor Ort nochmal überlegen, wenn man mit der Mannschaft zusammensitzt, mit der neuen. Aber man will da eine erfolgreiche Zeit haben, ich will da auch meine Fußstapfen hinterlassen und das sind so, sage ich mal, die anfänglichen groben Ziele.
2: Bei der Podiumsdiskussion kam dann noch die Frage nach dem globalen Stellenwert des Handballsports auf. Auch dazu hatte Renners eine Meinung.
5: Ja, ich glaube, das, wie du sagst, vielleicht das größte Problem für den Handball, weil wir sind europäisch vielleicht sehr bekannt. Es ist halt wirklich eine europäische Sportart.
6: gesagt.
5: Ich glaube, auf den anderen Kontinenten, vielleicht Japan ist mal so ein bisschen mehr bekannt, aber ich glaube nicht Amerika, ich glaube nicht Afrika. Das ist natürlich so, sage ich mal, eine Stellschraube, die man auch, glaube ich, selber nicht drehen kann. Wir müssen einfach hoffen, dass wir weiter unsere Spiele im Sommer austragen dürfen, Olympische Spiele, weil das schon die größte Aufmerksamkeit abgibt. Aber das haben wir natürlich nicht in unserer eigenen Hand. Deswegen, ich glaube, der Hype ist auch aktuell in Deutschland so, vor allem. Und wir werden unseren Teil dazu beitragen, dass es auch so bleibt. Und was alles drumherum global ist, das können wir leider nicht beeinflussen. Aber ich glaube auch nicht, dass sich halt bei dann zu so einer Weltsportart sich entwickeln wird.
2: Zwei Tage war Renas Uschins durch die Ehrenveranstaltung wieder in der alten Heimat. Für ihn startet die neue Handballsaison dann am 17. Juli mit dem Gesundheitscheck im Verein. Danach stehen ein Trainingslager sowie mehrere Testspiele.

0: Pflichtspiele auf dem Plan. Der Pflichtspielbetrieb bei den Recken startet dann am 21. August mit dem DHB-Pokalspiel gegen den TuS Ferndorf. Am 3. Juli 1676 wurde ein Mann geboren, der für Dessau eine ganz prägende Rolle spielen sollte. Die Rede ist natürlich vom alten Dessauer Fürst Leopold I. Und genau 350 Jahre später wurde dem bedeutenden Dessauer gedacht. Sehr passend fiel sein 350. Geburtstag genau mit dem Start des Stadtfests zusammen. Am Freitag, den 3. Juli, versammelten sich gegen 18 Uhr viele Leute am Denkmal des Fürsten neben der Marienkirche. Unter ihnen auch Klaus Bruckner, der noch einmal in die Rolle des alten Dessauers schlüpfte. Mit dabei war zudem noch der Hofstaat, die Stadtwache, das Jägerkorps sowie das Infanterieregiment aus Coburg. Über den Besuch von Prinz Eduard von Anhalt konnte man sich ebenfalls freuen. Nachdem der Dessauer Marsch erklang, sahen die zahlreichen interessierten Besucher, wie am Denkmal Kränze und Blumen niedergelegt wurden. Danach gab es gleich zwei Salutschüsse zu Ehren des Fürsten.
1: Zu Ehren Fürst Leopold, den Erst von Anhalt, Feuer! Thank you.

Hallo und herzlich willkommen zu einer neuen Woche mit den RBW aktuellen Nachrichten. Bereits am vergangenen Donnerstagnachmittag ereignete sich auf der B100 zwischen Bitterfeld-Wolfen und Sandersdorf-Brehna ein Verkehrsunfall unter Alleinbeteiligung mit einer tödlich verletzten Person. Nach dem Stand der bisher geführten Ermittlungen befuhr der 57-jährige Fahrer eines Mazdas kurz nach 15 Uhr die B100 aus Bitterfeld-Wolfen kommend in Richtung Sandersdorf-Brehna. Aus bislang ungeklärter Ursache kam das Fahrzeug circa auf Höhe des Ortsteils Rutsch nach rechts von der Fahrbahn ab und kollidierte in der weiteren Folge mit einem Baum. Der Geschädigte wurde in seinem PKW eingeklemmt und musste durch Einsatzkräfte der Feuerwehr aus dem Fahrzeug befreit werden. Der schwerstverletzte Mann wurde anschließend zur weiteren medizinischen Versorgung in ein Krankenhaus gebracht, wo er kurz darauf seinen schweren Verletzungen erlag. Die B100 wurde im Zuge der Rettungs- und Bergemaßnahmen

0: sowie der Unfallaufnahme für mehrere Stunden voll gesperrt. Im Rahmen der Sitzung des Wittenberger Stadtrats am 1. Juli entschied dieser, sich einstimmig für die von der Verwaltung vorgestellte Feuerwehrkonzeption und die Umwandlung der hauptamtlichen Wachbereitschaft in eine Berufsfeuerwehr, und zwar zum 1. August 2026.
1: Nachdem sich der Stadtrat Wittenbergs kürzlich für die Umwandlung der hauptamtlichen Wachbereitschaft zu einer Berufsfeuerwehr aussprach, sagte Oberbürgermeister Thorsten Zugehör dazu: Die Feuerwehr steht aktuell vor vielen Herausforderungen. Personalmangel, eingeschränkte Verfügbarkeit, steigende Risiken. Mit diesem Stadtratsbeschluss haben wir die Befähigung, die Probleme anzugehen und mehr Sicherheit zu schaffen für unsere Bürger, aber ebenso für die Kameraden der Feuerwehr. Die vorgestellte Konzeption umfasst 341 Seiten und eine ausführliche datenbasierte Risikoanalyse. Sie legt klar offen, warum mit Weiterführen der aktuellen Struktur keine leistungsfähige Feuerwehr möglich ist. Die Einführung einer Berufsfeuerwehr wird als Lösung beschrieben, um den aktuellen und zukünftigen Herausforderungen angemessen begegnen zu können. Wittenbergs Landrat, den wir während des Besuchs des Feuerwehrzeltlagers zu diesem Thema befragten, sagte dazu:
2: Die Vorhaltung einer leistungsfähigen Feuerwehr ist eine Pflichtaufgabe. Wie man die organisiert, ist dagegen freiwillig. Ich kann dazu nur sagen, dass die Lutherstadt Wittenberg mit uns nicht gesprochen hat. Sie hat sich selbstständig auf den Weg gemacht. Das ist in Teilen ihr gutes Recht, aber ich glaube, immer dann, wenn mehrere Ebenen immer auch zusammenwirken, ist es einfach auch eine Frage des kollegialen Umgangs miteinander, dass man vorher spricht. Das ist jetzt nicht passiert. Das heißt, auch wir müssen jetzt mit dieser Situation, die sich ergeben hat, zurechtkommen und sehen, was sich daraus ableitet. Da kann ich aber heute noch nichts Abschließendes zu sagen.
1: Bei der Erstellung der Konzeption arbeitete das beauftragte Ingenieurbüro eng mit den Kameraden der hauptamtlichen und freiwilligen Feuerwehren, der Stadtwehrleitung und der Stadtverwaltung zusammen. Gemeinsam wurde ein tragfähiger Plan entwickelt, um den Brandschutz in Wittenberg langfristig sicherzustellen. In der Wehrleiterberatung wurde dem Vorgehen einstimmig zugestimmt. Ebenso wurde die Konzeption in den Fraktionen und im Hauptausschuss ausführlich vorberaten und dem Stadtrat einstimmig mit der Empfehlung, der Vorlage zuzustimmen, freigegeben. So fand sich auch im Stadtrat große Unterstützung für die Beschlussvorlage. Landrat Tülsch hadert dennoch mit der Entscheidung.
2: Dass man einen Weg geht, der natürlich in den Blick nimmt, dass wir gerade am Tag in der Woche, wenn die ehrenamtlichen Kräfte arbeiten sind, manchmal ein Personalproblem haben, da bin ich dabei. Was die Frage der Organisationsform angeht, haben wir unterschiedliche Meinungen, weil ich glaube, man muss auch in Zeiten knapper Kassen gucken, ob ich die gleiche Aufgabe auch mit anderen Mitteln oder mit weniger Mitteln erreichen kann. Und da gibt es Optionen, die wurden für mich nicht ausreichend beleuchtet, aber das ist jetzt auch Teil des Prüfvorgangs, der jetzt nach dieser Entscheidung ansteht.
1: Im Stadtrat wurde mehrfach die Meinung vertreten, dass man mit der Entscheidung einen Fehler vergangener Zeiten wieder gut machen könne. Vor rund 20 Jahren wurde die Berufsfeuerwehr in Wittenberg aus Kostengründen abgeschafft. Ebenso drückten viele Stadträte große Wertschätzung für die Arbeit der Kameraden und für das Ehrenamt aus und betonten, wie wichtig es sei, dieses mit einer entsprechenden Entscheidung zu unterstützen.
0: Die Hochschule Anhalt und die Salzlandsparkasse setzen ein starkes Zeichen für die Fachkräftesicherung im Gesundheitswesen. Am Donnerstag, dem 2. Juli, unterzeichneten beide Partner im COI am Alten Markt in Bernburg einen Vertrag, mit dem die Salzlandsparkasse künftig 5 Studenten der berufsbegleitenden Gesundheitsstudiengänge der Hochschule Anhalt mit einem Stipendium unterstützt. An der Vertragsunterzeichnung nahmen unter anderem Hochschulpräsident Prof. Dr. Jörg Bagdan, der Abteilungsleiter vom Vorstandsstab der Salzlandsparkasse, Stefan König, sowie die Verantwortlichen der beteiligten Studiengänge teil. Bei der Kooperation möchte die Salzlandsparkasse auch Menschen unterstützen, die sich neben ihrem Beruf akademisch weiterqualifizieren und gleichzeitig dem Gesundheitswesen als dringend benötigte Fachkräfte erhalten bleiben. Große Freude herrschte Anfang Juli im Landkreis Anhalt-Bitterfeld. Der Talsperrenbetrieb Sachsen-Anhalt hat in seinen zahlreichen Führungen wieder viele Spenden sammeln können. Seit einiger Zeit werden die Spenden an gemeinnützige Einrichtungen oder

0: Projekte übergeben, um diese zu unterstützen. In diesem Jahr geht das Geld an zwei Einrichtungen im Landkreis Anhalt-Bitterfeld. Am 3. Juli wurde die Spende durch den Talsperrenbetrieb sowie dem Landkreis an den Grüner Daumen e.V. aus Köthen und den Zerndorfer Karnevalsverein in Sandersdorf-Brehna übergeben.
1: Seit einiger Zeit bietet der Talsperrenbetrieb Sachsen-Anhalt Sonderführungen in seinen Standorten an und gibt dabei nicht nur einen spannenden Einblick in die Welt der Talsperren, sondern bewirkt dabei auch etwas Gutes. Insgesamt 700 Euro kamen in der vergangenen Saison durch Spenden zusammen und wurden am 3. Juli an zwei gemeinnützige Einrichtungen im Landkreis Anhalt-Bitterfeld übergeben. In Zusammenarbeit mit Landrat Andy Grabner konnten jeweils 350 Euro an den Zerndorfer Karnevalsverein gemeinsam mit Barbara und Georg Kuropka sowie den Grüner Daumen e.V. Köthen gespendet werden.
2: Wir als Talsperrenbetrieb sind ja ordinär für das Thema Hochwasserschutz und für die Rohwasserbereitstellung in Sachsen-Anhalt zuständig. Wir haben natürlich eine Vielzahl von unseren Anlagen, die wir auch gerne der Öffentlichkeit zur Verfügung stellen. Insbesondere jetzt die Rappode-Talsperre öffnen wir gerne für Fachpublikum. Und in diesem Zusammenhang generieren wir gerne etwas mit ein paar Spenden, die wir dann einmal im Jahr an die Landkreise verteilen. Und in diesem Jahr hier im Landkreis Anhalt-Bitterfeld in Abstimmung mit dem Herrn Grabner haben wir Vereine gesucht, denen wir dieses Jahr das Geld zur Verfügung stellen können für gemeinnützige Arbeit. Ja, ich finde es ein ganz tolles Areal hier, also was hier entstanden ist aus einer alten Gartensparte heraus, um auch das Thema Umweltbildung den Kindern zu zeigen, was man alles aus einer Brache machen kann. Und ich finde es ganz toll, was die Frau Erben hier gestaltet hat, zusammen mit ihrem Team. Respekt davor.
1: Der Verein Grüner Daumen setzt sich für Umweltbildung und Bildung für nachhaltige Entwicklung ein. Gemeinsam mit Schulen vermittelt der Verein Kindern und Jugendlichen die Bedeutung von Natur, Artenvielfalt und nachhaltigem Handeln. Die Spende unterstützt die Umsetzung weiterer Projekte in diesem Bereich.
3: Also wir sind überglücklich, dass wir die Chance haben, mit diesem Geld unseren Kindern wieder eine Freude zu bereiten. Und wir haben dieses Geld verwendet, um ein neues Trampolin zu kaufen, damit die Kinder sich einfach in der frischen Luft mehr bewegen können. Also wir sind ein Verein, die sich auf die Fahne geschrieben hat, Umweltbildung mit den Kindern durchzuführen. Wir machen das alles in spielerischer Art und Weise. Also vom Thema Biene bis zum Thema Klimaschutz ist alles da. Die Kinder lernen ja auch so ein bisschen gesunde Ernährung. Und die Schulklassen kommen hier wirklich komplett aus der Region. Kindergarten und ganz viele unterschiedliche, selbst die Erziehungsberatungsstelle ist hier ganz oft zu Gast. Und es geht ja darum, gemeinschaftlich ein bisschen was zu erfahren zum Thema Umweltbildung. Also wir sind hier im Verein 10 Mitglieder. Es ist aber so, dass wir ganz, ganz viele Unterstützer haben, die nicht bei uns direkt Mitglied sind. Das ist auch nicht Bedingung dafür, dass man hilft. Und das Schöne ist aber wirklich, dass wir sehr viel Zuspruch haben von ganz vielen Menschen aus der Region, die einfach zu schätzen wissen, was Ehrenamt so leisten kann. Also in der zweiten Ferienwoche, das ist unser nächstes Großprojekt, ist hier ein Mitmachzirkus vor Ort, wo auch wieder Kinder aus der Region herkommen können und eine wunderschöne Woche gemeinsam gestalten, um dann am Ende ihren Eltern und den Liebsten zu zeigen, was sie gelernt haben. Und wir dürfen auch in diesem Jahr wieder zum Thema Berufsorientierung ein Projekt gestalten, was wir über das Revierpionier gewonnen haben. Sodass wir wirklich ganz, ganz viele unterschiedliche Sachen bei uns hier vor Ort machen können.
1: Auch der Zerndorfer Karnevalsverein freut sich über die Spende. Der Verein organisiert gemeinsam mit Barbara und Georg Kuropka seit vielen Jahren ein Benefizfasching für Menschen mit Behinderung. Auch Landrat Andy Grabner war sehr erfreut, dass zwei gemeinnützige Einrichtungen aus dem Landkreis Anhalt-Bitterfeld die Unterstützung bekommen.
4: Also ich war zum einen sehr überrascht, als der Anruf kam und die Bitte, Mensch, schlagt uns doch mal ein paar Vereine vor, die Gutes tun. Wir haben ein paar Gelder, die würden wir dann gerne an den Mann und an die Frau bringen. Und natürlich, da sind 350 Euro für jeden Verein wahrscheinlich ein gutes Zubrot für die Bewältigung der täglichen Aufgaben. Also die Entscheidung fiel natürlich nicht leicht. Wir haben sehr viele engagierte und aktive Vereine im Landkreis Anhalt-Bitterfeld. Und ich hatte mir aber gedacht, zum einen den Grünen Daumen vorzuschlagen. Die sind sehr stark engagiert im Bereich Umwelt- und Nachhaltigkeitsbildung. arbeiten sehr viel mit Schulklassen, mit Kindergartengruppen und dergleichen. Und zum anderen den Tscherndorfer Karneval zu einem, weil das jetzt nicht unbedingt, da geht es nicht um den Karneval, sondern um die Tatsache, dass der Karneval zu einem jedes Jahr eine Veranstaltung für Menschen mit Behinderung, die kostenfrei diese Veranstaltung besuchen können, austrägt. Und von daher hatte ich diese beiden Vereine vorgeschlagen.
1: Der Talsperrenbetrieb Sachsen-Anhalt betreibt insgesamt 36 Talsperren mit einem Stauvolumen von fast 195 Millionen Kubikmeter, die ca. 1 Million Haushalte mit Trinkwasser und ca. 5000 mit Strom versorgen. Auch in der kommenden Saison wird der Betrieb wieder in seinen Sonderführungen um Spenden bitten, um gemeinnützige Einrichtungen oder Projekte zu unterstützen und etwas Gutes zu bewirken.
0: Am Freitag, den 3. Juli, feierte die Kita Sonnenblume in Strach die Eröffnung des Projektes Julinchen-Kids der AOK. Zahlreiche Familien der Einrichtung nahmen an diesem Fest teil. Die AOK, vertreten durch Frau Schwalinski und die kommissarische Kita-Leitung Frau Fricke, begrüßten die Gäste und stellten das neue Projekt vor. Danach konnten die Kinder gemeinsam mit ihren Eltern an verschiedenen Mitmachstationen einen Einblick in die drei Themenmodule des Projektes erhalten: Ernährung, Bewegung und seelisches Wohlbefinden. Dieses Gesundheitsprojekt begleitet die Kita über einen Zeitraum von 3 Jahren. Offiziell startet das Projekt am 1. August. Ein besonderes Highlight war der Besuch des kleinen Drachenkinds Julinchen, dem Maskottchen des Programms der AOK, das bei den Kindern für große Begeisterung sorgte. Frau Schwalinski überreichte gemeinsam mit Julinchen das offizielle Wir sind eine Julinchen-Kita-Schild, welches künftig am Eingangsbereich der Einrichtung angebracht wird. Damit sind wir am Ende unserer Montagsausgabe der RBB Aktuell Nachrichten. Schauen jetzt wie gewohnt auf den Wetterbericht und im Anschluss daran auf die Meldungen aus Dessau-Roßlau und der Region. Wir sehen uns, wenn Sie mögen, morgen ab 18 Uhr wieder. Bis dahin machen Sie es gut und auf Wiedersehen.
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Morgen wird es mit 26 Grad warm, aber etwas kühler als am Vortag. Der Himmel bleibt überwiegend bewölkt und es ist vereinzelt mit Regen zu rechnen. Dazu weht ein schwacher Nordwind. Das Wetter in der restlichen Woche bleibt ähnlich, wobei die Temperaturen am Wochenende wieder wärmer werden.

0: In der ersten Sommerferienwoche fand auch in diesem Jahr wieder das Jugendzeltlager der Kinder- und Jugendfeuerwehren von Dessau-Roßlau auf dem Gelände des Freizeitbades Rottleben statt. Vom 7. bis zum 12. Juli verbrachten rund 80 Kinder und Jugendliche im Alter von 10 bis 18 Jahren mehrere Tage im Zeltlager. Neben den Übernachtungen in Zelten gab es auch in diesem Jahr wieder ein vielseitiges Programm.
1: Wir haben neben der Ausbildung feuerwehrtechnischer Art haben auch ganz viel Spiel, Spaß, Spannung. Wir besuchen das Technikmuseum Hugo Junkers. Wir schreiben die Jugendflamme, das ist ein Leistungsabzeichen für die Jugendfeuerwehren. Eine Nachtwanderung findet noch mit statt und ansonsten ganz viel Spaß für die Kinder und auch mal sich gegenseitig kennenlernen untereinander.
0: Von den insgesamt 10 Jugendfeuerwehren der Stadt nahmen 8 am Zeltlager teil. Betreut wurden die knapp 80 Kinder und Jugendlichen von rund 20 Betreuern. Jeden Tag absolvierten sie Übungen, die ihnen für ihren späteren Dienst in der Feuerwehr helfen sollten.
1: Alles, was feuerwehrtechnisch ist, von Leitern steigen, über Feuer löschen bis hin zur ersten Hilfe, ist alles dabei, weil die Feuerwehrleute sind ja Allrounder, die müssen das alles können.
0: Am Freitag stand die allgemeine Ausbildung auf dem Plan. Die Teilnehmer wurden in 6 Gruppen eingeteilt und absolvierten verschiedene Stationen. Dazu gehörten theoretische Inhalte, das Erlernen wichtiger Feuerwehrknoten, das horizontale Kistenstapeln an einer Wand sowie das richtige Verhalten beim Öffnen einer Tür im Brandfall. Auch der Spaß kam nicht zu kurz. Bei einer Station mussten die Jugendlichen einen Feuerwehrgegenstand mit ihren Körpern darstellen, den andere erraten sollten. An einer weiteren Station konnten sie den Umgang mit einem Feuerwehrschlauch üben und das Einsatzfahrzeug noch einmal genauer kennenlernen. Neben dem fachlichen Teil stand auch das gemeinsame Arbeiten in den Gruppen im Mittelpunkt.
1: Dieses gegenseitig Kennenlernen, gucken, was hat vielleicht der eine, was bringt der mit an Wissen, was ich noch nicht kenne. Wir sind ja verschieden aufgestellt, auch mit der Technik. Das ist eine tolle Sache, dass die Kinder da auch gegenseitig sich kennenlernen und auch die Arbeit der anderen Feuerwehren noch intensivieren miteinander.
0: Zum festen Bestandteil des Zeltlagers gehörte auch die Nachtwache. Die Jugendlichen übernahmen jeweils 2-stündige Schichten zwischen 22 und 6 Uhr und sorgten dafür, dass das Lagerfeuer nicht ausging. Denn im Lager gilt die Tradition, erlöscht das Feuer, ist das Zeltlager beendet. Das Feuer blieb die gesamte Woche über an, ein Zeichen für den engagierten Feuerwehrnachwuchs.
1: In Dessau-Roßlau sind die Jugendfeuerwehren aus meiner Sicht sehr gut aufgestellt. Es gibt stellenweise sogar Stopps, dass sie keine mehr aufnehmen können. Wir haben fast 200 Kinder in 10 Jugendfeuerwehren. Das ist eine ganz beachtliche Zahl, welche Halle und Magdeburg nicht erreicht. Wir sind sehr zufrieden, hängt natürlich auch immer mit den handelnden Leuten zusammen. Und die Jugendwarte dieser Stadt sind einfach sensationell und machen einen ganz tollen Job für die Kinderarbeit in dieser Stadt.
0: Einsatzbereitschaft, Teamgeist und Verantwortungsbewusstsein sind Eigenschaften, die im Feuerwehrdienst unverzichtbar sind. Genau diese Fähigkeiten wurden im Jugendzeltlager nicht nur vermittelt, sondern auch im gemeinsamen Miteinander gestärkt.
2: Im Jahr 2011 kam der 9-jährige Renas Uschins zur SG Kühnau und fing dort mit dem Handballspielen an. 15 Jahre später ist viel passiert und Uschins zählt zu einem der besten Handballspieler Deutschlands und sogar weltweit. Am 10. Juli besuchte er wieder seine ehemalige Heimatstadt. Im Technikmuseum Hugo Junkers fand eine Ehrenveranstaltung für ihn statt, bei der er sich unter anderem ins Ehrenbuch Dessau-Roßlaus eintragen durfte.
3: Ja, ich glaube, es ist schon eine sehr, sehr schöne Wertschätzung von der Stadt Dessau. Gerade das haben die auch in dem Ausmaß gezeigt, wie das hier aufgebaut wurde mit so vielen Leuten, so vielen Gästen. Das hat schon Spaß gemacht. Ich glaube, war nochmal eine andere Ehrung, als ich sonst bisher hatte. Ja, wie gesagt, gerade weil es sehr, sehr groß gemacht wurde und es hat mir auch tatsächlich sehr viel Spaß gemacht.
4: Renas Uschins konnte sich heute eintragen in das Ehrenbuch der Stadt Dessau-Roßlau. Er ist natürlich mit seinem Talent und mit seinen Erfolgen immer Botschafter, jetzt sogar weltweit. Und das ist eine ganz, ganz besondere Leistung. Er hat in dem Handball so viel Tolles geleistet, als Handballer, als Mensch. war wirklich erfolgreich. Und das sind einfach die Gründe, dass der Stadtrat gesagt hat, ja, er soll sich in das Ehrenbuch der Stadt Dessau-Roßlau eintragen.
2: Die sportliche Vita des in Lettland geborenen Rückraumspielers hat eine Menge vorzuweisen. Silber mit der Nationalmannschaft, bei den Olympischen Spielen 2024 sowie bei der Europameisterschaft 2026, die Auszeichnung zu Deutschlands Handballer des Jahres 2024 sowie zum U23-Welthandballer im selben Jahr und noch vieles mehr. 58 Mal lief er bereits für die deutsche Nationalmannschaft auf und spielt nach Stationen beim SC Magdeburg und dem Bergischen HC aktuell beim TSV Hannover-Burgdorf in der ersten Handball-Bundesliga. Aber auch nach all diesen Erfolgen und Stationen blickt er immer wieder gerne auf seine sportlichen Anfänge in der Bauhausstadt zurück.
3: Also die Kinderzeit, da erinnert man sich natürlich gern dran, weil das natürlich sehr, sehr viel mit Handball verbunden war, dass man am Wochenende in der Anhalt Arena war und dann selber auch bei der SG Kühne und der Friedensschule gespielt hat. Also sind es schon einige schöne Erinnerungen, an die man zurückblickt.
2: Die Familie war 2005 von Lettland nach Deutschland gekommen, weil sein Vater Amans Uschins beim DRHV spielte. Auch heute hat Renners noch verschiedene Verbindungen mit Dessau-Roßlau.
3: Aktuell habe ich auch einige Freunde hier in Dessau, mit denen ich mal zusammengespielt habe. Und natürlich das Elternhaus, mit dem wir jetzt das Café haben, wo ich auch mal sehr gerne da bin, wenn ich Zeit dafür habe.
2: Die Rede ist vom Café 1023, welches seine Mutter in der Wallstraße betreibt. Sein Vater ist weiterhin im Dessauer Handballsport aktiv. So wird er die SG Kühnau als Trainer in der kommenden Saison leiten. Für Renners geht es ab 2027 ins Ausland. Wie bereits bekannt ist, wechselt er dann zum französischen Topclub Paris Saint-Germain.
3: Wenn man sich Gedanken über die Zukunft macht, dann schaut man, was man für Optionen hat, spricht mit seinem Berater, der dann dafür zuständig ist, die ganzen Optionen dann abzusuchen oder Anfragen anzunehmen. Und eine davon war halt wirklich Paris. Und nach langer Überlegung und Abwägung hat man sich natürlich dann entschieden, den spannenden Weg ins Ausland zu gehen, worauf ich mich auch sehr freue und ich auch glaube, dass es eine sehr coole Zeit wird.
2: Bei einer kleinen Podiumsdiskussion im Rahmen der Ehrenveranstaltung sprach er dann noch darüber, was den französischen Erstligisten ausmacht.
5: Für mich passt alles sportlich, ich habe mir das angeguckt, das war super. Die haben wirklich super Infrastrukturen, wo ich mich körperlich, sportlich weiterentwickeln kann, werde gut betreut. Der Ausschlag war auch, dass man vielleicht von der Belastung vielleicht ein bisschen weniger belastet wird, also auch nicht zu wenig. Man darf sich nicht vorstellen, dass da gar keine Belastung mehr ist, aber vielleicht ein bisschen besser als Deutschland. Weil zum Beispiel, dann bin ich an Weihnachten zu Hause, ich spiele nach dem 19. Dezember da nicht mehr. Hier spielst du auch am 27. Dezember und kannst nicht mal eine Viertelgans essen und musst am nächsten Tag da zum Training und dann spielst du am 27. Und so kannst du dir vielleicht 2-3 Tage mehr Pause nehmen und im Dezember dich schon ein bisschen auf Januar vorbereiten, auf das Großturnier, was immer ansteht, weil da musst du dich ja auch wieder fit machen. Und dann hast du halt einfach, wenn du am 27. Dezember spielst, hast du dafür sehr, sehr wenig Zeit. Und so eine Kleinigkeiten haben dann einfach eine Rolle gespielt, dass ich vielleicht nicht mit 32 neue Knie brauche, sondern vielleicht mal den Handball bis 35 Jahre genießen kann.
2: Als französischer Serienmeister hat Paris den Platz in der Champions League auch jedes Jahr so gut wie sicher. Auch das war für Renners ein Argument für den Wechsel. Aber natürlich wird er auch weiterhin bei der deutschen Nationalmannschaft versuchen zu glänzen. Wie sehen die konkreten Ziele für die Zukunft aus?
3: Ja, ich glaube, in der Nationalmannschaft wollen wir weiter auf hohem Niveau Handball spielen, die Leute begeistern und möglichst um Medaillen bei den Großturnieren mitzuspielen, weil das, glaube ich, auch immer die wichtigsten Turniere sind für Handball Deutschland, aber auch für uns, um uns zu fordern, zu zeigen. Und ich glaube, ein Ziel wird sein, dass man sich da einfach beständig weiterentwickelt und auch seine Rolle festigt und das auch mit guten Leistungen. Und ja, ich glaube, die Ziele mit Paris, im Detail muss man sich das natürlich vor Ort nochmal überlegen, wenn man mit der Mannschaft zusammensitzt, mit der neuen. Aber man will da eine erfolgreiche Zeit haben, ich will da auch meine Fußstapfen hinterlassen und das sind so, sage ich mal, die anfänglichen groben Ziele.
2: Bei der Podiumsdiskussion kam dann noch die Frage nach dem globalen Stellenwert des Handballsports auf. Auch dazu hatte Renners eine Meinung.
5: Ich glaube, das, wie du sagst, vielleicht das größte Problem für den Handball, weil wir sind europäisch vielleicht sehr bekannt, ist halt wirklich eine europäische Sportart. Ich glaube, auf den anderen Kontinenten, vielleicht Japan ist mal so ein bisschen mehr bekannt, aber ich glaube nicht Amerika, ich glaube nicht Afrika. Das ist natürlich so, sage ich mal, eine Stellschraube, die man auch, glaube ich, selber nicht drehen kann. Wir müssen einfach hoffen, dass wir weiter unsere Spiele im Sommer austragen dürfen, Olympische Spiele, weil das schon die größte Aufmerksamkeit abgibt. Aber das haben wir natürlich nicht in unserer eigenen Hand. Deswegen, ich glaube, der Hype ist auch aktuell in Deutschland so, vor allem. Und wir werden unseren Teil dazu beitragen, dass es auch so bleibt. Und was alles drumherum global ist, das können wir leider nicht beeinflussen. Aber ich glaube auch nicht, dass sich halt bei dann zu so einer Weltsportart sich entwickeln wird.
2: 2 Tage war Renas Uschins durch die Ehrenveranstaltung wieder in der alten Heimat. Für ihn startet die neue Handballsaison dann am 17. Juli mit dem Gesundheitscheck im Verein. Danach stehen ein Trainingslager sowie mehrere Testspiele auf dem Plan. Der Pflichtspielbetrieb bei den Recken startet dann am 21. August mit dem DHB-Pokalspiel gegen den TuS Ferndorf. Am 3. Juli 1676 wurde ein Mann geboren, der für Dessau eine ganz prägende Rolle spielen sollte. Die Rede ist natürlich vom alten Dessauer Fürst Leopold I. Und genau 350 Jahre später wurde dem bedeutenden Dessauer gedacht. Sehr passend fiel sein 350. Geburtstag genau mit dem Start des Stadtfests zusammen. Am Freitag, den 3. Juli, versammelten sich gegen 18 Uhr viele Leute am Denkmal des Fürsten neben der Marienkirche. Unter ihnen auch Klaus Bruckner, der noch einmal in die Rolle des alten Dessauers schlüpfte. Mit dabei war zudem noch der Hofstaat, die Stadtwache, das Jägerkorps sowie das Infanterieregiment aus Coburg. Über den Besuch von Prinz Eduard von Anhalt konnte man sich ebenfalls freuen. Nachdem der Dessauer Marsch erklang, sahen die zahlreichen interessierten Besucher, wie am Denkmal Kränze und Blumen niedergelegt wurden. Danach gab es gleich 2 Salutschüsse zu Ehren des Fürsten.
6: Zu Ehren Fürst Leopold, den Erst von Anhalt, Feuer!

Hallo und herzlich willkommen zu einer neuen Woche mit den RBW aktuellen Nachrichten. Bereits am vergangenen Donnerstagnachmittag ereignete sich auf der B100 zwischen Bitterfeld-Wolfen und Sandersdorf-Brehna ein Verkehrsunfall unter Alleinbeteiligung mit einer tödlich verletzten Person. Nach dem Stand der bisher geführten Ermittlungen befuhr der 57-jährige Fahrer eines Mazdas kurz nach 15 Uhr die B100 aus Bitterfeld-Wolfen kommend in Richtung Sandersdorf-Brehna. Aus bislang ungeklärter Ursache kam das Fahrzeug circa auf Höhe des Ortsteils Rutsch nach rechts von der Fahrbahn ab und kollidierte in der weiteren Folge mit einem Baum. Der Geschädigte wurde in seinem PKW eingeklemmt und musste durch Einsatzkräfte der Feuerwehr aus dem Fahrzeug befreit werden. Der schwerstverletzte Mann wurde anschließend zur weiteren medizinischen Versorgung in ein Krankenhaus gebracht, wo er kurz darauf seinen schweren Verletzungen erlag. Die B100 wurde im Zuge der Rettungs- und Bergemaßnahmen

0: sowie der Unfallaufnahme für mehrere Stunden voll gesperrt. Im Rahmen der Sitzung des Wittenberger Stadtrats am 1. Juli entschied dieser, sich einstimmig für die von der Verwaltung vorgestellte Feuerwehrkonzeption und die Umwandlung der hauptamtlichen Wachbereitschaft in eine Berufsfeuerwehr, und zwar zum 1. August 2026.
1: Nachdem sich der Stadtrat Wittenbergs kürzlich für die Umwandlung der hauptamtlichen Wachbereitschaft zu einer Berufsfeuerwehr aussprach, sagte Oberbürgermeister Thorsten Zugehör dazu: Die Feuerwehr steht aktuell vor vielen Herausforderungen. Personalmangel, eingeschränkte Verfügbarkeit, steigende Risiken. Mit diesem Stadtratsbeschluss haben wir die Befähigung, die Probleme anzugehen und mehr Sicherheit zu schaffen für unsere Bürger, aber ebenso für die Kameraden der Feuerwehr. Die vorgestellte Konzeption umfasst 341 Seiten und eine ausführliche datenbasierte Risikoanalyse. Sie legt klar offen, warum mit Weiterführen der aktuellen Struktur keine leistungsfähige Feuerwehr möglich ist. Die Einführung einer Berufsfeuerwehr wird als Lösung beschrieben, um den aktuellen und zukünftigen Herausforderungen angemessen begegnen zu können. Wittenbergs Landrat, den wir während des Besuchs des Feuerwehrzeltlagers zu diesem Thema befragten, sagte dazu:
2: Die Vorhaltung einer leistungsfähigen Feuerwehr ist eine Pflichtaufgabe. Wie man die organisiert, ist dagegen freiwillig. Ich kann dazu nur sagen, dass die Lutherstadt Wittenberg mit uns nicht gesprochen hat. Sie hat sich selbstständig auf den Weg gemacht. Das ist in Teilen ihr gutes Recht, aber ich glaube, immer dann, wenn mehrere Ebenen immer auch zusammenwirken, ist es einfach auch eine Frage des kollegialen Umgangs miteinander, dass man vorher spricht. Das ist jetzt nicht passiert. Das heißt, auch wir müssen jetzt mit dieser Situation, die sich ergeben hat, zurechtkommen und sehen, was sich daraus ableitet. Da kann ich aber heute noch nichts Abschließendes zu sagen.
1: Bei der Erstellung der Konzeption arbeitete das beauftragte Ingenieurbüro eng mit den Kameraden der hauptamtlichen und freiwilligen Feuerwehren, der Stadtwehrleitung und der Stadtverwaltung zusammen. Gemeinsam wurde ein tragfähiger Plan entwickelt, um den Brandschutz in Wittenberg langfristig sicherzustellen. In der Wehrleiterberatung wurde dem Vorgehen einstimmig zugestimmt. Ebenso wurde die Konzeption in den Fraktionen und im Hauptausschuss ausführlich vorberaten und dem Stadtrat einstimmig mit der Empfehlung, der Vorlage zuzustimmen, freigegeben. So fand sich auch im Stadtrat große Unterstützung für die Beschlussvorlage. Landrat Tülsch hadert dennoch mit der Entscheidung.
2: Dass man einen Weg geht, der natürlich in den Blick nimmt, dass wir gerade am Tag in der Woche, wenn die ehrenamtlichen Kräfte arbeiten sind, manchmal ein Personalproblem haben, da bin ich dabei. Was die Frage der Organisationsform angeht, haben wir unterschiedliche Meinungen, weil ich glaube, man muss auch in Zeiten knapper Kassen gucken, ob ich die gleiche Aufgabe auch mit anderen Mitteln oder mit weniger Mitteln erreichen kann. Und da gibt es Optionen, die wurden für mich nicht ausreichend beleuchtet, aber das ist jetzt auch Teil des Prüfvorgangs, der jetzt nach dieser Entscheidung ansteht.
1: Im Stadtrat wurde mehrfach die Meinung vertreten, dass man mit der Entscheidung einen Fehler vergangener Zeiten wieder gutmachen könne. Vor rund 20 Jahren wurde die Berufsfeuerwehr in Wittenberg aus Kostengründen abgeschafft. Ebenso drückten viele Stadträte große Wertschätzung für die Arbeit der Kameraden und für das Ehrenamt aus und betonten, wie wichtig es sei, dieses mit einer entsprechenden Entscheidung zu unterstützen.
0: Die Hochschule Anhalt und die Salzlandsparkasse setzten ein starkes Zeichen für die Fachkräftesicherung im Gesundheitswesen. Am Donnerstag, dem 2. Juli, unterzeichneten beide Partner im COI am Alten Markt in Bernburg einen Vertrag, mit dem die Salzlandsparkasse künftig 5 Studenten der berufsbegleitenden Gesundheitsstudiengänge der Hochschule Anhalt mit einem Stipendium unterstützt. An der Vertragsunterzeichnung nahmen unter anderem Hochschulpräsident Prof. Dr. Jörg Bagdan, der Abteilungsleiter vom Vorstandsstab der Salzlandsparkasse, Stefan König, sowie die Verantwortlichen der beteiligten Studiengänge teil. Bei der Kooperation möchte die Salzlandsparkasse auch Menschen unterstützen, die sich neben ihrem Beruf akademisch weiterqualifizieren und gleichzeitig dem Gesundheitswesen als dringend benötigte Fachkräfte erhalten bleiben. Große Freude herrschte Anfang Juli im Landkreis Anhalt-Bitterfeld. Der Talsperrenbetrieb Sachsen-Anhalt hat in seinen zahlreichen Führungen wieder viele Spenden sammeln können. Seit einiger Zeit werden die Spenden an gemeinnützige Einrichtungen oder

0: haben, sondern bewirkt dabei auch etwas Gutes. Insgesamt 700 Euro kamen in der vergangenen Saison durch Spenden zusammen und wurden am 3. Juli an zwei gemeinnützige Einrichtungen im Landkreis Anhalt-Bitterfeld übergeben. In Zusammenarbeit mit Landrat Andy Grabner konnten jeweils 350 Euro an den Tscherndorfer Karnevalsverein gemeinsam mit Barbara und Georg Kuropka sowie den Grüner Daumen e.V. Köthen gespendet werden.
1: Wir als Talsperrenbetrieb sind ja ordinär für das Thema Hochwasserschutz und für die Rohwasserbereitstellung in Sachsen-Anhalt zuständig. Wir haben natürlich eine Vielzahl von unseren Anlagen, die wir auch gerne der Öffentlichkeit zur Verfügung stellen. Insbesondere jetzt die Rappbodetalsperre öffnen wir gerne für Fachpublikum. Und in diesem Zusammenhang generieren wir gerne etwas ein paar Spenden, die wir dann einmal im Jahr an die Landkreise verteilen. Und in diesem Jahr hier im Landkreis Anhalt-Bitterfeld in Abstimmung mit dem Herrn Grabner haben wir Vereine gesucht, denen wir dieses Jahr das Geld zur Verfügung stellen können für gemeinnützige Arbeit. Ja, ich finde es ein ganz tolles Areal hier, also was hier entstanden ist aus einer alten Gartensparte heraus, um auch das Thema Umweltbildung den Kindern zu zeigen, was man alles aus einer Brache machen kann. Und ich finde es ganz toll, was die Frau Erben hier gestaltet hat, zusammen mit ihrem Team. Respekt davor.
0: Der Verein Grüner Daumen setzt sich für Umweltbildung und Bildung für nachhaltige Entwicklung ein. Gemeinsam mit Schulen vermittelt der Verein Kindern und Jugendlichen die Bedeutung von Natur, Artenvielfalt und nachhaltigem Handeln. Die Spende unterstützt die Umsetzung weiterer Projekte in diesem Bereich.
2: Also wir sind überglücklich, dass wir die Chance haben, mit diesem Geld unseren Kindern wieder eine Freude zu bereiten. Und wir haben dieses Geld verwendet, um ein neues Trampolin zu kaufen, damit die Kinder sich einfach in der frischen Luft mehr bewegen können. Also wir sind ein Verein, die sich auf die Fahne geschrieben hat, Umweltbildung mit den Kindern durchzuführen. Wir machen das alles in spielerischer Art und Weise. Also vom Thema Biene bis zum Thema Klimaschutz ist alles da. Die Kinder lernen ja auch so ein bisschen gesunde Ernährung. Und die Schulklassen kommen hier wirklich komplett aus der Region. Kindergarten und ganz viele unterschiedliche, selbst die Erziehungsberatungsstelle ist hier ganz oft zu Gast. Und es geht ja darum, gemeinschaftlich ein bisschen was zu erfahren zum Thema Umweltbildung. Also wir sind hier im Verein 10 Mitglieder. Es ist aber so, dass wir ganz, ganz viele Unterstützer haben, die nicht bei uns direkt Mitglied sind. Das ist auch nicht Bedingung dafür, dass man hilft. Und das Schöne ist aber wirklich, dass wir sehr viel Zuspruch haben von ganz vielen Menschen aus der Region, die einfach zu schätzen wissen, was Ehrenamt so leisten kann. Also in der zweiten Ferienwoche, das ist unser nächstes Großprojekt, ist hier ein Mitmachzirkus vor Ort, wo auch wieder Kinder aus der Region herkommen können und eine wunderschöne Woche gemeinsam gestalten, um dann am Ende ihren Eltern und den Liebsten zu zeigen, was sie gelernt haben. Und wir dürfen auch in diesem Jahr wieder zum Thema Berufsorientierung ein Projekt gestalten, was wir über das Revierpionier gewonnen haben, sodass wir wirklich ganz, ganz viele unterschiedliche Sachen bei uns hier vor Ort machen können.
0: Auch der Tscherndorfer Karnevalsverein freut sich über die Spende. Der Verein organisiert gemeinsam mit Barbara und Georg Kuropka seit vielen Jahren ein Benefizfasching für Menschen mit Behinderung. Auch Landrat Andy Grabner war sehr erfreut, dass zwei gemeinnützige Einrichtungen aus dem Landkreis Anhalt-Bitterfeld die Unterstützung bekommen.
3: Also ich war zum einen sehr überrascht, als der Anruf kam und die Bitte, Mensch, schlagt uns doch mal ein paar Vereine vor, die Gutes tun. Wir haben ein paar Gelder, die würden wir dann gerne an den Mann und an die Frau bringen. Und natürlich, da sind 350 Euro für jeden Verein wahrscheinlich ein gutes Zubrot für die Bewältigung der täglichen Aufgaben. Also die Entscheidung fiel natürlich nicht leicht. Wir haben sehr viele engagierte und aktive Vereine im Landkreis Anhalt-Bitterfeld. Und ich hatte mir aber gedacht, zum einen den Grünen Daumen vorzuschlagen. Die sind sehr stark engagiert im Bereich Umwelt- und Nachhaltigkeitsbildung. Arbeiten sehr viel mit Schulklassen, mit Kindergartengruppen und dergleichen. Und zum anderen den Tscherndorfer Karneval zu einem, weil das jetzt nicht unbedingt, da geht es nicht um den Karneval, sondern um die Tatsache, dass der Karneval zu einem jedes Jahr eine Veranstaltung für Menschen mit Behinderung, die kostenfrei diese Veranstaltung besuchen können, austrägt. Und von daher hatte ich diese beiden Vereine vorgeschlagen.
0: Der Talsperrenbetrieb Sachsen-Anhalt betreibt insgesamt 36 Talsperren mit einem Stauvolumen von fast 195 Millionen Kubikmeter, die ca. 1 Million

0: Haushalte mit Trinkwasser und ca. 5000 mit Strom versorgen. Auch in der kommenden Saison wird der Betrieb wieder in seinen Sonderführungen um Spenden bitten, um gemeinnützige Einrichtungen oder Projekte zu unterstützen und etwas Gutes zu bewirken.
1: Am Freitag, den 3. Juli, feierte die Kita Sonnenblume in Strach die Eröffnung des Projektes Julinchen Kids der AOK. Zahlreiche Familien der Einrichtung nahmen an diesem Fest teil. Die AOK, vertreten durch Frau Schwalinski und die kommissarische Kita-Leitung Frau Fricke, begrüßten die Gäste und stellten das neue Projekt vor. Danach konnten die Kinder gemeinsam mit ihren Eltern an verschiedenen Mitmachstationen einen Einblick in die drei Themenmodule des Projektes erhalten: Ernährung, Bewegung und seelisches Wohlbefinden. Dieses Gesundheitsprojekt begleitet die Kita über einen Zeitraum von 3 Jahren. Offiziell startet das Projekt am 1. August. Ein besonderes Highlight war der Besuch des kleinen Drachenkinds Julinchen, dem Maskottchen des Programms der AOK, das bei den Kindern für große Begeisterung sorgte. Frau Schwalinski überreichte gemeinsam mit Julinchen das offizielle Wir sind eine Julinchen-Kita-Schild, welches künftig am Eingangsbereich der Einrichtung angebracht wird. Damit sind wir am Ende unserer Montagsausgabe der RBB Aktuellen Nachrichten. Schauen jetzt wie gewohnt auf den Wetterbericht und im Anschluss daran auf die Meldungen aus Dessau-Roßlau und der Region. Wir sehen uns, wenn Sie mögen, morgen ab 18 Uhr wieder. Bis dahin machen Sie es gut und auf Wiedersehen.
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Morgen wird es mit 26 Grad warm, aber etwas kühler als am Vortag. Der Himmel bleibt überwiegend bewölkt und es ist vereinzelt mit Regen zu rechnen. Dazu weht ein schwacher Nordwind. Das Wetter in der restlichen Woche bleibt ähnlich, wobei die Temperaturen am Wochenende wieder wärmer werden.

0: In der ersten Sommerferienwoche fand auch in diesem Jahr wieder das Jugendzeltlager der Kinder- und Jugendfeuerwehren von Dessau-Roßlau auf dem Gelände des Freizeitbades Rottleben statt. Vom 7. bis zum 12. Juli verbrachten rund 80 Kinder und Jugendliche im Alter von 10 bis 18 Jahren mehrere Tage im Zeltlager. Neben den Übernachtungen in Zelten gab es auch in diesem Jahr wieder ein vielseitiges Programm.
1: Wir haben neben der Ausbildung feuerwehrtechnischer Art haben wir auch ganz viel Spielspaß, Spannung. Wir besuchen das Technikmuseum Hugo Junkers. Wir schreiben die Jugendflamme, das ist ein Leistungsabzeichen für die Jugendfeuerwehren. Eine Nachtwanderung findet noch mit statt und ansonsten ganz viel Spaß für die Kinder und auch mal sich gegenseitig kennenlernen untereinander.
0: Von den insgesamt 10 Jugendfeuerwehren der Stadt nahmen 8 am Zeltlager teil. Betreut wurden die knapp 80 Kinder und Jugendlichen von rund 20 Betreuern. Jeden Tag absolvierten sie Übungen, die ihnen für ihren späteren Dienst in der Feuerwehr helfen sollten.
1: Alles, was feuerwehrtechnisch ist, von Leitern steigen, über Feuer löschen bis hin zur ersten Hilfe, ist alles dabei, weil die Feuerwehrleute sind ja Allrounder, die müssen das alles können.
0: Am Freitag stand die allgemeine Ausbildung auf dem Plan.

0: Teilnehmer wurden in 6 Gruppen eingeteilt und absolvierten verschiedene Stationen. Dazu gehörten theoretische Inhalte, das Erlernen wichtiger Feuerwehrknoten, das horizontale Kistenstapeln an einer Wand sowie das richtige Verhalten beim Öffnen einer Tür im Brandfall. Auch der Spaß kam nicht zu kurz. Bei einer Station mussten die Jugendlichen einen Feuerwehrgegenstand mit ihren Körpern darstellen, den andere erraten sollten. An einer weiteren Station konnten sie den Umgang mit einem Feuerwehrschlauch üben und das Einsatzfahrzeug noch einmal genauer kennenlernen. Neben dem fachlichen Teil stand auch das gemeinsame Arbeiten in den Gruppen im Mittelpunkt.
1: Dieses gegenseitig Kennenlernen, gucken, was hat vielleicht der eine, was bringt er mit an Wissen, was ich noch nicht kenne. Wir sind ja verschieden aufgestellt, auch mit der Technik. Das ist eine tolle Sache, dass die Kinder da auch gegenseitig sich kennenlernen und auch die Arbeit der anderen Feuerwehren noch intensivieren miteinander.
0: Zum festen Bestandteil des Zeltlagers gehörte auch die Nachtwache. Die Jugendlichen übernahmen jeweils 2-stündige Schichten zwischen 22 und 6 Uhr und sorgten dafür, dass das Lagerfeuer nicht ausging. Denn im Lager gilt die Tradition, erlöscht das Feuer, ist das Zeltlager beendet. Das Feuer blieb die gesamte Woche über an, ein Zeichen für den engagierten Feuerwehrnachwuchs.
1: In Dessau-Roßlau sind die Jugendfeuerwehren aus meiner Sicht sehr gut aufgestellt. Es gibt stellenweise sogar Stopps, dass sie keine mehr aufnehmen können. Wir haben fast 200 Kinder in 10 Jugendfeuerwehren. Das ist eine ganz beachtliche Zahl, welche Halle und Magdeburg nicht erreicht. Wir sind sehr zufrieden, hängt natürlich auch immer mit den handelnden Leuten zusammen. Und die Jugendwarte dieser Stadt sind einfach sensationell und machen einen ganz tollen Job für die Kinderarbeit in dieser Stadt.
0: Einsatzbereitschaft, Teamgeist und Verantwortungsbewusstsein sind Eigenschaften, die im Feuerwehrdienst unverzichtbar sind. Genau diese Fähigkeiten wurden im Jugendzeltlager nicht nur vermittelt, sondern auch im gemeinsamen Miteinander gestärkt.
2: Im Jahr 2011 kam der 9-jährige Renas Uschins zur SG Kühnau und fing dort mit dem Handballspielen an. 15 Jahre später ist viel passiert und Uschins zählt zu einem der besten Handballspieler Deutschlands und sogar weltweit. Am 10. Juli besuchte er wieder seine ehemalige Heimatstadt. Im Technikmuseum Hugo Junkers fand eine Ehrenveranstaltung für ihn statt, bei der er sich unter anderem ins Ehrenbuch Dessau-Roßlaus eintragen durfte.
3: Ja, ich glaube, schon eine sehr, sehr schöne Wertschätzung von der Stadt Dessau. Gerade das haben die auch in dem Ausmaß gezeigt, wie das hier aufgebaut wurde mit so vielen Leuten, so vielen Gästen. Das hat schon Spaß gemacht. Ich glaube, war nochmal eine andere Ehrung, als ich sonst bisher hatte. Ja, wie gesagt, gerade weil es sehr, sehr groß gemacht wurde und es hat mir auch tatsächlich sehr viel Spaß gemacht.
4: Renas Uschins konnte sich heute eintragen in das Ehrenbuch der Stadt Dessau-Roßlau. Er ist natürlich mit seinem Talent und mit seinen Erfolgen immer Botschafter, jetzt sogar weltweit. Und das ist eine ganz, ganz besondere Leistung. Er hat in dem Handball so viel Tolles geleistet, als Handballer, als Mensch. War wirklich erfolgreich und das sind einfach die Gründe, dass der Stadtrat gesagt hat, ja, er soll sich in das Ehrenbuch der Stadt Dessau-Roßlau eintragen.
2: Die sportliche Vita des in Lettland geborenen Rückraumspielers hat eine Menge vorzuweisen. Silber mit der Nationalmannschaft bei den Olympischen Spielen 2024 sowie bei der Europameisterschaft 2026. Die Auszeichnung zu Deutschlands Handballer des Jahres 2024 sowie zum U23-Welthandballer im selben Jahr und noch vieles mehr. 58 Mal lief er bereits für die deutsche Nationalmannschaft auf und spielt nach Stationen beim SC Magdeburg und dem Bergischen HC aktuell beim TSV Hannover-Burgdorf in der ersten Handball-Bundesliga. Aber auch nach all diesen Erfolgen und Stationen blickt er immer wieder gerne auf seine sportlichen Anfänge in der Bauhausstadt zurück.
3: Also die Kinderzeit, da erinnert man sich natürlich gern dran, weil das natürlich sehr, sehr viel mit Handball verbunden war, dass man am Wochenende in der Anhalt Arena war und dann selber auch bei der SG Kühnau in der Friedensschule gespielt hat. Also sind es schon einige schöne Erinnerungen, an die man zurückblickt.
2: Die Familie war 2005 von Lettland nach Deutschland gekommen, weil sein Vater, Amans Uschins, beim DRHV spielte. Auch heute hat Renas noch verschiedene Verbindungen mit Dessau-Roßlau.
3: Aktuell habe ich auch einige Freunde hier in Dessau, mit denen ich mal zusammengespielt habe.

0: Und natürlich das Elternhaus, mit dem wir jetzt das Café haben, wo ich auch mal sehr gerne da bin, wenn ich Zeit dafür habe.
1: Die Rede ist vom Café 1023, welches seine Mutter in der Wallstraße betreibt. Sein Vater ist weiterhin im Dessauer Handballsport aktiv. So wird er die SG Kühnau als Trainer in der kommenden Saison leiten. Für Renners geht es ab 2027 ins Ausland. Wie bereits bekannt ist, wechselt er dann zum französischen Topclub Paris Saint-Germain.
0: Wenn man sich Gedanken über die Zukunft macht, dann schaut man, was man für Optionen hat, spricht mit seinem Berater, der dann dafür zuständig ist, die ganzen Optionen dann abzusuchen oder Anfragen anzunehmen. Und eine davon war halt wirklich Paris. Und nach langer Überlegung und Abwägung hat man sich natürlich dann entschieden, den spannenden Weg ins Ausland zu gehen, worauf ich mich auch sehr freue und ich auch glaube, dass es eine sehr coole Zeit wird.
1: Bei einer kleinen Podiumsdiskussion im Rahmen der Ehrenveranstaltung sprach er dann noch darüber, was den französischen Erstligisten ausmacht.
2: Für mich passt alles sportlich, ich habe mir das angeguckt, das war super. Die haben wirklich super Infrastrukturen, wo ich mich körperlich, sportlich weiterentwickeln kann, werde gut betreut da. Der Ausschlag war auch, dass man vielleicht in der Belastung vielleicht ein bisschen weniger belastet wird, also auch nicht zu wenig. Man darf sich nicht vorstellen, dass da gar keine Belastung mehr ist, aber vielleicht ein bisschen besser als in Deutschland. Weil zum Beispiel dann bin ich an Weihnachten zu Hause. Ich spiele nach dem 19. Dezember da nicht mehr. Hier spielst du auch am 27. Dezember und kannst nicht mal eine Viertelgans essen und musst am nächsten Tag da zum Training und dann spielst du am 27. Und so kannst du dir vielleicht 2-3 Tage mehr Pause nehmen und im Dezember dich schon ein bisschen auf Januar vorbereiten, auf das Großturnier, was dann nochmal ansteht, weil da musst du dich ja auch wieder fit machen. Und dann hast du halt einfach, wenn du am 27. Dezember spielst, hast du dafür sehr, sehr wenig Zeit. Und so eine Kleinigkeiten haben dann einfach eine Rolle gespielt, dass ich vielleicht nicht mit 32 neue Knie brauche, sondern vielleicht mal den Handball bis 35 Jahre genießen kann.
1: Als französischer Serienmeister hat Paris den Platz in der Champions League auch jedes Jahr so gut wie sicher. Auch das war für Renners ein Argument für den Wechsel. Aber natürlich wird er auch weiterhin bei der deutschen Nationalmannschaft versuchen zu glänzen. Wie sehen die konkreten Ziele für die Zukunft aus?
0: Ja, ich glaube, in der Nationalmannschaft wollen wir weiter auf hohem Niveau Handball spielen, die Leute begeistern und möglichst um Medaillen bei den Großturnieren mitzuspielen, weil das, glaube ich, auch immer die wichtigsten Turniere sind für Handball Deutschland, aber auch für uns, um uns zu fordern, zu zeigen. Und ich glaube, ein Ziel wird sein, dass man sich da einfach beständig weiterentwickelt und auch seine Rolle festigt und das auch mit guten Leistungen. Und ja, ich glaube, die Ziele mit Paris, im Detail muss man sich das natürlich vor Ort nochmal überlegen, wenn man mit der Mannschaft zusammensitzt, mit der neuen. Aber man will da eine erfolgreiche Zeit haben, ich will da auch meine Fußstapfen hinterlassen und das sind so, sage ich mal, die anfänglichen groben Ziele.
1: Bei der Podiumsdiskussion kam dann noch die Frage nach dem globalen Stellenwert des Handballsports auf. Auch dazu hatte Renners eine Meinung.
2: Ich glaube, das ist, wie du sagst, vielleicht das größte Problem für den Handball, weil wir sind europäisch vielleicht sehr bekannt. Es ist halt wirklich eine europäische Sportart. Ich glaube, auf den anderen Kontinenten, gut, vielleicht Japan ist mal so ein bisschen mehr bekannt, aber ich glaube nicht Amerika, ich glaube nicht Afrika. Das ist natürlich so, sage ich mal, eine Stellschraube, die man auch, glaube ich, selber nicht drehen kann. Wir müssen einfach hoffen, dass wir weiter unsere Spiele im Sommer austragen dürfen, Olympische Spiele, weil das schon die größte Aufmerksamkeit abgibt. Aber das haben wir natürlich nicht in unserer eigenen Hand. Deswegen, ich glaube, der Hype ist auch aktuell in Deutschland so, vor allem. Und wir werden unseren Teil dazu beitragen, dass auch so bleibt. Und was alles drumherum global ist, das können wir leider nicht beeinflussen. Aber ich glaube auch nicht, dass sich halt bei dann zu einer Weltsportart sich entwickeln wird.
1: 2 Tage war Renners Uschins durch die Ehrenveranstaltung wieder in der alten Heimat. Für ihn startet die neue Handballsaison dann am 17. Juli mit dem Gesundheitscheck im Verein. Danach stehen ein Trainingslager sowie mehrere Testspiele auf dem Plan. Der Pflichtspielbetrieb bei den Recken startet dann am 21. August mit dem DHB-Pokalspiel gegen den TuS Ferndorf. Am 3. Juli 1676 wurde ein Mann geboren, der für Dessau eine ganz prägende Rolle spielen sollte. Die Rede ist natürlich vom alten Dessauer Fürst Leopold I. Und genau 350

20 Jahre später wurde dem bedeutenden Dessauer gedacht. Sehr passend fiel sein 350. Geburtstag genau mit dem Start des Stadtfests zusammen. Am Freitag, den 3. Juli, versammelten sich gegen 18 Uhr viele Leute am Denkmal des Fürsten neben der Marienkirche. Unter ihnen auch Klaus Bruckner, der noch einmal in die Rolle des alten Dessauers schlüpfte. Mit dabei war zudem noch der Hofstaat, die Stadtwache, das Jägerkorps sowie das Infanterieregiment aus Coburg. Über den Besuch von Prinz Eduard von Anhalt konnte man sich ebenfalls freuen. Nachdem der Dessauer Marsch erklang, sahen die zahlreichen interessierten Besucher, wie am Denkmal Kränze und Blumen niedergelegt wurden. Danach gab es gleich zwei Salutschüsse zu Ehren des Fürsten.

0: Hallo und herzlich willkommen zu einer neuen Woche mit den RBW aktuellen Nachrichten. Bereits am vergangenen Donnerstagnachmittag ereignete sich auf der B100 zwischen Bitterfeld-Wolfen und Sandersdorf-Brehna ein Verkehrsunfall unter Alleinbeteiligung mit einer tödlich verletzten Person. Nach dem Stand der bisher geführten Ermittlungen befuhr der 57-jährige Fahrer eines Mazdas kurz nach 15 Uhr die B100 aus Bitterfeld-Wolfen kommend in Richtung Sandersdorf-Brehna. Aus bislang ungeklärter Ursache kam das Fahrzeug circa auf Höhe des Ortsteils Rutsch nach rechts von der Fahrbahn ab und kollidierte in der weiteren Folge mit einem Baum. Der Geschädigte wurde in seinem PKW eingeklemmt und musste durch Einsatzkräfte der Feuerwehr aus dem Fahrzeug befreit werden. Der schwerstverletzte Mann wurde anschließend zur weiteren medizinischen Versorgung in ein Krankenhaus gebracht, wo er kurz darauf seinen schweren Verletzungen erlag. Die B100 wurde im Zuge der Rettungs- und Bergemaßnahmen sowie der Unfallaufnahme für mehrere Stunden voll gesperrt. Im Rahmen der Sitzung des Wittenberger Stadtrats am 1. Juli entschied dieser, sich einstimmig für die von der Verwaltung vorgestellte Feuerwehrkonzeption und die Umwandlung der hauptamtlichen Wachbereitschaft in eine Berufsfeuerwehr, und zwar zum 1. August 2026.
1: Nachdem sich der Stadtrat Wittenbergs kürzlich für die Umwandlung der hauptamtlichen Wachbereitschaft zu einer Berufsfeuerwehr aussprach, sagte Oberbürgermeister Thorsten Zugehör dazu: Die Feuerwehr steht aktuell vor vielen Herausforderungen. Personalmangel, eingeschränkte Verfügbarkeit, steigende Risiken. Mit diesem Stadtratsbeschluss haben wir die Befähigung, die Probleme anzugehen und mehr Sicherheit zu schaffen für unsere Bürger, aber ebenso für die Kameraden der Feuerwehr. Die vorgestellte Konzeption umfasst 341 Seiten und eine ausführliche datenbasierte Risikoanalyse. Sie legt klar offen, warum mit Weiterführen der aktuellen Struktur keine leistungsfähige Feuerwehr möglich ist. Die Einführung einer Berufsfeuerwehr wird als Lösung beschrieben, um den aktuellen und zukünftigen Herausforderungen angemessen begegnen zu können. Wittenbergs Landrat, den wir während des Besuchs des Feuerwehrzeltlagers zu diesem Thema befragten, sagte dazu:
2: Die Vorhaltung einer leistungsfähigen Feuerwehr ist eine Pflichtaufgabe. Wie man die organisiert, ist dagegen freiwillig. Ich kann dazu nur sagen, dass die Lutherstadt Wittenberg mit uns nicht gesprochen hat. Sie hat sich selbstständig auf den Weg gemacht. Das ist in Teilen ihr gutes Recht, aber ich glaube, immer dann, wenn mehrere Ebenen immer auch zusammenwirken, ist es einfach auch eine Frage des kollegialen Umgangs miteinander, dass man vorher spricht. Das ist jetzt nicht passiert. Das heißt, auch wir müssen jetzt mit dieser Situation, die sich ergeben hat, zurechtkommen und sehen, was sich daraus ableitet. Da kann ich aber heute noch nichts Abschließendes zu sagen.
1: Bei der Erstellung der Konzeption arbeitete das beauftragte Ingenieurbüro eng mit den Kameraden der hauptamtlichen und freiwilligen Feuerwehren, der Stadtwehrleitung und der Stadtverwaltung zusammen. Gemeinsam wurde ein tragfähiger Plan entwickelt, um den Brandschutz in Wittenberg langfristig sicherzustellen. In der Wehrleiterberatung wurde dem Vorgehen einstimmig zugestimmt. Ebenso wurde die Konzeption in den Fraktionen und im Hauptausschuss ausführlich vorberaten und dem Stadtrat einstimmig mit der Empfehlung, der Vorlage zuzustimmen, freigegeben. So fand sich auch im Stadtrat große Unterstützung für die Beschlussvorlage. Landrat Tülsch hadert dennoch mit der Entscheidung.
2: Dass man einen Weg geht, der natürlich in den Blick nimmt, dass wir gerade am Tag in der Woche, wenn die ehrenamtlichen Kräfte arbeiten sind, manchmal ein Personalproblem haben, da bin ich dabei. Was die Frage der Organisationsform angeht, haben wir unterschiedliche Meinungen, weil ich glaube, man muss auch in Zeiten knapper Kassen gucken, ob ich die gleiche Aufgabe auch mit anderen Mitteln oder mit weniger Mitteln erreichen kann. Und da gibt es Optionen, die wurden für mich nicht ausreichend beleuchtet, aber das ist jetzt auch Teil des Prüfvorgangs, der jetzt nach dieser Entscheidung ansteht.
1: Im Stadtrat wurde mehrfach die Meinung vertreten, dass man mit der Entscheidung einen Fehler vergangener Zeiten wieder gutmachen könne. Vor rund 20 Jahren wurde die Berufsfeuerwehr in Wittenberg aus Kostengründen abgeschafft. Ebenso drückten viele Stadträte große Wertschätzung für die Arbeit der Kameraden und für das Ehrenamt aus und betonten, wie wichtig es sei, dieses mit einer entsprechenden Entscheidung zu unterstützen.
0: Die Hochschule Anhalt und die Salzland-Sparkasse setzen ein starkes Zeichen für die Fachkräftesicherung im Gesundheitswesen. Am Donnerstag, dem 2. Juli, unterzeichneten beide Partner im COI am Alten Markt in Bernburg einen Vertrag, mit dem die Salzland-Sparkasse künftig 5 Studenten der berufsbegleitenden Gesundheitsstudiengänge der Hochschule Anhalt mit einem Stipendium unterstützt. An der Vertragsunterzeichnung nahmen unter anderem Hochschulpräsident Prof. Dr. Jörg Bagdan, der Abteilungsleiter vom Vorstandsstab der Salzland-Sparkasse, Stefan König, sowie die Verantwortlichen der beteiligten Studiengänge teil. Bei der Kooperation möchte die Salzland-Sparkasse auch Menschen unterstützen, die sich neben ihrem Beruf akademisch weiterqualifizieren und gleichzeitig dem Gesundheitswesen als dringend benötigte Fachkräfte erhalten bleiben. Große Freude herrschte Anfang Juli im Landkreis Anhalt-Bitterfeld. Der Talsperrenbetrieb Sachsen-Anhalt hat in seinen zahlreichen Führungen wieder viele Spenden sammeln können. Seit einiger Zeit werden die Spenden an gemeinnützige Einrichtungen oder Projekte übergeben, um diese zu unterstützen. In diesem Jahr geht das Geld an 2 Einrichtungen im Landkreis Anhalt-Bitterfeld. Am 3. Juli wurde die Spende durch den Talsperrenbetrieb sowie dem Landkreis an den Grüner Daumen e.V. aus Köthen und den Zerndorfer Karnevalsverein in Sandersdorf-Brehna übergeben.
3: Seit einiger Zeit bietet der Talsperrenbetrieb Sachsen-Anhalt Sonderführungen in seinen Standorten an und gibt dabei nicht nur einen spannenden Einblick in die Welt der Talsperren, sondern bewirkt dabei auch etwas Gutes. Insgesamt 700 Euro kamen in der vergangenen Saison durch Spenden zusammen und wurden am 3. Juli an 2 gemeinnützige Einrichtungen im Landkreis Anhalt-Bitterfeld übergeben. In Zusammenarbeit mit Landrat Andy Grabner konnten jeweils 350 Euro an den Tscherndorfer Karnevalsverein gemeinsam mit Barbara und Georg Kuropka sowie den Grüner Daumen e.V. Köthen gespendet werden.
4: Wir als Talsperrenbetrieb sind ja ordinär für das Thema Hochwasserschutz und für die Rohwasserbereitstellung in Sachsen-Anhalt zuständig. Wir haben natürlich eine Vielzahl von unseren Anlagen, die wir auch gerne der Öffentlichkeit zur Verfügung stellen. Insbesondere jetzt die Rappode-Talsperre öffnen wir gerne für Fachpublikum. Und in diesem Zusammenhang generieren wir gerne etwas, ein paar Spenden, die wir dann einmal im Jahr an die Landkreise verteilen. Und in diesem Jahr hier im Landkreis Anhalt-Bitterfeld in Abstimmung mit dem Herrn Grabner haben wir Vereine gesucht, denen wir dieses Jahr das Geld zur Verfügung stellen können für gemeinnützige Arbeit. Ja, ich finde es ein ganz tolles Areal hier, also was hier entstanden ist aus einer alten Gartensparte heraus, um auch das Thema Umweltbildung den Kindern zu zeigen, was man alles aus einer Brache machen kann. Und ich finde es ganz toll, was die Frau Erben hier gestaltet hat, zusammen mit ihrem Team. Respekt davor.
3: Der Verein Grüner Daumen setzt sich für Umweltbildung und Bildung für nachhaltige Entwicklung ein. Gemeinsam mit Schulen vermittelt der Verein Kindern und Jugendlichen die Bedeutung von Natur, Artenvielfalt und nachhaltigem Handeln. Die Spende unterstützt die Umsetzung weiterer Projekte in diesem Bereich.
5: Also wir sind überglücklich, dass wir die Chance haben, mit diesem Geld unseren Kindern wieder eine Freude zu bereiten. Und wir haben dieses Geld verwendet, um ein neues Trampolin zu kaufen, damit die Kinder sich einfach in der frischen Luft mehr bewegen können. Also wir sind ein Verein, die sich auf die Fahne geschrieben hat, Umweltbildung mit den Kindern durchzuführen. Wir machen das alles in spielerischer Art und Weise. Also vom Thema Biene bis zum Thema Klimaschutz ist alles da. Die Kinder lernen ja auch so ein bisschen gesunde Ernährung. Und die Schulklassen kommen hier wirklich komplett aus der Region. Kindergarten und ganz viele unterschiedliche, selbst die Erziehungsberatungsstelle ist hier ganz oft zu Gast. Und es geht ja darum, gemeinschaftlich ein bisschen was zu erfahren zum Thema Umweltbildung. Also wir sind hier im Verein 10 Mitglieder. Es ist aber so, dass wir ganz, ganz viele Unterstützer haben, die nicht bei uns direkt Mitglied sind. Das ist auch nicht Bedingung dafür, dass man hilft. Und das Schöne ist aber wirklich, dass wir sehr viel Zuspruch haben von ganz vielen Menschen aus der Region, die einfach zu schätzen wissen, was Ehrenamt so leisten kann. Also in der zweiten Ferienwoche, das ist unser nächstes Großprojekt, ist hier ein Mitmachzirkus vor Ort, wo auch wieder Kinder aus der Region herkommen können und eine wunderschöne Woche gemeinsam gestalten, um dann am Ende ihren Eltern und den Liebsten zu zeigen, was sie gelernt haben. Und wir dürfen auch in diesem Jahr wieder zum Thema Berufsorientierung ein Projekt gestalten, was wir über das Revierpionier gewonnen haben. Sodass wir wirklich ganz, ganz viele unterschiedliche Sachen bei uns hier vor Ort machen können.
3: Auch der Tscherndorfer Karnevalsverein freut sich über die Spende. Der Verein organisiert gemeinsam mit Barbara und Georg Kuropka seit vielen Jahren ein Benefizfasching für Menschen mit Behinderung. Auch Landrat Andy Grabner war sehr erfreut, dass zwei gemeinnützige Einrichtungen aus dem Landkreis Anhalt-Bitterfeld die Unterstützung bekommen.
6: Also ich war zum einen sehr überrascht, als der Anruf kam und die Bitte, Mensch, schlagt uns doch mal ein paar Vereine vor, die Gutes tun. Wir haben ein paar Gelder, die würden wir dann gerne an den Mann und an die Frau bringen. Und natürlich, da sind 350 Euro für jeden Verein wahrscheinlich ein gutes Zubrot für die Bewältigung der täglichen Aufgaben. Also die Entscheidung fiel natürlich nicht leicht. Wir haben sehr viele engagierte und aktive Vereine im Landkreis Anhalt-Bitterfeld. Und ich hatte mir aber gedacht, zum einen den Grünen Daumen vorzuschlagen. Die sind sehr stark engagiert im Bereich Umwelt- und Nachhaltigkeitsbildung, arbeiten sehr viel mit Schulklassen, mit Kindergartengruppen und dergleichen. Und zum anderen den Tscherndorfer Karneval zu einem, weil das jetzt nicht unbedingt, da geht es nicht um den Karneval, sondern um die Tatsache, dass der Karneval zu einem jedes Jahr eine Veranstaltung für Menschen mit Behinderung, die kostenfrei diese Veranstaltung besuchen können, austrägt. Und von daher hatte ich diese beiden Vereine vorgeschlagen.
3: Der Talsperrenbetrieb Sachsen-Anhalt betreibt insgesamt 36 Talsperren mit einem Stauvolumen von fast 195 Millionen Kubikmeter, die ca. 1 Million

0: Haushalte mit Trinkwasser und ca. 5000 mit Strom versorgen. Auch in der kommenden Saison wird der Betrieb wieder in seinen Sonderführungen um Spenden bitten, um gemeinnützige Einrichtungen oder Projekte zu unterstützen und etwas Gutes zu bewirken.
1: Am Freitag, den 3. Juli, feierte die Kita Sonnenblume in Strach die Eröffnung des Projektes Julinchen-Kids der AOK. Zahlreiche Familien der Einrichtung nahmen an diesem Fest teil. Die AOK, vertreten durch Frau Schwalinski und die kommissarische Kita-Leitung Frau Fricke, begrüßten die Gäste und stellten das neue Projekt vor. Danach konnten die Kinder gemeinsam mit ihren Eltern an verschiedenen Mitmachstationen einen Einblick in die drei Themenmodule des Projektes erhalten: Ernährung, Bewegung und seelisches Wohlbefinden. Dieses Gesundheitsprojekt begleitet die Kita über einen Zeitraum von 3 Jahren. Offiziell startet das Projekt am 1. August. Ein besonderes Highlight war der Besuch des kleinen Drachenkinds Julinchen, dem Maskottchen des Programms der AOK, das bei den Kindern für große Begeisterung sorgte. Frau Schwalinski überreichte gemeinsam mit Julinchen das offizielle Wir sind eine Julinchen-Kita-Schild, welches künftig am Eingangsbereich der Einrichtung angebracht wird. Damit sind wir am Ende unserer Montagsausgabe der RBB Aktuell Nachrichten. Schauen jetzt wie gewohnt auf den Wetterbericht und im Anschluss daran auf die Meldungen aus Dessau-Roßlau und der Region. Wir sehen uns, wenn Sie mögen, morgen ab 18 Uhr wieder. Bis dahin machen Sie es gut und auf Wiedersehen.
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Morgen wird es mit 26 Grad warm, aber etwas kühler als am Vortag. Der Himmel bleibt überwiegend bewölkt und es ist vereinzelt mit Regen zu rechnen. Dazu weht ein schwacher Nordwind. Das Wetter in der restlichen Woche bleibt ähnlich, wobei die Temperaturen am Wochenende wieder wärmer werden.

0: In der ersten Sommerferienwoche fand auch in diesem Jahr wieder das Jugendzeltlager der Kinder- und Jugendfeuerwehren von Dessau-Roßlau auf dem Gelände des Freizeitbades Rottleben statt. Vom 7. bis zum 12. Juli verbrachten rund 80 Kinder und Jugendliche im Alter von 10 bis 18 Jahren mehrere Tage im Zeltlager. Neben den Übernachtungen in Zelten gab es auch in diesem Jahr wieder ein vielseitiges Programm.
1: Wir haben neben der Ausbildung feuerwehrtechnischer Art haben auch ganz viel Spiel, Spaß, Spannung. Wir besuchen das Technikmuseum Hugo Junkers. Wir schreiben die Jugendflamme, das ist ein Leistungsabzeichen für die Jugendfeuerwehren. Eine Nachtwanderung findet noch mit statt und ansonsten ganz viel Spaß für die Kinder und auch mal sich gegenseitig kennenlernen untereinander.
0: Von den insgesamt 10 Jugendfeuerwehren der Stadt nahmen 8 am Zeltlager teil. Betreut wurden die knapp 80 Kinder und Jugendlichen von rund 20 Betreuern. Jeden Tag absolvierten sie Übungen, die ihnen für ihren späteren Dienst in der Feuerwehr helfen sollten.
1: Alles, was feuerwehrtechnisch ist, von Leitern steigen, über Feuer löschen bis hin zur ersten Hilfe, ist alles dabei, weil die Feuerwehrleute sind ja Allrounder, die müssen das alles können.
0: Am Freitag stand die allgemeine Ausbildung auf dem Plan. Die

0: Teilnehmer wurden in 6 Gruppen eingeteilt und absolvierten verschiedene Stationen. Dazu gehörten theoretische Inhalte, das Erlernen wichtiger Feuerwehrknoten, das horizontale Kistenstapeln an einer Wand sowie das richtige Verhalten beim Öffnen einer Tür im Brandfall. Auch der Spaß kam nicht zu kurz. Bei einer Station mussten die Jugendlichen einen Feuerwehrgegenstand mit ihren Körpern darstellen, den andere erraten sollten. An einer weiteren Station konnten sie den Umgang mit einem Feuerwehrschlauch üben und das Einsatzfahrzeug noch einmal genauer kennenlernen. Neben dem fachlichen Teil stand auch das gemeinsame Arbeiten in den Gruppen im Mittelpunkt.
1: Dieses gegenseitig kennenlernen, gucken, was hat vielleicht der eine, was bringt er mit an Wissen, was ich noch nicht kenne. Wir sind ja verschieden aufgestellt, auch mit der Technik. Das ist eine tolle Sache, dass die Kinder da auch gegenseitig sich kennenlernen und auch die Arbeit der anderen Feuerwehren noch intensivieren miteinander.
0: Zum festen Bestandteil des Zeltlagers gehörte auch die Nachtwache. Die Jugendlichen übernahmen jeweils 2-stündige Schichten zwischen 22 und 6 Uhr und sorgten dafür, dass das Lagerfeuer nicht ausging. Denn im Lager gilt die Tradition, erlischt das Feuer, ist das Zeltlager beendet. Das Feuer blieb die gesamte Woche über an, ein Zeichen für den engagierten Feuerwehrnachwuchs.
1: In Dessau-Roßlau sind die Jugendfeuerwehren aus meiner Sicht sehr gut aufgestellt. Es gibt stellenweise sogar Stopps, dass sie keine mehr aufnehmen können. Wir haben fast 200 Kinder in 10 Jugendfeuerwehren. Das ist eine ganz beachtliche Zahl, welche Halle und Magdeburg nicht erreicht. Wir sind sehr zufrieden, hängt natürlich auch immer mit den handelnden Leuten zusammen. Und die Jugendwarte dieser Stadt, die sind einfach sensationell und machen einen ganz tollen Job für die Kinderarbeit in dieser Stadt.
0: Einsatzbereitschaft, Teamgeist und Verantwortungsbewusstsein sind Eigenschaften, die im Feuerwehrdienst unverzichtbar sind. Genau diese Fähigkeiten wurden im Jugendzeltlager nicht nur vermittelt, sondern auch im gemeinsamen Miteinander gestärkt.
2: Im Jahr 2011 kam der 9-jährige Renas Uschins zur SG Kühnau und fing dort mit dem Handballspielen an. 15 Jahre später ist viel passiert und Uschins zählt zu einem der besten Handballspieler Deutschlands und sogar weltweit. Am 10. Juli besuchte er wieder seine ehemalige Heimatstadt. Im Technikmuseum Hugo Junkers fand eine Ehrenveranstaltung für ihn statt, bei der er sich unter anderem ins Ehrenbuch Dessau-Roßlaus eintragen durfte.
3: Ja, ich glaube, schon eine sehr, sehr schöne Wertschätzung von der Stadt Dessau. Gerade das haben die auch in dem Ausmaß gezeigt, wie das hier aufgebaut wurde mit so vielen Leuten, so vielen Gästen. Das hat schon Spaß gemacht. Ich glaube, war nochmal eine andere Ehrung, als ich sonst bisher hatte. Ja, wie gesagt, gerade weil es sehr, sehr groß gemacht wurde und es hat mir auch tatsächlich sehr viel Spaß gemacht.
4: Renas Uschins konnte sich heute eintragen in das Ehrenbuch der Stadt Dessau-Roßlau. Er ist natürlich mit seinem Talent und mit seinen Erfolgen immer Botschafter, jetzt sogar weltweit. Und das ist eine ganz, ganz besondere Leistung. Er hat in dem Handball so viel Tolles geleistet, als Handballer, als Mensch. War wirklich erfolgreich und das sind einfach die Gründe, dass der Stadtrat gesagt hat, ja, er soll sich in das Ehrenbuch der Stadt Dessau-Roßlau eintragen.
2: Die sportliche Vita des in Lettland geborenen Rückraumspielers hat eine Menge vorzuweisen. Silber mit der Nationalmannschaft bei den Olympischen Spielen 2024 sowie bei der Europameisterschaft 2026. Die Auszeichnung zu Deutschlands Handballer des Jahres 2024 sowie zum U23-Welthandballer im selben Jahr und noch vieles mehr. 58 Mal lief er bereits für die deutsche Nationalmannschaft auf und spielt nach Stationen beim SC Magdeburg und dem Bergischen HC aktuell beim TSV Hannover-Burgdorf in der ersten Handball-Bundesliga. Aber auch nach all diesen Erfolgen und Stationen blickt er immer wieder gerne auf seine sportlichen Anfänge in der Bauhausstadt zurück.
3: Also die Kinderzeit, da erinnert man sich natürlich gern dran, weil das natürlich sehr, sehr viel mit Handball verbunden war, dass man am Wochenende in der Anhalt-Arena war und dann selber auch bei der SG Kühnau in der Friedensschule gespielt hat. Also sind es schon einige schöne Erinnerungen, an die man zurückblickt.
2: Die Familie war 2005 von Lettland nach Deutschland gekommen, weil sein Vater Amans Uschins beim DRHV spielte. Auch heute hat Renas noch verschiedene Verbindungen mit Dessau-Roßlau.
3: Aktuell habe ich auch einige Freunde hier in Dessau, mit denen ich mal zusammengespielt habe. Und natürlich das Elternhaus, mit dem wir jetzt das Café haben, wo ich auch mal sehr gerne da bin, wenn ich Zeit dafür habe.
2: Die Rede ist vom Café 1023, welches seine Mutter in der Wallstraße betreibt. Sein Vater ist weiterhin im Dessauer Handballsport aktiv. So wird er die SG Kühnau als Trainer in der kommenden Saison leiten. Für Renners geht es ab 2027 ins Ausland. Wie bereits bekannt ist, wechselt er dann zum französischen Topclub Paris Saint-Germain.
3: Wenn man sich Gedanken über die Zukunft macht, dann schaut man, was man für Optionen hat, spricht mit seinem Berater, der dann dafür zuständig ist, die ganzen Optionen dann abzusuchen oder Anfragen anzunehmen. Und eine davon war halt wirklich Paris. Und nach langer Überlegung und Abwägung hat man sich natürlich dann entschieden, den spannenden Weg ins Ausland zu gehen, worauf ich mich auch sehr freue und ich auch glaube, dass es eine sehr coole Zeit wird.
2: Bei einer kleinen Podiumsdiskussion im Rahmen der Ehrenveranstaltung sprach er dann noch darüber, was den französischen Erstligisten ausmacht.
5: Für mich passt alles sportlich, habe mir das angeguckt, das war super. Die haben wirklich super Infrastrukturen, wo ich mich körperlich, sportlich weiterentwickeln kann, werde gut betreut. Der Ausschlag war auch, dass man vielleicht in der Belastung vielleicht ein bisschen weniger belastet wird, also auch nicht zu wenig. Man darf sich nicht vorstellen, dass da gar keine Belastung mehr ist, aber vielleicht ein bisschen besser als in Deutschland. Weil zum Beispiel dann bin ich an Weihnachten zu Hause. Ich spiele nach dem 19. Dezember da nicht mehr. Hier spielst du auch am 27. Dezember und kannst nicht mal eine Viertelgans essen und musst am nächsten Tag wieder zum Training und dann spielst du am 27. Und so kannst du dir vielleicht 2-3 Tage mehr Pause nehmen und im Dezember dich schon ein bisschen auf Januar vorbereiten, auf das Großturnier, was dann immer ansteht, weil da musst du dich ja auch wieder fit machen. Und dann hast du halt einfach, wenn du am 27. Dezember spielst, hast du dafür sehr, sehr wenig Zeit. Und so eine Kleinigkeiten haben dann einfach eine Rolle gespielt, dass ich vielleicht nicht mit 32 neue Knie brauche, sondern vielleicht mal den Handball bis 35 Jahre genießen kann.
2: Als französischer Serienmeister hat Paris den Platz in der Champions League auch jedes Jahr so gut wie sicher. Auch das war für Renners ein Argument für den Wechsel. Aber natürlich wird er auch weiterhin bei der deutschen Nationalmannschaft versuchen zu glänzen. Wie sehen die konkreten Ziele für die Zukunft aus?
3: Ja, ich glaube, in der Nationalmannschaft wollen wir weiter auf hohem Niveau Handball spielen, die Leute begeistern und möglichst um Medaillen bei den Großturnieren mitzuspielen, weil das, glaube ich, auch immer die wichtigsten Turniere sind für Handball Deutschland, aber auch für uns, um uns zu fordern, zu zeigen. Und ich glaube, ein Ziel wird sein, dass man sich da einfach beständig weiterentwickelt und auch seine Rolle festigt und das auch mit guten Leistungen. Und ja, ich glaube, die Ziele mit Paris, im Detail muss man sich das natürlich vor Ort nochmal überlegen, wenn man mit der Mannschaft zusammensitzt, mit der neuen. Aber man will da eine erfolgreiche Zeit haben, ich will da auch meine Fußstapfen hinterlassen und das sind so, sage ich mal, die anfänglichen groben Ziele.
2: Bei der Podiumsdiskussion kam dann noch die Frage nach dem globalen Stellenwert des Handballsports auf. Auch dazu hatte Renners eine Meinung.
5: Ich glaube, das, wie du sagst, vielleicht das größte Problem für den Handball, weil wir sind europäisch vielleicht sehr bekannt. Es ist halt wirklich eine europäische Sportart. Ich glaube, auf den anderen Kontinenten, vielleicht Japan ist mal so ein bisschen mehr bekannt, aber ich glaube nicht Amerika, ich glaube nicht Afrika. Das ist natürlich so, sage ich mal, eine Stellschraube, die man auch, glaube ich, selber nicht drehen kann. Wir müssen einfach hoffen, dass wir weiter unsere Spiele im Sommer austragen dürfen, Olympische Spiele, weil das schon die größte Aufmerksamkeit abgibt. Aber das haben wir natürlich nicht in unserer eigenen Hand. Deswegen, ich glaube, der Hype ist auch aktuell in Deutschland so, vor allem. Und wir werden unseren Teil dazu beitragen, dass auch so bleibt. Und was alles drumherum global ist, das können wir leider nicht beeinflussen. Aber ich glaube auch nicht, dass sich halt bei uns so einer Weltsportart sich entwickeln wird.
2: 2 Tage war Renners Uschins durch die Ehrenveranstaltung wieder in der alten Heimat. Für ihn startet die neue Handballsaison dann am 17. Juli mit dem Gesundheitscheck im Verein. Danach stehen ein Trainingslager sowie mehrere Testspiele auf dem Plan. Der Pflichtspielbetrieb bei den Recken startet dann am 21. August mit dem DHB-Pokalspiel gegen den TuS Ferndorf. Am 3. Juli 1676 wurde ein Mann geboren, der für Dessau eine ganz prägende Rolle spielen sollte. Die Rede ist natürlich vom alten Dessauer Fürst Leopold I. Und genau 350

Jahre später wurde dem bedeutenden Dessauer gedacht. Sehr passend fiel sein 350. Geburtstag genau mit dem Start des Stadtfests zusammen. Am Freitag, den 3. Juli, versammelten sich gegen 18 Uhr viele Leute am Denkmal des Fürsten neben der Marienkirche. Unter ihnen auch Klaus Bruckner, der noch einmal in die Rolle des alten Dessauers schlüpfte. Mit dabei war zudem noch der Hofstaat, die Stadtwache, das Jägerkorps sowie das Infanterieregiment aus Coburg. Über den Besuch von Prinz Eduard von Anhalt konnte man sich ebenfalls freuen. Nachdem der Dessauer Marsch erklang, sahen die zahlreichen interessierten Besucher, wie am Denkmal Kränze und Blumen niedergelegt wurden. Danach gab es gleich zwei Salutschüsse zu Ehren des Fürsten.

0: Hallo und herzlich willkommen zu einer neuen Woche mit den RBW aktuellen Nachrichten. Bereits am vergangenen Donnerstagnachmittag ereignete sich auf der B100 zwischen Bitterfeld-Wolfen und Sandersdorf-Brehna ein Verkehrsunfall unter Alleinbeteiligung mit einer tödlich verletzten Person. Nach dem Stand der bisher geführten Ermittlungen befuhr der 57-jährige Fahrer eines Mazdas kurz nach 15 Uhr die B100 aus Bitterfeld-Wolfen kommend in Richtung Sandersdorf-Brehna. Aus bislang ungeklärter Ursache kam das Fahrzeug circa auf Höhe des Ortsteils Rutsch nach rechts von der Fahrbahn ab und kollidierte in der weiteren Folge mit einem Baum. Der Geschädigte wurde in seinem PKW eingeklemmt und musste durch Einsatzkräfte der Feuerwehr aus dem Fahrzeug befreit werden. Der schwerstverletzte Mann wurde anschließend zur weiteren medizinischen Versorgung in ein Krankenhaus gebracht, wo er kurz darauf seinen schweren Verletzungen erlag. Die B100 wurde im Zuge der Rettungs- und Bergemaßnahmen sowie der Unfallaufnahme für mehrere Stunden voll gesperrt. Im Rahmen der Sitzung des Wittenberger Stadtrats am 1. Juli entschied dieser, sich einstimmig für die von der Verwaltung vorgestellte Feuerwehrkonzeption und die Umwandlung der hauptamtlichen Wachbereitschaft in eine Berufsfeuerwehr, und zwar zum 1. August 2026.
1: Nachdem sich der Stadtrat Wittenbergs kürzlich für die Umwandlung der hauptamtlichen Wachbereitschaft zu einer Berufsfeuerwehr aussprach, sagte Oberbürgermeister

0: Bürgermeister Thorsten Zogehör dazu: Die Feuerwehr steht aktuell vor vielen Herausforderungen. Personalmangel, eingeschränkte Verfügbarkeit, steigende Risiken. Mit diesem Stadtratsbeschluss haben wir die Befähigung, die Probleme anzugehen und mehr Sicherheit zu schaffen für unsere Bürger, aber ebenso für die Kameraden der Feuerwehr. Die vorgestellte Konzeption umfasst 341 Seiten und eine ausführliche datenbasierte Risikoanalyse. Sie legt klar offen, warum mit Weiterführen der aktuellen Struktur keine leistungsfähige Feuerwehr möglich ist. Die Einführung einer Berufsfeuerwehr wird als Lösung beschrieben, um den aktuellen und zukünftigen Herausforderungen angemessen begegnen zu können. Wittenbergs Landrat, den wir während des Besuchs des Feuerwehrzeltlagers zu diesem Thema befragten, sagte dazu:
1: Die Vorhaltung einer leistungsfähigen Feuerwehr ist eine Pflichtaufgabe. Wie man die organisiert, ist dagegen freiwillig. Ich kann dazu nur sagen, dass die Lutherstadt Wittenberg mit uns nicht gesprochen hat. Sie hat sich selbstständig auf den Weg gemacht. Das ist in Teilen ihr gutes Recht, aber ich glaube, immer dann, wenn mehrere Ebenen immer auch zusammenwirken, ist es einfach auch eine Frage des kollegialen Umgangs miteinander, dass man vorher spricht. Das ist jetzt nicht passiert. Das heißt, auch wir müssen jetzt mit dieser Situation, die sich ergeben hat, zurechtkommen und sehen, was sich daraus ableitet. Da kann ich aber heute noch nichts Abschließendes zu sagen.
0: Bei der Erstellung der Konzeption arbeitete das beauftragte Ingenieurbüro eng mit den Kameraden der hauptamtlichen und freiwilligen Feuerwehren, der Stadtwehrleitung und der Stadtverwaltung zusammen. Gemeinsam wurde ein tragfähiger Plan entwickelt, um den Brandschutz in Wittenberg langfristig sicherzustellen. In der Wehrleiterberatung wurde dem Vorgehen einstimmig zugestimmt. Ebenso wurde die Konzeption in den Fraktionen und im Hauptausschuss ausführlich vorberaten und dem Stadtrat einstimmig mit der Empfehlung, der Vorlage zuzustimmen, freigegeben. So fand sich auch im Stadtrat große Unterstützung für die Beschlussvorlage. Landrat Tülsch hadert dennoch mit der Entscheidung.
1: Dass man einen Weg geht, der natürlich in den Blick nimmt, dass wir gerade am Tag in der Woche, wenn die ehrenamtlichen Kräfte arbeiten sind, manchmal ein Personalproblem haben, da bin ich dabei. Was die Frage der Organisationsform angeht, haben wir unterschiedliche Meinungen, weil ich glaube, man muss auch in Zeiten knapper Kassen gucken, ob ich die gleiche Aufgabe auch mit anderen Mitteln oder mit weniger Mitteln erreichen kann. Und da gibt es Optionen, die wurden für mich nicht ausreichend beleuchtet, aber das ist jetzt auch Teil des Prüfvorgangs, der jetzt nach dieser Entscheidung ansteht.
0: Im Stadtrat wurde mehrfach die Meinung vertreten, dass man mit der Entscheidung einen Fehler vergangener Zeiten wieder gut machen könne. Vor rund 20 Jahren wurde die Berufsfeuerwehr in Wittenberg aus Kostengründen abgeschafft. Ebenso drückten viele Stadträte große Wertschätzung für die Arbeit der Kameraden und für das Ehrenamt aus und betonten, wie wichtig es sei, dieses mit einer entsprechenden Entscheidung zu unterstützen.
2: Die Hochschule Anhalt und die Salzland-Sparkasse setzen ein starkes Zeichen für die Fachkräftesicherung im Gesundheitswesen. Am Donnerstag, dem 2. Juli, unterzeichneten beide Partner im COI am Alten Markt in Bernburg einen Vertrag, mit dem die Salzland-Sparkasse künftig 5 Studenten der berufsbegleitenden Gesundheitsstudiengänge der Hochschule Anhalt mit einem Stipendium unterstützt. An der Vertragsunterzeichnung nahmen unter anderem Hochschulpräsident Prof. Dr. Jörg Bagdan, der Abteilungsleiter vom Vorstandsstab der Salzland-Sparkasse, Stefan König, sowie die Verantwortlichen der beteiligten Studiengänge teil. Bei der Kooperation möchte die Salzland-Sparkasse auch Menschen unterstützen, die sich neben ihrem Beruf akademisch weiterqualifizieren und gleichzeitig dem Gesundheitswesen als dringend benötigte Fachkräfte erhalten bleiben. Große Freude herrschte Anfang Juli im Landkreis Anhalt-Bitterfeld. Der Talsperrenbetrieb Sachsen-Anhalt hat in seinen zahlreichen Führungen wieder viele Spenden sammeln können. Seit einiger Zeit werden die Spenden an gemeinnützige Einrichtungen oder Projekte übergeben, um diese zu unterstützen. In diesem Jahr geht das Geld an 2 Einrichtungen im Landkreis Anhalt-Bitterfeld. Am 3. Juli wurde die Spende durch den Talsperrenbetrieb sowie dem Landkreis an den Grüner Daumen e.V. aus Köthen und den Zerndorfer Karnevalsverein in Sandersdorf-Brena übergeben.
3: Seit einiger Zeit bietet der Talsperrenbetrieb Sachsen-Anhalt Sonderführungen in seinen Standorten an und gibt dabei nicht nur einen spannenden Einblick in die Welt der Talsperren,

0: Als Talsperrenbetrieb sind ja ordinär für das Thema Hochwasserschutz und für die Rohwasserbereitstellung in Sachsen-Anhalt zuständig. Wir haben natürlich eine Vielzahl von unseren Anlagen, die wir auch gerne der Öffentlichkeit zur Verfügung stellen. Insbesondere jetzt die Rappbode-Talsperre öffnen wir gerne für Fachpublikum. Und in diesem Zusammenhang generieren wir gerne etwas ein paar Spenden, die wir dann einmal im Jahr an die Landkreise verteilen. Und in diesem Jahr hier im Landkreis Anhalt-Bitterfeld in Abstimmung mit dem Herrn Grabner haben wir Vereine gesucht, denen wir dieses Jahr das Geld zur Verfügung stellen können für gemeinnützige Arbeit. Ja, ich finde es ein ganz tolles Areal hier, also was hier entstanden ist aus einer alten Gartensparte heraus, um auch das Thema Umweltbildung den Kindern zu zeigen, was man alles aus einer Brache machen kann. Und ich finde es ganz toll, was die Frau Erben hier gestaltet hat, zusammen mit ihrem Team. Respekt davor.
1: Der Verein Grüner Daumen setzt sich für Umweltbildung und Bildung für nachhaltige Entwicklung ein. Gemeinsam mit Schulen vermittelt der Verein Kindern und Jugendlichen die Bedeutung von Natur, Artenvielfalt und nachhaltigem Handeln. Die Spende unterstützt die Umsetzung weiterer Projekte in diesem Bereich.
2: Also wir sind überglücklich, dass wir die Chance haben, mit diesem Geld unseren Kindern wieder eine Freude zu bereiten. Und wir haben dieses Geld verwendet, um ein neues Trampolin zu kaufen, damit die Kinder sich einfach in der frischen Luft mehr bewegen können. Also wir sind ein Verein, die sich auf die Fahne geschrieben hat, Umweltbildung mit den Kindern durchzuführen. Wir machen das alles in spielerischer Art und Weise. Also vom Thema Biene bis zum Thema Klimaschutz ist alles da. Die Kinder lernen ja auch so ein bisschen gesunde Ernährung. Und die Schulklassen kommen hier wirklich komplett aus der Region, Kindergarten und ganz viele unterschiedliche, selbst die Erziehungsberatungsstelle ist hier ganz oft zu Gast. Und es geht ja darum, gemeinschaftlich ein bisschen was zu erfahren zum Thema Umweltbildung. Also wir sind hier im Verein 10 Mitglieder. Es ist aber so, dass wir ganz, ganz viele Unterstützer haben, die nicht bei uns direkt Mitglied sind. Das ist auch nicht Bedingung dafür, dass man hilft. Und das Schöne ist aber wirklich, dass wir sehr viel Zuspruch haben von ganz vielen Menschen aus der Region, die einfach zu schätzen wissen, was Ehrenamt so leisten kann. Also in der zweiten Ferienwoche, das ist unser nächstes Großprojekt, ist hier ein Mitmachzirkus vor Ort, wo auch wieder Kinder aus der Region herkommen können und eine wunderschöne Woche gemeinsam gestalten, um dann am Ende ihren Eltern und den Liebsten zu zeigen, was sie gelernt haben. Und wir dürfen auch in diesem Jahr wieder zum Thema Berufsorientierung ein Projekt gestalten, was wir über das Revierpionier gewonnen haben, sodass wir wirklich ganz, ganz viele unterschiedliche Sachen bei uns hier vor Ort machen können.
1: Auch der Tscherndorfer Karnevalsverein freut sich über die Spende. Der Verein organisiert gemeinsam mit Barbara und Georg Kuropka seit vielen Jahren ein Benefizfasching für Menschen mit Behinderung. Auch Landrat Andy Grabner war sehr erfreut, dass zwei gemeinnützige Einrichtungen aus dem Landkreis Anhalt-Bitterfeld die Unterstützung bekommen.
3: Also ich war zum einen sehr überrascht, als der Anruf kam und die Bitte, Mensch, schlagt uns doch mal ein paar Vereine vor, die Gutes tun. Wir haben ein paar Gelder, die würden wir dann gerne an den Mann und an die Frau bringen. Und natürlich, das sind 350 € für jeden Verein wahrscheinlich ein gutes Zubrot für die Bewältigung der täglichen Aufgaben. Also die Entscheidung fiel natürlich nicht leicht. Wir haben sehr viele engagierte und aktive Vereine im Landkreis Anhalt-Bitterfeld. Und ich hatte mir aber gedacht, zum einen den Grünen Daumen vorzuschlagen. Die sind sehr stark engagiert im Bereich Umwelt- und Nachhaltigkeitsbildung, arbeiten sehr viel mit Schulklassen, mit Kindergartengruppen und dergleichen. Und zum anderen den Tscherndorfer Karnevalsverein, weil das jetzt nicht unbedingt, da geht es nicht um den Karneval, sondern um die Tatsache, dass der Karnevalsverein jedes Jahr eine Veranstaltung für Menschen mit Behinderung, die kostenfrei diese Veranstaltung besuchen können, austrägt. Und von daher hatte ich diese beiden Vereine vorgeschlagen.
1: Der Talsperrenbetrieb Sachsen-Anhalt betreibt insgesamt 36 Talsperren mit einem Stauvolumen von fast 195 Millionen Kubikmeter, die ca. 1 Million Haushalte mit Trinkwasser und ca. 5.000 mit Strom versorgen. Auch in der kommenden Saison wird der Betrieb wieder in seinen Sonderführungen um Spenden bitten, um gemeinnützige Einrichtungen oder Projekte zu unterstützen und etwas Gutes zu bewirken.
4: Am Freitag, den 3. Juli, feierte die Kita Sonnenblume in Strach die Eröffnung des Projektes Julinchen Kids der AOK. Zahlreiche Familien der Einrichtung

0: nahmen an diesem Fest teil. Die AOK, vertreten durch Frau Kschwalinski und die kommissarische Kita-Leitung Frau Fricke, begrüßten die Gäste und stellten das neue Projekt vor. Danach konnten die Kinder gemeinsam mit ihren Eltern an verschiedenen Mitmachstationen einen Einblick in die drei Themenmodule des Projektes erhalten: Ernährung, Bewegung und seelisches Wohlbefinden. Dieses Gesundheitsprojekt begleitet die Kita über einen Zeitraum von 3 Jahren. Offiziell startet das Projekt am 1. August. Ein besonderes Highlight war der Besuch des kleinen Drachenkinds Julinchen, dem Maskottchen des Programms der AOK, das bei den Kindern für große Begeisterung sorgte. Frau Kschwalinski überreichte gemeinsam mit Julinchen das offizielle »Wir sind eine Julinchen-Kita«-Schild, welches künftig am Eingangsbereich der Einrichtung angebracht wird. Damit sind wir am Ende unserer Montagsausgabe der RBB Aktuell Nachrichten, schauen jetzt wie gewohnt auf den Wetterbericht und im Anschluss daran auf die Meldungen aus Dessau-Roßlau und der Region. Wir sehen uns, wenn Sie mögen, morgen ab 18 Uhr wieder. Bis dahin machen Sie es gut und auf Wiedersehen.
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Morgen wird es mit 26 Grad warm, aber etwas kühler als am Vortag. Der Himmel bleibt überwiegend bewölkt und es ist vereinzelt mit Regen zu rechnen. Dazu weht ein schwacher Nordwind. Das Wetter in der restlichen Woche bleibt ähnlich, wobei die Temperaturen am Wochenende wieder wärmer werden.

0: In der ersten Sommerferienwoche fand auch in diesem Jahr wieder das Jugendzeltlager der Kinder- und Jugendfeuerwehren von Dessau-Roßlau auf dem Gelände des Freizeitbades Rottleben statt. Vom 7. bis zum 12. Juli verbrachten rund 80 Kinder und Jugendliche im Alter von 10 bis 18 Jahren mehrere Tage im Zeltlager. Neben den Übernachtungen in Zelten gab es auch in diesem Jahr wieder ein vielseitiges Programm.
1: Wir haben neben der Ausbildung feuerwehrtechnischer Art haben auch ganz viel Spiel, Spaß, Spannung. Wir besuchen das Technikmuseum Hugo Junkers. Wir schreiben die Jugendflamme, das ist ein Leistungsabzeichen für die Jugendfeuerwehren. Eine Nachtwanderung findet noch mit statt und ansonsten ganz viel Spaß für die Kinder und auch mal sich gegenseitig kennenlernen untereinander.
0: Von den insgesamt 10 Jugendfeuerwehren der Stadt nahmen 8 am Zeltlager teil. Betreut wurden die knapp 80 Kinder und Jugendlichen von rund 20 Betreuern. Jeden Tag absolvierten sie Übungen, die ihnen für ihren späteren Dienst in der Feuerwehr helfen sollten.
1: Alles, was feuerwehrtechnisch ist, von Leitern steigen, über Feuer löschen bis hin zur ersten Hilfe, ist alles dabei, weil die Feuerwehrleute sind ja Allrounder, die müssen das alles können.
0: Am Freitag stand die allgemeine Ausbildung auf dem Plan. Die Teilnehmer wurden in 6 Gruppen eingeteilt und absolvierten verschiedene Stationen. Dazu gehörten theoretische Inhalte, das Erlernen wichtiger Feuerwehrknoten, das horizontale Kistenstapeln an einer Wand sowie das richtige Verhalten beim Öffnen einer Tür im Brandfall. Auch der Spaß kam nicht zu kurz. Bei einer Station mussten die Jugendlichen einen Feuerwehrgegenstand mit ihren Körpern darstellen, den andere erraten sollten. An einer weiteren Station konnten

0: Sie den Umgang mit einem Feuerwehrschlauch üben und das Einsatzfahrzeug noch einmal genauer kennenlernen. Neben dem fachlichen Teil stand auch das gemeinsame Arbeiten in den Gruppen im Mittelpunkt.
1: Dieses gegenseitig Kennenlernen, gucken, was hat vielleicht der eine, was bringt er mit an Wissen, was ich noch nicht kenne. Wir sind ja verschieden aufgestellt, auch mit der Technik. Das ist eine tolle Sache, dass die Kinder da auch gegenseitig sich kennenlernen und auch die Arbeit der anderen Feuerwehren noch intensivieren miteinander.
0: Zum festen Bestandteil des Zeltlagers gehörte auch die Nachtwache. Die Jugendlichen übernahmen jeweils zweistündige Schichten zwischen 22 und 6 Uhr und sorgten dafür, dass das Lagerfeuer nicht ausging. Denn im Lager gilt die Tradition, erlöscht das Feuer, ist das Zeltlager beendet. Das Feuer blieb die gesamte Woche über an, ein Zeichen für den engagierten Feuerwehrnachwuchs.
1: In Dessau-Roßlau sind die Jugendfeuerwehren aus meiner Sicht sehr gut aufgestellt. Es gibt stellenweise sogar Stopps, dass sie keine mehr aufnehmen können. Wir haben fast 200 Kinder in 10 Jugendfeuerwehren. Das ist eine ganz beachtliche Zahl, welche Halle und Magdeburg nicht erreicht. Wir sind sehr zufrieden, hängt natürlich auch immer mit den handelnden Leuten zusammen. Und die Jugendwarte dieser Stadt sind einfach sensationell und machen einen ganz tollen Job für die Kinderarbeit in dieser Stadt.
0: Einsatzbereitschaft, Teamgeist und Verantwortungsbewusstsein sind Eigenschaften, die im Feuerwehrdienst unverzichtbar sind. Genau diese Fähigkeiten wurden im Jugendzeltlager nicht nur vermittelt, sondern auch im gemeinsamen Miteinander gestärkt.
2: Im Jahr 2011 kam der 9-jährige Renas Uschins zur SG Kühnau und fing dort mit dem Handballspielen an. 15 Jahre später ist viel passiert und Uschins zählt zu einem der besten Handballspieler Deutschlands und sogar weltweit. Am 10. Juli besuchte er wieder seine ehemalige Heimatstadt. Im Technikmuseum Hugo Junkers fand eine Ehrenveranstaltung für ihn statt, bei der er sich unter anderem ins Ehrenbuch Dessau-Roßlaus eintragen durfte.
3: Ja, ich glaube, es ist schon eine sehr, sehr schöne Wertschätzung von der Stadt Dessau. Gerade das haben die auch in dem Ausmaß gezeigt, wie das hier aufgebaut wurde mit so vielen Leuten, so vielen Gästen. Das hat schon Spaß gemacht. Ich glaube, war nochmal eine andere Ehrung, als ich sonst bisher hatte. Ja, wie gesagt, gerade weil es sehr, sehr groß gemacht wurde und es hat mir auch tatsächlich sehr viel Spaß gemacht.
4: Renas Uschins konnte sich heute eintragen in das Ehrenbuch der Stadt Dessau-Roßlau. Er ist natürlich mit seinem Talent und mit seinen Erfolgen immer Botschafter, jetzt sogar weltweit. Und das ist eine ganz, ganz besondere Leistung. Er hat in dem Handball so viel Tolles geleistet, als Handballer, als Mensch. War wirklich erfolgreich und das sind einfach die Gründe, dass der Stadtrat gesagt hat, ja, er soll sich in das Ehrenbuch der Stadt Dessau-Roßlau eintragen.
2: Die sportliche Vita des in Lettland geborenen Rückraumspielers hat eine Menge vorzuweisen. Silber mit der Nationalmannschaft bei den Olympischen Spielen 2024 sowie bei der Europameisterschaft 2026. Die Auszeichnung zu Deutschlands Handballer des Jahres 2024 sowie zum U23-Welthandballer im selben Jahr und noch vieles mehr. 58 Mal lief er bereits für die deutsche Nationalmannschaft auf und spielt nach Stationen beim SC Magdeburg und dem Bergischen HC aktuell beim TSV Hannover-Burgdorf in der ersten Handball-Bundesliga. Aber auch nach all diesen Erfolgen und Stationen blickt er immer wieder gerne auf seine sportlichen Anfänge in der Bauhausstadt zurück.
3: Also die Kinderzeit, da erinnert man sich natürlich gern dran, weil das natürlich sehr, sehr viel mit Handball verbunden war, dass man am Wochenende in der Anhalt Arena war und dann selber auch bei der SG Kühnau in der Friedensschule gespielt hat. Also sind es schon einige schöne Erinnerungen, an die man zurückblickt.
2: Die Familie war 2005 von Lettland nach Deutschland gekommen, weil sein Vater Amans Uschins beim DRHV spielte. Auch heute hat Renas noch verschiedene Verbindungen mit Dessau-Roßlau.
3: Aktuell habe ich auch einige Freunde hier in Dessau, mit denen ich mal zusammengespielt habe. Und natürlich das Elternhaus, mit dem wir jetzt das Café haben, wo ich auch mal sehr gerne da bin, wenn ich Zeit dafür habe.
2: Die Rede ist vom Café 1023, welches seine Mutter in der Wallstraße betreibt. Sein Vater ist weiterhin im Dessauer Handballsport aktiv. So wird er die SG Kühnau als Trainer in der kommenden Saison leiten. Für Renners geht es ab 2027 ins Ausland. Wie bereits bekannt ist, wechselt er dann zum französischen Topclub Paris Saint-Germain.

0: Wenn man sich Gedanken über die Zukunft macht, dann schaut man, was man für Optionen hat, spricht mit seinem Berater, der dann dafür zuständig ist, die ganzen Optionen dann abzusuchen oder Anfragen anzunehmen. Und eine davon war halt wirklich Paris. Und nach langer Überlegung und Abwägung hat man sich natürlich dann entschieden, den spannenden Weg ins Ausland zu gehen, worauf ich mich auch sehr freue und ich auch glaube, dass es eine sehr coole Zeit wird.
1: Bei einer kleinen Podiumsdiskussion im Rahmen der Ehrenveranstaltung sprach er dann noch darüber, was den französischen Erstligisten ausmacht.
2: Für mich passt alles sportlich, habe mir das angeguckt, das war super. Die haben wirklich super Infrastrukturen, wo ich mich körperlich, sportlich weiterentwickeln kann, werde gut betreut. Der Ausschlag war auch, dass man vielleicht von der Belastung vielleicht ein bisschen weniger belastet wird, also auch nicht zu wenig. Man darf sich nicht vorstellen, dass da gar keine Belastung mehr ist, aber vielleicht ein bisschen besser als Deutschland. Weil zum Beispiel, dann bin ich an Weihnachten zu Hause, ich spiele nach dem 19. Dezember da nicht mehr. Hier spielst du auch am 27. Dezember und kannst nicht mal eine Viertelgans essen und musst am nächsten Tag da zum Training und dann spielst du am 27. Und so kannst du dir vielleicht 2-3 Tage mehr Pause nehmen und im Dezember dich schon ein bisschen auf Januar vorbereiten, auf das Großturnier, was dann immer ansteht, weil da musst du dich ja auch wieder fit machen. Und dann hast du halt einfach, wenn du am 27. Dezember spielst, hast du dafür sehr, sehr wenig Zeit. Und so eine Kleinigkeiten haben dann einfach eine Rolle gespielt, dass ich vielleicht nicht mit 32 neue Knie brauche, sondern vielleicht mal den Handball bis 35 Jahre genießen kann.
1: Als französischer Serienmeister hat Paris den Platz in der Champions League auch jedes Jahr so gut wie sicher. Auch das war für Renners ein Argument für den Wechsel. Aber natürlich wird er auch weiterhin bei der deutschen Nationalmannschaft versuchen zu glänzen. Wie sehen die konkreten Ziele für die Zukunft aus?
0: Ja, ich glaube, in der Nationalmannschaft wollen wir weiter auf hohem Niveau Handball spielen, die Leute begeistern und möglichst um Medaillen bei den Großturnieren mitzuspielen, weil das, glaube ich, auch immer die wichtigsten Turniere sind für Handball Deutschland, aber auch für uns, um uns zu fordern, zu zeigen. Und ich glaube, ein Ziel wird sein, dass man sich da einfach beständig weiterentwickelt und auch seine Rolle festigt und das auch mit guten Leistungen. Und ja, ich glaube, die Ziele mit Paris, im Detail muss man sich das natürlich vor Ort nochmal überlegen, wenn man mit der Mannschaft zusammensitzt, mit der neuen. Aber man will da eine erfolgreiche Zeit haben, ich will da auch meine Fußstapfen hinterlassen und das sind so, sage ich mal, die anfänglichen groben Ziele.
1: Bei der Podiumsdiskussion kam dann noch die Frage nach dem globalen Stellenwert des Handballsports auf. Auch dazu hatte Renners eine Meinung.
2: Ich glaube, das ist, wie du sagst, vielleicht das größte Problem für den Handball, weil wir sind europäisch vielleicht sehr bekannt. Das ist halt wirklich eine europäische Sportart. Ich glaube, auf den anderen Kontinenten, gut, vielleicht Japan ist mal so ein bisschen mehr bekannt, aber ich glaube nicht Amerika, ich glaube nicht Afrika. Das ist natürlich so, sag ich mal, eine Stellschraube, die man auch, glaube ich, selber nicht drehen kann. Wir müssen einfach hoffen, dass wir weiter unsere Spiele im Sommer austragen dürfen, Olympische Spiele, weil das schon die größte Aufmerksamkeit abgibt. Aber das haben wir natürlich nicht in unserer eigenen Hand. Deswegen, ich glaube, der Hype ist ja auch aktuell in Deutschland so, vor allem. Und wir werden unseren Teil dazu beitragen, dass auch so bleibt. Und was alles drumherum global ist, das können wir leider nicht beeinflussen. Aber ich glaube auch nicht, dass sich halt bei dann zu einer Weltsportart sich entwickeln wird.
1: 2 Tage war Renners Uschins durch die Ehrenveranstaltung wieder in der alten Heimat. Für ihn startet die neue Handballsaison dann am 17. Juli mit dem Gesundheitscheck im Verein. Danach stehen ein Trainingslager sowie mehrere Testspiele auf dem Plan. Der Pflichtspielbetrieb bei den Recken startet dann am 21. August mit dem DHB-Pokalspiel gegen den TuS Ferndorf. Am 3. Juli 1676 wurde ein Mann geboren, der für Dessau eine ganz prägende Rolle spielen sollte. Die Rede ist natürlich vom alten Dessauer Fürst Leopold I. Und genau 350 Jahre später wurde dem bedeutenden Dessauer gedacht. Sehr passend fiel sein 350. Geburtstag genau mit dem Start des Stadtfests zusammen. Am Freitag, den 3. Juli, versammelten sich gegen 18 Uhr viele Leute am Denkmal des Fürsten neben der Marienkirche. Unter ihnen auch Klaus Bruckner, der noch einmal in die Rolle des alten Dessauers schlüpfte. Mit dabei war zudem noch der Hofstaat, die Stadt

0: Wache, das Jägerkorps sowie das Infanterieregiment aus Coburg. Über den Besuch von Prinz Eduard von Anhalt konnte man sich ebenfalls freuen. Nachdem der Dessauer Marsch erklang, sahen die zahlreichen interessierten Besucher, wie am Denkmal Kränze und Blumen niedergelegt wurden. Danach gab es gleich zwei Salutschüsse zu Ehren des Fürsten.
1: Zu Ehren Fürst Leopold, den Ersten von Anhalt, Feuer!

0: Hallo und herzlich willkommen zu einer neuen Woche mit den RBW aktuellen Nachrichten. Bereits am vergangenen Donnerstagnachmittag ereignete sich auf der B100 zwischen Bitterfeld-Wolfen und Sandersdorf-Brena ein Verkehrsunfall unter Alleinbeteiligung mit einer tödlich verletzten Person. Nach dem Stand der bisher geführten Ermittlungen befuhr der 57-jährige Fahrer eines Mazdas kurz nach 15 Uhr die B100 aus Bitterfeld-Wolfen kommend in Richtung Sandersdorf-Brena. Aus bislang ungeklärter Ursache kam das Fahrzeug circa auf Höhe des Ortsteils Rutsch nach rechts von der Fahrbahn ab und kollidierte in der weiteren Folge mit einem Baum. Der Geschädigte wurde in seinem PKW eingeklemmt und musste durch Einsatzkräfte der Feuerwehr aus dem Fahrzeug befreit werden. Der schwerstverletzte Mann wurde anschließend zur weiteren medizinischen Versorgung in ein Krankenhaus gebracht, wo er kurz darauf seinen schweren Verletzungen erlag. Die B100 wurde im Zuge der Rettungs- und Bergemaßnahmen sowie der Unfallaufnahme für mehrere Stunden voll gesperrt. Im Rahmen der Sitzung des Wittenberger Stadtrats am 1. Juli entschied dieser, sich einstimmig für die von der Verwaltung vorgestellte Feuerwehrkonzeption und die Umwandlung der hauptamtlichen Wachbereitschaft in eine Berufsfeuerwehr, und zwar zum 1. August 2026.
1: Nachdem sich der Stadtrat Wittenbergs kürzlich für die Umwandlung der hauptamtlichen Wachbereitschaft zu einer Berufsfeuerwehr aussprach, sagte Oberbürgermeister Thorsten Zugehör dazu: Die Feuerwehr steht aktuell vor vielen Herausforderungen. Personalmangel, eingeschränkte Verfügbarkeit, steigende Risiken. Mit diesem Stadtratsbeschluss haben wir die Befähigung, die Probleme anzugehen und mehr Sicherheit zu schaffen für unsere Bürger, aber ebenso für die Kameraden der Feuerwehr. Die vorgestellte Konzeption umfasst 341 Seiten und eine ausführliche datenbasierte Risikoanalyse. Sie legt klar offen, warum mit Weiterführen der aktuellen Struktur keine leistungsfähige Feuerwehr möglich ist. Die Einführung einer Berufsfeuerwehr wird als Lösung beschrieben, um den aktuellen und zukünftigen Herausforderungen angemessen begegnen zu können. Wittenbergs Landrat, den wir während des Besuchs des Feuerwehrzeltlagers zu diesem Thema befragten, sagte dazu:
2: Die Vorhaltung einer leistungsfähigen Feuerwehr ist eine Pflichtaufgabe. Wie man die organisiert, ist dagegen freiwillig. Ich kann dazu nur sagen, dass die Lutherstadt Wittenberg mit uns nicht gesprochen hat. Sie hat sich selbstständig auf den Weg gemacht. Das ist in Teilen ihr gutes Recht, aber ich glaube, immer dann, wenn mehrere Ebenen immer auch zusammenwirken, ist es einfach auch eine Frage des kollegialen Umgangs miteinander, dass man vorher spricht. Das ist jetzt nicht passiert. Das heißt, auch wir müssen jetzt mit dieser Situation, die sich ergeben hat, zurechtkommen und sehen, was sich daraus ableitet. Da kann ich aber heute noch nichts Abschließendes zu sagen.
1: Bei der Erstellung der Konzeption arbeitete das beauftragte Ingenieurbüro eng mit den Kameraden der hauptamtlichen und freiwilligen Feuerwehren, der Stadtwehrleitung und der Stadtverwaltung zusammen. Gemeinsam wurde ein tragfähiger Plan entwickelt, um den Brandschutz in Wittenberg langfristig sicherzustellen. In der Wehrleiterberatung wurde dem Vorgehen einstimmig zugestimmt. Ebenso wurde die Konzeption in den Fraktionen und im Hauptausschuss ausführlich vorberaten und dem Stadtrat einstimmig mit der Empfehlung, der Vorlage zuzustimmen, freigegeben. So fand sich auch im Stadtrat große Unterstützung für die Beschlussvorlage. Landrat Tülsch hadert dennoch mit der Entscheidung.
2: Dass man einen Weg geht, der natürlich in den Blick nimmt, dass wir gerade am Tag in der Woche, wenn die ehrenamtlichen Kräfte arbeiten sind, manchmal ein Personalproblem haben, da bin ich dabei. Was die Frage der Organisationsform angeht, haben wir unterschiedliche Meinungen, weil ich glaube, man muss auch in Zeiten knapper Kassen gucken, ob ich die gleiche Aufgabe auch mit anderen Mitteln oder mit weniger Mitteln erreichen kann. Und da gibt es Optionen, die wurden für mich nicht ausreichend beleuchtet, aber das ist jetzt auch Teil des Prüfvorgangs, der jetzt nach dieser Entscheidung ansteht.
1: Im Stadtrat wurde mehrfach die Meinung vertreten, dass man mit der Entscheidung einen Fehler vergangener Zeiten wieder gutmachen könne. Vor rund 20 Jahren wurde die Berufsfeuerwehr in Wittenberg aus Kostengründen abgeschafft. Ebenso drückten viele Stadträte große Wertschätzung für die Arbeit der Kameraden und für das Ehrenamt aus und betonten, wie wichtig es sei, dieses mit einer entsprechenden Entscheidung zu unterstützen.
0: Die Hochschule Anhalt und die Salzland-Sparkasse setzen ein starkes Zeichen für die Fachkräftesicherung im Gesundheitswesen. Am Donnerstag, dem 2. Juli, unterzeichneten beide Partner im COI am Alten Markt in Bernburg einen Vertrag, mit dem die Salzland-Sparkasse künftig 5 Studenten der berufsbegleitenden Gesundheitsstudiengänge der Hochschule Anhalt mit einem Stipendium unterstützt. An der Vertragsunterzeichnung nahmen unter anderem Hochschulpräsident Prof. Dr. Jörg Bagdan, der Abteilungsleiter vom Vorstandsstab der Salzland-Sparkasse, Stefan König, sowie die Verantwortlichen der beteiligten Studiengänge teil. Bei der Kooperation möchte die Salzland-Sparkasse auch Menschen unterstützen, die sich neben ihrem Beruf akademisch weiterqualifizieren und gleichzeitig dem Gesundheitswesen als dringend benötigte Fachkräfte erhalten bleiben. Große Freude herrschte Anfang Juli im Landkreis Anhalt-Bitterfeld. Der Talsperrenbetrieb Sachsen-Anhalt hat in seinen zahlreichen Führungen wieder viele Spenden sammeln können. Seit einiger Zeit werden die Spenden an gemeinnützige Einrichtungen oder Projekte übergeben, um diese zu unterstützen. In diesem Jahr geht das Geld an 2 Einrichtungen im Landkreis Anhalt-Bitterfeld. Am 3. Juli wurde die Spende durch den Talsperrenbetrieb sowie dem Landkreis an den Grüner Daumen e.V. aus Köthen und den Zerndorfer Karnevalsverein in Sandersdorf-Brehna übergeben.
3: Seit einiger Zeit bietet der Talsperrenbetrieb Sachsen-Anhalt Sonderführungen in seinen Standorten an und gibt dabei nicht nur einen spannenden Einblick in die Welt der Talsperren, sondern bewirkt dabei auch etwas Gutes. Insgesamt 700 Euro kamen in der vergangenen Saison durch Spenden zusammen und wurden am 3. Juli an 2 gemeinnützige Einrichtungen im Landkreis Anhalt-Bitterfeld übergeben. In Zusammenarbeit mit Landrat Andy Grabner konnten jeweils 350 Euro an den Tscherndorfer Karnevalsverein gemeinsam mit Barbara und Georg Kuropka sowie den Grüner Daumen e.V. Köthen gespendet werden.
4: Wir als Talsperrenbetrieb sind ja ordinär für das Thema Hochwasserschutz und für die Rohwasserbereitstellung in Sachsen-Anhalt zuständig. Wir haben natürlich eine Vielzahl von unseren Anlagen, die wir auch gerne der Öffentlichkeit zur Verfügung stellen. Insbesondere jetzt die Rappode-Talsperre öffnen wir gerne für Fachpublikum. Und in diesem Zusammenhang generieren wir gerne etwas ein paar Spenden, die wir dann einmal im Jahr an die Landkreise verteilen. Und in diesem Jahr hier im Landkreis Anhalt-Bitterfeld in Abstimmung mit dem Herrn Grabner haben wir Vereine gesucht, denen wir dieses Jahr das Geld zur Verfügung stellen können für gemeinnützige Arbeit. Ja, ich finde es ein ganz tolles Areal hier, also was hier entstanden ist aus einer alten Gartensparte heraus, um auch das Thema Umweltbildung den Kindern zu zeigen, was man alles aus einer Brache machen kann. Und ich finde es ganz toll, was die Frau Erben hier gestaltet hat, zusammen mit ihrem Team. Respekt davor.
3: Der Verein Grüner Daumen setzt sich für Umweltbildung und Bildung für nachhaltige Entwicklung ein. Gemeinsam mit Schulen vermittelt der Verein Kindern und Jugendlichen die Bedeutung von Natur, Artenvielfalt und nachhaltigem Handeln. Die Spende unterstützt die Umsetzung weiterer Projekte in diesem Bereich.
5: Also wir sind überglücklich, dass wir die Chance haben, mit diesem Geld unseren Kindern wieder eine Freude zu bereiten. Und wir haben dieses Geld verwendet, um ein neues Trampolin zu kaufen, damit die Kinder sich einfach in der frischen Luft mehr bewegen können. Also wir sind ein Verein, die sich auf die Fahne geschrieben hat, Umweltbildung mit den Kindern durchzuführen. Wir machen das alles in spielerischer Art und Weise. Also vom Thema Biene bis zum Thema Klimaschutz ist alles da. Die Kinder lernen ja auch so ein bisschen gesunde Ernährung. Und die Schulklassen kommen hier wirklich komplett aus der Region. Kindergarten und ganz viele unterschiedliche, selbst die Erziehungsberatungsstelle ist hier ganz oft zu Gast. Und es geht ja darum, gemeinschaftlich ein bisschen was zu erfahren zum Thema Umweltbildung. Also wir sind hier im Verein 10 Mitglieder. Es ist aber so, dass wir ganz, ganz viele Unterstützer haben, die nicht bei uns direkt Mitglied sind. Das ist auch nicht Bedingung dafür, dass man hilft. Und das Schöne ist aber wirklich, dass wir sehr viel Zuspruch haben von ganz vielen Menschen aus der Region, die einfach zu schätzen wissen, was Ehrenamt so leisten kann. Also in der zweiten Ferienwoche, das ist unser nächstes Großprojekt, ist hier ein Mitmachzirkus vor Ort, wo auch wieder Kinder aus der Region herkommen können und eine wunderschöne Woche gemeinsam gestalten, um dann am Ende ihren Eltern und den Liebsten zu zeigen, was sie gelernt haben. Und wir dürfen auch in diesem Jahr wieder zum Thema Berufsorientierung ein Projekt gestalten, was wir über das Revierpionier gewonnen haben. Sodass wir wirklich ganz, ganz viele unterschiedliche Sachen bei uns hier vor Ort machen können.
3: Auch der Tscherndorfer Karnevalsverein freut sich über die Spende. Der Verein organisiert gemeinsam mit Barbara und Georg Kuropka seit vielen Jahren ein Benefizfasching für Menschen mit Behinderung. Auch Landrat Andy Grabner war sehr erfreut, dass zwei gemeinnützige Einrichtungen aus dem Landkreis Anhalt-Bitterfeld die Unterstützung bekommen.
6: Also ich war zum einen sehr überrascht, als der Anruf kam und die Bitte, Mensch, schlagt uns doch mal ein paar Vereine vor, die Gutes tun. Wir haben ein paar Gelder, die würden wir dann gerne an den Mann und an die Frau bringen. Und natürlich, das sind 350 Euro für jeden Verein wahrscheinlich ein gutes Zubrot für die Bewältigung der täglichen Aufgaben. Also die Entscheidung fiel natürlich nicht leicht. Wir haben sehr viele engagierte und aktive Vereine im Landkreis Anhalt-Bitterfeld. Und ich hatte mir aber gedacht, zum einen den Grünen Daumen vorzuschlagen. Die sind sehr stark engagiert im Bereich Umwelt- und Nachhaltigkeitsbildung. Arbeiten sehr viel mit Schulklassen, mit Kindergartengruppen und dergleichen. Und zum anderen den Tscherndorfer Karneval zu einem, weil das jetzt nicht unbedingt, da geht es nicht um den Karneval, sondern um die Tatsache, dass der Karneval zu einem jedes Jahr eine Veranstaltung für Menschen mit Behinderung, die kostenfrei diese Veranstaltung besuchen können, austrägt. Und von daher hatte ich diese beiden Vereine vorgeschlagen.
3: Der Talsperrenbetrieb Sachsen-Anhalt betreibt insgesamt 36 Talsperren mit einem Stauvolumen von fast 195 Millionen Kubikmeter, die ca. 1 Million Haushalte mit Trinkwasser und ca. 5000 mit Strom versorgen. Auch in der kommenden Saison wird der Betrieb wieder in seinen Sonderführungen um Spenden bitten, um gemeinnützige Einrichtungen oder Projekte zu unterstützen und etwas Gutes zu bewirken.
0: Am Freitag, den 3. Juli, feierte die Kita Sonnenblume in Strach die Eröffnung des Projektes Julinchen-Kids der AOK. Zahlreiche Familien der Einrichtung nahmen an diesem Fest teil. Die AOK, vertreten durch Frau Schwalinski und die kommissarische Kita-Leitung Frau Fricke, begrüßten die Gäste und stellten das neue Projekt vor. Danach konnten die Kinder gemeinsam mit ihren Eltern an verschiedenen Mitmachstationen einen Einblick in die drei Themenmodule des Projektes erhalten: Ernährung, Bewegung und seelisches Wohlbefinden. Dieses Gesundheitsprojekt begleitet die Kita über einen Zeitraum von 3 Jahren. Offiziell startet das Projekt am 1. August. Ein besonderes Highlight war der Besuch des kleinen Drachenkinds Julinchen, dem Maskottchen des Programms der AOK, das bei den Kindern für große Begeisterung sorgte. Frau Schwalinski überreichte gemeinsam mit Julinchen das offizielle Wir sind eine Julinchen-Kita-Schild, welches künftig am Eingangsbereich der Einrichtung angebracht wird. Damit sind wir am Ende unserer Montagsausgabe der RBB Aktuellen Nachrichten. Schauen jetzt wie gewohnt auf den Wetterbericht und im Anschluss daran auf die Meldungen aus Dessau-Roßlau und der Region. Wir sehen uns, wenn Sie mögen, morgen ab 18 Uhr wieder. Bis dahin machen Sie es gut und auf Wiedersehen.
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Morgen wird es mit 26 Grad warm, aber etwas kühler als am Vortag. Der Himmel bleibt überwiegend bewölkt und es ist vereinzelt mit Regen zu rechnen. Dazu weht ein schwacher Nordwind. Das Wetter in der restlichen Woche bleibt ähnlich, wobei die Temperaturen am Wochenende wieder wärmer werden.

0: In der ersten Sommerferienwoche fand auch in diesem Jahr wieder das Jugendzeltlager der Kinder- und Jugendfeuerwehren von Dessau-Roßlau auf dem Gelände des Freizeitbades Rottleben statt. Vom 7. bis zum 12. Juli verbrachten rund 80 Kinder und Jugendliche im Alter von 10 bis 18 Jahren mehrere Tage im Zeltlager. Neben den Übernachtungen in Zelten gab es auch in diesem Jahr wieder ein vielseitiges Programm.
1: Wir haben neben der Ausbildung feuerwehrtechnischer Art haben auch ganz viel Spiel, Spaß, Spannung. Wir besuchen das Technikmuseum Hugo Junkers. Wir schreiben die Jugendflamme, das ist ein Leistungsabzeichen für die Jugendfeuerwehren. Eine Nachtwanderung findet noch mit statt und ansonsten ganz viel Spaß für die Kinder und auch mal sich gegenseitig kennenlernen untereinander.
0: Von den insgesamt 10 Jugendfeuerwehren der Stadt nahmen 8 am Zeltlager teil. Betreut wurden die knapp 80 Kinder und Jugendlichen von rund 20 Betreuern. Jeden Tag absolvierten sie Übungen, die ihnen für ihren späteren Dienst in der Feuerwehr helfen sollten.
1: Alles, was feuerwehrtechnisch ist, von Leitern steigen, über Feuer löschen bis hin zur ersten Hilfe, ist alles dabei, weil die Feuerwehrleute sind ja Allrounder, die müssen das alles können.
0: Am Freitag stand die allgemeine Ausbildung auf dem Plan. Die Teilnehmer wurden in 6 Gruppen eingeteilt und absolvierten verschiedene Stationen. Dazu gehörten theoretische Inhalte, das Erlernen wichtiger Feuerwehrknoten, das horizontale Kistenstapeln an einer Wand sowie das richtige Verhalten beim Öffnen einer Tür im Brandfall. Auch der Spaß kam nicht zu kurz. Bei einer Station mussten die Jugendlichen einen Feuerwehrgegenstand mit ihren Körpern darstellen, den andere erraten sollten. An einer weiteren Station konnten sie den Umgang mit einem Feuerwehrschlauch üben und das Einsatzfahrzeug noch einmal genauer kennenlernen. Neben dem fachlichen Teil stand auch das gemeinsame Arbeiten in den Gruppen im Mittelpunkt.
1: Dieses gegenseitig Kennenlernen, gucken, was hat vielleicht der eine, was bringt der mit an Wissen, was ich noch nicht kenne. Wir sind ja verschieden aufgestellt, auch mit der Technik. Das ist eine tolle Sache, dass die Kinder da auch gegenseitig sich kennenlernen und auch die Arbeit der anderen Feuerwehren noch intensivieren miteinander.
0: Zum festen Bestandteil des Zeltlagers gehörte auch die Nachtwache. Die Jugendlichen übernahmen jeweils 2-stündige Schichten zwischen 22 und 6 Uhr und sorgten dafür, dass das Lagerfeuer nicht ausging. Denn im Lager gilt die Tradition, erlöscht das Feuer, ist das Zeltlager beendet. Das Feuer blieb die gesamte Woche über an, ein Zeichen für den engagierten Feuerwehrnachwuchs.
1: In Dessau-Roßlau sind die Jugendfeuerwehren aus meiner Sicht sehr gut aufgestellt. Es gibt stellenweise sogar Stopps, dass sie keine mehr aufnehmen können. Wir haben fast 200 Kinder in 10 Jugendfeuerwehren. Das ist eine ganz beachtliche Zahl, welche Halle und Magdeburg nicht erreicht. Wir sind sehr zufrieden, hängt natürlich auch immer mit den handelnden Leuten zusammen. Und die Jugendwarte dieser Stadt sind einfach sensationell und machen einen ganz tollen Job für die Kinderarbeit in dieser Stadt.
0: Einsatzbereitschaft, Teamgeist und Verantwortungsbewusstsein sind Eigenschaften, die im Feuerwehrdienst unverzichtbar sind. Genau diese Fähigkeiten wurden im Jugendzeltlager nicht nur vermittelt, sondern auch im gemeinsamen Miteinander gestärkt.
2: Im Jahr 2011 kam der 9-jährige Renas Uschins zur SG Kühnau und fing dort mit dem Handballspielen an. 15 Jahre später ist viel passiert und Uschins zählt zu einem der besten Handballspieler Deutschlands und sogar weltweit. Am 10. Juli besuchte er wieder seine ehemalige Heimatstadt. Im Technikmuseum Hugo Junkers fand eine Ehrenveranstaltung für ihn statt, bei der er sich unter anderem ins Ehrenbuch Dessau-Roßlaus eintragen durfte.
3: Ich glaube, schon eine sehr, sehr schöne Wertschätzung von der Stadt Dessau. Gerade das haben die auch in dem Ausmaß gezeigt, wie das hier aufgebaut wurde mit so vielen Leuten, so vielen Gästen. Das hat schon Spaß gemacht. Ich glaube, war nochmal eine andere Ehrung, als ich sonst bisher hatte. Ja, wie gesagt, gerade weil es sehr, sehr groß gemacht wurde und es hat mir auch tatsächlich sehr viel Spaß gemacht.
4: Renas Uschins konnte sich heute eintragen in das Ehrenbuch der Stadt Dessau-Roßlau. Er ist natürlich mit seinem Talent und mit seinen Erfolgen immer Botschafter, jetzt sogar weltweit. Und das ist eine ganz, ganz besondere Leistung. Er hat in dem Handball so viel Tolles geleistet, als Handballer, als Mensch. war wirklich erfolgreich. Und das sind einfach die Gründe, dass der Stadtrat gesagt hat, ja, er soll sich in das Ehrenbuch der Stadt Dessau-Roßlau eintragen.
2: Die sportliche Vita des in Lettland geborenen Rückraumspielers hat eine Menge vorzuweisen. Silber mit der Nationalmannschaft, bei den Olympischen Spielen 2024 sowie bei der Europameisterschaft 2026, die Auszeichnung zu Deutschlands Handballer des Jahres 2024 sowie zum U23-Welthandballer im selben Jahr und noch vieles mehr. 58 Mal lief er bereits für die deutsche Nationalmannschaft auf und spielt nach Stationen beim SC Magdeburg und dem Bergischen HC aktuell beim TSV Hannover-Burgdorf in der ersten Handball-Bundesliga. Aber auch nach all diesen Erfolgen und Stationen blickt er immer wieder gerne auf seine sportlichen Anfänge in der Bauhausstadt zurück.
3: Also die Kinderzeit, da erinnert man sich natürlich gern dran, weil das natürlich sehr, sehr viel mit Handball verbunden war, dass man am Wochenende in der Anhalt Arena war und dann selber auch bei der SG Kühne und der Friedensschule gespielt hat. Also sind es schon einige schöne Erinnerungen, an die man zurückblickt.
2: Die Familie war 2005 von Lettland nach Deutschland gekommen, weil sein Vater Amans Uschins beim DRHV spielte. Auch heute hat Renners noch verschiedene Verbindungen mit Dessau-Roßlau.
3: Aktuell habe ich auch einige Freunde hier in Dessau, mit denen ich mal zusammengespielt habe. Und natürlich das Elternhaus, mit dem wir jetzt das Café haben, wo ich auch mal sehr gerne da bin, wenn ich Zeit dafür habe.
2: Die Rede ist vom Café 1023, welches seine Mutter in der Wallstraße betreibt. Sein Vater ist weiterhin im Dessauer Handballsport aktiv. So wird er die SG Kühnau als Trainer in der kommenden Saison leiten. Für Renners geht es ab 2027 ins Ausland. Wie bereits bekannt ist, wechselt er dann zum französischen Topclub Paris Saint-Germain.
3: Wenn man sich Gedanken über die Zukunft macht, dann schaut man, was man für Optionen hat, spricht mit seinem Berater, der dann dafür zuständig ist, die ganzen Optionen dann abzusuchen oder Anfragen anzunehmen. Und eine davon war halt wirklich Paris. Und nach langer Überlegung und Abwägung hat man sich natürlich dann entschieden, den spannenden Weg ins Ausland zu gehen, worauf ich mich auch sehr freue und ich auch glaube, dass es eine sehr coole Zeit wird.
2: Bei einer kleinen Podiumsdiskussion im Rahmen der Ehrenveranstaltung sprach er dann noch darüber, was den französischen Erstligisten ausmacht.
5: Für mich passt alles sportlich, ich habe mir das angeguckt, das war super. Die haben wirklich super Infrastrukturen, wo ich mich körperlich, sportlich weiterentwickeln kann, werde gut betreut da. Der Ausschlag war auch, dass man vielleicht von der Belastung vielleicht ein bisschen weniger belastet wird, also auch nicht zu wenig. Man darf sich nicht vorstellen, dass da gar keine Belastung mehr ist, aber vielleicht ein bisschen besser als in Deutschland. Weil zum Beispiel dann bin ich an Weihnachten zu Hause. Ich spiele nach dem 19. Dezember da nicht mehr. Hier spielst du auch am 27. Dezember und kannst nicht mal eine Viertelgans essen und musst am nächsten Tag da zum Training und dann spielst du am 27. Und so kannst du dir vielleicht 2-3 Tage mehr Pause nehmen und im Dezember dich schon ein bisschen auf Januar vorbereiten, auf das Großturnier, was dann immer ansteht, weil da musst du dich ja auch wieder fit machen. Und dann hast du halt einfach, wenn du am 27. Dezember spielst, hast du dafür sehr, sehr wenig Zeit. Und so eine Kleinigkeiten haben dann einfach eine Rolle gespielt, dass ich vielleicht nicht mit 32 neue Knie brauche, sondern vielleicht mal den Handball bis 35 Jahren genießen kann.
2: Als französischer Serienmeister hat Paris den Platz in der Champions League auch jedes Jahr so gut wie sicher. Auch das war für Renners ein Argument für den Wechsel. Aber natürlich wird er auch weiterhin bei der deutschen Nationalmannschaft versuchen zu glänzen. Wie sehen die konkreten Ziele für die Zukunft aus?
3: Ja, ich glaube, in der Nationalmannschaft wollen wir weiter auf hohem Niveau Handball spielen, die Leute begeistern und möglichst um Medaillen bei den Großturnieren mitzuspielen, weil das, glaube ich, auch immer die wichtigsten Turniere sind für Handball Deutschland, aber auch für uns, um uns zu fordern, zu zeigen. Und ich glaube, ein Ziel wird sein, dass man sich da einfach beständig weiterentwickelt und auch seine Rolle festigt und das auch mit guten Leistungen. Und ja, ich glaube, die Ziele mit Paris, im Detail muss man sich das natürlich vor Ort nochmal überlegen, wenn man mit der Mannschaft zusammensitzt, mit der neuen. Aber man will da eine erfolgreiche Zeit haben, ich will da auch meine Fußstapfen hinterlassen und das sind so, sage ich mal, die anfänglichen groben Ziele.
2: Bei der Podiumsdiskussion kam dann noch die Frage nach dem globalen Stellenwert des Handballsports auf. Auch dazu hatte Renners eine Meinung.
5: Ich glaube, das ist, wie du sagst, vielleicht das größte Problem für den Handball, weil wir sind europäisch vielleicht sehr bekannt. Es ist halt wirklich eine europäische Sportart. Ich glaube, auf den anderen Kontinenten, gut, vielleicht Japan ist mal so ein bisschen mehr bekannt, aber ich glaube nicht Amerika, ich glaube nicht Afrika. Das ist natürlich so, sage ich mal, eine Stellschraube, die man auch, glaube ich, selber nicht drehen kann. Wir müssen einfach hoffen, dass wir weiter unsere Spiele im Sommer austragen dürfen, Olympische Spiele, weil das schon die größte Aufmerksamkeit abgibt. Aber das haben wir natürlich nicht in unserer eigenen Hand. Deswegen, ich glaube, der Hype ist auch aktuell in Deutschland so, vor allem. Und wir werden unseren Teil dazu beitragen, dass es auch so bleibt. Und was alles drumherum global ist, das können wir leider nicht beeinflussen. Aber ich glaube auch nicht, dass sich halt bei dann zu einer Weltsportart sich entwickeln wird.
2: 2 Tage war Renas Uschins durch die Ehrenveranstaltung wieder in der alten Heimat. Für ihn startet die neue Handballsaison dann am 17. Juli mit dem Gesundheitscheck im Verein. Danach stehen ein Trainingslager sowie mehrere Testspiele auf dem Plan. Der Pflichtspielbetrieb bei den Recken startet dann am 21. August mit dem DHB-Pokalspiel gegen den TuS Ferndorf. Am 3. Juli 1676 wurde ein Mann geboren, der für Dessau eine ganz prägende Rolle spielen sollte. Die Rede ist natürlich vom alten Dessauer Fürst Leopold I. Und genau 350 Jahre später wurde dem bedeutenden Dessauer gedacht. Sehr passend fiel sein 350. Geburtstag genau mit dem Start des Stadtfests zusammen. Am Freitag, den 3. Juli, versammelten sich gegen 18 Uhr viele Leute am Denkmal des Fürsten neben der Marienkirche. Unter ihnen auch Klaus Bruckner, der noch einmal in die Rolle des alten Dessauers schlüpfte. Mit dabei war zudem noch der Hofstaat, die Stadtwache, das Jägerkorps sowie das Infanterieregiment aus Coburg. Über den Besuch von Prinz Eduard von Anhalt konnte man sich ebenfalls freuen. Nachdem der Dessauer Marsch erklang, sahen die zahlreichen interessierten Besucher, wie am Denkmal Kränze und Blumen niedergelegt wurden. Danach gab es gleich 2 Salutschüsse zu Ehren des Fürsten.
6: Zu Ehren Fürst Leopold, den Erst von Anhalt, Feuer!

0: Hallo und herzlich willkommen zu einer neuen Woche mit den RBW aktuellen Nachrichten. Bereits am vergangenen Donnerstagnachmittag ereignete sich auf der B100 zwischen Bitterfeld-Wolfen und Sandersdorf-Brehna ein Verkehrsunfall unter Alleinbeteiligung mit einer tödlich verletzten Person. Nach dem Stand der bisher geführten Ermittlungen befuhr der 57-jährige Fahrer eines Mazdas kurz nach 15 Uhr die B100 aus Bitterfeld-Wolfen kommend in Richtung Sandersdorf-Brehna. Aus bislang ungeklärter Ursache kam das Fahrzeug circa auf Höhe des Ortsteils Rutsch nach rechts von der Fahrbahn ab und kollidierte in der weiteren Folge mit einem Baum. Der Geschädigte wurde in seinem PKW eingeklemmt und musste durch Einsatzkräfte der Feuerwehr aus dem Fahrzeug befreit werden. Der schwerstverletzte Mann wurde anschließend zur weiteren medizinischen Versorgung in ein Krankenhaus gebracht, wo er kurz darauf seinen schweren Verletzungen erlag. Die B100 wurde im Zuge der Rettungs- und Bergemaßnahmen sowie der Unfallaufnahme für mehrere Stunden voll gesperrt. Im Rahmen der Sitzung des Wittenberger Stadtrats am 1. Juli entschied dieser, sich einstimmig für die von der Verwaltung vorgestellte Feuerwehrkonzeption und die Umwandlung der hauptamtlichen Wachbereitschaft in eine Berufsfeuerwehr, und zwar zum 1. August 2026.
1: Nachdem sich der Stadtrat Wittenbergs kürzlich für die Umwandlung der hauptamtlichen Wachbereitschaft zu einer Berufsfeuerwehr aussprach, sagte Oberbürgermeister Thorsten Zugehör dazu: Die Feuerwehr steht aktuell vor vielen Herausforderungen. Personalmangel, eingeschränkte Verfügbarkeit, steigende Risiken. Mit diesem Stadtratsbeschluss haben wir die Befähigung, die Probleme anzugehen und mehr Sicherheit zu schaffen für unsere Bürger, aber ebenso für die Kameraden der Feuerwehr. Die vorgestellte Konzeption umfasst 341 Seiten und eine ausführliche, datenbasierte Risikoanalyse. Sie legt klar offen,

0: warum mit Weiterführen der aktuellen Struktur keine leistungsfähige Feuerwehr möglich ist. Die Einführung einer Berufsfeuerwehr wird als Lösung beschrieben, um den aktuellen und zukünftigen Herausforderungen angemessen begegnen zu können. Wittenbergs Landrat, den wir während des Besuchs des Feuerwehrzeltlagers zu diesem Thema befragten, sagte dazu:
1: Die Vorhaltung einer leistungsfähigen Feuerwehr ist eine Pflichtaufgabe. Wie man die organisiert, ist dagegen freiwillig. Ich kann dazu nur sagen, dass die Lutherstadt Wittenberg mit uns nicht gesprochen hat. Sie hat sich selbstständig auf den Weg gemacht. Das ist in Teilen ihr gutes Recht, aber ich glaube, immer dann, wenn mehrere Ebenen immer auch zusammenwirken, ist es einfach auch eine Frage des kollegialen Umgangs miteinander, dass man vorher spricht. Das ist jetzt nicht passiert. Das heißt, auch wir müssen jetzt mit dieser Situation, die sich ergeben hat, zurechtkommen und sehen, was sich daraus ableitet. Da kann ich aber heute noch nichts Abschließendes zu sagen.
0: Bei der Erstellung der Konzeption arbeitete das beauftragte Ingenieurbüro eng mit den Kameraden der hauptamtlichen und freiwilligen Feuerwehren, der Stadtwehrleitung und der Stadtverwaltung zusammen. Gemeinsam wurde ein tragfähiger Plan entwickelt, um den Brandschutz in Wittenberg langfristig sicherzustellen. In der Wehrleiterberatung wurde dem Vorgehen einstimmig zugestimmt. Ebenso wurde die Konzeption in den Fraktionen und im Hauptausschuss ausführlich vorberaten und dem Stadtrat einstimmig mit der Empfehlung, der Vorlage zuzustimmen, freigegeben. So fand sich auch im Stadtrat große Unterstützung für die Beschlussvorlage. Landrat Tülsch hadert dennoch mit der Entscheidung.
1: Dass man einen Weg geht, der natürlich in den Blick nimmt, dass wir gerade am Tag in der Woche, wenn die ehrenamtlichen Kräfte arbeiten sind, manchmal ein Personalproblem haben, da bin ich dabei. Was die Frage der Organisationsform angeht, haben wir unterschiedliche Meinungen, weil ich glaube, man muss auch in Zeiten knapper Kassen gucken, ob ich die gleiche Aufgabe auch mit anderen Mitteln oder mit weniger Mitteln erreichen kann. Und da gibt es Optionen, die wurden für mich nicht ausreichend beleuchtet, aber das ist jetzt auch Teil des Prüfvorgangs, der jetzt nach dieser Entscheidung ansteht.
0: Im Stadtrat wurde mehrfach die Meinung vertreten, dass man mit der Entscheidung einen Fehler vergangener Zeiten wieder gutmachen könne. Vor rund 20 Jahren wurde die Berufsfeuerwehr in Wittenberg aus Kostengründen abgeschafft. Ebenso drückten viele Stadträte große Wertschätzung für die Arbeit der Kameraden und für das Ehrenamt aus und betonten, wie wichtig es sei, dieses mit einer entsprechenden Entscheidung zu unterstützen.
2: Die Hochschule Anhalt und die Salzland-Sparkasse setzen ein starkes Zeichen für die Fachkräftesicherung im Gesundheitswesen. Am Donnerstag, dem 2. Juli, unterzeichneten beide Partner im COI am Alten Markt in Bernburg einen Vertrag, mit dem die Salzland-Sparkasse künftig 5 Studenten der berufsbegleitenden Gesundheitsstudiengänge der Hochschule Anhalt mit einem Stipendium unterstützt. An der Vertragsunterzeichnung nahmen unter anderem Hochschulpräsident Prof. Dr. Jörg Bagdan, der Abteilungsleiter vom Vorstandsstab der Salzland-Sparkasse, Stefan König, sowie die Verantwortlichen der beteiligten Studiengänge teil. Bei der Kooperation möchte die Salzland-Sparkasse auch Menschen unterstützen, die sich neben ihrem Beruf akademisch weiterqualifizieren und gleichzeitig dem Gesundheitswesen als dringend benötigte Fachkräfte erhalten bleiben. Große Freude herrschte Anfang Juli im Landkreis Anhalt-Bitterfeld. Der Talsperrenbetrieb Sachsen-Anhalt hat in seinen zahlreichen Führungen wieder viele Spenden sammeln können. Seit einiger Zeit werden die Spenden an gemeinnützige Einrichtungen oder Projekte übergeben, um diese zu unterstützen. In diesem Jahr geht das Geld an 2 Einrichtungen im Landkreis Anhalt-Bitterfeld. Am 3. Juli wurde die Spende durch den Talsperrenbetrieb sowie dem Landkreis an den Grüner Daumen e.V. aus Köthen und den Zerndorfer Karnevalsverein in Sandersdorf-Brehna übergeben.
3: Seit einiger Zeit bietet der Talsperrenbetrieb Sachsen-Anhalt Sonderführungen in seinen Standorten an und gibt dabei nicht nur einen spannenden Einblick in die Welt der Talsperren, sondern bewirkt dabei auch etwas Gutes. Insgesamt 700 Euro kamen in der vergangenen Saison durch Spenden zusammen und wurden am 3. Juli an 2 gemeinnützige Einrichtungen im Landkreis Anhalt-Bitterfeld übergeben. In Zusammenarbeit mit Landrat Andy Grabner konnten jeweils 350 Euro an den Tscherndorfer Karnevalsverein gemeinsam mit Barbara und Georg Kuropka sowie den Grüner Daumen e.V. Köthen gespendet werden.

0: aus, um auch das Thema Umweltbildung den Kindern zu zeigen, was man alles aus einer Brache machen kann. Und ich finde es ganz toll, was die Frau Erben hier gestaltet hat, zusammen mit ihrem Team. Respekt davor.
1: Der Verein Grüner Daumen setzt sich für Umweltbildung und Bildung für nachhaltige Entwicklung ein. Gemeinsam mit Schulen vermittelt der Verein Kindern und Jugendlichen die Bedeutung von Natur, Artenvielfalt und nachhaltigem Handeln. Die Spende unterstützt die Umsetzung weiterer Projekte in diesem Bereich.
2: Also wir sind überglücklich, dass wir die Chance haben, mit diesem Geld unseren Kindern wieder eine Freude zu bereiten. Und wir haben dieses Geld verwendet, um ein neues Trampolin zu kaufen, damit die Kinder sich einfach in der frischen Luft mehr bewegen können. Also wir sind ein Verein, die sich auf die Fahne geschrieben hat, Umweltbildung mit den Kindern durchzuführen. Wir machen das alles in spielerischer Art und Weise. Also vom Thema Biene bis zum Thema Klimaschutz ist alles da. Die Kinder lernen ja auch so ein bisschen gesunde Ernährung. Und die Schulklassen kommen hier wirklich komplett aus der Region, Kindergarten und ganz viele unterschiedliche, selbst die Erziehungsberatungsstelle ist hier ganz oft zu Gast. Und es geht ja darum, gemeinschaftlich ein bisschen was zu erfahren zum Thema Umweltbildung. Also wir sind hier im Verein 10 Mitglieder. Es ist aber so, dass wir ganz, ganz viele Unterstützer haben, die nicht bei uns direkt Mitglied sind. Das ist auch nicht Bedingung dafür, dass man hilft. Und das Schöne ist aber wirklich, dass wir sehr viel Zuspruch haben von ganz vielen Menschen aus der Region, die einfach zu schätzen wissen, was Ehrenamt so leisten kann. Also in der zweiten Ferienwoche, das ist unser nächstes Großprojekt, ist hier ein Mitmachzirkus vor Ort, wo auch wieder Kinder aus der Region herkommen können und eine wunderschöne Woche gemeinsam gestalten, um dann am Ende ihren Eltern und den Liebsten zu zeigen, was sie gelernt haben. Und wir dürfen auch in diesem Jahr wieder zum Thema Berufsorientierung ein Projekt gestalten, was wir über das Revier Pionier gewonnen haben. Sodass wir wirklich ganz, ganz viele unterschiedliche Sachen bei uns hier vor Ort machen können.
1: Auch der Tscherndorfer Karnevalsverein freut sich über die Spende. Der Verein organisiert gemeinsam mit Barbara und Georg Kuropka seit vielen Jahren ein Benefizfasching für Menschen mit Behinderung. Auch Landrat Andy Grabner war sehr erfreut, dass zwei gemeinnützige Einrichtungen aus dem Landkreis Anhalt-Bitterfeld die Unterstützung bekommen.
3: Also ich war zum einen sehr überrascht, als der Anruf kam und die Bitte, Mensch, schlagt uns doch mal ein paar Vereine vor, die Gutes tun. Wir haben ein paar Gelder, die würden wir dann gerne an den Mann und an die Frau bringen. Und natürlich, da sind 350 Euro für jeden Verein wahrscheinlich ein gutes Zubrot für die Bewältigung der täglichen Aufgaben. Also die Entscheidung fiel natürlich nicht leicht. Wir haben sehr viele engagierte und aktive Vereine im Landkreis Anhalt-Bitterfeld. Und ich hatte mir aber gedacht, zum einen den Grünen Daumen vorzuschlagen. Die sind sehr stark engagiert im Bereich Umwelt- und Nachhaltigkeitsbildung. Arbeiten sehr viel mit Schulklassen, mit Kindergartengruppen und dergleichen. Und zum anderen den Tscherndorfer Karneval zu einem, weil das jetzt nicht unbedingt, da geht es nicht um den Karneval, sondern um die Tatsache, dass der Karneval zu einem jedes Jahr eine Veranstaltung für Menschen mit Behinderung, die kostenfrei diese Veranstaltung besuchen können, austrägt. Und von daher hatte ich diese beiden Vereine vorgeschlagen.
1: Der Talsperrenbetrieb Sachsen-Anhalt betreibt insgesamt 36 Talsperren mit einem Stauvolumen von fast 195 Millionen Kubikmeter, die ca. 1 Million Haushalte mit Trinkwasser und ca. 5000 mit Strom versorgen. Auch in der kommenden Saison wird der Betrieb wieder in seinen Sonderführungen um Spenden bitten, um gemeinnützige Einrichtungen oder Projekte zu unterstützen und etwas Gutes zu bewirken.
4: Am Freitag, den 3. Juli, feierte die Kita Sonnenblume in Strach die Eröffnung des Projektes Julinchen-Kids der AOK. Zahlreiche Familien der Einrichtung nahmen an diesem Fest teil. Die AOK, vertreten durch Frau Schwalinski und die kommissarische Kita-Leitung Frau Fricke, begrüßten die Gäste und stellten das neue Projekt vor. Danach konnten die Kinder gemeinsam mit ihren Eltern an verschiedenen Mitmachstationen einen Einblick in die drei Themenmodule des Projektes erhalten: Ernährung, Bewegung und seelisches Wohlbefinden. Dieses Gesundheitsprojekt begleitet die Kita über einen Zeitraum von 3 Jahren. Offiziell startet das Projekt am 1. August. Ein besonderes Highlight

0: war der Besuch des kleinen Drachenkinds Julinchen, dem Maskottchen des Programms der AOK, das bei den Kindern für große Begeisterung sorgte. Frau Schwalinski überreichte gemeinsam mit Julinchen das offizielle »Wir sind eine Julinchen-Kita«-Schild, welches künftig am Eingangsbereich der Einrichtung angebracht wird. Damit sind wir am Ende unserer Montagsausgabe der RBB Aktuellen Nachrichten, schauen jetzt wie gewohnt auf den Wetterbericht und im Anschluss daran auf die Meldungen aus Dessau-Roßlau und der Region. Wir sehen uns, wenn Sie mögen, morgen ab 18 Uhr wieder. Bis dahin machen Sie es gut und auf Wiedersehen.
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Morgen wird es mit 26 Grad warm, aber etwas kühler als am Vortag. Der Himmel bleibt überwiegend bewölkt und es ist vereinzelt mit Regen zu rechnen. Dazu weht ein schwacher Nordwind. Das Wetter in der restlichen Woche bleibt ähnlich, wobei die Temperaturen am Wochenende wieder wärmer werden.

0: In der ersten Sommerferienwoche fand auch in diesem Jahr wieder das Jugendzeltlager der Kinder- und Jugendfeuerwehren von Dessau-Roßlau auf dem Gelände des Freizeitbades Rottleben statt. Vom 7. bis zum 12. Juli verbrachten rund 80 Kinder und Jugendliche im Alter von 10 bis 18 Jahren mehrere Tage im Zeltlager. Neben den Übernachtungen in Zelten gab es auch in diesem Jahr wieder ein vielseitiges Programm.
1: Wir haben neben der Ausbildung feuerwehrtechnischer Art haben auch ganz viel Spiel, Spaß, Spannung. Wir besuchen das Technikmuseum Hugo Junkers. Wir schreiben die Jugendflamme, das ist ein Leistungsabzeichen für die Jugendfeuerwehren. Eine Nachtwanderung findet noch mit statt und ansonsten ganz viel Spaß für die Kinder und auch mal sich gegenseitig kennenlernen untereinander.
0: Von den insgesamt 10 Jugendfeuerwehren der Stadt nahmen 8 am Zeltlager teil. Betreut wurden die knapp 80 Kinder und Jugendlichen von rund 20 Betreuern. Jeden Tag absolvierten sie Übungen, die ihnen für ihren späteren Dienst in der Feuerwehr helfen sollten.
1: Alles, was feuerwehrtechnisch ist, von Leitern steigen, über Feuer löschen bis hin zur ersten Hilfe, ist alles dabei, weil die Feuerwehrleute sind ja Allrounder, die müssen das alles können.
0: Am Freitag stand die allgemeine Ausbildung auf dem Plan. Die Teilnehmer wurden in 6 Gruppen eingeteilt und absolvierten verschiedene Stationen. Dazu gehörten theoretische Inhalte, das Erlernen wichtiger Feuerwehrknoten, das horizontale Kistenstapeln an einer Wand sowie das richtige Verhalten beim Öffnen einer Tür im Brandfall. Auch der Spaß kam nicht zu kurz. Bei einer Station mussten die Jugendlichen einen Feuerwehrgegenstand mit ihren Körpern darstellen, den andere erraten sollten. An einer weiteren Station konnten sie den Umgang mit einem Feuerwehrschlauch üben und das Einsatzfahrzeug noch einmal genauer kennenlernen. Neben dem fachlichen Teil stand auch das gemeinsame Arbeiten in den Gruppen im Mittelpunkt.
1: Dieses gegenseitig Kennenlernen, gucken, was hat vielleicht der eine, was bringt er mit an Wissen, was ich noch nicht kenne. Wir sind ja verschieden aufgestellt, auch mit der Technik. Das ist eine tolle Sache, dass die Kinder da auch gegenseitig sich kennenlernen und auch die Arbeit der anderen Feuerwehren noch intensivieren miteinander.
0: Zum festen Bestandteil des Zeltlagers gehörte auch die Nachtwache. Die Jugendlichen übernahmen jeweils

0: zweistündige Schichten zwischen 22 und 6 Uhr und sorgten dafür, dass das Lagerfeuer nicht ausging. Denn im Lager gilt die Tradition, erlöscht das Feuer, ist das Zeltlager beendet. Das Feuer blieb die gesamte Woche über an, ein Zeichen für den engagierten Feuerwehrnachwuchs.
1: In Dessau-Roßlau sind die Jugendfeuerwehren aus meiner Sicht sehr gut aufgestellt. Es gibt stellenweise sogar Stopps, dass sie keine mehr aufnehmen können. Wir haben fast 200 Kinder in 10 Jugendfeuerwehren. Das ist eine ganz beachtliche Zahl, welche Halle und Magdeburg nicht erreicht. Wir sind sehr zufrieden, hängt natürlich auch immer mit den handelnden Leuten zusammen. Und die Jugendwarte dieser Stadt sind einfach sensationell und machen einen ganz tollen Job für die Kinderarbeit in dieser Stadt.
0: Einsatzbereitschaft, Teamgeist und Verantwortungsbewusstsein sind Eigenschaften, die im Feuerwehrdienst unverzichtbar sind. Genau diese Fähigkeiten wurden im Jugendzeltlager nicht nur vermittelt, sondern auch im gemeinsamen Miteinander gestärkt.
2: Im Jahr 2011 kam der 9-jährige Renas Uschtschins zur SG Kühnau und fing dort mit dem Handballspielen an. 15 Jahre später ist viel passiert und Uschtschins zählt zu einem der besten Handballspieler Deutschlands und sogar weltweit. Am 10. Juli besuchte er wieder seine ehemalige Heimatstadt. Im Technikmuseum Hugo Junkers fand eine Ehrenveranstaltung für ihn statt, bei der er sich unter anderem ins Ehrenbuch Dessau-Roßlaus eintragen durfte.
3: Ja, ich glaube, es ist schon eine sehr, sehr schöne Wertschätzung von der Stadt Dessau. Gerade das haben die auch in dem Ausmaß gezeigt, wie das hier aufgebaut wurde mit so vielen Leuten, so vielen Gästen. Das hat schon Spaß gemacht. Ich glaube, war nochmal eine andere Ehrung, als ich sonst bisher hatte. Ja, wie gesagt, gerade weil es sehr, sehr groß gemacht wurde und es hat mir auch tatsächlich sehr viel Spaß gemacht.
4: Renas Uschtschins konnte sich heute eintragen in das Ehrenbuch der Stadt Dessau-Roßlau. Er ist natürlich mit seinem Talent und mit seinen Erfolgen immer Botschafter, jetzt sogar weltweit. Und das ist eine ganz, ganz besondere Leistung. Er hat in dem Handball so viel Tolles geleistet, als Handballer, als Mensch. War wirklich erfolgreich und das sind einfach die Gründe, dass der Stadtrat gesagt hat, ja, er soll sich in das Ehrenbuch der Stadt Dessau-Roßlau eintragen.
2: Die sportliche Vita des in Lettland geborenen Rückraumspielers hat eine Menge vorzuweisen. Silber mit der Nationalmannschaft bei den Olympischen Spielen 2024 sowie bei der Europameisterschaft 2026. Die Auszeichnung zu Deutschlands Handballer des Jahres 2024 sowie zum U23-Welthandballer im selben Jahr und noch vieles mehr. 58 Mal lief er bereits für die deutsche Nationalmannschaft auf und spielt nach Stationen beim SC Magdeburg und dem Bergischen HC aktuell beim TSV Hannover-Burgdorf in der ersten Handball-Bundesliga. Aber auch nach all diesen Erfolgen und Stationen blickt er immer wieder gerne auf seine sportlichen Anfänge in der Bauhausstadt zurück.
3: Also die Kinderzeit, da erinnert man sich natürlich gern dran, weil das natürlich sehr, sehr viel mit Handball verbunden war, dass man am Wochenende in der Anhalt Arena war und dann selber auch bei der SG Kühnau in der Friedensschule gespielt hat. Also sind es schon einige schöne Erinnerungen, an die man zurückblickt.
2: Die Familie war 2005 von Lettland nach Deutschland gekommen, weil sein Vater, Amans Uschtschins, beim DRHV spielte. Auch heute hat Renas noch verschiedene Verbindungen mit Dessau-Roßlau.
3: Aktuell habe ich auch einige Freunde hier in Dessau, mit denen ich mal zusammengespielt habe. Und natürlich das Elternhaus, mit dem wir jetzt das Café haben, wo ich auch mal sehr gerne da bin, wenn ich Zeit dafür habe.
2: Die Rede ist vom Café 1023, welches seine Mutter in der Wallstraße betreibt. Sein Vater ist weiterhin im Dessauer Handballsport aktiv. So wird er die SG Kühnau als Trainer in der kommenden Saison leiten. Für Renas geht es ab 2027 ins Ausland. Wie bereits bekannt ist, wechselt er dann zum französischen Topclub Paris Saint-Germain.
3: Wenn man sich Gedanken über die Zukunft macht, dann schaut man, was man für Optionen hat, spricht mit seinem Berater, der dann dafür zuständig ist, die ganzen Optionen dann abzusuchen oder Anfragen anzunehmen. Und eine davon war halt wirklich Paris. Und nach langer Überlegung und Abwägung hat man sich natürlich dann entschieden, den spannenden Weg ins Ausland zu gehen, worauf ich mich auch sehr freue und ich auch glaube, dass es eine sehr coole Zeit wird.
2: Bei einer kleinen Podiumsdiskussion im Rahmen der Ehrenveranstaltung sprach er dann noch darüber, was den französischen Erstligisten ausmacht.
5: Für mich passt alles sportlich, habe mir das angeguckt, das war

0: super. Die haben wirklich super Infrastrukturen, wo ich mich körperlich, sportlich weiterentwickeln kann, werde gut betreut da. Der Ausschlag war auch, dass man vielleicht von der Belastung vielleicht ein bisschen weniger belastet wird, also auch nicht zu wenig, man darf sich nicht vorstellen, dass da gar keine Belastung mehr ist, aber vielleicht ein bisschen besser als in Deutschland, weil zum Beispiel bin ich an Weihnachten zu Hause, ich spiele nach dem 19. Dezember da nicht mehr, hier spielst du auch am 27. Dezember und musst kannst nicht mal eine Viertelgans essen und musst am nächsten Tag da zum Training und dann spielst du am 27. Und so kannst du dir vielleicht 2-3 Tage mehr Pause nehmen und im Dezember dich schon ein bisschen auf Januar vorbereiten, auf das Großturnier, was im Sommer ansteht, weil da musst du dich ja auch wieder fit machen. Und dann hast du halt einfach, wenn du am 27. Dezember spielst, hast du dafür sehr, sehr wenig Zeit. Und so eine Kleinigkeiten haben dann einfach eine Rolle gespielt, dass ich vielleicht nicht mit 32 neue Knie brauche, sondern vielleicht mal den Handball bis 35 Jahre genießen kann.
1: Als französischer Serienmeister hat Paris den Platz in der Champions League auch jedes Jahr so gut wie sicher. Auch das war für Renners ein Argument für den Wechsel. Aber natürlich wird er auch weiterhin bei der deutschen Nationalmannschaft versuchen zu glänzen. Wie sehen die konkreten Ziele für die Zukunft aus?
0: Ja, ich glaube, in der Nationalmannschaft wollen wir weiter auf hohem Niveau Handball spielen, die Leute begeistern und möglichst um Medaillen bei den Großturnieren mitzuspielen, weil das, glaube ich, auch immer die wichtigsten Turniere sind für Handball Deutschland, aber auch für uns, um uns zu fordern, zu zeigen. Und ich glaube, ein Ziel wird sein, dass man sich da einfach beständig weiterentwickelt und auch seine Rolle festigt und das auch mit guten Leistungen. Und ja, ich glaube, die Ziele mit Paris, im Detail muss man sich das natürlich vor Ort nochmal überlegen, wenn man mit der Mannschaft zusammensitzt, mit der neuen. Aber man will da eine erfolgreiche Zeit haben, ich will da auch meine Fußstapfen hinterlassen und das sind so, sage ich mal, die anfänglichen groben Ziele.
1: Bei der Podiumsdiskussion kam dann noch die Frage nach dem globalen Stellenwert des Handballsports auf. Auch dazu hatte Renners eine Meinung.
0: Ich glaube, das ist, wie du sagst, vielleicht das größte Problem für den Handball, weil wir sind europäisch vielleicht sehr bekannt. Das ist halt wirklich eine europäische Sportart. Ich glaube, auf den anderen Kontinenten, vielleicht Japan ist mal so ein bisschen mehr bekannt, aber ich glaube nicht Amerika, ich glaube nicht Afrika. Das ist natürlich so, sag ich mal, eine Stellschraube, die man auch, glaube ich, selber nicht drehen kann. Wir müssen einfach hoffen, dass wir weiter unsere Spiele im Sommer austragen dürfen, Olympische Spiele, weil das schon die größte Aufmerksamkeit abgibt. Aber das haben wir natürlich nicht in unserer eigenen Hand. Deswegen, ich glaube, der Hype ist auch aktuell in Deutschland so, vor allem. Und wir werden unseren Teil dazu beitragen, dass es auch so bleibt. Und was alles drumherum global ist, das können wir leider nicht beeinflussen. Aber ich glaube auch nicht, dass sich halt bei dann zu einer Weltsportart sich entwickeln wird.
1: 2 Tage war Renners Uschins durch die Ehrenveranstaltung wieder in der alten Heimat. Für ihn startet die neue Handballsaison dann am 17. Juli mit dem Gesundheitscheck im Verein. Danach stehen ein Trainingslager sowie mehrere Testspiele auf dem Plan. Der Pflichtspielbetrieb bei den Recken startet dann am 21. August mit dem DHB-Pokalspiel gegen den TuS Ferndorf. Am 3. Juli 1676 wurde ein Mann geboren, der für Dessau eine ganz prägende Rolle spielen sollte. Die Rede ist natürlich vom alten Dessauer Fürst Leopold I. Und genau 350 Jahre später wurde dem bedeutenden Dessauer gedacht. Sehr passend fiel sein 350. Geburtstag genau mit dem Start des Stadtfests zusammen. Am Freitag, den 3. Juli, versammelten sich gegen 18 Uhr viele Leute am Denkmal des Fürsten neben der Marienkirche. Unter ihnen auch Klaus Bruckner, der noch einmal in die Rolle des alten Dessauers schlüpfte. Mit dabei war zudem noch der Hofstaat, die Stadtwache, das Jägerkorps sowie das Infanterieregiment aus Coburg. Über den Besuch von Prinz Eduard von Anhalt konnte man sich ebenfalls freuen. Nachdem der Dessauer Marsch erklang, sahen die zahlreichen interessierten Besucher, wie am Denkmal Kränze und Blumen niedergelegt wurden. Danach gab es gleich zwei Salutschüsse zu Ehren des Fürsten.
2: Zu Ehren Fürst Leopold, den Erst von Anhalt.

0: Hallo und herzlich willkommen zu einer neuen Woche mit den RBW aktuellen Nachrichten. Bereits am vergangenen Donnerstagnachmittag ereignete sich auf der B100 zwischen Bitterfeld-Wolfen und Sandersdorf-Brehna ein Verkehrsunfall unter Alleinbeteiligung mit einer tödlich verletzten Person. Nach dem Stand der bisher geführten Ermittlungen befuhr der 57-jährige Fahrer eines Mazdas kurz nach 15 Uhr die B100 aus Bitterfeld-Wolfen kommend in Richtung Sandersdorf-Brehna. Aus bislang ungeklärter Ursache kam das Fahrzeug circa auf Höhe des Ortsteils Rutsch nach rechts von der Fahrbahn ab und kollidierte in der weiteren Folge mit einem Baum. Der Geschädigte wurde in seinem PKW eingeklemmt und musste durch Einsatzkräfte der Feuerwehr aus dem Fahrzeug befreit werden. Der schwerstverletzte Mann wurde anschließend zur weiteren medizinischen Versorgung in ein Krankenhaus gebracht, wo er kurz darauf seinen schweren Verletzungen erlag. Die B100 wurde im Zuge der Rettungs- und Bergemaßnahmen sowie der Unfallaufnahme für mehrere Stunden voll gesperrt. Im Rahmen der Sitzung des Wittenberger Stadtrats am 1. Juli entschied dieser, sich einstimmig für die von der Verwaltung vorgestellte Feuerwehrkonzeption und die Umwandlung der hauptamtlichen Wachbereitschaft in eine Berufsfeuerwehr, und zwar zum 1. August 2026.
1: Nachdem sich der Stadtrat Wittenbergs kürzlich für die Umwandlung der hauptamtlichen Wachbereitschaft zu einer Berufsfeuerwehr aussprach, sagte Oberbürgermeister Thorsten Zugehör dazu: Die Feuerwehr steht aktuell vor vielen Herausforderungen. Personalmangel, eingeschränkte Verfügbarkeit, steigende Risiken. Mit diesem Stadtratsbeschluss haben wir die Befähigung, die Probleme anzugehen und mehr Sicherheit zu schaffen für unsere Bürger, aber ebenso für die Kameraden der Feuerwehr. Die vorgestellte Konzeption umfasst 341 Seiten und eine ausführliche datenbasierte Risikoanalyse. Sie legt klar offen, warum mit Weiterführen der aktuellen Struktur keine leistungsfähige Feuerwehr möglich ist. Die Einführung einer Berufsfeuerwehr wird als Lösung beschrieben, um den aktuellen und zukünftigen Herausforderungen angemessen begegnen zu können. Wittenbergs Landrat, den wir während des Besuchs des Feuerwehrzeltlagers zu diesem Thema befragten, sagte dazu:
2: Die Vorhaltung einer leistungsfähigen Feuerwehr ist eine Pflichtaufgabe. Wie man die organisiert, ist dagegen freiwillig. Ich kann dazu nur sagen, dass die Lutherstadt Wittenberg mit uns nicht gesprochen hat. Sie hat sich selbstständig auf den Weg gemacht

0: Das ist in Teilen ihr gutes Recht, aber ich glaube, immer dann, wenn mehrere Ebenen immer auch zusammenwirken, ist es einfach auch eine Frage des kollegialen Umgangs miteinander, dass man vorher spricht. Das ist jetzt nicht passiert. Das heißt, auch wir müssen jetzt mit dieser Situation, die sich ergeben hat, zurechtkommen und sehen, was sich daraus ableitet. Da kann ich aber heute noch nichts Abschließendes zu sagen.
1: Bei der Erstellung der Konzeption arbeitete das beauftragte Ingenieurbüro eng mit den Kameraden der hauptamtlichen und freiwilligen Feuerwehren, der Stadtwehrleitung und der Stadtverwaltung zusammen. Gemeinsam wurde ein tragfähiger Plan entwickelt, um den Brandschutz in Wittenberg langfristig sicherzustellen. In der Wehrleiterberatung wurde dem Vorgehen einstimmig zugestimmt. Ebenso wurde die Konzeption in den Fraktionen und im Hauptausschuss ausführlich vorberaten und dem Stadtrat einstimmig mit der Empfehlung, der Vorlage zuzustimmen, freigegeben. So fand sich auch im Stadtrat große Unterstützung für die Beschlussvorlage. Landrat Tülsch hadert dennoch mit der Entscheidung.
0: Dass man einen Weg geht, der natürlich in den Blick nimmt, dass wir gerade am Tag in der Woche, wenn die ehrenamtlichen Kräfte arbeiten sind, manchmal ein Personalproblem haben, da bin ich dabei. Was die Frage der Organisationsform angeht, haben wir unterschiedliche Meinungen, weil ich glaube, man muss auch in Zeiten knapper Kassen gucken, ob ich die gleiche Aufgabe auch mit anderen Mitteln oder mit weniger Mitteln erreichen kann. Und da gibt es Optionen, die wurden für mich nicht ausreichend beleuchtet, aber das ist jetzt auch Teil des Prüfvorgangs, der jetzt nach dieser Entscheidung ansteht.
1: Im Stadtrat wurde mehrfach die Meinung vertreten, dass man mit der Entscheidung einen Fehler vergangener Zeiten wieder gutmachen könne. Vor rund 20 Jahren wurde die Berufsfeuerwehr in Wittenberg aus Kostengründen abgeschafft. Ebenso drückten viele Stadträte große Wertschätzung für die Arbeit der Kameraden und für das Ehrenamt aus und betonten, wie wichtig es sei, dieses mit einer entsprechenden Entscheidung zu unterstützen.
2: Die Hochschule Anhalt und die Salzland-Sparkasse setzen ein starkes Zeichen für die Fachkräftesicherung im Gesundheitswesen. Am Donnerstag, dem 2. Juli, unterzeichneten beide Partner im COI am Alten Markt in Bernburg einen Vertrag, mit dem die Salzland-Sparkasse künftig 5 Studenten der berufsbegleitenden Gesundheitsstudiengänge der Hochschule Anhalt mit einem Stipendium unterstützt. An der Vertragsunterzeichnung nahmen unter anderem Hochschulpräsident Prof. Dr. Jörg Bagdan, der Abteilungsleiter vom Vorstandsstab der Salzland-Sparkasse, Stefan König, sowie die Verantwortlichen der beteiligten Studiengänge teil. Bei der Kooperation möchte die Salzland-Sparkasse auch Menschen unterstützen, die sich neben ihrem Beruf akademisch weiterqualifizieren und gleichzeitig dem Gesundheitswesen als dringend benötigte Fachkräfte erhalten bleiben. Große Freude herrschte Anfang Juli im Landkreis Anhalt-Bitterfeld. Der Talsperrenbetrieb Sachsen-Anhalt hat in seinen zahlreichen Führungen wieder viele Spenden sammeln können. Seit einiger Zeit werden die Spenden an gemeinnützige Einrichtungen oder Projekte übergeben, um diese zu unterstützen. In diesem Jahr geht das Geld an 2 Einrichtungen im Landkreis Anhalt-Bitterfeld. Am 3. Juli wurde die Spende durch den Talsperrenbetrieb sowie dem Landkreis an den Grüner Daumen e.V. aus Köthen und den Zerndorfer Karnevalsverein in Sandersdorf-Brehna übergeben.
3: Seit einiger Zeit bietet der Talsperrenbetrieb Sachsen-Anhalt Sonderführungen in seinen Standorten an und gibt dabei nicht nur einen spannenden Einblick in die Welt der Talsperren, sondern bewirkt dabei auch etwas Gutes. Insgesamt 700 Euro kamen in der vergangenen Saison durch Spenden zusammen und wurden am 3. Juli an 2 gemeinnützige Einrichtungen im Landkreis Anhalt-Bitterfeld übergeben. In Zusammenarbeit mit Landrat Andy Grabner konnten jeweils 350 Euro an den Tscherndorfer Karnevalsverein gemeinsam mit Barbara und Georg Kurobka sowie den Grüner Daumen e.V. Köthen gespendet werden.
4: Wir als Talsperrenbetrieb sind ja ordinär für das Thema Hochwasserschutz und für die Rohwasserbereitstellung in Sachsen-Anhalt zuständig. Wir haben natürlich eine Vielzahl von unseren Anlagen, die wir auch gerne der Öffentlichkeit zur Verfügung stellen. Insbesondere jetzt die Rappode-Talsperre öffnen wir gerne für Fachpublikum. Und in diesem Zusammenhang generieren wir gerne etwas, ein paar Spenden, die wir dann einmal im Jahr an die Landkreise verteilen. Und in diesem Jahr hier im Landkreis Anhalt-Bitterfeld in Abstimmung mit dem Herrn Grabner haben wir Vereine gesucht, denen wir dieses Jahr das Geld zur Verfügung stellen können für gemeinnützige Arbeit. Ja, ich finde es ein ganz tolles Areal hier, also was hier entstanden ist aus einer alten Gartensparte heraus.

0: aus, um auch das Thema Umweltbildung den Kindern zu zeigen, was man alles aus einer Brache machen kann. Und ich finde es ganz toll, was die Frau Erben hier gestaltet hat, zusammen mit ihrem Team. Respekt davor.
1: Der Verein Grüner Daumen setzt sich für Umweltbildung und Bildung für nachhaltige Entwicklung ein. Gemeinsam mit Schulen vermittelt der Verein Kindern und Jugendlichen die Bedeutung von Natur, Artenvielfalt und nachhaltigem Handeln. Die Spende unterstützt die Umsetzung weiterer Projekte in diesem Bereich.
2: Also wir sind überglücklich, dass wir die Chance haben, mit diesem Geld unseren Kindern wieder eine Freude zu bereiten. Und wir haben dieses Geld verwendet, um ein neues Trampolin zu kaufen, damit die Kinder sich einfach in der frischen Luft mehr bewegen können. Also wir sind ein Verein, die sich auf die Fahne geschrieben hat, Umweltbildung mit den Kindern durchzuführen. Wir machen das alles in spielerischer Art und Weise. Also vom Thema Biene bis zum Thema Klimaschutz ist alles da. Die Kinder lernen ja auch so ein bisschen gesunde Ernährung. Und die Schulklassen kommen hier wirklich komplett aus der Region. Kindergarten und ganz viele unterschiedliche, selbst die Erziehungsberatungsstelle ist hier ganz oft zu Gast. Und es geht ja darum, gemeinschaftlich ein bisschen was zu erfahren zum Thema Umweltbildung. Also wir sind hier im Verein 10 Mitglieder. Es ist aber so, dass wir ganz, ganz viele Unterstützer haben, die nicht bei uns direkt Mitglied sind. Das ist auch nicht Bedingung dafür, dass man hilft. Und das Schöne ist aber wirklich, dass wir sehr viel Zuspruch haben von ganz vielen Menschen aus der Region, die einfach zu schätzen wissen, was Ehrenamt so leisten kann. Also in der zweiten Ferienwoche, das ist unser nächstes Großprojekt, ist hier ein Mitmachzirkus vor Ort, wo auch wieder Kinder aus der Region herkommen können und eine wunderschöne Woche gemeinsam gestalten, um dann am Ende ihren Eltern und den Liebsten zu zeigen, was sie gelernt haben. Und wir dürfen auch in diesem Jahr wieder zum Thema Berufsorientierung ein Projekt gestalten, was wir über das Revierpionier gewonnen haben, sodass wir wirklich ganz, ganz viele unterschiedliche Sachen bei uns hier vor Ort machen können.
1: Auch der Tscherndorfer Karnevalsverein freut sich über die Spende. Der Verein organisiert gemeinsam mit Barbara und Georg Kuropka seit vielen Jahren ein Benefizfasching für Menschen mit Behinderung. Auch Landrat Andy Grabner war sehr erfreut, dass zwei gemeinnützige Einrichtungen aus dem Landkreis Anhalt-Bitterfeld die Unterstützung bekommen.
3: Also ich war zum einen sehr überrascht, als der Anruf kam und die Bitte, Mensch, schlagt uns doch mal ein paar Vereine vor, die Gutes tun. Wir haben ein paar Gelder, die würden wir dann gerne an den Mann und an die Frau bringen. Und natürlich, das sind 350 Euro für jeden Verein wahrscheinlich ein gutes Zubrot für die Bewältigung der täglichen Aufgaben. Also die Entscheidung fiel natürlich nicht leicht. Wir haben sehr viele engagierte und aktive Vereine im Landkreis Anhalt-Bitterfeld. Und ich hatte mir aber gedacht, zum einen den Grünen Daumen vorzuschlagen. Die sind sehr stark engagiert im Bereich Umwelt- und Nachhaltigkeitsbildung. Arbeiten sehr viel mit Schulklassen, mit Kindergartengruppen und dergleichen. Und zum anderen den Tscherndorfer Karneval zu einem, weil das jetzt nicht unbedingt, da geht es nicht um den Karneval, sondern um die Tatsache, dass der Karneval zu einem jedes Jahr eine Veranstaltung für Menschen mit Behinderung, die kostenfrei diese Veranstaltung besuchen können, austrägt. Und von daher hatte ich diese beiden Vereine vorgeschlagen.
1: Der Talsperrenbetrieb Sachsen-Anhalt betreibt insgesamt 36 Talsperren mit einem Stauvolumen von fast 195 Millionen Kubikmeter, die ca. 1 Million Haushalte mit Trinkwasser und ca. 5000 mit Strom versorgen. Auch in der kommenden Saison wird der Betrieb wieder in seinen Sonderführungen um Spenden bitten, um gemeinnützige Einrichtungen oder Projekte zu unterstützen und etwas Gutes zu bewirken.
4: Am Freitag, den 3. Juli, feierte die Kita Sonnenblume in Strach die Eröffnung des Projektes Julinchen Kids der AOK. Zahlreiche Familien der Einrichtung nahmen an diesem Fest teil. Die AOK, vertreten durch Frau Schwalinski und die kommissarische Kita-Leitung Frau Fricke, begrüßten die Gäste und stellten das neue Projekt vor. Danach konnten die Kinder gemeinsam mit ihren Eltern an verschiedenen Mitmachstationen einen Einblick in die drei Themenmodule des Projektes erhalten: Ernährung, Bewegung und seelisches Wohlbefinden. Dieses Gesundheitsprojekt begleitet die Kita über einen Zeitraum von 3 Jahren. Offiziell startet das Projekt am 1. August. ein besonderes Highlight.

0: Highlight war der Besuch des kleinen Drachenkinds Julinchen, dem Maskottchen des Programms der AOK, das bei den Kindern für große Begeisterung sorgte. Frau Schwalinski überreichte gemeinsam mit Julinchen das offizielle Wir sind eine Julinchen-Kita-Schild, welches künftig am Eingangsbereich der Einrichtung angebracht wird. Damit sind wir am Ende unserer Montagsausgabe der RBB Aktuellen Nachrichten, schauen jetzt wie gewohnt auf den Wetterbericht und im Anschluss daran auf die Meldungen aus Dessau-Roßlau und der Region. Wir sehen uns, wenn Sie mögen, morgen ab 18 Uhr wieder. Bis dahin machen Sie es gut und auf Wiedersehen.
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Morgen wird es mit 26 Grad warm, aber etwas kühler als am Vortag. Der Himmel bleibt überwiegend bewölkt und es ist vereinzelt mit Regen zu rechnen. Dazu weht ein schwacher Nordwind. Das Wetter in der restlichen Woche bleibt ähnlich, wobei die Temperaturen am Wochenende wieder wärmer werden.

0: In der ersten Sommerferienwoche fand auch in diesem Jahr wieder das Jugendzeltlager der Kinder- und Jugendfeuerwehren von Dessau-Roßlau auf dem Gelände des Freizeitbades Rottleben statt. Vom 7. bis zum 12. Juli verbrachten rund 80 Kinder und Jugendliche im Alter von 10 bis 18 Jahren mehrere Tage im Zeltlager. Neben den Übernachtungen in Zelten gab es auch in diesem Jahr wieder ein vielseitiges Programm.
1: Wir haben neben der Ausbildung feuerwehrtechnischer Art haben auch ganz viel Spiel, Spaß, Spannung. Wir besuchen das Technikmuseum Hugo Junkers. Wir schreiben die Jugendflamme, das ist ein Leistungsabzeichen für die Jugendfeuerwehren. Eine Nachtwanderung findet noch mit statt und ansonsten ganz viel Spaß für die Kinder und auch mal sich gegenseitig kennenlernen untereinander.
0: Von den insgesamt 10 Jugendfeuerwehren der Stadt nahmen 8 am Zeltlager teil. Betreut wurden die knapp 80 Kinder und Jugendlichen von rund 20 Betreuern. Jeden Tag absolvierten sie Übungen, die ihnen für ihren späteren Dienst in der Feuerwehr helfen sollten.
1: Alles, was feuerwehrtechnisch ist, von Leitern steigen, über Feuer löschen bis hin zur ersten Hilfe, ist alles dabei, weil die Feuerwehrleute sind ja Allrounder, die müssen das alles können.
0: Am Freitag stand die allgemeine Ausbildung auf dem Plan. Die Teilnehmer wurden in 6 Gruppen eingeteilt und absolvierten verschiedene Stationen. Dazu gehörten theoretische Inhalte, das Erlernen wichtiger Feuerwehrknoten, das horizontale Kistenstapeln an einer Wand sowie das richtige Verhalten beim Öffnen einer Tür im Brandfall. Auch der Spaß kam nicht zu kurz. Bei einer Station mussten die Jugendlichen einen Feuerwehrgegenstand mit ihren Körpern darstellen, den andere erraten sollten. An einer weiteren Station konnten sie den Umgang mit einem Feuerwehrschlauch üben und das Einsatzfahrzeug noch einmal genauer kennenlernen. Neben dem fachlichen Teil stand auch das gemeinsame Arbeiten in den Gruppen im Mittelpunkt.
1: Dieses gegenseitig Kennenlernen, gucken, was hat vielleicht der eine, was bringt er mit an Wissen, was ich noch nicht kenne. Wir sind ja verschieden aufgestellt, auch mit der Technik. Das ist eine tolle Sache, dass die Kinder da auch gegenseitig sich kennenlernen und auch die Arbeit der anderen Feuerwehren noch intensivieren miteinander.
0: Zum festen Bestandteil des Zeltlagers gehörte auch die Nachtwache. Die Jugendlichen übernahmen jeweils

0: zweistündige Schichten zwischen 22 und 6 Uhr und sorgten dafür, dass das Lagerfeuer nicht ausging. Denn im Lager gilt die Tradition, erlöscht das Feuer, ist das Zeltlager beendet. Das Feuer blieb die gesamte Woche über an, ein Zeichen für den engagierten Feuerwehrnachwuchs.
1: In Dessau-Roßlau sind die Jugendfeuerwehren aus meiner Sicht sehr gut aufgestellt. Es gibt stellenweise sogar Stopps, dass sie keine mehr aufnehmen können. Wir haben fast 200 Kinder in 10 Jugendfeuerwehren. Das ist eine ganz beachtliche Zahl, welche Halle und Magdeburg nicht erreicht. Wir sind sehr zufrieden, hängt natürlich auch immer mit den handelnden Leuten zusammen. Und die Jugendwarte dieser Stadt sind einfach sensationell und machen einen ganz tollen Job für die Kinderarbeit in dieser Stadt.
0: Einsatzbereitschaft, Teamgeist und Verantwortungsbewusstsein sind Eigenschaften, die im Feuerwehrdienst unverzichtbar sind. Genau diese Fähigkeiten wurden im Jugendzeltlager nicht nur vermittelt, sondern auch im gemeinsamen Miteinander gestärkt.
2: Im Jahr 2011 kam der 9-jährige Renas Uschins zur SG Kühnau und fing dort mit dem Handballspielen an. 15 Jahre später ist viel passiert und Uschins zählt zu einem der besten Handballspieler Deutschlands und sogar weltweit. Am 10. Juli besuchte er wieder seine ehemalige Heimatstadt. Im Technikmuseum Hugo Junkers fand eine Ehrenveranstaltung für ihn statt, bei der er sich unter anderem ins Ehrenbuch Dessau-Roßlaus eintragen durfte.
3: Ja, ich glaube, schon eine sehr, sehr schöne Wertschätzung von der Stadt Dessau. Gerade das haben die auch in dem Ausmaß gezeigt, wie das hier aufgebaut wurde mit so vielen Leuten, so vielen Gästen. Das hat schon Spaß gemacht. Ich glaube, war nochmal eine andere Ehrung, als ich sonst bisher hatte. Ja, wie gesagt, gerade weil es sehr, sehr groß gemacht wurde und es hat mir auch tatsächlich sehr viel Spaß gemacht.
4: Renas Uschins konnte sich heute eintragen in das Ehrenbuch der Stadt Dessau-Roßlau. Er ist natürlich mit seinem Talent und mit seinen Erfolgen immer Botschafter, jetzt sogar weltweit. Und das ist eine ganz, ganz besondere Leistung. Er hat in dem Handball so viel Tolles geleistet, als Handballer, als Mensch. War wirklich erfolgreich und das sind einfach die Gründe, dass der Stadtrat gesagt hat, ja, er soll sich in das Ehrenbuch der Stadt Dessau-Roßlau eintragen.
2: Die sportliche Vita des in Lettland geborenen Rückraumspielers hat eine Menge vorzuweisen. Silber mit der Nationalmannschaft bei den Olympischen Spielen 2024 sowie bei der Europameisterschaft 2026. Die Auszeichnung zu Deutschlands Handballer des Jahres 2024 sowie zum U23-Welthandballer im selben Jahr und noch vieles mehr. 58 Mal lief er bereits für die deutsche Nationalmannschaft auf und spielt nach Stationen beim SC Magdeburg und dem Bergischen HC aktuell beim TSV Hannover-Burgdorf in der ersten Handball-Bundesliga. Aber auch nach all diesen Erfolgen und Stationen blickt er immer wieder gerne auf seine sportlichen Anfänge in der Bauhausstadt zurück.
3: Also die Kinderzeit, da erinnert man sich natürlich gern dran, weil das natürlich sehr, sehr viel mit Handball verbunden war, dass man am Wochenende in der Anhalt Arena war und dann selber auch bei der SG Kühnau in der Friedensschule gespielt hat. Also sind es schon einige schöne Erinnerungen, an die man zurückblickt.
2: Die Familie war 2005 von Lettland nach Deutschland gekommen, weil sein Vater Amans Uschins beim DRHV spielte. Auch heute hat Renas noch verschiedene Verbindungen mit Dessau-Roßlau.
3: Aktuell habe ich auch einige Freunde hier in Dessau, mit denen ich mal zusammengespielt habe. Und natürlich das Elternhaus, mit dem wir jetzt das Café haben, wo ich auch mal sehr gerne da bin, wenn ich Zeit dafür habe.
2: Die Rede ist vom Café 1023, welches seine Mutter in der Wallstraße betreibt. Sein Vater ist weiterhin im Dessauer Handballsport aktiv. So wird er die SG Kühnau als Trainer in der kommenden Saison leiten. Für Renas geht es ab 2027 ins Ausland. Wie bereits bekannt ist, wechselt er dann zum französischen Topclub Paris Saint-Germain.
3: Wenn man sich Gedanken über die Zukunft macht, dann schaut man, was man für Optionen hat, spricht mit seinem Berater, der dann dafür zuständig ist, die ganzen Optionen dann abzusuchen oder Anfragen anzunehmen. Und eine davon war halt wirklich Paris. Und nach langer Überlegung und Abwägung hat man sich natürlich dann entschieden, den spannenden Weg ins Ausland zu gehen, worauf ich mich auch sehr freue und ich auch glaube, dass es eine sehr coole Zeit wird.
2: Bei einer kleinen Podiumsdiskussion im Rahmen der Ehrenveranstaltung sprach er dann noch darüber, was den französischen Erstligisten ausmacht.
5: Für mich passt alles sportlich, habe mir das angeguckt, das war super.

0: super. Die haben wirklich super Infrastrukturen, wo ich mich körperlich, sportlich weiterentwickeln kann, werde gut betreut da. Der Ausschlag war auch, dass man vielleicht von der Belastung vielleicht ein bisschen weniger belastet wird, also auch nicht zu wenig, man darf sich nicht vorstellen, dass da gar keine Belastung mehr ist, aber vielleicht ein bisschen besser als in Deutschland, weil zum Beispiel dann bin ich an Weihnachten zu Hause, ich spiele nach dem 19. Dezember da nicht mehr, hier spielst du auch am 27. Dezember und musst nicht mal eine Viertelgans essen, musst am nächsten Tag da zum Training und dann spielst du am 27. Und so kannst du dir vielleicht 2-3 Tage mehr Pause nehmen und im Dezember dich schon ein bisschen auf Januar vorbereiten, auf das Großturnier, was dir mal ansteht, weil da musst du dich ja auch wieder fit machen. Und dann hast du halt einfach, wenn du am 27. Dezember spielst, hast du dafür sehr, sehr wenig Zeit. Und so eine Kleinigkeiten haben dann einfach eine Rolle gespielt, dass ich vielleicht nicht mit 32 neue Knie brauche, sondern vielleicht mal den Handball bis 35 Jahre genießen kann.
1: Als französischer Serienmeister hat Paris den Platz in der Champions League auch jedes Jahr so gut wie sicher. Auch das war für Renners ein Argument für den Wechsel. Aber natürlich wird er auch weiterhin bei der deutschen Nationalmannschaft versuchen zu glänzen. Wie sehen die konkreten Ziele für die Zukunft aus?
0: Ja, ich glaube, in der Nationalmannschaft wollen wir weiter auf hohem Niveau Handball spielen, die Leute begeistern und möglichst um Medaillen bei den Großturnieren mitzuspielen, weil das, glaube ich, auch immer die wichtigsten Turniere sind für Handball Deutschland, aber auch für uns, um uns zu fordern, zu zeigen. Und ich glaube, ein Ziel wird sein, dass man sich da einfach beständig weiterentwickelt und auch seine Rolle festigt und das auch mit guten Leistungen. Und ja, ich glaube, die Ziele mit Paris, im Detail muss man sich das natürlich vor Ort nochmal überlegen, wenn man mit der Mannschaft zusammensitzt, mit der neuen. Aber man will da eine erfolgreiche Zeit haben. Ich will da auch meine Fußstapfen hinterlassen. Und das sind so, sage ich mal, die anfänglichen groben Ziele.
1: Bei der Podiumsdiskussion kam dann noch die Frage nach dem globalen Stellenwert des Handballsports auf. Auch dazu hatte Renners eine Meinung.
0: Ich glaube, das ist, wie du sagst, vielleicht das größte Problem für den Handball, weil wir sind europäisch vielleicht sehr bekannt. Es ist halt wirklich eine europäische Sportart. Ich glaube, auf den anderen Kontinenten, gut, vielleicht Japan ist mal so ein bisschen mehr bekannt, aber ich glaube nicht Amerika, ich glaube nicht Afrika. Das ist natürlich so, sag ich mal, eine Stellschraube, die man auch, glaube ich, selber nicht drehen kann. Wir müssen einfach hoffen, dass wir weiter unsere Spiele im Sommer austragen dürfen, Olympische Spiele, weil das schon die größte Aufmerksamkeit abgibt. Aber das haben wir natürlich nicht in unserer eigenen Hand. Deswegen, ich glaube, der Hype ist auch aktuell in Deutschland so, vor allem. Und wir werden unseren Teil dazu beitragen, dass es auch so bleibt. Und was alles drumherum global ist, das können wir leider nicht beeinflussen. Aber ich glaube auch nicht, dass sich halt bei dann zu einer Weltsportart sich entwickeln wird.
1: 2 Tage war Renners Uschins durch die Ehrenveranstaltung wieder in der alten Heimat. Für ihn startet die neue Handballsaison dann am 17. Juli mit dem Gesundheitscheck im Verein. Danach stehen ein Trainingslager sowie mehrere Testspiele auf dem Plan. Der Pflichtspielbetrieb bei den Recken startet dann am 21. August mit dem DHB-Pokalspiel gegen den TuS Ferndorf. Am 3. Juli 1676 wurde ein Mann geboren, der für Dessau eine ganz prägende Rolle spielen sollte. Die Rede ist natürlich vom alten Dessauer Fürst Leopold I. Und genau 350 Jahre später wurde dem bedeutenden Dessauer gedacht. Sehr passend fiel sein 350. Geburtstag genau mit dem Start des Stadtfests zusammen. Am Freitag, den 3. Juli, versammelten sich gegen 18 Uhr viele Leute am Denkmal des Fürsten neben der Marienkirche. Unter ihnen auch Klaus Bruckner, der noch einmal in die Rolle des alten Dessauers schlüpfte. Mit dabei war zudem noch der Hofstaat, die Stadtwache, das Jägerkorps sowie das Infanterieregiment aus Coburg. Über den Besuch von Prinz Eduard von Anhalt konnte man sich ebenfalls freuen. Nachdem der Dessauer Marsch erklang, sahen die zahlreichen Interessenten

0: interessierten Besucher, wie am Denkmal Kränze und Blumen niedergelegt wurden. Danach gab es gleich zwei Salutschüsse zu Ehren des Fürsten.
1: Zu Ehren Fürst Leopold, den Erst von Anhalt.

0: Hallo und herzlich willkommen zu einer neuen Woche mit den RBW Aktuellen Nachrichten. Bereits am vergangenen Donnerstagnachmittag ereignete sich auf der B100 zwischen Bitterfeld-Wolfen und Sandersdorf-Brena ein Verkehrsunfall unter Alleinbeteiligung mit einer tödlich verletzten Person. Nach dem Stand der bisher geführten Ermittlungen befuhr der 57-jährige Fahrer eines Mazdas kurz nach 15 Uhr die B100 aus Bitterfeld-Wolfen kommend in Richtung Sandersdorf-Brena. Aus bislang ungeklärter Ursache kam das Fahrzeug circa auf Höhe des Ortsteils Rutsch nach rechts von der Fahrbahn ab und kollidierte in der weiteren Folge mit einem Baum. Der Geschädigte wurde in seinem PKW eingeklemmt und musste durch Einsatzkräfte der Feuerwehr aus dem Fahrzeug befreit werden. Der schwerstverletzte Mann wurde anschließend zur weiteren medizinischen Versorgung in ein Krankenhaus gebracht, wo er kurz darauf seinen schweren Verletzungen erlag. Die B100 wurde im Zuge der Rettungs- und Bergemaßnahmen sowie der Unfallaufnahme für mehrere Stunden voll gesperrt. Im Rahmen der Sitzung des Wittenberger Stadtrats am 1. Juli entschied dieser, sich einstimmig für die von der Verwaltung vorgestellte Feuerwehrkonzeption und die Umwandlung der hauptamtlichen Wachbereitschaft in eine Berufsfeuerwehr, und zwar zum 1. August 2026.
1: Nachdem sich der Stadtrat Wittenbergs kürzlich für die Umwandlung der hauptamtlichen Wachbereitschaft zu einer Berufsfeuerwehr aussprach, sagte Oberbürgermeister Thorsten Zugehör dazu: Die Feuerwehr steht aktuell vor vielen Herausforderungen. Personalmangel, eingeschränkte Verfügbarkeit, steigende Risiken. Mit diesem Stadtratsbeschluss haben wir die Befähigung, die Probleme anzugehen und mehr Sicherheit zu schaffen für unsere Bürger, aber ebenso für die Kameraden der Feuerwehr. Die vorgestellte Konzeption umfasst 341 Seiten und eine ausführliche datenbasierte Risikoanalyse. Sie legt klar offen, warum mit Weiterführen der aktuellen Struktur keine leistungsfähige Feuerwehr möglich ist. Die Einführung einer Berufsfeuerwehr wird als Lösung beschrieben, um den aktuellen und zukünftigen Herausforderungen angemessen begegnen zu können. Wittenbergs Landrat, den wir während des Besuchs des Feuerwehrzeltlagers zu diesem Thema befragten, sagte dazu:
2: Die Vorhaltung einer leistungsfähigen Feuerwehr ist eine Pflichtaufgabe. Wie man die organisiert, ist dagegen freiwillig. Ich kann dazu nur sagen, dass die Lutherstadt Wittenberg mit uns nicht gesprochen hat. Sie hat sich selbstständig auf den Weg gemacht.

0: Es ist in Teilen ihr gutes Recht, aber ich glaube, immer dann, wenn mehrere Ebenen immer auch zusammenwirken, ist es einfach auch eine Frage des kollegialen Umgangs miteinander, dass man vorher spricht. Das ist jetzt nicht passiert. Das heißt, auch wir müssen jetzt mit dieser Situation, die sich ergeben hat, zurechtkommen und sehen, was sich daraus ableitet. Da kann ich aber heute noch nichts Abschließendes zu sagen.
1: Bei der Erstellung der Konzeption arbeitete das beauftragte Ingenieurbüro eng mit den Kameraden der hauptamtlichen und freiwilligen Feuerwehren, der Stadtwehrleitung und der Stadtverwaltung zusammen. Gemeinsam wurde ein tragfähiger Plan entwickelt, um den Brandschutz in Wittenberg langfristig sicherzustellen. In der Wehrleiterberatung wurde dem Vorgehen einstimmig zugestimmt. Ebenso wurde die Konzeption in den Fraktionen und im Hauptausschuss ausführlich vorberaten und dem Stadtrat einstimmig mit der Empfehlung, der Vorlage zuzustimmen, freigegeben. So fand sich auch im Stadtrat große Unterstützung für die Beschlussvorlage. Landrat Tülsch hadert dennoch mit der Entscheidung.
0: Dass man einen Weg geht, der natürlich in den Blick nimmt, dass wir gerade am Tag in der Woche, wenn die ehrenamtlichen Kräfte arbeiten sind, manchmal ein Personalproblem haben, da bin ich dabei. Was die Frage der Organisationsform angeht, haben wir unterschiedliche Meinungen, weil ich glaube, man muss auch in Zeiten knapper Kassen gucken, ob ich die gleiche Aufgabe auch mit anderen Mitteln oder mit weniger Mitteln erreichen kann. Und da gibt es Optionen, die wurden für mich nicht ausreichend beleuchtet, aber das ist jetzt auch Teil des Prüfvorgangs, der jetzt nach dieser Entscheidung ansteht.
1: Im Stadtrat wurde mehrfach die Meinung vertreten, dass man mit der Entscheidung einen Fehler vergangener Zeiten wieder gut machen könne. Vor rund 20 Jahren wurde die Berufsfeuerwehr in Wittenberg aus Kostengründen abgeschafft. Ebenso drückten viele Stadträte große Wertschätzung für die Arbeit der Kameraden und für das Ehrenamt aus und betonten, wie wichtig es sei, dieses mit einer entsprechenden Entscheidung zu unterstützen.
2: Die Hochschule Anhalt und die Salzland-Sparkasse setzten ein starkes Zeichen für die Fachkräftesicherung im Gesundheitswesen. Am Donnerstag, dem 2. Juli, unterzeichneten beide Partner im COI am Alten Markt in Bernburg einen Vertrag, mit dem die Salzland-Sparkasse künftig 5 Studenten der berufsbegleitenden Gesundheitsstudiengänge der Hochschule Anhalt mit einem Stipendium unterstützt. An der Vertragsunterzeichnung nahmen unter anderem Hochschulpräsident Prof. Dr. Jörg Bagdan, der Abteilungsleiter vom Vorstandsstab der Salzland-Sparkasse, Stefan König, sowie die Verantwortlichen der beteiligten Studiengänge teil. Bei der Kooperation möchte die Salzland-Sparkasse auch Menschen unterstützen, die sich neben ihrem Beruf akademisch weiterqualifizieren und gleichzeitig dem Gesundheitswesen als dringend benötigte Fachkräfte erhalten bleiben. Große Freude herrschte Anfang Juli im Landkreis Anhalt-Bitterfeld. Der Talsperrenbetrieb Sachsen-Anhalt hat in seinen zahlreichen Führungen wieder viele Spenden sammeln können. Seit einiger Zeit werden die Spenden an gemeinnützige Einrichtungen oder Projekte übergeben, um diese zu unterstützen. In diesem Jahr geht das Geld an 2 Einrichtungen im Landkreis Anhalt-Bitterfeld. Am 3. Juli wurde die Spende durch den Talsperrenbetrieb sowie dem Landkreis an den Grüner Daumen e.V. aus Köthen und den Zerndorfer Karnevalsverein in Sandersdorf-Brena übergeben.
3: Seit einiger Zeit bietet der Talsperrenbetrieb Sachsen-Anhalt Sonderführungen in seinen Standorten an und gibt dabei nicht nur einen spannenden Einblick in die Welt der Talsperren, sondern bewirkt dabei auch etwas Gutes. Insgesamt 700 Euro kamen in der vergangenen Saison durch Spenden zusammen und wurden am 3. Juli an 2 gemeinnützige Einrichtungen im Landkreis Anhalt-Bitterfeld übergeben. In Zusammenarbeit mit Landrat Andy Grabner konnten jeweils 350 Euro an den Zerndorfer Karnevalsverein gemeinsam mit Barbara und Georg Kuropka sowie den Grüner Daumen e.V. Köthen gespendet werden.
4: Wir als Talsperrenbetrieb sind ja ordinär für das Thema Hochwasserschutz und für die Rohwasserbereitstellung in Sachsen-Anhalt zuständig. Wir haben natürlich eine Vielzahl von unseren Anlagen, die wir auch gerne der Öffentlichkeit zur Verfügung stellen. Insbesondere jetzt die Rappode-Talsperre öffnen wir gerne für Fachpublikum. Und in diesem Zusammenhang generieren wir gerne etwas ein paar Spenden, die wir dann einmal im Jahr an die Landkreise verteilen. Und in diesem Jahr hier im Landkreis Anhalt-Bitterfeld in Abstimmung mit dem Herrn Grabner haben wir Vereine gesucht, denen wir dieses Jahr das Geld zur Verfügung stellen können für gemeinnützige Arbeit. Ja, ich finde es ein ganz tolles Areal hier, also was hier entstanden ist aus einer alten Gartensparte heraus.

0: Kindern wieder eine Freude zu bereiten. Und wir haben dieses Geld verwendet, um ein neues Trampolin zu kaufen, damit die Kinder sich einfach in der frischen Luft mehr bewegen können. Also wir sind ein Verein, die sich auf die Fahne geschrieben hat, Umweltbildung mit den Kindern durchzuführen. Wir machen das alles in spielerischer Art und Weise. Also vom Thema Biene bis zum Thema Klimaschutz ist alles da. Die Kinder lernen ja auch so ein bisschen gesunde Ernährung. Und die Schulklassen kommen hier wirklich komplett aus der Region, Kindergarten und ganz viele unterschiedliche. Selbst die Erziehungsberatungsstelle ist hier ganz oft zu Gast. Und es geht ja darum, gemeinschaftlich ein bisschen was zu erfahren zum Thema Umweltbildung. Also wir sind hier im Verein 10 Mitglieder. Es ist aber so, dass wir ganz, ganz viele Unterstützer haben, die nicht bei uns direkt Mitglied sind. Das ist auch nicht Bedingung dafür, dass man hilft. Und das Schöne ist aber wirklich, dass wir sehr viel Zuspruch haben von ganz vielen Menschen aus der Region, die einfach zu schätzen wissen, was Ehrenamt so leisten kann. Also in der zweiten Ferienwoche, das ist unser nächstes Großprojekt, ist hier ein Mitmachzirkus vor Ort, wo auch wieder Kinder aus der Region herkommen können und eine wunderschöne Woche gemeinsam gestalten, um dann am Ende ihren Eltern und den Liebsten zu zeigen, was sie gelernt haben. Und wir dürfen auch in diesem Jahr wieder zum Thema Berufsorientierung ein Projekt gestalten, was wir über das Revier Pionier gewonnen haben, sodass wir wirklich ganz, ganz viele unterschiedliche Sachen bei uns hier vor Ort machen können.
1: Auch der Tscherndorfer Karnevalsverein freut sich über die Spende. Der Verein organisiert gemeinsam mit Barbara und Georg Kuropka seit vielen Jahren ein Benefizfasching für Menschen mit Behinderung. Auch Landrat Andy Grabner war sehr erfreut, dass zwei gemeinnützige Einrichtungen aus dem Landkreis Anhalt-Bitterfeld die Unterstützung bekommen.
2: Also ich war zum einen sehr überrascht, als der Anruf kam und die Bitte, Mensch, schlagt uns doch mal ein paar Vereine vor, die Gutes tun. Wir haben ein paar Gelder, die würden wir dann gerne an den Mann und an die Frau bringen. Und natürlich, das sind 350 € für jeden Verein wahrscheinlich ein gutes Zubrot für die Bewältigung der täglichen Aufgaben. Also die Entscheidung fiel natürlich nicht leicht. Wir haben sehr viele engagierte und aktive Vereine im Landkreis Anhalt-Bitterfeld. Und ich hatte mir aber gedacht, zum einen den Grünen Daumen vorzuschlagen. Die sind sehr stark engagiert im Bereich Umwelt- und Nachhaltigkeitsbildung, arbeiten sehr viel mit Schulklassen, mit Kindergartengruppen und dergleichen. Und zum anderen den Tscherndorfer Karneval zu einem, weil das jetzt nicht unbedingt, da geht es nicht um den Karneval, sondern um die Tatsache, dass der Karnevalsverein jedes Jahr eine Veranstaltung für Menschen mit Behinderung, die kostenfrei diese Veranstaltung besuchen können, austrägt. Und von daher hatte ich diese beiden Vereine vorgeschlagen.
1: Der Talsperrenbetrieb Sachsen-Anhalt betreibt insgesamt 36 Talsperren mit einem Stauvolumen von fast 195 Millionen Kubikmeter, die ca. 1 Million Haushalte mit Trinkwasser und ca. 5.000 mit Strom versorgen. Auch in der kommenden Saison wird der Betrieb wieder in seinen Sonderführungen um Spenden bitten, um gemeinnützige Einrichtungen oder Projekte zu unterstützen und etwas Gutes zu bewirken.
3: Am Freitag, den 3. Juli, feierte die Kita Sonnenblume in Strach die Eröffnung des Projektes Julinchen Kids der AOK. Zahlreiche Familien der Einrichtung nahmen an diesem Fest teil. Die AOK, vertreten durch Frau Schwalinski und die kommissarische Kita-Leitung Frau Fricke, begrüßten die Gäste und stellten das neue Projekt vor. Danach konnten die Kinder gemeinsam mit ihren Eltern an verschiedenen Mitmachstationen einen Einblick in die drei Themenmodule des Projektes erhalten: Ernährung, Bewegung und seelisches Wohlbefinden. Dieses Gesundheitsprojekt begleitet die Kita über einen Zeitraum von 3 Jahren. Offiziell startet das Projekt am 1. August. Ein besonderes Highlight war der Besuch des kleinen Drachenkinds Julinchen, dem Maskottchen des Programms der AOK, das bei den Kindern für große Begeisterung sorgte. Frau Schwalinski überreichte gemeinsam mit Julinchen das offizielle „Wir sind eine Julinchen-Kita“-Schild, welches künftig am Eingangsbereich der Einrichtung angebracht wird. Damit sind wir am Ende unserer Montagsausgabe der RBB Aktuellen Nachrichten. Schauen jetzt wie gewohnt auf den Wetterbericht und im Anschluss daran auf die Meldungen aus Dessau-Roßlau und der Region. Wir sehen uns, wenn Sie mögen, morgen ab 18 Uhr wieder. Bis dahin machen Sie es gut und Auf Wiedersehen.

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Morgen wird es mit 26 Grad warm, aber etwas kühler als am Vortag. Der Himmel bleibt überwiegend bewölkt und es ist vereinzelt mit Regen zu rechnen. Dazu weht ein schwacher Nordwind. Das Wetter in der restlichen Woche bleibt ähnlich, wobei die Temperaturen am Wochenende wieder wärmer werden.

0: In der ersten Sommerferienwoche fand auch in diesem Jahr wieder das Jugendzeltlager der Kinder- und Jugendfeuerwehren von Dessau-Roßlau auf dem Gelände des Freizeitbades Rottleben statt. Vom 7. bis zum 12. Juli verbrachten rund 80 Kinder und Jugendliche im Alter von 10 bis 18 Jahren mehrere Tage im Zeltlager. Neben den Übernachtungen in Zelten gab es auch in diesem Jahr wieder ein vielseitiges Programm.
1: Wir haben neben der Ausbildung feuerwehrtechnischer Art haben wir auch ganz viel Spiel, Spaß, Spannung. Wir besuchen das Technikmuseum Hugo Junkers. Wir schreiben die Jugendflamme, das ist ein Leistungsabzeichen für die Jugendfeuerwehren. Eine Nachtwanderung findet noch mit statt und ansonsten ganz viel Spaß für die Kinder und auch mal sich gegenseitig kennenlernen untereinander.
0: Von den insgesamt 10 Jugendfeuerwehren der Stadt nahmen 8 am Zeltlager teil. Betreut wurden die knapp 80 Kinder und Jugendlichen von rund 20 Betreuern. Jeden Tag absolvierten sie Übungen, die ihnen für ihren späteren Dienst in der Feuerwehr helfen sollten.
1: Alles, was feuerwehrtechnisch ist, von Leitern steigen, über Feuer löschen bis hin zur ersten Hilfe, ist alles dabei, weil die Feuerwehrleute sind ja Allrounder, die müssen das alles können.
0: Am Freitag stand die allgemeine Ausbildung auf dem Plan. Die Teilnehmer wurden in 6 Gruppen eingeteilt und absolvierten verschiedene Stationen. Dazu gehörten theoretische Inhalte, das Erlernen wichtiger Feuerwehrknoten, das horizontale Kistenstapeln an einer Wand sowie das richtige Verhalten beim Öffnen einer Tür im Brandfall. Auch der Spaß kam nicht zu kurz. Bei einer Station mussten die Jugendlichen einen Feuerwehrgegenstand mit ihren Körpern darstellen, den andere erraten sollten. An einer weiteren Station konnten sie den Umgang mit einem Feuerwehrschlauch üben und das Einsatzfahrzeug noch einmal genauer kennenlernen. Neben dem fachlichen Teil stand auch das gemeinsame Arbeiten in den Gruppen im Mittelpunkt.
1: Dieses gegenseitig Kennenlernen, gucken, was hat vielleicht der eine, was bringt der mit an Wissen, was ich noch nicht kenne. Wir sind ja verschieden aufgestellt, auch mit der Technik. Das ist eine tolle Sache, dass die Kinder da auch gegenseitig sich kennenlernen und auch die Arbeit der anderen Feuerwehren noch intensivieren miteinander.
0: Zum festen Bestandteil des Zeltlagers gehörte auch die Nachtwache. Die Jugendlichen übernahmen jeweils 2-stündige Schichten zwischen 22 und 6 Uhr und sorgten dafür, dass das Lagerfeuer nicht ausging. Denn im Lager gilt die Tradition, erlischt das Feuer, ist das Zeltlager beendet. Das Feuer blieb die gesamte Woche über an, ein Zeichen für den engagierten Feuerwehrnachwuchs.
1: In Dessau-Roßlau sind die Jugendfeuerwehren aus meiner Sicht sehr gut aufgestellt. Es gibt stellenweise sogar Stopps, dass sie keine mehr aufnehmen können. Wir haben fast 200 Kinder in 10 Jugendfeuerwehren. Das ist eine ganz beachtliche Zahl, welche Halle und Magdeburg nicht erreicht. Wir sind sehr zufrieden, hängt natürlich auch immer mit den handelnden Leuten zusammen. Und die Jugendwarte dieser Stadt sind einfach sensationell und machen einen ganz tollen Job für die Kinderarbeit in dieser Stadt.
0: Einsatzbereitschaft, Teamgeist und Verantwortungsbewusstsein sind Eigenschaften, die im Feuerwehrdienst unverzichtbar sind. Genau diese Fähigkeiten wurden im Jugendzeltlager nicht nur vermittelt, sondern auch im gemeinsamen Miteinander gestärkt.
2: Im Jahr 2011 kam der 9-jährige Renas Uschtschins zur SG Kühnau und fing dort mit dem Handballspielen an. 15 Jahre später ist viel passiert und Uschtschins zählt zu einem der besten Handballspieler Deutschlands und sogar weltweit. Am 10. Juli besuchte er wieder seine ehemalige Heimatstadt. Im Technikmuseum Hugo Junkers fand eine Ehrenveranstaltung für ihn statt, bei der er sich unter anderem ins Ehrenbuch Dessau-Roßlaus eintragen durfte.
3: Ja, ich glaube, es ist schon eine sehr, sehr schöne Wertschätzung von der Stadt Dessau. Gerade das haben die auch in dem Ausmaß gezeigt, wie das hier aufgebaut wurde mit so vielen Leuten, so vielen Gästen. Das hat schon Spaß gemacht. Ich glaube, war nochmal eine andere Ehrung, als ich sonst bisher hatte. Ja, wie gesagt, gerade weil es sehr, sehr groß gemacht wurde und es hat mir auch tatsächlich sehr viel Spaß gemacht.
4: Renas Uschtschins konnte sich heute eintragen in das Ehrenbuch der Stadt Dessau-Roßlau. Er ist natürlich mit seinem Talent und mit seinen Erfolgen immer Botschafter, jetzt sogar weltweit. Und das ist eine ganz, ganz besondere Leistung. Er hat in dem Handball so viel Tolles geleistet, als Handballer, als Mensch. war wirklich erfolgreich. Und das sind einfach die Gründe, dass der Stadtrat gesagt hat, ja, er soll sich in das Ehrenbuch der Stadt Dessau-Roßlau eintragen.
2: Die sportliche Vita des in Lettland geborenen Rückraumspielers hat eine Menge vorzuweisen. Silber mit der Nationalmannschaft bei den Olympischen Spielen 2024 sowie bei der Europameisterschaft 2026, die Auszeichnung zu Deutschlands Handballer des Jahres 2024 sowie zum U23-Welthandballer im selben Jahr und noch vieles mehr. 58 Mal lief er bereits für die deutsche Nationalmannschaft auf und spielt nach Stationen beim SC Magdeburg und dem Bergischen HC aktuell beim TSV Hannover-Burgdorf in der ersten Handball-Bundesliga. Aber auch nach all diesen Erfolgen und Stationen blickt er immer wieder gerne auf seine sportlichen Anfänge in der Bauhausstadt zurück.
3: Also die Kinderzeit, da erinnert man sich natürlich gern dran, weil das natürlich sehr, sehr viel mit Handball verbunden war, dass man am Wochenende in der Anhalt Arena war und dann selber auch bei der SG Kühne und der Friedensschule gespielt hat. Also sind es schon einige schöne Erinnerungen, an die man zurückblickt.
2: Die Familie war 2005 von Lettland nach Deutschland gekommen, weil sein Vater Amans Uschins beim DRHV spielte. Auch heute hat Renners noch verschiedene Verbindungen mit Dessau-Roßlau.
3: Aktuell habe ich auch einige Freunde hier in Dessau, mit denen ich mal zusammengespielt habe. Und natürlich das Elternhaus, mit dem wir jetzt das Café haben, wo ich auch mal sehr gerne da bin, wenn ich Zeit dafür habe.
2: Die Rede ist vom Café 1023, welches seine Mutter in der Wallstraße betreibt. Sein Vater ist weiterhin im Dessauer Handballsport aktiv. So wird er die SG Kühnau als Trainer in der kommenden Saison leiten. Für Renners geht es ab 2027 ins Ausland. Wie bereits bekannt ist, wechselt er dann zum französischen Topclub Paris Saint-Germain.
3: Wenn man sich Gedanken über die Zukunft macht, dann schaut man, was man für Optionen hat, spricht mit seinem Berater, der dann dafür zuständig ist, die ganzen Optionen dann abzusuchen oder Anfragen anzunehmen. Und eine davon war halt wirklich Paris. Und nach langer Überlegung und Abwägung hat man sich natürlich dann entschieden, den spannenden Weg ins Ausland zu gehen, worauf ich mich auch sehr freue und ich auch glaube, dass es eine sehr coole Zeit wird.
2: Bei einer kleinen Podiumsdiskussion im Rahmen der Ehrenveranstaltung sprach er dann noch darüber, was den französischen Erstligisten ausmacht.
5: Für mich passt alles sportlich, ich habe mir das angeguckt, das war super. Die haben wirklich super Infrastrukturen, wo ich mich körperlich, sportlich weiterentwickeln kann, werde gut betreut da. Der Ausschlag war auch, dass man vielleicht von der Belastung vielleicht ein bisschen weniger belastet wird, also auch nicht zu wenig. Man darf sich nicht vorstellen, dass da gar keine Belastung mehr ist, aber vielleicht ein bisschen besser als in Deutschland. Weil zum Beispiel, dann bin ich an Weihnachten zu Hause, ich spiele nach dem 19. Dezember da nicht mehr. Hier spielst du auch am 27. Dezember und kannst nicht mal eine Viertelgans essen und musst am nächsten Tag wieder zum Training und dann spielst du am 27. Und so kannst du dir vielleicht 2-3 Tage mehr Pause nehmen und im Dezember dich schon ein bisschen auf Januar vorbereiten, auf das Großturnier, was dann immer ansteht, weil da musst du dich ja auch wieder fit machen. Und dann hast du halt einfach, wenn du am 27. Dezember spielst, hast du dafür sehr, sehr wenig Zeit. Und so eine Kleinigkeiten haben dann einfach eine Rolle gespielt, dass ich vielleicht nicht mit 32 neue Knie brauche, sondern vielleicht mal den Handball bis 35 Jahre genießen kann.
2: Als französischer Serienmeister hat Paris den Platz in der Champions League auch jedes Jahr so gut wie sicher. Auch das war für Renners ein Argument für den Wechsel. Aber natürlich wird er auch weiterhin bei der deutschen Nationalmannschaft versuchen zu glänzen. Wie sehen die konkreten Ziele für die Zukunft aus?
3: Ja, ich glaube, in der Nationalmannschaft wollen wir weiter auf hohem Niveau Handball spielen, die Leute begeistern und möglichst um Medaillen bei den Großturnieren mitzuspielen, weil das, glaube ich, auch immer die wichtigsten Turniere sind für Handball Deutschland, aber auch für uns, um uns zu fordern, zu zeigen. Und ich glaube, ein Ziel wird sein, dass man sich da einfach beständig weiterentwickelt und auch seine Rolle festigt und das auch mit guten Leistungen. Und ja, ich glaube, die Ziele mit Paris, im Detail muss man sich das natürlich vor Ort nochmal überlegen, wenn man mit der Mannschaft zusammensitzt, mit der neuen. Aber man will da eine erfolgreiche Zeit haben, ich will da auch meine Fußstapfen hinterlassen und das sind so, sage ich mal, die anfänglichen groben Ziele.
2: Bei der Podiumsdiskussion kam dann noch die Frage nach dem globalen Stellenwert des Handballsports auf. Auch dazu hatte Renners eine Meinung.
5: Ja, ich glaube, das, wie du sagst, vielleicht das größere Problem für den Handball, weil wir sind europäisch vielleicht sehr bekannt. Es ist halt wirklich eine europäische Sportart.
6: gesagt.
5: Ich glaube, auf den anderen Kontinenten, vielleicht Japan ist mal so ein bisschen mehr bekannt, aber ich glaube nicht Amerika, ich glaube nicht Afrika. Das ist natürlich so, sag ich mal, eine Stellschraube, die man auch, glaube ich, selber nicht drehen kann. Wir müssen einfach hoffen, dass wir weiter unsere Spiele im Sommer austragen dürfen, Olympische Spiele, weil das schon die größte Aufmerksamkeit abgibt. Aber das haben wir natürlich nicht in unserer eigenen Hand. Deswegen, ich glaube, der Hype ist auch aktuell in Deutschland so, vor allem. Und wir werden unseren Teil dazu beitragen, dass es auch so bleibt. Und was alles drumherum global ist, das können wir leider nicht beeinflussen. Aber ich glaube auch nicht, dass sich Handball dann zu so einer Weltsportart sich entwickeln wird.
2: Zwei Tage war Renas Uschins durch die Ehrenveranstaltung wieder in der alten Heimat. Für ihn startet die neue Handballsaison dann am 17. Juli mit dem Gesundheitscheck im Verein. Danach stehen ein Trainingslager sowie mehrere Testspiele auf dem Plan. Der Pflichtspielbetrieb bei den Recken startet dann am 21. August mit dem DHB-Pokalspiel gegen den TuS Ferndorf. Am 3. Juli 1676 wurde ein Mann geboren, der für Dessau eine ganz prägende Rolle spielen sollte. Die Rede ist natürlich vom alten Dessauer Fürst Leopold I. Und genau 350 Jahre später wurde dem bedeutenden Dessauer gedacht. Sehr passend fiel sein 350. Geburtstag genau mit dem Start des Stadtfests zusammen. Am Freitag, den 3. Juli, versammelten sich gegen 18 Uhr viele Leute am Denkmal des Fürsten neben der Marienkirche. Unter ihnen auch Klaus Bruckner, der noch einmal in die Rolle des alten Dessauers schlüpfte. Mit dabei war zudem noch der Hofstaat, die Stadtwache, das Jägerkorps sowie das Infanterieregiment aus Coburg. Über den Besuch von Prinz Eduard von Anhalt konnte man sich ebenfalls freuen. Nachdem der Dessauer Marsch erklang, sahen die zahlreichen interessierten Besucher, wie am Denkmal Kränze und Blumen niedergelegt wurden. Danach gab es gleich zwei Salutschüsse zu Ehren des Fürsten.

0: Ich freue mich, dass Sie auch heute wieder mit dabei sind und damit herzlich willkommen zur Dienstagsausgabe der RBB Aktuellen Nachrichten. Nachdem die Deutsche Bahn das neue Empfangsgebäude am Bahnhof Bitterfeld fertiggestellt hat, beginnt die Stadt Bitterfeld-Wolfen nun mit dem nächsten wichtigen Baustein zur weiteren Aufwertung des Bahnhofstandortes, und zwar dem Bau eines neuen Park- und Rideplatzes. Aktuell starten die vorbereitenden Maßnahmen, sodass voraussichtlich Anfang August mit den Arbeiten vor Ort begonnen werden kann. Diese sollen im nächsten Frühjahr abgeschlossen werden. Das Baufeld befindet sich links und hinter dem neuen Feuerwehrgerätehaus in der Mittelstraße im Ortsteil Bitterfeld. Insgesamt entstehen 123 Pkw-Stellplätze, darunter 3 barrierefreie Stellplätze sowie 4 Plätze mit Ladeinfrastruktur für Elektrofahrzeuge. Die Baukosten belaufen sich auf rund 1,4 Millionen Euro. Das Vorhaben wird mit einer Förderquote von 90% aus Zuwendungen des Bundes gemäß der Richtlinie nach dem Investitionsgesetz Kohleregion gefördert. Große Freude herrschte am 24. Juni in der Erich-Kästner-Schule in Bitterfeld. Neben dem 50-jährigen Jubiläum der Förderschule gab es einen weiteren Grund zum Feiern. Die Schule erhielt einen Spendenscheck der ÖSA-Versicherung. Auch die Schule an der Kastanie durfte sich über eine finanzielle Unterstützung freuen. Beide Schulen hatten bereits konkrete Ideen, wofür das Geld eingesetzt werden soll, und freuten sich über die wertvolle Unterstützung.
1: Die Erich-Kästner-Schule in Bitterfeld hatte am 24. Juni allen Grund zum Feiern. Zwischen Festreden, musikalischer Unterhaltung und der Übergabe von Spendenschecks stand für die Förderschule ein besonderer Tag auf dem Programm.
2: Wir feiern heute das 50-jährige Jubiläum unserer Schule. Die Schule wurde vor 50 Jahren gebaut und eröffnet, und seit 30 Jahren tragen wir den Namen Erich-Kästner. Also sind 2 Jubiläen in einem.
1: Doch nicht nur das Schuljubiläum bot Anlass zur Freude. Zu den Gästen zählten unter anderem Landrat Andy Grabner sowie Thomas Morch, Inhaber der ÖSA-Agentur Bitterfeld. Die ÖSA schüttet regelmäßig eine schadensquotenabhängige Gewinnbeteiligung an Kommunen aus. Werden durch gute Präventionsarbeit im Vorjahr nur wenige Schäden verzeichnet, fließt ein Teil der Mittel in gemeinnützige Projekte. In diesem Jahr profitierten davon auch mehrere Förderschulen im Landkreis Anhalt-Bitterfeld.
3: Die Landräte und Bürgermeister dürfen dann natürlich selber entscheiden, wo das Geld hingeht. Und als wir mit dem Landrat zusammensaßen und über die Verwendung gesprochen haben, kam die Idee ganz schnell, dass wir gesagt haben, hey, wieso machen wir das nicht für die Förderschulen im Landkreis? Dann haben wir die Summe dafür genommen, aufgeteilt auf die 7 Förderschulen, noch ein bisschen aufgestockt meinerseits, weil mir das auch persönlich am Herzen liegt, und ja, so ist das dann entstanden.
1: Mit einem abwechslungsreichen Bühnenprogramm der Schüler sowie einem gemeinsamen Flashmob bot die Erich-Kästner-Schule einen würdigen Rahmen für die Übergabe des Spendenchecks. Die Freude über diesen war entsprechend groß.
4: Dies haben wir erhalten, weil wir eine Schule sind, wo die Lehrer wirklich ganz stark darauf achten, dass hier alles in Ordnung bleibt. Wir haben sehr, sehr wenig Schäden. Wir waren selber überrascht, aber wir achten da wirklich sehr drauf. Ja, und da haben wir diesen Scheck bekommen, der jetzt noch auf 1.000 Euro aufgerundet wird. Wir hatten ja vorhin in der Veranstaltung gezeigt, dass wir diese Itzi-Roller, also Spielgeräte für unsere Kleinen, ja, da haben wir die Hälfte des Geldes dafür schon verwendet, und für die andere Hälfte finden wir da auch noch was für unsere Kleinen.
2: Ja, und die andere Spende, die wir heute bekommen haben, war nochmal vom Landkreis. Der Landrat Andy Grabner hat uns nochmal 100 Euro für unser Fest zur freien Verfügung auch mitgebracht.
4: Dafür möchten wir uns nochmal bedanken.
1: Für Thomas Morch steht fest, das Engagement der Förderschulen verdient Anerkennung. Deshalb sei die finanzielle Unterstützung gut investiert.
3: Wenn wir sehen, was hier für Engagement betrieben wird, was hier für die Kinder und Jugendlichen geboten wird, wie was hier für AGs gestaltet werden, was für Projekte ringsherum passieren, das kostet halt auch alles Geld. Nicht nur immer, dass sich welche drum kümmern müssen, was auch schon viel wert ist, aber gerade auch die finanziellen Aspekte sind da doch nicht ganz von der Hand zu weisen. Und umso schöner ist, wenn man dann da auch mal ein bisschen was zurückgeben kann bzw. unterstützen kann, dass genau solche Projekte am Leben gehalten werden können.
1: Auch die Schule an der Kastanie erhielt einen Spendencheck in Höhe von 860 Euro. Dort soll das Geld ganz praktisch eingesetzt werden.
5: Wir haben das Geld vor, in unser Büro zu investieren, weil unsere Möbel schon ganz schön in die Jahre gekommen sind und unsere Aktenschränke zu erneuern, um unsere Schülerakten besser aufbewahren zu können.
1: Bei einem kleinen Rundgang durch die Schule an der Kastanie wurde deutlich, mit wie viel Engagement und Zusammenhalt hier gearbeitet wird. Besonders der Erweiterungsbau, der im November 2024 übergeben wurde, bietet neue Möglichkeiten für den Schulalltag. Neben dem neuen Mobiliar sollen auch zusätzliche Projekte unterstützt werden.
3: Auch soll ein Teil des Geldes noch ein bisschen mit in die Imkerei bzw. Imker AG oder in das Imkerprojekt mit reinfließen. Das finde ich auch wieder persönlich sehr interessant, weil ich finde auch hier ist es für mich immer ein tolles Thema, Bienen und deren Nutzen, gerade für die Umwelt und Natur, das Bienensterben, Insektensterben insgesamt, dass das hier doch auch einen Platz gefunden hat. Sollten noch viel mehr Schulen, egal welcher Natur, das auch gerne übernehmen. Bin ich auch gerne dabei, das ein bisschen mit zu unterstützen, wenn nötig. Aber das ist einfach toll, was mit dem Geld immer gemacht wird. Also ich glaube, das Geld ist immer gut angelegt.
1: Insgesamt konnten sich die 7 Förderschulen im Landkreis Anhalt-Bitterfeld über Spendenchecks im Gesamtwert von 6.000 Euro freuen. Eine Unterstützung, die Schulen sichtlich wertschätzten.
0: Zu einem großen Feldbrand ist es am Montagmittag zwischen den Autobahnanschlussstellen Bitterfeld-Wolfen und Dessau-Süd gekommen. Aufgrund der starken Rauchentwicklung musste der Autobahnverkehr in Fahrtrichtung Berlin bei Thurland abgeleitet werden. Ausgegangen sein könnte der Brand von dem nahegelegenen Autobahnrastplatz Mosigkauer Heide. Feuerwehren aus der gesamten Region waren zum Brandort geeilt und konnten das Feuer löschen. Der Landkreis Anhalt-Bitterfeld hatte die Katastrophenwarn-App Nina ausgelöst und speziell die Gebiete Quellendorf, Salzfurt-Kapelle, Lingenau und die nähere Umgebung vor starker Rauchentwicklung gewarnt. Mit der neuen Veranstaltungsreihe Reihenweise erweitert die Stadt Wittenberg ab 2026 ihr Kulturangebot und bringt das ganze Jahr über ein vielseitiges Musik- und Kulturprogramm in die Altstadt. Die Reihe verbindet hochwertige Veranstaltungen mit wechselnden Spielorten und möchte besondere Orte der Stadt auf neue Weise erlebbar machen. Das Konzept orientiert sich bewusst an den Jahreszeiten. Während in den Wintermonaten exklusive und atmosphärische Indoor-Veranstaltungen stattfinden, verwandelt sich reihenweise im Sommer in eine offene, kostenfreie Open Stage unter freiem Himmel. Jede Veranstaltung erhält dabei durch ihren jeweiligen Veranstaltungsort einen eigenen Charakter und schafft eine besondere Atmosphäre. Das Programm reicht von renommierten und überregional bekannten Künstlern bis hin zu spannenden Neuentdeckungen und aufstrebenden Talenten. Ziel der Veranstaltungsreihe ist es, Musik und Kultur dauerhaft in der Lutherstadt zu verankern.

0: die Altstadt als lebendigen Kulturraum zu stärken und regelmäßig besondere Begegnungen für Einheimische und Gäste zu schaffen. Mit Reihenweise entsteht eine Veranstaltungsreihe, die sich im Laufe des Jahres immer wieder neu erfindet. Sie verbindet Kultur, Begegnung und besondere Orte zu einem Angebot, das Wittenberg auf abwechslungsreiche Weise in Szene setzt. Im Winter exklusiv und stimmungsvoll, im Sommer offen, lebendig und kostenfrei. Nicht nur die Wittenberger Innenstadt profitiert von den Vorbereitungen auf die Landesgartenschau 2028. Auch in den Ortsteilen entstehen Projekte, die das Ortsbild verschönern und das Miteinander stärken sollen. In Segrena zum Beispiel wurden jetzt zwei Vorhaben vorgestellt. Eines davon wurde gemeinsam mit Kindern und Jugendlichen entwickelt.
1: In 2 Jahren kommt die Landesgartenschau in die Lutherstadt Wittenberg. Hierfür können mit großen Fördersummen einige Projekte umgesetzt werden, die die Stadt verschönern sollen. In der Vergangenheit wurden schon viele dieser Projekte vorgestellt. Nun ging es bei einem Pressetermin am 30. Juni jedoch nicht um die Stadt Wittenberg selbst, sondern um Projekte, die in den verschiedenen Ortsteilen vorgestellt werden.
2: Bei der Lara war uns immer wichtig, dass das bei unserer Landesgartenschau nicht nur in der Kernstadt stattfindet, sondern wir haben nun genügend Ortschaften und die sollen von diesem Ereignis auch mit partizipieren. Und da waren sich Stadtrat und Verwaltung auch einig, dass wir das im Zusammenhang mit der Landesgartenschau auch wirklich fördern.
1: Die Stadt gibt hier einen Sockelbetrag von 20.000 Euro. Mit zusätzlichem Eigenanteil und Spendeneinnahmen wurden nun für 2 Projekte in Segrena 60.000 Euro in die Hand genommen. Als erstes Projekt wurden nun die 3 Bushaltestellen, die den Ort durchziehen, verschönert. Mit einer Summe von 10.000 Euro wurde sich hier ein ganz besonderes Konzept ausgedacht.
3: Diese Bushaltestellen, die sind ja 3 Stück an der Zahl in Segrena, und dass die einen Bezug zu diesem Punkt haben. Also sprich, wir haben viele Denkmäler und wir haben schöne Orte. Also haben wir gesagt, wir haben eine Kirche hier in der Mühlstraße, also Bezug technisch auf die Kirche mit Geschichte und so weiter. Und wir haben gesagt, so setze ich das natürlich auch fort in Bläsern und am Friedhof. Und am Friedhof haben wir gesagt, wir möchten ein Luftbild, auf dem eben dargestellt wird, was wo ist in Segrena mit Erläuterungen und so weiter. Und in Bläsern halt eben das Hofgestüt und die Feuerwehr und so weiter. Und wir sind davon ausgegangen, dass eben an einer Bushaltestelle sich das, ja, die Bevölkerung trifft. Man steht hier, man wartet auf den Bus und man möchte sich informieren.
1: Um den Gemeinschaftsgedanken der Haltestellen noch weiter hervorzuheben, ließ Segrena noch ein schwarzes Brett anbringen. Hier können Vereine und Interessierte ihre Veranstaltungen bewerben und wichtige Informationen unter die Bürger bringen. Für ein zweites und umfangreicheres Projekt wollte man sich jedoch nicht alleine im Ortschaftsrat entscheiden. Hier wurde die Jugend mit einbezogen und einfach mal gefragt, was sie denn gerne machen wollen.
4: Wir sind an den Ortschaftsrat herangetreten, dass wir sehr gerne die Jugendlichen mit beteiligen würden. Und da war der Jugendclub, der hier in Segrena ist, ein großer Ansprechpartner für uns. Und wir haben dann die Synergien genutzt, dass das Frühlingsfest hier in Segrena immer ein Ereignis ist, wo viele Menschen zusammenkommen, wo das ganze Dorf zusammen ist und wir da auch die Jugendlichen treffen. Und das Event haben wir benutzt, um dann eben auch die Jugendlichen von unserem Workshop zu überzeugen und mit denen ins Gespräch zu kommen, was denn ein guter Platz für sie wäre, wo sie sich wünschen zu sein und generell, was sie denn auch überhaupt möchten, wie sie ihre Freizeit gerne verbringen möchten im Dorf.
1: Mit Workshops und einem Wettbewerb wurde überlegt, was man denn umsetzen will und kann. Am Ende waren sich die meisten einig, den perfekten Ort für ein Projekt gefunden zu haben.
4: Also im Ergebnis hat sich dieser kleine Bolzplatz, den es im Bestand schon gibt, hinter der Dorfkirche als geeignet erwiesen oder auch als Wunsch von den Jugendlichen wurde an uns herangetreten. Und schlussendlich soll dort ein Platz entstehen, der nach ihren Bedürfnissen gestaltet ist. Die wesentlichen Erkenntnisse daraus waren, dass sie sich was wünschen, wo sie mit den Fahrrädern langfahren können, was in Richtung BMX-Strecke geht. Das Thema Sitzen ist ganz groß bei den Jugendlichen verbreitet, aber auch so ganz banale Sachen wie Fahrradabstellbügel, ein Mülleimer und Sitzgelegenheiten, die sehr gewünscht worden sind. Ja.
1: Jetzt ist das Projekt rund um den Bollplatz gerade in Planung. Es wird versucht, auf die Wünsche und Ideen der Kinder und Jugendlichen einzugehen. Ob denen das dann auch alles so passt, weiß man im Planungsbüro aber eher selten. Genau deswegen will man auch weiterhin mit ihnen in Kontakt bleiben.
4: Genau, wir sind jetzt dabei, die Planung so weit voranzutreiben, dass sie erstmal, sag ich mal, auf

0: für Jugendliche verständlich ist. Und danach wird man gerne nochmal mit denen auch ins Gespräch gehen, ob das den Zielstellungen entspricht, was sie sich gewünscht haben, und dann weiter in die Umsetzungsplanung auch zu gehen.
1: Diese zwei Projekte in der Ortschaft Segrina sind nur wenige von vielen, die in den nächsten 2 Jahren in den verschiedenen Ortsteilen der Lutherstadt Wittenberg umgesetzt werden. Die Lager 2028 bietet hierfür eine tolle Möglichkeit, um nicht nur die Kernstadt, sondern auch ihr Umland schöner zu gestalten.
2: Aufgrund der anhaltenden Trockenheit und der damit verbundenen niedrigen Wasserstände in Flüssen, Bächen und Seen erlässt der Landkreis Anhalt-Bitterfeld ein Verbot zur Wasserentnahme aus Oberflächengewässern. Die Allgemeinverfügung wurde am 10. Juli auf der Internetseite des Landkreises sowie im Amtsblatt veröffentlicht. Demnach ist die Allgemeinverfügung seit dem 11. Juli gültig und gilt bis einschließlich 30. September oder bis auf Widerruf. Damit sind wir am Ende unserer heutigen Nachrichtenausgabe, schauen jetzt noch auf das Wetter und auf die Meldungen aus Dessau-Roßlau. Am Mittwoch ab 18 Uhr sind wir dann wieder pünktlich aus der Redaktion da, um Sie zu informieren. Bis dahin haben Sie eine schöne Zeit, machen Sie es gut und auf Wiedersehen.
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Am Mittwoch bleibt es angenehm warm bei starker Bewölkung. Die Temperaturen erreichen 26 Grad. In den Abendstunden ist mit leichten Regen zu rechnen und ein schwacher Wind weht aus dem Norden. Im weiteren Verlauf der Woche gehen die Temperaturen zunächst etwas zurück, bevor sie am Wochenende wieder ansteigen.

0: Seit dem 25. Juni 2019 steht das Junkersdenkmal Ikarus am Stadteingang Ost und begrüßt Besucher der Bauhausstadt. Bereits im Vorfeld der Einweihung wurde darüber diskutiert, an welchem Standort das 9 Meter hohe Denkmal zu Ehren von Professor Hugo Junkers seinen Platz finden sollte. Im Stadtrat vom 1. Juli stand das Thema wieder auf der Tagesordnung und sorgte abermals für eine lebhafte Diskussion unter den Stadträten. Die CDU-Fraktion hat eine Beschlussvorlage eingebracht, die Stadtverwaltung bittet, zielorientiert zu prüfen, ob eine Versetzung des Denkmals vom jetzigen Standort an einen angemesseneren Standort, vornehmlich auf das Rondell des östlich der Friedensbrücke vorgelegten Kreisverkehrs, möglich ist.
1: Ich habe mich ja schon mehrfach in den Ausschüssen dazu positioniert und ich will das jetzt auch heute nochmal an dieser Stelle tun. Sie alle wissen, dass ich ein ausgesprochener Fan bin von Hugo Junkers und dass wir diese Person dieser Stadt zu ehren haben, ist für mich ein Selbstverständnis und da gibt es gute Gründe und ein gutes Recht dafür. Aber an dieser Stelle diese Umsetzung vorzunehmen, geht in meinen Augen gar nicht. Wir werden hier aus den Vorlagen ja auch entnehmen können, dass hier eine ganz klare Aussage da ist, dass wir hier Genehmigungen einzuholen haben, die zu beschließen sind, beziehungsweise die genehmigungsfähig sind. Das heißt, wir kriegen gar nicht so ohne weiteres hier eine Entscheidung gereift, diesen Beschluss vorzunehmen. Wir beschäftigen einen Haufen Personen damit, sich damit auseinanderzusetzen, um schlussendlich eine Entscheidung zu kriegen, die eigentlich so nicht geht. Ich will Ihnen noch mal kurz ein Bild zeigen. Ich will mich gar nicht weiter vertiefen da drin. Wir haben dort diesen Kreisel und wir haben dort die Pappeln. Und wenn wir dort dieses symbolträchtige Element hinsetzen sollten, werden wir es irgendwann auch nicht mehr sehen. Also wollen wir die Pappeln wegschneiden, nur um dort ein Denkmal zu präsentieren, was eigentlich nicht wirklich ein Denkmal ist. Es ist eigentlich nur eine symbolische Situation, die man eben für Junkers dort erzeigen möchte. Von einem Junkers-Denkmal möchte ich an dieser Stelle eigentlich nicht sprechen, weil das nicht der richtige Name in meinen Augen dafür ist. Aber den Hinweis auf Junkers in dieser Stadt ist vollkommen richtig gegeben und dafür steht es auch an der richtigen Stelle in meinen Augen. Also der ganze Prozess, da nochmal über eine Umsetzung nachzudenken, ist an dieser Stelle nicht wirklich nötig.
2: Mit Verlaub, Herr Hartmann, da an der Stelle muss ich wirklich widersprechen. Wir haben das deutlich ja auch nochmal im Finanzausschuss besprochen. Wir haben es deutlich nochmal im Hauptausschuss besprochen. Herr Rumpf hat gerade dazu kurz auch eingeführt von Seiten unserer Fraktion. Wir bitten einfach, das zu prüfen. Wenn Sie es nicht als Denkmal sehen für diese Stadt, sehen es vielleicht viele andere Menschen aber so. Und das nicht als Denkmal zu bezeichnen, nur weil es diesen Status vielleicht nicht hat, finde ich auch gegenüber dem Förderer und Spender dieser Skulptur etwas sehr abwertend. Das finde ich äußerst bedauerlich. Uns ist wohl bekannt, dass irgendwann mit ein bisschen Glück in dem Rondell vielleicht mal Pappeln wachsen. Ja, wenn wir sie ganz doll und lieb pflegen. Ansonsten wird da seit Jahren ja nicht wirklich was draus. So viel gehört ja auch zur Wahrheit dazu. Und wir sagen auch ganz deutlich, Rondell wird schwierig, das wissen wir. Aber vielleicht gegenüber vom Rondell, auf jeden Fall in einer anderen Sichtachse, wo die Wahrnehmung dieses Symbols für diese Stadt einfach deutlicher und wertiger ist als am jetzigen Standort. Vielen Dank.
3: Das Thema ist ja so nicht. Der ursprüngliche Standort dieses Ikarus war diese Insel. Und damals ist in mehrfacher Abwägung seitens der Verwaltung, doch Robert, es war so, anders entschieden worden, weil die Sichtweise der Verantwortlichen eben anders geprägt war. Unser Ziel war es damals, wenn du aus dem Urlaub nach Hause kommst, in Richtung Dessau fährst, hast du das Gefühl, irgendwann anzukommen, mit gewisser Symbolik. Das darfst du nicht unterschätzen. Das ist Heimat, das ist Tradition, das ist aus meiner Sicht bei Junkers auch im Augenblick noch nicht präsent, Zukunft, wenn wir es richtig nutzen. Und warum soll man das nicht in dieser Richtung tun? Im Übrigen muss ich auch nochmal sagen, die jetzige Standortvariante hat den Charme, dass sie umsetzungsfähig ist.
4: Ich bin ausdrücklich dafür, umzusetzen. Warum? Weil der Standort, der jetzt ist, in meinen Augen immer schon falsch war und der jetzige angepeilte besser. Ich finde es nebenbei toll, dass Herr Schönemann mit dem Namen Junkers Heimat und Dessau verbindet. Er hat sich jahrelang für das Bauhaus eingesetzt und wollte von Junkers nichts wissen. Und jetzt eine flammende Rede dafür finde ich toll.
3: Herr Vorsitzender, meine Damen und Herren, ich mache das eigentlich ungern, aber ich muss es richtigstellen. Ich bin jahrelang Mitglied des Fördervereins des Technikmuseums, welches im Übrigen im unmittelbaren Zusammenhang mit dem Bauhaus steht. Ohne Junkhaus wäre das Bauhaus in seiner Dynamik damals ja auch nicht möglich gewesen. Wenn man sich ein bisschen mit dem Thema beschäftigt, weiß man auch, worum es geht. Insofern, Freiburg, dann ist Ihnen einiges wahrscheinlich entgangen, aber man kann sich ja gerne korrigieren, wenn man dann Erkenntniszuwachs hat. Danke.
5: Wir als Fraktion unterstützen ausdrücklich den Gedanken einer Umsetzung. Ich möchte noch mal daran erinnern, dass Hugo Junkers nicht irgendwer für diese Stadt war. Hugo Junkers hat die zivile Luftfahrt wie kein anderer Mensch in ganz Deutschland geprägt. Und wir sollten endlich aufhören, uns im Klein-Klein, wie es manchen Leuten immer in bestimmten Situationen vorgeworfen wird, zu verlieren, wenn wir endlich mal die großen, wirklichen Leistungsbringer unserer Stadt ehren. Wenn wir schon nicht mit dem alten Dessauer schaffen, anlässlich seines 350. Geburtstages, sollten wir vielleicht irgendwann mal mit Hugo Junkers in angemessener Reihenfolge tun. Und deshalb möchten wir, dass dieses Denkmal an einer, oder diese Skulptur, damit sich niemand an den Begriff Denkmal aufregt, an einen angemessenen Standort gerückt wird, dass man auch den Förderern ein deutliches Zeichen setzt, das sind nicht irgendwelche Förderer gewesen, die das gemacht haben, das sind Leute, die haben viel, viel Geld und bauen heute die F-13 auf Antrag nach, ne? Also das muss man einfach auch mal sagen, das sind nicht irgendwelche Leute, die hier mal vorbeigekommen sind und dachten, sie müssten sich hier verwirklichen. Und ich glaube, uns steht es gut zu Gesicht, hier endlich mal ein ordentliches Zeichen nach außen zu setzen.
6: Das ursprüngliche Anliegen dieser Beschlussvorlage war ja die Umsetzung des Denkmals auf das Rondell. Und nachdem die Denkmalbehörde und das Landesstraßenamt uns klar gemacht haben, dass das absolut nicht geht, da wurden dann Änderungen gebracht, letztlich um irgendwie noch eine Zustimmungsfähigkeit zu erreichen, obwohl das Ganze wahrscheinlich gar nicht mehr ernst gemeint war. Hier gibt es eigentlich nur eine eindeutige Ablehnung. Ich stimme Herrn Hartmann zu. Alles andere würde nur zu einer Beschäftigungsmaßnahme für die Verwaltung ausarbeiten. Lassen wir es erstmal so, wie es ist.
1: Vielleicht auch mal eine Anmerkung.

0: zu dem Begriff Symbolik. Also ich weiß sehr wohl zu schätzen, wenn man auf die Stadt zufährt und man hat, gerade wenn man vom Osten von der Autobahn kommt und fährt auf die Stadt zu, dass man dort einen Blick hat, wo man sagt, man ist wieder angekommen. Unbenommen, richtig so. Aber genau dieser Blick ist eigentlich auch ein denkmalgeschützter Blick. Man hat die Achse Rathausturm, man hat die Achse Marienkirche und im Winter auch die Möglichkeit, den Johannbau zu sehen. Das sind eigentlich diese Symboliken, auf die man zufährt. Und das halte ich für ausgesprochen wichtig auch. Und das sollte man auch so weiterhin beibehalten. Und das andere mit Junkers und auch dem Bauhaus, was ja auch als Stadteinfahrt signalisiert, ne, finden sich an Orten, wo man genauso wunderbar die Dinge erkennen kann. Und aus dem Grunde sehe ich überhaupt keinen Anlass dafür. Also für mich ist das eine ganz klare, wunderschöne Ansicht, die wir auf die Stadt haben. Die würden wir uns mit dieser Symbolik eigentlich nicht zwingend schöner machen. Danke.
1: Bleibt gleich hier hinten. Vielen Dank, Herr Vorsitzender. Also ich muss mal kurz auf Herrn Hartmann achten. Also diese Antworten, diese Schöngeisterei um Herrn Hartmann, das ist ja wunderbar, aber eine Stadt entwickelt sich auch weiter und vielleicht auch eine Ortsansicht. Es ist wunderschön, in die Stadt reinzukommen, auch mit das Hotel, wunderbar, wie sich das in die Silhouette, also ich finde ganz toll, finde ich das. Und ich muss mal sagen, die Pappeln, in spätestens 10 Jahren sind die so groß, ein guter Sturm, dann kippen die um. Dann gucken wir mal, wer den ganzen Dreck von der Straße räumen darf. Ich bin mir jetzt schon sicher, wer das machen darf. Und dann sind die auch Geschichte. Also ich bewerbe auch nochmal drum. Das ist eine schöne Sache und ich könnte mir genauso auch parallel vorstellen, wenn die Umgehung Straße um Roßlau kommt, dass man dort zum Beispiel so ein Exzenterrad, was ja da schon symbolisch steht, dort auf den Kreisverkehr macht. Andere Städte machen das, ihre Symboliken für ihre Orte und warum sollen wir das dann nicht auch in Dessau, Roßlau machen? Und wie gesagt, eine Stadt entwickelt sich auch weiter und steht nicht nur still und so wie es vor 100 Jahren war, muss ja nicht bleiben. Danke.
2: Ich hätte eigentlich nicht gedacht, Entschuldigung, sehr geehrtes Präsidium, meine Damen und Herren, dass wir uns so lange damit aufhalten, aber ich möchte es einfach kurz hochhalten, weil Herr Hartmann das gerade sagt und ich muss da einfach widersprechen. Das ist die Ansicht vor dem Kreisverkehr. Ja, also ich sehe nicht die Marienkirche, sondern ich schaue auf die 1980er Bausünden an der Stelle. Vielen Dank.
3: In der anschließenden Abstimmung stimmten 23 Stadträte für die Beschlussvorlage. 18 Ratsmitglieder stimmten dagegen und 2 enthielten sich. Damit wurde die von der CDU eingebrachte Beschlussvorlage in unveränderter Form beschlossen.
4: In der ersten Sommerferienwoche fand auch in diesem Jahr wieder das Jugendzeltlager der Kinder- und Jugendfeuerwehren von Dessau-Roßlau auf dem Gelände des Freizeitbades Rottleben statt. Vom 7. bis zum 12. Juli verbrachten rund 80 Kinder und Jugendliche im Alter von 10 bis 18 Jahren mehrere Tage im Zeltlager. Neben den Übernachtungen in Zelten gab es auch in diesem Jahr wieder ein vielseitiges Programm.
5: Wir haben neben der Ausbildung feuerwehrtechnischer Art haben auch ganz viel Spiel, Spaß, Spannung. Wir besuchen das Technikmuseum Hugo Junkers. Wir schreiben die Jugendflamme, das ist ein Leistungsabzeichen für die Jugendfeuerwehren. Eine Nachtwanderung findet noch mit statt und ansonsten ganz viel Spaß für die Kinder und auch mal sich gegenseitig kennenlernen untereinander.
4: Von den insgesamt 10 Jugendfeuerwehren der Stadt nahmen 8 am Zeltlager teil. Betreut wurden die knapp 80 Kinder und Jugendlichen von rund 20 Betreuern. Jeden Tag absolvierten sie Übungen, die ihnen für ihren späteren Dienst in der Feuerwehr helfen sollten.
5: Alles, was feuerwehrtechnisch ist, von Leitern steigen, über Feuer löschen bis hin zur ersten Hilfe, ist alles dabei, weil die Feuerwehrleute sind ja Allrounder, die müssen das alles können.
4: Am Freitag stand die allgemeine Ausbildung auf dem Plan. Die Teilnehmer wurden in 6 Gruppen eingeteilt und absolvierten verschiedene Stationen. Dazu gehörten theoretische Inhalte, das Erlernen wichtiger Feuerwehrknoten, das horizontale Kistenstapeln an einer Wand sowie das richtige Verhalten beim Öffnen einer Tür im Brandfall. Auch der Spaß kam nicht zu kurz. Bei einer Station mussten die Jugendlichen einen Feuerwehrgegenstand mit ihren Körpern darstellen, den andere erraten sollten. An einer weiteren Station konnten sie den Umgang mit einem Feuerwehrschlauch üben und das Einsatzfahrzeug noch einmal genauer kennenlernen. Neben dem fachlichen Teil stand auch das gemeinsame Arbeiten in den Gruppen im Mittelpunkt.
5: Dieses gegenseitig Kennenlernen, gucken, was hat vielleicht der eine, was bringt er mit an Wissen, was ich noch nicht kenne. Wir sind ja verschieden aufgestellt, auch mit der Technik. Das ist eine tolle Sache, dass die Kinder da auch gegenseitig sich kennenlernen und auch die Arbeit der anderen Feuerwehren noch intensivieren miteinander.
4: Zum festen Bestandteil des Zeltlagers gehörte auch die Nachtwache. Die Jugendlichen übernahmen jeweils 2

0: stündige Schichten zwischen 22 und 6 Uhr und sorgten dafür, dass das Lagerfeuer nicht ausging. Denn im Lager gilt die Tradition, erlöscht das Feuer, ist das Zeltlager beendet. Das Feuer blieb die gesamte Woche über an, ein Zeichen für den engagierten Feuerwehrnachwuchs.
1: In Dessau-Roßlau sind die Jugendfeuerwehren aus meiner Sicht sehr gut aufgestellt. Es gibt stellenweise sogar Stopps, dass sie keine mehr aufnehmen können. Wir haben fast 200 Kinder in 10 Jugendfeuerwehren. Das ist eine ganz beachtliche Zahl, welche Halle und Magdeburg nicht erreicht. Wir sind sehr zufrieden, hängt natürlich auch immer mit den handelnden Leuten zusammen. Und die Jugendwarte dieser Stadt, die sind einfach sensationell und machen einen ganz tollen Job für die Kinderarbeit in dieser Stadt.
0: Einsatzbereitschaft, Teamgeist und Verantwortungsbewusstsein sind Eigenschaften, die im Feuerwehrdienst unverzichtbar sind. Genau diese Fähigkeiten wurden im Jugendzeltlager nicht nur vermittelt, sondern auch im gemeinsamen Miteinander gestärkt.

0: Ich freue mich, dass Sie auch heute wieder mit dabei sind und damit herzlich willkommen zur Dienstagsausgabe der RBB Aktuellen Nachrichten. Nachdem die Deutsche Bahn das neue Empfangsgebäude am Bahnhof Bitterfeld fertiggestellt hat, beginnt die Stadt Bitterfeld-Wolfen nun mit dem nächsten wichtigen Baustein zur weiteren Aufwertung des Bahnhofstandortes, und zwar dem Bau eines neuen Park- und Rideplatzes. Aktuell starten die vorbereitenden Maßnahmen, sodass voraussichtlich Anfang August mit den Arbeiten vor Ort begonnen werden kann. Diese sollen im nächsten Frühjahr abgeschlossen werden. Das Baufeld befindet sich links und hinter dem neuen Feuerwehrgerätehaus in der Mittelstraße im Ortsteil Bitterfeld. Insgesamt entstehen 123 Pkw-Stellplätze, darunter 3 barrierefreie Stellplätze sowie 4 Plätze mit Ladeinfrastruktur für Elektrofahrzeuge. Die Baukosten belaufen sich auf rund 1,4 Millionen Euro. Das Vorhaben wird mit einer Förderquote von 90% aus Zuwendungen des Bundes gemäß der Richtlinie nach dem Investitionsgesetz Kohleregion gefördert. Große Freude herrschte am 24. Juni in der Erich-Kästner-Schule in Bitterfeld. Neben dem 50-jährigen Jubiläum der Förderschule gab es einen weiteren Grund zum Feiern. Die Schule erhielt einen Spendencheck der ÖSA-Versicherung. Auch die Schule an der Kastanie durfte sich über eine finanzielle Unterstützung freuen. Beide Schulen hatten bereits konkrete Ideen, wofür das Geld eingesetzt werden soll, und freuten sich über die wertvolle Unterstützung.
1: Die Erich-Kästner-Schule in Bitterfeld hatte am 24. Juni allen Grund zum Feiern. Zwischen Festreden, musikalischer Unterhaltung und der Übergabe von Spendenschecks stand für die Förderschule ein besonderer Tag auf dem Programm.
2: Wir feiern heute das 50-jährige Jubiläum unserer Schule. Die Schule wurde vor 50 Jahren gebaut und eröffnet und seit 30 Jahren tragen wir den Namen Erich-Kästner. Also sind 2 Jubiläen in einem.
1: Doch nicht nur das Schuljubiläum bot Anlass zur Freude. Zu den Gästen zählten unter anderem Landrat Andy Grabner sowie Thomas Morch, Inhaber der ÖSA-Agentur Bitterfeld. Die ÖSA schüttet regelmäßig eine schadensquotenabhängige Gewinnbeteiligung an Kommunen aus. Werden durch gute Präventionsarbeit im Vorjahr nur wenige Schäden verzeichnet, fließt ein Teil der Mittel in gemeinnützige Projekte. In diesem Jahr profitierten davon auch mehrere Förderschulen im Landkreis Anhalt-Bitterfeld.
3: Die Landräte und Bürgermeister dürfen dann natürlich selber entscheiden, wo das Geld hingeht. Und als wir mit dem Landrat zusammensaßen und über die Verwendung gesprochen haben, kam die Idee ganz schnell, dass wir gesagt haben, hey, wieso machen wir das nicht für die Förderschulen im Landkreis? Dann haben wir die Summe dafür genommen, aufgeteilt auf die 7 Förderschulen, noch ein bisschen aufgestockt meinerseits, weil mir das auch persönlich am Herzen liegt, und ja, so ist das dann entstanden.
1: Mit einem abwechslungsreichen Bühnenprogramm der Schüler sowie einem gemeinsamen Flashmob bot die Erich-Kästner-Schule einen würdigen Rahmen für die Übergabe des Spendenchecks. Die Freude über diesen war entsprechend groß.
4: Dies haben wir erhalten, weil wir eine Schule sind, wo die Lehrer wirklich ganz stark darauf achten, dass hier alles in Ordnung bleibt. Wir haben sehr, sehr wenig Schäden. Wir waren selber überrascht, aber wir achten da wirklich sehr drauf. Ja, und da haben wir diesen Scheck bekommen, der jetzt noch auf 1.000 Euro aufgerundet wird. Wir hatten ja vorhin in der Veranstaltung gezeigt, dass wir diese Itzi-Roller, also Spielgeräte für unsere Kleinen, ja, da haben wir die Hälfte des Geldes dafür schon verwendet, und für die andere Hälfte finden wir da auch noch was für unsere kleinen Schüler.
2: Ja, und die andere Spende, die wir heute bekommen haben, war nochmal vom Landkreis. Der Landrat Andy Grabner hat uns nochmal 100 Euro für unser Fest zur freien Verfügung auch mitgebracht.
4: Dafür möchten wir uns nochmal bedanken.
1: Für Thomas Morch steht fest, das Engagement der Förderschulen verdient Anerkennung. Deshalb sei die finanzielle Unterstützung gut investiert.
3: Wenn wir sehen, was hier für Engagement betrieben wird, was hier für die Kinder und Jugendlichen geboten wird, was hier für AGs gestaltet werden, was für Projekte ringsherum passieren, das kostet halt auch alles Geld. Nicht nur immer, dass sich welche drum kümmern müssen, was auch schon viel wert ist, aber gerade auch die finanziellen Aspekte sind da doch nicht ganz von der Hand zu weisen. Und umso schöner ist, wenn man dann da auch mal ein bisschen was zurückgeben kann bzw. unterstützen kann, dass genau solche Projekte am Leben gehalten werden können.
1: Auch die Schule an der Kastanie erhielt einen Spendencheck in Höhe von 860 Euro. Dort soll das Geld ganz praktisch eingesetzt werden.
5: Wir haben das Geld vor, in unser Büro zu investieren, weil unsere Möbel schon ganz schön in die Jahre gekommen sind und unsere Aktenschränke zu erneuern, um unsere Schülerakten besser aufbewahren zu können.
1: Bei einem kleinen Rundgang durch die Schule an der Kastanie wurde deutlich, mit wie viel Engagement und Zusammenhalt hier gearbeitet wird. Besonders der Erweiterungsbau, der im November 2024 übergeben wurde, bietet neue Möglichkeiten für den Schulalltag. Neben dem neuen Mobiliar sollen auch zusätzliche Projekte unterstützt werden.
3: Auch soll ein Teil des Geldes noch ein bisschen mit in die Imkerei bzw. Imker AG oder in das Imkerprojekt mit reinfließen. Das finde ich auch wieder persönlich sehr interessant, weil ich finde auch hier ist es für mich immer ein tolles Thema, Bienen und deren Nutzen, gerade für die Umwelt und Natur, dass Bienen sterben, Insekten sterben insgesamt, dass das hier doch auch einen Platz gefunden hat. Sollten noch viel mehr Schulen, egal welcher Natur, das auch gerne übernehmen. Bin ich auch gern dabei, das ein bisschen mit zu unterstützen, wenn nötig. Aber das ist einfach toll, was mit dem Geld immer gemacht wird. Also ich glaube, das Geld ist immer gut angelegt.
1: Insgesamt konnten sich die 7 Förderschulen im Landkreis Anhalt-Bitterfeld über Spendenchecks im Gesamtwert von 6.000 Euro freuen. Eine Unterstützung, die Schulen sichtlich wertschätzten.
0: Zu einem großen Feldbrand ist es am Montagmittag zwischen den Autobahnanschlussstellen Bitterfeld-Wolfen und Dessau-Süd gekommen. Aufgrund der starken Rauchentwicklung musste der Autobahnverkehr in Fahrtrichtung Berlin bei Thurland abgeleitet werden. Ausgegangen sein könnte der Brand von dem nahegelegenen Autobahnrastplatz Mosigkauer Heide. Feuerwehren aus der gesamten Region waren zum Brandort geeilt und konnten das Feuer löschen. Der Landkreis Anhalt-Bitterfeld hatte die Katastrophenwarn-App Nina ausgelöst und speziell die Gebiete Quellendorf, Salzfurt-Kapelle, Lingenau und die nähere Umgebung vor starker Rauchentwicklung gewarnt. Mit der neuen Veranstaltungsreihe Reihenweise erweitert die Stadt Wittenberg ab 2026 ihr Kulturangebot und bringt das ganze Jahr über ein vielseitiges Musik- und Kulturprogramm in die Altstadt. Die Reihe verbindet hochwertige Veranstaltungen mit wechselnden Spielorten und möchte besondere Orte der Stadt auf neue Weise erlebbar machen. Das Konzept orientiert sich bewusst an den Jahreszeiten. Während in den Wintermonaten exklusive und atmosphärische Indoor-Veranstaltungen stattfinden, verwandelt sich reihenweise im Sommer in eine offene, kostenfreie Open Stage unter freiem Himmel. Jede Veranstaltung erhält dabei durch ihren jeweiligen Veranstaltungsort einen eigenen Charakter und schafft eine besondere Atmosphäre. Das Programm reicht von renommierten und überregional bekannten Künstlern bis hin zu spannenden Neuentdeckungen und aufstrebenden Talenten. Ziel der Veranstaltungsreihe ist es, Musik und Kultur dauerhaft in der Lutherstadt zu verankern.

0: Teilen entstehen Projekte, die das Ortsbild verschönern und das Miteinander stärken sollen. In Segrena zum Beispiel wurden jetzt zwei Vorhaben vorgestellt. Eines davon wurde gemeinsam mit Kindern und Jugendlichen entwickelt.
1: In 2 Jahren kommt die Landesgartenschau in die Lutherstadt Wittenberg. Hierfür können mit großen Fördersummen einige Projekte umgesetzt werden, die die Stadt verschönern sollen. In der Vergangenheit wurden schon viele dieser Projekte vorgestellt. Nun ging es bei einem Pressetermin am 30. Juni jedoch nicht um die Stadt Wittenberg selbst, sondern um Projekte, die in den verschiedenen Ortsteilen vorgestellt werden.
2: Bei der Lara war uns immer wichtig, dass das bei unserer Landesgartenschau nicht nur in der Kernstadt stattfindet, sondern wir haben nun genügend Ortschaften und die sollen von diesem Ereignis auch mit partizipieren. Und da waren sich Stadtrat und Verwaltung auch einig, dass wir das im Zusammenhang mit der Landesgartenschau auch wirklich fördern.
1: Die Stadt gibt hier einen Sockelbetrag von 20.000 Euro. Mit zusätzlichem Eigenanteil und Spendeneinnahmen wurden nun für 2 Projekte in Segrena 60.000 Euro in die Hand genommen. Als erstes Projekt wurden nun die 3 Bushaltestellen, die den Ort durchziehen, verschönert. Mit einer Summe von 10.000 Euro wurde sich hier ein ganz besonderes Konzept ausgedacht.
3: Diese Bushaltestellen, die sind ja 3 Stück an der Zahl in Segrena, und dass die einen Bezug zu diesem Punkt haben. Also sprich, wir haben viele Denkmäler und wir haben schöne Orte. Also haben wir gesagt, wir haben eine Kirche hier in der Mühlstraße, also Bezug technisch auf die Kirche mit Geschichte und so weiter. Und wir haben gesagt, so setze ich das natürlich auch fort in Bläsern und am Friedhof. Und am Friedhof haben wir gesagt, wir möchten ein Luftbild, auf dem eben dargestellt wird, was wo ist in Segrena mit Erläuterung und so weiter. Und in Bläsern halt eben das Hofgestüt und die Feuerwehr und so weiter. Und wir sind davon ausgegangen, dass eben an einer Bushaltestelle sich das, ja, die Bevölkerung trifft. Man steht hier, man wartet auf den Bus und man möchte sich informieren.
1: Um den Gemeinschaftsgedanken der Haltestellen noch weiter hervorzuheben, ließ Segrena noch ein schwarzes Brett anbringen. Hier können Vereine und Interessierte ihre Veranstaltungen bewerben und wichtige Informationen unter die Bürger bringen. Für ein zweites und umfangreicheres Projekt wollte man sich jedoch nicht alleine im Ortschaftsrat entscheiden. Hier wurde die Jugend mit einbezogen und einfach mal gefragt, was sie denn gerne machen wollen.
4: Wir sind an den Ortschaftsrat herangetreten, dass wir sehr gerne die Jugendlichen mit beteiligen würden. Und da war der Jugendclub, der hier in Segrena ist, ein großer Ansprechpartner für uns. Und wir haben dann die Synergien genutzt, dass das Frühlingsfest hier in Segrena immer ein Ereignis ist, wo viele Menschen zusammenkommen, wo das ganze Dorf zusammen ist und wir da auch die Jugendlichen treffen. Und das Event haben wir benutzt, um dann eben auch die Jugendlichen von unserem Workshop zu überzeugen und mit denen ins Gespräch zu kommen, was denn ein guter Platz für sie wäre, wo sie sich wünschen zu sein und generell, was sie denn auch überhaupt möchten, wie sie ihre Freizeit gerne verbringen möchten im Dorf.
1: Mit Workshops und einem Wettbewerb wurde überlegt, was man denn umsetzen will und kann. Am Ende waren sich die meisten einig, den perfekten Ort für ein Projekt gefunden zu haben.
4: Also im Ergebnis hat sich dieser kleine Bolzplatz, den es im Bestand schon gibt, hinter der Dorfkirche als geeignet erwiesen oder auch als Wunsch von den Jugendlichen wurde an uns herangetreten. Und schlussendlich soll dort ein Platz entstehen, der nach ihren Bedürfnissen gestaltet ist. Die wesentlichen Erkenntnisse daraus waren, dass sie sich was wünschen, wo sie mit den Fahrrädern langfahren können, was in Richtung BMX-Strecke geht. Das Thema Sitzen ist ganz groß bei den Jugendlichen verbreitet, aber auch so ganz banale Sachen wie Fahrradabstellbügel, ein Mülleimer und Sitzgelegenheit, die sehr gewünscht worden sind. Ja.
1: Jetzt ist das Projekt rund um den Bollplatz gerade in Planung. Es wird versucht, auf die Wünsche und Ideen der Kinder und Jugendlichen einzugehen. Ob denen das dann auch alles so passt, weiß man im Planungsbüro aber eher selten. Genau deswegen will man auch weiterhin mit ihnen in Kontakt bleiben.
4: Genau, wir sind jetzt dabei, die Planung so weit voranzutreiben, dass sie erstmal, sage ich mal, auch für Jugendliche verständlich ist. Und danach wird man gerne nochmal mit denen auch ins Gespräch gehen, ob das den Zielstellungen entspricht, was sie sich gewünscht haben, und dann weiter in die Umsetzungsplanung auch zu gehen.
1: Diese 2 Projekte in der Ortschaft Segrena sind nur wenige von vielen, die in den nächsten 2 Jahren in den verschiedenen Ortsteilen der Lutherstadt Wittenberg umgesetzt werden. Die Lager 2028 bietet hierfür eine tolle Möglichkeit, um nicht nur die Kernstadt, sondern auch ihr Umland schöner zu gestalten.
0: Aufgrund der anhaltenden Trockenheit und der damit verbundenen niedrigen Wasserstände in Flüssen, Bächen und Seen erlässt der Landkreis Anhalt-Bitterfeld

0: ein Verbot zur Wasserentnahme aus Oberflächengewässern. Die Allgemeinverfügung wurde am 10. Juli auf der Internetseite des Landkreises sowie im Amtsblatt veröffentlicht. Demnach ist die Allgemeinverfügung seit dem 11. Juli gültig und gilt bis einschließlich 30. September oder bis auf Widerruf. Damit sind wir am Ende unserer heutigen Nachrichtenausgabe, schauen jetzt noch auf das Wetter und auf die Meldungen aus Dessau-Roßlau. Am Mittwoch ab 18 Uhr sind wir dann wieder pünktlich aus der Redaktion da, um Sie zu informieren. Bis dahin haben Sie eine schöne Zeit, machen Sie es gut und auf Wiedersehen.
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Am Mittwoch bleibt es angenehm warm bei starker Bewölkung. Die Temperaturen erreichen 26 Grad. In den Abendstunden ist mit leichten Regen zu rechnen und ein schwacher Wind weht aus dem Norden. Im weiteren Verlauf der Woche gehen die Temperaturen zunächst etwas zurück, bevor sie am Wochenende wieder ansteigen.

0: Seit dem 25. Juni 2019 steht das Junkersdenkmal Ikarus am Stadteingang Ost und begrüßt Besucher der Bauhausstadt. Bereits im Vorfeld der Einweihung wurde darüber diskutiert, an welchem Standort das 9 Meter hohe Denkmal zu Ehren von Professor Hugo Junkers seinen Platz finden sollte. Im Stadtrat vom 1. Juli stand das Thema wieder auf der Tagesordnung und sorgte abermals für eine lebhafte Diskussion unter den Stadträten. Die CDU-Fraktion hat eine Beschlussvorlage eingebracht, die Stadtverwaltung bittet, zielorientiert zu prüfen, ob eine Versetzung des Denkmals vom jetzigen Standort an einen angemesseneren Standort, vornehmlich auf das Rondell des östlich der Friedensbrücke vorgelegten Kreisverkehrs, möglich ist.
1: Ich habe mich ja schon mehrfach in den Ausschüssen dazu positioniert und ich will das jetzt auch heute noch mal an dieser Stelle tun. Sie alle wissen, dass ich ein ausgesprochener Fan bin von Hugo Junkers und dass wir diese Person dieser Stadt zu ehren haben, ist für mich ein Selbstverständnis und da gibt es gute Gründe und ein gutes Recht dafür. Aber an dieser Stelle diese Umsetzung vorzunehmen, geht in meinen Augen gar nicht. Wir werden hier aus den Vorlagen ja auch entnehmen können, dass hier eine ganz klare Aussage da ist, dass wir hier Genehmigungen einzuholen haben, die zu beschließen sind, beziehungsweise die genehmigungsfähig sind. Das heißt, wir kriegen gar nicht so ohne weiteres hier eine Entscheidung gereift, diesen Beschluss vorzunehmen. Wir beschäftigen einen Haufen Personen damit, sich damit auseinanderzusetzen, um schlussendlich eine Entscheidung zu kriegen, die eigentlich so nicht geht. Ich will Ihnen noch mal kurz ein Bild zeigen. Ich will mich gar nicht weiter vertiefen da drin. Wir haben dort diesen Kreisel und wir haben dort die Pappeln. Und wenn wir dort dieses symbolträchtige Element hinsetzen sollten, werden wir es irgendwann auch nicht mehr sehen. Also wollen wir die Pappeln wegschneiden, nur um dort ein Denkmal zu präsentieren, was eigentlich nicht wirklich ein Denkmal ist. Es ist eigentlich nur eine symbolische Situation, die man eben für Junkers dort erzeigen möchte. Von einem Junkers-Denkmal möchte ich an dieser Stelle eigentlich nicht sprechen, weil das nicht der richtige Name in meinen Augen dafür ist. Aber den Hinweis auf Junkers in dieser Stadt ist vollkommen richtig gegeben und dafür steht es auch an der richtigen Stelle in meinen Augen. Also der ganze Prozess, da nochmal über eine Umsetzung nachzudenken, ist an dieser Stelle nicht wirklich nötig.
2: Mit Verlaub, Herr Hartmann, da an der Stelle muss ich wirklich widersprechen. Wir haben das deutlich ja auch nochmal im Finanzausschuss besprochen. Wir haben es deutlich nochmal im Hauptausschuss besprochen. Herr Rumpf hat gerade dazu kurz auch eingeführt von Seiten unserer Fraktion. Wir bitten einfach, das zu prüfen. Wenn Sie es nicht als Denkmal sehen für diese Stadt,

0: sehen es vielleicht viele andere Menschen aber so. Und das nicht als Denkmal zu bezeichnen, nur weil es diesen Status vielleicht nicht hat, finde ich auch gegenüber dem Förderer und Spender dieser Skulptur etwas sehr abwertend. Das finde ich äußerst bedauerlich. Uns ist wohl bekannt, dass irgendwann mit ein bisschen Glück in dem Rondell vielleicht mal Pappeln wachsen. Ja, wenn wir sie ganz doll und lieb pflegen. Ansonsten wird da seit Jahren ja nicht wirklich was draus. So viel gehört ja auch zur Wahrheit dazu. Und wir sagen auch ganz deutlich, Rondell wird schwierig, das wissen wir. Aber vielleicht gegenüber vom Rondell, auf jeden Fall in einer anderen Sichtachse, wo die Wahrnehmung dieses Symbols für diese Stadt einfach deutlicher und wertiger ist als am jetzigen Standort. Vielen Dank.
1: Das Thema ist ja so nicht. Der ursprüngliche Standort dieses Ikarus war diese Insel. Und damals ist in mehrfacher Abwägung seitens der Verwaltung, doch Robert, es war so, anders entschieden worden, weil die Sichtweise der Verantwortlichen eben anders geprägt war. Unser Ziel war es damals, wenn du aus dem Urlaub nach Hause kommst, in Richtung Dessau fährst, hast du das Gefühl, irgendwann anzukommen, mit gewisser Symbolik. Das darfst du nicht unterschätzen. Das ist Heimat, das ist Tradition, das ist aus meiner Sicht bei Junkers auch im Augenblick noch nicht präsent, Zukunft, wenn wir es richtig nutzen. Und warum soll man das nicht in dieser Richtung tun? Im Übrigen muss ich auch nochmal sagen, die jetzige Standortvariante hat den Charme, dass sie umsetzungsfähig ist.
2: Ich bin ausdrücklich dafür, umzusetzen. Warum? Weil der Standort, der jetzt ist, in meinen Augen immer schon falsch war und der jetzige angepeilte besser. Ich finde es nebenbei toll, dass Herr Schönemann mit dem Namen Junkers Heimat und Dessau verbindet. Er hat sich jahrelang für das Bauhaus eingesetzt und wollte von Junkers nichts wissen. Und jetzt eine flammende Rede dafür finde ich toll.
1: Herr Vorsitzender, meine Damen und Herren, ich mache das eigentlich ungern, aber ich muss es richtigstellen. Ich bin jahrelang Mitglied des Fördervereins des Technikmuseums, welches im Übrigen im unmittelbaren Zusammenhang mit dem Bauhaus steht. Ohne Junkers wäre das Bauhaus in seiner Dynamik damals ja auch nicht möglich gewesen. Wenn man sich ein bisschen mit dem Thema beschäftigt, weiß man auch, worum es geht. Insofern, Freiburg, dann ist Ihnen einiges wahrscheinlich entgangen, aber man kann sich ja gerne korrigieren, wenn man dann Erkenntniszuwachs hat. Danke.
3: Wir als Fraktion unterstützen ausdrücklich den Gedanken einer Umsetzung. Ich möchte noch mal daran erinnern, dass Hugo Junkers nicht irgendwer für diese Stadt war. Hugo Junkers hat die zivile Luftfahrt wie kein anderer Mensch in ganz Deutschland geprägt. Und wir sollten endlich aufhören, uns im Klein-Klein, wie es manchen Leuten immer in bestimmten Situationen vorgeworfen wird, zu verlieren, wenn wir endlich mal die großen, wirklichen Leistungsbringer unserer Stadt ehren. Wenn wir schon nicht mit dem alten Dessauer schaffen, anlässlich seines 350. Geburtstages, sollten wir vielleicht irgendwann mal mit Hugo Junkers in angemessener Reihenfolge tun. Und deshalb möchten wir, dass dieses Denkmal an einer, oder diese Skulptur, damit sich niemand an den Begriff Denkmal aufregt, an einen angemessenen Standort gerückt wird, dass man auch den Förderern ein deutliches Zeichen setzt. Das sind nicht irgendwelche Förderer gewesen, die das gemacht haben. Das sind Leute, die haben viel, viel Geld und bauen heute die F-13 auf Antrag nach, ne? Also das muss man einfach auch mal sagen, das sind nicht irgendwelche Leute, die hier mal vorbeigekommen sind und dachten, sie müssten sich hier verwirklichen. Und ich glaube, uns steht es gut zu Gesicht, hier endlich mal ein ordentliches Zeichen nach außen zu setzen.
4: Das ursprüngliche Anliegen dieser Beschlussvorlage war ja die Umsetzung des Denkmals auf das Rondell. Und nachdem die Denkmalbehörde und das Landesstraßenamt uns klar gemacht haben, dass das absolut nicht geht, da wurden dann Änderungen gebracht, letztlich um irgendwie noch eine Zustimmungsfähigkeit zu erreichen, obwohl das Ganze wahrscheinlich gar nicht mehr ernst gemeint war. Hier gibt es eigentlich nur eine eindeutige Ablehnung. Ich stimme Herrn Hartmann zu. Alles andere würde nur zu einer Beschäftigungsmaßnahme für die Verwaltung ausarbeiten. Lassen wir das erstmal so, wie es ist.
5: Vielleicht auch mal eine Anmerkung zu dem Begriff Symbolik. Also ich weiß sehr wohl zu schätzen, wenn man auf die Stadt zufährt, und man hat, gerade wenn man vom Osten von der Autobahn kommt und fährt auf die Stadt zu, dass man dort einen Blick hat, wo man sagt, man ist wieder angekommen. Unbenommen, richtig so. Aber genau dieser Blick ist eigentlich auch ein denkmalgeschützter Blick. Man hat die Achse Rathausturm, man hat die Achse Marienkirche und im Winter auch die Möglichkeit, den Johannbau zu sehen. Das sind eigentlich diese Symboliken, auf die man zufährt. Und das halte ich für ausgesprochen wichtig auch. Und das sollte man auch so weiterhin beibehalten. Und das andere mit Junkers und auch dem Bauhaus, was ja auch als Stadteinfahrt

0: signalisiert, ne, finden sich an Orten, wo man genauso wunderbar die Dinge erkennen kann. Und aus dem Grunde sehe ich überhaupt keinen Anlass dafür. Also für mich ist das eine ganz klare, wunderschöne Ansicht, die wir auf die Stadt haben. Die wird man uns mit dieser Symbolik eigentlich nicht zwingend schöner machen. Danke.
1: Bleibt gleich hier hinten. Vielen Dank, Herr Vorsitzender. Also ich muss mal kurz auf Herrn Hartmann achten. Also diese Antworten, diese Schöngeisterei, Herr Hartmann, das ist ja wunderbar, aber eine Stadt entwickelt sich auch weiter und vielleicht auch eine Ortsansicht. Es ist wunderschön, in die Stadt reinzukommen, auch mit das Hotel, wunderbar, wie sich das in die Silhouette, also ich finde, ganz toll finde ich das. Und ich muss mal sagen, die Pappeln, in spätestens 10 Jahren sind die so groß, ein guter Sturm, dann kippen die um. Dann gucken wir mal, wer den ganzen Dreck von der Straße räumen darf. Ich bin mir jetzt schon sicher, wer das machen darf. Und dann sind die auch Geschichte. Also ich bewerbe auch nochmal drum. Das ist eine schöne Sache und ich könnte mir genauso auch parallel vorstellen, wenn die Umgebung Straße um Roßlau kommt, dass man dort zum Beispiel so ein Exzenterrad, was ja da schon symbolisch steht, dort auf den Kreisverkehr macht. Andere Städte machen das, ihre Symboliken für ihre Orte, und warum sollen wir das dann nicht auch in Dessau, Roßlau machen? Und wie gesagt, eine Stadt entwickelt sich auch weiter und steht nicht nur still, und so wie es vor 100 Jahren war, muss ja nicht bleiben. Danke.
2: Ich hätte eigentlich nicht gedacht, Entschuldigung, sehr geehrtes Präsidium, meine Damen und Herren, dass wir uns so lange damit aufhalten, aber ich möchte es einfach kurz hochhalten, weil Herr Hartmann das gerade sagt und ich muss da einfach widersprechen. Das ist die Ansicht vor dem Kreisverkehr. Ja, also ich sehe nicht die Marienkirche, sondern ich schaue auf die 1980er Bausünden an der Stelle. Vielen Dank.
3: In der anschließenden Abstimmung stimmten 23 Stadträte für die Beschlussvorlage. 18 Ratsmitglieder stimmten dagegen und 2 enthielten sich. Damit wurde die von der CDU eingebrachte Beschlussvorlage in unveränderter Form beschlossen.
4: In der ersten Sommerferienwoche fand auch in diesem Jahr wieder das Jugendzeltlager der Kinder- und Jugendfeuerwehren von Dessau-Roßlau auf dem Gelände des Freizeitbades Rottleben statt. Vom 7. bis zum 12. Juli verbrachten rund 80 Kinder und Jugendliche im Alter von 10 bis 18 Jahren mehrere Tage im Zeltlager. Neben den Übernachtungen in Zelten gab es auch in diesem Jahr wieder ein vielseitiges Programm.
5: Wir haben neben der Ausbildung feuerwehrtechnischer Art haben auch ganz viel Spiel, Spaß, Spannung. Wir besuchen das Technikmuseum Hugo Junkers. Wir schreiben die Jugendflamme, das ist ein Leistungsabzeichen für die Jugendfeuerwehren. Eine Nachtwanderung findet noch mit statt und ansonsten ganz viel Spaß für die Kinder und auch mal sich gegenseitig kennenlernen untereinander.
4: Von den insgesamt 10 Jugendfeuerwehren der Stadt nahmen 8 am Zeltlager teil. Betreut wurden die knapp 80 Kinder und Jugendlichen von rund 20 Betreuern. Jeden Tag absolvierten sie Übungen, die ihnen für ihren späteren Dienst in der Feuerwehr helfen sollten.
5: Alles, was feuerwehrtechnisch ist, von Leitern steigen, über Feuer löschen bis hin zur ersten Hilfe, ist alles dabei, weil die Feuerwehrleute sind ja Allrounder, die müssen das alles können.
4: Am Freitag stand die allgemeine Ausbildung auf dem Plan. Die Teilnehmer wurden in 6 Gruppen eingeteilt und absolvierten verschiedene Stationen. Dazu gehörten theoretische Inhalte, das Erlernen wichtiger Feuerwehrknoten, das horizontale Kistenstapeln an einer Wand sowie das richtige Verhalten beim Öffnen einer Tür im Brandfall. Auch der Spaß kam nicht zu kurz. Bei einer Station mussten die Jugendlichen einen Feuerwehrgegenstand mit ihren Körpern darstellen, den andere erraten sollten. An einer weiteren Station konnten sie den Umgang mit einem Feuerwehrschlauch üben und das Einsatzfahrzeug noch einmal genauer kennenlernen. Neben dem fachlichen Teil stand auch das gemeinsame Arbeiten in den Gruppen im Mittelpunkt.
5: Dieses gegenseitig Kennenlernen, gucken, was hat vielleicht der eine, was bringt er mit an Wissen, was ich noch nicht kenne. Wir sind ja verschieden aufgestellt, auch mit der Technik. Das ist eine tolle Sache, dass die Kinder da auch gegenseitig sich kennenlernen und auch die Arbeit der anderen Feuerwehren noch intensivieren miteinander.
4: Zum festen Bestandteil des Zeltlagers gehörte auch die Nachtwache. Die Jugendlichen übernahmen jeweils 2-stündige Schichten zwischen 22 und 6 Uhr und sorgten dafür, dass das Lagerfeuer nicht ausging. Denn im Lager gilt die Tradition, erlöscht das Feuer, ist das Zeltlager beendet. Das Feuer blieb die gesamte Woche über an, ein Zeichen für den engagierten Feuerwehrnachwuchs.
5: In Dessau-Roßlau sind die Jugendfeuerwehren aus meiner Sicht sehr gut aufgestellt. Es gibt stellenweise sogar Stopps, dass sie keine mehr aufnehmen können. Wir haben fast 200 Kinder in 10 Jugendfeuerwehren. Das ist eine ganz beachtliche Zahl, welche Halle und Magdeburg nicht erreicht. Wir sind sehr zufrieden, hängt natürlich auch immer mit den handelnden Leuten zusammen. Und die Jugendwarte dieser Stadt sind einfach sensationell und machen ganz

0: aktuellen Job für die Kinderarbeit in dieser Stadt.
1: Einsatzbereitschaft, Teamgeist und Verantwortungsbewusstsein sind Eigenschaften, die im Feuerwehrdienst unverzichtbar sind. Genau diese Fähigkeiten wurden im Jugendzeltlager nicht nur vermittelt, sondern auch im gemeinsamen Miteinander gestärkt.

0: Ich freue mich, dass Sie auch heute wieder mit dabei sind und damit herzlich willkommen zur Dienstagsausgabe der RBB Aktuellen Nachrichten. Nachdem die Deutsche Bahn das neue Empfangsgebäude am Bahnhof Bitterfeld fertiggestellt hat, beginnt die Stadt Bitterfeld-Wolfen nun mit dem nächsten wichtigen Baustein zur weiteren Aufwertung des Bahnhofstandortes, und zwar dem Bau eines neuen Park- und Rideplatzes. Aktuell starten die vorbereitenden Maßnahmen, sodass voraussichtlich Anfang August mit den Arbeiten vor Ort begonnen werden kann. Diese sollen im nächsten Frühjahr abgeschlossen werden. Das Baufeld befindet sich links und hinter dem neuen Feuerwehrgerätehaus in der Mittelstraße im Ortsteil Bitterfeld. Insgesamt entstehen 123 Pkw-Stellplätze, darunter 3 barrierefreie Stellplätze sowie 4 Plätze mit Ladeinfrastruktur für Elektrofahrzeuge. Die Baukosten belaufen sich auf rund 1,4 Millionen Euro. Das Vorhaben wird mit einer Förderquote von 90% aus Zuwendungen des Bundes gemäß der Richtlinie nach dem Investitionsgesetz Kohleregion gefördert. Große Freude herrschte am 24. Juni in der Erich-Kästner-Schule in Bitterfeld. Neben dem 50-jährigen Jubiläum der Förderschule gab es einen weiteren Grund zum Feiern. Die Schule erhielt einen Spendencheck der ÖSA-Versicherung. Auch die Schule an der Kastanie durfte sich über eine finanzielle Unterstützung freuen. Beide Schulen hatten bereits konkrete Ideen, wofür das Geld eingesetzt werden soll, und freuten sich über die wertvolle Unterstützung.
1: Die Erich-Kästner-Schule in Bitterfeld hatte am 24. Juni allen Grund zum Feiern. Zwischen Festreden, musikalischer Unterhaltung und der Übergabe von Spendenschecks stand für die Förderschule ein besonderer Tag auf dem Programm.
2: Wir feiern heute das 50-jährige Jubiläum unserer Schule. Die Schule wurde vor 50 Jahren gebaut und eröffnet, und seit 30 Jahren tragen wir den Namen Erich-Kästner. Also sind 2 Jubiläen in einem.
1: Doch nicht nur das Schuljubiläum bot Anlass zur Freude. Zu den Gästen zählten unter anderem Landrat Andy Grabner sowie Thomas Morch, Inhaber der ÖSA-Agentur Bitterfeld. Die ÖSA schüttet regelmäßig eine schadensquotenabhängige Gewinnbeteiligung an Kommunen aus. Werden durch gute Präventionsarbeit im Vorjahr nur wenige Schäden verzeichnet, fließt ein Teil der Mittel in gemeinnützige Projekte. In diesem Jahr profitierten davon auch mehrere Förderschulen im Landkreis Anhalt-Bitterfeld.
3: Die Landräte und Bürgermeister dürfen dann natürlich selber entscheiden, wo das Geld hingeht. Und als wir mit dem Landrat zusammensaßen und über die Verwendung gesprochen haben, kam die Idee ganz schnell, dass wir gesagt haben, hey, wieso machen wir das nicht für die Förderschulen im Landkreis? Dann haben wir die Summe dafür genommen, aufgeteilt auf die 7 Förderschulen, noch ein bisschen aufgestockt meinerseits, weil mir das auch persönlich am Herzen liegt, und ja, so ist das dann entstanden.
1: Mit einem abwechslungsreichen Bühnenprogramm der Schüler sowie einem gemeinsamen Flashmob bot die Erich-Kästner-Schule einen würdigen Rahmen für die Übergabe des Spendenchecks. Die Freude über diesen war entsprechend groß.
4: Dies haben wir erhalten, weil wir eine Schule sind, wo die Lehrer wirklich ganz stark darauf achten, dass hier alles in Ordnung bleibt. Wir haben sehr, sehr wenig Schäden. Wir waren selber überrascht, aber wir achten da wirklich sehr drauf. Ja, und da haben wir diesen Scheck bekommen, der jetzt noch auf 1.000 Euro aufgerundet wird. Wir hatten ja vorhin in der Veranstaltung gezeigt, dass wir diese Itzi-Roller, also Spielgeräte für unsere Kleinen, ja, da haben wir die Hälfte des Geldes dafür schon verwendet, und für die andere Hälfte finden wir da auch noch was für unsere kleinen Schüler.
2: Ja, und die andere Spende, die wir heute bekommen haben, war nochmal vom Landkreis. Der Landrat Andy Grabner hat uns nochmal 100 Euro

0: für unser Fest zur freien Verfügung auch mitgebracht.
1: Dafür möchten wir uns nochmal bedanken.
2: Für Thomas Morch steht fest, das Engagement der Förderschulen verdient Anerkennung. Deshalb sei die finanzielle Unterstützung gut investiert.
3: Wenn wir sehen, was hier für Engagement betrieben wird, was hier für die Kinder und Jugendlichen geboten wird, was hier für AGs gestaltet werden, was für Projekte ringsherum passieren, das kostet halt auch alles Geld. Nicht nur immer, dass sich welche drum kümmern müssen, was auch schon viel wert ist, aber gerade auch die finanziellen Aspekte sind da doch nicht ganz von der Hand zu weisen. Und umso schöner ist, wenn man dann da auch mal ein bisschen was zurückgeben kann bzw. unterstützen kann, dass genau solche Projekte am Leben gehalten werden können.
2: Auch die Schule an der Kastanie erhielt einen Spendencheck in Höhe von 860 Euro. Dort soll das Geld ganz praktisch eingesetzt werden.
4: Wir haben das Geld vor, in unser Büro zu investieren, weil unsere Möbel schon ganz schön in die Jahre gekommen sind und unsere Aktenschränke zu erneuern, um unsere Schülerakten besser aufbewahren zu können.
2: Bei einem kleinen Rundgang durch die Schule an der Kastanie wurde deutlich, mit wie viel Engagement und Zusammenhalt hier gearbeitet wird. Besonders der Erweiterungsbau, der im November 2024 übergeben wurde, bietet neue Möglichkeiten für den Schulalltag. Neben dem neuen Mobiliar sollen auch zusätzliche Projekte unterstützt werden.
3: Auch soll ein Teil des Geldes noch ein bisschen mit in die Imkerei bzw. Imker-AG oder in das Imkerprojekt mit reinfließen. Das finde ich auch wieder persönlich sehr interessant, weil ich finde auch hier ist es für mich immer ein tolles Thema, Bienen und deren Nutzen, gerade für die Umwelt und Natur, dass Bienensterben, Insektensterben insgesamt, dass das hier doch auch einen Platz gefunden hat. Sollten noch viel mehr Schulen, egal welcher Natur, das auch gerne übernehmen. Bin ich auch gerne dabei, das ein bisschen mit zu unterstützen, wenn nötig. Aber das ist einfach toll, was mit dem Geld immer gemacht wird. Also ich glaube, das Geld ist immer gut angelegt.
2: Insgesamt konnten sich die 7 Förderschulen im Landkreis Anhalt-Bitterfeld über Spendenchecks im Gesamtwert von 6.000 Euro freuen. Eine Unterstützung, die Schulen sichtlich wertschätzten.
5: Zu einem großen Feldbrand ist es am Montagmittag zwischen den Autobahnanschlussstellen Bitterfeld-Wolfen und Dessau-Süd gekommen. Aufgrund der starken Rauchentwicklung musste der Autobahnverkehr in Fahrtrichtung Berlin bei Thurland abgeleitet werden. Ausgegangen sein könnte der Brand von dem nahegelegenen Autobahnrastplatz Mosigkauer Heide. Feuerwehren aus der gesamten Region waren zum Brandort geeilt und konnten das Feuer löschen. Der Landkreis Anhalt-Bitterfeld hatte die Katastrophenwarn-App Nina ausgelöst und speziell die Gebiete Quellendorf, Salzfurt-Kapelle, Lingenau und die nähere Umgebung vor starker Rauchentwicklung gewarnt. Mit der neuen Veranstaltungsreihe Reihenweise erweitert die Stadt Wittenberg ab 2026 ihr Kulturangebot und bringt das ganze Jahr über ein vielseitiges Musik- und Kulturprogramm in die Altstadt. Die Reihe verbindet hochwertige Veranstaltungen mit wechselnden Spielorten und möchte besondere Orte der Stadt auf neue Weise erlebbar machen. Das Konzept orientiert sich bewusst an den Jahreszeiten. Während in den Wintermonaten exklusive und atmosphärische Indoor-Veranstaltungen stattfinden, verwandelt sich Reihenweise im Sommer in eine offene, kostenfreie Open Stage unter freiem Himmel. Jede Veranstaltung erhält dabei durch ihren jeweiligen Veranstaltungsort einen eigenen Charakter und schafft eine besondere Atmosphäre. Das Programm reicht von renommierten und überregional bekannten Künstlern bis hin zu spannenden Neuentdeckungen und aufstrebenden Talenten. Ziel der Veranstaltungsreihe ist es, Musik und Kultur dauerhaft in der Lutherstadt zu verankern, die Altstadt als lebendigen Kulturraum zu stärken und regelmäßig besondere Begegnungen für Einheimische und Gäste zu schaffen. Mit Reihenweise entsteht eine Veranstaltungsreihe, die sich im Laufe des Jahres immer wieder neu erfindet. Sie verbindet Kultur, Begegnung und besondere Orte zu einem Angebot, das Wittenberg auf abwechslungsreiche Weise in Szene setzt. Im Winter exklusiv und stimmungsvoll, im Sommer offen, lebendig und kostenfrei. Nicht nur die Wittenberger Innenstadt profitiert von den Vorbereitungen auf die Landesgartenschau 2028. Auch in den Ortsteilen entstehen Projekte, die das Ortsbild verschönern und das Miteinander stärken sollen. In Segrena zum Beispiel wurden jetzt zwei Vorhaben vorgestellt. Eines davon wurde gemeinsam mit Kindern und Jugendlichen entwickelt.
6: In 2 Jahren kommt die Landesgartenschau in die Lutherstadt Wittenberg. Hierfür können mit großen Fördersummen einige Projekte umgesetzt werden, die die Stadt verschönern sollen. In der Vergangenheit wurden schon viele dieser Projekte vorgestellt. Nun ging es bei einem Pressetermin am 30. Juni jedoch nicht um die Stadt Wittenberg selbst, sondern um Projekte, die in den verschiedenen Ortsteilen vorgestellt werden.
7: Bei der Lara war uns immer wichtig, dass das bei unserer Landesgartenschau nicht nur in der Kernstadt stattfindet, sondern wir haben nun genügend Ortschaften und die sollen von diesem Ereignis auch mit partizipieren. Und da waren sich Stadtrat und Verwaltung auch einig, dass wir das im Zusammenhang mit der Landesgartenschau auch wirklich fördern.
6: Die Stadt gibt hier einen Sockelbetrag von 20.000 Euro. Mit zusätzlichem Eigenanteil und Spendeneinnahmen wurden nun für 2 Projekte in Segrena 60.000 Euro in die Hand genommen. Als erstes Projekt wurden nun die 3 Bushaltestellen, die den Ort durchziehen, verschönert. Mit einer Summe von 10.000 Euro wurde sich hier ein ganz besonderes Konzept ausgedacht.
8: Diese Bushaltestellen, die sind ja 3 Stück an der Zahl in Segrena, und dass die einen Bezug zu diesem Punkt haben. Also sprich, wir haben viele Denkmäler und wir haben schöne Orte. Also haben wir gesagt, wir haben eine Kirche hier in der Mühlstraße, also Bezug technisch auf die Kirche mit Geschichte und so weiter. Und wir haben gesagt, so setze ich das natürlich auch fort in Bläsern und am Friedhof. Und am Friedhof haben wir gesagt, wir möchten ein Luftbild, auf dem eben dargestellt wird, was wo ist in Segrena mit Erläuterungen und so weiter. Und in Bläsern halt eben das Hofgestüt und die Feuerwehr und so weiter. Und wir sind davon ausgegangen, dass eben an einer Bushaltestelle sich das, ja, die Bevölkerung trifft. Man steht hier, man wartet auf den Bus und man möchte sich informieren.
6: Um den Gemeinschaftsgedanken der Haltestellen noch weiter hervorzuheben, ließ Segrena noch ein schwarzes Brett anbringen. Hier können Vereine und Interessierte ihre Veranstaltungen bewerben und wichtige Informationen unter die Bürger bringen. Für ein zweites und umfangreicheres Projekt wollte man sich jedoch nicht alleine im Ortschaftsrat entscheiden. Hier wurde die Jugend mit einbezogen und einfach mal gefragt, was sie denn gerne machen wollen.
9: Wir sind an den Ortschaftsrat herangetreten, dass wir sehr gerne die Jugendlichen mit beteiligen würden. Und da war der Jugendclub, der hier in Segrena ist, ein großer Ansprechpartner für uns. Und wir haben dann die Synergien genutzt, dass das Frühlingsfest hier in Segrena immer ein Ereignis ist, wo viele Menschen zusammenkommen, wo das ganze Dorf zusammen ist und wir da auch die Jugendlichen treffen. Und das Event haben wir benutzt, um dann eben auch die Jugendlichen von unserem Workshop zu überzeugen und mit denen ins Gespräch zu kommen, was denn ein guter Platz für sie wäre, wo sie sich wünschen zu sein und generell, was sie denn auch überhaupt möchten, wie sie ihre Freizeit gerne verbringen möchten im Dorf.
6: Mit Workshops und einem Wettbewerb wurde überlegt, was man denn umsetzen will und kann. Am Ende waren sich die meisten einig, den perfekten Ort für ein Projekt gefunden zu haben.
9: Also im Ergebnis hat sich dieser kleine Bolzplatz, den es im Bestand schon gibt, hinter der Dorfkirche als geeignet erwiesen oder auch als Wunsch von den Jugendlichen wurde an uns herangetreten. Und schlussendlich soll dort ein Platz entstehen, der nach ihren Bedürfnissen gestaltet ist. Die wesentlichen Erkenntnisse daraus waren, dass sie sich was wünschen, wo sie mit den Fahrrädern langfahren können, was in Richtung BMX-Strecke geht. Das Thema Sitzen ist ganz groß bei den Jugendlichen verbreitet, aber auch so ganz banale Sachen wie Fahrradabstellbügel, ein Mülleimer und Sitzgelegenheiten, die sehr gewünscht worden sind. Ja.
6: Jetzt ist das Projekt rund um den Bollplatz gerade in Planung. Es wird versucht, auf die Wünsche und Ideen der Kinder und Jugendlichen einzugehen. Ob denen das dann auch alles so passt, weiß man im Planungsbüro aber eher selten. Genau deswegen will man auch weiterhin mit ihnen im Kontakt bleiben.
9: Genau, wir sind jetzt dabei, die Planung so weit voranzutreiben, dass sie erstmal, sag ich mal, auch für Jugendliche verständlich ist. Und danach wird man gerne nochmal mit denen auch ins Gespräch gehen, ob das den Zielstellungen entspricht, was sie sich gewünscht haben, und dann weiter in die Umsetzungsplanung auch zu gehen.
6: Diese 2 Projekte in der Ortschaft Segrena sind nur wenige von vielen, die in den nächsten 2 Jahren in den verschiedenen Ortsteilen der Lutherstadt Wittenberg umgesetzt werden. Die Lager 2028 bietet hierfür eine tolle Möglichkeit, um nicht nur die Kernstadt, sondern auch ihr Umland schöner zu gestalten.
5: Aufgrund der anhaltenden Trockenheit und der damit verbundenen niedrigen Wasserstände in Flüssen, Bächen und Seen erlässt der Landkreis Anhalt-Bitterfeld ein Verbot zur Wasserentnahme aus Oberflächengewässern. Die Allgemeinverfügung wurde am 10. Juli auf der Internetseite des Landkreises sowie im Amtsblatt veröffentlicht. Demnach ist die Allgemeinverfügung seit dem 11. Juli gültig und gilt bis einschließlich 30. September oder bis auf Widerruf. Damit sind wir am Ende unserer heutigen Nachrichtenausgabe, schauen jetzt noch auf das Wetter und auf die Meldungen aus Dessau-Roßlau. Am Mittwoch ab 18 Uhr sind wir dann wieder pünktlich aus der Redaktion da, um Sie zu informieren. Bis dahin haben Sie eine schöne Zeit, machen Sie es gut und auf Wiedersehen.
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Am Mittwoch bleibt es angenehm warm bei starker Bewölkung. Die Temperaturen erreichen 26 Grad. In den Abendstunden ist mit leichten Regen zu rechnen und ein schwacher Wind weht aus dem Norden. Im weiteren Verlauf der Woche gehen die Temperaturen zunächst etwas zurück, bevor sie am Wochenende wieder ansteigen.

0: Seit dem 25. Juni 2019 steht das Junkers-Denkmal Ikarus am Stadteingang Ost und begrüßt Besucher der Bauhausstadt. Bereits im Vorfeld der Einweihung wurde darüber diskutiert, an welchem Standort das 9 Meter hohe Denkmal zu Ehren von Professor Hugo Junkers seinen Platz finden sollte. Im Stadtrat vom 1. Juli stand das Thema wieder auf der Tagesordnung und sorgte abermals für eine lebhafte Diskussion unter den Stadträten. Die CDU-Fraktion hat eine Beschlussvorlage eingebracht, die Stadtverwaltung bittet, zielorientiert zu prüfen, ob eine Versetzung des Denkmals vom jetzigen Standort an einen angemesseneren Standort, vornehmlich auf das Rondell des östlich der Friedensbrücke vorgelegten Kreisverkehrs, möglich ist.
1: Ich habe mich ja schon mehrfach in den Ausschüssen dazu positioniert und ich will das jetzt auch heute noch mal an dieser Stelle tun. Sie alle wissen, dass ich ein ausgesprochener Fan bin von Hugo Junkers und dass wir diese Person dieser Stadt zu ehren haben, ist für mich ein Selbstverständnis und da gibt es gute Gründe und ein gutes Recht dafür. Aber an dieser Stelle diese Umsetzung vorzunehmen, geht in meinen Augen gar nicht. Wir werden hier aus den Vorlagen ja auch entnehmen können, dass hier eine ganz klare Aussage da ist, dass wir hier Genehmigungen einzuholen haben, die zu beschließen sind, beziehungsweise die genehmigungsfähig sind. Das heißt, wir kriegen gar nicht so ohne weiteres hier eine Entscheidung gereift, diesen Beschluss vorzunehmen. Wir beschäftigen einen Haufen Personen damit, sich damit auseinanderzusetzen, um schlussendlich eine Entscheidung zu kriegen, die eigentlich so nicht geht. Ich will Ihnen noch mal kurz ein Bild zeigen. Ich will mich gar nicht weiter vertiefen da drin. Wir haben dort diesen Kreisel und wir haben dort die Pappeln. Und wenn wir dort dieses symbolträchtige Element hinsetzen sollten, werden wir es irgendwann auch nicht mehr sehen. Also wollen wir die Pappeln wegschneiden, nur um dort ein Denkmal zu präsentieren, was eigentlich nicht wirklich ein Denkmal ist. Es ist eigentlich nur eine symbolische Situation, die man eben für Junkers dort erzeigen möchte. Von einem Junkers-Denkmal möchte ich an dieser Stelle eigentlich nicht sprechen, weil das nicht der richtige Name in meinen Augen dafür ist. Aber den Hinweis auf Junkers in dieser Stadt ist vollkommen richtig gegeben und dafür steht es auch an der richtigen Stelle in meinen Augen. Also der ganze Prozess, da nochmal über eine Umsetzung nachzudenken, ist an dieser Stelle nicht wirklich nötig.
2: Mit Verlaub, Herr Hartmann, da an der Stelle muss ich wirklich widersprechen. Wir haben das deutlich ja auch nochmal im Finanzausschuss besprochen. Wir haben es deutlich nochmal im Hauptausschuss besprochen. Herr Rumpf hat gerade dazu kurz auch eingeführt von Seiten unserer Fraktion. Wir bitten einfach, das zu prüfen. Wenn Sie es nicht als Denkmal sehen für diese Stadt, sehen es vielleicht viele andere Menschen aber so. Und das nicht als Denkmal zu bezeichnen, nur weil es diesen Status vielleicht nicht hat, finde ich auch gegenüber dem Förderer und Spender dieser Skulptur etwas sehr abwertend. Das finde ich äußerst bedauerlich. Uns ist wohl bekannt, dass irgendwann mit ein bisschen Glück in dem Rondell vielleicht mal Pappeln wachsen. Ja, wenn wir sie ganz doll und lieb pflegen. Ansonsten wird da seit Jahren ja nicht wirklich was draus. So viel gehört ja auch zur Wahrheit dazu. Und wir sagen auch ganz deutlich, Rondell wird schwierig, das wissen wir. Aber vielleicht gegenüber vom Rondell, auf jeden Fall in einer anderen Sichtachse, wo die Wahrnehmung dieses Symbols für diese Stadt einfach deutlicher und wertiger ist als am jetzigen Standort. Vielen Dank.
3: Das Thema ist ja so nicht. Der ursprüngliche Standort dieses Ikarus war diese Insel. Und damals ist in mehrfacher Abwägung seitens der Verwaltung, doch Robert, es war so, anders entschieden worden, weil die Sichtweise der Verantwortlichen eben anders geprägt war. Unser Ziel war es damals, wenn du aus dem Urlaub nach Hause kommst, in Richtung Dessau fährst, hast du das Gefühl, irgendwann anzukommen, mit gewisser Symbolik. Das darfst du nicht unterschätzen. Das ist Heimat, das ist Tradition, das ist aus meiner Sicht bei Junkers auch im Augenblick noch nicht präsent, Zukunft, wenn wir es richtig nutzen. Und warum soll man das nicht in dieser Richtung tun? Im Übrigen muss ich auch nochmal sagen, die jetzige Standortvariante hat den Charme, dass sie umsetzungsfähig ist.
4: Ich bin ausdrücklich dafür, umzusetzen. Warum? Weil der Standort, der jetzt ist, in meinen Augen immer schon falsch war und der jetzige angepeilte besser. Ich finde es nebenbei toll, dass Herr Schönemann mit dem Namen Junkers Heimat und Dessau verbindet. Er hat sich jahrelang für das Bauhaus eingesetzt und wollte von Junkers nichts wissen. Und jetzt eine flammende Rede dafür, finde ich toll.
3: Herr Vorsitzender, meine Damen und Herren, ich mache das eigentlich ungern, aber ich muss es richtigstellen. Ich bin jahrelang Mitglied des Fördervereins des Technikmuseums, welches im Übrigen im unmittelbaren Zusammenhang mit dem Bauhaus steht. Ohne Junkers wäre das Bauhaus in seiner Dynamik damals ja auch nicht möglich gewesen. Wenn man sich ein bisschen mit dem Thema beschäftigt, weiß man auch, worum es geht. Insofern, Freiburg, dann ist Ihnen einiges wahrscheinlich entgangen, aber man kann sich ja gerne korrigieren, wenn man dann Erkenntniszuwachs hat. Danke.
5: Wir als Fraktion unterstützen ausdrücklich den Gedanken einer Umsetzung. Ich möchte noch mal daran erinnern, dass Hugo Junkers nicht irgendwer für diese Stadt war. Hugo Junkers hat die zivile Luftfahrt wie kein anderer Mensch in ganz Deutschland geprägt. Und wir sollten endlich aufhören, uns im Klein-Klein, wie es manchen Leuten immer in bestimmten Situationen vorgeworfen wird, zu verlieren, wenn wir endlich mal die großen, wirklichen Leistungsbringer unserer Stadt ehren. Wenn wir schon nicht mit dem alten Dessauer schaffen, anlässlich seines 350. Geburtstages, sollten wir es vielleicht irgendwann mal mit Hugo Junkers in angemessener Reihenfolge tun. Und deshalb möchten wir, dass dieses Denkmal an einer, oder diese Skulptur, damit sich niemand an den Begriff Denkmal aufregt, an einen angemessenen Standort gerückt wird, dass man auch den Förderern ein deutliches Zeichen setzt. Das sind nicht irgendwelche Förderer gewesen, die das gemacht haben. Das sind Leute, die haben viel, viel Geld und bauen heute die F-13 auf Antrag nach, ne? Also das muss man einfach auch mal sagen, das sind nicht irgendwelche Leute, die hier mal vorbeigekommen sind und dachten, sie müssten sich hier verwirklichen. Und ich glaube, uns steht es gut zu Gesicht, hier endlich mal ein ordentliches Zeichen nach außen zu setzen.
6: Das ursprüngliche Anliegen dieser Beschlussvorlage war ja die Umsetzung des Denkmals auf das Rondell. Und nachdem die Denkmalbehörde und das Landesstraßenamt uns klar gemacht haben, dass das absolut nicht geht, da wurden dann Änderungen gebracht, letztlich um irgendwie noch eine Zustimmungsfähigkeit zu erreichen, obwohl das Ganze wahrscheinlich gar nicht mehr ernst gemeint war. Hier gibt es eigentlich nur eine eindeutige Ablehnung. Ich stimme Herrn Hartmann zu. Alles andere würde nur zu einer Beschäftigungsmaßnahme für die Verwaltung ausarbeiten. Lassen wir das erstmal so, wie es ist.
1: Vielleicht noch mal eine Anmerkung zu dem Begriff Symbolik. Also ich weiß sehr wohl zu schätzen, wenn man auf die Stadt zufährt, und man hat, gerade wenn man vom Osten von der Autobahn kommt und fährt auf die Stadt zu, dass man dort einen Blick hat, wo man sagt, man ist wieder angekommen. Unbenommen, richtig so. Aber genau dieser Blick ist eigentlich auch ein denkmalgeschützter Blick. Man hat die Achse Rathausturm, man hat die Achse Marienkirche und im Winter auch die Möglichkeit, den Johannbau zu sehen. Das sind eigentlich diese Symboliken, auf die man zufährt. Und das halte ich für ausgesprochen wichtig auch. Und das sollte man auch so weiterhin beibehalten. Und das andere mit Junkers und auch dem Bauhaus, was ja auch als Stadteinfahrt signalisiert, ne, finden sich an Orten, wo man genauso wunderbar die Dinge erkennen kann. Und aus dem Grunde sehe ich überhaupt keinen Anlass dafür. Also für mich ist das eine ganz klare, wunderschöne Ansicht, die wir auf die Stadt haben. Die wird man uns mit dieser Symbolik eigentlich nicht zwingend schöner machen. Danke.
7: Bleibt gleich hier hinten. Vielen Dank, Herr Vorsitzender. Also ich muss mal kurz auf Herrn Hartmann achten. Also diese Antworten, diese Schöngeisterei um Herrn Hartmann, das ist ja wunderbar, aber eine Stadt entwickelt sich auch weiter und vielleicht auch eine Ortsansicht. Es ist wunderschön, in die Stadt reinzukommen, auch mit das Hotel, wunderbar, wie sich das in die Silhouette, also ich finde ganz toll, finde ich das. Und ich muss mal sagen, die Pappeln, in spätestens 10 Jahren sind die so groß, ein guter Sturm, dann kippen die um. Dann gucken wir mal, wer den ganzen Dreck von der Straße räumen darf. Ich bin mir jetzt schon sicher, wer das machen darf. Und dann sind die auch Geschichte. Also ich bewerbe auch nochmal drum. Das ist eine schöne Sache und ich könnte mir genauso auch parallel vorstellen, wenn die Umgehung Straße um Roßlau kommt, dass man dort zum Beispiel so ein Exzenterrad, was ja da schon symbolisch steht, dort auf den Kreisverkehr macht. Andere Städte machen das, ihre Symboliken für ihre Orte und warum sollen wir das dann nicht auch in Dessau, Roßlau machen? Und wie gesagt, eine Stadt entwickelt sich auch weiter und steht nicht nur still und so wie es vor 100 Jahren war, muss ja nicht bleiben. Danke.
2: Ich hätte eigentlich nicht gedacht, Entschuldigung, sehr geehrtes Präsidium, meine Damen und Herren, dass wir uns so lange damit aufhalten, aber ich möchte es einfach kurz hochhalten, weil Herr Hartmann das gerade sagt und ich musste einfach widersprechen. Das ist die Ansicht vor dem Kreisverkehr. Ja, also ich sehe nicht die Marienkirche, sondern ich schaue auf die 1980er Bausünden an der Stelle. Vielen Dank.
0: In der anschließenden Abstimmung stimmten 23 Stadträte für die Beschlussvorlage. 18 Ratsmitglieder stimmten dagegen und 2 enthielten sich. Damit wurde die von der CDU eingebrachte Beschlussvorlage in unveränderter Form beschlossen.
8: In der ersten Sommerferienwoche fand auch in diesem Jahr wieder das Jugendzeltlager der Kinder- und Jugendfeuerwehren von Dessau-Roßlau auf dem Gelände des Freizeitbades Rottleben statt. Vom 7. bis zum 12. Juli verbrachten rund 80 Kinder und Jugendliche im Alter von 10 bis 18 Jahren mehrere Tage im Zeltlager. Neben den Übernachtungen in Zelten gab es auch in diesem Jahr wieder ein vielseitiges Programm.
9: Wir haben neben der Ausbildung feuerwehrtechnischer Art haben auch ganz viel Spiel, Spaß, Spannung. Wir besuchen das Technikmuseum Hugo Junkers. Wir schreiben die Jugendflamme, das ist ein Leistungsabzeichen für die Jugendfeuerwehren. Eine Nachtwanderung findet noch mit statt und ansonsten ganz viel Spaß für die Kinder und auch mal sich gegenseitig kennenlernen untereinander.
8: Von den insgesamt 10 Jugendfeuerwehren der Stadt nahmen 8 am Zeltlager teil. Betreut wurden die knapp 80 Kinder und Jugendlichen von rund 20 Betreuern. Jeden Tag absolvierten sie Übungen, die ihnen für ihren späteren Dienst in der Feuerwehr helfen sollten.
9: Alles, was feuerwehrtechnisch ist, von Leitern steigen, über Feuer löschen bis hin zur ersten Hilfe, ist alles dabei, weil die Feuerwehrleute sind ja Allrounder, die müssen das alles können.
8: Am Freitag stand die allgemeine Ausbildung auf dem Plan. Die Teilnehmer wurden in 6 Gruppen eingeteilt und absolvierten verschiedene Stationen. Dazu gehörten theoretische Inhalte, das Erlernen wichtiger Feuerwehrknoten, das horizontale Kistenstapeln an einer Wand sowie das richtige Verhalten beim Öffnen einer Tür im Brandfall. Auch der Spaß kam nicht zu kurz. Bei einer Station mussten die Jugendlichen einen Feuerwehrgegenstand mit ihren Körpern darstellen, den andere erraten sollten. An einer weiteren Station konnten sie den Umgang mit einem Feuerwehrschlauch üben und das Einsatzfahrzeug noch einmal genauer kennenlernen. Neben dem fachlichen Teil stand auch das gemeinsame Arbeiten in den Gruppen im Mittelpunkt.
9: Dieses gegenseitig Kennenlernen, gucken, was hat vielleicht der eine, was bringt der mit an Wissen, was ich noch nicht kenne. Wir sind ja verschieden aufgestellt, auch mit der Technik. Das ist eine tolle Sache, dass die Kinder da auch gegenseitig sich kennenlernen und auch die Arbeit der anderen Feuerwehren noch intensivieren miteinander.
8: Zum festen Bestandteil des Zeltlagers gehörte auch die Nachtwache. Die Jugendlichen übernahmen jeweils 2-stündige Schichten zwischen 22 und 6 Uhr und sorgten dafür, dass das Lagerfeuer nicht ausging. Denn im Lager gilt die Tradition, erlöscht das Feuer, ist das Zeltlager beendet. Das Feuer blieb die gesamte Woche über an, ein Zeichen für den engagierten Feuerwehrnachwuchs.
9: In Dessau-Roßlau sind die Jugendfeuerwehren aus meiner Sicht sehr gut aufgestellt. Es gibt stellenweise sogar Stopps, dass sie keine mehr aufnehmen können. Wir haben fast 200 Kinder in 10 Jugendfeuerwehren. Das ist eine ganz beachtliche Zahl, welche Halle und Magdeburg nicht erreicht. Wir sind sehr zufrieden, hängt natürlich auch immer mit den handelnden Leuten zusammen. Und die Jugendwarte dieser Stadt sind einfach sensationell und machen ganz

0: tollen Job für die Kinderarbeit in dieser Stadt.
1: Einsatzbereitschaft, Teamgeist und Verantwortungsbewusstsein sind Eigenschaften, die im Feuerwehrdienst unverzichtbar sind. Genau diese Fähigkeiten wurden im Jugendzeltlager nicht nur vermittelt, sondern auch im gemeinsamen Miteinander gestärkt.

0: Ich freue mich, dass Sie auch heute wieder mit dabei sind und damit herzlich willkommen zur Dienstagsausgabe der RBB Aktuellnachrichten. Nachdem die Deutsche Bahn das neue Empfangsgebäude am Bahnhof Bitterfeld fertiggestellt hat, beginnt die Stadt Bitterfeld-Wolfen nun mit dem nächsten wichtigen Baustein zur weiteren Aufwertung des Bahnhofstandortes, und zwar dem Bau eines neuen Park- und Ride-Platzes. Aktuell starten die vorbereitenden Maßnahmen, sodass voraussichtlich Anfang August mit den Arbeiten vor Ort begonnen werden kann. Diese sollen im nächsten Frühjahr abgeschlossen werden. Das Baufeld befindet sich links und hinter dem neuen Feuerwehrgerätehaus in der Mittelstraße im Ortsteil Bitterfeld. Insgesamt entstehen 123 Pkw-Stellplätze, darunter 3 barrierefreie Stellplätze sowie 4 Plätze mit Ladeinfrastruktur für Elektrofahrzeuge. Die Baukosten belaufen sich auf rund 1,4 Millionen Euro. Das Vorhaben wird mit einer Förderquote von 90% aus Zuwendungen des Bundes gemäß der Richtlinie nach dem Investitionsgesetz Kohleregion gefördert. Große Freude herrschte am 24. Juni in der Erich-Kästner-Schule in Bitterfeld. Neben dem 50-jährigen Jubiläum der Förderschule gab es einen weiteren Grund zum Feiern. Die Schule erhielt einen Spendencheck der ÖSA-Versicherung. Auch die Schule an der Kastanie durfte sich über eine finanzielle Unterstützung freuen. Beide Schulen hatten bereits konkrete Ideen, wofür das Geld eingesetzt werden soll, und freuten sich über die wertvolle Unterstützung.
1: Die Erich-Kästner-Schule in Bitterfeld hatte am 24. Juni allen Grund zum Feiern. Zwischen Festreden, musikalischer Unterhaltung und der Übergabe von Spendenschecks stand für die Förderschule ein besonderer Tag auf dem Programm.
2: Wir feiern heute das 50-jährige Jubiläum unserer Schule. Die Schule wurde vor 50 Jahren gebaut und eröffnet, und seit 30 Jahren tragen wir den Namen Erich-Kästner. Also sind 2 Jubiläen in einem.
1: Doch nicht nur das Schuljubiläum bot Anlass zur Freude. Zu den Gästen zählten unter anderem Landrat Andy Grabner sowie Thomas Morch, Inhaber der ÖSA-Agentur Bitterfeld. Die ÖSA schüttet regelmäßig eine schadensquotenabhängige Gewinnbeteiligung an Kommunen aus. Werden durch gute Präventionsarbeit im Vorjahr nur wenige Schäden verzeichnet, fließt ein Teil der Mittel in gemeinnützige Projekte. In diesem Jahr profitierten davon auch mehrere Förderschulen im Landkreis Anhalt-Bitterfeld.
3: Die Landräte und Bürgermeister dürfen dann natürlich selber entscheiden, wo das Geld hingeht. Und als wir mit dem Landrat zusammensaßen und über die Verwendung gesprochen haben, kam die Idee ganz schnell, dass wir gesagt haben, hey, wieso machen wir das nicht für die Förderschulen im Landkreis? Dann haben wir die Summe dafür genommen, aufgeteilt auf die 7 Förderschulen, noch ein bisschen aufgestockt meinerseits, weil mir das auch persönlich am Herzen liegt, und ja, so ist das dann entstanden.
1: Mit einem abwechslungsreichen Bühnenprogramm der Schüler sowie einem gemeinsamen Flashmob bot die Erich-Kästner-Schule einen würdigen Rahmen für die Übergabe des Spendenchecks. Die Freude über diesen war entsprechend groß.
4: Dies haben wir erhalten, weil wir eine Schule sind, wo die Lehrer wirklich ganz stark darauf achten, dass hier alles in Ordnung bleibt. Wir haben sehr, sehr wenig Schäden. Wir waren selber überrascht, aber wir achten da wirklich sehr drauf. Ja, und da haben wir diesen Scheck bekommen, der jetzt noch auf 1.000 Euro aufgerundet wird. Wir hatten ja vorhin in der Veranstaltung gezeigt, dass wir diese Itzi-Roller, also Spielgeräte für unsere Kleinen, ja, da haben wir die Hälfte des Geldes dafür schon verwendet, und für die andere Hälfte finden wir da auch noch was für unsere Kleinen.
2: Ja, und die andere Spende, die wir heute bekommen haben, war nochmal vom Landkreis. Der Landrat Andy Grabner hat uns nochmal 100 Euro

0: für unser Fest zur freien Verfügung auch mitgebracht.
1: Dafür möchten wir uns nochmal bedanken.
2: Für Thomas Morch steht fest, das Engagement der Förderschulen verdient Anerkennung. Deshalb sei die finanzielle Unterstützung gut investiert.
3: Wenn wir sehen, was hier für Engagement betrieben wird, was hier für die Kinder und Jugendlichen geboten wird, wie was hier für AGs gestaltet werden, was für Projekte ringsherum passieren. Das kostet halt auch alles Geld, nicht nur immer, dass sich welche drum kümmern müssen, was auch schon viel wert ist. Aber gerade auch die finanziellen Aspekte sind da doch nicht ganz von der Hand zu weisen. Und umso schöner ist, wenn man dann da auch mal ein bisschen was zurückgeben kann bzw. unterstützen kann, dass genau solche Projekte am Leben gehalten werden können.
2: Auch die Schule an der Kastanie erhielt einen Spendencheck in Höhe von 860 Euro. Dort soll das Geld ganz praktisch eingesetzt werden.
4: Wir haben das Geld vor, in unser Büro zu investieren, weil unsere Möbel schon ganz schön in die Jahre gekommen sind und unsere Aktenschränke zu erneuern, um unsere Schülerakten besser aufbewahren zu können.
2: Bei einem kleinen Rundgang durch die Schule an der Kastanie wurde deutlich, mit wie viel Engagement und Zusammenhalt hier gearbeitet wird. Besonders der Erweiterungsbau, der im November 2024 übergeben wurde, bietet neue Möglichkeiten für den Schulalltag. Neben dem neuen Mobiliar sollen auch zusätzliche Projekte unterstützt werden.
3: Auch soll ein Teil des Geldes noch ein bisschen mit in die Imkerei bzw. Imker AG oder in das Imkerprojekt mit reinfließen. Das finde ich auch wieder persönlich sehr interessant, weil ich finde auch hier ist es für mich immer ein tolles Thema, Bienen und deren Nutzen, gerade für die Umwelt und Natur, das Bienensterben, Insektensterben insgesamt, dass das hier doch auch einen Platz gefunden hat. Sollten noch viel mehr Schulen, egal welcher Natur, das auch gerne übernehmen. Bin ich auch gern dabei, das ein bisschen mit zu unterstützen, wenn nötig. Aber das ist einfach toll, was mit dem Geld immer gemacht wird. Also ich glaube, das Geld ist immer gut angelegt.
2: Insgesamt konnten sich die 7 Förderschulen im Landkreis Anhalt-Bitterfeld über Spendenchecks im Gesamtwert von 6.000 Euro freuen. Eine Unterstützung, die Schulen sichtlich wertschätzten.
5: Zu einem großen Feldbrand ist es am Montagmittag zwischen den Autobahnanschlussstellen Bitterfeld-Wolfen und Dessau-Süd gekommen. Aufgrund der starken Rauchentwicklung musste der Autobahnverkehr in Fahrtrichtung Berlin bei Thurland abgeleitet werden. Ausgegangen sein könnte der Brand von dem nahegelegenen Autobahnrastplatz Mosigkauer Heide. Feuerwehren aus der gesamten Region waren zum Brandort geeilt und konnten das Feuer löschen. Der Landkreis Anhalt-Bitterfeld hatte die Katastrophenwarn-App Nina ausgelöst und speziell die Gebiete Quellendorf, Salzfurt-Kapelle, Lingenau und die nähere Umgebung vor starker Rauchentwicklung gewarnt. Mit der neuen Veranstaltungsreihe Reihenweise erweitert die Stadt Wittenberg ab 2026 ihr Kulturangebot und bringt das ganze Jahr über ein vielseitiges Musik- und Kulturprogramm in die Altstadt. Die Reihe verbindet hochwertige Veranstaltungen mit wechselnden Spielorten und möchte besondere Orte der Stadt auf neue Weise erlebbar machen. Das Konzept orientiert sich bewusst an den Jahreszeiten, während in den Wintermonaten exklusive und atmosphärische Indoor-Veranstaltungen stattfinden, verwandelt sich Reihenweise im Sommer in eine offene, kostenfreie Open Stage unter freiem Himmel. Jede Veranstaltung erhält dabei durch ihren jeweiligen Veranstaltungsort einen eigenen Charakter und schafft eine besondere Atmosphäre. Das Programm reicht von renommierten und überregional bekannten Künstlern bis hin zu spannenden Neuentdeckungen und aufstrebenden Talenten. Ziel der Veranstaltungsreihe ist es, Musik und Kultur dauerhaft in der Lutherstadt zu verankern, die Altstadt als lebendigen Kulturraum zu stärken und regelmäßig besondere Begegnungen für Einheimische und Gäste zu schaffen. Mit Reihenweise entsteht eine Veranstaltungsreihe, die sich im Laufe des Jahres immer wieder neu erfindet. Sie verbindet Kultur, Begegnung und besondere Orte zu einem Angebot, das Wittenberg auf abwechslungsreiche Weise in Szene setzt. Im Winter exklusiv und stimmungsvoll, im Sommer offen, lebendig und kostenfrei. Nicht nur die Wittenberger Innenstadt profitiert von den Vorbereitungen auf die Landesgartenschau 2028, auch in den Ortsteilen.

0: Termin am 30. Juni jedoch nicht um die Stadt Wittenberg selbst, sondern um Projekte, die in den verschiedenen Ortsteilen vorgestellt werden.
1: Bei der Lara war uns immer wichtig, dass das bei unserer Landesgartenschau nicht nur in der Kernstadt stattfindet, sondern wir haben nun genügend Ortschaften und die sollen von diesem Ereignis auch mit partizipieren. Und da waren sich Stadtrat und Verwaltung auch einig, dass wir das im Zusammenhang mit der Landesgartenschau auch wirklich fördern.
0: Die Stadt gibt hier einen Sockelbetrag von 20.000 Euro. Mit zusätzlichem Eigenanteil und Spendeneinnahmen wurden nun für zwei Projekte in Segrena 60.000 Euro in die Hand genommen. Als erstes Projekt wurden nun die drei Bushaltestellen, die den Ort durchziehen, verschönert. Mit einer Summe von 10.000 Euro wurde sich hier ein ganz besonderes Konzept ausgedacht.
2: Diese Bushaltestellen, die sind ja drei Stück an der Zahl in Segrena, und dass die einen Bezug zu diesem Punkt haben. Also sprich, wir haben viele Denkmäler und wir haben schöne Orte. Also haben wir gesagt, wir haben eine Kirche hier in der Mühlstraße, also Bezug technisch auf die Kirche mit Geschichte und so weiter. Und wir haben gesagt, so setze ich das natürlich auch fort in Bläsern und am Friedhof. Und am Friedhof haben wir gesagt, wir möchten ein Luftbild, auf dem eben dargestellt wird, was wo ist in Segrena mit Erläuterung und so weiter. Und in Bläsern halt eben das Hofgestüt und die Feuerwehr und so weiter. Und wir sind davon ausgegangen, dass eben an einer Bushaltestelle sich das, ja, die Bevölkerung trifft. Man steht hier, man wartet auf den Bus und man möchte sich informieren.
0: Um den Gemeinschaftsgedanken der Haltestellen noch weiter hervorzuheben, ließ Segrena noch ein schwarzes Brett anbringen. Hier können Vereine und Interessierte ihre Veranstaltungen bewerben und wichtige Informationen unter die Bürger bringen. Für ein zweites und umfangreicheres Projekt wollte man sich jedoch nicht alleine im Ortschaftsrat entscheiden. Hier wurde die Jugend mit einbezogen und einfach mal gefragt, was sie denn gerne machen wollen.
3: Wir sind an den Ortschaftsrat herangetreten, dass wir sehr gerne die Jugendlichen mit beteiligen würden. Und da war der Jugendclub, der hier in Segrena ist, ein großer Ansprechpartner für uns. Und wir haben dann die Synergien genutzt, dass das Frühlingsfest hier in Segrena immer ein Ereignis ist, wo viele Menschen zusammenkommen, wo das ganze Dorf zusammen ist und wir da auch die Jugendlichen treffen. Und das Event haben wir benutzt, um dann eben auch die Jugendlichen von unserem Workshop zu überzeugen und mit denen ins Gespräch zu kommen, was denn ein guter Platz für sie wäre, wo sie sich wünschen zu sein und generell, was sie denn auch überhaupt möchten, wie sie ihre Freizeit gerne verbringen möchten im Dorf.
0: Mit Workshops und einem Wettbewerb wurde überlegt, was man denn umsetzen will und kann. Am Ende waren sich die meisten einig, den perfekten Ort für ein Projekt gefunden zu haben.
3: Also im Ergebnis hat sich dieser kleine Bolzplatz, den es im Bestand schon gibt, hinter der Dorfkirche als geeignet erwiesen oder auch als Wunsch von den Jugendlichen wurde an uns herangetreten. Und schlussendlich soll dort ein Platz entstehen, der nach ihren Bedürfnissen gestaltet ist. Die wesentlichen Erkenntnisse daraus waren, dass sie sich was wünschen, wo sie mit den Fahrrädern langfahren können, was in Richtung BMX-Strecke geht. Das Thema Sitzen ist ganz groß bei den Jugendlichen verbreitet, aber auch so ganz banale Sachen wie Fahrradabstellbügel, ein Mülleimer und Sitzgelegenheiten, die sehr gewünscht worden sind. Ja.
0: Jetzt ist das Projekt rund um den Bollplatz gerade in Planung. Es wird versucht, auf die Wünsche und Ideen der Kinder und Jugendlichen einzugehen. Ob denen das dann auch alles so passt, weiß man im Planungsbüro aber eher selten. Genau deswegen will man auch weiterhin mit ihnen in Kontakt bleiben.
3: Genau, wir sind jetzt dabei, die Planung so weit voranzutreiben, dass sie erstmal, sage ich mal, auch für Jugendliche verständlich ist. Und danach wird man gerne nochmal mit denen auch ins Gespräch gehen, ob das den Zielstellungen entspricht, was sie sich gewünscht haben, und dann weiter in die Umsetzungsplanung auch zu gehen.
0: Diese zwei Projekte in der Ortschaft Segrena sind nur wenige von vielen, die in den nächsten zwei Jahren in den verschiedenen Ortsteilen der Lutherstadt Wittenberg umgesetzt werden. Die Lager 2028 bietet hierfür eine tolle Möglichkeit, um nicht nur die Kernstadt, sondern auch ihr Umland schöner zu gestalten.
4: Aufgrund der anhaltenden Trockenheit und der damit verbundenen niedrigen Wasserstände in Flüssen, Bächen und Seen erlässt der Landkreis Anhalt-Bitterfeld ein Verbot zur Wasserentnahme aus Oberflächengewässern. Die Allgemeinverfügung wurde am 10. Juli auf der Internetseite des Landkreises sowie im Amtsblatt veröffentlicht. Demnach ist die Allgemeinverfügung seit dem 11. Juli gültig und gilt bis einschließlich 30. September oder bis auf Widerruf. Damit sind wir am Ende unserer heutigen Nachrichtenausgabe, schauen jetzt noch auf das Wetter und auf die Meldungen aus Dessau-Roßlau. Am Mittwoch ab 18 Uhr sind wir

0: wieder pünktlich aus der Redaktion da, um Sie zu informieren. Bis dahin haben Sie eine schöne Zeit, machen Sie es gut und auf Wiedersehen.
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Am Mittwoch bleibt es angenehm warm bei starker Bewölkung. Die Temperaturen erreichen 26 Grad. In den Abendstunden ist mit leichten Regen zu rechnen und ein schwacher Wind weht aus dem Norden. Im weiteren Verlauf der Woche gehen die Temperaturen zunächst etwas zurück, bevor sie am Wochenende wieder ansteigen.

0: Seit dem 25. Juni 2019 steht das Junkersdenkmal Ikarus am Stadteingang Ost und begrüßt Besucher der Bauhausstadt. Bereits im Vorfeld der Einweihung wurde darüber diskutiert, an welchem Standort das 9 Meter hohe Denkmal zu Ehren von Professor Hugo Junkers seinen Platz finden sollte. Im Stadtrat vom 1. Juli stand das Thema wieder auf der Tagesordnung und sorgte abermals für eine lebhafte Diskussion unter den Stadträten. Die CDU-Fraktion hat eine Beschlussvorlage eingebracht, die Stadtverwaltung bittet, zielorientiert zu prüfen, ob eine Versetzung des Denkmals vom jetzigen Standort an einen angemesseneren Standort, vornehmlich auf das Rondell des östlich der Friedensbrücke vorgelegten Kreisverkehrs, möglich ist.
1: Ich habe mich ja schon mehrfach in den Ausschüssen dazu positioniert und ich will das jetzt auch heute noch mal an dieser Stelle tun. Sie alle wissen, dass ich ein ausgesprochener Fan bin von Hugo Junkers und dass wir diese Person dieser Stadt zu ehren haben, ist für mich ein Selbstverständnis und da gibt es gute Gründe und ein gutes Recht dafür. Aber an dieser Stelle diese Umsetzung vorzunehmen, geht in meinen Augen gar nicht. Wir werden hier aus den Vorlagen ja auch entnehmen können, dass hier eine ganz klare Aussage da ist, dass wir hier Genehmigungen einzuholen haben, die zu beschließen sind, beziehungsweise die genehmigungsfähig sind. Das heißt, wir kriegen gar nicht so ohne weiteres hier eine Entscheidung gereift, diesen Beschluss vorzunehmen. Wir beschäftigen einen Haufen Personen damit, sich damit auseinanderzusetzen, um schlussendlich eine Entscheidung zu kriegen, die eigentlich so nicht geht. Ich will Ihnen noch mal kurz ein Bild zeigen. Ich will mich gar nicht weiter vertiefen da drin. Wir haben dort diesen Kreisel und wir haben dort die Pappeln. Und wenn wir dort dieses symbolträchtige Element hinsetzen sollten, werden wir es irgendwann auch nicht mehr sehen. Also wollen wir die Pappeln wegschneiden, nur um dort ein Denkmal zu präsentieren, was eigentlich nicht wirklich ein Denkmal ist. Es ist eigentlich nur eine symbolische Situation, die man eben für Junkers dort erzeigen möchte. Von einem Junkers-Denkmal möchte ich an dieser Stelle eigentlich nicht sprechen, weil das nicht der richtige Name in meinen Augen dafür ist. Aber den Hinweis auf Junkers in dieser Stadt ist vollkommen richtig gegeben und dafür steht es auch an der richtigen Stelle in meinen Augen. Also der ganze Prozess, da nochmal über eine Umsetzung nachzudenken, ist an dieser Stelle nicht wirklich nötig.
2: Mit Verlaub, Herr Hartmann, da an der Stelle muss ich wirklich widersprechen. Wir haben das deutlich ja auch nochmal im Finanzausschuss besprochen. Wir haben es deutlich nochmal im Hauptausschuss besprochen. Herr Rumpf hat gerade dazu kurz auch eingeführt von Seiten unserer Fraktion. Wir bitten einfach, das zu prüfen. Wenn Sie es nicht als Denkmal sehen für diese Stadt, sehen es vielleicht viele andere Menschen aber so. Und das nicht als Denkmal zu bezeichnen, nur weil es diesen Status vielleicht nicht hat, finde ich auch gegenüber dem Förderer und Spender dieser Skulptur etwas sehr abwertend. Das finde ich äußerst bedauerlich. Uns ist wohl bekannt, dass irgendwann mit ein bisschen Glück in dem Rondell vielleicht mal Pappeln wachsen. Ja, wenn wir sie ganz doll und lieb pflegen. Ansonsten wird da seit Jahren ja nicht wirklich was draus. So viel gehört ja auch zur Wahrheit dazu. Und wir sagen auch ganz deutlich, Rondell wird schwierig, das wissen wir. Aber vielleicht gegenüber vom Rondell, auf jeden Fall in einer anderen Sichtachse, wo die Wahrnehmung dieses Symbols für diese Stadt einfach deutlicher und wertiger ist als am jetzigen Standort. Vielen Dank.
3: Das Thema ist ja so nicht. Der ursprüngliche Standort dieses Ikarus war diese Insel. Und damals ist in mehrfacher Abwägung seitens der Verwaltung, doch Robert, es war so, anders entschieden worden, weil die Sichtweise der Verantwortlichen eben anders geprägt war. Unser Ziel war es damals, wenn du aus dem Urlaub nach Hause kommst, in Richtung Dessau fährst, hast du das Gefühl, irgendwann anzukommen, mit gewisser Symbolik. Das darfst du nicht unterschätzen. Das ist Heimat, das ist Tradition, das ist aus meiner Sicht bei Junkers auch im Augenblick noch nicht präsent, Zukunft, wenn wir es richtig nutzen. Und warum soll man das nicht in dieser Richtung tun? Im Übrigen muss ich auch nochmal sagen, die jetzige Standortvariante hat den Charme, dass sie umsetzungsfähig ist.
4: Ich bin ausdrücklich dafür, umzusetzen. Warum? Weil der Standort, der jetzt ist, in meinen Augen immer schon falsch war und der jetzt sich angepeilte, besser. Ich finde es nebenbei toll, dass Herr Schönemann mit dem Namen Junkers Heimat und Dessau verbindet. Er hat sich jahrelang für das Bauhaus eingesetzt und wollte von Junkers nichts wissen. Und jetzt eine flammende Rede dafür, finde ich toll.
3: Herr Vorsitzender, meine Damen und Herren, ich mache das eigentlich ungern, aber ich muss es richtigstellen. Ich bin jahrelang Mitglied des Fördervereins des Technikmuseums, welches im Übrigen im unmittelbaren Zusammenhang mit dem Bauhaus steht. Ohne Junkers wäre das Bauhaus in seiner Dynamik damals ja auch nicht möglich gewesen. Wenn man sich ein bisschen mit dem Thema beschäftigt, weiß man auch, worum es geht. Insofern, Freiburg, dann ist Ihnen einiges wahrscheinlich entgangen, aber man kann sich ja gerne korrigieren, wenn man dann Erkenntniszuwachs hat. Danke.
5: Wir als Fraktion unterstützen ausdrücklich den Gedanken einer Umsetzung. Ich möchte noch mal daran erinnern, dass Hugo Junkers nicht irgendwer für diese Stadt war. Hugo Junkers hat die zivile Luftfahrt wie kein anderer Mensch in ganz Deutschland geprägt. Und wir sollten endlich aufhören, uns im Klein-Klein, wie es manchen Leuten immer in bestimmten Situationen vorgeworfen wird, zu verlieren, wenn wir endlich mal die großen, wirklichen Leistungsbringer unserer Stadt ehren. Wenn wir schon nicht mit dem alten Dessauer schaffen, anlässlich seines 350. Geburtstages, sollten wir vielleicht irgendwann mal mit Hugo Junkers in angemessener Reihenfolge tun. Und deshalb möchten wir, dass dieses Denkmal an einer, oder diese Skulptur, damit sich niemand an den Begriff Denkmal aufregt, an einen angemessenen Standort gerückt wird, dass man auch den Förderern ein deutliches Zeichen setzt. Das sind nicht irgendwelche Förderer gewesen, die das gemacht haben. Das sind Leute, die haben viel, viel Geld und bauen heute die F-13 auf Antrag nach, ne? Also das muss man einfach auch mal sagen, das sind nicht irgendwelche Leute, die hier mal vorbeigekommen sind und dachten, sie müssten sich hier verwirklichen. Und ich glaube, uns steht es gut zu Gesicht, hier endlich mal ein ordentliches Zeichen nach außen zu setzen.
6: Das ursprüngliche Anliegen dieser Beschlussvorlage war ja die Umsetzung des Denkmals auf das Rondell. Und nachdem die Denkmalbehörde und das Landesstraßenamt uns klar gemacht haben, dass das absolut nicht geht, da wurden dann Änderungen gebracht, letztlich um irgendwie noch eine Zustimmungsfähigkeit zu erreichen, obwohl das Ganze wahrscheinlich gar nicht mehr ernst gemeint war. Hier gibt es eigentlich nur eine eindeutige Ablehnung. Ich stimme Herrn Hartmann zu. Alles andere würde nur zu einer Beschäftigungsmaßnahme für die Verwaltung ausarbeiten. Lassen wir das erstmal so, wie es ist.
1: Vielleicht noch mal eine Anmerkung zu dem Begriff Symbolik. Also ich weiß sehr wohl zu schätzen, wenn man auf die Stadt zufährt, und man hat, gerade wenn man vom Osten von der Autobahn kommt und fährt auf die Stadt zu, dass man dort einen Blick hat, wo man sagt, man ist wieder angekommen. Unbenommen, richtig so. Aber genau dieser Blick ist eigentlich auch ein denkmalgeschützter Blick. Man hat die Achse Rathausturm, man hat die Achse Marienkirche und im Winter auch die Möglichkeit, den Johannbau zu sehen. Das sind eigentlich diese Symboliken, auf die man zufährt. Und das halte ich für ausgesprochen wichtig auch. Und das sollte man auch so weiterhin beibehalten. Und das andere mit Junkers und auch dem Bauhaus, was ja auch als Stadteinfahrt signalisiert, ne, finden sich an Orten, wo man genauso wunderbar die Dinge erkennen kann. Und aus dem Grunde sehe ich überhaupt keinen Anlass dafür. Also für mich ist das eine ganz klare, wunderschöne Ansicht, die wir auf die Stadt haben. Die würden wir uns mit dieser Symbolik eigentlich nicht zwingend schöner machen. Danke.
7: Bleibt gleich hier hinten. Vielen Dank, Herr Vorsitzender. Also ich muss mal kurz auf Herrn Hartmann achten. Also diese Antworten, diese Schöngeisterei um Herrn Hartmann, das ist ja wunderbar, aber eine Stadt entwickelt sich auch weiter und vielleicht auch eine Ortsansicht. Es ist wunderschön, in die Stadt reinzukommen, auch mit das Hotel, wunderbar, wie sich das in die Silhouette, also ich finde ganz toll, finde ich das. Und ich muss mal sagen, die Pappeln spätestens

0: 10 Jahren sind die so groß, ein guter Sturm, dann kippen die um. Dann gucken wir mal, wer den ganzen Dreck von der Straße räumen darf. Ich bin mir jetzt schon sicher, wer das machen darf. Und dann sind die auch Geschichte. Also ich bewerbe auch nochmal drum. Das ist eine schöne Sache. Und ich könnte mir genauso auch parallel vorstellen, wenn die Umgehungsstraße um Roßlau kommt, dass man dort zum Beispiel so ein Exzenterrad, was ja da schon symbolisch steht, dort auf den Kreisverkehr macht. Andere Städte machen das, ihre Symboliken für ihre Orte. Und warum sollen wir das dann nicht auch in Dessau, Roßlau machen? Und wie gesagt, eine Stadt entwickelt sich auch weiter und steht nicht nur still und so wie es vor 100 Jahren war, muss ja nicht bleiben. Danke.
1: Ich hätte eigentlich nicht gedacht, Entschuldigung, sehr geehrtes Präsidium, meine Damen und Herren, dass wir uns so lange damit aufhalten, aber ich möchte es einfach kurz hochhalten, weil Herr Hartmann das gerade sagt und ich musste einfach widersprechen. Das ist die Ansicht vor dem Kreisverkehr. Ja, also ich sehe nicht die Marienkirche, sondern ich schaue auf die 1980er Bausünden an der Stelle. Vielen Dank.
2: In der anschließenden Abstimmung stimmten 23 Stadträte für die Beschlussvorlage. 18 Ratsmitglieder stimmten dagegen und 2 enthielten sich. Damit wurde die von der CDU eingebrachte Beschlussvorlage in unveränderter Form beschlossen.
3: In der ersten Sommerferienwoche fand auch in diesem Jahr wieder das Jugendzeltlager der Kinder- und Jugendfeuerwehren von Dessau-Roßlau auf dem Gelände des Freizeitbades Rottleben statt. Vom 7. bis zum 12. Juli verbrachten rund 80 Kinder und Jugendliche im Alter von 10 bis 18 Jahren mehrere Tage im Zeltlager. Neben den Übernachtungen in Zelten gab es auch in diesem Jahr wieder ein vielseitiges Programm.
4: Wir haben neben der Ausbildung feuerwehrtechnischer Art haben auch ganz viel Spielspaß, Spannung. Wir besuchen das Technikmuseum Hugo Junkers. Wir schreiben die Jugendflamme, das ist ein Leistungsabzeichen für die Jugendfeuerwehren. Eine Nachtwanderung findet noch mit statt und ansonsten ganz viel Spaß für die Kinder und auch mal sich gegenseitig kennenlernen untereinander.
3: Von den insgesamt 10 Jugendfeuerwehren der Stadt nahmen 8 am Zeltlager teil. Betreut wurden die knapp 80 Kinder und Jugendlichen von rund 20 Betreuern. Jeden Tag absolvierten sie Übungen, die ihnen für ihren späteren Dienst in der Feuerwehr helfen sollten.
4: Alles, was feuerwehrtechnisch ist, von Leitern steigen, über Feuer löschen bis hin zur ersten Hilfe, ist alles dabei, weil die Feuerwehrleute sind ja Allrounder, die müssen das alles können.
3: Am Freitag stand die allgemeine Ausbildung auf dem Plan. Die Teilnehmer wurden in 6 Gruppen eingeteilt und absolvierten verschiedene Stationen. Dazu gehörten theoretische Inhalte, das Erlernen wichtiger Feuerwehrknoten, das horizontale Kistenstapeln an einer Wand sowie das richtige Verhalten beim Öffnen einer Tür im Brandfall. Auch der Spaß kam nicht zu kurz. Bei einer Station mussten die Jugendlichen einen Feuerwehrgegenstand mit ihren Körpern darstellen, den andere erraten sollten. An einer weiteren Station konnten sie den Umgang mit einem Feuerwehrschlauch üben und das Einsatzfahrzeug noch einmal genauer kennenlernen. Neben dem fachlichen Teil stand auch das gemeinsame Arbeiten in den Gruppen im Mittelpunkt.
4: Dieses gegenseitig Kennenlernen, gucken, was hat vielleicht der eine, was bringt er mit an Wissen, was ich noch nicht kenne. Wir sind ja verschieden aufgestellt, auch mit der Technik. Das ist eine tolle Sache, dass die Kinder da auch gegenseitig sich kennenlernen und auch die Arbeit der anderen Feuerwehren noch intensivieren miteinander.
3: Zum festen Bestandteil des Zeltlagers gehörte auch die Nachtwache. Die Jugendlichen übernahmen jeweils 2-stündige Schichten zwischen 22 und 6 Uhr und sorgten dafür, dass das Lagerfeuer nicht ausging. Denn im Lager gilt die Tradition, erlöscht das Feuer, ist das Zeltlager beendet. Das Feuer blieb die gesamte Woche über an, ein Zeichen für den engagierten Feuerwehrnachwuchs.
4: In Dessau-Roßlau sind die Jugendfeuerwehren aus meiner Sicht sehr gut aufgestellt. Es gibt stellenweise sogar Stopps, dass sie keine mehr aufnehmen können. Wir haben fast 200 Kinder in 10 Jugendfeuerwehren. Das ist eine ganz beachtliche Zahl, welche Halle und Magdeburg nicht erreicht. Wir sind sehr zufrieden, hängt natürlich auch immer mit den handelnden Leuten zusammen. Und die Jugendwarte dieser Stadt sind einfach sensationell und machen einen ganz tollen Job für die Kinderarbeit in dieser Stadt.
3: Einsatzbereitschaft, Teamgeist und Verantwortungsbewusstsein sind Eigenschaften, die im Feuerwehrdienst unverzichtbar sind. Genau diese Fähigkeiten wurden im Jugendzeltlager nicht nur vermittelt, sondern auch im gemeinsamen Miteinander gestärkt.

0: Ich freue mich, dass Sie auch heute wieder mit dabei sind und damit herzlich willkommen zur Dienstagsausgabe der RBB Aktuell Nachrichten. Nachdem die Deutsche Bahn das neue Empfangsgebäude am Bahnhof Bitterfeld fertiggestellt hat, beginnt die Stadt Bitterfeld-Wolfen nun mit dem nächsten wichtigen Baustein zur weiteren Aufwertung des Bahnhofstandortes, und zwar dem Bau eines neuen Park- und Ride-Platzes. Aktuell starten die vorbereitenden Maßnahmen, sodass voraussichtlich Anfang August mit den Arbeiten vor Ort begonnen werden kann. Diese sollen im nächsten Frühjahr abgeschlossen werden. Das Baufeld befindet sich links und hinter dem neuen Feuerwehrgerätehaus in der Mittelstraße im Ortsteil Bitterfeld. Insgesamt entstehen 123 Pkw-Stellplätze, darunter 3 barrierefreie Stellplätze sowie 4 Plätze mit Ladeinfrastruktur für Elektrofahrzeuge. Die Baukosten belaufen sich auf rund 1,4 Millionen Euro. Das Vorhaben wird mit einer Förderquote von 90% aus Zuwendungen des Bundes gemäß der Richtlinie nach dem Investitionsgesetz Kohleregion gefördert. Große Freude herrschte am 24. Juni in der Erich-Kästner-Schule in Bitterfeld. Neben dem 50-jährigen Jubiläum der Förderschule gab es einen weiteren Grund zum Feiern. Die Schule erhielt einen Spendenscheck der ÖSA-Versicherung. Auch die Schule an der Kastanie durfte sich über eine finanzielle Unterstützung freuen. Beide Schulen hatten bereits konkrete Ideen, wofür das Geld eingesetzt werden soll, und freuten sich über die wertvolle Unterstützung.
1: Die Erich-Kästner-Schule in Bitterfeld hatte am 24. Juni allen Grund zum Feiern. Zwischen Festreden, musikalischer Unterhaltung und der Übergabe von Spendenschecks stand für die Förderschule ein besonderer Tag auf dem Programm.
2: Wir feiern heute das 50-jährige Jubiläum unserer Schule. Die Schule wurde vor 50 Jahren gebaut und eröffnet, und seit 30 Jahren tragen wir den Namen Erich-Kästner. Also sind 2 Jubiläen in einem.
1: Doch nicht nur das Schuljubiläum bot Anlass zur Freude. Zu den Gästen zählten unter anderem Landrat Andy Grabner sowie Thomas Morch, Inhaber der ÖSA-Agentur Bitterfeld. Die ÖSA schüttet regelmäßig eine schadensquotenabhängige Gewinnbeteiligung an Kommunen aus. Werden durch gute Präventionsarbeit im Vorjahr nur wenige Schäden verzeichnet, fließt ein Teil der Mittel in gemeinnützige Projekte. In diesem Jahr profitierten davon auch mehrere Förderschulen im Landkreis Anhalt-Bitterfeld.
3: Die Landräte und Bürgermeister dürfen dann natürlich selber entscheiden, wo das Geld hingeht. Und als wir mit dem Landrat zusammensaßen und über die Verwendung gesprochen haben, kam die Idee ganz schnell, dass wir gesagt haben, hey, wieso machen wir das nicht für die Förderschulen im Landkreis? Dann haben wir die Summe dafür genommen, aufgeteilt auf die 7 Förderschulen, noch ein bisschen aufgestockt meinerseits, weil mir das auch persönlich am Herzen liegt, und ja, so ist das dann entstanden.
1: Mit einem abwechslungsreichen Bühnenprogramm der Schüler sowie einem gemeinsamen Flashmob bot die Erich-Kästner-Schule einen würdigen Rahmen für die Übergabe des Spendenchecks. Die Freude über diesen war entsprechend groß.
4: Dies haben wir erhalten, weil wir eine Schule sind, wo die Lehrer wirklich ganz stark darauf achten, dass hier alles in Ordnung bleibt. Wir haben sehr, sehr wenig Schäden. Wir waren selber überrascht, aber wir achten da wirklich sehr drauf. Ja, und da haben wir diesen Scheck bekommen, der jetzt noch auf 1.000 Euro aufgerundet wird. Wir hatten ja vorhin in der Veranstaltung gezeigt, dass wir diese Itzi-Roller, also Spielgeräte für unsere Kleinen, ja, da haben wir die Hälfte des Geldes dafür schon verwendet, und für die andere Hälfte finden wir da auch noch was für unsere Kleinen.
2: Ja, und die andere Spende, die wir heute bekommen haben, war nochmal vom Landkreis. Der Landrat Andy Grabner hat uns nochmal 100 Euro für unser Fest zur freien Verfügung auch mitgebracht.
4: Dafür möchten wir uns nochmal bedanken.
1: Für Thomas Morch steht fest, das Engagement der Förderschulen verdient Anerkennung. Deshalb sei die finanzielle Unterstützung gut investiert.
3: Wenn wir sehen, was hier für Engagement betrieben wird, was hier für die Kinder und Jugendlichen geboten wird, wie was hier für AGs gestaltet werden, was für Projekte ringsherum passieren, das kostet halt auch alles Geld. Nicht nur immer, dass sich welche drum kümmern müssen, was auch schon viel wert ist, aber gerade auch die finanziellen Aspekte sind da doch nicht ganz von der Hand zu weisen. Und umso schöner ist, wenn man dann da auch mal ein bisschen was zurückgeben kann bzw. unterstützen kann, dass genau solche Projekte am Leben gehalten werden können.
1: Auch die Schule an der Kastanie erhielt einen Spendencheck in Höhe von 860 Euro. Dort soll das Geld ganz praktisch eingesetzt werden.
5: Wir haben das Geld vor, in unser Büro zu investieren, weil unsere Möbel schon ganz schön in die Jahre gekommen sind und unsere Aktenschränke zu erneuern, um unsere Schülerakten besser aufbewahren zu können.
1: Bei einem kleinen Rundgang durch die Schule an der Kastanie wurde deutlich, mit wie viel Engagement und Zusammenhalt hier gearbeitet wird. Besonders der Erweiterungsbau, der im November 2024 übergeben wurde, bietet neue Möglichkeiten für den Schulalltag. Neben dem neuen Mobiliar sollen auch zusätzliche Projekte unterstützt werden.
3: Auch soll ein Teil des Geldes noch ein bisschen mit in die Imkerei bzw. Imker AG oder in das Imkerprojekt mit reinfließen. Das finde ich auch wieder persönlich sehr interessant, weil ich finde auch hier ist es für mich immer ein tolles Thema, Bienen und deren Nutzen, gerade für die Umwelt und Natur, das Bienensterben, Insektensterben insgesamt, dass das hier doch auch einen Platz gefunden hat. Sollten noch viel mehr Schulen, egal welcher Natur, das auch gerne übernehmen. Bin ich auch gern dabei, das ein bisschen mit zu unterstützen, wenn nötig. Aber das ist einfach toll, was mit dem Geld immer gemacht wird. Also ich glaube, das Geld ist immer gut angelegt.
1: Insgesamt konnten sich die 7 Förderschulen im Landkreis Anhalt-Bitterfeld über Spendenchecks im Gesamtwert von 6.000 Euro freuen. Eine Unterstützung, die Schulen sichtlich wertschätzten.
0: Zu einem großen Feldbrand ist es am Montagmittag zwischen den Autobahnanschlussstellen Bitterfeld-Wolfen und Dessau-Süd gekommen. Aufgrund der starken Rauchentwicklung musste der Autobahnverkehr in Fahrtrichtung Berlin bei Thurland abgeleitet werden. Ausgegangen sein könnte der Brand von dem nahegelegenen Autobahnrastplatz Mosigkauer Heide. Feuerwehren aus der gesamten Region waren zum Brandort geeilt und konnten das Feuer löschen. Der Landkreis Anhalt-Bitterfeld hatte die Katastrophenwarn-App Nina ausgelöst und speziell die Gebiete Quellendorf, Salzfurt-Kapelle, Lingenau und die nähere Umgebung vor starker Rauchentwicklung gewarnt. Mit der neuen Veranstaltungsreihe Reihenweise erweitert die Stadt Wittenberg ab 2026 ihr Kulturangebot und bringt das ganze Jahr über ein vielseitiges Musik- und Kulturprogramm in die Altstadt. Die Reihe verbindet hochwertige Veranstaltungen mit wechselnden Spielorten und möchte besondere Orte der Stadt auf neue Weise erlebbar machen. Das Konzept orientiert sich bewusst an den Jahreszeiten. Während in den Wintermonaten exklusive und atmosphärische Indoor-Veranstaltungen stattfinden, verwandelt sich reihenweise im Sommer in eine offene, kostenfreie Open Stage unter freiem Himmel. Jede Veranstaltung erhält dabei durch ihren jeweiligen Veranstaltungsort einen eigenen Charakter und schafft eine besondere Atmosphäre. Das Programm reicht von renommierten und überregional bekannten Künstlern bis hin zu spannenden Neuentdeckungen und aufstrebenden Talenten. Ziel der Veranstaltungsreihe ist es, Musik und Kultur dauerhaft in der Lutherstadt zu verankern, die Altstadt als lebendigen Kulturraum zu stärken und regelmäßig besondere Begegnungen für Einheimische und Gäste zu schaffen. Mit Reihenweise entsteht eine Veranstaltungsreihe, die sich im Laufe des Jahres immer wieder neu erfindet. Sie verbindet Kultur, Begegnung und besondere Orte zu einem Angebot, das Wittenberg auf abwechslungsreiche Weise in Szene setzt. Im Winter exklusiv und stimmungsvoll, im Sommer offen, lebendig und kostenfrei. Nicht nur die Wittenberger Innenstadt profitiert von den Vorbereitungen auf die Landesgartenschau 2028. Auch in den Ortsteilen entstehen Projekte, die das Ortsbild verschönern und das Miteinander stärken sollen. In Segrena zum Beispiel wurden jetzt 2 Vorhaben vorgestellt. Eines davon wurde gemeinsam mit Kindern und Jugendlichen entwickelt.
6: In 2 Jahren kommt die Landesgartenschau in die Lutherstadt Wittenberg. Hierfür können mit großen Fördersummen einige Projekte umgesetzt werden, die die Stadt verschönern sollen. In der Vergangenheit wurden schon viele dieser Projekte vorgestellt. Nun ging es bei einem Pressetermin

0: Termin am 30. Juni jedoch nicht um die Stadt Wittenberg selbst, sondern um Projekte, die in den verschiedenen Ortsteilen vorgestellt werden.
1: Bei der Lara war uns immer wichtig, dass das bei unserer Landesgartenschau nicht nur in der Kernstadt stattfindet, sondern wir haben nun genügend Ortschaften und die sollen von diesem Ereignis auch mit partizipieren. Und da waren sich Stadtrat und Verwaltung auch einig, dass wir das im Zusammenhang mit der Landesgartenschau auch wirklich fördern.
0: Die Stadt gibt hier einen Sockelbetrag von 20.000 Euro. Mit zusätzlichem Eigenanteil und Spendeneinnahmen wurden nun für zwei Projekte in Segrena 60.000 Euro in die Hand genommen. Als erstes Projekt wurden nun die drei Bushaltestellen, die den Ort durchziehen, verschönert. Mit einer Summe von 10.000 Euro wurde sich hier ein ganz besonderes Konzept ausgedacht.
2: Diese Bushaltestellen, die sind ja drei Stück an der Zahl in Segrena, und dass die einen Bezug zu diesem Punkt haben. Also sprich, wir haben viele Denkmäler und wir haben schöne Orte. Also haben wir gesagt, wir haben eine Kirche hier in der Mühlstraße, also Bezug technisch auf die Kirche mit Geschichte und so weiter. Und wir haben gesagt, so setze ich das natürlich auch fort in Bläsern und am Friedhof. Und am Friedhof haben wir gesagt, wir möchten ein Luftbild, auf dem eben dargestellt wird, was wo ist in Segrena mit Erläuterung und so weiter. Und in Bläsern halt eben das Hofgestüt und die Feuerwehr und so weiter. Und wir sind davon ausgegangen, dass eben an der Bushaltestelle sich das, ja, die Bevölkerung trifft. Man steht hier, man wartet auf den Bus und man möchte sich informieren.
0: Um den Gemeinschaftsgedanken der Haltestellen noch weiter hervorzuheben, ließ Segrena noch ein schwarzes Brett anbringen. Hier können Vereine und Interessierte ihre Veranstaltungen bewerben und wichtige Informationen unter die Bürger bringen. Für ein zweites und umfangreicheres Projekt wollte man sich jedoch nicht alleine im Ortschaftsrat entscheiden. Hier wurde die Jugend mit einbezogen und einfach mal gefragt, was sie denn gern machen wollen.
3: Wir sind an den Ortschaftsrat herangetreten, dass wir sehr gerne die Jugendlichen mit beteiligen würden. Und da war der Jugendclub, der hier in Segrena ist, ein großer Ansprechpartner für uns. Und wir haben dann die Synergien genutzt, dass das Frühlingsfest hier in Segrena immer ein Ereignis ist, wo viele Menschen zusammenkommen, wo das ganze Dorf zusammen ist und wir da auch die Jugendlichen treffen. Und das Event haben wir benutzt, um dann eben auch die Jugendlichen von unserem Workshop zu überzeugen und mit denen ins Gespräch zu kommen, was denn ein guter Platz für sie wäre, wo sie sich wünschen zu sein und generell, was sie denn auch überhaupt möchten, wie sie ihre Freizeit gerne verbringen möchten im Dorf.
0: Mit Workshops und einem Wettbewerb wurde überlegt, was man denn umsetzen will und kann. Am Ende waren sich die meisten einig, den perfekten Ort für ein Projekt gefunden zu haben.
3: Also im Ergebnis hat sich dieser kleine Bolzplatz, den es im Bestand schon gibt, hinter der Dorfkirche als geeignet erwiesen oder auch als Wunsch von den Jugendlichen wurde an uns herangetreten. Und schlussendlich soll dort ein Platz entstehen, der nach ihren Bedürfnissen gestaltet ist. Die wesentlichen Erkenntnisse daraus waren, dass sie sich was wünschen, wo sie mit den Fahrrädern langfahren können, was in Richtung BMX-Strecke geht. Das Thema Sitzen ist ganz groß bei den Jugendlichen verbreitet, aber auch so ganz banale Sachen wie Fahrradabstellbügel, ein Mülleimer und Sitzgelegenheit, die sehr gewünscht worden sind. Ja.
0: Jetzt ist das Projekt rund um den Bollplatz gerade in Planung. Es wird versucht, auf die Wünsche und Ideen der Kinder und Jugendlichen einzugehen. Ob denen das dann auch alles so passt, weiß man im Planungsbüro aber eher selten. Genau deswegen will man auch weiterhin mit ihnen in Kontakt bleiben.
3: Genau, wir sind jetzt dabei, die Planung so weit voranzutreiben, dass sie erstmal, sag ich mal, auch für Jugendliche verständlich ist. Und danach wird man gerne nochmal mit denen auch ins Gespräch gehen, ob das den Zielstellungen entspricht, was sie sich gewünscht haben, und dann weiter in die Umsetzungsplanung auch zu gehen.
0: Diese zwei Projekte in der Ortschaft Segrena sind nur wenige von vielen, die in den nächsten zwei Jahren in den verschiedenen Ortsteilen der Lutherstadt Wittenberg umgesetzt werden. Die Lager 2028 bietet hierfür eine tolle Möglichkeit, um nicht nur die Kernstadt, sondern auch ihr Umland schöner zu gestalten.
4: Aufgrund der anhaltenden Trockenheit und der damit verbundenen niedrigen Wasserstände in Flüssen, Bächen und Seen erlässt der Landkreis Anhalt-Bitterfeld ein Verbot zur Wasserentnahme aus Oberflächengewässern. Die Allgemeinverfügung wurde am 10. Juli auf der Internetseite des Landkreises sowie im Amtsblatt veröffentlicht. Demnach ist die Allgemeinverfügung seit dem 11. Juli gültig und gilt bis einschließlich 30. September oder bis auf Widerruf. Damit sind wir am Ende unserer heutigen Nachrichtenausgabe, schauen jetzt noch auf das Wetter und auf die Meldungen aus Dessau-Roßlau. Am Mittwoch ab 18 Uhr sind wir dann

0: wieder pünktlich aus der Redaktion da, um Sie zu informieren. Bis dahin haben Sie eine schöne Zeit, machen Sie es gut und auf Wiedersehen.
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Am Mittwoch bleibt es angenehm warm bei starker Bewölkung. Die Temperaturen erreichen 26 Grad. In den Abendstunden ist mit leichten Regen zu rechnen und ein schwacher Wind weht aus dem Norden. Im weiteren Verlauf der Woche gehen die Temperaturen zunächst etwas zurück, bevor sie am Wochenende wieder ansteigen.

0: Seit dem 25. Juni 2019 steht das Junkersdenkmal Ikarus am Stadteingang Ost und begrüßt Besucher der Bauhausstadt. Bereits im Vorfeld der Einweihung wurde darüber diskutiert, an welchem Standort das 9 Meter hohe Denkmal zu Ehren von Professor Hugo Junkers seinen Platz finden sollte. Im Stadtrat vom 1. Juli stand das Thema wieder auf der Tagesordnung und sorgte abermals für eine lebhafte Diskussion unter den Stadträten. Die CDU-Fraktion hat eine Beschlussvorlage eingebracht, die Stadtverwaltung bittet, zielorientiert zu prüfen, ob eine Versetzung des Denkmals vom jetzigen Standort an einen angemesseneren Standort, vornehmlich auf das Rondell des östlich der Friedensbrücke vorgelegten Kreisverkehrs, möglich ist.
1: Ich habe mich ja schon mehrfach in den Ausschüssen dazu positioniert und ich will das jetzt auch heute noch mal an dieser Stelle tun. Sie alle wissen, dass ich ein ausgesprochener Fan bin von Hugo Junkers und dass wir diese Person dieser Stadt zu ehren haben, ist für mich ein Selbstverständnis und da gibt es gute Gründe und ein gutes Recht dafür. Aber an dieser Stelle diese Umsetzung vorzunehmen, geht in meinen Augen gar nicht. Wir werden hier aus den Vorlagen ja auch entnehmen können, dass hier eine ganz klare Aussage da ist, dass wir hier Genehmigungen einzuholen haben, die zu beschließen sind, beziehungsweise die genehmigungsfähig sind. Das heißt, wir kriegen gar nicht so ohne weiteres hier eine Entscheidung gereift, diesen Beschluss vorzunehmen. Wir beschäftigen einen Haufen Personen damit, sich damit auseinanderzusetzen, um schlussendlich eine Entscheidung zu kriegen, die eigentlich so nicht geht. Ich will Ihnen noch mal kurz ein Bild zeigen. Ich will mich gar nicht weiter vertiefen da drin. Wir haben dort diesen Kreisel und wir haben dort die Pappeln. Und wenn wir dort dieses symbolträchtige Element hinsetzen sollten, werden wir es irgendwann auch nicht mehr sehen. Also wollen wir die Pappeln wegschneiden, nur um dort ein Denkmal zu präsentieren, was eigentlich nicht wirklich ein Denkmal ist. Es ist eigentlich nur eine symbolische Situation, die man eben für Junkers dort erzeigen möchte. Von einem Junkers-Denkmal möchte ich an dieser Stelle eigentlich nicht sprechen, weil das nicht der richtige Name in meinen Augen dafür ist. Aber den Hinweis auf Junkers in dieser Stadt ist vollkommen richtig gegeben und dafür steht es auch an der richtigen Stelle in meinen Augen. Also der ganze Prozess, da nochmal über eine Umsetzung nachzudenken, ist an dieser Stelle nicht wirklich nötig.
2: Mit Verlaub, Herr Hartmann, da an der Stelle muss ich wirklich widersprechen. Wir haben das deutlich ja auch nochmal im Finanzausschuss besprochen. Wir haben es deutlich nochmal im Hauptausschuss besprochen. Herr Rumpf hat gerade dazu kurz auch eingeführt von Seiten unserer Fraktion. Wir bitten einfach, das zu prüfen. Wenn Sie es nicht als Denkmal sehen für diese Stadt, sehen es vielleicht viele andere Menschen aber so. Und das nicht als Denkmal zu bezeichnen, nur weil es diesen Status vielleicht nicht hat, finde ich auch gegenüber dem Förderer und Spender dieser Skulptur etwas sehr abwertend. Das finde ich äußerst bedauerlich. Uns ist wohl bekannt, dass irgendwann mit ein bisschen Glück in dem Rondell vielleicht mal Pappeln wachsen. Ja, wenn wir sie ganz doll und lieb pflegen. Ansonsten wird da seit Jahren ja nicht wirklich was draus. So viel gehört ja auch zur Wahrheit dazu. Und wir sagen auch ganz deutlich, Rondell wird schwierig, das wissen wir. Aber vielleicht gegenüber vom Rondell, auf jeden Fall in einer anderen Sichtachse, wo die Wahrnehmung dieses Symbols für diese Stadt einfach deutlicher und wertiger ist als am jetzigen Standort. Vielen Dank.
3: Das Thema ist ja so nicht. Der ursprüngliche Standort dieses Ikarus war diese Insel. Und damals ist in mehrfacher Abwägung seitens der Verwaltung, doch Robert, es war so, anders entschieden worden, weil die Sichtweise der Verantwortlichen eben anders geprägt war. Unser Ziel war es damals, wenn du aus dem Urlaub nach Hause kommst, in Richtung Dessau fährst, hast du das Gefühl, irgendwann anzukommen, mit gewisser Symbolik. Das darfst du nicht unterschätzen. Das ist Heimat, das ist Tradition, das ist aus meiner Sicht bei Junkers auch im Augenblick noch nicht präsent, Zukunft, wenn wir es richtig nutzen. Und warum soll man das nicht in dieser Richtung tun? Im Übrigen muss ich auch nochmal sagen, die jetzige Standortvariante hat den Charme, dass sie umsetzungsfähig ist.
4: Ich bin ausdrücklich dafür, umzusetzen. Warum? Weil der Standort, der jetzt ist, in meinen Augen immer schon falsch war und der jetzige angepeilte besser. Ich finde es nebenbei toll, dass Herr Schönemann mit dem Namen Junkers Heimat und Dessau verbindet. Er hat sich jahrelang für das Bauhaus eingesetzt und wollte von Junkers nichts wissen. Und jetzt eine flammende Rede dafür, finde ich toll.
3: Herr Vorsitzender, meine Damen und Herren, ich mache das eigentlich ungern, aber ich muss es richtigstellen. Ich bin jahrelang Mitglied des Fördervereins des Technikmuseums, welches im Übrigen im unmittelbaren Zusammenhang mit dem Bauhaus steht. Ohne Junkhaus wäre das Bauhaus in seiner Dynamik damals ja auch nicht möglich gewesen. Wenn man sich ein bisschen mit dem Thema beschäftigt, weiß man auch, worum es geht. Insofern, Freiburg, dann ist Ihnen einiges wahrscheinlich entgangen, aber man kann sich ja gerne korrigieren, wenn man dann Erkenntniszuwachs hat. Danke.
5: Wir als Fraktion unterstützen ausdrücklich den Gedanken einer Umsetzung. Ich möchte noch mal daran erinnern, dass Hugo Junkers nicht irgendwer für diese Stadt war. Hugo Junkers hat die zivile Luftfahrt wie kein anderer Mensch in ganz Deutschland geprägt. Und wir sollten endlich aufhören, uns im Klein-Klein, wie es manchen Leuten immer in bestimmten Situationen vorgeworfen wird, zu verlieren, wenn wir endlich mal die großen, wirklichen Leistungsbringer unserer Stadt ehren. Wenn man schon nicht mit dem alten Dessauer schaffen, anlässlich seines 350. Geburtstages, sollte man vielleicht irgendwann mal mit Hugo Junkers in angemessener Reihenfolge tun. Und deshalb möchten wir, dass dieses Denkmal an einer, oder diese Skulptur, damit sich niemand an den Begriff Denkmal aufregt, an einen angemessenen Standort gerückt wird, dass man auch den Förderern ein deutliches Zeichen setzt, das sind nicht irgendwelche Förderer gewesen, die das gemacht haben. Das sind Leute, die haben viel, viel Geld und bauen heute die F-13 auf Antrag nach. Ne? Also das muss man einfach auch mal sagen. Das sind nicht irgendwelche Leute, die hier mal vorbeigekommen sind und dachten, sie müssten sich hier verwirklichen. Und ich glaube, uns steht es gut zu Gesicht, hier endlich mal ein ordentliches Zeichen nach außen zu setzen.
6: Das ursprüngliche Anliegen dieser Beschlussvorlage war ja die Umsetzung des Denkmals auf das Rondell. Nachdem die Denkmalbehörde und das Landesstraßenamt uns klar gemacht haben, dass das absolut nicht geht, da wurden dann Änderungen gebracht, letztlich um irgendwie noch eine Zustimmungsfähigkeit zu erreichen, obwohl das Ganze wahrscheinlich gar nicht mehr ernst gemeint war. Hier gibt es eigentlich nur eine eindeutige Ablehnung. Ich stimme Herrn Hartmann zu. Alles andere würde nur zu einer Beschäftigungsmaßnahme für die Verwaltung ausarbeiten. Lassen wir das erstmal so, wie es ist.
1: Vielleicht noch mal eine Anmerkung zu dem Begriff Symbolik. Also ich weiß sehr wohl zu schätzen, wenn man auf die Stadt zufährt und man hat, gerade wenn man vom Osten von der Autobahn kommt und fährt auf die Stadt zu, dass man dort einen Blick hat, wo man sagt, man ist wieder angekommen. Unbenommen, richtig so. Aber genau dieser Blick ist eigentlich auch ein denkmalgeschützter Blick. Man hat die Achse Rathausturm, man hat die Achse Marienkirche und im Winter auch die Möglichkeit, den Johannbau zu sehen. Das sind eigentlich diese Symboliken, auf die man zufährt. Und das halte ich für ausgesprochen wichtig auch. Und das sollte man auch so weiterhin beibehalten. Und das andere mit Junkers und auch dem Bauhaus, was ja auch als Stadteinfahrt signalisiert, ne, finden sich an Orten, wo man genauso wunderbar die Dinge erkennen kann. Und aus dem Grunde sehe ich überhaupt keinen Anlass dafür. Also für mich ist das eine ganz klare, wunderschöne Ansicht, die wir auf die Stadt haben. Die würden wir uns mit dieser Symbolik eigentlich nicht zwingend schöner machen. Danke.
7: Bleibt gleich hier hinten. Vielen Dank, Herr Vorsitzender. Also ich muss mal kurz auf Herrn Hartmann achten. Also diese Antworten, diese Schöngeisterei, Herr Hartmann, das ist ja wunderbar, aber eine Stadt entwickelt sich auch weiter und vielleicht auch eine Ortsansicht. Es ist wunderschön, in die Stadt reinzukommen, auch mit das Hotel, wunderbar, wie sich das in die Silhouette, also ich finde ganz toll, finde ich das. Und ich muss mal sagen, die Pappeln, in spätestens 10 Jahren sind die so groß, ein guter Sturm, dann kippen die um. Dann gucken wir mal, wer den ganzen Dreck von der Straße räumen darf. Ich bin mir jetzt schon sicher, wer das machen darf. Und dann sind die auch Geschichte. Also ich bewerbe auch nochmal drum, das ist eine schöne Sache. Und ich könnte mir genauso auch parallel vorstellen, wenn die Umgehung Straße um Roßlau kommt, dass man dort zum Beispiel so ein Exzenterrad, was ja da schon symbolisch steht, dort auf den Kreisverkehr macht. Andere Städte machen das, ihre Symboliken für ihre Orte, und warum sollen wir das dann nicht auch in Dessau, Roßlau machen? Und wie gesagt, eine Stadt entwickelt sich auch weiter und steht nicht nur still, und so wie es vor 100 Jahren war, muss ja nicht bleiben. Danke.
2: Ich hätte eigentlich nicht gedacht, Entschuldigung, sehr geehrtes Präsidium, meine Damen und Herren, dass wir uns so lange damit aufhalten, aber ich möchte es einfach kurz hochhalten, weil Herr Hartmann das gerade sagt und ich musste einfach widersprechen. Das ist die Ansicht vor dem Kreisverkehr. Ja, also ich sehe nicht die Marienkirche, sondern ich schaue auf die 1980er Bausünden an der Stelle. Vielen Dank.
0: In der anschließenden Abstimmung stimmten 23 Stadträte für die Beschlussvorlage. 18 Ratsmitglieder stimmten dagegen und 2 enthielten sich. Damit wurde die von der CDU eingebrachte Beschlussvorlage in unveränderter Form beschlossen.
8: In der ersten Sommerferienwoche fand auch in diesem Jahr wieder das Jugendzeltlager der Kinder- und Jugendfeuerwehren von Dessau-Roßlau auf dem Gelände des Freizeitbades Rottleben statt. Vom 7. bis zum 12. Juli verbrachten rund 80 Kinder und Jugendliche im Alter von 10 bis 18 Jahren mehrere Tage im Zeltlager. Neben den Übernachtungen in Zelten gab es auch in diesem Jahr wieder ein vielseitiges Programm.
9: Wir haben neben der Ausbildung feuerwehrtechnischer Art haben auch ganz viel Spiel, Spaß, Spannung. Wir besuchen das Technikmuseum Hugo Junkers. Wir schreiben die Jugendflamme, das ist ein Leistungsabzeichen für die Jugendfeuerwehren. Eine Nachtwanderung findet noch mit statt und ansonsten ganz viel Spaß für die Kinder und auch mal sich gegenseitig kennenlernen untereinander.
8: Von den insgesamt 10 Jugendfeuerwehren der Stadt nahmen 8 am Zeltlager teil. Betreut wurden die knapp 80 Kinder und Jugendlichen von rund 20 Betreuern. Jeden Tag absolvierten sie Übungen, die ihnen für ihren späteren Dienst in der Feuerwehr helfen sollten.
9: Alles, was feuerwehrtechnisch ist, von Leitern steigen, über Feuer löschen bis hin zur ersten Hilfe, ist alles dabei, weil die Feuerwehrleute sind ja Allrounder, die müssen das alles können.
8: Am Freitag stand die allgemeine Ausbildung auf dem Plan. Die Teilnehmer wurden in 6 Gruppen eingeteilt und absolvierten verschiedene Stationen. Dazu gehörten theoretische Inhalte, das Erlernen wichtiger Feuerwehrknoten, das horizontale Kistenstapeln an einer Wand sowie das richtige Verhalten beim Öffnen einer Tür im Brandfall. Auch der Spaß kam nicht zu kurz. Bei einer Station mussten die Jugendlichen einen Feuerwehrgegenstand mit ihren Körpern darstellen, den andere erraten sollten. An einer weiteren Station konnten sie den Umgang mit einem Feuerwehrschlauch üben und das Einsatzfahrzeug noch einmal genauer kennenlernen. Neben dem fachlichen Teil stand auch das gemeinsame Arbeiten in den Gruppen im Mittelpunkt.
9: Dieses gegenseitig Kennenlernen, gucken, was hat vielleicht der eine, was bringt der mit an Wissen, was ich noch nicht kenne. Wir sind ja verschieden aufgestellt, auch mit der Technik. Das ist eine tolle Sache, dass die Kinder da auch gegenseitig sich kennenlernen und auch die Arbeit der anderen Feuerwehren noch intensivieren miteinander.
8: Zum festen Bestandteil des Zeltlagers gehörte auch die Nachtwache. Die Jugendlichen übernahmen jeweils 2-stündige Schichten zwischen 22 und 6 Uhr und sorgten dafür, dass das Lagerfeuer nicht ausging. Denn im Lager gilt die Tradition, erlöscht das Feuer, ist das Zeltlager beendet. Das Feuer blieb die gesamte Woche über an, ein Zeichen für den engagierten Feuerwehrnachwuchs.
9: In Dessau-Roßlau sind die Jugendfeuerwehren aus meiner Sicht sehr gut aufgestellt. Es gibt stellenweise sogar Stopps, dass sie keine mehr aufnehmen können. Wir haben fast 200 Kinder in 10 Jugendfeuerwehren. Das ist eine ganz beachtliche Zahl, welche Halle und Magdeburg nicht erreicht. Wir sind sehr zufrieden, hängt natürlich auch immer mit den handelnden Leuten zusammen. Und die Jugendwarte dieser Stadt sind einfach sensationell und machen einen ganz tollen Job für die Kinderarbeit in dieser Stadt.
8: Einsatzbereitschaft, Teamgeist und Verantwortungsbewusstsein sind Eigenschaften, die im Feuerwehrdienst unverzichtbar sind. Genau diese Fähigkeiten wurden im Jugendzeltlager nicht nur vermittelt, sondern auch im gemeinsamen Miteinander gestärkt.

0: Ich freue mich, dass Sie auch heute wieder mit dabei sind und damit herzlich willkommen zur Dienstagsausgabe der RBB Aktuellen Nachrichten. Nachdem die Deutsche Bahn das neue Empfangsgebäude am Bahnhof Bitterfeld fertiggestellt hat, beginnt die Stadt Bitterfeld-Wolfen nun mit dem nächsten wichtigen Baustein zur weiteren Aufwertung des Bahnhofstandortes, und zwar dem Bau eines neuen Park- und Ride-Platzes. Aktuell starten die vorbereitenden Maßnahmen, sodass voraussichtlich Anfang August mit den Arbeiten vor Ort begonnen werden kann. Diese sollen im nächsten Frühjahr abgeschlossen werden. Das Baufeld befindet sich links und hinter dem neuen Feuerwehrgerätehaus in der Mittelstraße im Ortsteil Bitterfeld. Insgesamt entstehen 123 Pkw-Stellplätze, darunter 3 barrierefreie Stellplätze sowie 4 Plätze mit Ladeinfrastruktur für Elektrofahrzeuge. Die Baukosten belaufen sich auf rund 1,4 Millionen Euro. Das Vorhaben wird mit einer Förderquote von 90% aus Zuwendungen des Bundes gemäß der Richtlinie nach dem Investitionsgesetz Kohleregion gefördert. Große Freude herrschte am 24. Juni in der Erich-Kästner-Schule in Bitterfeld. Neben dem 50-jährigen Jubiläum der Förderschule gab es einen weiteren Grund zum Feiern. Die Schule erhielt einen Spendencheck der ÖSA-Versicherung. Auch die Schule an der Kastanie durfte sich über eine finanzielle Unterstützung freuen. Beide Schulen hatten bereits konkrete Ideen, wofür das Geld eingesetzt werden soll, und freuten sich über die wertvolle Unterstützung.
1: Die Erich-Kästner-Schule in Bitterfeld hatte am 24. Juni allen Grund zum Feiern. Zwischen Festreden, musikalischer Unterhaltung und der Übergabe von Spendenschecks stand für die Förderschule ein besonderer Tag auf dem Programm.
2: Wir feiern heute das 50-jährige Jubiläum unserer Schule. Die Schule wurde vor 50 Jahren gebaut und eröffnet und seit 30 Jahren tragen wir den Namen Erich-Kästner. Also sind 2 Jubiläen in einem.
1: Doch nicht nur das Schuljubiläum bot Anlass zur Freude. Zu den Gästen zählten unter anderem Landrat Andy Grabner sowie Thomas Morch, Inhaber der ÖSA-Agentur Bitterfeld. Die ÖSA schüttet regelmäßig eine schadensquotenabhängige Gewinnbeteiligung an Kommunen aus. Werden durch gute Präventionsarbeit im Vorjahr nur wenige Schäden verzeichnet, fließt ein Teil der Mittel in gemeinnützige Projekte. In diesem Jahr profitierten davon auch mehrere Förderschulen im Landkreis Anhalt-Bitterfeld.
3: Die Landräte und Bürgermeister dürfen dann natürlich selber entscheiden, wo das Geld hingeht. Und als wir mit dem Landrat zusammensaßen und über die Verwendung gesprochen haben, kam die Idee ganz schnell, dass wir gesagt haben, hey, wieso machen wir das nicht für die Förderschulen im Landkreis? Dann haben wir die Summe dafür genommen, aufgeteilt auf die 7 Förderschulen, noch ein bisschen aufgestockt meinerseits, weil mir das auch persönlich am Herzen liegt, und ja, so ist das dann entstanden.
1: Mit einem abwechslungsreichen Bühnenprogramm der Schüler sowie einem gemeinsamen Flashmob bot die Erich-Kästner-Schule einen würdigen Rahmen für die Übergabe des Spendenchecks. Die Freude über diesen war entsprechend groß.
4: Dies haben wir erhalten, weil wir eine Schule sind, wo die Lehrer wirklich ganz stark darauf achten, dass hier alles in Ordnung bleibt. Wir haben sehr, sehr wenig Schäden. Wir waren selber überrascht, aber wir achten da wirklich sehr drauf. Ja, und da haben wir diesen Scheck bekommen, der jetzt noch auf 1.000 Euro aufgerundet wird. Wir hatten ja vorhin in der Veranstaltung gezeigt, dass wir diese Itzi-Roller, also Spielgeräte für unsere Kleinen, ja, da haben wir die Hälfte des Geldes dafür schon verwendet, und für die andere Hälfte finden wir da auch noch was für unsere kleinen Schüler.
2: Ja, und die andere Spende, die wir heute bekommen haben, war nochmal vom Landkreis. Der Landrat Andy Grabner hat uns nochmal 100 Euro für unser Fest zur freien Verfügung auch mitgebracht.
4: Dafür möchten wir uns nochmal bedanken.
1: Für Thomas Morch steht fest, das Engagement der Förderschulen verdient Anerkennung. Deshalb sei die finanzielle Unterstützung gut investiert.
3: Wenn wir sehen, was hier für Engagement betrieben wird, was hier für die Kinder und Jugendlichen geboten wird, was hier für AGs gestaltet werden, was für Projekte ringsherum passieren, das kostet halt auch alles Geld. Nicht nur immer, dass sich welche drum kümmern müssen, was auch schon viel wert

0: ist. Aber gerade auch die finanziellen Aspekte sind da doch nicht ganz von der Hand zu weisen. Und umso schöner ist, wenn man dann da auch mal ein bisschen was zurückgeben kann, beziehungsweise unterstützen kann, dass genau solche Projekte am Leben gehalten werden können.
1: Auch die Schule an der Kastanie erhielt einen Spendencheck in Höhe von 860 Euro. Dort soll das Geld ganz praktisch eingesetzt werden.
2: Wir haben das Geld vor, in unser Büro zu investieren, weil unsere Möbel schon ganz schön in die Jahre gekommen sind, und unsere Aktenschränke zu erneuern, um unsere Schülerakten besser aufbewahren zu können.
1: Bei einem kleinen Rundgang durch die Schule an der Kastanie wurde deutlich, mit wie viel Engagement und Zusammenhalt hier gearbeitet wird. Besonders der Erweiterungsbau, der im November 2024 übergeben wurde, bietet neue Möglichkeiten für den Schulalltag. Neben dem neuen Mobiliar sollen auch zusätzliche Projekte unterstützt werden.
0: Auch soll ein Teil des Geldes noch ein bisschen mit in die Imkerei bzw. Imker AG oder in das Imkerprojekt mit reinfließen. Das finde ich auch wieder persönlich sehr interessant, weil ich finde auch hier ist es für mich immer ein tolles Thema, Bienen und deren Nutzen, gerade für die Umwelt und Natur, das Bienensterben, Insektensterben insgesamt, dass das hier doch auch einen Platz gefunden hat. Sollten noch viel mehr Schulen, egal welcher Natur, das auch gerne übernehmen. Bin ich auch gerne dabei, das ein bisschen mit zu unterstützen, wenn nötig. Aber ja, das ist einfach toll, was mit dem Geld immer gemacht wird. Also ich glaube, das Geld ist immer gut angelegt.
1: Insgesamt konnten sich die 7 Förderschulen im Landkreis Anhalt-Bitterfeld über Spendenchecks im Gesamtwert von 6.000 Euro freuen. Eine Unterstützung, die Schulen sichtlich wertschätzten.
3: Zu einem großen Feldbrand ist es am Montagmittag zwischen den Autobahnanschlussstellen Bitterfeld-Wolfen und Dessau-Süd gekommen. Aufgrund der starken Rauchentwicklung musste der Autobahnverkehr in Fahrtrichtung Berlin bei Thurland abgeleitet werden. Ausgegangen sein könnte der Brand von dem nahegelegenen Autobahnrastplatz Mosigrauer Heide. Feuerwehren aus der gesamten Region waren zum Brandort geeilt und konnten das Feuer löschen. Der Landkreis Anhalt-Bitterfeld hatte die Katastrophenwarn-App Nina ausgelöst und speziell die Gebiete Quellendorf, Salzfurt-Kapelle, Lingenau und die nähere Umgebung vor starker Rauchentwicklung gewarnt. Mit der neuen Veranstaltungsreihe Reihenweise erweitert die Stadt Wittenberg ab 2026 ihr Kulturangebot und bringt das ganze Jahr über ein vielseitiges Musik- und Kulturprogramm in die Altstadt. Die Reihe verbindet hochwertige Veranstaltungen mit wechselnden Spielorten und möchte besondere Orte der Stadt auf neue Weise erlebbar machen. Das Konzept orientiert sich bewusst an den Jahreszeiten. Während in den Wintermonaten exklusive und atmosphärische Indoor-Veranstaltungen stattfinden, verwandelt sich reihenweise im Sommer in eine offene, kostenfreie Open Stage unter freiem Himmel. Jede Veranstaltung erhält dabei durch ihren jeweiligen Veranstaltungsort einen eigenen Charakter und schafft eine besondere Atmosphäre. Das Programm reicht von renommierten und überregional bekannten Künstlern bis hin zu spannenden Neuentdeckungen und aufstrebenden Talenten. Ziel der Veranstaltungsreihe ist es, Musik und Kultur dauerhaft in der Lutherstadt zu verankern, die Altstadt als lebendigen Kulturraum zu stärken und regelmäßig besondere Begegnungen für Einheimische und Gäste zu schaffen. Mit Reihenweise entsteht eine Veranstaltungsreihe, die sich im Laufe des Jahres immer wieder neu erfindet. Sie verbindet Kultur, Begegnung und besondere Orte zu einem Angebot, das Wittenberg auf abwechslungsreiche Weise in Szene setzt. Im Winter exklusiv und stimmungsvoll, im Sommer offen, lebendig und kostenfrei. Nicht nur die Wittenberger Innenstadt profitiert von den Vorbereitungen auf die Landesgartenschau 2028. Auch in den Ortsteilen entstehen Projekte, die das Ortsbild verschönern und das Miteinander stärken sollen. In Segrena zum Beispiel wurden jetzt 2 Vorhaben vorgestellt. Eines davon wurde gemeinsam mit Kindern und Jugendlichen entwickelt.
4: In 2 Jahren kommt die Landesgartenschau in die Lutherstadt Wittenberg. Hierfür können mit großen Fördersummen einige Projekte umgesetzt werden, die die Stadt verschönern sollen. In der Vergangenheit wurden schon viele dieser Projekte vorgestellt. Nun ging es bei einem Pressetermin

0: Betrag von 20.000 Euro. Mit zusätzlichem Eigenanteil und Spendeneinnahmen wurden nun für zwei Projekte in Segrena 60.000 Euro in die Hand genommen. Als erstes Projekt wurden nun die drei Bushaltestellen, die den Ort durchziehen, verschönert. Mit einer Summe von 10.000 Euro wurde sich hier ein ganz besonderes Konzept ausgedacht.
1: Diese Bushaltestellen, die sind ja drei Stück an der Zahl in Segrena, und dass die einen Bezug zu diesem Punkt haben. Also sprich, wir haben viele Denkmäler und wir haben schöne Orte. Also haben wir gesagt, wir haben eine Kirche hier in der Mühlstraße, also Bezug technisch auf die Kirche mit Geschichte und so weiter. Und wir haben gesagt, so setze ich das natürlich auch fort in Bläsern und am Friedhof. Und am Friedhof haben wir gesagt, wir möchten ein Luftbild, auf dem eben dargestellt wird, was wo ist in Segrena mit Erläuterung und so weiter. Und in Bläsern halt eben das Hofgestüt und die Feuerwehr und so weiter. Und wir sind davon ausgegangen, dass eben an einer Bushaltestelle sich das, ja, die Bevölkerung trifft. Man steht hier, man wartet auf den Bus und man möchte sich informieren.
0: Um den Gemeinschaftsgedanken der Haltestellen noch weiter hervorzuheben, ließ Segrena noch ein schwarzes Brett anbringen. Hier können Vereine und Interessierte ihre Veranstaltungen bewerben und wichtige Informationen unter die Bürger bringen. Für ein zweites und umfangreicheres Projekt wollte man sich jedoch nicht alleine im Ortschaftsrat entscheiden. Hier wurde die Jugend mit einbezogen und einfach mal gefragt, was sie denn gerne machen wollen.
2: Wir sind an den Ortschaftsrat herangetreten, dass wir sehr gerne die Jugendlichen mit beteiligen würden. Und da war der Jugendclub, der hier in Segrena ist, ein großer Ansprechpartner für uns. Und wir haben dann die Synergien genutzt, dass das Frühlingsfest hier in Segrena immer ein Ereignis ist, wo viele Menschen zusammenkommen, wo das ganze Dorf zusammen ist und wir da auch die Jugendlichen treffen. Und das Event haben wir benutzt, um dann eben auch die Jugendlichen von unserem Workshop zu überzeugen und mit denen ins Gespräch zu kommen, was denn ein guter Platz für sie wäre, wo sie sich wünschen zu sein und generell, was sie denn auch überhaupt möchten, wie sie ihre Freizeit gerne verbringen möchten im Dorf.
0: Mit Workshops und einem Wettbewerb wurde überlegt, was man denn umsetzen will und kann. Am Ende waren sich die meisten einig, den perfekten Ort für ein Projekt gefunden zu haben.
2: Also im Ergebnis hat sich dieser kleine Bolzplatz, den es im Bestand schon gibt, hinter der Dorfkirche als geeignet erwiesen oder auch als Wunsch von den Jugendlichen wurde an uns herangetreten. Und schlussendlich soll dort ein Platz entstehen, der nach ihren Bedürfnissen gestaltet ist. Die wesentlichen Erkenntnisse daraus waren, dass sie sich was wünschen, wo sie mit den Fahrrädern langfahren können, was in Richtung BMX-Strecke geht. Das Thema Sitzen ist ganz groß bei den Jugendlichen verbreitet, aber auch so ganz banale Sachen wie Fahrradabstellbügel, ein Mülleimer und Sitzgelegenheit, die sehr gewünscht worden sind. Ja.
0: Jetzt ist das Projekt rund um den Bollplatz gerade in Planung. Es wird versucht, auf die Wünsche und Ideen der Kinder und Jugendlichen einzugehen. Ob denen das dann auch alles so passt, weiß man im Planungsbüro aber eher selten. Genau deswegen will man auch weiterhin mit ihnen in Kontakt bleiben.
2: Genau, wir sind jetzt dabei, die Planung so weit voranzutreiben, dass sie erstmal, sage ich mal, auch für Jugendliche verständlich ist. Und danach wird man gerne nochmal mit denen auch ins Gespräch gehen, ob das den Zielstellungen entspricht, was sie sich gewünscht haben, und dann weiter in die Umsetzungsplanung auch zu gehen.
0: Diese zwei Projekte in der Ortschaft Segrena sind nur wenige von vielen, die in den nächsten zwei Jahren in den verschiedenen Ortsteilen der Lutherstadt Wittenberg umgesetzt werden. Die Lager 2028 bietet hierfür eine tolle Möglichkeit, um nicht nur die Kernstadt, sondern auch ihr Umland schöner zu gestalten.
3: Aufgrund der anhaltenden Trockenheit und der damit verbundenen niedrigen Wasserstände in Flüssen, Bächen und Seen erlässt der Landkreis Anhalt-Bitterfeld ein Verbot zur Wasserentnahme aus Oberflächengewässern. Die Allgemeinverfügung wurde am 10. Juli auf der Internetseite des Landkreises sowie im Amtsblatt veröffentlicht. Demnach ist die Allgemeinverfügung seit dem 11. Juli gültig und gilt bis einschließlich 30. September oder bis auf Widerruf. Damit sind wir am Ende unserer heutigen Nachrichtenausgabe, schauen jetzt noch auf das Wetter und auf die Meldungen aus Dessau-Roßlau. Am Mittwoch ab 18 Uhr sind wir dann wieder pünktlich aus der Redaktion da, um Sie zu informieren. Bis dahin haben Sie eine schöne Zeit, machen Sie es gut und auf Wiedersehen.
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Am Mittwoch bleibt es angenehm warm bei starker Bewölkung. Die Temperaturen erreichen 26 Grad. In den Abendstunden ist mit leichten Regen zu rechnen und ein schwacher Wind weht aus dem Norden. Im weiteren Verlauf der Woche gehen die Temperaturen zunächst etwas zurück, bevor sie am Wochenende wieder ansteigen.

0: Seit dem 25. Juni 2019 steht das Junkersdenkmal Ikarus am Stadteingang Ost und begrüßt Besucher der Bauhausstadt. Bereits im Vorfeld der Einweihung wurde darüber diskutiert, an welchem Standort das 9 Meter hohe Denkmal zu Ehren von Professor Hugo Junkers seinen Platz finden sollte. Im Stadtrat vom 1. Juli stand das Thema wieder auf der Tagesordnung und sorgte abermals für eine lebhafte Diskussion unter den Stadträten. Die CDU-Fraktion hat eine Beschlussvorlage eingebracht, die Stadtverwaltung bittet, zielorientiert zu prüfen, ob eine Versetzung des Denkmals vom jetzigen Standort an einen angemesseneren Standort, vornehmlich auf das Rondell des östlich der Friedensbrücke vorgelegten Kreisverkehrs, möglich ist.
1: Ich habe mich ja schon mehrfach in den Ausschüssen dazu positioniert und ich will das jetzt auch heute noch mal an dieser Stelle tun. Sie alle wissen, dass ich ein ausgesprochener Fan bin von Hugo Junkers und dass wir diese Person dieser Stadt zu ehren haben, ist für mich ein Selbstverständnis und da gibt es gute Gründe und ein gutes Recht dafür. Aber an dieser Stelle diese Umsetzung vorzunehmen, geht in meinen Augen gar nicht. Wir werden hier aus den Vorlagen ja auch entnehmen können, dass hier eine ganz klare Aussage da ist, dass wir hier Genehmigungen einzuholen haben, die zu beschließen sind, beziehungsweise die genehmigungsfähig sind. Das heißt, wir kriegen gar nicht so ohne weiteres hier eine Entscheidung gereift, diesen Beschluss vorzunehmen. Wir beschäftigen einen Haufen Personen damit, sich damit auseinanderzusetzen, um schlussendlich eine Entscheidung zu kriegen, die eigentlich so nicht geht. Ich will Ihnen noch mal kurz ein Bild zeigen. Ich will mich gar nicht weiter vertiefen da drin. Wir haben dort diesen Kreisel und wir haben dort die Pappeln. Und wenn wir dort dieses symbolträchtige Element hinsetzen sollten, werden wir es irgendwann auch nicht mehr sehen. Also wollen wir die Pappeln wegschneiden, nur um dort ein Denkmal zu präsentieren, was eigentlich nicht wirklich ein Denkmal ist. Es ist eigentlich nur eine symbolische Situation, die man eben für Junkers dort erzeigen möchte. Von einem Junkers-Denkmal möchte ich an dieser Stelle eigentlich nicht sprechen, weil das nicht der richtige Name in meinen Augen dafür ist. Aber den Hinweis auf Junkers in dieser Stadt ist vollkommen richtig gegeben und dafür steht es auch an der richtigen Stelle in meinen Augen. Also der ganze Prozess, da nochmal über eine Umsetzung nachzudenken, ist an dieser Stelle nicht wirklich nötig.
2: Mit Verlaub, Herr Hartmann, da an der Stelle muss ich wirklich widersprechen. Wir haben das deutlich ja auch nochmal im Finanzausschuss besprochen. Wir haben es deutlich nochmal im Hauptausschuss besprochen. Herr Rumpf hat gerade dazu kurz auch eingeführt von Seiten unserer Fraktion. Wir bitten einfach, das zu prüfen. Wenn Sie es nicht als Denkmal sehen für diese Stadt, sehen es vielleicht viele andere Menschen aber so. Und das nicht als Denkmal zu bezeichnen, nur weil es diesen Status vielleicht nicht hat, finde ich auch gegenüber dem Förderer und Spender dieser Skulptur etwas sehr abwertend. Das finde ich äußerst bedauerlich. Uns ist wohl bekannt, dass irgendwann mit ein bisschen Glück in dem Rondell vielleicht mal Pappeln wachsen. Ja, wenn wir sie ganz doll und lieb pflegen. Ansonsten wird da seit Jahren ja nicht wirklich was draus. So viel gehört ja auch zur Wahrheit dazu. Und wir sagen auch ganz deutlich, Rondell wird schwierig, das wissen wir. Aber vielleicht gegenüber vom Rondell, auf jeden Fall in einer anderen Sichtachse, wo die Wahrnehmung dieses Symbols für diese Stadt einfach deutlicher und wertiger ist als am jetzigen Standort. Vielen Dank.
3: Das Thema ist ja so nicht. Der ursprüngliche Standort dieses Ikarus war diese Insel. Und damals ist in mehrfacher Abwägung seitens der Verwaltung, doch Robert, es war so, anders entschieden worden, weil die

0: die Sichtweise der Verantwortlichen eben anders geprägt war. Unser Ziel war es damals, wenn du aus dem Urlaub nach Hause kommst, in Richtung Dessau fährst, hast du das Gefühl, irgendwann anzukommen, mit gewisser Symbolik. Das darfst du nicht unterschätzen. Das ist Heimat, das ist Tradition, das ist aus meiner Sicht bei Junkers auch im Augenblick noch nicht präsent, Zukunft, wenn wir es richtig nutzen. Und warum soll man das nicht in dieser Richtung tun? Im Übrigen muss ich auch nochmal sagen, die jetzige Standortvariante hat den Charme, dass sie umsetzungsfähig ist.
1: Ich bin ausdrücklich dafür, umzusetzen. Warum? Weil der Standort, der jetzt ist, in meinen Augen immer schon falsch war und der jetzt sich angepeilte, besser. Ich finde es nebenbei toll, dass Herr Schönemann mit dem Namen Junkers Heimat und Dessau verbindet. Er hat sich jahrelang für das Bauhaus eingesetzt und wollte von Junkers nichts wissen. Und jetzt eine flammende Rede dafür, finde ich toll.
0: Herr Vorsitzender, meine Damen und Herren, ich mache das eigentlich ungern, aber ich muss es richtigstellen. Ich bin jahrelang Mitglied des Fördervereins des Technikmuseums, welches im Übrigen im unmittelbaren Zusammenhang mit dem Bauhaus steht. Ohne Junkers wäre das Bauhaus in seiner Dynamik damals ja auch nicht möglich gewesen. Wenn man sich ein bisschen mit dem Thema beschäftigt, weiß man auch, worum es geht. Insofern Freiburg, dann ist Ihnen einiges wahrscheinlich entgangen, aber man kann sich ja gerne korrigieren, wenn man dann Erkenntniszuwachs hat. Danke.
2: Wir als Fraktion unterstützen ausdrücklich den Gedanken einer Umsetzung. Ich möchte noch mal daran erinnern, dass Hugo Junkers nicht irgendwer für diese Stadt war. Hugo Junkers hat die zivile Luftfahrt wie kein anderer Mensch in ganz Deutschland geprägt. Und wir sollten endlich aufhören, uns im Klein-Klein, wie es manchen Leuten immer in bestimmten Situationen vorgeworfen wird, zu verlieren, wenn wir endlich mal die großen, wirklichen Leistungsbringer unserer Stadt ehren. Wenn wir schon nicht mit dem alten Dessauer schaffen, anlässlich seines 350. Geburtstages, sollten wir vielleicht irgendwann mal mit Hugo Junkers in angemessener Reihenfolge tun. Und deshalb möchten wir, dass dieses Denkmal an einer, oder diese Skulptur, damit sich niemand an den Begriff Denkmal aufregt, an einen angemessenen Standort gerückt wird, dass man auch den Förderern ein deutliches Zeichen setzt. Das sind nicht irgendwelche Förderer gewesen, die das gemacht haben. Das sind Leute, die haben viel, viel Geld und bauen heute die F-13 auf Antrag nach. Ne? Also das muss man einfach auch mal sagen. Das sind nicht irgendwelche Leute, die hier mal vorbeigekommen sind und dachten, sie müssten sich hier verwirklichen. Und ich glaube, uns steht es gut zu Gesicht, hier endlich mal ein ordentliches Zeichen nach außen zu setzen.
3: Das ursprüngliche Anliegen dieser Beschlussvorlage war ja die Umsetzung des Denkmals auf das Rondell. Nachdem die Denkmalbehörde und das Landesstraßenamt uns klar gemacht haben, dass das absolut nicht geht, da wurden dann Änderungen gebracht, letztlich um irgendwie noch eine Zustimmungsfähigkeit zu erreichen, obwohl das Ganze wahrscheinlich gar nicht mehr ernst gemeint war. Hier gibt es eigentlich nur eine eindeutige Ablehnung. Ich stimme Herrn Hartmann zu. Alles andere würde nur zu einer Beschäftigungsmaßnahme für die Verwaltung ausarbeiten. Lassen wir es erstmal so, wie es ist.
4: Vielleicht noch mal eine Anmerkung zu dem Begriff Symbolik. Also ich weiß sehr wohl zu schätzen, wenn man auf die Stadt zufährt und man hat, gerade wenn man vom Osten von der Autobahn kommt und fährt auf die Stadt zu, dass man dort einen Blick hat, wo man sagt, man ist wieder angekommen. Unbenommen, richtig so. Aber genau dieser Blick ist eigentlich auch ein denkmalgeschützter Blick. Man hat die Achse Rathausturm, man hat die Achse Marienkirche und im Winter auch die Möglichkeit, den Johannbau zu sehen. Das sind eigentlich diese Symboliken, auf die man zufährt. Und das halte ich für ausgesprochen wichtig auch. Und das sollte man auch so weiterhin beibehalten. Und das andere mit Junkers und auch dem Bauhaus, was ja auch als Stadteinfahrt signalisiert, ne, finden sich an Orten, wo man genauso wunderbar die Dinge erkennen kann. Und aus dem Grunde sehe ich überhaupt keinen Anlass dafür. Also für mich ist das eine ganz klare, wunderschöne Ansicht, die wir auf die Stadt haben. Die wird man uns mit dieser Symbolik eigentlich nicht zwingend schöner machen. Danke.
5: Bleibt gleich hier hinten. Vielen Dank, Herr Vorsitzender. Also ich muss mal kurz auf Herrn Hartmann achten. Also diese Antworten, diese Schöngeisterei um Herrn Hartmann, das ist ja wunderbar, aber eine Stadt entwickelt sich auch weiter und vielleicht auch eine Ortsansicht. Es ist wunderschön, in die Stadt reinzukommen, auch mit das Hotel, wunderbar, wie sich das in die Silhouette, also ich finde ganz toll, finde ich das. Und ich muss mal sagen, die Pappeln, in spätestens 10 Jahren sind die so groß, ein guter Sturm, dann kippen die um. Dann gucken wir mal, wer den ganzen Dreck von der Straße räumen darf. Ich bin mir jetzt schon sicher, wer das machen darf. Und dann sind die auch Geschichte. Also ich bewerbe auch nochmal drum. Das ist eine schöne Sache und ich könnte mir genauso auch parallel vorstellen, wenn die Umgehung Straße um Roßlau kommt, dass man dort zum Beispiel so ein Exzenterrad, was ja da schon symbolisch steht, dort auf den Kreisverkehr macht. Andere Städte machen das, ihre Symboliken für ihre Orte und warum sollen wir das dann nicht auch in Dessau, Roßlau machen? Und wie gesagt, eine Stadt entwickelt sich auch weiter und steht nicht nur still und so wie es vor 100 Jahren war, muss ja nicht bleiben. Danke.
6: hätte eigentlich nicht gedacht, Entschuldigung, sehr geehrtes Präsidium, meine Damen und Herren, dass wir uns so lange damit aufhalten, aber ich möchte es einfach kurz hochhalten, weil Herr Hartmann das gerade sagt und ich musste einfach widersprechen. Das ist die Ansicht vor dem Kreisverkehr. Ja, also ich sehe nicht die Marienkirche, sondern ich schaue auf die 1980er Bausünden an der Stelle. Vielen Dank.
7: In der anschließenden Abstimmung stimmten 23 Stadträte für die Beschlussvorlage. 18 Ratsmitglieder stimmten dagegen und 2 enthielten sich. Damit wurde die von der CDU eingebrachte Beschlussvorlage in unveränderter Form beschlossen.
8: In der ersten Sommerferienwoche fand auch in diesem Jahr wieder das Jugendzeltlager der Kinder- und Jugendfeuerwehren von Dessau-Roßlau auf dem Gelände des Freizeitbades Rottleben statt. Vom 7. bis zum 12. Juli verbrachten rund 80 Kinder und Jugendliche im Alter von 10 bis 18 Jahren mehrere Tage im Zeltlager. Neben den Übernachtungen in Zelten gab es auch in diesem Jahr wieder ein vielseitiges Programm.
9: Wir haben neben der Ausbildung feuerwehrtechnischer Art haben auch ganz viel Spiel, Spaß, Spannung. Wir besuchen das Technikmuseum Hugo Junkers. Wir schreiben die Jugendflamme, das ist ein Leistungsabzeichen für die Jugendfeuerwehren. Eine Nachtwanderung findet noch mit statt und ansonsten ganz viel Spaß für die Kinder und auch mal sich gegenseitig kennenlernen untereinander.
8: Von den insgesamt 10 Jugendfeuerwehren der Stadt nahmen 8 am Zeltlager teil. Betreut wurden die knapp 80 Kinder und Jugendlichen von rund 20 Betreuern. Jeden Tag absolvierten sie Übungen, die ihnen für ihren späteren Dienst in der Feuerwehr helfen sollten.
9: Alles, was feuerwehrtechnisch ist, von Leitern steigen, über Feuer löschen bis hin zur ersten Hilfe, ist alles dabei, weil die Feuerwehrleute sind ja Allrounder, die müssen das alles können.
8: Am Freitag stand die allgemeine Ausbildung auf dem Plan. Die Teilnehmer wurden in 6 Gruppen eingeteilt und absolvierten verschiedene Stationen. Dazu gehörten theoretische Inhalte, das Erlernen wichtiger Feuerwehrknoten, das horizontale Kistenstapeln an einer Wand sowie das richtige Verhalten beim Öffnen einer Tür im Brandfall. Auch der Spaß kam nicht zu kurz. Bei einer Station mussten die Jugendlichen einen Feuerwehrgegenstand mit ihren Körpern darstellen, den andere erraten sollten. An einer weiteren Station konnten sie den Umgang mit einem Feuerwehrschlauch üben und das Einsatzfahrzeug noch einmal genauer kennenlernen. Neben dem fachlichen Teil stand auch das gemeinsame Arbeiten in den Gruppen im Mittelpunkt.
9: Dieses gegenseitig Kennenlernen, gucken, was hat vielleicht der eine, was bringt er mit an Wissen, was ich noch nicht kenne. Wir sind ja verschieden aufgestellt, auch mit der Technik. Das ist eine tolle Sache, dass die Kinder da auch gegenseitig sich kennenlernen und auch die Arbeit der anderen Feuerwehren noch intensivieren miteinander.
8: Zum festen Bestandteil des Zeltlagers gehörte auch die Nachtwache. Die Jugendlichen übernahmen jeweils 2-stündige Schichten zwischen 22 und 6 Uhr und sorgten dafür, dass das Lagerfeuer nicht ausging. Denn im Lager gilt die Tradition, erlöscht das Feuer, ist das Zeltlager beendet. Das Feuer blieb die gesamte Woche über an, ein Zeichen für den engagierten Feuerwehrnachwuchs.
9: In Dessau-Roßlau sind die Jugendfeuerwehren aus meiner Sicht sehr gut aufgestellt. Es gibt stellenweise sogar Stopps, dass sie keine mehr aufnehmen können. Wir haben fast 200 Kinder in 10 Jugendfeuerwehren. Das ist eine ganz beachtliche Zahl, welche Halle und Magdeburg nicht erreicht. Wir sind sehr zufrieden, hängt natürlich auch immer mit den handelnden Leuten zusammen. Und die Jugendwarte dieser Stadt sind einfach sensationell und machen einen ganz tollen Job für die Kinderarbeit in dieser Stadt.
8: Einsatzbereitschaft, Teamgeist und Verantwortungsbewusstsein sind Eigenschaften, die im Feuerwehrdienst unverzichtbar sind. Genau diese Fähigkeiten wurden im Jugendzeltlager nicht nur vermittelt, sondern auch im gemeinsamen Miteinander gestärkt.

0: Ich freue mich, dass Sie auch heute wieder mit dabei sind und damit herzlich willkommen zur Dienstagsausgabe der RBB Aktuellen Nachrichten. Nachdem die Deutsche Bahn das neue Empfangsgebäude am Bahnhof Bitterfeld fertiggestellt hat, beginnt die Stadt Bitterfeld-Wolfen nun mit dem nächsten wichtigen Baustein zur weiteren Aufwertung des Bahnhofstandortes, und zwar dem Bau eines neuen Park- und Rideplatzes. Aktuell starten die vorbereitenden Maßnahmen, sodass voraussichtlich Anfang August mit den Arbeiten vor Ort begonnen werden kann. Diese sollen im nächsten Frühjahr abgeschlossen werden. Das Baufeld befindet sich links und hinter dem neuen Feuerwehrgerätehaus in der Mittelstraße im Ortsteil Bitterfeld. Insgesamt entstehen 123 Pkw-Stellplätze, darunter 3 barrierefreie Stellplätze sowie 4 Plätze mit Ladeinfrastruktur für Elektrofahrzeuge. Die Baukosten belaufen sich auf rund 1,4 Millionen Euro. Das Vorhaben wird mit einer Förderquote von 90% aus Zuwendungen des Bundes gemäß der Richtlinie nach dem Investitionsgesetz Kohleregion gefördert. Große Freude herrschte am 24. Juni in der Erich-Kästner-Schule in Bitterfeld. Neben dem 50-jährigen Jubiläum der Förderschule gab es einen weiteren Grund zum Feiern. Die Schule erhielt einen Spendencheck der ÖSA-Versicherung. Auch die Schule an der Kastanie durfte sich über eine finanzielle Unterstützung freuen. Beide Schulen hatten bereits konkrete Ideen, wofür das Geld eingesetzt werden soll, und freuten sich über die wertvolle Unterstützung.
1: Die Erich-Kästner-Schule in Bitterfeld hatte am 24. Juni allen Grund zum Feiern. Zwischen Festreden, musikalischer Unterhaltung und der Übergabe von Spendenschecks stand für die Förderschule ein besonderer Tag auf dem Programm.
2: Wir feiern heute das 50-jährige Jubiläum unserer Schule. Die Schule wurde vor 50 Jahren gebaut und eröffnet, und seit 30 Jahren tragen wir den Namen Erich-Kästner. Also sind 2 Jubiläen in einem.
1: Doch nicht nur das Schuljubiläum bot Anlass zur Freude. Zu den Gästen zählten unter anderem Landrat Andy Grabner sowie Thomas Morch, Inhaber der ÖSA-Agentur Bitterfeld. Die ÖSA schüttet regelmäßig eine schadensquotenabhängige Gewinnbeteiligung an Kommunen aus. Werden durch gute Präventionsarbeit im Vorjahr nur wenige Schäden verzeichnet, fließt ein Teil der Mittel in gemeinnützige Projekte. In diesem Jahr profitierten davon auch mehrere Förderschulen im Landkreis Anhalt-Bitterfeld.
3: Die Landräte und Bürgermeister dürfen dann natürlich selber entscheiden, wo das Geld hingeht. Und als wir mit dem Landrat zusammensaßen und über die Verwendung gesprochen haben, kam die Idee ganz schnell, dass wir gesagt haben, hey, wieso machen wir das nicht für die Förderschulen im Landkreis? Dann haben wir die Summe dafür genommen, aufgeteilt auf die 7 Förderschulen, noch ein bisschen aufgestockt meinerseits, weil mir das auch persönlich am Herzen liegt, und ja, so ist das dann entstanden.
1: Mit einem abwechslungsreichen Bühnenprogramm der Schüler sowie einem gemeinsamen Flashmob bot die Erich-Kästner-Schule einen würdigen Rahmen für die Übergabe des Spendenchecks. Die Freude über diesen war entsprechend groß.
4: Dies haben wir erhalten, weil wir eine Schule sind, wo die Lehrer wirklich ganz stark darauf achten, dass hier alles in Ordnung bleibt. Wir haben sehr, sehr wenig Schäden. Wir waren selber überrascht, aber wir achten da wirklich sehr drauf. Ja, und da haben wir diesen Scheck bekommen, der jetzt noch auf 1.000 Euro aufgerundet wird. Wir hatten ja vorhin in der Veranstaltung gezeigt, dass wir diese Itzi-Roller, also Spielgeräte für unsere Kleinen, ja, da haben wir die Hälfte des Geldes dafür schon verwendet, und für die andere Hälfte finden wir da auch noch was für unsere kleinen Schüler.
2: Ja, und die andere Spende, die wir heute bekommen haben, war nochmal vom Landkreis. Der Landrat Andy Grabner hat uns nochmal 100 Euro für unser Fest zur freien Verfügung auch mitgebracht.
4: Genau. Dafür möchten wir uns nochmal bedanken.
1: Für Thomas Morch steht fest, das Engagement der Förderschulen verdient Anerkennung. Deshalb sei die finanzielle Unterstützung gut investiert.
3: Wenn wir sehen, was hier für Engagement betrieben wird, was hier für die Kinder und Jugendlichen geboten wird, wie, was hier für AGs gestaltet werden, was für Projekte ringsherum passieren, das kostet halt auch alles Geld. Nicht nur immer, dass sich welche drum kümmern müssen, was auch schon viel wert ist, aber gerade auch die finanziellen Aspekte sind da doch nicht ganz von der Hand zu weisen. Und umso schöner ist, wenn man dann da auch mal ein bisschen was zurückgeben kann bzw. unterstützen kann, dass genau solche Projekte am Leben gehalten werden können.
1: Auch die Schule an der Kastanie erhielt einen Spendencheck in Höhe von 860 Euro. Dort soll das Geld ganz praktisch eingesetzt werden.
5: Wir haben das Geld vor, in unser Büro zu investieren, weil unsere Möbel schon ganz schön in die Jahre gekommen sind und unsere Aktenschränke zu erneuern, um unsere Schülerakten besser aufbewahren zu können.
1: Bei einem kleinen Rundgang durch die Schule an der Kastanie wurde deutlich, mit wie viel Engagement und Zusammenhalt hier gearbeitet wird. Besonders der Erweiterungsbau, der im November 2024 übergeben wurde, bietet neue Möglichkeiten für den Schulalltag. Neben dem neuen Mobiliar sollen auch zusätzliche Projekte unterstützt werden.
3: Auch soll ein Teil des Geldes noch ein bisschen mit in die Imkerei bzw. Imker AG oder in das Imkerprojekt mit reinfließen. Das finde ich auch wieder persönlich sehr interessant, weil ich finde auch hier ist es für mich immer ein tolles Thema, Bienen und deren Nutzen, gerade für die Umwelt und Natur, das Bienensterben, Insektensterben insgesamt, dass das hier doch auch einen Platz gefunden hat. Sollten noch viel mehr Schulen, egal welcher Natur, das auch gerne übernehmen. Bin ich auch gerne dabei, das ein bisschen mit zu unterstützen, wenn nötig. Aber das ist einfach toll, was mit dem Geld immer gemacht wird. Also ich glaube, das Geld ist immer gut angelegt.
1: Insgesamt konnten sich die 7 Förderschulen im Landkreis Anhalt-Bitterfeld über Spendenchecks im Gesamtwert von 6.000 Euro freuen. Eine Unterstützung, die Schulen sichtlich wertschätzten.
0: Zu einem großen Feldbrand ist es am Montagmittag zwischen den Autobahnanschlussstellen Bitterfeld-Wolfen und Dessau-Süd gekommen. Aufgrund der starken Rauchentwicklung musste der Autobahnverkehr in Fahrtrichtung Berlin bei Thurland abgeleitet werden. Ausgegangen sein könnte der Brand von dem nahegelegenen Autobahnrastplatz Mosigkauer Heide. Feuerwehren aus der gesamten Region waren zum Brandort geeilt und konnten das Feuer löschen. Der Landkreis Anhalt-Bitterfeld hatte die Katastrophenwarn-App Nina ausgelöst und speziell die Gebiete Quellendorf, Salzfurt-Kapelle, Lingenau und die nähere Umgebung vor starker Rauchentwicklung gewarnt. Mit der neuen Veranstaltungsreihe Reihenweise erweitert die Stadt Wittenberg ab 2026 ihr Kulturangebot und bringt das ganze Jahr über ein vielseitiges Musik- und Kulturprogramm in die Altstadt. Die Reihe verbindet hochwertige Veranstaltungen mit wechselnden Spielorten und möchte besondere Orte der Stadt auf neue Weise erlebbar machen. Das Konzept orientiert sich bewusst an den Jahreszeiten, während in den Wintermonaten exklusive und atmosphärische Indoor-Veranstaltungen stattfinden, verwandelt sich reihenweise im Sommer in eine offene, kostenfreie Open Stage unter freiem Himmel. Jede Veranstaltung erhält dabei durch ihren jeweiligen Veranstaltungsort einen eigenen Charakter und schafft eine besondere Atmosphäre. Das Programm reicht von renommierten und überregional bekannten Künstlern bis hin zu spannenden Neuentdeckungen und aufstrebenden Talenten. Ziel der Veranstaltungsreihe ist es, Musik und Kultur dauerhaft in der Lutherstadt zu verankern, die Altstadt als lebendigen Kulturraum zu stärken und regelmäßig besondere Begegnungen für Einheimische und Gäste zu schaffen. Mit Reihenweise entsteht eine Veranstaltungsreihe, die sich im Laufe des Jahres immer wieder neu erfindet. Sie verbindet Kultur, Begegnung und besondere Orte zu einem Angebot, das Wittenberg auf abwechslungsreiche Weise in Szene setzt. Im Winter exklusiv und stimmungsvoll, im Sommer offen, lebendig und kostenfrei. Nicht nur die Wittenberger Innenstadt profitiert von den Vorbereitungen auf die Landesgartenschau 2028. Auch in den Ortsteilen entstehen Projekte, die das Ortsbild verschönern und das Miteinander stärken sollen. In Segrena zum Beispiel wurden jetzt 2 Vorhaben vorgestellt. Eines davon wurde gemeinsam mit Kindern und Jugendlichen entwickelt.
6: In 2 Jahren kommt die Landesgartenschau in die Lutherstadt Wittenberg. Hierfür können mit großen Fördersummen einige Projekte umgesetzt werden, die die Stadt verschönern sollen. In der Vergangenheit wurden schon viele dieser Projekte vorgestellt. Nun ging es bei einem Pressetermin am 30. Juni jedoch nicht um die Stadt Wittenberg selbst, sondern um Projekte, die in den verschiedenen Ortsteilen vorgestellt werden.
7: Bei der Lara war uns immer wichtig, dass das bei unserer Landesgartenschau nicht nur in der Kernstadt stattfindet, sondern wir haben nun genügend Ortschaften und die sollen von diesem Ereignis auch mit partizipieren. Und da waren sich Stadtrat und Verwaltung auch einig, dass wir das im Zusammenhang mit der Landesgartenschau auch wirklich fördern.
6: Die Stadt gibt hier einen Sockelbezug.

0: Betrag von 20.000 Euro. Mit zusätzlichem Eigenanteil und Spendeneinnahmen wurden nun für zwei Projekte in Sigrena 60.000 Euro in die Hand genommen. Als erstes Projekt wurden nun die drei Bushaltestellen, die den Ort durchziehen, verschönert. Mit einer Summe von 10.000 Euro wurde sich hier ein ganz besonderes Konzept ausgedacht.
1: Diese Bushaltestellen, die sind ja drei Stück an der Zahl in Sigrena, und dass die einen Bezug zu diesem Punkt haben. Also sprich, wir haben viele Denkmäler und wir haben schöne Orte. Also haben wir gesagt, wir haben eine Kirche hier in der Mühlstraße, also Bezug technisch auf die Kirche mit Geschichte und so weiter. Und wir haben gesagt, so setze ich das natürlich auch fort in Bläsern und am Friedhof. Und am Friedhof haben wir gesagt, wir möchten ein Luftbild, auf dem eben dargestellt wird, was wo ist in Sigrena mit Erläuterung und so weiter. Und in Bläsern halt eben das Hofgestüt und die Feuerwehr und so weiter. Und wir sind davon ausgegangen, dass eben an einer Bushaltestelle sich das, ja, die Bevölkerung trifft. Man steht hier, man wartet auf den Bus und man möchte sich informieren.
0: Um den Gemeinschaftsgedanken der Haltestellen noch weiter hervorzuheben, ließ Sigrena noch ein schwarzes Brett anbringen. Hier können Vereine und Interessierte ihre Veranstaltungen bewerben und wichtige Informationen unter die Bürger bringen. Für ein zweites und umfangreicheres Projekt wollte man sich jedoch nicht alleine im Ortschaftsrat entscheiden. Hier wurde die Jugend mit einbezogen und einfach mal gefragt, was sie denn gerne machen wollen.
2: Wir sind an den Ortschaftsrat herangetreten, dass wir sehr gerne die Jugendlichen mit beteiligen würden. Und da war der Jugendclub, der hier in Sigrena ist, ein großer Ansprechpartner für uns. Und wir haben dann die Synergien genutzt, dass das Frühlingsfest hier in Sigrena immer ein Ereignis ist, wo viele Menschen zusammenkommen, wo das ganze Dorf zusammen ist und wir da auch die Jugendlichen treffen. Und das Event haben wir benutzt, um dann eben auch die Jugendlichen von unserem Workshop zu überzeugen und mit denen ins Gespräch zu kommen, was denn ein guter Platz für sie wäre, wo sie sich wünschen zu sein und generell, was sie denn auch überhaupt möchten, wie sie ihre Freizeit gerne verbringen möchten im Dorf.
0: Mit Workshops und einem Wettbewerb wurde überlegt, was man denn umsetzen will und kann. Am Ende waren sich die meisten einig, den perfekten Ort für ein Projekt gefunden zu haben.
2: Also im Ergebnis hat sich dieser kleine Bolzplatz, den es im Bestand schon gibt, hinter der Dorfkirche als geeignet erwiesen oder auch als Wunsch von den Jugendlichen wurde an uns herangetreten. Und schlussendlich soll dort ein Platz entstehen, der nach ihren Bedürfnissen gestaltet ist. Die wesentlichen Erkenntnisse daraus waren, dass sie sich was wünschen, wo sie mit den Fahrrädern langfahren können, was in Richtung BMX-Strecke geht. Das Thema Sitzen ist ganz groß bei den Jugendlichen verbreitet, aber auch so ganz banale Sachen wie Fahrradabstellbügel, ein Mülleimer und Sitzgelegenheiten, die sehr gewünscht worden sind. Ja.
0: Jetzt ist das Projekt rund um den Bollplatz gerade in Planung. Es wird versucht, auf die Wünsche und Ideen der Kinder und Jugendlichen einzugehen. Ob denen das dann auch alles so passt, weiß man im Planungsbüro aber eher selten. Genau deswegen will man auch weiterhin mit ihnen in Kontakt bleiben.
2: Genau, wir sind jetzt dabei, die Planung so weit voranzutreiben, dass sie erstmal, sage ich mal, auch für Jugendliche verständlich ist. Und danach wird man gerne nochmal mit denen auch ins Gespräch gehen, ob das den Zielstellungen entspricht, was sie sich gewünscht haben, und dann weiter in die Umsetzungsplanung auch zu gehen.
0: Diese zwei Projekte in der Ortschaft Sigrena sind nur wenige von vielen, die in den nächsten zwei Jahren in den verschiedenen Ortsteilen der Lutherstadt Wittenberg umgesetzt werden. Die Lager 2028 bietet hierfür eine tolle Möglichkeit, um nicht nur die Kernstadt, sondern auch ihr Umland schöner zu gestalten.
3: Aufgrund der anhaltenden Trockenheit und der damit verbundenen niedrigen Wasserstände in Flüssen, Bächen und Seen erlässt der Landkreis Anhalt-Bitterfeld ein Verbot zur Wasserentnahme aus Oberflächengewässern. Die Allgemeinverfügung wurde am 10. Juli auf der Internetseite des Landkreises sowie im Amtsblatt veröffentlicht. Demnach ist die Allgemeinverfügung seit dem 11. Juli gültig und gilt bis einschließlich 30. September oder bis auf Widerruf. Damit sind wir am Ende unserer heutigen Nachrichtenausgabe, schauen jetzt noch auf das Wetter und auf die Meldungen aus Dessau-Roßlau. Am Mittwoch ab 18 Uhr sind wir dann wieder pünktlich aus der Redaktion da, um Sie zu informieren. Bis dahin haben Sie eine schöne Zeit, machen Sie es gut und auf Wiedersehen.
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Am Mittwoch bleibt es angenehm warm bei starker Bewölkung. Die Temperaturen erreichen 26 Grad. In den Abendstunden ist mit leichten Regen zu rechnen und ein schwacher Wind weht aus dem Norden. Im weiteren Verlauf der Woche gehen die Temperaturen zunächst etwas zurück, bevor sie am Wochenende wieder ansteigen.

0: Seit dem 25. Juni 2019 steht das Junkersdenkmal Ikarus am Stadteingang Ost und begrüßt Besucher der Bauhausstadt. Bereits im Vorfeld der Einweihung wurde darüber diskutiert, an welchem Standort das 9 Meter hohe Denkmal zu Ehren von Professor Hugo Junkers seinen Platz finden sollte. Im Stadtrat vom 1. Juli stand das Thema wieder auf der Tagesordnung und sorgte abermals für eine lebhafte Diskussion unter den Stadträten. Die CDU-Fraktion hat eine Beschlussvorlage eingebracht, die die Stadtverwaltung bittet, zielorientiert zu prüfen, ob eine Versetzung des Denkmals vom jetzigen Standort an einen angemesseneren Standort, vornehmlich auf das Rondell des östlich der Friedensbrücke vorgelegten Kreisverkehrs, möglich ist.
1: Ich habe mich ja schon mehrfach in den Ausschüssen dazu positioniert und ich will das jetzt auch heute noch mal an dieser Stelle tun. Sie alle wissen, dass ich ein ausgesprochener Fan bin von Hugo Junkers und dass wir diese Person dieser Stadt zu ehren haben, ist für mich ein Selbstverständnis und da gibt es gute Gründe und ein gutes Recht dafür. Aber an dieser Stelle diese Umsetzung vorzunehmen, geht in meinen Augen gar nicht. Wir werden hier aus den Vorlagen ja auch entnehmen können, dass hier eine ganz klare Aussage da ist, dass wir hier Genehmigungen einzuholen haben, die zu beschließen sind, beziehungsweise die genehmigungsfähig sind. Das heißt, wir kriegen gar nicht so ohne weiteres hier eine Entscheidung gereift, diesen Beschluss vorzunehmen. Wir beschäftigen einen Haufen Personen damit, sich damit auseinanderzusetzen, um schlussendlich eine Entscheidung zu kriegen, die eigentlich so nicht geht. Ich will Ihnen noch mal kurz ein Bild zeigen. Ich will mich gar nicht weiter vertiefen da drin. Wir haben dort diesen Kreisel und wir haben dort die Pappeln. Und wenn wir dort dieses symbolträchtige Element hinsetzen sollten, werden wir es irgendwann auch nicht mehr sehen. Also wollen wir die Pappeln wegschneiden, nur um dort ein Denkmal zu präsentieren, was eigentlich nicht wirklich ein Denkmal ist. Es ist eigentlich nur eine symbolische Situation, die man eben für Junkers dort erzeigen möchte. Von einem Junkers-Denkmal möchte ich an dieser Stelle eigentlich nicht sprechen, weil das nicht der richtige Name in meinen Augen dafür ist. Aber den Hinweis auf Junkers in dieser Stadt ist vollkommen richtig gegeben und dafür steht es auch an der richtigen Stelle in meinen Augen. Also der ganze Prozess, da nochmal über eine Umsetzung nachzudenken, ist an dieser Stelle nicht wirklich nötig.
2: Mit Verlaub, Herr Hartmann, da an der Stelle muss ich wirklich widersprechen. Wir haben das deutlich ja auch nochmal im Finanzausschuss besprochen. Wir haben es deutlich nochmal im Hauptausschuss besprochen. Herr Rumpf hat gerade dazu kurz auch eingeführt von Seiten unserer Fraktion. Wir bitten einfach, das zu prüfen. Wenn Sie es nicht als Denkmal sehen für diese Stadt, sehen es vielleicht viele andere Menschen aber so. Und das nicht als Denkmal zu bezeichnen, nur weil es diesen Status vielleicht nicht hat, finde ich auch gegenüber dem Förderer und Spender dieser Skulptur etwas sehr abwertend. Das finde ich äußerst bedauerlich. Uns ist wohl bekannt, dass irgendwann mit ein bisschen Glück in dem Rondell vielleicht mal Pappeln wachsen. Ja, wenn wir sie ganz doll und lieb pflegen. Ansonsten wird da seit Jahren ja nicht wirklich was draus. So viel gehört ja auch zur Wahrheit dazu. Und wir sagen auch ganz deutlich, Rondell wird schwierig, das wissen wir. Aber vielleicht gegenüber vom Rondell, auf jeden Fall in einer anderen Sichtachse, wo die Wahrnehmung dieses Symbols für diese Stadt einfach deutlicher und wertiger ist als am jetzigen Standort. Vielen Dank.
3: Das Thema ist ja so nicht. Der ursprüngliche Standort dieses Ikarus war diese Insel. Und damals ist in mehrfacher Abwägung seitens der Verwaltung, doch Robert, es war so, anders entschieden worden, weil die

0: Sichtweise der Verantwortlichen eben anders geprägt war. Unser Ziel war es damals, wenn du aus dem Urlaub nach Hause kommst, in Richtung Dessau fährst, hast du das Gefühl, irgendwann anzukommen, mit gewisser Symbolik. Das darfst du nicht unterschätzen. Das ist Heimat, das ist Tradition, das ist aus meiner Sicht bei Junkers auch im Augenblick noch nicht präsent, Zukunft, wenn wir es richtig nutzen. Und warum soll man das nicht in dieser Richtung tun? Im Übrigen muss ich auch nochmal sagen, die jetzige Standortvariante hat den Charme, dass sie umsetzungsfähig ist.
1: Ich bin ausdrücklich dafür, umzusetzen. Warum? Weil der Standort, der jetzt ist, in meinen Augen immer schon falsch war und der jetzt sich angepeilte, besser. Ich finde es nebenbei toll, dass Herr Schönemann mit dem Namen Junkers Heimat und Dessau verbindet. Er hat sich jahrelang für das Bauhaus eingesetzt und wollte von Junkers nichts wissen. Und jetzt eine flammende Rede dafür, finde ich toll.
0: Herr Vorsitzender, meine Damen und Herren, ich mache das eigentlich ungern, aber ich muss es richtig stellen. Ich bin jahrelang Mitglied des Fördervereins des Technikmuseums, welches im Übrigen im unmittelbaren Zusammenhang mit dem Bauhaus steht. Ohne Junkers wäre das Bauhaus in seiner Dynamik damals ja auch nicht möglich gewesen. Wenn man sich ein bisschen mit dem Thema beschäftigt, weiß man auch, worum es geht. Insofern, Freibrot, dann ist Ihnen einiges wahrscheinlich entgangen, aber man kann sich ja gerne korrigieren, wenn man dann Erkenntniszuwachs hat. Danke.
2: Wir als Fraktion unterstützen ausdrücklich den Gedanken einer Umsetzung. Ich möchte noch mal daran erinnern, dass Hugo Junkers nicht irgendwer für diese Stadt war. Hugo Junkers hat die zivile Luftfahrt wie kein anderer Mensch in ganz Deutschland geprägt. Und wir sollten endlich aufhören, uns im Klein-Klein, wie es manchen Leuten immer in bestimmten Situationen vorgeworfen wird, zu verlieren, wenn wir endlich mal die großen, wirklichen Leistungsbringer unserer Stadt ehren. Wenn wir schon nicht mit dem alten Dessauer schaffen, anlässlich seines 350. Geburtstages, sollten wir es vielleicht irgendwann mal mit Hugo Junkers in angemessener Reihenfolge tun. Und deshalb möchten wir, dass dieses Denkmal an einer, oder diese Skulptur, damit sich niemand an den Begriff Denkmal aufregt, an einen angemessenen Standort gerückt wird, dass man auch den Förderern ein deutliches Zeichen setzt. Das sind nicht irgendwelche Förderer gewesen, die das gemacht haben. Das sind Leute, die haben viel, viel Geld und bauen heute die F-13 auf Antrag nach, ne? Also das muss man einfach auch mal sagen, das sind nicht irgendwelche Leute, die hier mal vorbeigekommen sind und dachten, sie müssten sich hier verwirklichen. Und ich glaube, uns steht es gut zu Gesicht, hier endlich mal ein ordentliches Zeichen nach außen zu setzen.
3: Das ursprüngliche Anliegen dieser Beschlussvorlage war ja die Umsetzung des Denkmals auf das Rondell. Und nachdem die Denkmalbehörde und das Landesstraßenamt uns klar gemacht haben, dass das absolut nicht geht, da wurden dann Änderungen gebracht, letztlich um irgendwie noch eine Zustimmungsfähigkeit zu erreichen, obwohl das Ganze wahrscheinlich gar nicht mehr ernst gemeint war. Hier gibt es eigentlich nur eine eindeutige Ablehnung. Ich stimme Herrn Hartmann zu. Alles andere würde nur zu einer Beschäftigungsmaßnahme für die Verwaltung ausarbeiten. Lassen wir es erstmal so, wie es ist.
4: Vielleicht noch mal eine Anmerkung zu dem Begriff Symbolik. Also ich weiß sehr wohl zu schätzen, wenn man auf die Stadt zufährt, und man hat, gerade wenn man vom Osten von der Autobahn kommt und fährt auf die Stadt zu, dass man dort einen Blick hat, wo man sagt, man ist wieder angekommen. Unbenommen, richtig so. Aber genau dieser Blick ist eigentlich auch ein denkmalgeschützter Blick. Man hat die Achse Rathausturm, man hat die Achse Marienkirche und im Winter auch die Möglichkeit, den Johannbau zu sehen. Das sind eigentlich diese Symboliken, auf die man zufährt. Und das halte ich für ausgesprochen wichtig auch. Und das sollte man auch so weiterhin beibehalten. Und das andere mit Junkers und auch dem Bauhaus, was ja auch als Stadteinfahrt signalisiert, ne, finden sich an Orten, wo man genauso wunderbar die Dinge erkennen kann. Und aus dem Grunde sehe ich überhaupt keinen Anlass dafür. Also für mich ist das eine ganz klare, wunderschöne Ansicht, die wir auf die Stadt haben. Die würden wir uns mit dieser Symbolik eigentlich nicht zwingend schöner machen. Danke.
5: Bleibt gleich hier hinten. Vielen Dank, Herr Vorsitzender. Also ich muss mal kurz auf Herrn Hartmann achten. Also diese Antworten, diese Schöngeisterei, Herr Hartmann, das ist ja wunderbar, aber eine Stadt entwickelt sich auch weiter und vielleicht auch eine Ortsansicht. Es ist wunderschön, in die Stadt reinzukommen, auch mit das Hotel, wunderbar, wie sich das in die Silhouette, also ich finde ganz toll, finde ich das. Und ich muss mal sagen, die Pappeln, in spätestens 10 Jahren sind die so groß, ein guter Sturm, dann kippen die um. Dann gucken wir mal, wer den ganzen Dreck von der Straße räumen darf. Ich bin mir jetzt schon sicher, wer das machen darf. Und dann sind die auch Geschichte. Also ich bewerbe auch nochmal drum. Das ist eine schöne Sache und ich könnte mir genauso auch parallel vorstellen, wenn die Umgehung Straße um Roßlau kommt, dass man dort zum Beispiel so ein Exzenterrad, was ja da schon symbolisch steht, dort auf den Kreisverkehr macht. Andere Städte machen das, ihre Symboliken für ihre Orte, und warum sollen wir das dann nicht auch in Dessau, Roßlau machen? Und wie gesagt, eine Stadt entwickelt sich auch weiter und steht nicht nur still, und so wie es vor 100 Jahren war, muss ja nicht bleiben. Danke.

0: Ich hätte eigentlich nicht gedacht, Entschuldigung, sehr geehrtes Präsidium, meine Damen und Herren, dass wir uns so lange damit aufhalten, aber ich möchte es einfach kurz hochhalten, weil Herr Hartmann das gerade sagt und ich muss da einfach widersprechen. Das ist die Ansicht vor dem Kreisverkehr. Ja, also ich sehe nicht die Marienkirche, sondern ich schaue auf die 1980er Bausünden an der Stelle. Vielen Dank.
1: In der anschließenden Abstimmung stimmten 23 Stadträte für die Beschlussvorlage. 18 Ratsmitglieder stimmten dagegen und 2 enthielten sich. Damit wurde die von der CDU eingebrachte Beschlussvorlage in unveränderter Form beschlossen.
2: In der ersten Sommerferienwoche fand auch in diesem Jahr wieder das Jugendzeltlager der Kinder- und Jugendfeuerwehren von Dessau-Roßlau auf dem Gelände des Freizeitbades Rottleben statt. Vom 7. bis zum 12. Juli verbrachten rund 80 Kinder und Jugendliche im Alter von 10 bis 18 Jahren mehrere Tage im Zeltlager. Neben den Übernachtungen in Zelten gab es auch in diesem Jahr wieder ein vielseitiges Programm.
3: Wir haben neben der Ausbildung feuerwehrtechnischer Art haben auch ganz viel Spiel, Spaß, Spannung. Wir besuchen das Technikmuseum Hugo Junkers. Wir schreiben die Jugendflamme, das ist ein Leistungsabzeichen für die Jugendfeuerwehren. Eine Nachtwanderung findet noch mit statt und ansonsten ganz viel Spaß für die Kinder und auch mal sich gegenseitig kennenlernen untereinander.
2: Von den insgesamt 10 Jugendfeuerwehren der Stadt nahmen 8 am Zeltlager teil. Betreut wurden die knapp 80 Kinder und Jugendlichen von rund 20 Betreuern. Jeden Tag absolvierten sie Übungen, die ihnen für ihren späteren Dienst in der Feuerwehr helfen sollten.
3: Alles, was feuerwehrtechnisch ist, von Leitern steigen, über Feuer löschen bis hin zur ersten Hilfe, ist alles dabei, weil die Feuerwehrleute sind ja Allrounder, die müssen das alles können.
2: Am Freitag stand die allgemeine Ausbildung auf dem Plan. Die Teilnehmer wurden in 6 Gruppen eingeteilt und absolvierten verschiedene Stationen. Dazu gehörten theoretische Inhalte, das Erlernen wichtiger Feuerwehrknoten, das horizontale Kistenstapeln an einer Wand sowie das richtige Verhalten beim Öffnen einer Tür im Brandfall. Auch der Spaß kam nicht zu kurz. Bei einer Station mussten die Jugendlichen einen Feuerwehrgegenstand mit ihren Körpern darstellen, den andere erraten sollten. An einer weiteren Station konnten sie den Umgang mit einem Feuerwehrschlauch üben und das Einsatzfahrzeug noch einmal genauer kennenlernen. Neben dem fachlichen Teil stand auch das gemeinsame Arbeiten in den Gruppen im Mittelpunkt.
3: Dieses gegenseitig Kennenlernen, gucken, was hat vielleicht der eine, was bringt der mit an Wissen, was ich noch nicht kenne. Wir sind ja verschieden aufgestellt, auch mit der Technik. Das ist eine tolle Sache, dass die Kinder da auch gegenseitig sich kennenlernen und auch die Arbeit der anderen Feuerwehren noch intensivieren miteinander.
2: Zum festen Bestandteil des Zeltlagers gehörte auch die Nachtwache. Die Jugendlichen übernahmen jeweils 2-stündige Schichten zwischen 22 und 6 Uhr und sorgten dafür, dass das Lagerfeuer nicht ausging. Denn im Lager gilt die Tradition, erlöscht das Feuer, ist das Zeltlager beendet. Das Feuer blieb die gesamte Woche über an, ein Zeichen für den engagierten Feuerwehrnachwuchs.
3: In Dessau-Roßlau sind die Jugendfeuerwehren aus meiner Sicht sehr gut aufgestellt. Es gibt stellenweise sogar Stopps, dass sie keine mehr aufnehmen können. Wir haben fast 200 Kinder in 10 Jugendfeuerwehren. Das ist eine ganz beachtliche Zahl, welche Halle und Magdeburg nicht erreicht. Wir sind sehr zufrieden, hängt natürlich auch immer mit den handelnden Leuten zusammen. Und die Jugendwarte dieser Stadt sind einfach sensationell und machen einen ganz tollen Job für die Kinderarbeit in dieser Stadt.
2: Einsatzbereitschaft, Teamgeist und Verantwortungsbewusstsein sind Eigenschaften, die im Feuerwehrdienst unverzichtbar sind. Genau diese Fähigkeiten wurden im Jugendzeltlager nicht nur vermittelt, sondern auch im gemeinsamen Miteinander gestärkt.

0: Ich freue mich, dass Sie auch heute wieder mit dabei sind und damit herzlich willkommen zur Dienstagsausgabe der RBB Aktuellen Nachrichten. Nachdem die Deutsche Bahn das neue Empfangsgebäude am Bahnhof Bitterfeld fertiggestellt hat, beginnt die Stadt Bitterfeld-Wolfen nun mit dem nächsten wichtigen Baustein zur weiteren Aufwertung des Bahnhofstandortes, und zwar dem Bau eines neuen Park- und Rideplatzes. Aktuell starten die vorbereitenden Maßnahmen, sodass voraussichtlich Anfang August mit den Arbeiten vor Ort begonnen werden kann. Diese sollen im nächsten Frühjahr abgeschlossen werden. Das Baufeld befindet sich links und hinter dem neuen Feuerwehrgerätehaus in der Mittelstraße im Ortsteil Bitterfeld. Insgesamt entstehen 123 Pkw-Stellplätze, darunter 3 barrierefreie Stellplätze sowie 4 Plätze mit Ladeinfrastruktur für Elektrofahrzeuge. Die Baukosten belaufen sich auf rund 1,4 Millionen Euro. Das Vorhaben wird mit einer Förderquote von 90% aus Zuwendungen des Bundes gemäß der Richtlinie nach dem Investitionsgesetz Kohleregion gefördert. Große Freude herrschte am 24. Juni in der Erich-Kästner-Schule in Bitterfeld. Neben dem 50-jährigen Jubiläum der Förderschule gab es einen weiteren Grund zum Feiern. Die Schule erhielt einen Spendencheck der ÖSA-Versicherung. Auch die Schule an der Kastanie durfte sich über eine finanzielle Unterstützung freuen. Beide Schulen hatten bereits konkrete Ideen, wofür das Geld eingesetzt werden soll, und freuten sich über die wertvolle Unterstützung.
1: Die Erich-Kästner-Schule in Bitterfeld hatte am 24. Juni allen Grund zum Feiern. Zwischen Festreden, musikalischer Unterhaltung und der Übergabe von Spendenschecks stand für die Förderschule ein besonderer Tag auf dem Programm.
2: Wir feiern heute das 50-jährige Jubiläum unserer Schule. Die Schule wurde vor 50 Jahren gebaut und eröffnet, und seit 30 Jahren tragen wir den Namen Erich-Kästner. Also sind 2 Jubiläen in einem.
1: Doch nicht nur das Schuljubiläum bot Anlass zur Freude. Zu den Gästen zählten unter anderem Landrat Andy Grabner sowie Thomas Morch, Inhaber der ÖSA-Agentur Bitterfeld. Die ÖSA schüttet regelmäßig eine schadensquotenabhängige Gewinnbeteiligung an Kommunen aus. Werden durch gute Präventionsarbeit im Vorjahr nur wenige Schäden verzeichnet, fließt ein Teil der Mittel in gemeinnützige Projekte. In diesem Jahr profitierten davon auch mehrere Förderschulen im Landkreis Anhalt-Bitterfeld.
3: Die Landräte und Bürgermeister dürfen dann natürlich selber entscheiden, wo das Geld hingeht. Und als wir mit dem Landrat zusammensaßen und über die Verwendung gesprochen haben, kam die Idee ganz schnell, dass wir gesagt haben, hey, wieso machen wir das nicht für die Förderschulen im Landkreis? Dann haben wir die Summe dafür genommen, aufgeteilt auf die 7 Förderschulen, noch ein bisschen aufgestockt meinerseits, weil mir das auch persönlich am Herzen liegt, und ja, so ist das dann entstanden.
1: Mit einem abwechslungsreichen Bühnenprogramm der Schüler sowie einem gemeinsamen Flashmob bot die Erich-Kästner-Schule einen würdigen Rahmen für die Übergabe des Spendenchecks. Die Freude über diesen war entsprechend groß.
4: Dies haben wir erhalten, weil wir eine Schule sind, wo die Lehrer wirklich ganz stark darauf achten, dass hier alles in Ordnung bleibt. Wir haben sehr, sehr wenig Schäden. Wir waren selber überrascht, aber wir achten da wirklich sehr drauf. Ja, und da haben wir diesen Scheck bekommen, der jetzt noch auf 1.000 Euro aufgerundet wird. Wir hatten ja vorhin in der Veranstaltung gezeigt, dass wir diese Itzi-Roller, also Spielgeräte für unsere Kleinen, ja, da haben wir die Hälfte des Geldes dafür schon verwendet, und für die andere Hälfte finden wir da auch noch was für unsere Kleinen.
2: Ja, und die andere Spende, die wir heute bekommen haben, war nochmal vom Landkreis. Der Landrat Andy Grabner hat uns nochmal 100 Euro für unser Fest zur freien Verfügung auch mitgebracht.
4: Genau. Dafür möchten wir uns nochmal bedanken.
1: Für Thomas Morch steht fest, das Engagement der Förderschulen verdient Anerkennung. Deshalb sei die finanzielle Unterstützung gut investiert.
3: Wenn wir sehen, was hier für Engagement betrieben wird, was hier für die Kinder und Jugendlichen geboten wird, was hier für AGs gestaltet werden, was für Projekte ringsherum passieren, das kostet halt auch alles Geld. Nicht nur immer, dass sich welche drum kümmern müssen, was auch schon viel wert ist, aber gerade auch die finanziellen Aspekte sind da doch nicht ganz von der Hand zu weisen. Und umso schöner ist, wenn man dann da auch mal ein bisschen was zurückgeben kann bzw. unterstützen kann, dass genau solche Projekte am Leben gehalten werden können.
1: Auch die Schule an der Kastanie erhielt einen Spendencheck in Höhe von 860 Euro. Dort soll das Geld ganz praktisch eingesetzt werden.
5: Wir haben das Geld vor, in unser Büro zu investieren, weil unsere Möbel schon ganz schön in die Jahre gekommen sind und unsere Aktenschränke zu erneuern, um unsere Schülerakten besser

0: aufbewahren zu können.
1: Bei einem kleinen Rundgang durch die Schule an der Kastanie wurde deutlich, mit wie viel Engagement und Zusammenhalt hier gearbeitet wird. Besonders der Erweiterungsbau, der im November 2024 übergeben wurde, bietet neue Möglichkeiten für den Schulalltag. Neben dem neuen Mobiliar sollen auch zusätzliche Projekte unterstützt werden.
2: Auch soll ein Teil des Geldes noch ein bisschen mit in die Imkerei bzw. Imker AG oder in das Imkerprojekt mit reinfließen. Das finde ich auch wieder persönlich sehr interessant, weil ich finde auch hier ist es für mich immer ein tolles Thema, Bienen und deren Nutzen, gerade für die Umwelt und Natur, das Bienensterben, Insektensterben insgesamt, dass das hier doch auch einen Platz gefunden hat. Sollten noch viel mehr Schulen, egal welcher Natur, das auch gerne übernehmen. Bin ich auch gern dabei, das ein bisschen mit zu unterstützen, wenn nötig. Aber das ist einfach toll, was mit dem Geld immer gemacht wird. Also ich glaube, das Geld ist immer gut angelegt.
1: Insgesamt konnten sich die 7 Förderschulen im Landkreis Anhalt-Bitterfeld über Spendenchecks im Gesamtwert von 6.000 Euro freuen. Eine Unterstützung, die Schulen sichtlich wertschätzten.
3: Zu einem großen Feldbrand ist es am Montagmittag zwischen den Autobahnanschlussstellen Bitterfeld-Wolfen und Dessau-Süd gekommen. Aufgrund der starken Rauchentwicklung musste der Autobahnverkehr in Fahrtrichtung Berlin bei Thurland abgeleitet werden. Ausgegangen sein könnte der Brand von dem nahegelegenen Autobahnrastplatz Mosigkauer Heide. Feuerwehren aus der gesamten Region waren zum Brandort geeilt und konnten das Feuer löschen. Der Landkreis Anhalt-Bitterfeld hatte die Katastrophenwarn-App NINA ausgelöst und speziell die Gebiete Quellendorf, Salzfurt-Kapelle, Lingenau und die nähere Umgebung vor starker Rauchentwicklung gewarnt. Mit der neuen Veranstaltungsreihe Reihenweise erweitert die Stadt Wittenberg ab 2026 ihr Kulturangebot und bringt das ganze Jahr über ein vielseitiges Musik- und Kulturprogramm in die Altstadt. Die Reihe verbindet hochwertige Veranstaltungen mit wechselnden Spielorten und möchte besondere Orte der Stadt auf neue Weise erlebbar machen. Das Konzept orientiert sich bewusst an den Jahreszeiten. Während in den Wintermonaten exklusive und atmosphärische Indoor-Veranstaltungen stattfinden, verwandelt sich Reihenweise im Sommer in eine offene, kostenfreie Open Stage unter freiem Himmel. Jede Veranstaltung erhält dabei durch ihren jeweiligen Veranstaltungsort einen eigenen Charakter und schafft eine besondere Atmosphäre. Das Programm reicht von renommierten und überregional bekannten Künstlern bis hin zu spannenden Neuentdeckungen und aufstrebenden Talenten. Ziel der Veranstaltungsreihe ist es, Musik und Kultur dauerhaft in der Lutherstadt zu verankern, die Altstadt als lebendigen Kulturraum zu stärken und regelmäßig besondere Begegnungen für Einheimische und Gäste zu schaffen. Mit Reihenweise entsteht eine Veranstaltungsreihe, die sich im Laufe des Jahres immer wieder neu erfindet. Sie verbindet Kultur, Begegnung und besondere Orte zu einem Angebot, das Wittenberg auf abwechslungsreiche Weise in Szene setzt. Im Winter exklusiv und stimmungsvoll, im Sommer offen, lebendig und kostenfrei. Nicht nur die Wittenberger Innenstadt profitiert von den Vorbereitungen auf die Landesgartenschau 2028. Auch in den Ortsteilen entstehen Projekte, die das Ortsbild verschönern und das Miteinander stärken sollen. In Segrena zum Beispiel wurden jetzt 2 Vorhaben vorgestellt. Eines davon wurde gemeinsam mit Kindern und Jugendlichen entwickelt.
4: In 2 Jahren kommt die Landesgartenschau in die Lutherstadt Wittenberg. Hierfür können mit großen Fördersummen einige Projekte umgesetzt werden, die die Stadt verschönern sollen. In der Vergangenheit wurden schon viele dieser Projekte vorgestellt. Nun ging es bei einem Pressetermin am 30. Juni jedoch nicht um die Stadt Wittenberg selbst, sondern um Projekte, die in den verschiedenen Ortsteilen vorgestellt werden.
5: Bei der Lara war uns immer wichtig, dass das bei unserer Landesgartenschau nicht nur in der Kernstadt stattfindet, sondern wir haben nun genügend Ortschaften und die sollen von diesem Ereignis auch mit partizipieren. Und da waren sich Stadtrat und Verwaltung auch einig, dass wir das im Zusammenhang mit der Landesgartenschau auch wirklich fördern.
4: Die Stadt gibt hier einen Sockelbetrag.

0: Bezug technisch auf die Kirche mit Geschichte und so weiter. Und wir haben gesagt, so setze ich das natürlich auch fort, in Bläsern und im, am Friedhof. Und im, am Friedhof haben wir gesagt, wir möchten ein Luftbild, auf dem eben dargestellt wird, was wo ist in Sikrena mit Erläuterung und so weiter. Und in Bläsern halt eben das Hofgestüt und die Feuerwehr und so weiter. Und wir sind davon ausgegangen, dass eben an der Bushaltestelle sich das, ja, die Bevölkerung trifft. Man steht hier, man wartet auf den Bus und man möchte sich informieren.
1: Um den Gemeinschaftsgedanken der Haltestellen noch weiter hervorzuheben, ließ Sikrena noch ein schwarzes Brett anbringen. Hier können Vereine und Interessierte ihre Veranstaltungen bewerben und wichtige Informationen unter die Bürger bringen. Für ein zweites und umfangreicheres Projekt wollte man sich jedoch nicht alleine im Ortschaftsrat entscheiden. Hier wurde die Jugend mit einbezogen und einfach mal gefragt, was sie denn gerne machen wollen.
2: Wir sind an den Ortschaftsrat herangetreten, dass wir sehr gerne die Jugendlichen mit beteiligen würden. Und da war der Jugendclub, der hier in Sikrena ist, ein großer Ansprechpartner für uns. Und wir haben dann die Synergien genutzt, dass das Frühlingsfest hier in Sikrena immer ein Ereignis ist, wo viele Menschen zusammenkommen, wo das ganze Dorf zusammen ist und wir da auch die Jugendlichen treffen. Und das Event haben wir benutzt, um dann eben auch die Jugendlichen von unserem Workshop zu überzeugen und mit denen ins Gespräch zu kommen, was denn ein guter Platz für sie wäre, wo sie sich wünschen zu sein und generell, was sie denn auch überhaupt möchten, wie sie ihre Freizeit gerne verbringen möchten im Dorf.
1: Mit Workshops und einem Wettbewerb wurde überlegt, was man denn umsetzen will und kann. Am Ende waren sich die meisten einig, den perfekten Ort für ein Projekt gefunden zu haben.
2: Also im Ergebnis hat sich dieser kleine Bolzplatz, den es im Bestand schon gibt, hinter der Dorfkirche als geeignet erwiesen oder auch ja, als Wunsch von den Jugendlichen wurde an uns herangetreten. Und schlussendlich soll dort ein Platz entstehen, der nach ihren Bedürfnissen gestaltet ist. Die wesentlichen Erkenntnisse daraus waren, dass sie sich was wünschen, wo sie mit den Fahrrädern langfahren können, was in Richtung BMX-Strecke geht. Das Thema Sitzen ist ganz groß bei den Jugendlichen verbreitet, aber auch so ganz banale Sachen wie Fahrradabstellbügel, ein Mülleimer und Sitzgelegenheit, die sehr gewünscht worden sind. Ja.
1: Jetzt ist das Projekt rund um den Bollplatz gerade in Planung. Es wird versucht, auf die Wünsche und Ideen der Kinder und Jugendlichen einzugehen. Ob denen das dann auch alles so passt, weiß man im Planungsbüro aber eher selten. Genau deswegen will man auch weiterhin mit ihnen in Kontakt bleiben.
2: Genau, wir sind jetzt dabei, die Planung so weit voranzutreiben, dass sie erstmal, sage ich mal, auch für Jugendliche verständlich ist. Und danach wird man gerne nochmal mit denen auch ins Gespräch gehen, ob das den Zielstellungen entspricht, was sie sich gewünscht haben und dann weiter in die Umsetzungsplanung auch zu gehen.
1: Diese zwei Projekte in der Ortschaft Sikrena sind nur wenige von vielen, die in den nächsten zwei Jahren in den verschiedenen Ortsteilen der Lutherstadt Wittenberg umgesetzt werden. Die Lager 2028 bietet hierfür eine tolle Möglichkeit, um nicht nur die Kernstadt, sondern auch ihr Umland schöner zu gestalten.
3: Aufgrund der anhaltenden Trockenheit und der damit verbundenen niedrigen Wasserstände in Flüssen, Bächen und Seen erlässt der Landkreis Anhalt-Bitterfeld ein Verbot zur Wasserentnahme aus Oberflächengewässern. Die Allgemeinverfügung wurde am 10. Juli auf der Internetseite des Landkreises sowie im Amtsblatt veröffentlicht. Demnach ist die Allgemeinverfügung seit dem 11. Juli gültig und gilt bis einschließlich 30. September oder bis auf Widerruf. Damit sind wir am Ende unserer heutigen Nachrichtenausgabe, schauen jetzt noch auf das Wetter und auf die Meldungen aus Dessau-Roßlau. Am Mittwoch ab 18 Uhr sind wir dann wieder pünktlich aus der Redaktion da, um Sie zu informieren. Bis dahin haben Sie eine schöne Zeit, machen Sie es gut und auf Wiedersehen.
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bleibt es angenehm warm bei starker Bewölkung. Die Temperaturen erreichen 26 Grad. In den Abendstunden ist mit leichten Regen zu rechnen und ein schwacher Wind weht aus dem Norden. Im weiteren Verlauf der Woche gehen die Temperaturen zunächst etwas zurück, bevor sie am Wochenende wieder ansteigen.

0: Seit dem 25. Juni 2019 steht das Junkersdenkmal Ikarus am Stadteingang Ost und begrüßt Besucher der Bauhausstadt. Bereits im Vorfeld der Einweihung wurde darüber diskutiert, an welchem Standort das 9 Meter hohe Denkmal zu Ehren von Professor Hugo Junkers seinen Platz finden sollte. Im Stadtrat vom 1. Juli stand das Thema wieder auf der Tagesordnung und sorgte abermals für eine lebhafte Diskussion unter den Stadträten. Die CDU-Fraktion hat eine Beschlussvorlage eingebracht, die Stadtverwaltung bittet, zielorientiert zu prüfen, ob eine Versetzung des Denkmals vom jetzigen Standort an einen angemesseneren Standort, vornehmlich auf das Rondell des östlich der Friedensbrücke vorgelegten Kreisverkehrs, möglich ist.
1: Ich habe mich ja schon mehrfach in den Ausschüssen dazu positioniert und ich will das jetzt auch heute noch mal an dieser Stelle tun. Sie alle wissen, dass ich ein ausgesprochener Fan bin von Hugo Junkers und dass wir diese Person dieser Stadt zu ehren haben, ist für mich ein Selbstverständnis und da gibt es gute Gründe und ein gutes Recht dafür. Aber an dieser Stelle diese Umsetzung vorzunehmen, geht in meinen Augen gar nicht. Wir werden hier aus den Vorlagen ja auch entnehmen können, dass hier eine ganz klare Aussage da ist, dass wir hier Genehmigungen einzuholen haben, die zu beschließen sind, beziehungsweise die genehmigungsfähig sind. Das heißt, wir kriegen gar nicht so ohne weiteres hier eine Entscheidung gereift, diesen Beschluss vorzunehmen. Wir beschäftigen einen Haufen Personen damit, sich damit auseinanderzusetzen, um schlussendlich eine Entscheidung zu kriegen, die eigentlich so nicht geht. Ich will Ihnen noch mal kurz ein Bild zeigen. Ich will mich gar nicht weiter vertiefen da drin. Wir haben dort diesen Kreisel und wir haben dort die Pappeln. Und wenn wir dort dieses symbolträchtige Element hinsetzen sollten, werden wir es irgendwann auch nicht mehr sehen. Also wollen wir die Pappeln wegschneiden, nur um dort ein Denkmal zu präsentieren, was eigentlich nicht wirklich ein Denkmal ist. Es ist eigentlich nur eine symbolische Situation, die man eben für Junkers dort erzeigen möchte. Von einem Junkers-Denkmal möchte ich an dieser Stelle eigentlich nicht sprechen, weil das nicht der richtige Name in meinen Augen dafür ist. Aber den Hinweis auf Junkers in dieser Stadt ist vollkommen richtig gegeben und dafür steht es auch an der richtigen Stelle in meinen Augen. Also der ganze Prozess, da nochmal über eine Umsetzung nachzudenken, ist an dieser Stelle nicht wirklich nötig.
2: Mit Verlaub, Herr Hartmann, da an der Stelle muss ich wirklich widersprechen. Wir haben das deutlich ja auch nochmal im Finanzausschuss besprochen. Wir haben es deutlich nochmal im Hauptausschuss besprochen. Herr Rumpf hat gerade dazu kurz auch eingeführt von Seiten unserer Fraktion. Wir bitten einfach, das zu prüfen. Wenn Sie es nicht als Denkmal sehen für diese Stadt, sehen es vielleicht viele andere Menschen aber so. Und das nicht als Denkmal zu bezeichnen, nur weil es diesen Status vielleicht nicht hat, finde ich auch gegenüber dem Förderer und Spender dieser Skulptur etwas sehr abwertend. Das finde ich äußerst bedauerlich. Uns ist wohl bekannt, dass irgendwann mit ein bisschen Glück in dem Rondell vielleicht mal Pappeln wachsen. Ja, wenn wir sie ganz doll und lieb pflegen. Ansonsten wird da seit Jahren ja nicht wirklich was draus. So viel gehört ja auch zur Wahrheit dazu. Und wir sagen auch ganz deutlich, Rondell wird schwierig, das wissen wir. Aber vielleicht gegenüber vom Rondell, auf jeden Fall in einer anderen Sichtachse, wo die Wahrnehmung dieses Symbols für diese Stadt einfach deutlicher und wertiger ist als am jetzigen Standort. Vielen Dank.
3: Das Thema ist ja so nicht. Der ursprüngliche Standort dieses Ikarus war diese Insel. Und damals ist in mehrfacher Abwägung seitens der Verwaltung, doch Robert, es war so, anders entschieden worden, weil die Sichtweise der Verantwortlichen eben anders geprägt war. Unser Ziel war es damals, wenn du aus dem Urlaub nach Hause kommst, in Richtung Dessau fährst, hast du das Gefühl, irgendwann anzukommen, mit gewisser Symbolik. Das darfst du nicht unterschätzen. Das ist Heimat, das ist Tradition, das ist aus meiner Sicht bei Junkers auch im Augenblick noch nicht präsent, Zukunft, wenn wir es richtig nutzen. Und warum soll man das nicht in dieser Richtung tun? Im Übrigen muss ich auch nochmal sagen, die jetzige Standortvariante hat den Charme, dass sie umsetzungsfähig ist.
4: Ich bin ausdrücklich

0: dafür umzusetzen. Warum? Weil der Standort, der jetzt ist, in meinen Augen immer schon falsch war und der jetzt sich angepeilte, besser. Ich finde es nebenbei toll, dass Herr Schönemann mit dem Namen Junkers Heimat und Dessau verbindet. Er hat sich jahrelang für das Bauhaus eingesetzt und wollte von Junkers nichts wissen. Und jetzt eine flammende Rede dafür, finde ich toll.
1: Herr Vorsitzender, meine Damen und Herren, ich mache das eigentlich ungern, aber ich muss es richtigstellen. Ich bin jahrelang Mitglied des Fördervereins des Technikmuseums, welches im Übrigen im unmittelbaren Zusammenhang mit dem Bauhaus steht. Ohne Junkers wäre das Bauhaus in seiner Dynamik damals ja auch nicht möglich gewesen. Wenn man sich ein bisschen mit dem Thema beschäftigt, weiß man auch, worum es geht. Insofern, Freiburg, dann ist Ihnen einiges wahrscheinlich entgangen, aber man kann sich ja gerne korrigieren, wenn man dann Erkenntniszuwachs hat. Danke.
2: Wir als Fraktion unterstützen ausdrücklich den Gedanken einer Umsetzung. Ich möchte noch mal daran erinnern, dass Hugo Junkers nicht irgendwer für diese Stadt war. Hugo Junkers hat die zivile Luftfahrt wie kein anderer Mensch in ganz Deutschland geprägt. Und wir sollten endlich aufhören, uns im Klein-Klein, wie es manchen Leuten immer in bestimmten Situationen vorgeworfen wird, zu verlieren, wenn wir endlich mal die großen, wirklichen Leistungsbringer unserer Stadt ehren. Wenn wir schon nicht mit dem alten Dessauer schaffen, anlässlich seines 350. Geburtstages, sollten wir vielleicht irgendwann mal mit Hugo Junkers in angemessener Reihenfolge tun. Und deshalb möchten wir, dass dieses Denkmal an einer, oder diese Skulptur, damit sich niemand an den Begriff Denkmal aufregt, an einen angemessenen Standort gerückt wird, dass man auch den Förderern ein deutliches Zeichen setzt. Das sind nicht irgendwelche Förderer gewesen, die das gemacht haben. Das sind Leute, die haben viel, viel Geld und bauen heute die F-13 auf Antrag nach, ne? Also das muss man einfach auch mal sagen, das sind nicht irgendwelche Leute, die hier mal vorbeigekommen sind und dachten, sie müssten sich hier verwirklichen. Und ich glaube, uns steht es gut zu Gesicht, hier endlich mal ein ordentliches Zeichen nach außen zu setzen.
3: Das ursprüngliche Anliegen dieser Beschlussvorlage war ja die Umsetzung des Denkmals auf das Rondell. Und nachdem die Denkmalbehörde und das Landesstraßenamt uns klar gemacht haben, dass das absolut nicht geht, da wurden dann Änderungen gebracht, letztlich um irgendwie noch eine Zustimmungsfähigkeit zu erreichen, obwohl das Ganze wahrscheinlich gar nicht mehr ernst gemeint war. Hier gibt es eigentlich nur eine eindeutige Ablehnung. Ich stimme Herrn Hartmann zu. Alles andere würde nur zu einer Beschäftigungsmaßnahme für die Verwaltung ausarbeiten. Lassen wir es erstmal so, wie es ist.
4: Vielleicht noch mal eine Anmerkung zu dem Begriff Symbolik. Also ich weiß sehr wohl zu schätzen, wenn man auf die Stadt zufährt, und man hat, gerade wenn man vom Osten von der Autobahn kommt und fährt auf die Stadt zu, dass man dort einen Blick hat, wo man sagt, man ist wieder angekommen. Unbenommen, richtig so. Aber genau dieser Blick ist eigentlich auch ein denkmalgeschützter Blick. Man hat die Achse Rathausturm, man hat die Achse Marienkirche und im Winter auch die Möglichkeit, den Johannbau zu sehen. Das sind eigentlich diese Symboliken, auf die man zufährt. Und das halte ich für ausgesprochen wichtig auch. Und das sollte man auch so weiterhin beibehalten. Und das andere mit Junkers und auch dem Bauhaus, was ja auch als Stadteinfahrt signalisiert, ne, finden sich an Orten, wo man genauso wunderbar die Dinge erkennen kann. Und aus dem Grunde sehe ich überhaupt keinen Anlass dafür. Also für mich ist das eine ganz klare, wunderschöne Ansicht, die wir auf die Stadt haben. Die würden wir uns mit dieser Symbolik eigentlich nicht zwingend schöner machen. Danke.
5: Bleibt gleich hier hinten. Vielen Dank, Herr Vorsitzender. Also ich muss mal kurz auf Herrn Hartmann achten. Also diese Antworten, diese Schöngeisterei um Herrn Hartmann, das ist ja wunderbar, aber eine Stadt entwickelt sich auch weiter und vielleicht auch eine Ortsansicht. Es ist wunderschön, in die Stadt reinzukommen, auch mit das Hotel, wunderbar, wie sich das in die Silhouette, also ich finde ganz toll, finde ich das. Und ich muss mal sagen, die Pappeln, in spätestens 10 Jahren sind die so groß, ein guter Sturm, dann kippen die um. Dann gucken wir mal, wer den ganzen Dreck von der Straße räumen darf. Ich bin mir jetzt schon sicher, wer das machen darf. Und dann sind die auch Geschichte. Also ich bewerbe auch nochmal drum. Das ist eine schöne Sache und ich könnte mir genauso auch parallel vorstellen, wenn die Umgehung Straße um Roßlau kommt, dass man dort zum Beispiel so ein Exzenterrad, was ja da schon symbolisch steht, dort auf den Kreisverkehr macht. Andere Städte machen das, ihre Symboliken für ihre Orte und warum sollen wir das dann nicht auch in Dessau, Roßlau machen? Und wie gesagt, eine Stadt entwickelt sich auch weiter und steht nicht nur still und so wie es vor 100 Jahren war, muss ja nicht bleiben. Danke.
6: Ich hätte eigentlich nicht gedacht, Entschuldigung, sehr geehrtes Präsidium, meine Damen und Herren, dass wir uns so lange damit aufhalten, aber ich möchte es einfach kurz hochhalten, weil Herr Hartmann das gerade sagt und ich muss da einfach widersprechen. Das ist die Ansicht vor dem Kreisverkehr. Ja, also ich sehe nicht die Marienkirche, sondern ich schaue auf die 1980er Bausünden an der Stelle. Vielen Dank.
7: In der anschließenden Abstimmung stimmten 23 Stadträte für die Beschlussvorlage. 18 Ratsmitglieder stimmten dagegen und 2 enthielten sich. Damit wurde die von der CDU eingebrachte Beschlussvorlage in unverändert

0: per Form beschlossen.
1: In der ersten Sommerferienwoche fand auch in diesem Jahr wieder das Jugendzeltlager der Kinder- und Jugendfeuerwehren von Dessau-Roßlau auf dem Gelände des Freizeitbades Rottleben statt. Vom 7. bis zum 12. Juli verbrachten rund 80 Kinder und Jugendliche im Alter von 10 bis 18 Jahren mehrere Tage im Zeltlager. Neben den Übernachtungen in Zelten gab es auch in diesem Jahr wieder ein vielseitiges Programm.
2: Wir haben neben der Ausbildung feuerwehrtechnischer Art haben auch ganz viel Spiel, Spaß, Spannung. Wir besuchen das Technikmuseum Hugo Junkers. Wir schreiben die Jugendflamme, das ist ein Leistungsabzeichen für die Jugendfeuerwehren. Eine Nachtwanderung findet noch mit statt und ansonsten ganz viel Spaß für die Kinder und auch mal sich gegenseitig kennenlernen untereinander.
1: Von den insgesamt 10 Jugendfeuerwehren der Stadt nahmen 8 am Zeltlager teil. Betreut wurden die knapp 80 Kinder und Jugendlichen von rund 20 Betreuern. Jeden Tag absolvierten sie Übungen, die ihnen für ihren späteren Dienst in der Feuerwehr helfen sollten.
2: Alles, was feuerwehrtechnisch ist, von Leitern steigen, über Feuer löschen bis hin zur ersten Hilfe, ist alles dabei, weil die Feuerwehrleute sind ja Allrounder, die müssen das alles können.
1: Am Freitag stand die allgemeine Ausbildung auf dem Plan. Die Teilnehmer wurden in 6 Gruppen eingeteilt und absolvierten verschiedene Stationen. Dazu gehörten theoretische Inhalte, das Erlernen wichtiger Feuerwehrknoten, das horizontale Kistenstapeln an einer Wand sowie das richtige Verhalten beim Öffnen einer Tür im Brandfall. Auch der Spaß kam nicht zu kurz. Bei einer Station mussten die Jugendlichen einen Feuerwehrgegenstand mit ihren Körpern darstellen, den andere erraten sollten. An einer weiteren Station konnten sie den Umgang mit einem Feuerwehrschlauch üben und das Einsatzfahrzeug noch einmal genauer kennenlernen. Neben dem fachlichen Teil stand auch das gemeinsame Arbeiten in den Gruppen im Mittelpunkt.
2: Dieses gegenseitig Kennenlernen, gucken, was hat vielleicht der eine, was bringt er mit an Wissen, was ich noch nicht kenne. Wir sind ja verschieden aufgestellt, auch mit der Technik. Das ist eine tolle Sache, dass die Kinder da auch gegenseitig sich kennenlernen und auch die Arbeit der anderen Feuerwehren noch intensivieren miteinander.
1: Zum festen Bestandteil des Zeltlagers gehörte auch die Nachtwache. Die Jugendlichen übernahmen jeweils 2-stündige Schichten zwischen 22 und 6 Uhr und sorgten dafür, dass das Lagerfeuer nicht ausging. Denn im Lager gilt die Tradition, erlischt das Feuer, ist das Zeltlager beendet. Das Feuer blieb die gesamte Woche über an, ein Zeichen für den engagierten Feuerwehrnachwuchs.
2: In Dessau-Roßlau sind die Jugendfeuerwehren aus meiner Sicht sehr gut aufgestellt. Es gibt stellenweise sogar Stopps, dass sie keine mehr aufnehmen können. Wir haben fast 200 Kinder in 10 Jugendfeuerwehren. Das ist eine ganz beachtliche Zahl, welche Halle und Magdeburg nicht erreicht. Wir sind sehr zufrieden, hängt natürlich auch immer mit den handelnden Leuten zusammen. Und die Jugendwarte dieser Stadt sind einfach sensationell und machen einen ganz tollen Job für die Kinderarbeit in dieser Stadt.
1: Einsatzbereitschaft, Teamgeist und Verantwortungsbewusstsein sind Eigenschaften, die im Feuerwehrdienst unverzichtbar sind. Genau diese Fähigkeiten wurden im Jugendzeltlager nicht nur vermittelt, sondern auch im gemeinsamen Miteinander gestärkt.

0: Ich freue mich, dass Sie auch heute wieder mit dabei sind und damit herzlich willkommen zur Dienstagsausgabe der RBB Aktuellen Nachrichten. Nachdem die Deutsche Bahn das neue Empfangsgebäude am Bahnhof Bitterfeld fertiggestellt hat, beginnt die Stadt Bitterfeld-Wolfen nun mit dem nächsten wichtigen Baustein zur weiteren Aufwertung des Bahnhofstandortes, und zwar dem Bau eines neuen Park- und Ride-Platzes. Aktuell starten die vorbereitenden Maßnahmen, sodass voraussichtlich Anfang August mit den Arbeiten vor Ort begonnen werden kann. Diese sollen im nächsten Frühjahr abgeschlossen werden. Das Baufeld befindet sich links und hinter dem neuen Feuerwehrgerätehaus in der Mittelstraße im Ortsteil Bitterfeld. Insgesamt entstehen 123 Pkw-Stellplätze, darunter 3 barrierefreie Stellplätze sowie 4 Plätze mit Ladeinfrastruktur für Elektrofahrzeuge. Die Baukosten belaufen sich auf rund 1,4 Millionen Euro. Das Vorhaben wird mit einer Förderquote von 90% aus Zuwendungen des Bundes gemäß der Richtlinie nach dem Investitionsgesetz Kohleregion gefördert. Große Freude herrschte am 24. Juni in der Erich-Kästner-Schule in Bitterfeld. Neben dem 50-jährigen Jubiläum der Förderschule gab es einen weiteren Grund zum Feiern. Die Schule erhielt einen Spendencheck der ÖSA-Versicherung. Auch die Schule an der Kastanie durfte sich über eine finanzielle Unterstützung freuen. Beide Schulen hatten bereits konkrete Ideen, wofür das Geld eingesetzt werden soll, und freuten sich über die wertvolle Unterstützung.
1: Die Erich-Kästner-Schule in Bitterfeld hatte am 24. Juni allen Grund zum Feiern. Zwischen Festreden, musikalischer Unterhaltung und der Übergabe von Spendenschecks stand für die Förderschule ein besonderer Tag auf dem Programm.
2: Wir feiern heute das 50-jährige Jubiläum unserer Schule. Die Schule wurde vor 50 Jahren gebaut und eröffnet und seit 30 Jahren tragen wir den Namen Erich-Kästner. Also sind 2 Jubiläen in einem.
1: Doch nicht nur das Schuljubiläum bot Anlass zur Freude. Zu den Gästen zählten unter anderem Landrat Andy Grabner sowie Thomas Morch, Inhaber der ÖSA-Agentur Bitterfeld. Die ÖSA schüttet regelmäßig eine schadensquotenabhängige Gewinnbeteiligung an Kommunen aus. Werden durch gute Präventionsarbeit im Vorjahr nur wenige Schäden verzeichnet, fließt ein Teil der Mittel in gemeinnützige Projekte. In diesem Jahr profitierten davon auch mehrere Förderschulen im Landkreis Anhalt-Bitterfeld.
3: Die Landräte und Bürgermeister dürfen dann natürlich selber entscheiden, wo das Geld hingeht. Und als wir mit dem Landrat zusammensaßen und über die Verwendung gesprochen haben, kam die Idee ganz schnell, dass wir gesagt haben, hey, wieso machen wir das nicht für die Förderschulen im Landkreis? Dann haben wir die Summe dafür genommen, aufgeteilt auf die 7 Förderschulen, noch ein bisschen aufgestockt meinerseits, weil mir das auch persönlich am Herzen liegt, und ja, so ist das dann entstanden.
1: Mit einem abwechslungsreichen Bühnenprogramm der Schüler sowie einem gemeinsamen Flashmob bot die Erich-Kästner-Schule einen würdigen Rahmen für die Übergabe des Spendenchecks. Die Freude über diesen war entsprechend groß.
4: Dies haben wir erhalten, weil wir eine Schule sind, wo die Lehrer wirklich ganz stark darauf achten, dass hier alles in Ordnung bleibt. Wir haben sehr, sehr wenig Schäden. Wir waren selber überrascht, aber wir achten da wirklich sehr drauf. Ja, und da haben wir diesen Scheck bekommen, der jetzt noch auf 1.000 Euro aufgerundet wird. Wir hatten ja vorhin in der Veranstaltung gezeigt, dass wir diese Itzi-Roller, also Spielgeräte für unsere Kleinen, ja, da haben wir die Hälfte des Geldes dafür schon verwendet, und für die andere Hälfte finden wir da auch noch was für unsere Kleinen.
2: Ja, und die andere Spende, die wir heute bekommen haben, war nochmal vom Landkreis. Der Landrat Andy Grabner hat uns nochmal 100 Euro für unser Fest zur freien Verfügung auch mitgebracht.
4: Dafür möchten wir uns nochmal bedanken.
1: Für Thomas Morch steht fest, das Engagement der Förderschulen verdient Anerkennung. Deshalb sei die finanzielle Unterstützung gut investiert.
3: Wenn wir sehen, was hier für Engagement betrieben wird, was hier für die Kinder und Jugendlichen geboten wird, was hier für AGs gestaltet werden, was für Projekte ringsherum passieren, das kostet halt auch alles Geld. Nicht nur immer, dass sich welche drum kümmern müssen, was auch schon viel wert ist, aber gerade auch die finanziellen Aspekte sind da doch nicht ganz von der Hand zu weisen. Und umso schöner ist, wenn man dann da auch mal ein bisschen was zurückgeben kann bzw. unterstützen kann, dass genau solche Projekte am Leben gehalten werden können.
1: Auch die Schule an der Kastanie erhielt einen Spendencheck in Höhe von 860 Euro. Dort soll das Geld ganz praktisch eingesetzt werden.
5: Wir haben das Geld vor, in unser Büro zu investieren, weil unsere Möbel schon ganz schön in die Jahre gekommen sind und unsere Aktenschränke zu erneuern, um unsere Schülerakten besser aufbewahren zu können.
1: Bei einem kleinen Rundgang durch die Schule an der Kastanie wurde deutlich, mit wie viel Engagement und Zusammenhalt hier gearbeitet wird. Besonders der Erweiterungsbau, der im November 2024 übergeben wurde, bietet neue Möglichkeiten für den Schulalltag. Neben dem neuen Mobiliar sollen auch zusätzliche Projekte unterstützt werden.
3: Auch soll ein Teil des Geldes noch ein bisschen mit in die Imkerei bzw. Imker AG oder in das Imkerprojekt mit reinfließen. Das finde ich auch wieder persönlich sehr interessant, weil ich finde auch hier ist es für mich immer ein tolles Thema, Bienen und deren Nutzen, gerade für die Umwelt und Natur, dass Bienen sterben, Insekten sterben insgesamt, dass das hier doch auch einen Platz gefunden hat. Sollten noch viel mehr Schulen, egal welcher Natur, das auch gerne übernehmen. Bin ich auch gerne dabei, das ein bisschen mit zu unterstützen, wenn nötig. Aber das ist einfach toll, was mit dem Geld immer gemacht wird. Also ich glaube, das Geld ist immer gut angelegt.
1: Insgesamt konnten sich die 7 Förderschulen im Landkreis Anhalt-Bitterfeld über Spendenchecks im Gesamtwert von 6.000 Euro freuen. Eine Unterstützung, die Schulen sichtlich wertschätzten.
0: Zu einem großen Feldbrand ist es am Montagmittag zwischen den Autobahnanschlussstellen Bitterfeld-Wolfen und Dessau-Süd gekommen. Aufgrund der starken Rauchentwicklung musste der Autobahnverkehr in Fahrtrichtung Berlin bei Thurland abgeleitet werden. Ausgegangen sein könnte der Brand von dem nahegelegenen Autobahnrastplatz Mosigkauer Heide. Feuerwehren aus der gesamten Region waren zum Brandort geeilt und konnten das Feuer löschen. Der Landkreis Anhalt-Bitterfeld hatte die Katastrophenwarn-App NINA ausgelöst und speziell die Gebiete Quellendorf, Salzfurt-Kapelle, Lingenau und die nähere Umgebung vor starker Rauchentwicklung gewarnt. Mit der neuen Veranstaltungsreihe Reihenweise erweitert die Stadt Wittenberg ab 2026 ihr Kulturangebot und bringt das ganze Jahr über ein vielseitiges Musik- und Kulturprogramm in die Altstadt. Die Reihe verbindet hochwertige Veranstaltungen mit wechselnden Spielorten und möchte besondere Orte der Stadt auf neue Weise erlebbar machen. Das Konzept orientiert sich bewusst an den Jahreszeiten. Während in den Wintermonaten exklusive und atmosphärische Indoor-Veranstaltungen stattfinden, verwandelt sich Reihenweise im Sommer in eine offene, kostenfreie Open Stage unter freiem Himmel. Jede Veranstaltung erhält dabei durch ihren jeweiligen Veranstaltungsort einen eigenen Charakter und schafft eine besondere Atmosphäre. Das Programm reicht von renommierten und überregional bekannten Künstlern bis hin zu spannenden Neuentdeckungen und aufstrebenden Talenten. Ziel der Veranstaltungsreihe ist es, Musik und Kultur dauerhaft in der Lutherstadt zu verankern, die Altstadt als lebendigen Kulturraum zu stärken und regelmäßig besondere Begegnungen für Einheimische und Gäste zu schaffen. Mit Reihenweise entsteht eine Veranstaltungsreihe, die sich im Laufe des Jahres immer wieder neu erfindet. Sie verbindet Kultur, Begegnung und besondere Orte zu einem Angebot, das Wittenberg auf abwechslungsreiche Weise in Szene setzt. Im Winter exklusiv und stimmungsvoll, im Sommer offen, lebendig und kostenfrei. Nicht nur die Wittenberger Innenstadt profitiert von den Vorbereitungen auf die Landesgartenschau 2028. Auch in den Ortsteilen entstehen Projekte, die das Ortsbild verschönern und das Miteinander stärken sollen. In Segrena zum Beispiel wurden jetzt 2 Vorhaben vorgestellt. Eines davon wurde gemeinsam mit Kindern und Jugendlichen entwickelt.
6: In 2 Jahren kommt die Landesgartenschau in die Lutherstadt Wittenberg. Hierfür können mit großen Fördersummen einige Projekte umgesetzt werden, die die Stadt verschönern sollen. In der Vergangenheit wurden schon viele dieser Projekte vorgestellt. Nun ging es bei einem Pressetermin am 30. Juni jedoch nicht um die Stadt Wittenberg selbst, sondern um Projekte, die in den verschiedenen Ortsteilen vorgestellt werden.
7: Bei der Lara war uns immer wichtig, dass das bei unserer Landesgartenschau nicht nur in der Kernstadt stattfindet, sondern wir haben nun genügend Ortschaften und die sollen von diesem Ereignis auch mit partizipieren. Und da waren sich Stadtrat und Verwaltung auch einig, dass wir das im Zusammenhang mit der Landesgartenschau auch wirklich fördern.
6: Die Stadt gibt hier einen Sockelbetrag von 20.000 Euro. Mit zusätzlichem Eigenanteil und Spendeneinnahmen wurden nun für zwei Projekte in Segrena 60.000 Euro in die Hand genommen. Als erstes Projekt wurden nun die drei Bushaltestellen, die den Ort durchziehen, verschönert. Mit einer Summe von 10.000 Euro wurde sich hier ein ganz besonderes Konzept ausgedacht.
5: Diese Bushaltestellen, die sind ja drei Stück an der Zahl in Segrena, und dass die einen Bezug zu diesem Punkt haben. Also sprich, wir haben viele Denkmäler und wir haben schöne Orte. Also haben wir gesagt, wir haben eine Kirche hier in der Mühlstraße, also Bezug technisch auf die Kirche mit Geschichte und so weiter. Und wir haben gesagt, so setze ich das natürlich auch fort in Bläsern und am Friedhof. Und am Friedhof haben wir gesagt, wir möchten ein Luftbild, auf dem eben dargestellt wird, was wo ist in Segrena mit Erläuterung und so weiter. Und in Bläsern halt eben das Hofgestüt und die Feuerwehr und so weiter. Und wir sind davon ausgegangen, dass eben an einer Bushaltestelle sich das, ja, die Bevölkerung trifft. Man steht hier, man wartet auf den Bus und man möchte sich informieren.
6: Um den Gemeinschaftsgedanken der Haltestellen noch weiter hervorzuheben, ließ Segrena noch ein schwarzes Brett anbringen. Hier können Vereine und Interessierte ihre Veranstaltungen bewerben und wichtige Informationen unter die Bürger bringen. Für ein zweites und umfangreicheres Projekt wollte man sich jedoch nicht alleine im Ortschaftsrat entscheiden. Hier wurde die Jugend mit einbezogen und einfach mal gefragt, was sie denn gerne machen wollen.
8: Wir sind an den Ortschaftsrat herangetreten, dass wir sehr gerne die Jugendlichen mit beteiligen würden. Und da war der Jugendclub, der hier in Segrena ist, ein großer Ansprechpartner für uns. Und wir haben dann die Synergien genutzt, dass das Frühlingsfest hier in Segrena immer ein Ereignis ist, wo viele Menschen zusammenkommen, wo das ganze Dorf zusammen ist und wir da auch die Jugendlichen treffen. Und das Event haben wir benutzt, um dann eben auch die Jugendlichen von unserem Workshop zu überzeugen und mit denen ins Gespräch zu kommen, was denn ein guter Platz für sie wäre, wo sie sich wünschen zu sein und generell, was sie denn auch überhaupt möchten, wie sie ihre Freizeit gerne verbringen möchten im Dorf.
6: Mit Workshops und einem Wettbewerb wurde überlegt, was man denn umsetzen will und kann. Am Ende waren sich die meisten einig, den perfekten Ort für ein Projekt gefunden zu haben.
8: Also im Ergebnis hat sich dieser kleine Bolzplatz, den es im Bestand schon gibt, hinter der Dorfkirche als geeignet erwiesen oder auch als Wunsch von den Jugendlichen wurde an uns herangetreten. Und schlussendlich soll dort ein Platz entstehen, der nach ihren Bedürfnissen gestaltet ist. Die wesentlichen Erkenntnisse daraus waren, dass sie sich was wünschen, wo sie mit den Fahrrädern langfahren können, was in Richtung BMX-Strecke geht. Das Thema Sitzen ist ganz groß bei den Jugendlichen verbreitet, aber auch so ganz banale Sachen wie Fahrradabstellbügel, ein Mülleimer und Sitzgelegenheit, die sehr gewünscht worden sind. Ja.
6: Jetzt ist das Projekt rund um den Bollplatz gerade in Planung. Es wird versucht, auf die Wünsche und Ideen der Kinder und Jugendlichen einzugehen. Ob denen das dann auch alles so passt, weiß man im Planungsbüro aber eher selten. Genau deswegen will man auch weiterhin mit ihnen in Kontakt bleiben.
8: Genau, wir sind jetzt dabei, die Planung so weit voranzutreiben, dass sie erstmal, sage ich mal, auch für Jugendliche verständlich ist. Und danach wird man gerne nochmal mit denen auch ins Gespräch gehen, ob das den Zielstellungen entspricht, was sie sich gewünscht haben, und dann weiter in die Umsetzungsplanung auch zu gehen.
6: Diese zwei Projekte in der Ortschaft Segrena sind nur wenige von vielen, die in den nächsten zwei Jahren in den verschiedenen Ortsteilen der Lutherstadt Wittenberg umgesetzt werden. Die Lager 2028 bietet hierfür eine tolle Möglichkeit, um nicht nur die Kernstadt, sondern auch ihr Umland schöner zu gestalten.
0: Aufgrund der anhaltenden Trockenheit und der damit verbundenen niedrigen Wasserstände in Flüssen, Bächen und Seen erlässt der Landkreis Anhalt-Bitterfeld ein Verbot zur Wasserentnahme aus Oberflächengewässern. Die Allgemeinverfügung wurde am 10. Juli auf der Internetseite des Landkreises sowie im Amtsblatt veröffentlicht. Demnach ist die Allgemeinverfügung seit dem 11. Juli gültig und gilt bis einschließlich 30. September oder bis auf Widerruf. Damit sind wir am Ende unserer heutigen Nachrichtenausgabe, schauen jetzt noch auf das Wetter und auf die Meldungen aus Dessau-Roßlau. Am Mittwoch ab 18 Uhr sind wir dann wieder pünktlich aus der Redaktion da, um Sie zu informieren. Bis dahin haben Sie eine schöne Zeit, machen Sie es gut und auf Wiedersehen.
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Am Mittwoch bleibt es angenehm warm bei starker Bewölkung. Die Temperaturen erreichen 26 Grad. In den Abendstunden ist mit leichten Regen zu rechnen und ein schwacher Wind weht aus dem Norden. Im weiteren Verlauf der Woche gehen die Temperaturen zunächst etwas zurück, bevor sie am Wochenende wieder ansteigen.

0: Seit dem 25. Juni 2019 steht das Junkers-Denkmal Ikarus am Stadteingang Ost und begrüßt Besucher der Bauhausstadt. Bereits im Vorfeld der Einweihung wurde darüber diskutiert, an welchem Standort das 9 Meter hohe Denkmal zu Ehren von Professor Hugo Junkers seinen Platz finden sollte. Im Stadtrat vom 1. Juli stand das Thema wieder auf der Tagesordnung und sorgte abermals für eine lebhafte Diskussion unter den Stadträten. Die CDU-Fraktion hat eine Beschlussvorlage eingebracht, die Stadtverwaltung bittet, zielorientiert zu prüfen, ob eine Versetzung des Denkmals vom jetzigen Standort an einen angemesseneren Standort, vornehmlich auf das Rondell des östlich der Friedensbrücke vorgelegten Kreisverkehrs, möglich ist.
1: Ich habe mich ja schon mehrfach in den Ausschüssen dazu positioniert und ich will das jetzt auch heute nochmal an dieser Stelle tun. Sie alle wissen, dass ich ein ausgesprochener Fan bin von Hugo Junkers und dass wir diese Person dieser Stadt zu ehren haben, ist für mich ein Selbstverständnis und da gibt es gute Gründe und ein gutes Recht dafür. Aber an dieser Stelle diese Umsetzung vorzunehmen, geht in meinen Augen gar nicht. Wir werden hier aus den Vorlagen ja auch entnehmen können, dass hier eine ganz klare Aussage da ist, dass wir hier Genehmigungen einzuholen haben, die zu beschließen sind, beziehungsweise die genehmigungsfähig sind. Das heißt, wir kriegen gar nicht so ohne weiteres hier eine Entscheidung gereift, diesen Beschluss vorzunehmen. Wir beschäftigen einen Haufen Personen damit, sich damit auseinanderzusetzen, um schlussendlich eine Entscheidung zu kriegen, die eigentlich so nicht geht. Ich will Ihnen noch mal kurz ein Bild zeigen. Ich will mich gar nicht weiter vertiefen da drin. Wir haben dort diesen Kreisel und wir haben dort die Pappeln. Und wenn wir dort dieses symbolträchtige Element hinsetzen sollten, werden wir es irgendwann auch nicht mehr sehen. Also wollen wir die Pappeln wegschneiden, nur um dort ein Denkmal zu präsentieren, was eigentlich nicht wirklich ein Denkmal ist. Es ist eigentlich nur eine symbolische Situation, die man eben für Junkers dort erzeigen möchte. Von einem Junkers-Denkmal möchte ich an dieser Stelle eigentlich nicht sprechen, weil das nicht der richtige Name in meinen Augen dafür ist. Aber den Hinweis auf Junkers in dieser Stadt ist vollkommen richtig gegeben und dafür steht es auch an der richtigen Stelle in meinen Augen. Also der ganze Prozess, da nochmal über eine Umsetzung nachzudenken, ist an dieser Stelle nicht wirklich nötig.
2: Mit Verlaub, Herr Hartmann, da an der Stelle muss ich wirklich widersprechen. Wir haben das deutlich ja auch nochmal im Finanzausschuss besprochen. Wir haben es deutlich nochmal im Hauptausschuss besprochen. Herr Rumpf hat gerade dazu kurz auch eingeführt von Seiten unserer Fraktion. Wir bitten einfach, das zu prüfen. Wenn Sie es nicht als Denkmal sehen für diese Stadt, sehen es vielleicht viele andere Menschen aber so. Und das nicht als Denkmal zu bezeichnen, nur weil es diesen Status vielleicht nicht hat, finde ich auch gegenüber dem Förderer und Spender dieser Skulptur etwas sehr abwertend. Das finde ich äußerst bedauerlich. Uns ist wohl bekannt, dass irgendwann mit ein bisschen Glück in dem Rondell vielleicht mal Pappeln wachsen. Ja, wenn wir sie ganz doll und lieb pflegen. Ansonsten wird da seit Jahren ja nicht wirklich was draus. So viel gehört ja auch zur Wahrheit dazu. Und wir sagen auch ganz deutlich, Rondell wird schwierig, das wissen wir. Aber vielleicht gegenüber vom Rondell, auf jeden Fall in einer anderen Sichtachse, wo die Wahrnehmung dieses Symbols für diese Stadt einfach deutlicher und wertiger ist als am jetzigen Standort. Vielen Dank.
3: Das Thema ist ja so nicht. Der ursprüngliche Standort dieses Ikarus war diese Insel. Und damals ist in mehrfacher Abwägung seitens der Verwaltung, doch Robert, es war so, anders entschieden worden, weil die Sichtweise der Verantwortlichen eben anders geprägt war. Unser Ziel war es damals, wenn du aus dem Urlaub nach Hause kommst, in Richtung Dessau fährst, hast du das Gefühl, irgendwann anzukommen, mit gewisser Symbolik. Das darfst du nicht unterschätzen. Das ist Heimat, das ist Tradition, das ist aus meiner Sicht bei Junkers auch im Augenblick noch nicht präsent, Zukunft, wenn wir es richtig nutzen. Und warum soll man das nicht in dieser Richtung tun? Im Übrigen muss ich auch nochmal sagen, die jetzige Standortvariante hat den Charme, dass sie umsetzungsfähig ist.
4: Ich bin ausdrücklich

0: dafür umzusetzen. Warum? Weil der Standort, der jetzt ist, in meinen Augen immer schon falsch war und der jetzige angepeilte besser. Ich finde es nebenbei toll, dass Herr Schönemann mit dem Namen Junkers Heimat und Dessau verbindet. Er hat sich jahrelang für das Bauhaus eingesetzt und wollte von Junkers nichts wissen. Und jetzt eine flammende Rede dafür, finde ich toll.
1: Herr Vorsitzender, meine Damen und Herren, ich mache das eigentlich ungern, aber ich muss es richtigstellen. Ich bin jahrelang Mitglied des Fördervereins des Technikmuseums, welches im Übrigen im unmittelbaren Zusammenhang mit dem Bauhaus steht. Ohne Junkers wäre das Bauhaus in seiner Dynamik damals ja auch nicht möglich gewesen. Wenn man sich ein bisschen mit dem Thema beschäftigt, weiß man auch, worum es geht. Insofern, Freibrot, dann ist Ihnen einiges wahrscheinlich entgangen, aber man kann sich ja gerne korrigieren, wenn man dann Erkenntniszuwachs hat. Danke.
2: Wir als Fraktion unterstützen ausdrücklich den Gedanken einer Umsetzung. Ich möchte noch mal daran erinnern, dass Hugo Junkers nicht irgendwer für diese Stadt war. Hugo Junkers hat die zivile Luftfahrt wie kein anderer Mensch in ganz Deutschland geprägt. Und wir sollten endlich aufhören, uns im Klein-Klein, wie es manchen Leuten immer in bestimmten Situationen vorgeworfen wird, zu verlieren, wenn wir endlich mal die großen, wirklichen Leistungsbringer unserer Stadt ehren. Wenn wir schon nicht mit dem alten Dessauer schaffen, anlässlich seines 350. Geburtstages, sollten wir es vielleicht irgendwann mal mit Hugo Junkers in angemessener Reihenfolge tun. Und deshalb möchten wir, dass dieses Denkmal an einer, oder diese Skulptur, damit sich niemand an den Begriff Denkmal aufregt, an einen angemessenen Standort gerückt wird, dass man auch den Förderern ein deutliches Zeichen setzt. Das sind nicht irgendwelche Förderer gewesen, die das gemacht haben. Das sind Leute, die haben viel, viel Geld und bauen heute die F-13 auf Antrag nach, ne? Also das muss man einfach auch mal sagen, das sind nicht irgendwelche Leute, die hier mal vorbeigekommen sind und dachten, sie müssten sich hier verwirklichen. Und ich glaube, uns steht es gut zu Gesicht, hier endlich mal ein ordentliches Zeichen nach außen zu setzen.
3: Das ursprüngliche Anliegen dieser Beschlussvorlage war ja die Umsetzung des Denkmals auf das Rondell. Und nachdem die Denkmalbehörde und das Landesstraßenamt uns klar gemacht haben, dass das absolut nicht geht, da wurden dann Änderungen gebracht, letztlich um irgendwie noch eine Zustimmungsfähigkeit zu erreichen, obwohl das Ganze wahrscheinlich gar nicht mehr ernst gemeint war. Hier gibt es eigentlich nur eine eindeutige Ablehnung. Ich stimme Herrn Hartmann zu. Alles andere würde nur zu einer Beschäftigungsmaßnahme für die Verwaltung ausarbeiten. Lassen wir das erstmal so, wie es ist.
4: Vielleicht noch mal eine Anmerkung zu dem Begriff Symbolik. Also ich weiß sehr wohl zu schätzen, wenn man auf die Stadt zufährt, und man hat, gerade wenn man vom Osten von der Autobahn kommt und fährt auf die Stadt zu, dass man dort einen Blick hat, wo man sagt, man ist wieder angekommen. Unbenommen, richtig so. Aber genau dieser Blick ist eigentlich auch ein denkmalgeschützter Blick. Man hat die Achse Rathausturm, man hat die Achse Marienkirche und im Winter auch die Möglichkeit, den Johannbau zu sehen. Das sind eigentlich diese Symboliken, auf die man zufährt. Und das halte ich für ausgesprochen wichtig auch. Und das sollte man auch so weiterhin beibehalten. Und das andere mit Junkers und auch dem Bauhaus, was ja auch als Stadteinfahrt signalisiert, ne, finden sich an Orten, wo man genauso wunderbar die Dinge erkennen kann. Und aus dem Grunde sehe ich überhaupt keinen Anlass dafür. Also für mich ist das eine ganz klare, wunderschöne Ansicht, die wir auf die Stadt haben. Die würden wir uns mit dieser Symbolik eigentlich nicht zwingend schöner machen. Danke.
5: Bleibt gleich hier hinten. Vielen Dank, Herr Vorsitzender. Also ich muss mal kurz auf Herrn Hartmann achten. Also diese Antworten, diese Schöngeisterei um Herrn Hartmann, das ist ja wunderbar, aber eine Stadt entwickelt sich auch weiter und vielleicht auch eine Ortsansicht. Es ist wunderschön, in die Stadt reinzukommen, auch mit das Hotel, wunderbar, wie sich das in die Silhouette, also ich finde ganz toll, finde ich das. Und ich muss mal sagen, die Pappeln, in spätestens 10 Jahren sind die so groß, ein guter Sturm, dann kippen die um. Dann gucken wir mal, wer den ganzen Dreck von der Straße räumen darf. Ich bin mir jetzt schon sicher, wer das machen darf. Und dann sind die auch Geschichte. Also ich bewerbe auch nochmal drum. Das ist eine schöne Sache und ich könnte mir genauso auch parallel vorstellen, wenn die Umgehung Straße um Roßlau kommt, dass man dort zum Beispiel so ein Exzenterrad, was ja da schon symbolisch steht, dort auf den Kreisverkehr macht. Andere Städte machen das, ihre Symboliken für ihre Orte und warum sollen wir das dann nicht auch in Dessau, Roßlau machen? Und wie gesagt, eine Stadt entwickelt sich auch weiter und steht nicht nur still und so wie es vor 100 Jahren war, muss ja nicht bleiben. Danke.
6: Ich hätte eigentlich nicht gedacht, Entschuldigung, sehr geehrtes Präsidium, meine Damen und Herren, dass wir uns so lange damit aufhalten, aber ich möchte es einfach kurz hochhalten, weil Herr Hartmann das gerade sagt und ich muss da einfach widersprechen. Das ist die Ansicht vor dem Kreisverkehr. Ja, also ich sehe nicht die Marienkirche, sondern ich schaue auf die 1980er Bausünden an der Stelle. Vielen Dank.
7: In der anschließenden Abstimmung stimmten 23 Stadträte für die Beschlussvorlage. 18 Ratsmitglieder stimmten dagegen und 2 enthielten sich. Damit wurde die von der CDU eingebrachte Beschlussvorlage in unveränderter Form beschlossen.
8: In der ersten Sommerferienwoche fand auch in diesem Jahr wieder das Jugendzeltlager der Kinder- und Jugendfeuerwehren von Dessau-Roßlau auf dem Gelände des Freizeitbades Rottleben statt. Vom 7. bis zum 12. Juli verbrachten rund 80 Kinder und Jugendliche im Alter von 10 bis 18 Jahren mehrere Tage im Zeltlager. Neben den Übernachtungen in Zelten gab es auch in diesem Jahr wieder ein vielseitiges Programm.
9: Wir haben neben der Ausbildung feuerwehrtechnischer Art haben auch ganz viel Spiel, Spaß, Spannung. Wir besuchen das Technikmuseum Hugo Junkers. Wir schreiben die Jugendflamme, das ist ein Leistungsabzeichen für die Jugendfeuerwehren. Eine Nachtwanderung findet noch mit statt und ansonsten ganz viel Spaß für die Kinder und auch mal sich gegenseitig kennenlernen untereinander.
8: Von den insgesamt 10 Jugendfeuerwehren der Stadt nahmen 8 am Zeltlager teil. Betreut wurden die knapp 80 Kinder und Jugendlichen von rund 20 Betreuern. Jeden Tag absolvierten sie Übungen, die ihnen für ihren späteren Dienst in der Feuerwehr helfen sollten.
9: Alles, was feuerwehrtechnisch ist, von Leitern steigen, über Feuer löschen bis hin zur ersten Hilfe, ist alles dabei, weil die Feuerwehrleute sind ja Allrounder, die müssen das alles können.
8: Am Freitag stand die allgemeine Ausbildung auf dem Plan. Die Teilnehmer wurden in 6 Gruppen eingeteilt und absolvierten verschiedene Stationen. Dazu gehörten theoretische Inhalte, das Erlernen wichtiger Feuerwehrknoten, das horizontale Kistenstapeln an einer Wand sowie das richtige Verhalten beim Öffnen einer Tür im Brandfall. Auch der Spaß kam nicht zu kurz. Bei einer Station mussten die Jugendlichen einen Feuerwehrgegenstand mit ihren Körpern darstellen, den andere erraten sollten. An einer weiteren Station konnten sie den Umgang mit einem Feuerwehrschlauch üben und das Einsatzfahrzeug noch einmal genauer kennenlernen. Neben dem fachlichen Teil stand auch das gemeinsame Arbeiten in den Gruppen im Mittelpunkt.
9: Dieses gegenseitig Kennenlernen, gucken, was hat vielleicht der eine, was bringt er mit an Wissen, was ich noch nicht kenne. Wir sind ja verschieden aufgestellt, auch mit der Technik. Das ist eine tolle Sache, dass die Kinder da auch gegenseitig sich kennenlernen und auch die Arbeit der anderen Feuerwehren noch intensivieren miteinander.
8: Zum festen Bestandteil des Zeltlagers gehörte auch die Nachtwache. Die Jugendlichen übernahmen jeweils 2-stündige Schichten zwischen 22 und 6 Uhr und sorgten dafür, dass das Lagerfeuer nicht ausging. Denn im Lager gilt die Tradition, erlischt das Feuer, ist das Zeltlager beendet. Das Feuer blieb die gesamte Woche über an, ein Zeichen für den engagierten Feuerwehrnachwuchs.
9: In Dessau-Roßlau sind die Jugendfeuerwehren aus meiner Sicht sehr gut aufgestellt. Es gibt stellenweise sogar Stopps, dass sie keine mehr aufnehmen können. Wir haben fast 200 Kinder in 10 Jugendfeuerwehren. Das ist eine ganz beachtliche Zahl, welche Halle und Magdeburg nicht erreicht. Wir sind sehr zufrieden, hängt natürlich auch immer mit den handelnden Leuten zusammen. Und die Jugendwarte dieser Stadt sind einfach sensationell und machen einen ganz tollen Job für die Kinderarbeit in dieser Stadt.
8: Einsatzbereitschaft, Teamgeist und Verantwortungsbewusstsein sind Eigenschaften, die im Feuerwehrdienst unverzichtbar sind. Genau diese Fähigkeiten wurden im Jugendzeltlager nicht nur vermittelt, sondern auch im gemeinsamen Miteinander gestärkt.

Ich freue mich, dass Sie auch heute wieder mit dabei sind und damit herzlich willkommen zur Dienstagsausgabe der RBB Aktuellnachrichten. Nachdem die Deutsche Bahn das neue Empfangsgebäude am Bahnhof Bitterfeld fertiggestellt hat, beginnt die Stadt Bitterfeld-Wolfen nun mit dem nächsten wichtigen Baustein zur weiteren Aufwertung des Bahnhofstandortes, und zwar dem Bau eines neuen Park- und Ride-Platzes. Aktuell starten die vorbereitenden Maßnahmen, sodass voraussichtlich Anfang August mit den Arbeiten vor Ort begonnen werden kann. Diese sollen im nächsten Frühjahr abgeschlossen werden. Das Baufeld befindet sich links und hinter dem neuen Feuerwehrgerätehaus in der Mittelstraße im Ortsteil Bitterfeld. Insgesamt entstehen 123 Pkw-Stellplätze.

0: Plätze, darunter drei barrierefreie Stellplätze sowie vier Plätze mit Ladeinfrastruktur für Elektrofahrzeuge. Die Baukosten belaufen sich auf rund 1,4 Millionen Euro. Das Vorhaben wird mit einer Förderquote von 90% aus Zuwendungen des Bundes gemäß der Richtlinie nach dem Investitionsgesetz Kohleregion gefördert. Große Freude herrschte am 24. Juni in der Erich-Kästner-Schule in Bitterfeld. Neben dem 50-jährigen Jubiläum der Förderschule gab es einen weiteren Grund zum Feiern. Die Schule erhielt einen Spendencheck der ÖSA-Versicherung. Auch die Schule an der Kastanie durfte sich über eine finanzielle Unterstützung freuen. Beide Schulen hatten bereits konkrete Ideen, wofür das Geld eingesetzt werden soll, und freuten sich über die wertvolle Unterstützung.
1: Die Erich-Kästner-Schule in Bitterfeld hatte am 24. Juni allen Grund zum Feiern. Zwischen Festreden, musikalischer Unterhaltung und der Übergabe von Spendenschecks stand für die Förderschule ein besonderer Tag auf dem Programm.
2: Wir feiern heute das 50-jährige Jubiläum unserer Schule. Die Schule wurde vor 50 Jahren gebaut und eröffnet, und seit 30 Jahren tragen wir den Namen Erich-Kästner. Also sind zwei Jubiläen in einem.
1: Doch nicht nur das Schuljubiläum bot Anlass zur Freude. Zu den Gästen zählten unter anderem Landrat Andy Grabner sowie Thomas Morch, Inhaber der ÖSA-Agentur Bitterfeld. Die ÖSA schüttet regelmäßig eine schadensquotenabhängige Gewinnbeteiligung an Kommunen aus. Werden durch gute Präventionsarbeit im Vorjahr nur wenige Schäden verzeichnet, fließt ein Teil der Mittel in gemeinnützige Projekte. In diesem Jahr profitierten davon auch mehrere Förderschulen im Landkreis Anhalt-Bitterfeld.
3: Die Landräte und Bürgermeister dürfen dann natürlich selber entscheiden, wo das Geld hingeht. Und als wir mit dem Landrat zusammensaßen und über die Verwendung gesprochen haben, kam die Idee ganz schnell, dass wir gesagt haben, hey, wieso machen wir das nicht für die Förderschulen im Landkreis? Dann haben wir die Summe dafür genommen, aufgeteilt auf die 7 Förderschulen, noch ein bisschen aufgestockt meinerseits, weil mir das auch persönlich am Herzen liegt, und ja, so ist das dann entstanden.
1: Mit einem abwechslungsreichen Bühnenprogramm der Schüler sowie einem gemeinsamen Flashmob bot die Erich-Kästner-Schule einen würdigen Rahmen für die Übergabe des Spendenchecks. Die Freude über diesen war entsprechend groß.
4: Dies haben wir erhalten, weil wir eine Schule sind, wo die Lehrer wirklich ganz stark darauf achten, dass hier alles in Ordnung bleibt. Wir haben sehr, sehr wenig Schäden. Wir waren selber überrascht, aber wir achten da wirklich sehr drauf. Ja, und da haben wir diesen Scheck bekommen, der jetzt noch auf 1.000 Euro aufgerundet wird. Wir hatten ja vorhin in der Veranstaltung gezeigt, dass wir diese Itzi-Roller, also Spielgeräte für unsere Kleinen, ja, da haben wir die Hälfte des Geldes dafür schon verwendet, und für die andere Hälfte finden wir da auch noch was für unsere Kleinen.
2: Ja, und die andere Spende, die wir heute bekommen haben, war nochmal vom Landkreis. Der Landrat Andy Grabner hat uns nochmal 100 Euro für unser Fest zur freien Verfügung auch mitgebracht.
4: Dafür möchten wir uns nochmal bedanken.
1: Für Thomas Morch steht fest, das Engagement der Förderschulen verdient Anerkennung. Deshalb sei die finanzielle Unterstützung gut investiert.
3: Wenn wir sehen, was hier für Engagement betrieben wird, was hier für die Kinder und Jugendlichen geboten wird, was hier für AGs gestaltet werden, was für Projekte ringsherum passieren, das kostet halt auch alles Geld. Nicht nur immer, dass sich welche drum kümmern müssen, was auch schon viel wert ist, aber gerade auch die finanziellen Aspekte sind da doch nicht ganz von der Hand zu weisen. Und umso schöner ist, wenn man dann da auch mal ein bisschen was zurückgeben kann bzw. unterstützen kann, dass genau solche Projekte am Leben gehalten werden können.
1: Auch die Schule an der Kastanie erhielt einen Spendencheck in Höhe von 860 Euro. Dort soll das Geld ganz praktisch eingesetzt werden.
5: Wir haben das Geld vor, in unser Büro zu investieren, weil unsere Möbel schon ganz schön in die Jahre gekommen sind, und unsere Aktenschränke zu erneuern, um unsere Schülerakten besser aufbewahren zu können.
1: Bei einem kleinen Rundgang durch die Schule an der Kastanie wurde deutlich, mit wie viel Engagement und Zusammenhalt hier gearbeitet wird. Besonders der Erweiterungsbau, der im November 2024 übergeben wurde, bietet neue Möglichkeiten für den Schulalltag. Neben dem neuen Mobiliar sollen auch zusätzliche Projekte unterstützt werden.
3: Auch soll ein Teil des Geldes noch ein bisschen mit in die Imkerei bzw. Imker AG oder in das Imkerprojekt mit reinfließen. Das finde ich auch wieder persönlich sehr interessant, weil

0: finde auch hier ist es für mich immer ein tolles Thema. Bienen und deren Nutzen, gerade für die Umwelt und Natur, dass Bienen sterben, Insekten sterben insgesamt, dass das hier doch auch einen Platz gefunden hat. Sollten noch viel mehr Schulen, egal welcher Natur, das auch gerne übernehmen. Bin ich auch gern dabei, das ein bisschen mit zu unterstützen, wenn nötig. Aber ja, das ist einfach toll, was mit dem Geld immer gemacht wird. Also ich glaube, das Geld ist immer gut angelegt.
1: Insgesamt konnten sich die 7 Förderschulen im Landkreis Anhalt-Bitterfeld über Spendenchecks im Gesamtwert von 6.000 Euro freuen. Eine Unterstützung, die die Schulen sichtlich wertschätzten.
2: Zu einem großen Feldbrand ist es am Montagmittag zwischen den Autobahnanschlussstellen Bitterfeld-Wolfen und Dessau-Süd gekommen. Aufgrund der starken Rauchentwicklung musste der Autobahnverkehr in Fahrtrichtung Berlin bei Thurland abgeleitet werden. Ausgegangen sein könnte der Brand von dem nahegelegenen Autobahnrastplatz Mosigkauer Heide. Feuerwehren aus der gesamten Region waren zum Brandort geeilt und konnten das Feuer löschen. Der Landkreis Anhalt-Bitterfeld hatte die Katastrophenwarn-App NINA ausgelöst und speziell die Gebiete Quellendorf, Salzfurt-Kapelle, Lingenau und die nähere Umgebung vor starker Rauchentwicklung gewarnt. Mit der neuen Veranstaltungsreihe Reihenweise erweitert die Stadt Wittenberg ab 2026 ihr Kulturangebot und bringt das ganze Jahr über ein vielseitiges Musik- und Kulturprogramm in die Altstadt. Die Reihe verbindet hochwertige Veranstaltungen mit wechselnden Spielorten und möchte besondere Orte der Stadt auf neue Weise erlebbar machen. Das Konzept orientiert sich bewusst an den Jahreszeiten, während in den Wintermonaten exklusive und atmosphärische Indoor-Veranstaltungen stattfinden, verwandelt sich reihenweise im Sommer in eine offene, kostenfreie Open Stage unter freiem Himmel. Jede Veranstaltung erhält dabei durch ihren jeweiligen Veranstaltungsort einen eigenen Charakter und schafft eine besondere Atmosphäre. Das Programm reicht von renommierten und überregional bekannten Künstlern bis hin zu spannenden Neuentdeckungen und aufstrebenden Talenten. Ziel der Veranstaltungsreihe ist es, Musik und Kultur dauerhaft in der Lutherstadt zu verankern, die Altstadt als lebendigen Kulturraum zu stärken und regelmäßig besondere Begegnungen für Einheimische und Gäste zu schaffen. Mit Reihenweise entsteht eine Veranstaltungsreihe, die sich im Laufe des Jahres immer wieder neu erfindet. Sie verbindet Kultur, Begegnung und besondere Orte zu einem Angebot, das Wittenberg auf abwechslungsreiche Weise in Szene setzt. Im Winter exklusiv und stimmungsvoll, im Sommer offen, lebendig und kostenfrei. Nicht nur die Wittenberger Innenstadt profitiert von den Vorbereitungen auf die Landesgartenschau 2028. Auch in den Ortsteilen entstehen Projekte, die das Ortsbild verschönern und das Miteinander stärken sollen. In Segrena zum Beispiel wurden jetzt 2 Vorhaben vorgestellt. Eines davon wurde gemeinsam mit Kindern und Jugendlichen entwickelt.
3: In 2 Jahren kommt die Landesgartenschau in die Lutherstadt Wittenberg. Hierfür können mit großen Fördersummen einige Projekte umgesetzt werden, die die Stadt verschönern sollen. In der Vergangenheit wurden schon viele dieser Projekte vorgestellt. Nun ging es bei einem Pressetermin am 30. Juni jedoch nicht um die Stadt Wittenberg selbst, sondern um Projekte, die in den verschiedenen Ortsteilen vorgestellt werden.
4: Bei der Lara war uns immer wichtig, dass das bei unserer Landesgartenschau nicht nur in der Kernstadt stattfindet, sondern wir haben nun genügend Ortschaften und die sollen von diesem Ereignis auch mit partizipieren. Und da waren sich Stadtrat und Verwaltung auch einig, dass wir das im Zusammenhang mit der Landesgartenschau auch wirklich fördern.
3: Die Stadt gibt hier einen Sockelbetrag von 20.000 Euro. Mit zusätzlichem Eigenanteil und Spendeneinnahmen wurden nun für 2 Projekte in Segrena 60.000 Euro in die Hand genommen. Als erstes Projekt wurden nun die 3 Bushaltestellen, die den Ort durchziehen, verschönert. Mit einer Summe von 10.000 Euro wurde sich hier ein ganz besonderes Konzept ausgedacht.
5: Diese Bushaltestellen, die sind ja 3 Stück an der Zahl in Segrena, und dass die einen Bezug zu diesem Punkt haben. Also sprich, wir haben viele Denkmäler und wir haben schöne Orte. Also haben wir gesagt, wir haben eine Kirche hier in der Mühlstraße, also

0: ließ Segrena noch ein schwarzes Brett anbringen. Hier können Vereine und Interessierte ihre Veranstaltungen bewerben und wichtige Informationen unter die Bürger bringen. Für ein zweites und umfangreicheres Projekt wollte man sich jedoch nicht alleine im Ortschaftsrat entscheiden. Hier wurde die Jugend mit einbezogen und einfach mal gefragt, was sie denn gerne machen wollen.
1: Wir sind an den Ortschaftsrat herangetreten, dass wir sehr gerne die Jugendlichen mit beteiligen würden. Und da war der Jugendclub, der hier in Segrena ist, ein großer Ansprechpartner für uns. Und wir haben dann die Synergien genutzt, dass das Frühlingsfest hier in Segrena immer ein Ereignis ist, wo viele Menschen zusammenkommen, wo das ganze Dorf zusammen ist und wir da auch die Jugendlichen treffen. Und das Event haben wir benutzt, um dann eben auch die Jugendlichen von unserem Workshop zu überzeugen und mit denen ins Gespräch zu kommen, was denn ein guter Platz für sie wäre, wo sie sich wünschen zu sein und generell, was sie denn auch überhaupt möchten, wie sie ihre Freizeit gerne verbringen möchten im Dorf.
0: Mit Workshops und einem Wettbewerb wurde überlegt, was man denn umsetzen will und kann. Am Ende waren sich die meisten einig, den perfekten Ort für ein Projekt gefunden zu haben.
1: Also im Ergebnis hat sich dieser kleine Bolzplatz, den es im Bestand schon gibt, hinter der Dorfkirche als geeignet erwiesen oder auch als Wunsch von den Jugendlichen wurde an uns herangetreten. Und schlussendlich soll dort ein Platz entstehen, der nach ihren Bedürfnissen gestaltet ist. Die wesentlichen Erkenntnisse daraus waren, dass sie sich was wünschen, wo sie mit den Fahrrädern langfahren können, was in Richtung BMX-Strecke geht. Das Thema Sitzen ist ganz groß bei den Jugendlichen verbreitet, aber auch so ganz banale Sachen wie Fahrradabstellbügel, ein Mülleimer und Sitzgelegenheiten, die sehr gewünscht worden sind. Ja.
0: Jetzt ist das Projekt rund um den Bollplatz gerade in Planung. Es wird versucht, auf die Wünsche und Ideen der Kinder und Jugendlichen einzugehen. Ob denen das dann auch alles so passt, weiß man im Planungsbüro aber eher selten. Genau deswegen will man auch weiterhin mit ihnen im Kontakt bleiben.
1: Genau, wir sind jetzt dabei, die Planung so weit voranzutreiben, dass sie erstmal, sag ich mal, auch für Jugendliche verständlich ist. Und danach wird man gerne nochmal mit denen auch ins Gespräch gehen, ob das den Zielstellungen entspricht, was sie sich gewünscht haben und dann weiter in die Umsetzungsplanung auch zu gehen.
0: Diese zwei Projekte in der Ortschaft Segrena sind nur wenige von vielen, die in den nächsten zwei Jahren in den verschiedenen Ortsteilen der Lutherstadt Wittenberg umgesetzt werden. Die Lager 2028 bietet hierfür eine tolle Möglichkeit, um nicht nur die Kernstadt, sondern auch ihr Umland schöner zu gestalten.
2: Aufgrund der anhaltenden Trockenheit und der damit verbundenen niedrigen Wasserstände in Flüssen, Bächen und Seen erlässt der Landkreis Anhalt-Bitterfeld ein Verbot zur Wasserentnahme aus Oberflächengewässern. Die Allgemeinverfügung wurde am 10. Juli auf der Internetseite des Landkreises sowie im Amtsblatt veröffentlicht. Demnach ist die Allgemeinverfügung seit dem 11. Juli gültig und gilt bis einschließlich 30. September oder bis auf Widerruf. Damit sind wir am Ende unserer heutigen Nachrichtenausgabe, schauen jetzt noch auf das Wetter und auf die Meldungen aus Dessau-Roßlau. Am Mittwoch ab 18 Uhr sind wir dann wieder pünktlich aus der Redaktion da, um Sie zu informieren. Bis dahin haben Sie eine schöne Zeit, machen Sie es gut und auf Wiedersehen.
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Am Mittwoch bleibt es angenehm warm bei starker Bewölkung. Die Temperaturen erreichen 26 Grad. In den Abendstunden ist mit leichten Regen zu rechnen und ein schwacher Wind weht aus dem Norden. Im weiteren Verlauf der Woche gehen die Temperaturen zunächst etwas zurück, bevor sie am Wochenende wieder ansteigen.

0: Icarus am Stadteingang Ost und begrüßt Besucher der Bauhausstadt. Bereits im Vorfeld der Einweihung wurde darüber diskutiert, an welchem Standort das 9 Meter hohe Denkmal zu Ehren von Professor Hugo Junkers seinen Platz finden sollte. Im Stadtrat vom 1. Juli stand das Thema wieder auf der Tagesordnung und sorgte abermals für eine lebhafte Diskussion unter den Stadträten. Die CDU-Fraktion hat eine Beschlussvorlage eingebracht, die Stadtverwaltung bittet, zielorientiert zu prüfen, ob eine Versetzung des Denkmals vom jetzigen Standort an einen angemesseneren Standort, vornehmlich auf das Rondell des östlich der Friedensbrücke vorgelegten Kreisverkehrs, möglich ist.
1: Ich habe mich ja schon mehrfach in den Ausschüssen dazu positioniert und ich will das jetzt auch heute noch mal an dieser Stelle tun. Sie alle wissen, dass ich ein ausgesprochener Fan bin von Hugo Junkers und dass wir diese Person dieser Stadt zu ehren haben, ist für mich ein Selbstverständnis und da gibt es gute Gründe und ein gutes Recht dafür. Aber an dieser Stelle diese Umsetzung vorzunehmen, geht in meinen Augen gar nicht. Wir werden hier aus den Vorlagen ja auch entnehmen können, dass hier eine ganz klare Aussage da ist, dass wir hier Genehmigungen einzuholen haben, die zu beschließen sind, beziehungsweise die genehmigungsfähig sind. Das heißt, wir kriegen gar nicht so ohne weiteres hier eine Entscheidung gereift, diesen Beschluss vorzunehmen. Wir beschäftigen einen Haufen Personen damit, sich damit auseinanderzusetzen, um schlussendlich eine Entscheidung zu kriegen, die eigentlich so nicht geht. Ich will Ihnen noch mal kurz ein Bild zeigen. Ich will mich gar nicht weiter vertiefen da drin. Wir haben dort diesen Kreisel und wir haben dort die Pappeln. Und wenn wir dort dieses symbolträchtige Element hinsetzen sollten, werden wir es irgendwann auch nicht mehr sehen. Also wollen wir die Pappeln wegschneiden, nur um dort ein Denkmal zu präsentieren, was eigentlich nicht wirklich ein Denkmal ist. Es ist eigentlich nur eine symbolische Situation, die man eben für Junkers dort erzeigen möchte. Von einem Junkers-Denkmal möchte ich an dieser Stelle eigentlich nicht sprechen, weil das nicht der richtige Name in meinen Augen dafür ist. Aber den Hinweis auf Junkers in dieser Stadt ist vollkommen richtig gegeben und dafür steht es auch an der richtigen Stelle in meinen Augen. Also der ganze Prozess, da nochmal über eine Umsetzung nachzudenken, ist an dieser Stelle nicht wirklich nötig.
2: Mit Verlaub, Herr Hartmann, da an der Stelle muss ich wirklich widersprechen. Wir haben das deutlich ja auch nochmal im Finanzausschuss besprochen. Wir haben es deutlich nochmal im Hauptausschuss besprochen. Herr Rumpf hat gerade dazu kurz auch eingeführt von Seiten unserer Fraktion. Wir bitten einfach, das zu prüfen. Wenn Sie es nicht als Denkmal sehen für diese Stadt, sehen es vielleicht viele andere Menschen aber so. Und das nicht als Denkmal zu bezeichnen, nur weil es diesen Status vielleicht nicht hat, finde ich auch gegenüber dem Förderer und Spender dieser Skulptur etwas sehr abwertend. Das finde ich äußerst bedauerlich. Uns ist wohl bekannt, dass irgendwann mit ein bisschen Glück in dem Rondell vielleicht mal Pappeln wachsen. Ja, wenn wir sie ganz doll und lieb pflegen. Ansonsten wird da seit Jahren ja nicht wirklich was draus. So viel gehört ja auch zur Wahrheit dazu. Und wir sagen auch ganz deutlich, Rondell wird schwierig, das wissen wir. Aber vielleicht gegenüber vom Rondell, auf jeden Fall in einer anderen Sichtachse, wo die Wahrnehmung dieses Symbols für diese Stadt einfach deutlicher und wertiger ist als am jetzigen Standort. Vielen Dank.
3: Das Thema ist ja so nicht. Der ursprüngliche Standort dieses Icarus war diese Insel. Und damals ist in mehrfacher Abwägung seitens der Verwaltung, doch Robert, es war so, anders entschieden worden, weil die Sichtweise der Verantwortlichen eben anders geprägt war. Unser Ziel war es damals, wenn du aus dem Urlaub nach Hause kommst, in Richtung Dessau fährst, hast du das Gefühl, irgendwann anzukommen, mit gewisser Symbolik. Das darfst du nicht unterschätzen. Das ist Heimat, das ist Tradition, das ist aus meiner Sicht bei Junkers auch im Augenblick noch nicht präsent, Zukunft, wenn wir es richtig nutzen. Und warum soll man das nicht in dieser Richtung tun? Im Übrigen muss ich auch nochmal sagen, die jetzige Standortvariante hat den Charme, dass sie umsetzungsfähig ist.
4: Ich bin ausdrücklich dafür, umzusetzen. Warum? Weil der Standort, der jetzt ist, in meinen Augen immer schon falsch war und der jetzige angepeilte besser. Ich finde es nebenbei toll, dass Herr Schönemann mit dem Namen Junkers Heimat und Dessau verbindet. Er hat sich jahrelang für das Bauhaus eingesetzt und wollte von Junkers nichts wissen. Und jetzt eine flammende Rede dafür finde ich toll.
3: Herr Vorsitzender, meine Damen und Herren, ich mache das eigentlich ungern, aber ich muss es richtigstellen. Ich bin jahrelang Mitglied des Fördervereins des Technikmuseums, welches im Übrigen im unmittelbaren Zusammenhang mit dem Bauhaus steht. Ohne Junkhaus wäre das Bauhaus in seiner Dynamik damals ja auch nicht möglich gewesen. Wenn man sich ein bisschen mit dem Thema beschäftigt, weiß man auch, worum es geht. Insofern, Freibrot, dann ist Ihnen einiges wahrscheinlich entgangen, aber man kann sich ja gerne korrigieren, wenn man dann Erkenntniszuwachs hat. Danke.
5: Wir als Fraktion unterstützen ausdrücklich den Gedanken einer Umsetzung. Ich möchte noch mal daran erinnern, dass Hugo Junkers nicht irgendwer für diese Stadt war. Hugo Junkers hat die zivile Luftfahrt wie kein anderer Mensch in ganz Deutschland geprägt. Und wir sollten endlich aufhören, uns im Klein-Klein, wie es manchen Leuten immer in bestimmten Situationen vorgeworfen wird, zu verlieren, wenn wir endlich mal die großen, wirklichen Leistungsbringer unserer Stadt ehren. Wenn wir schon nicht mit dem alten Dessauer schaffen, anlässlich seines 350. Geburtstages, sollten wir es vielleicht irgendwann mal mit Hugo Junkers in angemessener Reihenfolge tun. Und deshalb möchten wir, dass dieses Denkmal an einer, oder diese Skulptur, damit sich niemand an den Begriff Denkmal aufregt, an einen angemessenen Standort gerückt wird, dass man auch den Förderern ein deutliches Zeichen setzt. Das sind nicht irgendwelche Förderer gewesen, die das gemacht haben. Das sind Leute, die haben viel, viel Geld und bauen heute die F-13 auf Antrag nach, ne? Also das muss man einfach auch mal sagen, das sind nicht irgendwelche Leute, die hier mal vorbeigekommen sind und dachten, sie müssten sich hier verwirklichen. Und ich glaube, uns steht es gut zu Gesicht, hier endlich mal ein ordentliches Zeichen nach außen zu setzen.
6: Das ursprüngliche Anliegen dieser Beschlussvorlage war ja die Umsetzung des Denkmals auf das Rondell. Und nachdem die Denkmalbehörde und das Landesstraßenamt uns klar gemacht haben, dass das absolut nicht geht, da wurden dann Änderungen gebracht, letztlich um irgendwie noch eine Zustimmungsfähigkeit zu erreichen, obwohl das Ganze wahrscheinlich gar nicht mehr ernst gemeint war. Hier gibt es eigentlich nur eine eindeutige Ablehnung. Ich stimme Herrn Hartmann zu. Alles andere würde nur zu einer Beschäftigungsmaßnahme für die Verwaltung ausarbeiten. Lassen wir es erstmal so, wie es ist.
1: Vielleicht noch mal eine Anmerkung zu dem Begriff Symbolik. Also ich weiß sehr wohl zu schätzen, wenn man auf die Stadt zufährt, und man hat, gerade wenn man vom Osten von der Autobahn kommt und fährt auf die Stadt zu, dass man dort einen Blick hat, wo man sagt, man ist wieder angekommen. Unbenommen, richtig so. Aber genau dieser Blick ist eigentlich auch ein denkmalgeschützter Blick. Man hat die Achse Rathausturm, man hat die Achse Marienkirche und im Winter auch die Möglichkeit, den Johannbau zu sehen. Das sind eigentlich diese Symboliken, auf die man zufährt. Und das halte ich für ausgesprochen wichtig auch. Und das sollte man auch so weiterhin beibehalten. Und das andere mit Junkers und auch dem Bauhaus, was ja auch als Stadteinfahrt signalisiert, ne, finden sich an Orten, wo man genauso wunderbar die Dinge erkennen kann. Und aus dem Grunde sehe ich überhaupt keinen Anlass dafür. Also für mich ist das eine ganz klare, wunderschöne Ansicht, die wir auf die Stadt haben. Die wird man uns mit dieser Symbolik eigentlich nicht zwingend schöner machen. Danke.
7: Bleibt gleich hier hinten. Vielen Dank, Herr Vorsitzender. Also ich muss mal kurz auf Herrn Hartmann achten. Also diese Antworten, diese Schöngeisterei, Herr Hartmann, das ist ja wunderbar, aber eine Stadt entwickelt sich auch weiter und vielleicht auch eine Ortsansicht. Es ist wunderschön, in die Stadt reinzukommen, auch mit das Hotel, wunderbar, wie sich das in die Silhouette, also ich finde ganz toll, finde ich das. Und ich muss mal sagen, die Pappeln, in spätestens 10 Jahren sind die so groß, ein guter Sturm, dann kippen die um. Dann gucken wir mal, wer den ganzen Dreck von der Straße räumen darf. Ich bin mir jetzt schon sicher, wer das machen darf. Und dann sind die auch Geschichte. Also ich bewerbe auch nochmal drum. Das ist eine schöne Sache und ich könnte mir genauso auch parallel vorstellen, wenn die Umgehung Straße um Roßlau kommt, dass man dort zum Beispiel so ein Exzenterrad, was ja da schon symbolisch steht, dort auf den Kreisverkehr macht. Andere Städte machen das, ihre Symboliken für ihre Orte und warum sollen wir das dann nicht auch in Dessau, Roßlau machen? Und wie gesagt, eine Stadt entwickelt sich auch weiter und steht nicht nur still und so wie es vor 100 Jahren war, muss ja nicht bleiben. Danke.
2: Ich hätte eigentlich nicht gedacht, Entschuldigung, sehr geehrtes Präsidium, meine Damen und Herren, dass wir uns so lange damit aufhalten, aber ich möchte es einfach kurz hochhalten, weil Herr Hartmann das gerade sagt und ich muss da einfach widersprechen. Das ist die Ansicht vor dem Kreisverkehr. Ja, also ich sehe nicht die Marienkirche, sondern ich schaue auf die 1980er Bausünden an der Stelle. Vielen Dank.
0: In der anschließenden Abstimmung stimmten 23 Stadträte für die Beschlussvorlage. 18 Ratsmitglieder stimmten dagegen und 2 enthielten sich. Damit wurde die von der CDU eingebrachte Beschlussvorlage in unveränderter Form beschlossen.
8: In der ersten Sommerferienwoche fand auch in diesem Jahr wieder das Jugendzeltlager der Kinder- und Jugendfeuerwehren von Dessau-Roßlau auf dem Gelände des Freizeitbades Rottleben statt. Vom 7. bis zum 12. Juli verbrachten rund 80 Kinder und Jugendliche im Alter von 10 bis 18 Jahren mehrere Tage im Zeltlager. Neben den Übernachtungen in Zelten gab es auch in diesem Jahr wieder ein vielseitiges Programm.
9: Wir haben neben der Ausbildung feuerwehrtechnischer Art haben auch ganz viel Spiel, Spaß, Spannung. Wir besuchen das Technikmuseum Hugo Junkers. Wir schreiben die Jugendflamme, das ist ein Leistungsabzeichen für die Jugendfeuerwehren. Eine Nachtwanderung findet noch mit statt und ansonsten ganz viel Spaß für die Kinder und auch mal sich gegenseitig kennenlernen untereinander.
8: Von den insgesamt 10 Jugendfeuerwehren der Stadt nahmen 8 am Zeltlager teil. Betreut wurden die knapp 80 Kinder und Jugendlichen von rund 20 Betreuern. Jeden Tag absolvierten sie Übungen, die ihnen für ihren späteren Dienst in der Feuerwehr helfen sollten.
9: Alles, was feuerwehrtechnisch ist, von Leitern steigen, über Feuer löschen bis hin zur ersten Hilfe, ist alles dabei, weil die Feuerwehrleute sind ja Allrounder, die müssen das alles können.
8: Am Freitag stand die allgemeine Ausbildung auf dem Plan. Die Teilnehmer wurden in 6 Gruppen eingeteilt und absolvierten verschiedene Stationen. Dazu gehörten theoretische Inhalte, das Erlernen wichtiger Feuerwehrknoten, das horizontale Kistenstapeln an einer Wand sowie das richtige Verhalten beim Öffnen einer Tür im Brandfall. Auch der Spaß kam nicht zu kurz. Bei einer Station mussten die Jugendlichen einen Feuerwehrgegenstand mit ihren Körpern darstellen, den andere erraten sollten. An einer weiteren Station konnten sie den Umgang mit einem Feuerwehrschlauch üben und das Einsatzfahrzeug noch einmal genauer kennenlernen. Neben dem fachlichen Teil stand auch das gemeinsame Arbeiten in den Gruppen im Mittelpunkt.
9: Dieses gegenseitig Kennenlernen, gucken, was hat vielleicht der eine, was bringt der mit an Wissen, was ich noch nicht kenne. Wir sind ja verschieden aufgestellt, auch mit der Technik. Das ist eine tolle Sache, dass die Kinder da auch gegenseitig sich kennenlernen und auch die Arbeit der anderen Feuerwehren noch intensivieren miteinander.
8: Zum festen Bestandteil des Zeltlagers gehörte auch die Nachtwache. Die Jugendlichen übernahmen jeweils 2-stündige Schichten zwischen 22 und 6 Uhr und sorgten dafür, dass das Lagerfeuer nicht ausging. Denn im Lager gilt die Tradition, erlöscht das Feuer, ist das Zeltlager beendet. Das Feuer blieb die gesamte Woche über an, ein Zeichen für den engagierten Feuerwehrnachwuchs.
9: In Dessau-Roßlau, die Jugendfeuerwehren aus meiner Sicht sehr gut aufgestellt. Es gibt stellenweise sogar Stopps, dass sie keine mehr aufnehmen können. Wir haben fast 200 Kinder in 10 Jugendfeuerwehren. Das ist eine ganz beachtliche Zahl, welche Halle und Magdeburg nicht erreicht. Wir sind sehr zufrieden, hängt natürlich auch immer mit den handelnden Leuten zusammen. Und die Jugendwarte dieser Stadt sind einfach sensationell und machen einen ganz tollen Job für die Kinderarbeit in dieser Stadt.
8: Einsatzbereitschaft, Teamgeist und Verantwortungsbewusstsein sind Eigenschaften, die im Feuerwehrdienst unverzichtbar sind. Genau diese Fähigkeiten wurden im Jugendzeltlager nicht nur vermittelt, sondern auch im gemeinsamen Miteinander gestärkt.

Ich freue mich, dass Sie auch heute wieder mit dabei sind und damit herzlich willkommen zur Dienstagsausgabe der RBB Aktuellnachrichten. Nachdem die Deutsche Bahn das neue Empfangsgebäude am Bahnhof Bitterfeld fertiggestellt hat, beginnt die Stadt Bitterfeld-Wolfen nun mit dem nächsten wichtigen Baustein zur weiteren Aufwertung des Bahnhofstandortes, und zwar dem Bau eines neuen Park- und Ride-Platzes. Aktuell starten die vorbereitenden Maßnahmen, sodass voraussichtlich Anfang August mit den Arbeiten vor Ort begonnen werden kann. Diese sollen im nächsten Frühjahr abgeschlossen werden. Das Baufeld befindet sich links und hinter dem neuen Feuerwehrgerätehaus in der Mittelstraße im Ortsteil Bitterfeld. Insgesamt entstehen 123 Pkw-Stellplätze, darunter 3 barrierefreie Stellplätze sowie 4 Plätze mit Ladeinfrastruktur für Elektrofahrzeuge. Die Baukosten belaufen sich auf rund 1,4 Millionen Euro. Das Vorhaben wird mit einer Förderquote von 90% aus Zuwendungen des Bundes gemäß der Richtlinie nach dem Investitionsgesetz Kohleregion gefördert. Große Freude herrschte am 24. Juni in der Erich-Kästner-Schule in Bitterfeld. Neben dem 50-jährigen Jubiläum der Förderschule gab es einen weiteren Grund zum Feiern. Die Schule erhielt einen Spendencheck der ÖSA-Versicherung.

0: Auch die Schule an der Kastanie durfte sich über eine finanzielle Unterstützung freuen. Beide Schulen hatten bereits konkrete Ideen, wofür das Geld eingesetzt werden soll, und freuten sich über die wertvolle Unterstützung.
1: Die Erich-Kästner-Schule in Bitterfeld hatte am 24. Juni allen Grund zum Feiern. Zwischen Festreden, musikalischer Unterhaltung und der Übergabe von Spendenschecks stand für die Förderschule ein besonderer Tag auf dem Programm.
2: Wir feiern heute das 50-jährige Jubiläum unserer Schule. Die Schule wurde vor 50 Jahren gebaut und eröffnet, und seit 30 Jahren tragen wir den Namen Erich Kästner. Also sind zwei Jubiläen in einem.
1: Doch nicht nur das Schuljubiläum bot Anlass zur Freude. Zu den Gästen zählten unter anderem Landrat Andy Grabner sowie Thomas Morch, Inhaber der ÖSA-Agentur Bitterfeld. Die ÖSA schüttet regelmäßig eine schadensquotenabhängige Gewinnbeteiligung an Kommunen aus. Werden durch gute Präventionsarbeit im Vorjahr nur wenige Schäden verzeichnet, fließt ein Teil der Mittel in gemeinnützige Projekte. In diesem Jahr profitierten davon auch mehrere Förderschulen im Landkreis Anhalt-Bitterfeld.
3: Die Landräte und Bürgermeister dürfen dann natürlich selber entscheiden, wo das Geld hingeht. Und als wir mit dem Landrat zusammensaßen und über die Verwendung gesprochen haben, kam die Idee ganz schnell, dass wir gesagt haben, hey, wieso machen wir das nicht für die Förderschulen im Landkreis? Dann haben wir die Summe dafür genommen, aufgeteilt auf die 7 Förderschulen, noch ein bisschen aufgestockt meinerseits, weil mir das auch persönlich am Herzen liegt, und ja, so ist das dann entstanden.
1: Mit einem abwechslungsreichen Bühnenprogramm der Schüler sowie einem gemeinsamen Flashmob bot die Erich-Kästner-Schule einen würdigen Rahmen für die Übergabe des Spendenchecks. Die Freude über diesen war entsprechend groß.
4: Dies haben wir erhalten, weil wir eine Schule sind, wo die Lehrer wirklich ganz stark darauf achten, dass hier alles in Ordnung bleibt. Wir haben sehr, sehr wenig Schäden. Wir waren selber überrascht, aber wir achten da wirklich sehr drauf. Ja, und da haben wir diesen Scheck bekommen, der jetzt noch auf 1.000 Euro aufgerundet wird. Wir hatten ja vorhin in der Veranstaltung gezeigt, dass wir diese Itzi-Roller, also Spielgeräte für unsere Kleinen, ja, da haben wir die Hälfte des Geldes dafür schon verwendet, und für die andere Hälfte finden wir da auch noch was für unsere Kleinen.
2: Ja, und die andere Spende, die wir heute bekommen haben, war nochmal vom Landkreis. Der Landrat Andy Grabner hat uns nochmal 100 Euro für unser Fest zur freien Verfügung auch mitgebracht.
4: Genau. Dafür möchten wir uns nochmal bedanken.
1: Für Thomas Morch steht fest, das Engagement der Förderschulen verdient Anerkennung. Deshalb sei die finanzielle Unterstützung gut investiert.
3: Wenn wir sehen, was hier für Engagement betrieben wird, was hier für die Kinder und Jugendlichen geboten wird, was hier für AGs gestaltet werden, was für Projekte ringsherum passieren, das kostet halt auch alles Geld. Nicht nur immer, dass sich welche drum kümmern müssen, was auch schon viel wert ist, aber gerade auch die finanziellen Aspekte sind da doch nicht ganz von der Hand zu weisen. Und umso schöner ist, wenn man dann da auch mal ein bisschen was zurückgeben kann bzw. unterstützen kann, dass genau solche Projekte am Leben gehalten werden können.
1: Auch die Schule an der Kastanie erhielt einen Spendencheck in Höhe von 860 Euro. Dort soll das Geld ganz praktisch eingesetzt werden.
5: Wir haben das Geld vor, in unser Büro zu investieren, weil unsere Möbel schon ganz schön in die Jahre gekommen sind, und unsere Aktenschränke zu erneuern, um unsere Schülerakten besser aufbewahren zu können.
1: Bei einem kleinen Rundgang durch die Schule an der Kastanie wurde deutlich, mit wie viel Engagement und Zusammenhalt hier gearbeitet wird. Besonders der Erweiterungsbau, der im November 2024 übergeben wurde, bietet neue Möglichkeiten für den Schulalltag. Neben dem neuen Mobiliar sollen auch zusätzliche Projekte unterstützt werden.
3: Auch soll ein Teil des Geldes noch ein bisschen mit in die Imkerei bzw. Imker AG oder in das Imkerprojekt mit reinfließen. Das finde ich auch wieder persönlich sehr interessant, weil ich finde auch hier ist es für mich immer ein tolles Thema, Bienen und deren Nutzen, gerade für die Umwelt und Natur, das Bienensterben, Insektensterben insgesamt, dass das hier doch auch einen Platz gefunden hat. Sollten noch viel mehr Schulen, egal welcher Natur, das auch gerne übernehmen. Bin ich auch gerne dabei, das ein bisschen mit zu unterstützen, wenn nötig. Aber das ist einfach toll, was mit dem Geld immer gemacht wird. Also ich glaube, das Geld ist immer gut angelegt.
1: Insgesamt konnten sich die 7 Förderschulen im Landkreis Anhalt-Bitterfeld über Spendenchecks im Gesamtwert von 6.000 Euro freuen. Eine Unterstützung, die die Schulen sichtlich wertschätzten.
0: Zu einem großen Feldbrand ist es am Montagmittag zwischen den Autobahnanschlussstellen Bitterfeld-Wolfen und Dessau-Süd gekommen. Aufgrund der starken Rauchentwicklung musste der Autobahnverkehr in Fahrtrichtung Berlin bei Thurland abgeleitet werden. Ausgegangen sein könnte der Brand von dem nahegelegenen Autobahnrastplatz Mosigkauer Heide. Feuerwehren aus der gesamten Region waren zum Brandort geeilt und konnten das Feuer löschen. Der Landkreis Anhalt-Bitterfeld hatte die Katastrophenwarn-App NINA ausgelöst und speziell die Gebiete Quellendorf, Salzfurt-Kapelle, Lingenau und die nähere Umgebung vor starker Rauchentwicklung gewarnt. Mit der neuen Veranstaltungsreihe Reihenweise erweitert die Stadt Wittenberg ab 2026 ihr Kulturangebot und bringt das ganze Jahr über ein vielseitiges Musik- und Kulturprogramm in die Altstadt. Die Reihe verbindet hochwertige Veranstaltungen mit wechselnden Spielorten und möchte besondere Orte der Stadt auf neue Weise erlebbar machen. Das Konzept orientiert sich bewusst an den Jahreszeiten, während in den Wintermonaten exklusive und atmosphärische Indoor-Veranstaltungen stattfinden, verwandelt sich reihenweise im Sommer in eine offene, kostenfreie Open Stage unter freiem Himmel. Jede Veranstaltung erhält dabei durch ihren jeweiligen Veranstaltungsort einen eigenen Charakter und schafft eine besondere Atmosphäre. Das Programm reicht von renommierten und überregional bekannten Künstlern bis hin zu spannenden Neuentdeckungen und aufstrebenden Talenten. Ziel der Veranstaltungsreihe ist es, Musik und Kultur dauerhaft in der Lutherstadt zu verankern, die Altstadt als lebendigen Kulturraum zu stärken und regelmäßig besondere Begegnungen für Einheimische und Gäste zu schaffen. Mit Reihenweise entsteht eine Veranstaltungsreihe, die sich im Laufe des Jahres immer wieder neu erfindet. Sie verbindet Kultur, Begegnung und besondere Orte zu einem Angebot, das Wittenberg auf abwechslungsreiche Weise in Szene setzt. Im Winter exklusiv und stimmungsvoll, im Sommer offen, lebendig und kostenfrei. Nicht nur die Wittenberger Innenstadt profitiert von den Vorbereitungen auf die Landesgartenschau 2028. Auch in den Ortsteilen entstehen Projekte, die das Ortsbild verschönern und das Miteinander stärken sollen. In Segrena zum Beispiel wurden jetzt zwei Vorhaben vorgestellt. Eines davon wurde gemeinsam mit Kindern und Jugendlichen entwickelt.
6: In 2 Jahren kommt die Landesgartenschau in die Lutherstadt Wittenberg. Hierfür können mit großen Fördersummen einige Projekte umgesetzt werden, die die Stadt verschönern sollen. In der Vergangenheit wurden schon viele dieser Projekte vorgestellt. Nun ging es bei einem Pressetermin am 30. Juni jedoch nicht um die Stadt Wittenberg selbst, sondern um Projekte, die in den verschiedenen Ortsteilen vorgestellt werden.
7: Bei der Lara war uns immer wichtig, dass das bei unserer Landesgartenschau nicht nur in der Kernstadt stattfindet, sondern wir haben nun genügend Ortschaften und die sollen von diesem Ereignis auch mit partizipieren. Und da waren sich Stadtrat und Verwaltung auch einig, dass wir das im Zusammenhang mit der Landesgartenschau auch wirklich fördern.
6: Die Stadt gibt hier einen Sockelbetrag von 20.000 Euro. Mit zusätzlichem Eigenanteil und Spendeneinnahmen wurden nun für 2 Projekte in Segrena 60.000 Euro in die Hand genommen. Als erstes Projekt wurden nun die 3 Bushaltestellen, die den Ort durchziehen, verschönert. Mit einer Summe von 10.000 Euro wurde sich hier ein ganz besonderes Konzept ausgedacht.
8: Diese Bushaltestellen, die sind ja 3 Stück an der Zahl in Segrena, und dass die einen Bezug zu diesem Punkt haben. Also sprich, wir haben viele Denkmäler und wir haben schöne Orte. Also haben wir gesagt, wir haben eine Kirche hier in der Mühlstraße, also Bezug technisch auf die Kirche mit Geschichte und so weiter. Und wir haben gesagt, so setze ich das natürlich auch fort in Bläsern und am Friedhof. Und am Friedhof haben wir gesagt, wir möchten ein Luftbild, auf dem eben dargestellt wird, was wo ist in Segrena mit Erläuterung und so weiter. Und in Bläsern halt eben das Hofgestüt und die Feuerwehr und so weiter. Und wir sind davon ausgegangen, dass eben an der Bushaltestelle sich das, ja, die Bevölkerung trifft. Man steht hier, man wartet auf den Bus und man möchte sich informieren.
6: Um den Gemeinschaftsgedanken der Haltestellen noch weiter hervorzuheben,

0: ließ Segrena noch ein schwarzes Brett anbringen. Hier können Vereine und Interessierte ihre Veranstaltungen bewerben und wichtige Informationen unter die Bürger bringen. Für ein zweites und umfangreicheres Projekt wollte man sich jedoch nicht alleine im Ortschaftsrat entscheiden. Hier wurde die Jugend mit einbezogen und einfach mal gefragt, was sie denn gerne machen wollen.
1: Wir sind an den Ortschaftsrat herangetreten, dass wir sehr gerne die Jugendlichen mit beteiligen würden. Und da war der Jugendclub, der hier in Segrena ist, ein großer Ansprechpartner für uns. Und wir haben dann die Synergien genutzt, dass das Frühlingsfest hier in Segrena immer ein Ereignis ist, wo viele Menschen zusammenkommen, wo das ganze Dorf zusammen ist und wir da auch die Jugendlichen treffen. Und das Event haben wir benutzt, um dann eben auch die Jugendlichen von unserem Workshop zu überzeugen und mit denen ins Gespräch zu kommen, was denn ein guter Platz für sie wäre, wo sie sich wünschen zu sein und generell, was sie denn auch überhaupt möchten, wie sie ihre Freizeit gerne verbringen möchten im Dorf.
0: Mit Workshops und einem Wettbewerb wurde überlegt, was man denn umsetzen will und kann. Am Ende waren sich die meisten einig, den perfekten Ort für ein Projekt gefunden zu haben.
1: Also im Ergebnis hat sich dieser kleine Bolzplatz, den es im Bestand schon gibt, hinter der Dorfkirche als geeignet erwiesen oder auch als Wunsch von den Jugendlichen wurde an uns herangetreten. Und schlussendlich soll dort ein Platz entstehen, der nach ihren Bedürfnissen gestaltet ist. Die wesentlichen Erkenntnisse daraus waren, dass sie sich was wünschen, wo sie mit den Fahrrädern langfahren können, was in Richtung BMX-Strecke geht. Das Thema Sitzen ist ganz groß bei den Jugendlichen verbreitet, aber auch so ganz banale Sachen wie Fahrradabstellbügel, ein Mülleimer und Sitzgelegenheit, die sehr gewünscht worden sind. Ja.
0: Jetzt ist das Projekt rund um den Bollplatz gerade in Planung. Es wird versucht, auf die Wünsche und Ideen der Kinder und Jugendlichen einzugehen. Ob denen das dann auch alles so passt, weiß man im Planungsbüro aber eher selten. Genau deswegen will man auch weiterhin mit ihnen in Kontakt bleiben.
1: Genau, wir sind jetzt dabei, die Planung so weit voranzutreiben, dass sie erstmal, sage ich mal, auch für Jugendliche verständlich ist. Und danach wird man gerne nochmal mit denen auch ins Gespräch gehen, ob das den Zielstellungen entspricht, was sie sich gewünscht haben und dann weiter in die Umsetzungsplanung auch zu gehen.
0: Diese zwei Projekte in der Ortschaft Segrena sind nur wenige von vielen, die in den nächsten 2 Jahren in den verschiedenen Ortsteilen der Lutherstadt Wittenberg umgesetzt werden. Die Lager 2028 bietet hierfür eine tolle Möglichkeit, um nicht nur die Kernstadt, sondern auch ihr Umland schöner zu gestalten.
2: Aufgrund der anhaltenden Trockenheit und der damit verbundenen niedrigen Wasserstände in Flüssen, Bächen und Seen erlässt der Landkreis Anhalt-Bitterfeld ein Verbot zur Wasserentnahme aus Oberflächengewässern. Die Allgemeinverfügung wurde am 10. Juli auf der Internetseite des Landkreises sowie im Amtsblatt veröffentlicht. Demnach ist die Allgemeinverfügung seit dem 11. Juli gültig und gilt bis einschließlich 30. September oder bis auf Widerruf. Damit sind wir am Ende unserer heutigen Nachrichtenausgabe, schauen jetzt noch auf das Wetter und auf die Meldungen aus Dessau-Roßlau. Am Mittwoch ab 18 Uhr sind wir dann wieder pünktlich aus der Redaktion da, um Sie zu informieren. Bis dahin haben Sie eine schöne Zeit, machen Sie es gut und auf Wiedersehen.
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Am Mittwoch bleibt es angenehm warm bei starker Bewölkung. Die Temperaturen erreichen 26 Grad. In den Abendstunden ist mit leichten Regen zu rechnen und ein schwacher Wind weht aus dem Norden. Im weiteren Verlauf der Woche gehen die Temperaturen zunächst etwas zurück, bevor sie am Wochenende wieder ansteigen.

0: Bauhaus am Stadteingang Ost und begrüßt Besucher der Bauhausstadt. Bereits im Vorfeld der Einweihung wurde darüber diskutiert, an welchem Standort das 9 Meter hohe Denkmal zu Ehren von Professor Hugo Junkers seinen Platz finden sollte. Im Stadtrat vom 1. Juli stand das Thema wieder auf der Tagesordnung und sorgte abermals für eine lebhafte Diskussion unter den Stadträten. Die CDU-Fraktion hat eine Beschlussvorlage eingebracht, die Stadtverwaltung bittet, zielorientiert zu prüfen, ob eine Versetzung des Denkmals vom jetzigen Standort an einen angemesseneren Standort, vornehmlich auf das Rondell des östlich der Friedensbrücke vorgelegten Kreisverkehrs, möglich ist.
1: Ich habe mich ja schon mehrfach in den Ausschüssen dazu positioniert und ich will das jetzt auch heute noch mal an dieser Stelle tun. Sie alle wissen, dass ich ein ausgesprochener Fan bin von Hugo Junkers und dass wir diese Person dieser Stadt zu ehren haben, ist für mich ein Selbstverständnis und da gibt es gute Gründe und ein gutes Recht dafür. Aber an dieser Stelle diese Umsetzung vorzunehmen, geht in meinen Augen gar nicht. Wir werden hier aus den Vorlagen ja auch entnehmen können, dass hier eine ganz klare Aussage da ist, dass wir hier Genehmigungen einzuholen haben, die zu beschließen sind, beziehungsweise die genehmigungsfähig sind. Das heißt, wir kriegen gar nicht so ohne weiteres hier eine Entscheidung gereift, diesen Beschluss vorzunehmen. Wir beschäftigen einen Haufen Personen damit, sich damit auseinanderzusetzen, um schlussendlich eine Entscheidung zu kriegen, die eigentlich so nicht geht. Ich will Ihnen noch mal kurz ein Bild zeigen. Ich will mich gar nicht weiter vertiefen da drin. Wir haben dort diesen Kreisel und wir haben dort die Pappeln. Und wenn wir dort dieses symbolträchtige Element hinsetzen sollten, werden wir es irgendwann auch nicht mehr sehen. Also wollen wir die Pappeln wegschneiden, nur um dort ein Denkmal zu präsentieren, was eigentlich nicht wirklich ein Denkmal ist. Es ist eigentlich nur eine symbolische Situation, die man eben für Junkers dort erzeigen möchte. Von einem Junkers-Denkmal möchte ich an dieser Stelle eigentlich nicht sprechen, weil das nicht der richtige Name in meinen Augen dafür ist. Aber den Hinweis auf Junkers in dieser Stadt ist vollkommen richtig gegeben und dafür steht es auch an der richtigen Stelle in meinen Augen. Also der ganze Prozess, da nochmal über eine Umsetzung nachzudenken, ist an dieser Stelle nicht wirklich nötig.
2: Mit Verlaub, Herr Hartmann, da an der Stelle muss ich wirklich widersprechen. Wir haben das deutlich ja auch nochmal im Finanzausschuss besprochen. Wir haben es deutlich nochmal im Hauptausschuss besprochen. Herr Rumpf hat gerade dazu kurz auch eingeführt von Seiten unserer Fraktion. Wir bitten einfach, das zu prüfen. Wenn Sie es nicht als Denkmal sehen für diese Stadt, sehen es vielleicht viele andere Menschen aber so. Und das nicht als Denkmal zu bezeichnen, nur weil es diesen Status vielleicht nicht hat, finde ich auch gegenüber dem Förderer und Spender dieser Skulptur etwas sehr abwertend. Das finde ich äußerst bedauerlich. Uns ist wohl bekannt, dass irgendwann mit ein bisschen Glück in dem Rondell vielleicht mal Pappeln wachsen. Ja, wenn wir sie ganz doll und lieb pflegen. Ansonsten wird da seit Jahren ja nicht wirklich was draus. So viel gehört ja auch zur Wahrheit dazu. Und wir sagen auch ganz deutlich, Rondell wird schwierig, das wissen wir. Aber vielleicht gegenüber vom Rondell, auf jeden Fall in einer anderen Sichtachse, wo die Wahrnehmung dieses Symbols für diese Stadt einfach deutlicher und wertiger ist als am jetzigen Standort. Vielen Dank.
3: Das Thema ist ja so nicht. Der ursprüngliche Standort dieses Ikarus war diese Insel. Und damals ist in mehrfacher Abwägung seitens der Verwaltung, doch Robert, es war so, anders entschieden worden, weil die Sichtweise der Verantwortlichen eben anders geprägt war. Unser Ziel war es damals, wenn du aus dem Urlaub nach Hause kommst, in Richtung Dessau fährst, hast du das Gefühl, irgendwann anzukommen, mit gewisser Symbolik. Das darfst du nicht unterschätzen. Das ist Heimat, das ist Tradition, das ist aus meiner Sicht bei Junkers auch im Augenblick noch nicht präsent, Zukunft, wenn wir es richtig nutzen. Und warum soll man das nicht in dieser Richtung tun? Im Übrigen muss ich auch nochmal sagen, die jetzige Standortvariante hat den Charme, dass sie umsetzungsfähig ist.
4: Ich bin ausdrücklich dafür, umzusetzen. Warum? Weil der Standort, der jetzt ist, in meinen Augen immer schon falsch war und der jetzige angepeilte besser. Ich finde es nebenbei toll, dass Herr Schönemann mit dem Namen Junkers Heimat und Dessau verbindet. Er hat sich jahrelang für das Bauhaus eingesetzt und wollte von Junkers nichts wissen. Und jetzt eine flammende Rede dafür, finde ich toll.
3: Herr Vorsitzender, meine Damen und Herren, ich mache das eigentlich ungern, aber ich muss es richtig stellen. Ich bin jahrelang Mitglied des Fördervereins des Technikmuseums, welches im Übrigen im unmittelbaren Zusammenhang mit dem Bauhaus steht. Ohne Junkers wäre das

0: Bauhaus in seiner Dynamik damals ja auch nicht möglich gewesen. Wenn man sich ein bisschen mit dem Thema beschäftigt, weiß man auch, worum es geht. Insofern Freibrot, dann ist Ihnen einiges wahrscheinlich entgangen, aber man kann sich ja gerne korrigieren, wenn man dann Erkenntniszuwachs hat. Danke.
1: Wir als Fraktion unterstützen ausdrücklich den Gedanken einer Umsetzung. Ich möchte nochmal daran erinnern, dass Hugo Junkers nicht irgendwer für diese Stadt war. Hugo Junkers hat die zivile Luftfahrt wie kein anderer Mensch in ganz Deutschland geprägt. Und wir sollten endlich aufhören, uns im Klein-Klein, wie es manchen Leuten immer in bestimmten Situationen vorgeworfen wird, zu verlieren, wenn wir endlich mal die großen, wirklichen Leistungsbringer unserer Stadt ehren. Wenn wir schon nicht mit dem alten Dessauer schaffen, anlässlich seines 350. Geburtstages, sollten wir es vielleicht irgendwann mal mit Hugo Junkers in angemessener Reihenfolge tun. Und deshalb möchten wir, dass dieses Denkmal an einer, oder diese Skulptur, damit sich niemand an den Begriff Denkmal aufregt, an einen angemessenen Standort gerückt wird, dass man auch den Förderern ein deutliches Zeichen setzt, das sind nicht irgendwelche Förderer gewesen, die das gemacht haben, das sind Leute, die haben viel, viel Geld und bauen heute die F-13 auf Antrag nach, ne? Also das muss man einfach auch mal sagen, das sind nicht irgendwelche Leute, die hier mal vorbeigekommen sind und dachten, sie müssten sich hier verwirklichen. Und ich glaube, uns steht es gut zu Gesicht, hier endlich mal ein ordentliches Zeichen nach außen zu setzen.
2: Das ursprüngliche Anliegen dieser Beschlussvorlage war ja die Umsetzung des Denkmals auf das Rondell. Und nachdem die Denkmalbehörde und das Landesstraßenamt uns klar gemacht haben, dass das absolut nicht geht, da wurden dann Änderungen gebracht, letztlich um irgendwie noch eine Zustimmungsfähigkeit zu erreichen, obwohl das Ganze wahrscheinlich gar nicht mehr ernst gemeint war. Hier gibt es eigentlich nur eine eindeutige Ablehnung. Ich stimme Herrn Hartmann zu. Alles andere würde nur zu einer Beschäftigungsmaßnahme für die Verwaltung ausarbeiten. Lassen wir das erstmal so, wie es ist.
3: Vielleicht noch mal eine Anmerkung zu dem Begriff Symbolik. Also ich weiß sehr wohl zu schätzen, wenn man auf die Stadt zufährt, und man hat, gerade wenn man vom Osten von der Autobahn kommt und fährt auf die Stadt zu, dass man dort einen Blick hat, wo man sagt, man ist wieder angekommen. Unbenommen, richtig so. Aber genau dieser Blick ist eigentlich auch ein denkmalgeschützter Blick. Man hat die Achse Rathausturm, man hat die Achse Marienkirche und im Winter auch die Möglichkeit, den Johannbau zu sehen. Das sind eigentlich diese Symboliken, auf die man zufährt. Und das halte ich für ausgesprochen wichtig auch. Und das sollte man auch so weiterhin beibehalten. Und das andere mit Junkers und auch dem Bauhaus, was ja auch als Stadteinfahrt signalisiert, ne, finden sich an Orten, wo man genauso wunderbar die Dinge erkennen kann. Und aus dem Grunde sehe ich überhaupt keinen Anlass dafür. Also für mich ist das eine ganz klare, wunderschöne Ansicht, die wir auf die Stadt haben. Die würden wir uns mit dieser Symbolik eigentlich nicht zwingend schöner machen. Danke.
4: Bleibt gleich hier hinten. Vielen Dank, Herr Vorsitzender. Also ich muss mal kurz auf Herrn Hartmann achten. Also diese Antworten, diese Schöngeisterei, Herr Hartmann, das ist ja wunderbar, aber eine Stadt entwickelt sich auch weiter und vielleicht auch eine Ortsansicht. Es ist wunderschön, in die Stadt reinzukommen, auch mit das Hotel, wunderbar, wie sich das in die Silhouette, also ich finde, ganz toll finde ich das. Und ich muss mal sagen, die Pappeln, in spätestens 10 Jahren sind die so groß, ein guter Sturm, dann kippen die um. Dann gucken wir mal, wer den ganzen Dreck von der Straße räumen darf. Ich bin mir jetzt schon sicher, wer das machen darf. Und dann sind die auch Geschichte. Also ich bewerbe auch nochmal drum. Das ist eine schöne Sache und ich könnte mir genauso auch parallel vorstellen, wenn die Umgehung Straße um Roßlau kommt, dass man dort zum Beispiel so ein Exzenterrad, was ja da schon symbolisch steht, dort auf den Kreisverkehr macht. Andere Städte machen das, ihre Symboliken für ihre Orte und warum sollen wir das dann nicht auch in Dessau, Roßlau machen? Und wie gesagt, eine Stadt entwickelt sich auch weiter und steht nicht nur still und so wie es vor 100 Jahren war, muss ja nicht bleiben. Danke.
5: Ich hätte eigentlich nicht gedacht, Entschuldigung, sehr geehrtes Präsidium, meine Damen und Herren, dass wir uns so lange damit aufhalten, aber ich möchte es einfach kurz hochhalten, weil Herr Hartmann das gerade sagt und ich musste einfach widersprechen. Das ist die Ansicht vor dem Kreisverkehr. Ja, also ich sehe nicht die Marienkirche, sondern ich schaue auf die 1980er Bausünden an der Stelle. Vielen Dank.
6: In der anschließenden Abstimmung stimmten 23 Stadträte für die Beschlussvorlage. 18 Ratsmitglieder stimmten dagegen und 2 enthielten sich. Damit wurde die von der CDU eingebrachte Beschlussvorlage in unveränderter Form beschlossen.
7: In der ersten Sommerferienwoche fand auch in diesem Jahr wieder das Jugendzeltlager der Kinder- und Jugendfeuerwehren von Dessau-Roßlau auf dem Gelände des Freizeitbades Rottleben statt. Vom 7. bis zum 12. Juli verbrachten rund 80 Kinder und Jugendliche im Alter von 10 bis 18 Jahren mehrere Tage im Zeltlager. Neben den Übernachtungen in Zelten gab es auch in diesem Jahr wieder ein vielseitiges Programm.
8: Wir haben neben der Ausbildung

0: feuerwehrtechnischer Art, haben wir ganz viel Spiel, Spaß, Spannung. Wir besuchen das Technikmuseum Hugo Junkers. Wir schreiben die Jugendflamme, das ist ein Leistungsabzeichen für die Jugendfeuerwehren. Eine Nachtwanderung findet noch mit statt und ansonsten ganz viel Spaß für die Kinder und auch mal sich gegenseitig kennenlernen untereinander.
1: Von den insgesamt 10 Jugendfeuerwehren der Stadt nahmen 8 am Zeltlager teil. Betreut wurden die knapp 80 Kinder und Jugendlichen von rund 20 Betreuern. Jeden Tag absolvierten sie Übungen, die ihnen für ihren späteren Dienst in der Feuerwehr helfen sollten.
0: Alles, was feuerwehrtechnisch ist, von Leitern steigen, über Feuer löschen bis hin zur ersten Hilfe, ist alles dabei, weil die Feuerwehrleute sind ja Allrounder, die müssen das alles können.
1: Am Freitag stand die allgemeine Ausbildung auf dem Plan. Die Teilnehmer wurden in 6 Gruppen eingeteilt und absolvierten verschiedene Stationen. Dazu gehörten theoretische Inhalte, das Erlernen wichtiger Feuerwehrknoten, das horizontale Kistenstapeln an einer Wand sowie das richtige Verhalten beim Öffnen einer Tür im Brandfall. Auch der Spaß kam nicht zu kurz. Bei einer Station mussten die Jugendlichen einen Feuerwehrgegenstand mit ihren Körpern darstellen, den andere erraten sollten. An einer weiteren Station konnten sie den Umgang mit einem Feuerwehrschlauch üben und das Einsatzfahrzeug noch einmal genauer kennenlernen. Neben dem fachlichen Teil stand auch das gemeinsame Arbeiten in den Gruppen im Mittelpunkt.
0: Dieses gegenseitig Kennenlernen, gucken, was hat vielleicht der eine, was bringt der mit an Wissen, was ich noch nicht kenne. Wir sind ja verschieden aufgestellt, auch mit der Technik. Das ist eine tolle Sache, dass die Kinder da auch gegenseitig sich kennenlernen und auch die Arbeit der anderen Feuerwehren noch intensivieren miteinander.
1: Zum festen Bestandteil des Zeltlagers gehörte auch die Nachtwache. Die Jugendlichen übernahmen jeweils 2-stündige Schichten zwischen 22 und 6 Uhr und sorgten dafür, dass das Lagerfeuer nicht ausging. Denn im Lager gilt die Tradition, erlischt das Feuer, ist das Zeltlager beendet. Das Feuer blieb die gesamte Woche über an, ein Zeichen für den engagierten Feuerwehrnachwuchs.
0: In Dessau-Roßlau, die Jugendfeuerwehren aus meiner Sicht sehr gut aufgestellt. Es gibt stellenweise sogar Stopps, dass sie keine mehr aufnehmen können. Wir haben fast 200 Kinder in 10 Jugendfeuerwehren. Das ist eine ganz beachtliche Zahl, welche Halle und Magdeburg nicht erreicht. Wir sind sehr zufrieden, hängt natürlich auch immer mit den handelnden Leuten zusammen. Und die Jugendwarte dieser Stadt sind einfach sensationell und machen einen ganz tollen Job für die Kinderarbeit in dieser Stadt.
1: Einsatzbereitschaft, Teamgeist und Verantwortungsbewusstsein sind Eigenschaften, die im Feuerwehrdienst unverzichtbar sind. Genau diese Fähigkeiten wurden im Jugendzeltlager nicht nur vermittelt, sondern auch im gemeinsamen Miteinander gestärkt.

0: Ich freue mich, dass Sie auch heute wieder mit dabei sind und damit herzlich willkommen zur Dienstagsausgabe der RBB Aktuellnachrichten. Nachdem die Deutsche Bahn das neue Empfangsgebäude am Bahnhof Bitterfeld fertiggestellt hat, beginnt die Stadt Bitterfeld-Wolfen nun mit dem nächsten wichtigen Baustein zur weiteren Aufwertung des Bahnhofstandortes, und zwar dem Bau eines neuen Park- und Ride-Platzes. Aktuell starten die vorbereitenden Maßnahmen, sodass voraussichtlich Anfang August mit den Arbeiten vor Ort begonnen werden kann. Diese sollen im nächsten Frühjahr abgeschlossen werden. Das Baufeld befindet sich links und hinter dem neuen Feuerwehrgerätehaus in der Mittelstraße im Ortsteil Bitterfeld. Insgesamt entstehen 123 Pkw-Stellplätze, darunter 3 barrierefreie Stellplätze sowie 4 Plätze mit Ladeinfrastruktur für Elektrofahrzeuge. Die Baukosten belaufen sich auf rund 1,4 Millionen Euro. Das Vorhaben wird mit einer Förderquote von 90% aus Zuwendungen des Bundes gemäß der Richtlinie nach dem Investitionsgesetz Kohleregion gefördert. Große Freude herrschte am 24. Juni in der Erich-Kästner-Schule in Bitterfeld. Neben dem 50-jährigen Jubiläum der Förderschule gab es einen weiteren Grund zum Feiern. Die Schule erhielt einen Spendencheck der ÖSA-Versicherung. Auch die Schule an der Kastanie durfte sich über eine finanzielle Unterstützung freuen. Beide Schulen hatten bereits konkrete Ideen, wofür das Geld eingesetzt werden soll, und freuten sich über die wertvolle Unterstützung.
1: Die Erich-Kästner-Schule in Bitterfeld hatte am 24. Juni allen Grund zum Feiern. Zwischen Festreden, musikalischer Unterhaltung und der Übergabe von Spendenschecks stand für die Förderschule ein besonderer Tag auf dem Programm.
2: Wir feiern heute das 50-jährige Jubiläum unserer Schule. Die Schule wurde vor 50 Jahren gebaut und eröffnet, und seit 30 Jahren tragen wir den Namen Erich-Kästner. Also sind 2 Jubiläen in einem.
1: Doch nicht nur das Schuljubiläum bot Anlass zur Freude. Zu den Gästen zählten unter anderem Landrat Andy Grabner sowie Thomas Morch, Inhaber der ÖSA-Agentur Bitterfeld. Die ÖSA schüttet regelmäßig eine schadensquotenabhängige Gewinnbeteiligung an Kommunen aus. Werden durch gute Präventionsarbeit im Vorjahr nur wenige Schäden verzeichnet, fließt ein Teil der Mittel in gemeinnützige Projekte. In diesem Jahr profitierten davon auch mehrere Förderschulen im Landkreis Anhalt-Bitterfeld.
3: Die Landräte und Bürgermeister dürfen dann natürlich selber entscheiden, wo das Geld hingeht. Und als wir mit dem Landrat zusammensaßen und über die Verwendung gesprochen haben, kam die Idee ganz schnell, dass wir gesagt haben, hey, wieso machen wir das nicht für die Förderschulen im Landkreis? Dann haben wir die Summe dafür genommen, aufgeteilt auf die 7 Förderschulen, noch ein bisschen aufgestockt meinerseits, weil mir das auch persönlich am Herzen liegt, und ja, so ist das dann entstanden.
1: Mit einem abwechslungsreichen Bühnenprogramm der Schüler sowie einem gemeinsamen Flashmob bot die Erich-Kästner-Schule einen würdigen Rahmen für die Übergabe des Spendenchecks. Die Freude über diesen war entsprechend groß.
4: Dies haben wir erhalten, weil wir eine Schule sind, wo die Lehrer wirklich ganz stark darauf achten, dass hier alles in Ordnung bleibt. Wir haben sehr, sehr wenig Schäden. Wir waren selber überrascht, aber wir achten da wirklich sehr drauf. Ja, und da haben wir diesen Scheck bekommen, der jetzt noch auf 1.000 Euro aufgerundet wird. Wir hatten ja vorhin in der Veranstaltung gezeigt, dass wir diese Itzi-Roller, also Spielgeräte für unsere Kleinen, ja, da haben wir die Hälfte des Geldes dafür schon verwendet, und für die andere Hälfte finden wir da auch noch was für unsere Kleinen.
2: Ja, und die andere Spende, die wir heute bekommen haben, war nochmal vom Landkreis. Der Landrat Andy Grabner hat uns nochmal 100 Euro für unser Fest zur freien Verfügung auch mitgebracht.
4: Dafür möchten wir uns nochmal bedanken.
1: Für Thomas Morch steht fest, das Engagement der Förderschulen verdient Anerkennung. Deshalb sei die finanzielle Unterstützung gut investiert.
3: Wenn wir sehen, was hier für Engagement betrieben wird, was hier für die Kinder und Jugendlichen geboten wird, was hier für AGs gestaltet werden, was für Projekte ringsherum passieren, das kostet halt auch alles Geld. Nicht nur immer, dass sich welche drum kümmern müssen, was auch schon viel wert ist, aber gerade auch die finanziellen Aspekte sind da doch nicht ganz von der Hand zu weisen. Und umso schöner ist, wenn man dann da auch mal ein bisschen was zurückgeben kann bzw. unterstützen kann, dass genau solche Projekte am Leben gehalten werden können.
1: Auch die Schule an der Kastanie erhielt einen Spendencheck in Höhe von 860 Euro. Dort soll das Geld ganz praktisch eingesetzt werden.
5: Wir haben das Geld vor, in unser Büro zu investieren, weil unsere Möbel schon ganz schön in die Jahre gekommen sind und unsere Aktenschränke zu erneuern, um unsere Schülerakten besser aufbewahren zu können.
1: Bei einem kleinen Rundgang durch die Schule an der Kastanie wurde deutlich, mit wie viel Engagement und Zusammenhalt hier gearbeitet wird. Besonders der Erweiterungsbau, der im November 2024 übergeben wurde, bietet neue Möglichkeiten für den Schulalltag. Neben dem neuen Mobiliar sollen auch zusätzliche Projekte unterstützt werden.
3: Auch soll ein Teil des Geldes noch ein bisschen mit in die Imkerei bzw. Imker AG oder in das Imkerprojekt mit reinfließen. Das finde ich auch wieder persönlich sehr interessant, weil ich finde auch hier ist es für mich immer ein tolles Thema, Bienen und deren Nutzen, gerade für die Umwelt und Natur, das Bienensterben, Insektensterben insgesamt, dass das hier doch auch einen Platz gefunden hat. Sollten noch viel mehr Schulen, egal welcher Natur, das auch gerne übernehmen. Bin ich auch gern dabei, das ein bisschen mit zu unterstützen, wenn nötig. Aber das ist einfach toll, was mit dem Geld immer gemacht wird. Also ich glaube, das Geld ist immer gut angelegt.
1: Insgesamt konnten sich die 7 Förderschulen im Landkreis Anhalt-Bitterfeld über Spendenchecks im Gesamtwert von 6.000 Euro freuen.

0: eine Unterstützung, die die Schulen sichtlich wertschätzten.
1: Zu einem großen Feldbrand ist es am Montagmittag zwischen den Autobahnanschlussstellen Bitterfeld-Wolfen und Dessau-Süd gekommen. Aufgrund der starken Rauchentwicklung musste der Autobahnverkehr in Fahrtrichtung Berlin bei Thurland abgeleitet werden. Ausgegangen sein könnte der Brand von dem nahegelegenen Autobahnrastplatz Mosigrauer Heide. Feuerwehren aus der gesamten Region waren zum Brandort geeilt und konnten das Feuer löschen. Der Landkreis Anhalt-Bitterfeld hatte die Katastrophenwarn-App NINA ausgelöst und speziell die Gebiete Quellendorf, Salzfurt-Kapelle, Lingenau und die nähere Umgebung vor starker Rauchentwicklung gewarnt. Mit der neuen Veranstaltungsreihe Reihenweise erweitert die Stadt Wittenberg ab 2026 ihr Kulturangebot und bringt das ganze Jahr über ein vielseitiges Musik- und Kulturprogramm in die Altstadt. Die Reihe verbindet hochwertige Veranstaltungen mit wechselnden Spielorten und möchte besondere Orte der Stadt auf neue Weise erlebbar machen. Das Konzept orientiert sich bewusst an den Jahreszeiten. Während in den Wintermonaten exklusive und atmosphärische Indoor-Veranstaltungen stattfinden, verwandelt sich reihenweise im Sommer in eine offene, kostenfreie Open Stage unter freiem Himmel. Jede Veranstaltung erhält dabei durch ihren jeweiligen Veranstaltungsort einen eigenen Charakter und schafft eine besondere Atmosphäre. Das Programm reicht von renommierten und überregional bekannten Künstlern bis hin zu spannenden Neuentdeckungen und aufstrebenden Talenten. Ziel der Veranstaltungsreihe ist es, Musik und Kultur dauerhaft in der Lutherstadt zu verankern, die Altstadt als lebendigen Kulturraum zu stärken und regelmäßig besondere Begegnungen für Einheimische und Gäste zu schaffen. Mit Reihenweise entsteht eine Veranstaltungsreihe, die sich im Laufe des Jahres immer wieder neu erfindet. Sie verbindet Kultur, Begegnung und besondere Orte zu einem Angebot, das Wittenberg auf abwechslungsreiche Weise in Szene setzt. Im Winter exklusiv und stimmungsvoll, im Sommer offen, lebendig und kostenfrei. Nicht nur die Wittenberger Innenstadt profitiert von den Vorbereitungen auf die Landesgartenschau 2028. Auch in den Ortsteilen entstehen Projekte, die das Ortsbild verschönern und das Miteinander stärken sollen. In Segrena zum Beispiel wurden jetzt zwei Vorhaben vorgestellt. Eines davon wurde gemeinsam mit Kindern und Jugendlichen entwickelt.
2: In 2 Jahren kommt die Landesgartenschau in die Lutherstadt Wittenberg. Hierfür können mit großen Fördersummen einige Projekte umgesetzt werden, die die Stadt verschönern sollen. In der Vergangenheit wurden schon viele dieser Projekte vorgestellt. Nun ging es bei einem Pressetermin am 30. Juni jedoch nicht um die Stadt Wittenberg selbst, sondern um Projekte, die in den verschiedenen Ortsteilen vorgestellt werden.
3: Bei der Lara war uns immer wichtig, dass das bei unserer Landesgartenschau nicht nur in der Kernstadt stattfindet, sondern wir haben nun genügend Ortschaften und die sollen von diesem Ereignis auch mit partizipieren. Und da waren sich Stadtrat und Verwaltung auch einig, dass wir das im Zusammenhang mit der Landesgartenschau auch wirklich fördern.
2: Die Stadt gibt hier einen Sockelbetrag von 20.000 Euro. Mit zusätzlichem Eigenanteil und Spendeneinnahmen wurden nun für 2 Projekte in Segrena 60.000 Euro in die Hand genommen. Als erstes Projekt wurden nun die 3 Bushaltestellen, die den Ort durchziehen, verschönert. Mit einer Summe von 10.000 Euro wurde sich hier ein ganz besonderes Konzept ausgedacht.
4: Diese Bushaltestellen, die sind ja 3 Stück an der Zahl in Segrena, und dass die einen Bezug zu diesem Punkt haben. Also sprich, wir haben viele Denkmäler und wir haben schöne Orte. Also haben wir gesagt, wir haben eine Kirche hier in der Mühlstraße, also Bezug technisch auf die Kirche mit Geschichte und so weiter. Und wir haben gesagt, so setze ich das natürlich auch fort in Bläsern und am Friedhof. Und am Friedhof haben wir gesagt, wir möchten ein Luftbild, auf dem eben dargestellt wird, was wo ist in Segrena mit Erläuterung und so weiter. Und in Bläsern halt eben das Hofgestüt und die Feuerwehr und so weiter. Und wir sind davon ausgegangen, dass eben an einer Bushaltestelle sich das, ja, die Bevölkerung trifft. Man steht hier, man wartet auf den Bus und man möchte sich informieren.
2: Um den Gemeinschaftsgedanken der Haltestellen noch weiter hervorzuheben,

0: um dann eben auch die Jugendlichen von unserem Workshop zu überzeugen und mit denen ins Gespräch zu kommen, was denn ein guter Platz für sie wäre, wo sie sich wünschen zu sein und generell, was sie denn auch überhaupt möchten, wie sie ihre Freizeit gerne verbringen möchten im Dorf.
1: Mit Workshops und einem Wettbewerb wurde überlegt, was man denn umsetzen will und kann. Am Ende waren sich die meisten einig, den perfekten Ort für ein Projekt gefunden zu haben.
0: Also im Ergebnis hat sich dieser kleine Bolzplatz, den es im Bestand schon gibt, hinter der Dorfkirche als geeignet erwiesen oder auch als Wunsch von den Jugendlichen wurde an uns herangetreten. Und schlussendlich soll dort ein Platz entstehen, der nach ihren Bedürfnissen gestaltet ist. Die wesentlichen Erkenntnisse daraus waren, dass sie sich was wünschen, wo sie mit den Fahrrädern langfahren können, was in Richtung BMX-Strecke geht. Das Thema Sitzen ist ganz groß bei den Jugendlichen verbreitet, aber auch so ganz banale Sachen wie Fahrradabstellbügel, ein Mülleimer und Sitzgelegenheit, die sehr gewünscht worden sind. Ja.
1: Jetzt ist das Projekt rund um den Bollplatz gerade in Planung. Es wird versucht, auf die Wünsche und Ideen der Kinder und Jugendlichen einzugehen. Ob denen das dann auch alles so passt, weiß man im Planungsbüro aber eher selten. Genau deswegen will man auch weiterhin mit ihnen in Kontakt bleiben.
0: Genau, wir sind jetzt dabei, die Planung so weit voranzutreiben, dass sie erstmal, sag ich mal, auch für Jugendliche verständlich ist. Und danach wird man gerne nochmal mit denen auch ins Gespräch gehen, ob das den Zielstellungen entspricht, was sie sich gewünscht haben, und dann weiter in die Umsetzungsplanung auch zu gehen.
1: Diese zwei Projekte in der Ortschaft Segrena sind nur wenige von vielen, die in den nächsten 2 Jahren in den verschiedenen Ortsteilen der Lutherstadt Wittenberg umgesetzt werden. Die Lager 2028 bietet hierfür eine tolle Möglichkeit, um nicht nur die Kernstadt, sondern auch ihr Umland schöner zu gestalten.
2: Aufgrund der anhaltenden Trockenheit und der damit verbundenen niedrigen Wasserstände in Flüssen, Bächen und Seen erlässt der Landkreis Anhalt-Bitterfeld ein Verbot zur Wasserentnahme aus Oberflächengewässern. Die Allgemeinverfügung wurde am 10. Juli auf der Internetseite des Landkreises sowie im Amtsblatt veröffentlicht. Demnach ist die Allgemeinverfügung seit dem 11. Juli gültig und gilt bis einschließlich 30. September oder bis auf Widerruf. Damit sind wir am Ende unserer heutigen Nachrichtenausgabe, schauen jetzt noch auf das Wetter und auf die Meldungen aus Dessau-Roßlau. Am Mittwoch ab 18 Uhr sind wir dann wieder pünktlich aus der Redaktion da, um Sie zu informieren. Bis dahin haben Sie eine schöne Zeit, machen Sie es gut und auf Wiedersehen.
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Am Mittwoch bleibt es angenehm warm bei starker Bewölkung. Die Temperaturen erreichen 26 Grad. In den Abendstunden ist mit leichten Regen zu rechnen und ein schwacher Wind weht aus dem Norden. Im weiteren Verlauf der Woche gehen die Temperaturen zunächst etwas zurück, bevor sie am Wochenende wieder ansteigen.

Seit dem 25. Juni 2019 steht das Junkersdenkmal Ikarus am Stadteingang Ost und begrüßt Besucher der Bauhausstadt. Bereits im Vorfeld der Einweihung wurde darüber diskutiert, an welchem Standort das 9 Meter hohe Denkmal zu Ehren von Professor Hugo Junkers seinen Platz finden sollte. Im Stadtrat vom 1. Juli stand das Thema wieder auf der Tagesordnung und sorgte abermals für eine lebhafte Diskussion unter den Stadträten. Die CDU-Fraktion hat eine Beschlussvorlage eingebracht, die Stadtverwaltung bittet, zielorientiert zu prüfen, ob eine Versetzung des Denkmals vom jetzigen Standort an einen angemesseneren Standort, vornehmlich auf das Rondell des östlich der Friedens

0: Brücke vorgelegten Kreisverkehrs möglich ist.
1: Ich habe mich ja schon mehrfach in den Ausschüssen dazu positioniert und ich will das jetzt auch heute noch mal an dieser Stelle tun. Sie alle wissen, dass ich ein ausgesprochener Fan bin von Hugo Junkers und dass wir diese Person dieser Stadt zu ehren haben, ist für mich ein Selbstverständnis und da gibt es gute Gründe und ein gutes Recht dafür. Aber an dieser Stelle diese Umsetzung vorzunehmen, geht in meinen Augen gar nicht. Wir werden hier aus den Vorlagen ja auch entnehmen können, dass hier eine ganz klare Aussage da ist, dass wir hier Genehmigungen einzuholen haben, die zu beschließen sind, beziehungsweise die genehmigungsfähig sind. Das heißt, wir kriegen gar nicht so ohne weiteres hier eine Entscheidung gereift, diesen Beschluss vorzunehmen. Wir beschäftigen einen Haufen Personen damit, sich damit auseinanderzusetzen, um schlussendlich eine Entscheidung zu kriegen, die eigentlich so nicht geht. Ich will Ihnen noch mal kurz ein Bild zeigen. Ich will mich gar nicht weiter vertiefen da drin. Wir haben dort diesen Kreisel und wir haben dort die Pappeln. Und wenn wir dort dieses symbolträchtige Element hinsetzen sollten, werden wir es irgendwann auch nicht mehr sehen. Also wollen wir die Pappeln wegschneiden, nur um dort ein Denkmal zu präsentieren, was eigentlich nicht wirklich ein Denkmal ist. Es ist eigentlich nur eine symbolische Situation, die man eben für Junkers dort erzeigen möchte. Von einem Junkers-Denkmal möchte ich an dieser Stelle eigentlich nicht sprechen, weil das nicht der richtige Name in meinen Augen dafür ist. Aber den Hinweis auf Junkers in dieser Stadt ist vollkommen richtig gegeben und dafür steht es auch an der richtigen Stelle in meinen Augen. Also der ganze Prozess, da nochmal über eine Umsetzung nachzudenken, ist an dieser Stelle nicht wirklich nötig.
2: Mit Verlaub, Herr Hartmann, da an der Stelle muss ich wirklich widersprechen. Wir haben das deutlich ja auch nochmal im Finanzausschuss besprochen. Wir haben es deutlich nochmal im Hauptausschuss besprochen. Herr Rumpf hat gerade dazu kurz auch eingeführt von Seiten unserer Fraktion. Wir bitten einfach, das zu prüfen. Wenn Sie es nicht als Denkmal sehen für diese Stadt, sehen es vielleicht viele andere Menschen aber so. Und das nicht als Denkmal zu bezeichnen, nur weil es diesen Status vielleicht nicht hat, finde ich auch gegenüber dem Förderer und Spender dieser Skulptur etwas sehr abwertend. Das finde ich äußerst bedauerlich. Uns ist wohl bekannt, dass irgendwann mit ein bisschen Glück in dem Rondell vielleicht mal Pappeln wachsen. Ja, wenn wir sie ganz doll und lieb pflegen. Ansonsten wird da seit Jahren ja nicht wirklich was draus. So viel gehört ja auch zur Wahrheit dazu. Und wir sagen auch ganz deutlich, Rondell wird schwierig, das wissen wir. Aber vielleicht gegenüber vom Rondell, auf jeden Fall in einer anderen Sichtachse, wo die Wahrnehmung dieses Symbols für diese Stadt einfach deutlicher und wertiger ist als am jetzigen Standort. Vielen Dank.
3: Das Thema ist ja so nicht. Der ursprüngliche Standort dieses Ikarus war diese Insel. Und damals ist in mehrfacher Abwägung seitens der Verwaltung, doch Robert, es war so, anders entschieden worden, weil die Sichtweise der Verantwortlichen eben anders geprägt war. Unser Ziel war es damals, wenn du aus dem Urlaub nach Hause kommst, in Richtung Dessau fährst, hast du das Gefühl, irgendwann anzukommen, mit gewisser Symbolik. Das darfst du nicht unterschätzen. Das ist Heimat, das ist Tradition, das ist aus meiner Sicht bei Junkers auch im Augenblick noch nicht präsent, Zukunft, wenn wir es richtig nutzen. Und warum soll man das nicht in dieser Richtung tun? Im Übrigen muss ich auch nochmal sagen, die jetzige Standortvariante hat den Charme, dass sie umsetzungsfähig ist.
4: Ich bin ausdrücklich dafür, umzusetzen. Warum? Weil der Standort, der jetzt ist, in meinen Augen immer schon falsch war und der jetzt sich angepeilte, besser. Ich finde es nebenbei toll, dass Herr Schönemann mit dem Namen Junkers Heimat und Dessau verbindet. Er hat sich jahrelang für das Bauhaus eingesetzt und wollte von Junkers nichts wissen. Und jetzt eine flammende Rede dafür, finde ich toll.
3: Herr Vorsitzender, meine Damen und Herren, ich mache das eigentlich ungern, aber ich muss es richtig stellen. Ich bin jahrelang Mitglied des Fördervereins des Technikmuseums, welches im Übrigen im unmittelbaren Zusammenhang mit dem Bauhaus steht. Ohne Junkers wäre das Bauhaus in seiner Dynamik damals ja auch nicht möglich gewesen. Wenn man sich ein bisschen mit dem Thema beschäftigt, weiß man auch, worum es geht. Insofern, Freiburg, dann ist Ihnen einiges wahrscheinlich entgangen, aber man kann sich ja gerne korrigieren, wenn man dann Erkenntniszuwachs hat. Danke.
5: Wir als Fraktion unterstützen ausdrücklich den Gedanken einer Umsetzung. Ich möchte noch mal daran erinnern, dass Hugo Junkers nicht irgendwer für diese Stadt war. Hugo Junkers hat die zivile Luftfahrt wie kein anderer Mensch in ganz Deutschland geprägt. Und wir sollten endlich aufhören, uns im Klein-Klein, wie es manchen Leuten immer in bestimmten Situationen vorgeworfen wird, zu verlieren, wenn wir endlich mal die, die großen wirklichen Leistungsbringer unserer Stadt ehren. Wenn man schon nicht mit dem alten Dessauer schaffen anlässlich seines 350. Geburtstages, sollte man vielleicht irgendwann mal mit Hugo Junkers in angemessener Reihenfolge tun. Und deshalb möchten wir, dass dieses Denkmal an einer, oder diese Skulptur, damit sich niemand an den Begriff Denkmal aufregt, an einen angemessenen Standort gerückt wird, dass man auch den Förderern ein deutliches Zeichen setzt, das sind nicht irgendwelche Förderer gewesen, die das gemacht haben, das sind Leute, die haben viel, viel Geld und bauen heute die F-13 auf Antrag nach, ne? Also das muss man einfach auch mal sagen, das sind nicht irgendwelche Leute, die hier mal vorbeigekommen sind und dachten, sie müssten sich hier verwirklichen. Und ich glaube, uns steht es gut zu Gesicht, hier endlich mal ein ordentliches Zeichen nach außen zu setzen.
6: Das ursprüngliche Anliegen dieser Beschlussvorlage war ja die Umsetzung des Denkmals auf das Rondell. Nachdem die Denkmalbehörde und das Landesstraßenamt uns klar gemacht haben, dass das absolut nicht geht, da wurden dann Änderungen gebracht, letztlich um irgendwie noch eine Zustimmungsfähigkeit zu erreichen, obwohl das Ganze wahrscheinlich gar nicht mehr ernst gemeint war. Hier gibt es eigentlich nur eine eindeutige Ablehnung. Ich stimme Herrn Hartmann zu. Alles andere würde nur zu einer Beschäftigungsmaßnahme für die Verwaltung ausarbeiten. Lassen wir das erstmal so, wie es ist.
1: Vielleicht noch mal eine Anmerkung zu dem Begriff Symbolik. Also ich weiß sehr wohl zu schätzen, wenn man auf die Stadt zufährt und man hat, gerade wenn man vom Osten von der Autobahn kommt und fährt auf die Stadt zu, dass man dort einen Blick hat, wo man sagt, man ist wieder angekommen. Unbenommen, richtig so. Aber genau dieser Blick ist eigentlich auch ein denkmalgeschützter Blick. Man hat die Achse Rathausturm, man hat die Achse Marienkirche und im Winter auch die Möglichkeit, den Johannbau zu sehen. Das sind eigentlich diese Symboliken, auf die man zufährt. Und das halte ich für ausgesprochen wichtig auch. Und das sollte man auch so weiterhin beibehalten. Und das andere mit Junkers und auch dem Bauhaus, was ja auch als Stadteinfahrt signalisiert, ne, finden sich an Orten, wo man genauso wunderbar die Dinge erkennen kann. Und aus dem Grunde sehe ich überhaupt keinen Anlass dafür. Also für mich ist das eine ganz klare, wunderschöne Ansicht, die wir auf die Stadt haben. Die würden wir uns mit dieser Symbolik eigentlich nicht zwingend schöner machen. Danke.
7: Bleibt gleich hier hinten. Vielen Dank, Herr Vorsitzender. Also ich muss mal kurz auf Herrn Hartmann achten. Also diese Antworten, diese Schöngeisterei um Herrn Hartmann, das ist ja wunderbar, aber eine Stadt entwickelt sich auch weiter und vielleicht auch eine Ortsansicht. Es ist wunderschön, in die Stadt reinzukommen, auch mit das Hotel, wunderbar, wie sich das in die Silhouette, also ich finde ganz toll, finde ich das. Und ich muss mal sagen, die Pappeln, in spätestens 10 Jahren sind die so groß, ein guter Sturm, dann kippen die um. Dann gucken wir mal, wer den ganzen Dreck von der Straße räumen darf. Ich bin mir jetzt schon sicher, wer das machen darf. Und dann sind die auch Geschichte. Also ich bewerbe auch nochmal drum. Das ist eine schöne Sache und ich könnte mir genauso auch parallel vorstellen, wenn die Umgehung Straße um Roßlau kommt, dass man dort zum Beispiel so ein Exzenterrad, was ja da schon symbolisch steht, dort auf den Kreisverkehr macht. Andere Städte machen das, ihre Symboliken für ihre Orte und warum sollen wir das dann nicht auch in Dessau, Roßlau machen? Und wie gesagt, eine Stadt entwickelt sich auch weiter und steht nicht nur still und so wie es vor 100 Jahren war, muss ja nicht bleiben. Danke.
2: Ich hätte eigentlich nicht gedacht, Entschuldigung, sehr geehrtes Präsidium, meine Damen und Herren, dass wir uns so lange damit aufhalten, aber ich möchte es einfach kurz hochhalten, weil Herr Hartmann das gerade sagt und ich muss da einfach widersprechen. Das ist die Ansicht vor dem Kreisverkehr. Ja, also ich sehe nicht die Marienkirche, sondern ich schaue auf die 1980er Bausünden an der Stelle. Vielen Dank.
0: In der anschließenden Abstimmung stimmten 23 Stadträte für die Beschlussvorlage. 18 Ratsmitglieder stimmten dagegen und 2 enthielten sich. Damit wurde die von der CDU eingebrachte Beschlussvorlage in unveränderter Form beschlossen.
8: In der ersten Sommerferienwoche fand auch in diesem Jahr wieder das Jugendzeltlager der Kinder- und Jugendfeuerwehren von Dessau-Roßlau auf dem Gelände des Freizeitbades Rottleben statt. Vom 7. bis zum 12. Juli verbrachten rund 80 Kinder und Jugendliche im Alter von 10 bis 18 Jahren mehrere Tage im Zeltlager. Neben den Übernachtungen in Zelten gab es auch in diesem Jahr wieder ein vielseitiges Programm.
9: Wir haben neben der Ausbildung feuerwehrtechnischer Art haben auch ganz viel Spiel, Spaß, Spannung. Wir besuchen das Technikmuseum Hugo Junkers. Wir schreiben die Jugendflamme, das ist ein Leistungsabzeichen für die Jugendfeuerwehren. Eine Nachtwanderung findet noch mit statt und ansonsten ganz viel Spaß für die Kinder und auch mal sich gegenseitig kennenlernen untereinander.
8: Von den insgesamt 10 Jugendfeuerwehren der Stadt nahmen 8 am Zeltlager teil. Betreut wurden die knapp 80 Kinder und Jugendlichen von rund 20 Betreuern. Jeden Tag absolvierten sie Übungen, die ihnen für ihren späteren Dienst in der Feuerwehr helfen sollten.
9: Alles, was feuerwehrtechnisch ist, von Leitern steigen,

0: über Feuerlöschen bis hin zur Ersten Hilfe ist alles dabei, weil die Feuerwehrleute sind ja Allrounder, die müssen das alles können.
1: Am Freitag stand die allgemeine Ausbildung auf dem Plan. Die Teilnehmer wurden in 6 Gruppen eingeteilt und absolvierten verschiedene Stationen. Dazu gehörten theoretische Inhalte, das Erlernen wichtiger Feuerwehrknoten, das horizontale Kistenstapeln an einer Wand sowie das richtige Verhalten beim Öffnen einer Tür im Brandfall. Auch der Spaß kam nicht zu kurz. Bei einer Station mussten die Jugendlichen einen Feuerwehrgegenstand mit ihren Körpern darstellen, den andere erraten sollten, genauer kennenlernen. Neben dem fachlichen Teil stand auch das gemeinsame Arbeiten in den Gruppen im Mittelpunkt.
0: Dieses gegenseitig Kennenlernen, gucken, was hat vielleicht der eine, was bringt der mit an Wissen, was ich noch nicht kenne. Wir sind ja verschieden aufgestellt, auch mit der Technik. Das ist eine tolle Sache, dass die Kinder da auch gegenseitig sich kennenlernen und auch die Arbeit der anderen Feuerwehren noch intensivieren miteinander.
1: Zum festen Bestandteil des Zeltlagers gehörte auch die Nachtwache. Die Jugendlichen übernahmen jeweils 2-stündige Schichten zwischen 22 und 6 Uhr und sorgten dafür, dass das Lagerfeuer nicht ausging. Denn im Lager gilt die Tradition, erlöscht das Feuer, ist das Zeltlager beendet. Das Feuer blieb die gesamte Woche über an, ein Zeichen für den engagierten Feuerwehrnachwuchs.
0: In Dessau-Roßlau sind die Jugendfeuerwehren aus meiner Sicht sehr gut aufgestellt. Es gibt stellenweise sogar Stopps, dass sie keine mehr aufnehmen können. Wir haben fast 200 Kinder in 10 Jugendfeuerwehren. Das ist eine ganz beachtliche Zahl, welche Halle und Magdeburg nicht erreicht. Wir sind sehr zufrieden, hängt natürlich auch immer mit den handelnden Leuten zusammen. Und die Jugendwarte dieser Stadt sind einfach sensationell und machen einen ganz tollen Job für die Kinderarbeit in dieser Stadt.
1: Einsatzbereitschaft, Teamgeist und Verantwortungsbewusstsein sind Eigenschaften, die im Feuerwehrdienst unverzichtbar sind. Genau diese Fähigkeiten wurden im Jugendzeltlager nicht nur vermittelt, sondern auch im gemeinsamen Miteinander gestärkt.

0: Ich freue mich, dass Sie auch heute wieder mit dabei sind und damit herzlich willkommen zur Dienstagsausgabe der RBB Aktuellnachrichten. Nachdem die Deutsche Bahn das neue Empfangsgebäude am Bahnhof Bitterfeld fertiggestellt hat, beginnt die Stadt Bitterfeld-Wolfen nun mit dem nächsten wichtigen Baustein zur weiteren Aufwertung des Bahnhofstandortes, und zwar dem Bau eines neuen Park- und Rideplatzes. Aktuell starten die vorbereitenden Maßnahmen, sodass voraussichtlich Anfang August mit den Arbeiten vor Ort begonnen werden kann. Diese sollen im nächsten Frühjahr abgeschlossen werden. Das Baufeld befindet sich links und hinter dem neuen Feuerwehrgerätehaus in der Mittelstraße im Ortsteil Bitterfeld. Insgesamt entstehen 123 Pkw-Stellplätze, darunter 3 barrierefreie Stellplätze sowie 4 Plätze mit Ladeinfrastruktur für Elektrofahrzeuge. Die Baukosten belaufen sich auf rund 1,4 Millionen Euro. Das Vorhaben wird mit einer Förderquote von 90% aus Zuwendungen des Bundes gemäß der Richtlinie nach dem Investitionsgesetz Kohleregion gefördert. Große Freude herrschte am 24. Juni in der Erich-Kästner-Schule in Bitterfeld. Neben dem 50-jährigen Jubiläum der Förderschule gab es einen weiteren Grund zum Feiern. Die Schule erhielt einen Spendenscheck der ÖSA-Versicherung. Auch die Schule an der Kastanie durfte sich über eine finanzielle Unterstützung freuen. Beide Schulen hatten bereits konkrete Ideen, wofür das Geld eingesetzt werden soll, und freuten sich über die wertvolle Unterstützung.
1: Die Erich-Kästner-Schule in Bitterfeld hatte am 24. Juni allen Grund zum Feiern. Zwischen Festreden, musikalischer Unterhaltung und der Übergabe von Spendenschecks stand für die Förderschule ein besonderer Tag auf dem Programm.
2: Wir feiern heute das 50-jährige Jubiläum unserer Schule. Die Schule wurde vor 50 Jahren gebaut und eröffnet, und seit 30 Jahren tragen wir den Namen Erich-Kästner.

0: Kästner. Also sind zwei Jubiläen in einem.
1: Doch nicht nur das Schuljubiläum bot Anlass zur Freude. Zu den Gästen zählten unter anderem Landrat Andy Grabner sowie Thomas Morch, Inhaber der ÖSA-Agentur Bitterfeld. Die ÖSA schüttet regelmäßig eine schadensquotenabhängige Gewinnbeteiligung an Kommunen aus. Werden durch gute Präventionsarbeit im Vorjahr nur wenige Schäden verzeichnet, fließt ein Teil der Mittel in gemeinnützige Projekte. In diesem Jahr profitierten davon auch mehrere Förderschulen im Landkreis Anhalt-Bitterfeld.
2: Die Landräte und Bürgermeister dürfen dann natürlich selber entscheiden, wo das Geld hingeht. Und als wir mit dem Landrat zusammensaßen und über die Verwendung gesprochen haben, kam die Idee ganz schnell, dass wir gesagt haben, hey, wieso machen wir das nicht für die Förderschulen im Landkreis? Dann haben wir die Summe dafür genommen, aufgeteilt auf die 7 Förderschulen, noch ein bisschen aufgestockt meinerseits, weil mir das auch persönlich am Herzen liegt und ja, so ist das dann entstanden.
1: Mit einem abwechslungsreichen Bühnenprogramm der Schüler sowie einem gemeinsamen Flashmob bot die Erich-Kästner-Schule einen würdigen Rahmen für die Übergabe des Spendenchecks. Die Freude über diesen war entsprechend groß.
3: Dies haben wir erhalten, weil wir eine Schule sind, wo die Lehrer wirklich ganz stark darauf achten, dass hier alles in Ordnung bleibt. Wir haben sehr, sehr wenig Schäden. Wir waren selber überrascht, aber wir achten da wirklich sehr drauf. Ja, und da haben wir diesen Scheck bekommen, der jetzt noch auf 1.000 Euro aufgerundet wird. Wir hatten ja vorhin in der Veranstaltung gezeigt, dass wir diese Itzi-Roller, also Spielgeräte für unsere Kleinen, ja, da haben wir die Hälfte des Geldes dafür schon verwendet. Und für die andere Hälfte finden wir da auch noch was für unsere Kleinen.
0: Ja, und die andere Spende, die wir heute bekommen haben, war nochmal vom Landkreis. Der Landrat Andy Grabner hat uns nochmal 100 Euro für unser Fest zur freien Verfügung auch mitgebracht.
3: Dafür möchten wir uns nochmal bedanken.
1: Für Thomas Morch steht fest, das Engagement der Förderschulen verdient Anerkennung. Deshalb sei die finanzielle Unterstützung gut investiert.
2: Wenn wir sehen, was hier für Engagement betrieben wird, was hier für die Kinder und Jugendlichen geboten wird, wie was hier für AGs gestaltet werden, was für Projekte ringsherum passieren. Das kostet halt auch alles Geld, nicht nur immer, dass sich welche drum kümmern müssen, was auch schon viel wert ist. Aber gerade auch die finanziellen Aspekte sind da doch nicht ganz von der Hand zu weisen. Und umso schöner ist, wenn man dann da auch mal ein bisschen was zurückgeben kann bzw. unterstützen kann, dass genau solche Projekte am Leben gehalten werden können.
1: Auch die Schule an der Kastanie erhielt einen Spendencheck in Höhe von 860 Euro. Dort soll das Geld ganz praktisch eingesetzt werden.
4: Wir haben das Geld vor, in unser Büro zu investieren, weil unsere Möbel schon ganz schön in die Jahre gekommen sind und unsere Aktenschränke zu erneuern, um unsere Schülerakten besser aufbewahren zu können.
1: Bei einem kleinen Rundgang durch die Schule an der Kastanie wurde deutlich, mit wie viel Engagement und Zusammenhalt hier gearbeitet wird. Besonders der Erweiterungsbau, der im November 2024 übergeben wurde, bietet neue Möglichkeiten für den Schulalltag. Neben dem neuen Mobiliar sollen auch zusätzliche Projekte unterstützt werden.
2: Auch soll ein Teil des Geldes noch ein bisschen mit in die Imkerei bzw. Imker-AG oder in das Imker-Projekt mit reinfließen. Das finde ich auch wieder persönlich sehr interessant, weil ich finde auch hier ist es für mich immer ein tolles Thema, Bienen und deren Nutzen, gerade für die Umwelt und Natur, das Bienensterben, Insektensterben insgesamt, dass das hier doch auch einen Platz gefunden hat. Sollten noch viel mehr Schulen, egal welcher Natur, das auch gerne übernehmen. Bin ich auch gerne dabei, das ein bisschen mit zu unterstützen, wenn nötig. Aber das ist einfach toll, was mit dem Geld immer gemacht wird. Also ich glaube, das Geld ist immer gut angelegt.
1: Insgesamt konnten sich die 7 Förderschulen im Landkreis Anhalt-Bitterfeld über Spendenchecks im Gesamtwert von 6.000 Euro freuen. Eine Unterstützung, die die Schulen sichtlich wertschätzten.
5: Zu einem großen Feldbrand ist es am Montagmittag zwischen den Autobahnanschlussstellen Bitterfeld-Wolfen und Dessau-Süd gekommen. Aufgrund der starken Rauchentwicklung musste der Autobahnverkehr in Fahrtrichtung Berlin bei Thurland abgeleitet werden. Ausgegangen sein könnte der Brand von dem nahegelegenen Autobahnrastplatz Mosigkauer Heide. Feuerwehren aus der gesamten Region waren zum Brandort geeilt und konnten das Feuer

0: löschen. Der Landkreis Anhalt-Bitterfeld hatte die Katastrophenwarn-App Nina ausgelöst und speziell die Gebiete Quellendorf, Salzfurt-Kapelle, Lingenau und die nähere Umgebung vor starker Rauchentwicklung gewarnt. Mit der neuen Veranstaltungsreihe Reihenweise erweitert die Stadt Wittenberg ab 2026 ihr Kulturangebot und bringt das ganze Jahr über ein vielseitiges Musik- und Kulturprogramm in die Altstadt. Die Reihe verbindet hochwertige Veranstaltungen mit wechselnden Spielorten und möchte besondere Orte der Stadt auf neue Weise erlebbar machen. Das Konzept orientiert sich bewusst an den Jahreszeiten. Während in den Wintermonaten exklusive und atmosphärische Indoor-Veranstaltungen stattfinden, verwandelt sich reihenweise im Sommer in eine offene, kostenfreie Open Stage unter freiem Himmel. Jede Veranstaltung erhält dabei durch ihren jeweiligen Veranstaltungsort einen eigenen Charakter und schafft eine besondere Atmosphäre. Das Programm reicht von renommierten und überregional bekannten Künstlern bis hin zu spannenden Neuentdeckungen und aufstrebenden Talenten. Ziel der Veranstaltungsreihe ist es, Musik und Kultur dauerhaft in der Lutherstadt zu verankern, die Altstadt als lebendigen Kulturraum zu stärken und regelmäßig besondere Begegnungen für Einheimische und Gäste zu schaffen. Mit Reihenweise entsteht eine Veranstaltungsreihe, die sich im Laufe des Jahres immer wieder neu erfindet. Sie verbindet Kultur, Begegnung und besondere Orte zu einem Angebot, das Wittenberg auf abwechslungsreiche Weise in Szene setzt. Im Winter exklusiv und stimmungsvoll, im Sommer offen, lebendig und kostenfrei. Nicht nur die Wittenberger Innenstadt profitiert von den Vorbereitungen auf die Landesgartenschau 2028. Auch in den Ortsteilen entstehen Projekte, die das Ortsbild verschönern und das Miteinander stärken sollen. In Segrena zum Beispiel wurden jetzt zwei Vorhaben vorgestellt. Eines davon wurde gemeinsam mit Kindern und Jugendlichen entwickelt.
1: In 2 Jahren kommt die Landesgartenschau in die Lutherstadt Wittenberg. Hierfür können mit großen Fördersummen einige Projekte umgesetzt werden, die die Stadt verschönern sollen. In der Vergangenheit wurden schon viele dieser Projekte vorgestellt. Nun ging es bei einem Pressetermin am 30. Juni jedoch nicht um die Stadt Wittenberg selbst, sondern um Projekte, die in den verschiedenen Ortsteilen vorgestellt werden.
2: Bei der Lara war uns immer wichtig, dass das bei unserer Landesgartenschau nicht nur in der Kernstadt stattfindet, sondern wir haben nun genügend Ortschaften und die sollen von diesem Ereignis auch mit partizipieren. Und da waren sich Stadtrat und Verwaltung auch einig, dass wir das im Zusammenhang mit der Landesgartenschau auch wirklich fördern.
1: Die Stadt gibt hier einen Sockelbetrag von 20.000 Euro. Mit zusätzlichem Eigenanteil und Spendeneinnahmen wurden nun für 2 Projekte in Segrena 60.000 Euro in die Hand genommen. Als erstes Projekt wurden nun die 3 Bushaltestellen, die den Ort durchziehen, verschönert. Mit einer Summe von 10.000 Euro wurde sich hier ein ganz besonderes Konzept ausgedacht.
3: Diese Bushaltestellen, die sind ja 3 Stück an der Zahl in Segrena, und dass die einen Bezug zu diesem Punkt haben. Also sprich, wir haben viele Denkmäler und wir haben schöne Orte. Also haben wir gesagt, wir haben eine Kirche hier in der Mühlstraße, also Bezug technisch auf die Kirche mit Geschichte und so weiter. Und wir haben gesagt, so setze ich das natürlich auch fort in Bläsern und am Friedhof. Und am Friedhof haben wir gesagt, wir möchten ein Luftbild, auf dem eben dargestellt wird, was wo ist in Segrena mit Erläuterung und so weiter. Und in Bläsern halt eben das Hofgestüt und die Feuerwehr und so weiter. Und wir sind davon ausgegangen, dass eben an der Bushaltestelle sich das, ja, die Bevölkerung trifft. Man steht hier, man wartet auf den Bus und man möchte sich informieren.
1: Um den Gemeinschaftsgedanken der Haltestellen noch weiter hervorzuheben, ließ Segrena noch ein schwarzes Brett anbringen. Hier können Vereine und Interessierte ihre Veranstaltungen bewerben und wichtige Informationen unter die Bürger bringen. Für ein zweites und umfangreicheres Projekt wollte man sich jedoch nicht alleine im Ortschaftsrat entscheiden. Hier wurde die Jugend mit einbezogen.
4: Das ist ein großer Ansprechpartner für uns und wir haben dann die Synergien genutzt, dass das Frühlingsfest hier in Segrena immer ein Ereignis ist, wo viele Menschen zusammenkommen, wo das ganze Dorf zusammen ist und wir da auch die Jugendlichen treffen. Und das Event haben wir benutzt, um dann eben auch die Jugendlichen von unserem Workshop zu überzeugen und mit denen ins Gespräch zu kommen, was denn ein guter Platz für sie wäre, wo sie sich wünschen zu sein und generell, was

0: Sie denn auch überhaupt möchten, wie Sie Ihre Freizeit gerne verbringen möchten im Dorf.
1: Mit Workshops und einem Wettbewerb wurde überlegt, was man denn umsetzen will und kann. Am Ende waren sich die meisten einig, den perfekten Ort für ein Projekt gefunden zu haben.
0: Also im Ergebnis hat sich dieser kleine Bolzplatz, den es im Bestand schon gibt, hinter der Dorfkirche als geeignet erwiesen oder auch als Wunsch von den Jugendlichen wurde an uns herangetreten. Und schlussendlich soll dort ein Platz entstehen, der nach ihren Bedürfnissen gestaltet ist. Die wesentlichen Erkenntnisse daraus waren, dass sie sich was wünschen, wo sie mit den Fahrrädern langfahren können, was in Richtung BMX-Strecke geht. Das Thema Sitzen ist ganz groß bei den Jugendlichen verbreitet, aber auch so ganz banale Sachen wie Fahrradabstellbügel, ein Mülleimer und Sitzgelegenheiten. Die sehr gewünscht worden sind. Ja.
1: Jetzt ist das Projekt rund um den Bollplatz gerade in Planung. Es wird versucht, auf die Wünsche und Ideen der Kinder und Jugendlichen einzugehen. Ob denen das dann auch alles so passt, weiß man im Planungsbüro aber eher selten. Genau deswegen will man auch weiterhin mit ihnen in Kontakt bleiben.
0: Genau, wir sind jetzt dabei, die Planung so weit voranzutreiben, dass sie erstmal, sage ich mal, auch für Jugendliche verständlich ist. Und danach wird man gerne nochmal mit denen auch ins Gespräch gehen, ob das den Zielstellungen entspricht, was sie sich gewünscht haben, und dann weiter in die Umsetzungsplanung auch zu gehen.
1: Diese zwei Projekte in der Ortschaft Segrena sind nur wenige von vielen, die in den nächsten 2 Jahren in den verschiedenen Ortsteilen der Lutherstadt Wittenberg umgesetzt werden. Die Lager 2028 bietet hierfür eine tolle Möglichkeit, um nicht nur die Kernstadt, sondern auch ihr Umland schöner zu gestalten.
2: Aufgrund der anhaltenden Trockenheit und der damit verbundenen niedrigen Wasserstände in Flüssen, Bächen und Seen erlässt der Landkreis Anhalt-Bitterfeld ein Verbot zur Wasserentnahme aus Oberflächengewässern. Die Allgemeinverfügung wurde am 10. Juli auf der Internetseite des Landkreises sowie im Amtsblatt veröffentlicht. Demnach ist die Allgemeinverfügung seit dem 11. Juli gültig und gilt bis einschließlich 30. September oder bis auf Widerruf. Damit sind wir am Ende unserer heutigen Nachrichtenausgabe, schauen jetzt noch auf das Wetter und auf die Meldungen aus Dessau-Roßlau. Am Mittwoch ab 18 Uhr sind wir dann wieder pünktlich aus der Redaktion da, um Sie zu informieren. Bis dahin haben Sie eine schöne Zeit, machen Sie es gut und auf Wiedersehen.
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Am Mittwoch bleibt es angenehm warm bei starker Bewölkung. Die Temperaturen erreichen 26 Grad. In den Abendstunden ist mit leichten Regen zu rechnen und ein schwacher Wind weht aus dem Norden. Im weiteren Verlauf der Woche gehen die Temperaturen zunächst etwas zurück, bevor sie am Wochenende wieder ansteigen.

0: Seit dem 25. Juni 2019 steht das Junkersdenkmal Ikarus am Stadteingang Ost und begrüßt Besucher der Bauhausstadt. Bereits im Vorfeld der Einweihung wurde darüber diskutiert, an welchem Standort das 9 Meter hohe Denkmal zu Ehren von Professor Hugo Junkers seinen Platz finden sollte. Im Stadtrat vom 1. Juli stand das Thema wieder auf der Tagesordnung und sorgte abermals für eine lebhafte Diskussion unter den Stadträten. Die CDU-Fraktion hat eine Beschlussvorlage eingebracht, die Stadtverwaltung bittet, zielorientiert zu prüfen, ob eine Versetzung des Denkmals vom jetzigen Standort an einen angemesseneren Standort, vornehmlich auf das Rondell des östlich der Friedensbrücke vorgelegten Kreisverkehrs, möglich ist.
1: Ich habe mich ja schon mehrfach in den Ausschüssen dazu positioniert und ich will das jetzt auch heute noch mal an dieser Stelle tun. Sie alle wissen, dass ich ein ausgesprochener

0: Fan bin von Hugo Junkers und dass wir diese Person dieser Stadt zu ehren haben, ist für mich ein Selbstverständnis und da gibt es gute Gründe und ein gutes Recht dafür. Aber an dieser Stelle diese Umsetzung vorzunehmen, geht in meinen Augen gar nicht. Wir werden hier aus den Vorlagen ja auch entnehmen können, dass hier eine ganz klare Aussage da ist, dass wir hier Genehmigungen einzuholen haben, die zu beschließen sind, beziehungsweise die genehmigungsfähig sind. Das heißt, wir kriegen gar nicht so ohne weiteres hier eine Entscheidung gereift, diesen Beschluss vorzunehmen. Wir beschäftigen einen Haufen Personen damit, sich damit auseinanderzusetzen, um schlussendlich eine Entscheidung zu kriegen, die eigentlich so nicht geht. Ich will Ihnen noch mal kurz ein Bild zeigen. Ich will mich gar nicht weiter vertiefen da drin. Wir haben dort diesen Kreisel und wir haben dort die Pappeln. Und wenn wir dort dieses symbolträchtige Element hinsetzen sollten, werden wir es irgendwann auch nicht mehr sehen. Also wollen wir die Pappeln wegschneiden, nur um dort ein Denkmal zu präsentieren, was eigentlich nicht wirklich ein Denkmal ist. Es ist eigentlich nur eine symbolische Situation, die man eben für Junkers dort erzeigen möchte. Von einem Junkers-Denkmal möchte ich an dieser Stelle eigentlich nicht sprechen, weil das nicht der richtige Name in meinen Augen dafür ist. Aber den Hinweis auf Junkers in dieser Stadt ist vollkommen richtig gegeben und dafür steht es auch an der richtigen Stelle in meinen Augen. Also der ganze Prozess, da nochmal über eine Umsetzung nachzudenken, ist an dieser Stelle nicht wirklich nötig.
1: Mit Verlaub, Herr Hartmann, da an der Stelle muss ich wirklich widersprechen. Wir haben das deutlich ja auch nochmal im Finanzausschuss besprochen, wir haben es deutlich nochmal im Hauptausschuss besprochen. Herr Rumpf hat gerade dazu kurz auch eingeführt von Seiten unserer Fraktion. Wir bitten einfach, das zu prüfen. Wenn Sie es nicht als Denkmal sehen für diese Stadt, sehen es vielleicht viele andere Menschen aber so. Und das nicht als Denkmal zu bezeichnen, nur weil es diesen Status vielleicht nicht hat, finde ich auch gegenüber dem Förderer und Spender dieser Skulptur etwas sehr abwertend. Das finde ich äußerst bedauerlich. Uns ist wohl bekannt, dass irgendwann mit ein bisschen Glück in dem Rondell vielleicht mal Pappeln wachsen. Ja, wenn wir sie ganz doll und lieb pflegen. Ansonsten wird da seit Jahren ja nicht wirklich was draus. So viel gehört ja auch zur Wahrheit dazu. Und wir sagen auch ganz deutlich, Rondell wird schwierig, das wissen wir. Aber vielleicht gegenüber vom Rondell, auf jeden Fall in einer anderen Sichtachse, wo die Wahrnehmung dieses Symbols für diese Stadt einfach deutlicher und wertiger ist als am jetzigen Standort. Vielen Dank.
2: Das Thema ist ja so nicht. Der ursprüngliche Standort dieses Icarus war diese Insel. Und damals ist in mehrfacher Abwägung seitens der Verwaltung, doch Robert, es war so, anders entschieden worden, weil die Sichtweise der Verantwortlichen eben anders geprägt war. Unser Ziel war es damals, wenn du aus dem Urlaub nach Hause kommst, in Richtung Dessau fährst, hast du das Gefühl, irgendwann anzukommen, mit gewisser Symbolik. Das darfst du nicht unterschätzen. Das ist Heimat, das ist Tradition, das ist aus meiner Sicht bei Junkers auch im Augenblick noch nicht präsent, Zukunft, wenn wir es richtig nutzen. Und warum soll man das nicht in dieser Richtung tun? Im Übrigen muss ich auch noch mal sagen, die jetzige Standortvariante hat den Charme, dass sie umsetzungsfähig ist.
3: Ich bin ausdrücklich dafür, umzusetzen. Warum? Weil der Standort, der jetzt ist, in meinen Augen immer schon falsch war und der jetzige angepeilte besser. Ich finde es nebenbei toll, dass Herr Schönemann mit dem Namen Junkers Heimat und Dessau verbindet. Er hat sich jahrelang für das Bauhaus eingesetzt und wollte von Junkers nichts wissen. Und jetzt eine flammende Rede dafür, finde ich toll.
2: Herr Vorsitzender, meine Damen und Herren, ich mache das eigentlich ungern, aber ich muss es richtigstellen. Ich bin jahrelang Mitglied des Fördervereins des Technikmuseums, welches im Übrigen im unmittelbaren Zusammenhang mit dem Bauhaus steht. Ohne Junkers wäre das Bauhaus in seiner Dynamik damals ja auch nicht möglich gewesen. Wenn man sich ein bisschen mit dem Thema beschäftigt, weiß man auch, worum es geht. Insofern, Freiburg, dann ist Ihnen einiges wahrscheinlich entgangen, aber man kann sich ja gerne korrigieren, wenn man dann Erkenntniszuwachs hat. Danke.
4: Wir als Fraktion unterstützen ausdrücklich den Gedanken einer Umsetzung. Ich möchte noch mal daran erinnern, dass Hugo Junkers nicht irgendwer für diese Stadt war. Hugo Junkers hat die zivile Luftfahrt wie kein anderer Mensch in ganz Deutschland geprägt. Und wir sollten endlich aufhören, uns im Klein-Klein, wie es manchen Leuten immer in bestimmten Situationen vorgeworfen wird, zu verlieren, wenn wir endlich mal die großen, wirklichen Leistungsbringer unserer Stadt ehren. Wenn wir schon nicht mit dem alten Dessauer schaffen, anlässlich seines 350. Geburtstages, sollten wir es vielleicht irgendwann mal mit Hugo Junkers in angemessener Reihenfolge tun, Und deshalb möchten wir, dass dieses Denkmal an einer, oder diese Skulptur, damit sich niemand an den Begriff Denkmal aufregt, an einen angemessenen Standort gerückt wird, dass man auch den Förderern ein deutliches Zeichen setzt. Das sind nicht irgendwelche Förderer gewesen, die das gemacht haben. Das sind Leute, die haben viel, viel Geld und bauen heute die F-13 auf Antrag nach. Ne? Also das muss man einfach auch mal sagen. Das sind nicht irgendwelche Leute, die hier mal vorbeigekommen sind und dachten, sie müssten sich hier verwirklichen. Und ich glaube, uns steht es gut zu Gesicht, hier endlich mal ein ordentliches Zeichen nach außen zu setzen.
5: Das ursprüngliche Anliegen dieser Beschlussvorlage war ja die Umsetzung des Denkmals auf das Rondell. Nachdem die Denkmalbehörde und das Landesstraßenamt uns klar gemacht haben, dass das absolut nicht geht, da wurden dann Änderungen gebracht, letztlich um irgendwie noch eine Zustimmungsfähigkeit zu erreichen, obwohl das Ganze wahrscheinlich gar nicht mehr ernst gemeint war. Hier gibt es eigentlich nur eine eindeutige Ablehnung, ich stimme Herrn Hartmann zu, alles andere würde nur zu einer Beschäftigungsmaßnahme für die Verwaltung ausarbeiten. Lassen wir es erstmal so, wie es ist.
0: Vielleicht noch mal eine Anmerkung zu dem Begriff Symbolik. Also ich weiß sehr wohl zu schätzen, wenn man auf die Stadt zufährt und man hat, gerade wenn man vom Osten von der Autobahn kommt und fährt auf die Stadt zu, dass man dort einen Blick hat, wo man sagt, man ist wieder angekommen. Unbenommen, richtig so. Aber genau dieser Blick ist eigentlich auch ein denkmalgeschützter Blick. Man hat die Achse Rathausturm, man hat die Achse Marienkirche und im Winter auch die Möglichkeit, den Johannbau zu sehen. Das sind eigentlich diese Symboliken, auf die man zufährt. Und das halte ich für ausgesprochen wichtig auch. Und das sollte man auch so weiterhin beibehalten. Und das andere mit Junkers und auch dem Bauhaus, was ja auch als Stadteinfahrt signalisiert, ne, finden sich an Orten, wo man genauso wunderbar die Dinge erkennen kann. Und aus dem Grunde sehe ich überhaupt keinen Anlass dafür. Also für mich ist das eine ganz klare, wunderschöne Ansicht, die wir auf die Stadt haben. Die wird man uns mit dieser Symbolik eigentlich nicht zwingend schöner machen. Danke.
6: Bleibt gleich hier hinten. Vielen Dank, Herr Vorsitzender. Also ich muss mal kurz auf Herrn Hartmann achten. Also diese Antworten, diese Schöngeisterei um Herrn Hartmann, das ist ja wunderbar, aber eine Stadt entwickelt sich auch weiter und vielleicht auch eine Ortsansicht. Es ist wunderschön, in die Stadt reinzukommen, auch mit das Hotel, wunderbar, wie sich das in die Silhouette, also ich finde ganz toll, finde ich das. Und ich muss mal sagen, die Pappeln, in spätestens 10 Jahren sind die so groß, ein guter Sturm, dann kippen die um. Dann gucken wir mal, wer den ganzen Dreck von der Straße räumen darf. Ich bin mir jetzt schon sicher, wer das machen darf. Und dann sind die auch Geschichte. Also ich bewerbe auch nochmal drum. Das ist eine schöne Sache und ich könnte mir genauso auch parallel vorstellen, wenn die Umgehung Straße um Roßlau kommt, dass man dort zum Beispiel so ein Exzenterrad, was ja da schon symbolisch steht, dort auf den Kreisverkehr macht. Andere Städte machen das, ihre Symboliken für ihre Orte und warum sollen wir das dann nicht auch in Dessau, Roßlau machen? Und wie gesagt, eine Stadt entwickelt sich auch weiter und steht nicht nur still und so wie es vor 100 Jahren war, muss ja nicht bleiben. Danke.
1: Ich hätte eigentlich nicht gedacht, Entschuldigung, sehr geehrtes Präsidium, meine Damen und Herren, dass wir uns so lange damit aufhalten, aber ich möchte es einfach kurz hochhalten, weil Herr Hartmann das gerade sagt und ich muss da einfach widersprechen. Das ist die Ansicht vor dem Kreisverkehr. Ja, also ich sehe nicht die Marienkirche, sondern ich schaue auf die 1980er Bausünden an der Stelle. Vielen Dank.
7: In der anschließenden Abstimmung stimmten 23 Stadträte für die Beschlussvorlage. 18 Ratsmitglieder stimmten dagegen und 2 enthielten sich. Damit wurde die von der CDU eingebrachte Beschlussvorlage in unveränderter Form beschlossen.
8: In der ersten Sommerferienwoche fand auch in diesem Jahr wieder das Jugendzeltlager der Kinder- und Jugendfeuerwehren von Dessau-Roßlau auf dem Gelände des Freizeitbades Rottleben statt. Vom 7. bis zum 12. Juli verbrachten rund 80 Kinder und Jugendliche im Alter von 10 bis 18 Jahren mehrere Tage im Zeltlager. Neben den Übernachtungen in Zelten gab es auch in diesem Jahr wieder ein vielseitiges Programm.
9: Wir haben neben der Ausbildung feuerwehrtechnischer Art haben auch ganz viel Spiel, Spaß, Spannung. Wir besuchen das Technikmuseum Hugo Junkers. Wir schreiben die Jugendflamme, das ist ein Leistungsabzeichen für die Jugendfeuerwehren. Eine Nachtwanderung findet noch mit statt und ansonsten ganz viel Spaß für die Kinder und auch mal sich gegenseitig kennenlernen untereinander.
8: Von den insgesamt 10 Jugendfeuerwehren der Stadt nahmen 8 am Zeltlager teil. Betreut wurden die knapp 80 Kinder und Jugendlichen von rund 20 Betreuern. Jeden Tag absolvierten sie Übungen, die ihnen für ihren späteren Dienst in der Feuerwehr helfen sollten.
9: Alles, was feuerwehrtechnisch ist, von Leitern steigen, über Feuer löschen bis hin zur Ersten Hilfe, ist alles dabei, weil die Feuerwehrleute sind ja Allrounder, die müssen das alles können.
8: Am Freitag stand die allgemeine Ausbildung auf dem Plan.

0: Die Teilnehmer wurden in 6 Gruppen eingeteilt und absolvierten verschiedene Stationen. Dazu gehörten theoretische Inhalte, das Erlernen wichtiger Feuerwehrknoten, das horizontale Kistenstapeln an einer Wand sowie das richtige Verhalten beim Öffnen einer Tür im Brandfall. Auch der Spaß kam nicht zu kurz. Bei einer Station mussten die Jugendlichen einen Feuerwehrgegenstand mit ihren Körpern darstellen, den andere erraten sollten. An einer weiteren Station konnten sie den Umgang mit einem Feuerwehrschlauch üben und das Einsatzfahrzeug noch einmal genauer kennenlernen. Neben dem fachlichen Teil stand auch das gemeinsame Arbeiten in den Gruppen im Mittelpunkt.
1: Dieses gegenseitig kennenlernen, gucken, was hat vielleicht der eine, was bringt er mit an Wissen, was ich noch nicht kenne. Wir sind ja verschieden aufgestellt, auch mit der Technik. Das ist eine tolle Sache, dass die Kinder da auch gegenseitig sich kennenlernen und auch die Arbeit der anderen Feuerwehren noch intensivieren miteinander.
0: Zum festen Bestandteil des Zeltlagers gehörte auch die Nachtwache. Die Jugendlichen übernahmen jeweils 2-stündige Schichten zwischen 22 und 6 Uhr und sorgten dafür, dass das Lagerfeuer nicht ausging. Denn im Lager gilt die Tradition, erlöscht das Feuer, ist das Zeltlager beendet. Das Feuer blieb die gesamte Woche über an, ein Zeichen für den engagierten Feuerwehrnachwuchs.
1: In Dessau-Roßlau sind die Jugendfeuerwehren aus meiner Sicht sehr gut aufgestellt. Es gibt stellenweise sogar Stopps, dass sie keine mehr aufnehmen können. Wir haben fast 200 Kinder in 10 Jugendfeuerwehren. Das ist eine ganz beachtliche Zahl, welche Halle und Magdeburg nicht erreicht. Wir sind sehr zufrieden, hängt natürlich auch immer mit den handelnden Leuten zusammen. Und die Jugendwarte dieser Stadt sind einfach sensationell und machen einen ganz tollen Job für die Kinderarbeit in dieser Stadt.
0: Einsatzbereitschaft, Teamgeist und Verantwortungsbewusstsein sind Eigenschaften, die im Feuerwehrdienst unverzichtbar sind. Genau diese Fähigkeiten wurden im Jugendzeltlager nicht nur vermittelt, sondern auch im gemeinsamen Miteinander gestärkt.

0: Ich freue mich, dass Sie auch heute wieder mit dabei sind und damit herzlich willkommen zur Dienstagsausgabe der RBB Aktuellen Nachrichten. Nachdem die Deutsche Bahn das neue Empfangsgebäude am Bahnhof Bitterfeld fertiggestellt hat, beginnt die Stadt Bitterfeld-Wolfen nun mit dem nächsten wichtigen Baustein zur weiteren Aufwertung des Bahnhofstandortes, und zwar dem Bau eines neuen Park- und Rideplatzes. Aktuell starten die vorbereitenden Maßnahmen, sodass voraussichtlich Anfang August mit den Arbeiten vor Ort begonnen werden kann. Diese sollen im nächsten Frühjahr abgeschlossen werden. Das Baufeld befindet sich links und hinter dem neuen Feuerwehrgerätehaus in der Mittelstraße im Ortsteil Bitterfeld. Insgesamt entstehen 123 Pkw-Stellplätze, darunter 3 barrierefreie Stellplätze sowie 4 Plätze mit Ladeinfrastruktur für Elektrofahrzeuge. Die Baukosten belaufen sich auf rund 1,4 Millionen Euro. Das Vorhaben wird mit einer Förderquote von 90% aus Zuwendungen des Bundes gemäß der Richtlinie nach dem Investitionsgesetz Kohleregion gefördert. Große Freude herrschte am 24. Juni in der Erich-Kästner-Schule in Bitterfeld. Neben dem 50-jährigen Jubiläum der Förderschule gab es einen weiteren Grund zum Feiern. Die Schule erhielt einen Spendencheck der ÖSA-Versicherung. Auch die Schule an der Kastanie durfte sich über eine finanzielle Unterstützung freuen. Beide Schulen hatten bereits konkrete Ideen, wofür das Geld eingesetzt werden soll, und freuten sich über die wertvolle Unterstützung.
1: Die Erich-Kästner-Schule in Bitterfeld hatte am 24. Juni allen Grund zum Feiern. Zwischen Festreden, musikalischer Unterhaltung und der Übergabe von Spendenschecks stand für die Förderschule ein besonderer Tag auf dem Programm.
2: Wir feiern heute das 50-jährige Jubiläum unserer Schule. Die Schule wurde vor 50 Jahren gebaut und eröffnet, und seit 30 Jahren tragen wir den Namen Erich-Kästner. Also sind 2 Jubiläen in einem.
1: Doch nicht nur das Schuljubiläum bot Anlass zur Freude. Zu den Gästen zählten unter anderem Landrat Andy Grabner sowie Thomas Morch, Inhaber der ÖSA-Agentur Bitterfeld. Die ÖSA schüttet regelmäßig eine schadensquotenabhängige Gewinnbeteiligung an Kommunen aus. Werden durch gute Präventionsarbeit im Vorjahr nur wenige Schäden verzeichnet, fließt ein Teil der Mittel in gemeinnützige Projekte. In diesem Jahr profitierten davon auch mehrere Förderschulen im Landkreis Anhalt-Bitterfeld.
3: Die Landräte und Bürgermeister dürfen dann natürlich selber entscheiden, wo das Geld hingeht. Und als wir mit dem Landrat zusammensaßen und über die Verwendung gesprochen haben, kam die Idee ganz schnell, dass wir gesagt haben, hey, wieso machen wir das nicht für die Förderschulen im Landkreis? Dann haben wir die Summe dafür genommen, aufgeteilt auf die 7 Förderschulen, noch ein bisschen aufgestockt meinerseits, weil mir das auch persönlich am Herzen liegt, und ja, so ist das dann entstanden.
1: Mit einem abwechslungsreichen Bühnenprogramm der Schüler sowie einem gemeinsamen Flashmob bot die Erich-Kästner-Schule einen würdigen Rahmen für die Übergabe des Spendenchecks. Die Freude über diesen war entsprechend groß.
4: Dies haben wir erhalten, weil wir eine Schule sind, wo die Lehrer wirklich ganz stark darauf achten, dass hier alles in Ordnung bleibt. Wir haben sehr, sehr wenig Schäden. Wir waren selber überrascht, aber wir achten da wirklich sehr drauf. Ja, und da haben wir diesen Scheck bekommen, der jetzt noch auf 1.000 Euro aufgerundet wird. Wir hatten ja vorhin in der Veranstaltung gezeigt, dass wir diese Itzi-Roller, also Spielgeräte für unsere Kleinen, ja, da haben wir die Hälfte des Geldes dafür schon verwendet, und für die andere Hälfte finden wir da auch noch was für unsere kleinen
2: Ja, und Schüler. Die andere Spende, die wir heute bekommen haben, war nochmal vom Landkreis. Der Landrat Andy Grabner hat uns nochmal 100 Euro für unser Fest zur freien Verfügung auch mitgebracht.
4: Dafür möchten wir uns nochmal bedanken.
1: Für Thomas Morch steht fest, das Engagement der Förderschulen verdient Anerkennung. Deshalb sei die finanzielle Unterstützung gut investiert.
3: Wenn wir sehen, was hier für Engagement betrieben wird, was hier für die Kinder und Jugendlichen geboten wird, was hier für AGs gestaltet werden, was für Projekte ringsherum passieren, das kostet halt auch alles Geld. Nicht nur immer, dass sich welche drum kümmern müssen, was auch schon viel wert ist, aber gerade auch die finanziellen Aspekte sind da doch nicht ganz von der Hand zu weisen. Und umso schöner ist, wenn man dann da auch mal ein bisschen was zurückgeben kann bzw. unterstützen kann, dass genau solche Projekte am Leben gehalten werden können.
1: Auch die Schule an der Kastanie erhielt einen Spendencheck in Höhe von 860 Euro. Dort soll das Geld ganz praktisch eingesetzt werden.
5: Wir haben das Geld vor, in unser Büro zu investieren, weil unsere Möbel schon ganz schön in die Jahre gekommen sind und unsere Aktenschränke zu erneuern, um unsere Schülerakten besser aufbewahren zu können.
1: Bei einem kleinen Rundgang durch die Schule an der Kastanie wurde deutlich, mit wie viel Engagement und Zusammenhalt hier gearbeitet wird. Besonders der Erweiterungsbau, der im November 2024 übergeben wurde, bietet neue Möglichkeiten für den Schulalltag. Neben dem neuen Mobiliar sollen auch zusätzliche Projekte unterstützt werden.
3: Auch soll ein Teil des Geldes noch ein bisschen mit in die Imkerei bzw. Imker-AG oder in das Imkerprojekt mit reinfließen. Das finde ich auch wieder persönlich sehr interessant, weil ich finde auch hier ist es für mich immer ein tolles Thema, Bienen und deren Nutzen, gerade für die Umwelt und Natur, das Bienensterben, Insektensterben insgesamt, dass das hier doch auch einen Platz gefunden hat. Sollten noch viel mehr Schulen, egal welcher Natur, das auch gerne übernehmen. Bin ich auch gern dabei, das ein bisschen mit zu unterstützen, wenn nötig. Aber das ist einfach toll, was mit dem Geld immer gemacht wird. Also ich glaube, das Geld ist immer gut angelegt.
1: Insgesamt konnten sich die 7 Förderschulen im Landkreis Anhalt-Bitterfeld über Spendenchecks im Gesamtwert von 6.000 Euro freuen. Eine Unterstützung, die Schulen sichtlich wertschätzten.
0: Zu einem großen Feldbrand ist es am Montagmittag zwischen den Autobahnanschlussstellen Bitterfeld-Wolfen und Dessau-Süd gekommen. Aufgrund der starken Rauchentwicklung musste der Autobahnverkehr in Fahrtrichtung Berlin bei Thurland abgeleitet werden. Ausgegangen sein könnte der Brand von dem nahegelegenen Autobahnrastplatz Mosigkauer Heide. Feuerwehren aus der gesamten Region waren zum Brandort geeilt und konnten das Feuer löschen. Der Landkreis Anhalt-Bitterfeld hatte die Katastrophenwarn-App Nina ausgelöst und speziell die Gebiete Quellendorf, Salzfurt-Kapelle, Lingenau und die nähere Umgebung vor starker Rauchentwicklung gewarnt. Mit der neuen Veranstaltungsreihe Reihenweise erweitert die Stadt Wittenberg ab 2026 ihr Kulturangebot und bringt das ganze Jahr über ein vielseitiges Musik- und Kulturprogramm in die Altstadt. Die Reihe verbindet hochwertige Veranstaltungen mit wechselnden Spielorten und möchte besondere Orte der Stadt auf neue Weise erlebbar machen. Das Konzept orientiert sich bewusst an den Jahreszeiten. Während in den Wintermonaten exklusive und atmosphärische Indoor-Veranstaltungen stattfinden, verwandelt sich reihenweise im Sommer in eine offene, kostenfreie Open Stage unter freiem Himmel. Jede Veranstaltung erhält dabei durch ihren jeweiligen Veranstaltungsort einen eigenen Charakter und schafft eine besondere Atmosphäre. Das Programm reicht von renommierten und überregional bekannten Künstlern bis hin zu spannenden Neuentdeckungen und aufstrebenden Talenten. Ziel der Veranstaltungsreihe ist es, Musik und Kultur dauerhaft in der Lutherstadt zu verankern, die Altstadt als lebendigen Kulturraum zu stärken und regelmäßig besondere Begegnungen für Einheimische und Gäste zu schaffen. Mit Reihenweise entsteht eine Veranstaltungsreihe, die sich im Laufe des Jahres immer wieder neu erfindet. Sie verbindet Kultur, Begegnung und besondere Orte zu einem Angebot, das Wittenberg auf abwechslungsreiche Weise in Szene setzt. Im Winter exklusiv und stimmungsvoll, im Sommer offen, lebendig und kostenfrei. Nicht nur die Wittenberger Innenstadt profitiert von den Vorbereitungen auf die Landesgartenschau 2028. Auch in den Ortsteilen entstehen Projekte, die das Ortsbild verschönern und das Miteinander stärken sollen. In Segrena zum Beispiel wurden jetzt 2 Vorhaben vorgestellt. Eines davon wurde gemeinsam mit Kindern und Jugendlichen entwickelt.
6: In 2 Jahren kommt die Landesgartenschau in die Lutherstadt Wittenberg. Hierfür können mit großen Fördersummen einige Projekte umgesetzt werden, die die Stadt verschönern sollen. In der Vergangenheit wurden schon viele dieser Projekte vorgestellt. Nun ging es bei einem Pressetermin am 30. Juni jedoch nicht um die Stadt Wittenberg selbst, sondern um Projekte, die in den verschiedenen Ortsteilen vorgestellt werden.
7: Bei der Lara war uns immer wichtig, dass das bei unserer Landesgartenschau nicht nur in der Kernstadt stattfindet, sondern wir haben nun genügend Ortschaften und die sollen von diesem Ereignis auch mit partizipieren. Und da waren sich Stadtrat und Verwaltung auch einig, dass wir das im Zusammenhang mit der Landesgartenschau auch wirklich fördern.
6: Die Stadt gibt hier einen Sockelbetrag von 20.000 Euro. Mit zusätzlichem Eigenanteil und Spendeneinnahmen wurden nun für zwei Projekte in Segrena 60.000 Euro in die Hand genommen. Als erstes Projekt wurden nun die drei Bushaltestellen, die den Ort durchziehen, verschönert. Mit einer Summe von 10.000 Euro wurde sich hier ein ganz besonderes Konzept ausgedacht.
5: Diese Bushaltestellen, die sind ja drei Stück an der Zahl in Segrena, und dass die einen Bezug zu diesem Punkt haben. Also sprich, wir haben viele Denkmäler und wir haben schöne Orte. Also haben wir gesagt, wir haben eine Kirche hier in der Mühlstraße, also Bezug technisch auf die Kirche mit Geschichte und so weiter. Und wir haben gesagt, so setze ich das natürlich auch fort in Bläsern und am Friedhof. Und am Friedhof haben wir gesagt, wir möchten ein Luftbild, auf dem eben dargestellt wird, was wo ist in Segrena mit Erläuterungen und so weiter. Und in Bläsern halt eben das Hofgestüt und die Feuerwehr und so weiter. Und wir sind davon ausgegangen, dass eben an einer Bushaltestelle sich das, ja, die Bevölkerung trifft. Man steht hier, man wartet auf den Bus und man möchte sich informieren.
6: Um den Gemeinschaftsgedanken der Haltestellen noch weiter hervorzuheben, ließ Segrena noch ein schwarzes Brett anbringen. Hier können Vereine und Interessierte ihre Veranstaltungen bewerben und wichtige Informationen unter die Bürger bringen. Für ein zweites und umfangreicheres Projekt wollte man sich jedoch nicht alleine im Ortschaftsrat entscheiden. Hier wurde die Jugend mit einbezogen und einfach mal gefragt, was sie denn gerne machen wollen.
8: Wir sind an den Ortschaftsrat herangetreten, dass wir sehr gerne die Jugendlichen mit beteiligen würden. Und da war der Jugendclub, der hier in Segrena ist, ein großer Ansprechpartner für uns. Und wir haben dann die Synergien genutzt, dass das Frühlingsfest hier in Segrena immer ein Ereignis ist, wo viele Menschen zusammenkommen, wo das ganze Dorf zusammen ist und wir da auch die Jugendlichen treffen. Und das Event haben wir benutzt, um dann eben auch die Jugendlichen von unserem Workshop zu überzeugen und mit denen ins Gespräch zu kommen, was denn ein guter Platz für sie wäre, wo sie sich wünschen zu sein und generell, was

0: oder auch ja, als Wunsch von den Jugendlichen wurde an uns herangetreten. Und schlussendlich soll dort ein Platz entstehen, der nach ihren Bedürfnissen gestaltet ist. Die wesentlichen Erkenntnisse daraus waren, dass sie sich was wünschen, wo sie mit den Fahrrädern langfahren können, was in Richtung BMX-Strecke geht. Das Thema Sitzen ist ganz groß bei den Jugendlichen verbreitet, aber auch so ganz banale Sachen wie Fahrradabstellbügel, ein Mülleimer und Sitzgelegenheiten, die sehr gewünscht worden sind. Ja.
1: Jetzt ist das Projekt rund um den Bollplatz gerade in Planung. Es wird versucht, auf die Wünsche und Ideen der Kinder und Jugendlichen einzugehen. Ob denen das dann auch alles so passt, weiß man im Planungsbüro aber eher selten. Genau deswegen will man auch weiterhin mit ihnen in Kontakt bleiben.
0: Genau, wir sind jetzt dabei, die Planung so weit voranzutreiben, dass sie erstmal, sag ich mal, auch für Jugendliche verständlich ist. Und danach wird man gerne nochmal mit denen auch ins Gespräch gehen, ob das den Zielstellungen entspricht, was sie sich gewünscht haben, und dann weiter in die Umsetzungsplanung auch zu gehen.
1: Diese zwei Projekte in der Ortschaft Segrena sind nur wenige von vielen, die in den nächsten 2 Jahren in den verschiedenen Ortsteilen der Lutherstadt Wittenberg umgesetzt werden. Die Lager 2028 bietet hierfür eine tolle Möglichkeit, um nicht nur die Kernstadt, sondern auch ihr Umland schöner zu gestalten.
2: Aufgrund der anhaltenden Trockenheit und der damit verbundenen niedrigen Wasserstände in Flüssen, Bächen und Seen erlässt der Landkreis Anhalt-Bitterfeld ein Verbot zur Wasserentnahme aus Oberflächengewässern. Die Allgemeinverfügung wurde am 10. Juli auf der Internetseite des Landkreises sowie im Amtsblatt veröffentlicht. Demnach ist die Allgemeinverfügung seit dem 11. Juli gültig und gilt bis einschließlich 30. September oder bis auf Widerruf. Damit sind wir am Ende unserer heutigen Nachrichtenausgabe, schauen jetzt noch auf das Wetter und auf die Meldungen aus Dessau-Roßlau. Am Mittwoch ab 18 Uhr sind wir dann wieder pünktlich aus der Redaktion da, um Sie zu informieren. Bis dahin haben Sie eine schöne Zeit, machen Sie es gut und auf Wiedersehen.
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Am Mittwoch bleibt es angenehm warm bei starker Bewölkung. Die Temperaturen erreichen 26 Grad. In den Abendstunden ist mit leichten Regen zu rechnen und ein schwacher Wind weht aus dem Norden. Im weiteren Verlauf der Woche gehen die Temperaturen zunächst etwas zurück, bevor sie am Wochenende wieder ansteigen.

0: Seit dem 25. Juni 2019 steht das Junkersdenkmal Ikarus am Stadteingang Ost und begrüßt Besucher der Bauhausstadt. Bereits im Vorfeld der Einweihung wurde darüber diskutiert, an welchem Standort das 9 Meter hohe Denkmal zu Ehren von Professor Hugo Junkers seinen Platz finden sollte. Im Stadtrat vom 1. Juli stand das Thema wieder auf der Tagesordnung und sorgte abermals für eine lebhafte Diskussion unter den Stadträten. Die CDU-Fraktion hat eine Beschlussvorlage eingebracht, die die Stadtverwaltung bittet, zielorientiert zu prüfen, ob eine Versetzung des Denkmals vom jetzigen Standort an einen angemesseneren Standort, vornehmlich auf das Rondell des östlich der Friedensbrücke vorgelegten Kreisverkehrs, möglich ist.
1: Ich habe mich ja schon mehrfach in den Ausschüssen dazu positioniert und ich will das jetzt auch heute noch mal an dieser Stelle tun. Sie alle wissen, dass ich ein ausgesprochener Fan bin von Hugo Junkers und dass wir diese Person dieser Stadt zu ehren haben, ist für mich ein Selbstverständnis und da gibt es gute Gründe und ein gutes Recht dafür. Aber an dieser Stelle diese Umsetzung vorzunehmen, geht in meinen Augen gar nicht. Wir werden hier aus den Vorlagen ja auch entnehmen können, dass hier eine ganz

0: klare Aussage da ist, dass wir hier Genehmigungen einzuholen haben, die zu beschließen sind, beziehungsweise die genehmigungsfähig sind. Das heißt, wir kriegen gar nicht so ohne weiteres hier eine Entscheidung gereift, diesen Beschluss vorzunehmen. Wir beschäftigen einen Haufen Personen damit, sich damit auseinanderzusetzen, um schlussendlich eine Entscheidung zu kriegen, die eigentlich so nicht geht. Ich will Ihnen noch mal kurz ein Bild zeigen. Ich will mich gar nicht weiter vertiefen da drin. Wir haben dort diesen Kreisel und wir haben dort die Pappeln. Und wenn wir dort dieses symbolträchtige Element hinsetzen sollten, werden wir es irgendwann auch nicht mehr sehen. Also wollen wir die Pappeln wegschneiden, nur um dort ein Denkmal zu präsentieren, was eigentlich nicht wirklich ein Denkmal ist. Es ist eigentlich nur eine symbolische Situation, die man eben für Junkers dort erzeigen möchte. Von einem Junkers-Denkmal möchte ich an dieser Stelle eigentlich nicht sprechen, weil das nicht der richtige Name in meinen Augen dafür ist. Aber den Hinweis auf Junkers in dieser Stadt ist vollkommen richtig gegeben und dafür steht es auch an der richtigen Stelle in meinen Augen. Also der ganze Prozess, da nochmal über eine Umsetzung nachzudenken, ist an dieser Stelle nicht wirklich nötig.
1: Mit Verlaub, Herr Hartmann, da an der Stelle muss ich wirklich widersprechen. Wir haben das deutlich ja auch nochmal im Finanzausschuss besprochen, wir haben es deutlich nochmal im Hauptausschuss besprochen. Herr Rumpf hat gerade dazu kurz auch eingeführt von Seiten unserer Fraktion. Wir bitten einfach, dass zu prüfen. Wenn Sie es nicht als Denkmal sehen für diese Stadt, sehen es vielleicht viele andere Menschen aber so. Und das nicht als Denkmal zu bezeichnen, nur weil es diesen Status vielleicht nicht hat, finde ich auch gegenüber dem Förderer und Spender dieser Skulptur etwas sehr abwertend. Das finde ich äußerst bedauerlich. Uns ist wohl bekannt, dass irgendwann mit ein bisschen Glück in dem Rondell vielleicht mal Pappeln wachsen. Ja, wenn wir sie ganz doll und lieb pflegen. Ansonsten wird da seit Jahren ja nicht wirklich was draus. So viel gehört ja auch zur Wahrheit dazu. Und wir sagen auch ganz deutlich, Rondell wird schwierig, das wissen wir. Aber vielleicht gegenüber vom Rondell, auf jeden Fall in einer anderen Sichtachse, wo die Wahrnehmung dieses Symbols für diese Stadt einfach deutlicher und wertiger ist als am jetzigen Standort. Vielen Dank.
2: Das Thema ist ja so nicht der ursprüngliche Standort dieses Ikarus war diese Insel. Und damals ist in mehrfacher Abwägung seitens der Verwaltung, doch Robert, es war so, anders entschieden worden, weil die Sichtweise der Verantwortlichen eben anders geprägt war. Unser Ziel war es damals, wenn du aus dem Urlaub nach Hause kommst, in Richtung Dessau fährst, hast du das Gefühl, irgendwann anzukommen, mit gewisser Symbolik. Das darfst du nicht unterschätzen. Das ist Heimat, das ist Tradition. Das ist aus meiner Sicht bei Junkers auch im Augenblick noch nicht präsent, Zukunft, wenn wir es richtig nutzen. Und warum soll man das nicht in dieser Richtung tun? Im Übrigen muss ich auch nochmal sagen, die jetzige Standortvariante hat den Charme, dass sie umsetzungsfähig ist.
3: Ich bin ausdrücklich dafür, umzusetzen. Warum? Weil der Standort, der jetzt ist, in meinen Augen immer schon falsch war und der jetzige angepeilte besser. Ich finde es nebenbei toll, dass Herr Schönemann mit dem Namen Junkers Heimat und Dessau verbindet. Er hat sich jahrelang für das Bauhaus eingesetzt und wollte von Junkers nichts wissen. Und jetzt eine flammende Rede dafür, finde ich toll.
2: Herr Vorsitzender, meine Damen und Herren, ich mache das eigentlich ungern, aber ich muss es richtig stellen. Ich bin jahrelang Mitglied des Fördervereins des Technikmuseums, welches im Übrigen im unmittelbaren Zusammenhang mit dem Bauhaus steht. Ohne Junkers wäre das Bauhaus in damals ja auch nicht möglich gewesen. Wenn man sich ein bisschen mit dem Thema beschäftigt, weiß man auch, worum es geht. Insofern, Freiburg, dann ist Ihnen einiges wahrscheinlich entgangen, aber man kann sich ja gerne korrigieren, wenn man dann Erkenntniszuwachs hat. Danke.
4: Wir als Fraktion unterstützen ausdrücklich den Gedanken einer Umsetzung. Ich möchte noch mal daran erinnern, dass Hugo Junkers nicht irgendwer für diese Stadt war. Hugo Junkers hat die zivile Luftfahrt wie kein anderer Mensch in ganz Deutschland geprägt. Und wir sollten endlich aufhören, uns im Klein-Klein, wie es manchen Leuten immer in bestimmten Situationen vorgeworfen wird, zu verlieren, wenn wir endlich mal die großen, wirklichen Leistungsbringer unserer Stadt ehren. Wenn wir schon nicht mit dem alten Dessauer schaffen, anlässlich seines 350. Geburtstages, sollten wir es vielleicht irgendwann mal mit Hugo Junkers in angemessener Reihenfolge tun. Und deshalb möchten wir, dass dieses Denkmal an einer, oder diese Skulptur, damit sich niemand an den Begriff Denkmal aufregt, an einen angemessenen Standort gerückt wird, dass man auch den Förderern ein deutliches Zeichen setzt. Das sind nicht irgendwelche Förderer gewesen, die das gemacht haben. Das sind Leute, die haben viel, viel Geld und bauen

0: Leute die F-13 auf Antrag nach, ne? Also das muss man einfach auch mal sagen. Das sind nicht irgendwelche Leute, die hier mal vorbeigekommen sind und dachten, sie müssten sich hier verwirklichen. Und ich glaube, uns steht es gut zu Gesicht, hier endlich mal ein ordentliches Zeichen nach außen zu setzen.
1: Das ursprüngliche Anliegen dieser Beschlussvorlage war ja die Umsetzung des Denkmals auf das Rondell. Und nachdem die Denkmalbehörde und das Landesstraßenamt uns klar gemacht haben, dass das absolut nicht geht, da wurden dann Änderungen gebracht, letztlich um irgendwie noch eine Zustimmungsfähigkeit zu erreichen, obwohl das Ganze wahrscheinlich gar nicht mehr ernst gemeint war. Hier gibt es eigentlich nur eine eindeutige Ablehnung, ich stimme Herrn Hartmann zu. Alles andere würde nur zu einer Beschäftigungsmaßnahme für die Verwaltung ausarbeiten. Lassen wir das erstmal so, wie es ist.
2: Vielleicht noch mal eine Anmerkung zu dem Begriff Symbolik. Also ich weiß sehr wohl zu schätzen, wenn man auf die Stadt zufährt und man hat, gerade wenn man vom Osten von der Autobahn kommt und fährt auf die Stadt zu, dass man dort einen Blick hat, wo man sagt, man ist wieder angekommen. Unbenommen, richtig so. Aber genau dieser Blick ist eigentlich auch ein denkmalgeschützter Blick. Man hat die Achse Rathausturm, man hat die Achse Marienkirche und im Winter auch die Möglichkeit, den Johannbau zu sehen. Das sind eigentlich diese Symboliken, auf die man zufährt. Und das halte ich für ausgesprochen wichtig auch. Und das sollte man auch so weiterhin beibehalten. Und das andere mit Junkers und auch dem Bauhaus, was ja auch als Stadteinfahrt signalisiert, ne, finden sich an Orten, wo man genauso wunderbar die Dinge erkennen kann. Und aus dem Grunde sehe ich überhaupt keinen Anlass dafür. Also für mich ist das eine ganz klare, wunderschöne Ansicht, die wir auf die Stadt haben. Die wird man uns mit dieser Symbolik eigentlich nicht zwingend schöner machen. Danke.
3: Bleibt gleich hier hinten. Vielen Dank, Herr Vorsitzender. Also ich muss mal kurz auf Herrn Hartmann achten. Also diese Antworten, diese Schöngeisterei, Herr Hartmann, das ist ja wunderbar, aber eine Stadt entwickelt sich auch weiter und vielleicht auch eine Ortsansicht. Es ist wunderschön, in die Stadt reinzukommen, auch mit das Hotel, wunderbar, wie sich das in die Silhouette, also ich finde ganz toll, finde ich das. Und ich muss mal sagen, die Pappeln, in spätestens 10 Jahren sind die so groß, ein guter Sturm, dann kippen die um. Dann gucken wir mal, wer den ganzen Dreck von der Straße räumen darf. Ich bin mir jetzt schon sicher, wer das machen darf. Und dann sind die auch Geschichte. Also ich bewerbe auch nochmal drum. Das ist eine schöne Sache und ich könnte mir genauso auch parallel vorstellen, wenn die Umgebung Straße um Roßlau kommt, dass man dort zum Beispiel so ein Exzenterrad, was ja da schon symbolisch steht, dort auf den Kreisverkehr macht. Andere Städte machen das, ihre Symboliken für ihre Orte und warum sollen wir das dann nicht auch in Dessau, Roßlau machen? Und wie gesagt, eine Stadt entwickelt sich auch weiter und steht nicht nur still und so wie es vor 100 Jahren war, muss ja nicht bleiben. Danke.
4: Ich hätte eigentlich nicht gedacht, Entschuldigung, sehr geehrtes Präsidium, meine Damen und Herren, dass wir uns so lange damit aufhalten, aber ich möchte es einfach kurz hochhalten, weil Herr Hartmann das gerade sagt und ich muss da einfach widersprechen. Das ist die Ansicht vor dem Kreisverkehr. Ja, also ich sehe nicht die Marienkirche, sondern ich schaue auf die 1980er Bausünden an der Stelle. Vielen Dank.
5: In der anschließenden Abstimmung stimmten 23 Stadträte für die Beschlussvorlage. 18 Ratsmitglieder stimmten dagegen und 2 enthielten sich. Damit wurde die von der CDU eingebrachte Beschlussvorlage in unveränderter Form beschlossen.
6: In der ersten Sommerferienwoche fand auch in diesem Jahr wieder das Jugendzeltlager der Kinder- und Jugendfeuerwehren von Dessau-Roßlau auf dem Gelände des Freizeitbades Rottleben statt. Vom 7. bis zum 12. Juli verbrachten rund 80 Kinder und Jugendliche im Alter von 10 bis 18 Jahren mehrere Tage im Zeltlager. Neben den Übernachtungen in Zelten gab es auch in diesem Jahr wieder ein vielseitiges Programm.
7: Wir haben neben der Ausbildung feuerwehrtechnischer Art haben auch ganz viel Spiel, Spaß, Spannung. Wir besuchen das Technikmuseum Hugo Junkers. Wir schreiben die Jugendflamme, das ist ein Leistungsabzeichen für die Jugendfeuerwehren. Eine Nachtwanderung findet noch mit statt und ansonsten ganz viel Spaß für die Kinder und auch mal sich gegenseitig kennenlernen untereinander.
6: Von den insgesamt 10 Jugendfeuerwehren der Stadt nahmen 8 am Zeltlager teil. Betreut wurden die knapp 80 Kinder und Jugendlichen von rund 20 Betreuern. Jeden Tag absolvierten sie Übungen, die ihnen für ihren späteren Dienst in der Feuerwehr helfen sollten.
7: Alles, was feuerwehrtechnisch ist, von Leitern steigen, über Feuer löschen bis hin zur ersten Hilfe, ist alles dabei, weil die Feuerwehrleute sind ja Allrounder, die müssen das alles können.
6: Am Freitag stand die allgemeine Ausbildung auf dem Plan. Die Teilnehmer wurden in 6 Gruppen eingeteilt und absolvierten verschiedene Stationen. Dazu gehörten theoretische Inhalte, das Erlernen wichtiger Feuerwehrknoten, das horizontale Kistenstapeln an einer Wand sowie das richtige Verhalten beim Öffnen einer Tür im Brandfall. Auch der Spaß kam nicht zu kurz. Bei einer Station mussten die Jugendlichen einen Feuerwehrgegenstand mit ihren Körpern darstellen, den andere erraten sollten. An einer weiteren Station konnten sie den Umgang mit einem Feuerwehrschlauch üben und das Einsatzfahrzeug noch einmal genauer kennenlernen. Neben dem fachlichen Teil stand auch das gemeinsame Arbeiten in den Gruppen im Mittelpunkt.
7: Dieses gegenseitig Kennenlernen, gucken, was hat vielleicht der eine, was bringt er mit an Wissen, was ich noch nicht kenne. Wir sind ja verschieden aufgestellt, auch mit der Technik. Das ist eine tolle Sache, dass die Kinder da auch gegenseitig sich kennenlernen und auch die Arbeit der anderen Feuerwehren noch intensivieren miteinander.
6: Zum festen Bestandteil des Zeltlagers gehörte auch die Nachtwache. Die Jugendlichen übernahmen jeweils zweistündige Schichten zwischen 22 und 6 Uhr und sorgten dafür, dass das Lagerfeuer nicht ausging. Denn im Lager gilt die Tradition, erlöscht das Feuer, ist das Zeltlager beendet. Das Feuer blieb die gesamte Woche über an, ein Zeichen für den engagierten Feuerwehrnachwuchs.
7: In Dessau-Roßlau, die Jugendfeuerwehren aus meiner Sicht sehr gut aufgestellt. Es gibt stellenweise sogar Stopps, dass sie keine mehr aufnehmen können. Wir haben fast 200 Kinder in 10 Jugendfeuerwehren. Das ist eine ganz beachtliche Zahl, welche Halle und Magdeburg nicht erreicht. Wir sind sehr zufrieden, hängt natürlich auch immer mit den handelnden Leuten zusammen. Und die Jugendwarte dieser Stadt sind einfach sensationell und machen einen ganz tollen Job für die Kinderarbeit in dieser Stadt.
6: Einsatzbereitschaft, Teamgeist und Verantwortungsbewusstsein sind Eigenschaften, die im Feuerwehrdienst unverzichtbar sind. Genau diese Fähigkeiten wurden im Jugendzeltlager nicht nur vermittelt, sondern auch im gemeinsamen Miteinander gestärkt.

0: Ich freue mich, dass Sie auch heute wieder mit dabei sind und damit herzlich willkommen zur Dienstagsausgabe der RBB Aktuellen Nachrichten. Nachdem die Deutsche Bahn das neue Empfangsgebäude am Bahnhof Bitterfeld fertiggestellt hat, beginnt die Stadt Bitterfeld-Wolfen nun mit dem nächsten wichtigen Baustein zur weiteren Aufwertung des Bahnhofstandortes, und zwar dem Bau eines neuen Park- und Ride-Platzes. Aktuell starten die vorbereitenden Maßnahmen, sodass voraussichtlich Anfang August mit den Arbeiten vor Ort begonnen werden kann. Diese sollen im nächsten Frühjahr abgeschlossen werden. Das Baufeld befindet sich links und hinter dem neuen Feuerwehrgerätehaus in der Mittelstraße im Ortsteil Bitterfeld. Insgesamt entstehen 123 Pkw-Stellplätze, darunter 3 barrierefreie Stellplätze sowie 4 Plätze mit Ladeinfrastruktur für Elektrofahrzeuge. Die Baukosten belaufen sich auf rund 1,4 Millionen Euro. Das Vorhaben wird mit einer Förderquote von 90% aus Zuwendungen des Bundes gemäß der Richtlinie nach dem Investitionsgesetz Kohleregion gefördert. Große Freude herrschte am 24. Juni in der Erich-Kästner-Schule in Bitterfeld. Neben dem 50-jährigen Jubiläum der Förderschule gab es einen weiteren Grund zum Feiern. Die Schule erhielt einen Spendencheck der ÖSA-Versicherung. Auch die Schule an der Kastanie durfte sich über eine finanzielle Unterstützung freuen. Beide Schulen hatten bereits konkrete Ideen, wofür das Geld eingesetzt werden soll, und freuten sich über die wertvolle Unterstützung.
1: Die Erich-Kästner-Schule in Bitterfeld hatte am 24. Juni allen Grund zum Feiern. Zwischen Festreden, musikalischer Unterhaltung und der Übergabe von Spendenschecks stand für die Förderschule ein besonderer Tag auf dem Programm.
2: Wir feiern heute das 50-jährige Jubiläum unserer Schule. Die Schule wurde vor 50 Jahren gebaut und eröffnet, und seit 30 Jahren tragen wir den Namen Erich-Kästner. Also sind 2 Jubiläen in einem.
1: Doch nicht nur das Schuljubiläum bot Anlass zur Freude. Zu den Gästen zählten unter anderem Landrat Andy Grabner sowie Thomas Morch, Inhaber der ÖSA-Agentur Bitterfeld. Die ÖSA schüttet regelmäßig eine schadensquotenabhängige Gewinnbeteiligung an Kommunen aus. Werden durch gute Präventionsarbeit im Vorjahr nur wenige Schäden verzeichnet, fließt ein Teil der Mittel in gemeinnützige Projekte. In diesem Jahr profitierten davon auch mehrere Förderschulen im Landkreis Anhalt-Bitterfeld.
3: Die Landräte und Bürgermeister dürfen dann natürlich selber entscheiden, wo das Geld hingeht. Und als wir mit dem Landrat zusammensaßen und über die Verwendung gesprochen haben, kam die Idee ganz schnell, dass wir gesagt haben, hey, wieso machen wir das nicht für die Förderschulen im Landkreis? Dann haben wir die Summe dafür genommen, aufgeteilt auf die 7 Förderschulen, noch ein bisschen aufgestockt meinerseits, weil mir das auch persönlich am Herzen liegt, und ja, so ist das dann entstanden.
1: Mit einem abwechslungsreichen Bühnenprogramm der Schüler sowie einem gemeinsamen Flashmob bot die Erich-Kästner-Schule einen würdigen Rahmen für die Übergabe des Spendenchecks. Die Freude über diesen war entsprechend groß.
4: Dies haben wir erhalten, weil wir eine Schule sind, wo die Lehrer wirklich ganz stark darauf achten, dass hier alles in Ordnung bleibt. Wir haben sehr, sehr wenig Schäden. Wir waren selber überrascht, aber wir achten da wirklich sehr drauf. Ja, und da haben wir diesen Scheck bekommen, der jetzt noch auf 1.000 Euro aufgerundet wird. Wir hatten ja vorhin in der Veranstaltung gezeigt, dass wir diese Itzi-Roller, also Spielgeräte für unsere Kleinen, ja, da haben wir die Hälfte des Geldes dafür schon verwendet, und für die andere Hälfte finden wir da auch noch was für unsere Kleinen.
2: Ja, und die andere Spende, die wir heute bekommen haben, war nochmal vom Landkreis. Der Landrat Andy Grabner hat uns nochmal 100 Euro für unser Fest zur freien Verfügung auch mitgebracht.
4: Dafür möchten wir uns nochmal bedanken.
1: Für Thomas Morch steht fest, das Engagement der Förderschulen verdient Anerkennung. Deshalb sei die finanzielle Unterstützung gut investiert.
3: Wenn wir sehen, was hier für Engagement betrieben wird, was hier für die Kinder und Jugendlichen geboten wird, wie was hier für AGs gestaltet werden, was für Projekte ringsherum passieren, das kostet halt auch alles Geld. Nicht nur immer, dass sich welche drum kümmern müssen, was auch schon viel wert ist, aber gerade auch die finanziellen Aspekte sind da doch nicht ganz von der Hand zu weisen. Und umso schöner ist, wenn man dann da auch mal ein bisschen was zurückgeben kann bzw. unterstützen kann, dass genau solche Projekte am Leben gehalten werden können.
1: Auch die Schule an der Kastanie erhielt einen Spendencheck in Höhe von 860 Euro. Dort soll das Geld ganz praktisch eingesetzt werden.
5: Wir haben das Geld vor, in unser Büro zu investieren, weil unsere Möbel schon ganz schön in die Jahre gekommen sind und unsere Aktenschränke zu erneuern, um unsere Schülerakten besser aufbewahren zu können.
1: Bei einem kleinen Rundgang durch die Schule an der Kastanie wurde deutlich, mit wie viel Engagement und Zusammenhalt hier gearbeitet wird. Besonders der Erweiterungsbau, der im November 2024 übergeben wurde, bietet neue Möglichkeiten für den Schulalltag. Neben dem neuen Mobiliar sollen auch zusätzliche Projekte unterstützt werden.
3: Auch soll ein Teil des Geldes noch ein bisschen mit in die Imkerei bzw. Imker AG oder in das Imkerprojekt mit reinfließen. Das finde ich auch wieder persönlich sehr interessant, weil ich finde auch hier ist es für mich immer ein tolles Thema, Bienen und deren Nutzen, gerade für die Umwelt und Natur, das Bienensterben, Insektensterben insgesamt, dass das hier doch auch einen Platz gefunden hat. Sollten noch viel mehr Schulen, egal welcher Natur, das auch gerne übernehmen. Bin ich auch gerne dabei, das ein bisschen mit zu unterstützen, wenn nötig. Aber das ist einfach toll, was mit dem Geld immer gemacht wird. Also ich glaube, das Geld ist immer gut angelegt.
1: Insgesamt konnten sich die 7 Förderschulen im Landkreis Anhalt-Bitterfeld über Spendenchecks im Gesamtwert von 6.000 Euro freuen. Eine Unterstützung, die Schulen sichtlich wertschätzten.
0: Zu einem großen Feldbrand ist es am Montagmittag zwischen den Autobahnanschlussstellen Bitterfeld-Wolfen und Dessau-Süd gekommen. Aufgrund der starken Rauchentwicklung musste der Autobahnverkehr in Fahrtrichtung Berlin bei Thurland abgeleitet werden. Ausgegangen sein könnte der Brand von dem nahegelegenen Autobahnrastplatz Mosigkauer Heide. Feuerwehren aus der gesamten Region waren zum Brandort geeilt und konnten das Feuer löschen. Der Landkreis Anhalt-Bitterfeld hatte die Katastrophenwarn-App Nina ausgelöst und speziell die Gebiete Quellendorf, Salzfurt-Kapelle, Lingenau und die nähere Umgebung vor starker Rauchentwicklung gewarnt. Mit der neuen Veranstaltungsreihe Reihenweise erweitert die Stadt Wittenberg ab 2026 ihr Kulturangebot und bringt das ganze Jahr über ein vielseitiges Musik- und Kulturprogramm in die Altstadt. Die Reihe verbindet hochwertige Veranstaltungen mit wechselnden

0: Spielorten und möchte besondere Orte der Stadt auf neue Weise erlebbar machen. Das Konzept orientiert sich bewusst an den Jahreszeiten. Während in den Wintermonaten exklusive und atmosphärische Indoor-Veranstaltungen stattfinden, verwandelt sich reihenweise im Sommer in eine offene, kostenfreie Open Stage unter freiem Himmel. Jede Veranstaltung erhält dabei durch ihren jeweiligen Veranstaltungsort einen eigenen Charakter und schafft eine besondere Atmosphäre. Das Programm reicht von renommierten und überregional bekannten Künstlern bis hin zu spannenden Neuentdeckungen und aufstrebenden Talenten. Ziel der Veranstaltungsreihe ist es, Musik und Kultur dauerhaft in der Lutherstadt zu verankern, die Altstadt als lebendigen Kulturraum zu stärken und regelmäßig besondere Begegnungen für Einheimische und Gäste zu schaffen. Mit reihenweise entsteht eine Veranstaltungsreihe, die sich im Laufe des Jahres immer wieder neu erfindet. Sie verbindet Kultur, Begegnung und besondere Orte zu einem Angebot, das Wittenberg auf abwechslungsreiche Weise in Szene setzt. Im Winter exklusiv und stimmungsvoll, im Sommer offen, lebendig und kostenfrei. Nicht nur die Wittenberger Innenstadt profitiert von den Vorbereitungen auf die Landesgartenschau 2028. Auch in den Ortsteilen entstehen Projekte, die das Ortsbild verschönern und das Miteinander stärken sollen. In Segrena zum Beispiel wurden jetzt zwei Vorhaben vorgestellt. Eines davon wurde gemeinsam mit Kindern und Jugendlichen entwickelt.
1: In 2 Jahren kommt die Landesgartenschau in die Lutherstadt Wittenberg. Hierfür können mit großen Fördersummen einige Projekte umgesetzt werden, die die Stadt verschönern sollen. In der Vergangenheit wurden schon viele dieser Projekte vorgestellt. Nun ging es bei einem Pressetermin am 30. Juni jedoch nicht um die Stadt Wittenberg selbst, sondern um Projekte, die in den verschiedenen Ortsteilen vorgestellt werden.
2: Bei der Lara war uns immer wichtig, dass das bei unserer Landesgartenschau nicht nur in der Kernstadt stattfindet, sondern wir haben nun genügend Ortschaften und die sollen von diesem Ereignis auch mit partizipieren. Und da waren sich Stadtrat und Verwaltung auch einig, dass wir das im Zusammenhang mit der Landesgartenschau auch wirklich fördern.
1: Die Stadt gibt hier einen Sockelbetrag von 20.000 Euro. Mit zusätzlichem Eigenanteil und Spendeneinnahmen wurden nun für 2 Projekte in Segrena 60.000 Euro in die Hand genommen. Als erstes Projekt wurden nun die 3 Bushaltestellen, die den Ort durchziehen, verschönert. Mit einer Summe von 10.000 Euro wurde sich hier ein ganz besonderes Konzept ausgedacht.
3: Diese Bushaltestellen, die sind ja 3 Stück an der Zahl in Segrena, und dass die einen Bezug zu diesem Punkt haben. Also sprich, wir haben viele Denkmäler und wir haben schöne Orte. Also haben wir gesagt, wir haben eine Kirche hier in der Mühlstraße, also Bezug technisch auf die Kirche mit Geschichte und so weiter. Und wir haben gesagt, so setze ich das natürlich auch fort in Bläsern und am Friedhof. Und am Friedhof haben wir gesagt, wir möchten ein Luftbild, auf dem eben dargestellt wird, was wo ist in Segrena mit Erläuterungen und so weiter. Und in Bläsern halt eben das Hofgestüt und die Feuerwehr und so weiter. Und wir sind davon ausgegangen, dass eben an einer Bushaltestelle sich das, ja, die Bevölkerung trifft. Man steht hier, man wartet auf den Bus und man möchte sich informieren.
1: Um den Gemeinschaftsgedanken der Haltestellen noch weiter hervorzuheben, ließ Segrena noch ein schwarzes Brett anbringen. Hier können Vereine und Interessierte ihre Veranstaltungen bewerben und wichtige Informationen unter die Bürger bringen. Für ein zweites und umfangreicheres Projekt wollte man sich jedoch nicht alleine im Ortschaftsrat entscheiden. Hier wurde die Jugend mit einbezogen und einfach mal gefragt, was sie denn gerne machen wollen.
4: Wir sind an den Ortschaftsrat herangetreten, dass wir sehr gerne die Jugendlichen mit beteiligen würden. Und da war der Jugendclub, der hier in Segrena ist, ein großer Ansprechpartner für uns. Und wir haben dann die Synergien genutzt, dass das Frühlingsfest hier in Segrena immer ein Ereignis ist, wo viele Menschen zusammenkommen, wo das ganze Dorf zusammen ist und wir da auch die Jugendlichen treffen. Und das Event haben wir benutzt, um dann eben auch die Jugendlichen von unserem Workshop zu überzeugen und mit denen ins Gespräch zu kommen, was denn ein guter Platz für sie wäre, wo sie sich wünschen zu sein und generell, was sie denn auch überhaupt möchten, wie sie ihre Freizeit gerne verbringen möchten im Dorf.
1: Mit Workshops und einem Wettbewerb wurde überlegt, was man denn umsetzen will und kann. Am Ende waren sich die meisten einig, den perfekten Ort für ein Projekt gefunden zu haben.
4: Also im Ergebnis hat sich dieser kleine Bolzplatz, den es im Bestand schon gibt, hinter der Dorfkirche als geeignet erwiesen oder auch als Wunsch von den Jugendlichen wurde an uns herangetreten. Und schlussendlich soll dort ein Platz entstehen, der nach ihren Bedürfnissen gestaltet ist. Die wesentlichen Erkenntnisse daraus waren, dass sie sich was wünschen, wo sie mit den Fahrrädern langfahren können, was in Richtung BMX-Strecke geht. Das Thema Sitzen ist ganz groß bei den Jugendlichen verbreitet, aber auch so ganz banale Sachen wie Fahrradabstellbügel, ein Mülleimer und Sitzgelegenheiten, die sehr gewünscht worden sind. Ja.
1: Jetzt ist das Projekt rund um den Bollplatz gerade in Planung. Es wird versucht, auf die Wünsche und Ideen der Kinder und Jugendlichen einzugehen. Ob denen das dann auch alles so passt, weiß man im Planungsbüro aber eher selten. Genau deswegen will man auch weiterhin mit ihnen in Kontakt bleiben.
4: Genau, wir sind jetzt dabei, die Planung so weit voranzutreiben, dass sie erstmal, sage ich mal, auch für Jugendliche verständlich ist. Und danach wird man gerne nochmal mit denen auch ins Gespräch gehen, ob das den Zielstellungen entspricht, was sie sich gewünscht haben, und dann weiter in die Umsetzungsplanung auch zu gehen.
1: Diese zwei Projekte in der Ortschaft Segrena sind nur wenige von vielen, die in den nächsten 2 Jahren in den verschiedenen Ortsteilen der Lutherstadt Wittenberg umgesetzt werden. Die Lager 2028 bietet hierfür eine tolle Möglichkeit, um nicht nur die Kernstadt, sondern auch ihr Umland schöner zu gestalten.
0: Aufgrund der anhaltenden Trockenheit und der damit verbundenen niedrigen Wasserstände in Flüssen, Bächen und Seen erlässt der Landkreis Anhalt-Bitterfeld ein Verbot zur Wasserentnahme aus Oberflächengewässern. Die Allgemeinverfügung wurde am 10. Juli auf der Internetseite des Landkreises sowie im Amtsblatt veröffentlicht. Demnach ist die Allgemeinverfügung seit dem 11. Juli gültig und gilt bis einschließlich 30. September oder bis auf Widerruf. Damit sind wir am Ende unserer heutigen Nachrichtenausgabe, schauen jetzt noch auf das Wetter und auf die Meldungen aus Dessau-Roßlau. Am Mittwoch ab 18 Uhr sind wir dann wieder pünktlich aus der Redaktion da, um Sie zu informieren. Bis dahin haben Sie eine schöne Zeit, machen Sie es gut und auf Wiedersehen.
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Am Mittwoch bleibt es angenehm warm bei starker Bewölkung. Die Temperaturen erreichen 26 Grad. In den Abendstunden ist mit leichten Regen zu rechnen und ein schwacher Wind weht aus dem Norden. Im weiteren Verlauf der Woche gehen die Temperaturen zunächst etwas zurück, bevor sie am Wochenende wieder ansteigen.

0: Seit dem 25. Juni 2019 steht das Junkersdenkmal Ikarus am Stadteingang Ost und begrüßt Besucher der Bauhausstadt. Bereits im Vorfeld der Einweihung wurde darüber diskutiert, an welchem Standort das 9 Meter hohe Denkmal zu Ehren von Professor Hugo Junkers seinen Platz finden sollte. Im Stadtrat vom 1. Juli stand das Thema wieder auf der Tagesordnung und sorgte abermals für eine lebhafte Diskussion unter den Stadträten. Die CDU-Fraktion hat eine Beschlussvorlage eingebracht, die Stadtverwaltung bittet, zielorientiert zu prüfen, ob eine Versetzung des Denkmals vom jetzigen Standort an einen angemesseneren Standort, vornehmlich auf das Rondell des östlich der Friedensbrücke vorgelegten Kreisverkehrs, möglich ist.
1: Ich habe mich ja schon mehrfach in den Ausschüssen dazu positioniert und ich will das jetzt auch heute noch mal an dieser Stelle tun. Sie alle wissen, dass ich ein ausgesprochener Fan bin von Hugo Junkers und dass wir diese Person dieser Stadt zu ehren haben, ist für mich ein Selbstverständnis und da gibt es gute Gründe und ein gutes Recht dafür. Aber an dieser Stelle diese Umsetzung vorzunehmen, geht in meinen Augen gar nicht. Wir werden hier aus den Vorlagen ja auch entnehmen können, dass hier eine ganz klare Aussage da ist, dass wir hier Genehmigungen einzuholen haben, die zu beschließen sind, beziehungsweise die genehmigungsfähig sind. Das heißt, wir kriegen gar nicht so ohne weiteres hier eine Entscheidung gereift, diesen Beschluss vorzunehmen. Wir beschäftigen einen Haufen Personen damit, sich damit auseinanderzusetzen, um schlussendlich eine Entscheidung zu kriegen, die eigentlich so nicht geht. Ich will Ihnen noch mal kurz ein Bild zeigen. Ich will mich gar nicht weiter vertiefen da drin. Wir haben dort diesen Kreisel und wir haben dort die Pappeln. Und wenn wir dort dieses symbolträchtige Element hinsetzen sollten, werden wir es irgendwann auch nicht mehr sehen. Also wollen wir die Pappeln wegschneiden, nur um dort ein Denkmal zu präsentieren, was eigentlich nicht wirklich ein Denkmal ist. Es ist eigentlich nur eine symbolische Situation, die man eben für Junkers dort erzeigen möchte. Von einem Junkers-Denkmal möchte ich an dieser Stelle eigentlich nicht sprechen, weil das nicht der richtige Name in meinen Augen dafür ist. Aber den Hinweis auf Junkers in dieser Stadt ist vollkommen richtig gegeben und dafür steht es auch an der richtigen Stelle in meinen Augen. Also der ganze Prozess, da nochmal über eine Umsetzung nachzudenken, ist an dieser Stelle nicht wirklich nötig.
2: Mit Verlaub, Herr Hartmann, da an der Stelle muss ich wirklich widersprechen. Wir haben das deutlich ja auch nochmal im Finanzausschuss besprochen. Wir haben es deutlich nochmal im Hauptausschuss besprochen. Herr Rumpf hat gerade dazu kurz auch eingeführt von Seiten unserer Fraktion. Wir bitten einfach, das zu prüfen. Wenn Sie es nicht als Denkmal sehen für diese Stadt, sehen es vielleicht viele andere Menschen aber so. Und das nicht als Denkmal zu bezeichnen, nur weil es diesen Status vielleicht nicht hat, finde ich auch gegenüber dem Förderer und Spender dieser Skulptur etwas sehr abwertend. Das finde ich äußerst bedauerlich. Uns ist wohl bekannt, dass irgendwann mit ein bisschen Glück in dem Rondell vielleicht mal Pappeln wachsen. Ja, wenn wir sie ganz doll und lieb pflegen. Ansonsten wird da seit Jahren ja nicht wirklich was draus. So viel gehört ja auch zur Wahrheit dazu. Und wir sagen auch ganz deutlich, Rondell wird schwierig, das wissen wir. Aber vielleicht gegenüber vom Rondell, auf jeden Fall in einer anderen Sichtachse, wo die Wahrnehmung dieses Symbols für diese Stadt einfach deutlicher und wertiger ist als am jetzigen Standort. Vielen Dank.
3: Das Thema ist ja so nicht. Der ursprüngliche Standort dieses Ikarus war diese Insel. Und damals ist in mehrfacher Abwägung seitens der Verwaltung, doch Robert, es war so, anders entschieden worden, weil die Sichtweise der Verantwortlichen eben anders geprägt war. Unser Ziel war es damals, wenn du aus dem Urlaub nach Hause kommst, in Richtung Dessau fährst, hast du das Gefühl, irgendwann anzukommen, mit gewisser Symbolik. Das darfst du nicht unterschätzen. Das ist Heimat, das ist Tradition, das ist aus meiner Sicht bei Junkers auch im Augenblick noch nicht präsent, Zukunft, wenn wir es richtig nutzen. Und warum soll man das nicht in dieser Richtung tun? Im Übrigen muss ich auch nochmal sagen, die jetzige Standortvariante hat den Charme, dass sie umsetzungsfähig ist.
4: Ich bin ausdrücklich dafür, umzusetzen. Warum? Weil der Standort, der jetzt ist, in meinen Augen immer schon falsch war und der jetzige angepeilte besser. Ich finde es nebenbei toll, dass Herr Schönemann mit dem Namen Junkers Heimat und Dessau verbindet. Er hat sich jahrelang für das Bauhaus eingesetzt und wollte von Junkers nichts wissen. Und jetzt eine flammende Rede dafür finde ich toll.
3: Herr Vorsitzender, meine Damen und Herren, ich mache das eigentlich ungern, aber ich muss es richtigstellen. Ich bin jahrelang Mitglied des Fördervereins des Technikmuseums, welches im Übrigen im unmittelbaren Zusammenhang mit dem Bauhaus steht. Ohne Junkhaus wäre das Bauhaus in seiner Dynamik damals ja auch nicht möglich gewesen. Wenn man sich ein bisschen mit dem Thema beschäftigt, weiß man auch, worum es geht. Insofern, Freiburg, dann ist Ihnen einiges wahrscheinlich entgangen, aber man kann sich ja gerne korrigieren, wenn man dann Erkenntniszuwachs hat. Danke.
5: Wir als Fraktion unterstützen ausdrücklich den Gedanken einer Umsetzung. Ich möchte noch mal daran erinnern, dass Hugo Junkers nicht irgendwer für diese Stadt war. Hugo Junkers hat die zivile Luftfahrt wie kein anderer Mensch in ganz Deutschland geprägt. Und wir sollten endlich aufhören, uns im Klein-Klein, wie es manchen Leuten immer in bestimmten Situationen vorgeworfen wird, zu verlieren, wenn wir endlich mal die großen, wirklichen Leistungsbringer unserer Stadt ehren. Wenn wir schon nicht mit dem alten Dessauer schaffen, anlässlich seines 350. Geburtstages, sollten wir vielleicht irgendwann mal mit Hugo Junkers in angemessener Reihenfolge tun. Und deshalb möchten wir, dass dieses Denkmal an einer, oder diese Skulptur, damit sich niemand an den Begriff Denkmal aufregt, an einen angemessenen Standort gerückt wird, dass man auch den Förderern ein deutliches Zeichen setzt. Das sind nicht irgendwelche Förderer gewesen, die das gemacht haben. Das sind Leute, die haben viel, viel Geld und bauen

0: Heute die F-13 auf Antrag nach, ne? Also das muss man einfach auch mal sagen. Das sind nicht irgendwelche Leute, die hier mal vorbeigekommen sind und dachten, sie müssten sich hier verwirklichen. Und ich glaube, uns steht es gut zu Gesicht, hier endlich mal ein ordentliches Zeichen nach außen zu setzen.
1: Das ursprüngliche Anliegen dieser Beschlussvorlage war ja die Umsetzung des Denkmals auf das Rondell. Und nachdem die Denkmalbehörde und das Landesstraßenamt uns klar gemacht haben, dass das absolut nicht geht, da wurden dann Änderungen gebracht, letztlich um irgendwie noch eine Zustimmungsfähigkeit zu erreichen, obwohl das Ganze wahrscheinlich gar nicht mehr ernst gemeint war. Hier gibt es eigentlich nur eine eindeutige Ablehnung. Ich stimme Herrn Hartmann zu. Alles andere würde nur zu einer Beschäftigungsmaßnahme für die Verwaltung ausarbeiten. Lassen wir es erstmal so, wie es ist.
2: Vielleicht noch mal eine Anmerkung zu dem Begriff Symbolik. Also ich weiß sehr wohl zu schätzen, wenn man auf die Stadt zufährt und man hat, gerade wenn man vom Osten von der Autobahn kommt und fährt auf die Stadt zu, dass man dort einen Blick hat, wo man sagt, man ist wieder angekommen. Unbenommen, richtig so. Aber genau dieser Blick ist eigentlich auch ein denkmalgeschützter Blick. Man hat die Achse Rathausturm, man hat die Achse Marienkirche und im Winter auch die Möglichkeit, den Johannbau zu sehen. Das sind eigentlich diese Symboliken, auf die man zufährt. Und das halte ich für ausgesprochen wichtig auch. Und das sollte man auch so weiterhin beibehalten. Und das andere mit Junkers und auch dem Bauhaus, was ja auch als Stadteinfahrt signalisiert, ne, finden sich an Orten, wo man genauso wunderbar die Dinge erkennen kann. Und aus dem Grunde sehe ich überhaupt keinen Anlass dafür. Also für mich ist das eine ganz klare, wunderschöne Ansicht, die wir auf die Stadt haben. Die würden wir uns mit dieser Symbolik eigentlich nicht zwingend schöner machen. Danke.
3: Bleibt gleich hier hinten. Vielen Dank, Herr Vorsitzender. Also ich muss mal kurz auf Herrn Hartmann achten. Also diese Antworten, diese Schöngeisterei, Herr Hartmann, das ist ja wunderbar, aber eine Stadt entwickelt sich auch weiter und vielleicht auch eine Ortsansicht. Es ist wunderschön, in die Stadt reinzukommen, auch mit das Hotel, wunderbar, wie sich das in die Silhouette, also ich finde ganz toll, finde ich das. Und ich muss mal sagen, die Pappeln, in spätestens 10 Jahren sind die so groß, ein guter Sturm, dann kippen die um. Dann gucken wir mal, wer den ganzen Dreck von der Straße räumen darf. Ich bin mir jetzt schon sicher, wer das machen darf. Und dann sind die auch Geschichte. Also ich bewerbe auch nochmal drum. Das ist eine schöne Sache und ich könnte mir genauso auch parallel vorstellen, wenn die Umgehung Straße um Roßlau kommt, dass man dort zum Beispiel so ein Exzenterrad, was ja da schon symbolisch steht, dort auf den Kreisverkehr macht. Andere Städte machen das, ihre Symboliken für ihre Orte und warum sollen wir das dann nicht auch in Dessau, Roßlau machen? Und wie gesagt, eine Stadt entwickelt sich auch weiter und steht nicht nur still und so wie es vor 100 Jahren war, muss ja nicht bleiben. Danke.
4: Ich hätte eigentlich nicht gedacht, Entschuldigung, sehr geehrtes Präsidium, meine Damen und Herren, dass wir uns so lange damit aufhalten, aber ich möchte es einfach kurz hochhalten, weil Herr Hartmann das gerade sagt und ich muss da einfach widersprechen. Das ist die Ansicht vor dem Kreisverkehr. Ja, also ich sehe nicht die Marienkirche, sondern ich schaue auf die 1980er Bausünden an der Stelle. Vielen Dank.
5: In der anschließenden Abstimmung stimmten 23 Stadträte für die Beschlussvorlage. 18 Ratsmitglieder stimmten dagegen und 2 enthielten sich. Damit wurde die von der CDU eingebrachte Beschlussvorlage in unveränderter Form beschlossen.
6: In der ersten Sommerferienwoche fand auch in diesem Jahr wieder das Jugendzeltlager der Kinder- und Jugendfeuerwehren von Dessau-Roßlau auf dem Gelände des Freizeitbades Rottleben statt. Vom 7. bis zum 12. Juli verbrachten rund 80 Kinder und Jugendliche im Alter von 10 bis 18 Jahren mehrere Tage im Zeltlager. Neben den Übernachtungen in Zelten gab es auch in diesem Jahr wieder ein vielseitiges Programm.
7: Wir haben neben der Ausbildung feuerwehrtechnischer Art haben auch ganz viel Spielspaß, Spannung. Wir besuchen das Technikmuseum Hugo Junkers. Wir schreiben die Jugendflamme, das ist ein Leistungsabzeichen für die Jugendfeuerwehren. Eine Nachtwanderung findet noch mit statt und ansonsten ganz viel Spaß für die Kinder und auch mal sich gegenseitig kennenlernen untereinander.
6: Von den insgesamt 10 Jugendfeuerwehren der Stadt nahmen 8 am Zeltlager teil. Betreut wurden die knapp 80 Kinder und Jugendlichen von rund 20 Betreuern. Jeden Tag absolvierten sie Übungen, die ihnen für ihren späteren Dienst in der Feuerwehr helfen sollten.
7: Alles, was feuerwehrtechnisch ist, von Leitern steigen, über Feuer löschen bis hin zur ersten Hilfe, ist alles dabei, weil die Feuerwehrleute sind ja Allrounder, die müssen das alles können.
6: Am Freitag stand die allgemeine Ausbildung auf dem Plan. Die Teilnehmer wurden in 6 Gruppen eingeteilt und absolvierten verschiedene Stationen. Dazu gehörten theoretische Inhalte, das Erlernen wichtiger Feuerwehrknoten, das horizontale Kistenstapeln an einer Wand sowie das richtige Verhalten beim Öffnen einer Tür im Brandfall. Auch der Spaß kam

0: nicht zu kurz. Bei einer Station mussten die Jugendlichen einen Feuerwehrgegenstand mit ihren Körpern darstellen, den andere erraten sollten. An einer weiteren Station konnten sie den Umgang mit einem Feuerwehrschlauch üben und das Einsatzfahrzeug noch einmal genauer kennenlernen. Neben dem fachlichen Teil stand auch das gemeinsame Arbeiten in den Gruppen im Mittelpunkt.
1: Dieses gegenseitig Kennenlernen, gucken, was hat vielleicht der eine, was bringt er mit an Wissen, was ich noch nicht kenne. Wir sind ja verschieden aufgestellt, auch mit der Technik. Das ist eine tolle Sache, dass die Kinder da auch gegenseitig sich kennenlernen und auch die Arbeit der anderen Feuerwehren noch intensivieren miteinander.
0: Zum festen Bestandteil des Zeltlagers gehörte auch die Nachtwache. Die Jugendlichen übernahmen jeweils zweistündige Schichten zwischen 22 und 6 Uhr und sorgten dafür, dass das Lagerfeuer nicht ausging. Denn im Lager gilt die Tradition, erlöscht das Feuer, ist das Zeltlager beendet. Das Feuer blieb die gesamte Woche über an, ein Zeichen für den engagierten Feuerwehrnachwuchs.
1: In Dessau-Roßlau sind die Jugendfeuerwehren aus meiner Sicht sehr gut aufgestellt. Es gibt stellenweise sogar Stopps, dass sie keine mehr aufnehmen können. Wir haben fast 200 Kinder in 10 Jugendfeuerwehren. Das ist eine ganz beachtliche Zahl, welche Halle und Magdeburg nicht erreicht. Wir sind sehr zufrieden, hängt natürlich auch immer mit den handelnden Leuten zusammen. Und die Jugendwarte dieser Stadt sind einfach sensationell und machen einen ganz tollen Job für die Kinderarbeit in dieser Stadt.
0: Einsatzbereitschaft, Teamgeist und Verantwortungsbewusstsein sind Eigenschaften, die im Feuerwehrdienst unverzichtbar sind. Genau diese Fähigkeiten wurden im Jugendzeltlager nicht nur vermittelt, sondern auch im gemeinsamen Miteinander gestärkt.

0: Ich freue mich, dass Sie auch heute wieder mit dabei sind und damit herzlich willkommen zur Dienstagsausgabe der RBB Aktuellen Nachrichten. Nachdem die Deutsche Bahn das neue Empfangsgebäude am Bahnhof Bitterfeld fertiggestellt hat, beginnt die Stadt Bitterfeld-Wolfen nun mit dem nächsten wichtigen Baustein zur weiteren Aufwertung des Bahnhofstandortes, und zwar dem Bau eines neuen Park- und Ride-Platzes. Aktuell starten die vorbereitenden Maßnahmen, sodass voraussichtlich Anfang August mit den Arbeiten vor Ort begonnen werden kann. Diese sollen im nächsten Frühjahr abgeschlossen werden. Das Baufeld befindet sich links und hinter dem neuen Feuerwehrgerätehaus in der Mittelstraße im Ortsteil Bitterfeld. Insgesamt entstehen 123 Pkw-Stellplätze, darunter 3 barrierefreie Stellplätze sowie 4 Plätze mit Ladeinfrastruktur für Elektrofahrzeuge. Die Baukosten belaufen sich auf rund 1,4 Millionen Euro. Das Vorhaben wird mit einer Förderquote von 90% aus Zuwendungen des Bundes gemäß der Richtlinie nach dem Investitionsgesetz Kohleregion gefördert. Große Freude herrschte am 24. Juni in der Erich-Kästner-Schule in Bitterfeld. Neben dem 50-jährigen Jubiläum der Förderschule gab es einen weiteren Grund zum Feiern. Die Schule erhielt einen Spendencheck der ÖSA-Versicherung. Auch die Schule an der Kastanie durfte sich über eine finanzielle Unterstützung freuen. Beide Schulen hatten bereits konkrete Ideen, wofür das Geld eingesetzt werden soll, und freuten sich über die wertvolle Unterstützung.
1: Die Erich-Kästner-Schule in Bitterfeld hatte am 24. Juni allen Grund zum Feiern. Zwischen Festreden, musikalischer Unterhaltung und der Übergabe von Spendenschecks stand für die Förderschule ein besonderer Tag auf dem Programm.
2: Wir feiern heute das 50-jährige Jubiläum unserer Schule. Die Schule wurde vor 50 Jahren gebaut und eröffnet und seit 30 Jahren tragen wir den Namen Erich-Kästner. Also sind 2 Jubiläen in einem.
1: Doch nicht nur das Schuljubiläum bot Anlass zur Freude. Zu den Gästen zählten unter anderem Landrat Andy Grabner sowie Thomas Morch, Inhaber der ÖSA-Agentur Bitterfeld. Die ÖSA schüttet regelmäßig eine schadensquotenabhängige Gewinnbeteiligung an Kommunen aus. Werden durch gute Präventionsarbeit im Vorjahr nur wenige Schäden verzeichnet, fließt ein Teil der Mittel in gemeinnützige Projekte. In diesem Jahr

0: profitierten davon auch mehrere Förderschulen im Landkreis Anhalt-Bitterfeld.
1: Die Landräte und Bürgermeister dürfen dann natürlich selber entscheiden, wo das Geld hingeht. Und als wir mit dem Landrat zusammensaßen und über die Verwendung gesprochen haben, kam die Idee ganz schnell, dass wir gesagt haben, hey, wieso machen wir das nicht für die Förderschulen im Landkreis? Ja, dann haben wir die Summe dafür genommen, aufgeteilt auf die 7 Förderschulen, noch ein bisschen aufgestockt meinerseits, weil mir das auch persönlich am Herzen liegt und ja, so ist das dann entstanden.
0: Mit einem abwechslungsreichen Bühnenprogramm der Schüler sowie einem gemeinsamen Flashmob bot die Erich-Kästner-Schule einen würdigen Rahmen für die Übergabe des Spendenchecks. Die Freude über diesen war entsprechend groß.
2: Dies haben wir erhalten, weil wir eine Schule sind, wo die Lehrer wirklich ganz stark darauf achten, dass hier alles in Ordnung bleibt. Wir haben sehr, sehr wenig Schäden. Wir waren selber überrascht, aber wir achten da wirklich sehr drauf. Ja, und da haben wir diesen Scheck bekommen, der jetzt noch auf 1.000 Euro aufgerundet wird. Wir hatten ja vorhin in der Veranstaltung gezeigt, dass wir diese Itzi-Roller, also Spielgeräte für unsere Kleinen, ja, da haben wir die Hälfte des Geldes dafür schon verwendet. Und für die andere Hälfte finden wir da auch noch was für unsere Kleinen.
3: Ja, und die andere Spende, die wir heute bekommen haben, war nochmal vom Landkreis. Der Landrat Andy Grabner hat uns nochmal 100 Euro für unser Fest zur freien Verfügung auch mitgebracht.
2: Dafür möchten wir uns nochmal bedanken.
0: Für Thomas Morch steht fest, das Engagement der Förderschulen verdient Anerkennung. Deshalb sei die finanzielle Unterstützung gut investiert.
1: Wenn wir sehen, was hier für Engagement betrieben wird, was hier für die Kinder und Jugendlichen geboten wird, was hier für AGs gestaltet werden, was für Projekte ringsherum passieren, das kostet halt auch alles Geld. Nicht nur immer, dass sich welche drum kümmern müssen, was auch schon viel wert ist, aber gerade auch die finanziellen Aspekte sind da doch nicht ganz von der Hand zu weisen. Und umso schöner ist, wenn man dann da auch mal ein bisschen was zurückgeben kann bzw. unterstützen kann, dass genau solche Projekte am Leben gehalten werden können.
0: Auch die Schule an der Kastanie erhielt einen Spendencheck in Höhe von 860 Euro. Dort soll das Geld ganz praktisch eingesetzt werden.
4: Wir haben das Geld vor, in unser Büro zu investieren, weil unsere Möbel schon ganz schön in die Jahre gekommen sind und unsere Aktenschränke zu erneuern, um unsere Schüleraktenbesser aufbewahren zu können.
0: Bei einem kleinen Rundgang durch die Schule an der Kastanie wurde deutlich, mit wie viel Engagement und Zusammenhalt hier gearbeitet wird. Besonders der Erweiterungsbau, der im November 2024 übergeben wurde, bietet neue Möglichkeiten für den Schulalltag. Neben dem neuen Mobiliar sollen auch zusätzliche Projekte unterstützt werden.
1: Auch soll ein Teil des Geldes noch ein bisschen mit in die Imkerei bzw. Imker-AG oder in das Imkerprojekt mit reinfließen. Das finde ich auch wieder persönlich sehr interessant, weil ich finde auch hier ist es für mich immer ein tolles Thema, Bienen und deren Nutzen, gerade für die Umwelt und Natur, das Bienensterben, Insektensterben insgesamt, dass das hier doch auch einen Platz gefunden hat. Sollten noch viel mehr Schulen, egal welcher Natur, das auch gerne übernehmen. Bin ich auch gern dabei, das ein bisschen mit zu unterstützen, wenn nötig. Aber das ist einfach toll, was mit dem Geld immer gemacht wird. Also ich glaube, das Geld ist immer gut angelegt.
0: Insgesamt konnten sich die 7 Förderschulen im Landkreis Anhalt-Bitterfeld über Spendenchecks im Gesamtwert von 6.000 Euro freuen. Eine Unterstützung, die Schulen sichtlich wertschätzten.
5: Zu einem großen Feldbrand ist es am Montagmittag zwischen den Autobahnanschlussstellen Bitterfeld-Wolfen und Dessau-Süd gekommen. Aufgrund der starken Rauchentwicklung musste der Autobahnverkehr in Fahrtrichtung Berlin bei Thurland abgeleitet werden. Ausgegangen sein könnte der Brand von dem nahegelegenen Autobahnrastplatz Musichkauer Heide. Feuerwehren aus der gesamten Region waren zum Brandort geeilt und konnten das Feuer löschen. Der Landkreis Anhalt-Bitterfeld hatte die Katastrophenwarn-App Nina ausgelöst und speziell die Gebiete Quellendorf, Salzfurt-Kapelle, Lingenau und die nähere Umgebung vor starker Rauchentwicklung gewarnt. Mit der neuen Veranstaltungsreihe Reihenweise erweitert die Stadt Wittenberg ab 2026 ihr Kulturangebot und bringt das ganze Jahr über ein vielseitiges Musik- und Kulturprogramm in die Altstadt. Die Reihe verbindet hochwertige Veranstaltungen mit wechselnden

0: Spielorten und möchte besondere Orte der Stadt auf neue Weise erlebbar machen. Das Konzept orientiert sich bewusst an den Jahreszeiten. Während in den Wintermonaten exklusive und atmosphärische Indoor-Veranstaltungen stattfinden, verwandelt sich reihenweise im Sommer in eine offene, kostenfreie Open Stage unter freiem Himmel. Jede Veranstaltung erhält dabei durch ihren jeweiligen Veranstaltungsort einen eigenen Charakter und schafft eine besondere Atmosphäre. Das Programm reicht von renommierten und überregional bekannten Künstlern bis hin zu spannenden Neuentdeckungen und aufstrebenden Talenten. Ziel der Veranstaltungsreihe ist es, Musik und Kultur dauerhaft in der Lutherstadt zu verankern, die Altstadt als lebendigen Kulturraum zu stärken und regelmäßig besondere Begegnungen für Einheimische und Gäste zu schaffen. Mit reihenweise entsteht eine Veranstaltungsreihe, die sich im Laufe des Jahres immer wieder neu erfindet. Sie verbindet Kultur, Begegnung und besondere Orte zu einem Angebot, das Wittenberg auf abwechslungsreiche Weise in Szene setzt. Im Winter exklusiv und stimmungsvoll, im Sommer offen, lebendig und kostenfrei. Nicht nur die Wittenberger Innenstadt profitiert von den Vorbereitungen auf die Landesgartenschau 2028. Auch in den Ortsteilen entstehen Projekte, die das Ortsbild verschönern und das Miteinander stärken sollen. In Segrena zum Beispiel wurden jetzt zwei Vorhaben vorgestellt. Eines davon wurde gemeinsam mit Kindern und Jugendlichen entwickelt.
1: In 2 Jahren kommt die Landesgartenschau in die Lutherstadt Wittenberg. Hierfür können mit großen Fördersummen einige Projekte umgesetzt werden, die die Stadt verschönern sollen. In der Vergangenheit wurden schon viele dieser Projekte vorgestellt. Nun ging es bei einem Pressetermin am 30. Juni jedoch nicht um die Stadt Wittenberg selbst, sondern um Projekte, die in den verschiedenen Ortsteilen vorgestellt werden.
2: Bei der Lara war uns immer wichtig, dass das bei unserer Landesgartenschau nicht nur in der Kernstadt stattfindet, sondern wir haben nun genügend Ortschaften und die sollen von diesem Ereignis auch mit partizipieren. Und da waren sich Stadtrat und Verwaltung auch einig, dass wir das im Zusammenhang mit der Landesgartenschau auch wirklich fördern.
1: Die Stadt gibt hier einen Sockelbetrag von 20.000 Euro. Mit zusätzlichem Eigenanteil und Spendeneinnahmen wurden nun für 2 Projekte in Segrena 60.000 Euro in die Hand genommen. Als erstes Projekt wurden nun die 3 Bushaltestellen, die den Ort durchziehen, verschönert. Mit einer Summe von 10.000 Euro wurde sich hier ein ganz besonderes Konzept ausgedacht.
3: Diese Bushaltestellen sind ja 3 Stück an der Zahl in Segrena und dass die einen Bezug zu diesem Punkt haben. Also sprich, wir haben viele Denkmäler und wir haben schöne Orte. Also haben wir gesagt, wir haben eine Kirche hier in der Mühlstraße, also Bezug technisch auf die Kirche mit Geschichte und so weiter. Und wir haben gesagt, so setze ich das natürlich auch fort in Bläsern und am Friedhof. Und am Friedhof haben wir gesagt, wir möchten ein Luftbild, auf dem eben dargestellt wird, was wo ist in Segrena mit Erläuterung und so weiter. Und in Bläsern halt eben das Hofgestüt und die Feuerwehr und so weiter. Und wir sind davon ausgegangen, dass eben an einer Bushaltestelle sich das, ja, die Bevölkerung trifft. Man steht hier, man wartet auf den Bus und man möchte sich informieren.
1: Um den Gemeinschaftsgedanken der Haltestellen noch weiter hervorzuheben, ließ Segrena noch ein schwarzes Brett anbringen. Hier können Vereine und Interessierte ihre Veranstaltungen bewerben und wichtige Informationen unter die Bürger bringen. Für ein zweites und umfangreicheres Projekt wollte man sich jedoch nicht alleine im Ortschaftsrat entscheiden. Hier wurde die Jugend mit einbezogen und einfach mal gefragt, was sie denn gerne machen wollen.
4: Wir sind an den Ortschaftsrat herangetreten, dass wir sehr gerne die Jugendlichen mit beteiligen würden. Und da war der Jugendclub, der hier in Segrena ist, ein großer Ansprechpartner für uns. Und wir haben dann die Synergien genutzt, dass das Frühlingsfest hier in Segrena immer ein Ereignis ist, wo viele Menschen zusammenkommen, wo das ganze Dorf zusammen ist und wir da auch die Jugendlichen treffen. Und das Event haben wir benutzt, um dann eben auch die Jugendlichen von unserem Workshop zu überzeugen und mit denen ins Gespräch zu kommen, was denn ein guter Platz für sie wäre, wo sie sich wünschen zu sein und generell, was sie denn auch überhaupt möchten, wie sie ihre Freizeit gerne verbringen möchten im Dorf.
1: Mit Workshops und einem Wettbewerb wurde überlegt, was man denn umsetzen will und kann. Am Ende waren sich die meisten einig, den perfekten Ort für ein Projekt gefunden zu haben.
4: Also im Ergebnis hat sich dieser kleine Bolzplatz, den es im Bestand schon gibt, hinter der Dorfkirche als geeignet erwiesen.

0: weiß man im Planungsbüro aber eher selten. Genau deswegen will man auch weiterhin mit ihnen in Kontakt bleiben.
1: Genau, wir sind jetzt dabei, die Planung so weit voranzutreiben, dass sie erstmal, sag ich mal, auch für Jugendliche verständlich ist. Und danach wird man gerne nochmal mit denen auch ins Gespräch gehen, ob das den Zielstellungen entspricht, was sie sich gewünscht haben, und dann weiter in die Umsetzungsplanung auch zu gehen.
0: Diese zwei Projekte in der Ortschaft Segrena sind nur wenige von vielen, die in den nächsten 2 Jahren in den verschiedenen Ortsteilen der Lutherstadt Wittenberg umgesetzt werden. Die Lager 2028 bietet hierfür eine tolle Möglichkeit, um nicht nur die Kernstadt, sondern auch ihr Umland schöner zu gestalten.
2: Aufgrund der anhaltenden Trockenheit und der damit verbundenen niedrigen Wasserstände in Flüssen, Bächen und Seen erlässt der Landkreis Anhalt-Bitterfeld ein Verbot zur Wasserentnahme aus Oberflächengewässern. Die Allgemeinverfügung wurde am 10. Juli auf der Internetseite des Landkreises sowie im Amtsblatt veröffentlicht. Demnach ist die Allgemeinverfügung seit dem 11. Juli gültig und gilt bis einschließlich 30. September oder bis auf Widerruf. Damit sind wir am Ende unserer heutigen Nachrichtenausgabe, schauen jetzt noch auf das Wetter und auf die Meldungen aus Dessau-Roßlau. Am Mittwoch ab 18 Uhr sind wir dann wieder pünktlich aus der Redaktion da, um Sie zu informieren. Bis dahin haben Sie eine schöne Zeit, machen Sie es gut und auf Wiedersehen.
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Am Mittwoch bleibt es angenehm warm bei starker Bewölkung. Die Temperaturen erreichen 26 Grad. In den Abendstunden ist mit leichten Regen zu rechnen und ein schwacher Wind weht aus dem Norden. Im weiteren Verlauf der Woche gehen die Temperaturen zunächst etwas zurück, bevor sie am Wochenende wieder ansteigen.

0: Seit dem 25. Juni 2019 steht das Junkers-Denkmal Ikarus am Stadteingang Ost und begrüßt Besucher der Bauhausstadt. Bereits im Vorfeld der Einweihung wurde darüber diskutiert, an welchem Standort das 9 Meter hohe Denkmal zu Ehren von Professor Hugo Junkers seinen Platz finden sollte. Im Stadtrat vom 1. Juli stand das Thema wieder auf der Tagesordnung und sorgte abermals für eine lebhafte Diskussion unter den Stadträten. Die CDU-Fraktion hat eine Beschlussvorlage eingebracht, die Stadtverwaltung bittet, zielorientiert zu prüfen, ob eine Versetzung des Denkmals vom jetzigen Standort an einen angemesseneren Standort, vornehmlich auf das Rondell des östlich der Friedensbrücke vorgelegten Kreisverkehrs, möglich ist.
1: Ich habe mich ja schon mehrfach in den Ausschüssen dazu positioniert und ich will das jetzt auch heute nochmal an dieser Stelle tun. Sie alle wissen, dass ich ein ausgesprochener Fan bin von Hugo Junkers und dass wir diese Person dieser Stadt zu ehren haben, ist für mich ein Selbstverständnis und da gibt es gute Gründe und ein gutes Recht dafür. Aber an dieser Stelle diese Umsetzung vorzunehmen, geht in meinen Augen gar nicht. Wir werden hier aus den Vorlagen ja auch entnehmen können, dass hier eine ganz klare Aussage da ist, dass wir hier Genehmigungen einzuholen haben, die zu beschließen sind, beziehungsweise die genehmigungsfähig sind. Das heißt, wir kriegen gar nicht so ohne weiteres hier eine Entscheidung gereift, diesen Beschluss vorzunehmen. Wir beschäftigen einen Haufen Personen damit, sich damit auseinanderzusetzen, um schlussendlich eine Entscheidung zu kriegen, die eigentlich so nicht geht. Ich will Ihnen noch mal kurz ein Bild zeigen. Ich will mich gar nicht weiter vertiefen da drin. Wir haben dort diesen Kreisel und wir haben dort die Pappeln. Und wenn wir dort dieses symbolträchtige Element hinsetzen sollten, werden wir es irgendwann

0: mehr sehen. Also wollen wir die Pappeln wegschneiden, nur um dort ein Denkmal zu präsentieren, was eigentlich nicht wirklich ein Denkmal ist. Es ist eigentlich nur eine symbolische Situation, die man eben für Junkers dort erzeigen möchte. Von einem Junkers-Denkmal möchte ich an dieser Stelle eigentlich nicht sprechen, weil das nicht der richtige Name in meinen Augen dafür ist. Aber den Hinweis auf Junkers in dieser Stadt ist vollkommen richtig gegeben und dafür steht es auch an der richtigen Stelle in meinen Augen. Also der ganze Prozess, da nochmal über eine Umsetzung nachzudenken, ist an dieser Stelle nicht wirklich nötig.
1: Mit Verlaub, Herr Hartmann, da an der Stelle muss ich wirklich widersprechen. Wir haben das deutlich ja auch nochmal im Finanzausschuss besprochen, wir haben es deutlich nochmal im Hauptausschuss besprochen. Herr Rumpf hat gerade dazu kurz auch eingeführt von Seiten unserer Fraktion. Wir bitten einfach, das zu prüfen. Wenn Sie es nicht als Denkmal sehen für diese Stadt, sehen es vielleicht viele andere Menschen aber so. Und das nicht als Denkmal zu bezeichnen, nur weil es diesen Status vielleicht nicht hat, finde ich auch gegenüber dem Förderer und Spender dieser Skulptur etwas sehr abwertend. Das finde ich äußerst bedauerlich. Uns ist wohl bekannt, dass irgendwann mit ein bisschen Glück in dem Rondell vielleicht mal Pappeln wachsen. Ja, wenn wir sie ganz doll und lieb pflegen. Ansonsten wird da seit Jahren ja nicht wirklich was draus. So viel gehört ja auch zur Wahrheit dazu. Und wir sagen auch ganz deutlich, Rondell wird schwierig, das wissen wir. Aber vielleicht gegenüber vom Rondell, auf jeden Fall in einer anderen Sichtachse, wo die Wahrnehmung dieses Symbols für diese Stadt einfach deutlicher und wertiger ist als am jetzigen Standort. Vielen Dank.
2: Das Thema ist ja so nicht der ursprüngliche Standort dieses Ikarus war diese Insel. Und damals ist in mehrfacher Abwägung seitens der Verwaltung, doch Robert, es war so, anders entschieden worden, weil die Sichtweise der Verantwortlichen eben anders geprägt war. Unser Ziel war es damals, wenn du aus dem Urlaub nach Hause kommst, in Richtung Dessau fährst, hast du das Gefühl, irgendwann anzukommen, mit gewisser Symbolik. Das darfst du nicht unterschätzen. Das ist Heimat, das ist Tradition. Das ist aus meiner Sicht bei Junkers auch im Augenblick noch nicht präsent, Zukunft, wenn wir es richtig nutzen. Und warum soll man das nicht in dieser Richtung tun? Im Übrigen muss ich auch nochmal sagen, die jetzige Standortvariante hat den Charme, dass sie umsetzungsfähig ist.
3: Ich bin ausdrücklich dafür, umzusetzen. Warum? Weil der Standort, der jetzt ist, in meinen Augen immer schon falsch war und der jetzige angepeilte besser. Ich finde es nebenbei toll, dass Herr Schönemann mit dem Namen Junkers Heimat und Dessau verbindet. Er hat sich jahrelang für das Bauhaus eingesetzt und wollte von Junkers nichts wissen. Und jetzt eine flammende Rede dafür, finde ich toll.
2: Herr Vorsitzender, meine Damen und Herren, ich mache das eigentlich ungern, aber ich muss es richtigstellen. Ich bin jahrelang Mitglied des Fördervereins des Technikmuseums, welches übrigens im unmittelbaren Zusammenhang mit dem Bauhaus steht. Ohne Junkers wäre das Bauhaus in seiner Dynamik damals ja auch nicht möglich gewesen. Wenn man sich ein bisschen mit dem Thema beschäftigt, weiß man auch, worum es geht. Insofern, Freiburg, dann ist Ihnen einiges wahrscheinlich entgangen, aber man kann sich ja gerne korrigieren, wenn man dann Erkenntniszuwachs hat. Danke.
4: Wir als Fraktion unterstützen ausdrücklich den Gedanken einer Umsetzung. Ich möchte noch mal daran erinnern, dass Hugo Junkers nicht irgendwer für diese Stadt war. Hugo Junkers hat die zivile Luftfahrt wie kein anderer Mensch in ganz Deutschland geprägt. Und wir sollten endlich aufhören, uns im Klein-Klein, wie es ja manchen Leuten immer in bestimmten Situationen vorgeworfen wird, zu verlieren, wenn wir endlich mal die großen, wirklichen Leistungsbringer unserer Stadt ehren. Wenn wir schon nicht mit dem alten Dessauer schaffen, anlässlich seines 350. Geburtstages, sollten wir es vielleicht irgendwann mal mit Hugo Junkers in angemessener Reihenfolge tun. Und deshalb möchten wir, dass dieses Denkmal an einer, oder diese Skulptur, damit sich niemand an den Begriff Denkmal aufregt, an einen angemessenen Standort gerückt wird, dass man auch den Förderern ein deutliches Zeichen setzt, das sind nicht irgendwelche Förderer gewesen, die das gemacht haben, das sind Leute, die haben viel, viel Geld und bauen heute die F-13 auf Antrag nach, ne? Also das muss man einfach auch mal sagen, das sind nicht irgendwelche Leute, die hier mal vorbeigekommen sind und dachten, sie müssten sich hier verwirklichen. Und ich glaube, uns steht es gut zu Gesicht, hier endlich mal ein ordentliches Zeichen nach außen zu setzen.
5: Das ursprüngliche Anliegen dieser Beschlussvorlage war ja die Umsetzung des Denkmals auf das Rondell. Und nachdem die Denkmalbehörde und das Landesstraßenamt uns klar gemacht haben, dass das absolut nicht geht, da wurden dann Änderungen gebracht, letztlich um irgendwie noch eine Zustimmungsfähigkeit zu erreichen, obwohl das Ganze wahrscheinlich gar nicht mehr ernst gemeint war.

0: Hier gibt es eigentlich nur eine eindeutige Ablehnung. Ich stimme Herrn Hartmann zu. Alles andere würde nur zu einer Beschäftigungsmaßnahme für die Verwaltung ausarbeiten. Lassen wir es erstmal so, wie es ist.
1: Vielleicht noch mal eine Anmerkung zu dem Begriff Symbolik. Also ich weiß sehr wohl zu schätzen, wenn man auf die Stadt zufährt und man hat, gerade wenn man vom Osten von der Autobahn kommt und fährt auf die Stadt zu, dass man dort einen Blick hat, wo man sagt, man ist wieder angekommen. Unbenommen, richtig so. Aber genau dieser Blick ist eigentlich auch ein denkmalgeschützter Blick. Man hat die Achse Rathausturm, man hat die Achse Marienkirche und im Winter auch die Möglichkeit, den Johannbau zu sehen. Das sind eigentlich diese Symboliken, auf die man zufährt. Und das halte ich für ausgesprochen wichtig auch. Und das sollte man auch so weiterhin beibehalten. Und das andere mit Junkers und auch dem Bauhaus, was ja auch als Stadteinfahrt signalisiert, ne, finden sich an Orten, wo man genauso wunderbar die Dinge erkennen kann. Und aus dem Grunde sehe ich überhaupt keinen Anlass dafür. Also für mich ist das eine ganz klare, wunderschöne Ansicht, die wir auf die Stadt haben. Die wird man uns mit dieser Symbolik eigentlich nicht zwingend schöner machen. Danke.
2: Bleibt gleich hier hinten. Vielen Dank, Herr Vorsitzender. Also ich muss mal kurz auf Herrn Hartmann achten. Also diese Antworten, diese Schöngeisterei, Herr Hartmann, das ist ja wunderbar, aber eine Stadt entwickelt sich auch weiter und vielleicht auch eine Ortsansicht. Es ist wunderschön, in die Stadt reinzukommen, auch mit das Hotel, wunderbar, wie sich das in die Silhouette, also ich finde ganz toll, finde ich das. Und ich muss mal sagen, die Pappeln, in spätestens 10 Jahren sind die so groß, ein guter Sturm, dann kippen die um. Dann gucken wir mal, wer den ganzen Dreck von der Straße räumen darf. Ich bin mir jetzt schon sicher, wer das machen darf. Und dann sind die auch Geschichte. Also ich bewerbe auch nochmal drum, das ist eine schöne Sache. Und ich könnte mir genauso auch parallel vorstellen, wenn die Umgehung Straße um Roßlau kommt, dass man dort zum Beispiel so ein Exzenterrad, was ja da schon symbolisch steht, dort auf den Kreisverkehr macht. Andere Städte machen das, ihre Symboliken für ihre Orte, und warum sollen wir das dann nicht auch in Dessau, Roßlau machen? Und wie gesagt, eine Stadt entwickelt sich auch weiter und steht nicht nur still, und so wie es vor 100 Jahren war, muss ja nicht bleiben. Danke.
3: Ich hätte eigentlich nicht gedacht, Entschuldigung, sehr geehrtes Präsidium, meine Damen und Herren, dass wir uns so lange damit aufhalten, aber ich möchte es einfach kurz hochhalten, weil Herr Hartmann das gerade sagt und ich muss da einfach widersprechen. Das ist die Ansicht vor dem Kreisverkehr. Ja, also ich sehe nicht die Marienkirche, sondern ich schaue auf die 1980er Bausünden an der Stelle. Vielen Dank.
4: In der anschließenden Abstimmung stimmten 23 Stadträte für die Beschlussvorlage. 18 Ratsmitglieder stimmten dagegen und 2 enthielten sich. Damit wurde die von der CDU eingebrachte Beschlussvorlage in unveränderter Form beschlossen.
5: In der ersten Sommerferienwoche fand auch in diesem Jahr wieder das Jugendzeltlager der Kinder- und Jugendfeuerwehren von Dessau-Roßlau auf dem Gelände des Freizeitbades Rottleben statt. Vom 7. bis zum 12. Juli verbrachten rund 80 Kinder und Jugendliche im Alter von 10 bis 18 Jahren mehrere Tage im Zeltlager. Neben den Übernachtungen in Zelten gab es auch in diesem Jahr wieder ein vielseitiges Programm.
6: Wir haben neben der Ausbildung feuerwehrtechnischer Art haben auch ganz viel Spiel, Spaß, Spannung. Wir besuchen das Technikmuseum Hugo Junkers. Wir schreiben die Jugendflamme, das ist ein Leistungsabzeichen für die Jugendfeuerwehren. Eine Nachtwanderung findet noch mit statt und ansonsten ganz viel Spaß für die Kinder und auch mal sich gegenseitig kennenlernen untereinander.
5: Von den insgesamt 10 Jugendfeuerwehren der Stadt nahmen 8 am Zeltlager teil. Betreut wurden die knapp 80 Kinder und Jugendlichen von rund 20 Betreuern. Jeden Tag absolvierten sie Übungen, die ihnen für ihren späteren Dienst in der Feuerwehr helfen sollten.
6: Alles, was feuerwehrtechnisch ist, von Leitern steigen, über Feuer löschen bis hin zur ersten Hilfe, ist alles dabei, weil die Feuerwehrleute sind ja Allrounder, die müssen das alles können.
5: Am Freitag stand die allgemeine Ausbildung auf dem Plan. Die Teilnehmer wurden in 6 Gruppen eingeteilt und absolvierten verschiedene Stationen. Dazu gehörten theoretische Inhalte, das Erlernen wichtiger Feuerwehrknoten, das horizontale Kistenstapeln an einer Wand sowie das richtige Verhalten beim Öffnen einer Tür im Brandfall. Auch der Spaß kam nicht zu kurz. Bei einer Station mussten die Jugendlichen einen Feuerwehrgegenstand mit ihren Körpern darstellen, den andere erraten sollten. An einer weiteren Station konnten sie den Umgang mit einem Feuerwehrschlauch üben und das Einsatzfahrzeug noch einmal genauer kennenlernen. Neben dem fachlichen Teil stand auch das gemeinsame Arbeiten in den Gruppen im Mittelpunkt.
6: Dieses gegenseitig Kennenlernen, gucken, was hat vielleicht der eine, was bringt er mit an Wissen, was ich noch nicht kenne. Wir sind ja verschieden aufgestellt, auch mit der Technik. Das ist eine tolle Sache, dass die Kinder da auch gegenseitig sich kennenlernen und auch die

0: Arbeit der anderen Feuerwehren noch intensivieren miteinander.
1: Zum festen Bestandteil des Zeltlagers gehörte auch die Nachtwache. Die Jugendlichen übernahmen jeweils zweistündige Schichten zwischen 22 und 6 Uhr und sorgten dafür, dass das Lagerfeuer nicht ausging. Denn im Lager gilt die Tradition, erlöscht das Feuer, ist das Zeltlager beendet. Das Feuer blieb die gesamte Woche über an, ein Zeichen für den engagierten Feuerwehrnachwuchs.
0: In Dessau-Roßlau sind die Jugendfeuerwehren aus meiner Sicht sehr gut aufgestellt. Es gibt stellenweise sogar Stopps, dass sie keine mehr aufnehmen können. Wir haben fast 200 Kinder in 10 Jugendfeuerwehren. Das ist eine ganz beachtliche Zahl, welche Halle und Magdeburg nicht erreicht. Wir sind sehr zufrieden, hängt natürlich auch immer mit den handelnden Leuten zusammen. Und die Jugendwarte dieser Stadt sind einfach sensationell und machen einen ganz tollen Job für die Kinderarbeit in dieser Stadt.
1: Einsatzbereitschaft, Teamgeist und Verantwortungsbewusstsein sind Eigenschaften, die im Feuerwehrdienst unverzichtbar sind. Genau diese Fähigkeiten wurden im Jugendzeltlager nicht nur vermittelt, sondern auch im gemeinsamen Miteinander gestärkt.

0: Ich freue mich, dass Sie auch heute wieder mit dabei sind und damit herzlich willkommen zur Dienstagsausgabe der RBB Aktuellen Nachrichten. Nachdem die Deutsche Bahn das neue Empfangsgebäude am Bahnhof Bitterfeld fertiggestellt hat, beginnt die Stadt Bitterfeld-Wolfen nun mit dem nächsten wichtigen Baustein zur weiteren Aufwertung des Bahnhofstandortes, und zwar dem Bau eines neuen Park- und Ride-Platzes. Aktuell starten die vorbereitenden Maßnahmen, sodass voraussichtlich Anfang August mit den Arbeiten vor Ort begonnen werden kann. Diese sollen im nächsten Frühjahr abgeschlossen werden. Das Baufeld befindet sich links und hinter dem neuen Feuerwehrgerätehaus in der Mittelstraße im Ortsteil Bitterfeld. Insgesamt entstehen 123 Pkw-Stellplätze, darunter 3 barrierefreie Stellplätze sowie 4 Plätze mit Ladeinfrastruktur für Elektrofahrzeuge. Die Baukosten belaufen sich auf rund 1,4 Millionen Euro. Das Vorhaben wird mit einer Förderquote von 90% aus Zuwendungen des Bundes gemäß der Richtlinie nach dem Investitionsgesetz Kohleregion gefördert. Große Freude herrschte am 24. Juni in der Erich-Kästner-Schule in Bitterfeld. Neben dem 50-jährigen Jubiläum der Förderschule gab es einen weiteren Grund zum Feiern. Die Schule erhielt einen Spendencheck der ÖSA-Versicherung. Auch die Schule an der Kastanie durfte sich über eine finanzielle Unterstützung freuen. Beide Schulen hatten bereits konkrete Ideen, wofür das Geld eingesetzt werden soll, und freuten sich über die wertvolle Unterstützung.
1: Die Erich-Kästner-Schule in Bitterfeld hatte am 24. Juni allen Grund zum Feiern. Zwischen Festreden, musikalischer Unterhaltung und der Übergabe von Spendenschecks stand für die Förderschule ein besonderer Tag auf dem Programm.
2: Wir feiern heute das 50-jährige Jubiläum unserer Schule. Die Schule wurde vor 50 Jahren gebaut und eröffnet und seit 30 Jahren tragen wir den Namen Erich-Kästner. Also sind 2 Jubiläen in einem.
1: Doch nicht nur das Schuljubiläum bot Anlass zur Freude. Zu den Gästen zählten unter anderem Landrat Andy Grabner sowie Thomas Morch, Inhaber der ÖSA-Agentur Bitterfeld. Die ÖSA schüttet regelmäßig eine schadensquotenabhängige Gewinnbeteiligung an Kommunen aus. Werden durch gute Präventionsarbeit im Vorjahr nur wenige Schäden verzeichnet, fließt ein Teil der Mittel in gemeinnützige Projekte. In diesem Jahr profitierten davon auch mehrere Förderschulen im Landkreis Anhalt-Bitterfeld.
3: Die Landräte und Bürgermeister dürfen dann natürlich selber entscheiden, wo das Geld hingeht. Und als wir mit dem Landrat zusammensaßen und über die Verwendung gesprochen haben, kam die Idee ganz schnell, dass wir gesagt haben, hey, wieso machen wir das nicht für die Förderschulen im Landkreis? Dann haben wir die Summe dafür genommen, aufgeteilt auf die 7 Förderschulen, noch ein bisschen aufgestockt meinerseits, weil mir das auch persönlich am Herzen liegt, und ja, so ist das dann entstanden.
1: Mit einem abwechslungsreichen